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Es ist 2 Uhr. Wir bringen Nachrichten. Die US-Regierung hat Waffenverkäufe im Wert von mehr als 8,6 Milliarden Dollar an ihre Verbündeten im Nahen Osten genehmigt. Das teilte das US-Außenministerium mit. Demnach hatte Außenminister Marco Rubio eine Notlage erklärt, die sofortige Verkäufe an Israel, Katar, Kuwait und die Vereinigten Arabischen Emirate erforderlich mache. Dadurch konnte das sonst vorgeschriebene Prüfverfahren im Kongress umgangen werden. Der größte Einzelposten betrifft, laut der Nachrichtenagentur Reuters, Katar. Das Emirat soll Patriot-Luftabwehrsysteme im Wert von rund 4 Milliarden US-Dollar erhalten. Andere Verbündete wie Kuwait und Israel sollen mit Präzisionswaffensystemen beliefert werden. Die Umgehung des Kongresses sorgt in Washington seit Monaten für Diskussionen. Generell müssen große Waffenexporte dem Kongress vorgelegt werden. Mit der sogenannten Emergency Authority kann die Regierung dieses Verfahren jedoch aussetzen. Die Zahl der Vergewaltigungen in der Europäischen Union hat seit 2014 um 150% zugenommen. Das geht aus einer Mitteilung des Statistischen Amts der EU, Eurostat, hervor. Demnach ist es in den vergangenen 10 Jahren in der EU insgesamt zu einem deutlichen Anstieg der polizeilich erfassten Sexualdelikte gekommen. 2024 verzeichneten die Polizeibehörden EU-weit über 256.000 Sexualdelikte. Mehr als 2/3 der Fälle waren Vergewaltigungen. Im Vergleich zum Jahr 2023 waren Sexualdelikte damit allgemein um 5%, Vergewaltigungen um 7% gestiegen. Während die Anzahl der Sexualdelikte vor 2015 zurückgegangen war, nahm sie danach jährlich zu. Nur 2020 kam es infolge der Corona-Krise kurzzeitig zu einem Rückgang. In Deutschland hat sich die Zahl der Sexualdelikte seit 2015 nahezu verdreifacht. Überproportional häufig vertreten sind dabei Tatverdächtige aus Syrien und Afghanistan. Die EU-Kommission bezweifelt die Wirksamkeit des deutschen Klimaziels. Das teilte sie in einer Antwort auf eine parlamentarische Anfrage mit. Es habe nur begrenzte Auswirkungen, wenn ein europäischer Staat Emissionen schneller reduziere als andere, behauptet die EU-Kommission darin. Hintergrund ist das Ziel Deutschlands, die sogenannte Klimaneutralität bereits bis zum Jahr 2045 zu erreichen. Damit will Deutschland 5 Jahre früher klimaneutral werden als alle übrigen EU-Länder. Die EU-Kommission hob zwar lobend hervor, dass besonders engagierte Staaten als globales Vorbild dienen könnten, ein substanzieller Nutzen des deutschen Sonderwegs sei jedoch nicht gesichert. Hintergrund ist das europäische Emissionshandelssystem, durch das Emissionsrechte, die Deutschland nicht nutzt, von anderen Staaten erworben werden können. Eine vorzeitige, vermeintliche Klimaneutralität Deutschlands hätte daher lediglich den Effekt, dass andere Staaten langsamer klimaneutral werden müssten. Der deutsche Bundeslandwirtschaftsminister Alois Rainer hat Entlastungen für Bauern angekündigt. Der Tankrabatt sei ein erster wichtiger Schritt, sagte der CSU-Politiker den Zeitungen der Funke Mediengruppe. Sein Ministerium prüfe mit Hochdruck, was darüber hinaus gemacht werden könne. Konkret

0: sein. Derzeit seien die Nahrungsmittelpreise trotz des Iran-Kriegs allerdings stabil. In der Schweiz können Asylbewerber aus Syrien seit dem 1. Mai wieder in ihr Herkunftsland zurückgeschickt werden. Entsprechende Asylentscheide waren nach dem Sturz des ehemaligen syrischen Staatspräsidenten Bashar al-Assad im Dezember 2024 ausgesetzt worden. Mittlerweile geht das Schweizer Staatssekretariat für Migration, SEM, davon aus, dass nicht mehr in allen Regionen Syriens eine Situation allgemeiner Gewalt herrscht. Daher kann es wieder über Gesuche entscheiden. Das SEM will jedes Asylgesuch im Einzelfall prüfen. Eine Ausweisung kann angeordnet werden, wenn die Betroffenen bei einer Rückkehr nicht in eine existenzbedrohende Situation geraten. Derzeit sind 850 Gesuche anhängig. Das waren die Nachrichten im Kontrafunk. Die Redaktion hatte Martina Binnig. Sprecher war Volker Andreas Thieme.
1: In unserer Sendung Tondokument hören Sie heute einen Mitschnitt der Veranstaltung Jude sein in Zürich heute, die am 27. März in der reformierten Kirche Oerlikon stattfand. Der Politikwissenschaftler und ehemalige Zürcher Gemeinderat Ronny Sief erörtert die historische Entwicklung und die aktuelle Situation der jüdischen Gemeinde in seiner Heimatstadt Zürich. Er analysiert die Auswirkungen des Gaza-Krieges auf das gesellschaftliche Zusammenleben und mahnt zu Wachsamkeit gegenüber antisemitischen Tendenzen. Die anschließenden Fragen aus dem Publikum moderiert der Rechtsanwalt Ernst Danner von der Evangelischen Volkspartei.
2: Ich freue mich sehr, dass ihr so zahlreich hier gekommen seid für dieses sehr, sehr wichtige und extrem aktuelle Thema. Ich werde ein bisschen über meine Familiengeschichte erzählen und die ist bei uns Juden halt extrem wichtig, weil das hat extremen großen Einfluss auf unsere Befindlichkeit. Wir Juden, was uns ausmacht, ist, dass wir unsere Geschichte kennen. Wir kennen die Geschichte nicht nur unserer Großeltern, vielleicht noch Urgroßeltern, sondern wir kennen die jüdische Geschichte. Und die jüdische Geschichte, ihr wisst das, ihr seid auch Kirchengänger, dann hat vielleicht der Herr Pfarrer ein bisschen schon etwas erzählt darüber, ist immer wieder mit Leid verbunden. Und also nächste Woche feiern wir Pessach zum Beispiel. Das ist ja der Auszug aus Ägypten, die Befreiung aus der Sklavenschaft in Ägypten, aber natürlich eine Flucht aus Ägypten dann ins gelobte Land. Und diese Flucht ist eigentlich ein extrem starker Bestandteil unserer Geschichte. Immer wieder lebten wir an einem Ort und mussten wieder fliehen. Zum Beispiel in Zürich 1349 hieß es, die Juden seien schuld an der Pest. Alle wurden ermordet und aus dem Land gejagt. Und viel später durften dann die Juden in zwei Dörfern in der Schweiz leben, nämlich in Endingen und in Lengnau, also in Zürich nicht, war verboten, judenfrei, für 500 Jahre, muss man sich einfach mal überlegen, was das heißt. 500 Jahre war Zürich judenfrei. Und in Lengnau und in Endingen durften Juden leben. Aber wie durften sie leben? Was machten die meisten Leute? Sie waren Bauern. Also Bauern durften Juden nicht sein, weil das wäre ja nicht so gut. Dann, was machten die anderen Leute? Sie waren Handwerker. Die Juden durften auch nicht Handwerker sein. Sie durften auch nicht Land besitzen und sie durften auch nicht im Staatsdienst sein oder lehren. Ja, was bleibt dann überhaupt noch übrig? Da bleibt eigentlich fast nichts übrig, außer dem Handel. Und meine Familie, sie waren Weinhändler. Über viele Generationen haben sie den Wein, der dort angebaut wurde, von den Bauern verkauft an Gasthäuser oder auf dem Markt. Der Markt war aber weit entfernt und dort, wo der Markt ist, durften die Juden nicht wohnen. Das heißt, sie mussten jeden Morgen extrem früh aufstehen und den Wein dahin bringen zu diesem Markt nach Zuzach. Das ist irgendwie 50

10 Kilometer davon entfernt, also wir hatten ja keine Autos damals, mussten zu Fuß mit einem Wagen gehen dahin und dort den Wein verkaufen. Das war das Einzige, was die Juden durften, und das bis 1866, als die Juden die gleichen Rechte erhielten wie die Restleute in der Schweiz. So spät. Und meine Familie, von meiner Mutterseite eben Polak, heute sagt man alt eingesessen in der Schweiz, aber man muss sich natürlich vorstellen, die Diskriminierung, die während vieler Generationen herrschte, hörte 1866 nicht einfach auf, sondern das ging weiter in anderen Bereichen. Zum Beispiel bis nicht so lange Zeit musste man, wenn man als Mann eine Karriere machen wollte, sollte man im Militär auch Offizier sein. Jetzt, Juden wurden keine Offiziere. Die waren die allermeisten im Hilfsdienst eingesetzt. Das ist eigentlich der unterste Grad, wo man auch keine Waffen oder so besitzen konnte. Mein Großvater war auch im Zweiten Weltkrieg im Hilfsdienst und der war so unwichtig, dass er gar nicht eingezogen wurde. Also einfach so zu sagen. Und eben, wenn man auch in der Bank zum Beispiel Karriere machen wollte, da sollte man auch Offizier sein. Und das war zum Beispiel, hatte einen großen Einfluss. Nur schon diese Diskriminierung, die nur schon nicht in der Schweiz war, das ist etwas, das auch nicht weggeht, weil wir wissen, dass wir kennen das, wir wissen, dass wir stark diskriminiert wurden und wir wissen auch, dass die Mehrheitsgesellschaft davon nichts weiß. Oder? Niemand weiß davon, dass die Juden so eingeschränkt wurden, nur in zwei Orten leben durften und dort fast nichts machen durften. So, dass ganz viele auswandern mussten ins Ausland, dass sie flüchten müssten, weil schlicht sie nichts haben. Die Geschichte meines Vaters ist noch natürlich viel, viel komplizierter. Mein Vater stammt aus der Slowakei. Die hatten auch immer wieder Pogrome, die sie leiden mussten, von verschiedener Seite. Und mein Großvater besaß eine Fabrik, für eine Papierfabrik und Wälder. Und diese Wälder hat er bewirtschaftet und hat dann eben Papier produziert. Als dann die Situation immer schwieriger wurde und er hat dann meine Großmutter geheiratet, und es ist ganz interessant, meine Großmutter hat vor ihrem Tod mir ganz viel darüber erzählt, wie das war. Sie wollte eigentlich meinen Großvater nicht heiraten, weil sie einen anderen liebte, einen Intellektuellen. Aber ihre Familie sagte, ihr hat mehr Geld, er hat eher die Möglichkeit, dass du überlebst. So ist das passiert, dass meine Großeltern geheiratet haben und so gelebt haben. Was ist dann passiert? Ihr wisst alle, was passiert ist. 1942 wurden alle Juden zusammengetrommelt und abtransportiert aus der Slowakei. Und mein Großvater musste aber bleiben, weil er hat ja diese Fabrik, und diese Fabrik wurde für Rüstung gebraucht. Mein Vater ist genau in diesem Jahr geboren, 1942. Also er musste als kleines Baby, musste er mit meiner Großmutter fliehen nach Ungarn, wo sie dann sich versteckten. Erst zwei Jahre später, als dann die Deportationen aus Ungarn begannen, kamen sie wieder zurück in die Slowakei. Mein Großvater war in der Zwischenzeit schon Teil des Kampfes gegen die Faschisten. Also er hat sich den Partisanen angeschlossen. Als der Krieg zu Ende war und sie wieder zusammenkamen, wollten sie ja zurück in ihr Haus. Was war in ihrem Haus? Waren andere Leute in ihrem Haus? Die Fabrik war verstaatlicht. Und die Leute, die im Haus wohnen, sagten, ja, das ist jetzt unser Haus, wieso seid ihr überhaupt zurückgekommen? Und der Großteil, also praktisch die ganze Familie, wurde in Auschwitz ausgelöscht. Nur sie, ganz wenige, haben überlebt. Und ich habe ihm, als meine Großmutter endlich über dieses Thema gesprochen hat, habe ich sie gefragt, ja, wie war das? Sie sagt, das war grausam, weil sie gedacht hätte, dass diese Leute, nach all dem, die wussten ja, was passiert ist, haben sie kein Mitgefühl gezeigt und sind einfach in der Wohnung geblieben. Und sie mussten da trotzdem überleben und hatten eigentlich relativ wenig Unterstützung erhalten.
insbesondere auch dann von den kommunistischen Machthabern. Deshalb ist meine Familie 1948 nach Israel geflüchtet. Das ist in Israel, das gerade dann neu entstanden ist. Und aus diesem Grund, weil Israel der einzige Ort ist, der meine Familie aufgenommen hat, bin ich ein sehr starker Zionist. Es braucht Israel, weil das ist der einzige Ort, wo wir hin können, wenn wir auf der Flucht sind. Und wir sind immer wieder auf der Flucht. Als 1990 der eiserne Vorhang gefallen ist, war natürlich das Thema Restitution. Sollen wir etwas zurückkriegen? Haben wir angefragt bei der slowakischen Botschaft und so weiter und in der Slowakei, ob wir etwas zurückkriegen, hieß es, sonst, ja, dann müsst ihr Steuern zahlen für alle die Jahre, die ihr da nicht dort wart. Und ihr müsst in die Slowakei kommen und dort leben. Und ich habe damals, hatte nicht so viel Ahnung, ich dachte, ja komm, ich meine Großmutter gesagt, gehen wir jetzt doch in die Slowakei, gehen wir das anschauen, wo wir waren, oder unsere Wurzeln da anschauen. Meine Großmutter und auch mein Vater haben gesagt, nie wieder werde ich da hingehen, die Leute sind immer noch genau die gleichen. Ich werde da nie wieder hingehen. Und mein Vater ist wirklich in der ganzen Welt herumgereist, aber ein Land hat er nie mehr besucht, die Slowakei, und auch als die Slowakei dann Mitglied der Europäischen Union geworden ist, und ich dachte, hey, das wäre noch gut, dann habe ich einen EU-Pass. Mein Vater hat das komplett abgelehnt, dass ich je so etwas mache. Da sind die Resimos also sehr, sehr, sehr stark. Jetzt, wieso erzähle ich Ihnen das alles? Das hat damit zu tun, es gibt das sogenannte transgenerationale Trauma. Das Trauma, das mein Vater, meine Großeltern und auch der Rest meiner Familie erlebt haben, das habe ich mit der Muttermilch aufgezogen und die meisten jüdischen Leute haben das aufgezogen. Weil das ist halt etwas, das man immer wieder hört, man weiß es, man kennt auch die Geschichten der anderen jüdischen Menschen, die haben auch ähnliche Familiengeschichten. Die meisten jüdischen Leute in Zürich, wenn man sie fragt, was ist die Familiengeschichte, kommen solche Geschichten. Und die anderen Leute, also die Mehrheitsgesellschaft, die hat das nicht, oder? Die hatten keine solche Geschichten und haben kennen dieses transgenerationale Trauma nicht. Sie haben das nicht und ich habe manchmal das Gefühl, deshalb haben sie keine Empathie für unsere Anliegen, für unsere Befindlichkeiten, weil sie sich das überhaupt nicht vorstellen können, wie es ist. Ich habe ja gesagt, dass meine Familie immer wieder fliehen musste. Und man sieht das auch an vielen Orten, zum Beispiel, ich war in den Ferien in Apulien im letzten Jahr und da war ich in Trani, wunderschöne Stadt, kann ich sehr empfehlen. Es gibt da auch zwei Synagogen, also alle anderen Synagogen sind Kirchen mit der Zeit, aber es gibt immer noch zwei Synagogen und dann sieht man die Geschichte von dieser Trani. Und dann steht, da war eine jüdische Gemeinde, sie hatte prosperiert damals und bah, da kam der neue Herrscher und alle Juden mussten fliehen. Und das gibt es in ganz vielen Orten, wenn man in die Ferien geht und sucht nach den jüdischen Wurzeln in dieser Stadt, sieht man solche Sachen. Es gab eine Blütezeit für Juden und dann war sie wieder fertig. Es gab eine Blütezeit, dann war sie wieder fertig. Ich bin, wie gesagt, in Oerlikon aufgewachsen in der Blütezeit. Ich bin aufgewachsen und hatte keine Probleme mit Antisemitismus. In Oerlikon ist kein Ort, wo viele Juden leben, eigentlich überhaupt keine. In meiner Schule gab es keine anderen Juden. Ich war da ziemlich alleine und hatte da erzählt, ja, meine Familie kommt aus Israel und das war auch überhaupt kein Problem. Das ist heute nie mehr so. Die Probleme haben, denke ich, vor ungefähr 10 Jahren angefangen, als es immer mehr Antisemitismus in ganz Europa, man hat das Gefühl, es passieren wieder Sachen. Und nachher eigentlich, als ich schon im Gemeinderat war, ich bin ja 2017 in den Gemeinderat gekommen, als ich da reingekommen bin, war Antisemitismus noch nicht das Thema. Zwar 2019 habe ich dann einen Antrag gemacht, für das Geld gegeben wird für die jüdischen Gemeinden für die Sicherheit. Das war das Erste, das ich gemacht habe in diesem Bereich. Und dann, als es immer schrecklicher wurde, habe ich mich immer mehr
mit diesem Thema auseinandergesetzt, bis es eigentlich zum für mich wichtigsten Thema wurde, weil ich möchte ja weiterhin in Zürich leben und ich möchte weiterhin, dass es in Zürich eine jüdische Gemeinschaft geben kann. Das ist keinesfalls selbstverständlich. Und was seit dem 7. Oktober 2023, dem schrecklichen Massaker in Israel passierte, kann man sich eigentlich gar nicht vorstellen. Am 8. Oktober gab es schon Demonstrationen weltweit gegen Israel. Nicht gegen die Terroristen, gegen Israel. Und am 9. Oktober stand ich auf der Straße mit einer christlichen Gruppe, die sich da für Israel einsetzt, auf der Bahnhofstraße und habe Zettel verteilt. Und ich habe nicht Mitgefühl bekommen von den Leuten, die da vorbeigekommen sind, sondern es gab extrem viel Kritik an den Opfern. Und da habe ich gemerkt, oh, da ist jetzt wirklich, jetzt ist etwas in die völlig falsche Bahn gekommen. Das kann gar nicht sein, dass man, jetzt gab es dieses Massaker, Frauen wurden vergewaltigt, Gliedmaßen abgetrennt, Kinder verbrannt, über 1000 Leute und dann noch die ganzen Geiseln. Und trotzdem war das Mitgefühl jetzt eigentlich nicht da, so auf der Straße, sondern die Leute haben Free Palestine gerufen. Und da merkte ich, da ist etwas komplett falsch. Man hat wie eine Grenze überschritten. Statt dass man das kritisiert, hat man das gefeiert. Und da, indem man das feiert, ist wie ein Tabu gebrochen. Man kann wieder gegen die Juden hetzen. Und das ging eigentlich seither so weiter. Wir hatten diese Demos, schreckliche Demos. Der Genozidbegriff kam sofort. Schon bevor Israel überhaupt zurückgeschlagen hat in Gaza, wurde schon gesagt, Israel verübe einen Genozid. Dann immer weitere Dämonisierung von Israel und natürlich damit auch die Dämonisierung von uns. Warum? Weil wir ja, für uns oder für mich ist Israel das Land, wo ich hin kann, sollte es mir hier nicht mehr gut gehen. Und wenn man gegen Israel ist, ist man auch gegen meine Lebensversicherung. Und wenn man gegen eure Lebensversicherung so schreien würde, würde es vielleicht auch nicht angenehm finden. Und für mich ist das extrem problematisch. Ich habe natürlich dagegen angekämpft, eben auf politischer Ebene, wo es halt so ging. Es war nicht sehr einfach, aber ich habe immer dagegen angekämpft und gesagt, hey, das geht nicht, da ist wieder eine Grenze überschritten, da ist wieder eine Grenze überschritten. Aber das ging so weiter und das ging auch so weiter in den Kulturinstitutionen. Wir haben die Zentralwäscherei, da durfte jemand rein auftreten, der war wirklich also ein radikal Antisemit, also genozidaler Antisemit, der da auch sich erfreut hat am 7. Oktober. Auch in der Roten Fabrik gab es das. Also Orte, die ihr alle finanziert, mit euren Steuergeldern, finanziert ihr diese Orte und in diesen Orten wird gehetzt gegen Juden. Übrigens, die Kirche ist auch nicht ganz alleine. Also da wir zum Beispiel in St. Jakob, die offene Kirche St. Jakob, dort sind die Leute, die demonstrieren und die diese Pamphlete schreiben, dürfen das dort machen. Das stört mich auch. Die Kirche ja hat auch durch ihre Geschichte, denke ich, könnte sie mehr machen. Also nicht natürlich ernst anderen, also das ist super, dass ich hier sprechen kann, aber es gibt auch hier viele Probleme. Dann die Stadt Zürich, sie hat das zugelassen, dass es diese Demos gibt. Sie hat zugelassen, dass in ihren Räumen da gehetzt wird. Es gibt relativ wenig, das dagegen schießt. Es sind immer so sehr langsam, sehr lauwarm, wenn irgendetwas passiert. Ihr habt vielleicht, da wird sicher mitbekommen, wo das ein orthodoxer Mann dann kurz nach dem 7. Oktober niedergestochen wurde. Daraufhin gab es eine Demonstration, also die jüdischen Leute haben eine Demonstration organisiert. Es kamen etwa 500 Leute, aber keine Stadträte waren dort, keine. Und dann häuften sich die Vorfälle in der Stadt, also es gab immer wieder Vorfälle mit Schulen, habe ich mitbekommen, Leute rufen mich plötzlich an, ja, meine Tochter wird gemobbt in der Volksschule, was soll ich jetzt machen? Die ist dann weggegangen von der Volksschule, die ist dann in eine Privatschule gegangen, weil offenbar konnte die Schule und die Schulpflege das nicht lösen. Von allem gab es die ganzen Schmierereien, Juden raus,
in der ganzen Stadt. Und es gab zum Beispiel auch Leute, die wollten die Synagoge an der Weststraße anzünden. Und das war auch verrückt, oder? Es gab zwar eine Polizeimeldung, aber der Stadtrat hat sich gar nicht dazu geäußert. Und ich denke immer, wäre jetzt das eine Flüchtlingsunterkunft gewesen, wie hätten da die Leute reagiert? Zu Recht, logischerweise, das darf man nicht anzünden. Aber weshalb gibt es dort so viel Mitgefühl und Mitleid? Und bei uns, ja, das ist jetzt halt so. Und das ist, die haben ja immer Krieg und so weiter. Das geht bis jetzt, also gerade in der letzten Zeit gab es ja extrem viele Anschläge europaweit. Also die Synagogen wurden angegriffen in Toronto, in Michigan, in Antwerpen und jetzt gerade in London. Und eine Schule in Amsterdam, also eine Schule, stellt ihr euch vor, da wurde eine Schule angegriffen. Und das Ganze hat natürlich Einfluss auch auf die Leute hier in Zürich, weil man fühlt sich einfach nicht mehr sicher. Man weiß nicht, ist man das nächste Ziel? Und das ist etwas, was bei uns sehr, sehr stark drin ist. Und auch viele Leute in meiner Umgebung, die vermeiden zu sagen, dass sie jüdisch sind. Also ich kenne Leute, die sagen, sie seien katholisch. Ja, das gibt es. Leute, die sagen, sie seien katholisch, weil sie nicht keine Probleme haben mögen. Ich kenne eine Lehrerin, die niemand weiß, dass sie jüdisch ist. Sie traut sich gar nicht zu sagen, dass sie überhaupt jüdisch ist. Niemand weiß das. Warum? Sie hat Angst vor den Schülern, vor den Mitlehrern. Kann das sein? Ist das eine offene Gesellschaft? Ist das die Gesellschaft, die wir uns hier wünschen? Das ist überhaupt nicht offen und das ist auch nicht die diverse, multikulturelle Gesellschaft, von der die Politiker immer sprechen, sondern da wird eine Gruppe konsequent ausgegrenzt. Wie kommt das dazu, dass die Jugendlichen in der Volksschule das Gefühl haben, sie müssen sich verleugnen? Weshalb ist das so? Es gibt da viele Gründe. Es gibt natürlich auch die Social Media. Es ist extrem wichtig. Zum Beispiel TikTok oder Instagram, wo diese Narrative stark gepusht werden, die sowohl Israel als auch die Juden dämonisieren. Und ich sehe jetzt dort, wenn ich dort unterwegs bin, sehe ich, da wird etwas gebracht. Über diese, in London zum Beispiel, haben Sie vielleicht mitbekommen, gab es diese Krankenwagen, die einen jüdischen Krankenwagen, sie wurden angezündet. Was ist die Reaktion? Ja, das haben Sie verdient. Was haben Sie denn geglaubt, wenn Sie da in Gaza Krieg machen und so weiter? Also auch hier, die moralische Mütze ist auf die andere Seite gefallen und es hat nichts mehr mit den moralischen Vorstellungen zu tun, mit denen ich jedenfalls aufgewachsen bin. Das Ganze heißt nicht, dass es kein jüdisches Leben gibt. Es gibt jüdisches Leben hier in Zürich. Wir haben verschiedene jüdische Gemeinden. Ich bin jetzt eher säkular. Das heißt, ich bin gläubig, ich glaube an Gott. Aber ich glaube jetzt nicht an alle Vorschriften, zum Beispiel Koscher-Vorschriften, da glaube ich nicht. Ich glaube ja weiterhin auch an einen guten Rohschinken und so weiter. Aber ich glaube an Gott und ich bin vor allem familiär und auch zugehörig fühle zum jüdischen Volk, dass es halt schon seit Abraham gibt. Und das ist vor allem für viele jüdische Leute in Zürich zentral. Es gibt natürlich auch die anderen, die sind sehr stark auf die Religion bezogen und eben halten sich sehr stark an diese Regeln. Eben, es gibt auch gute Sachen. Man hat sicher gehört, den Eruf zum Beispiel, der wurde eingeführt, dass eben die religiösen Leute in einer gewissen Ecke dort in Enge, Wiedikon, am Samstag ihren Kinderwagen herumstoßen können. Ich finde das sehr gut, da wurde das gemacht. Also da ist es, die Stadt macht schon auch positive Sachen, die mit Inklusion zu tun haben. Und es gibt auch das Filmfestival und das, was jetzt gerade war und so weiter. Es gibt schon Sachen. Aber halt relativ wenig, wenn man vergleicht nach dem Potenzial. Zum Beispiel gibt es kein zionistisches Festival oder jüdisches Festival in der Roten Fabrik zum Beispiel. Dann würde ich sagen, jetzt ist die Rote Fabrik multikulturell geworden, wenn es dort ein zionistisches Festival gibt. Solange es das nicht gibt, nenne ich das nur noch die Braune Fabrik. Ich mache das so weiter, bis die Rote Fabrik sich endlich biegt. Das Gleiche gilt auch für zum Beispiel die ganzen Kulturinstitutionen. Wir haben hier die Filmstiftung aus Zürich. Es ist ein großes Problem, was ich euch da erzähle. Ich bin ja nicht der Einzige, sondern alle jüdischen Leute in Zürich betrifft das. Trotzdem, wo ist der Film, der
die Problematik der jüdischen Leute und das Befinden der jüdischen Leute in Zürich nach dem 7. Oktober beschreibt. Der ist nirgends. Weshalb? Alle anderen Minderheiten haben ihre Filme, haben ihre Theater, haben ihre Unterstützung, völlig zu Recht. Aber für die Juden habe ich das nicht gesehen. Und gerade die Kultur hätte eigentlich den Auftrag, die jüdische Kultur und das jüdische Befinden jetzt auch rüberzubringen. Die Schulen ist das andere Thema. In den Schulen wird der Antisemitismus und die Problematik und vor allem das Problem, dass es immer wieder dasselbe ist, oder? Der Antisemitismus, das ist ja, man sagt ja, das Gerücht über die Juden. Jetzt heißt es, ja, die Juden machen das, die Juden machen das, und dann heißt, ja, der Epstein, der war ein Jude, und da in Gaza, das war nicht gut. Ah, da kann man wieder mit den Juden machen, wie immer. Genauso wie damals bei der Pest hieß es, die Juden seien verantwortlich für vergiftete Brunnen und deshalb gibt es die Pest und das. Es ist immer wieder dasselbe. Und die Schüler, alle Schüler müssten das eigentlich lernen in der Schule. Ah, wenn es gegen die Juden passiert, das immer wieder. Und dann können sie, was jetzt passiert, in einen Kontext setzen und dann sich dagegen aufwehren und sagen, hey, das ist jetzt wieder genauso wie unsere Vorfahren im Dritten Reich, wie unsere Vorfahren im Mittelalter und so weiter. Das wäre so einfach. Aber es passiert leider überhaupt nicht. Und ich finde das auch gut, dass ich die Möglichkeit habe, von Leuten zu sprechen über dieses Thema. Vielleicht könnt ihr das mitnehmen an gewisse Orte. Und das ist überall. Das ist die Stadt, Kanton, Bund, die ausländische Regierungen, dass das überhaupt wahrgenommen wird, was da passiert. Und jetzt ist es so, ganz viele Leute, die ich kenne, und gemäß Umfragen ist es ungefähr ein Drittel der jüdischen Leute, überlegen sich die Auswanderung. Also Auswanderung ist eigentlich das falsche Wort, Flucht wäre eigentlich das richtige Wort. Also was heißt das? Es ist interessant, vor allem die Linke, die sagen immer, ja, wir müssen Fluchtgründe bekämpfen, Fluchtursachen bekämpfen, ist so etwas, was sie immer wieder sagen, machen sie nicht. Wieso bekämpfen sie jetzt hier nicht die Fluchtursachen? Aus Frankreich sind schon tausende Leute geflüchtet nach Israel. Jetzt ist Israel, wir wissen, es ist mitten im Krieg, es gibt Streumunition von Iran, von den Hisbollahs, es ist grauenhaft. Also ich habe ja Verwandte in Israel, die sind jede Nacht Stunden in diesem Schutzraum. Also es ist für die Kinder, für die Erwachsenen, also das ist extrem schwierig, auch mental das zu überstehen. Psychologisch das zu überstehen, das ist sehr, sehr schwierig. Ist es vielleicht nicht ein Ort, wo wir hinflüchten können? Ja, wo können wir da hingehen? Nach Frankreich, England, Deutschland. Dort noch schlechter als hier in der Schweiz. Die Schweiz ist noch gut im Vergleich zu Deutschland, England und Frankreich. Ja, und USA mit Mandani in New York, was in Kanada abgeht, mit diesen Schüssen auf diese Synagogen, ist jetzt auch nicht gerade der Ort, wie damals vor 100 Jahren, als alle Leute in die USA gingen und das eigentlich so, man sagte, die goldene Medina, oder? War das superleuchtend und Freiheit herrscht. Ist das jetzt auch nicht mehr der Fall? Ja, ist nicht noch schwierig, oder? Man muss sich da wirklich echt Gedanken machen, wo man hin kann, um sicher zu sein. Und deshalb ist es eigentlich mein Wunsch, dass wir hier bleiben können und hier sicher sein können. Aber garantieren kann ich das nicht. Und die Sache ist natürlich, wenn wir zurückdenken an den Zweiten Weltkrieg, dass die früh geflohen sind, sind die, die überlebt haben. Und die nicht geflohen sind, sind die, die es jetzt nicht mehr gibt. Und das ist im Hinterkopf von ganz, ganz, ganz vielen jüdischen Menschen. Und wenn ihr jüdische Menschen trefft, fragt sie, wie es ihnen geht jetzt in dieser Zeit, wie sie das überstehen, wie sie damit klarkommen, dass ihre Kinder angefeindet werden in der Schule, weil sie jüdisch sind. Oder dass ihre Kinder ihr Jüdischsein ganz leugnen. Fragt sie, wie sie damit klarkommen, wie sie das sehen, ihre Zukunft in der Schweiz. Ich bin voll der Meinung, wir müssen hier in der Schweiz bleiben und dafür kämpfen, auf allen Ebenen, dass dieser Mindset, dieser Geist, der aus der Flasche ist, da wieder reinkommt. Ich möchte, dass die Kinder das so haben wie ich. Als ich in den 70er, 80er Jahren in der Schule war, da hatte ich keine Probleme, gar keine Probleme.
Und so sollte es eigentlich auch für die heutigen Kinder sein und Jugendlichen. An der Uni ist es ja auch grauenhaft. Also, wer schickt dann seine Kinder noch an so eine Uni, wo sie da die ganze Zeit so etwas hört? Dabei die Uni ist ja der Ort, wo wir uns austauschen und Forschung betreiben und lernen und so weiter. Also da gibt es sehr vieles. Und ich werde jetzt das beenden eigentlich, meinen Vortrag. Aber ich bin natürlich sehr offen für Fragen, für alle Fragen. Also alle Fragen können mir gestellt werden. Es gibt da keine Tabus. Aber ich möchte einfach sagen, ich hoffe, dass ihr das mitnehmen könnt und daran denkt und vielleicht die Welt für die jüdischen Leute ein klein wenig besser macht, damit wir alle hier bleiben können und wir ein multikulturelles, diverses Zürich weiterhin haben können. Und ja, möchte Ihnen herzlich danken, dass Sie mir zugehört haben.

0: Ja, ich kenne ja Roni Sif schon seit langem und trotzdem war ich jetzt wirklich sehr beeindruckt über die Eindringlichkeit, mit welcher er hier diese Problematik geschildert hat, die wir als Nichtjuden eigentlich überhaupt nicht kennen. Wie soll ich das sagen? Dass das nicht falsch herüberkommt, dass die Welt spinnt irgendwie. Wenn dann auf diese Geschichte, auf diese Massaker vom 7. Oktober nachher die Angegriffenen beleidigt und bescholten werden. Ja, was ist denn da eigentlich los? Wo ist die Orientierung, die wir haben? Ich denke, das sind all diese Fragen, die hier angeklungen sind in deinem Referat, Roni, vielen Dank. Und ich glaube, es ist jetzt wirklich Gelegenheit, ergänzende Fragen zu stellen. Und ich würde sagen, wir steigen einfach ein.
1: Ja, klar.
0: Wer möchte beginnen?
2: Bei allen Mängeln und bei allen Mängeln interessiert mich, von welcher Seite oder welchen Gruppierungen oder Religionen oder Konfessionen erhalten Sie noch die meiste Unterstützung und wie verhält sich die KI bei dieser Thematik oder Problematik?
1: Ja, also die KI, da kann ich sagen, die ist natürlich, die hat auch einen Bias, oder? Weil ich habe zum Beispiel gefragt, wie ist das mit dem Genozid? Zum Beispiel ist der 7. Oktober ein Genozid? Meines Erachtens, ich habe Völkerrecht studiert, also ich habe ein bisschen Ahnung von Genozid, auch habe meine Familiengeschichte und habe das studiert. Und 7. Oktober für mich ist ganz klar ein Genozid. KI sieht das nicht so und sieht aber den Krieg, den Israel danach geführt hat, eher im Rum, weil es viel mehr Webseiten sind, viel mehr Leute, die sagen, Israel führe einen Genozid durch in Gaza und nur ganz wenige beschreiben den 7. Oktober als Genozid. Dabei für mich ist es eindeutig anders. Also KI ist einfach die Mehrheit oder die Allgemeinmeinung kommt da rein. Mossad sehen, die Gegenseite, sage ich jetzt mal, ist viel, viel größer. Ist viel größer. Das hat auch bei Social Media ist mir das jetzt mehrfach aufgefallen. Es gibt Leute, finde ich auch noch interessant, und dann hört man ihnen öfters zu. Und dann ist mir aufgefallen, dass Leute, denen ich zugehört habe, plötzlich geswitcht haben. Und sie haben plötzlich auch Israel angegriffen und sind auf die Hamas-Seite gegangen. Und ich habe gedacht, wie ist das möglich? Und natürlich, die Logik ist klar. Sie haben dadurch mehr Zuhörer. Oder? Das hilft ihnen in Social Media, weil sie sind einfach mehr. Wir Juden sind relativ wenig und unsere Allies, also wie ich sagen, und die Leute, die zu uns stehen, sind jetzt nicht sehr viele. Jetzt haben sie ja gefragt, wer zu uns steht. Also ich erfahre viel Unterstützung von evangelikalen Gruppen, dort wahrscheinlich am meisten, aber natürlich auch von Katholiken und Reformierten. Also ich kriege sicher von christlichen Gruppen, weil dort die Beziehung auch zu Israel noch ziemlich stark ist, kriegt man viel Unterstützung. Aber auch nicht nur, also es ist noch interessant, ich habe ein Gotenmädchen, sie ist katholisch und sie ist in einer katholischen Schule. Und irgendwann, also jetzt ist sie natürlich älter als auch, irgendwann war sie so 8 oder 9 und dann hat sie in der Schule gelernt, dass die Juden Jesus getötet haben. Und dann hat sie gesagt, das stört sie, dass ihr Gotenonkel den Jesus getötet hat. Das gibt es natürlich auch. Und das hat immer noch einen Einfluss auch auf viele Leute.
0: Ja, vielen Dank. Bei dieser Frage nach den Quellen oder den Punkten, woher die Anfeindung kommt, hätte ich natürlich gerne gerade noch angefügt, also dieser aufkommende Antisemitismus seit etwa 10 Jahren. Ich persönlich habe den Eindruck, dass er doch auch sehr stark mit der zunehmenden islamischen Bevölkerung zu tun hat. Ist natürlich für uns Christen einfach, dann können wir sagen, es sind die anderen. Aber wie siehst du das? Welchen Einfluss hat dieser wachsende Einfluss des Islam bei uns auf die Befindlichkeit der jüdischen Bevölkerung?
1: Ja, das ist keine einfache Frage zu beantworten, weil die Muslime sind auch sehr, sehr breit gefächert. Ich habe Muslime in meinem Freundeskreis, die stehen zu mir und die mögen Israel und die sind da völlig meiner Meinung in den meisten Themen. Aber man muss auch sehen, im Islam gibt es auch Gruppen, die antisemitisch sind. Und man sieht das zum Beispiel, die muslimischen Länder, die haben alle Juden aus ihren Ländern rausgeworfen. Das ist so. Also es gab in Syrien, in Ägypten, in Marokko, in Libyen, in Irak, in Iran. Überall gab es eine große jüdische Gemeinschaft und die wurden alle verjagt. In Iran gibt es noch eine kleine jüdische Gemeinschaft, sonst sind alle diese Länder, haben sie die Juden verjagt. Und wie kommt das? Es gibt auch in Koran Stellen, die gegen Juden sind. Hamas, unser Ziel ist es eigentlich, Israel zu zerstören und alle Juden zu töten, die berufen sich auf den Koran. Also es gibt schon solche Sachen auch in der Religion. Aber das heißt natürlich nicht, dass alle Muslime Antisemiten sind, überhaupt nicht. Es gibt eben viele, insbesondere säkulare Muslime, die sehr gut auch zu uns stehen und zu Israel. Aber es gibt halt auch die anderen. Also das muss man sehen. Und wenn man diese Demonstrationen anschaut, ist auch immer, wer geht an so Demonstrationen? Da hat es viele Muslime, aber es hat auch viele Nicht-Muslime, nämlich Leute eben aus der linksextremen Orientierung. Und es gibt ja diese Islamo-Gauchisten, oder wie in Frankreich, der LFI, der Mélenchon und auch viele andere Gruppen, dass ich zwei Gruppen zusammengetan haben, die eigentlich überhaupt nicht zusammengehören. Also das ist irgendwie absurd, oder? Die sind ja zum Beispiel auch gegen Homosexuelle zum Beispiel und die anderen sind da ganz anderer Meinung. Aber ja, also ich kann nicht sagen, dass das keinen Einfluss hat.
0: Ja, vielen Dank.
2: Ich möchte noch ein bisschen etwas hören von Ihrer Jugend hier in Oerlikon. Wo sind Sie in die Synagoge gegangen? Wie war der Jugendunterricht, also quasi die Sonntagsschule, die Schabbesschule? Wie wurden Sie sozialisiert, religiös, kulturell?
1: Also an der Oberwiesenstraße bin ich aufgewachsen. Also das sind diese, die waren damals rosarote Blöcke, oder? Gleich gegenüber der Bühle, also ich hatte von meinem Schlafzimmer, konnte ich die Fliegerabwehrgeschütze anschauen, was ich natürlich sehr oft gemacht habe, das hat mich sehr interessiert. Also ich bin eigentlich mitten im Industriegebiet aufgewachsen, ich war in der Schule Kügelinow, ging ich in die Primarschule, eine Schule, wo schon damals einen sehr großen Ausländeranteil hatte, also das war wirklich jetzt nicht dort, wo die meisten jüdischen Leute leben. Und zwar, ich war das auch schon damals für meine Eltern, meine Mutter, oder damals hat ja vor allem die Männer gearbeitet, meine Mutter hat auch gearbeitet, aber die hat noch nicht so viel verdient und sie konnten sich eigentlich keine Wohnung so im Kuchen, enge Wollishofen, Wiedikon und so weiter sich leisten. Deshalb sind sie eigentlich nach Oerlikon gezogen. Und ich bin erst dort in die Schule gegangen, eben, es hatte keine anderen jüdischen Kinder. Ich war vorher im jüdischen Kindergarten in der IZZ, also in der Enge, und war dort dann auch im Unterricht, also der Unski, haben wir gesagt. Der Unski, der Vormittag habe ich jeweils an einem Nachmittag oder Abend statt. Einmal in der Woche, so 2-3 Stunden, ging ich eigentlich dahin, während meiner ganzen Primarschulzeit, bis ich dann das mit der Bar Mitzvah eigentlich, also die Bar Mitzvah ist eigentlich der Tag, wo man aus der Torah vorsingt vor der gesamten Gemeinde. Also das ist wirklich eine ganz große Geschichte, weil man muss vor der ganzen Gemeinde da singen und es ist noch schwierig, viele Leute haben in dieser Zeit gerade den Stimmbruch. Das ist dann auch noch mühsam, aber bei mir war er zum Glück schon vorher vorbei und ich konnte das also sehr gut machen und habe das in der großen Synagoge an der Löhnstrasse gemacht. Und ging dann in die Kantonsschule Oerlikon, die heißt jetzt Kantonsschule Nord in der Zwischenzeit und ist auch nicht mehr dort, soviel ich weiß, sondern in Irchel. Dort ging ich auch ins Gymnasium 6,5 Jahre, genau. Und ins Militär ging ich nicht, bevor weiter Dienst untauglich.
3: Wie haben Ihre Eltern den Weg wieder nach Zürich gefunden? Woher kamen sie? Und das ist ja erfreulich, dass sie immer noch hier sind. Die zweite Frage, die ich habe, also wenn ich richtig orientiert bin, gibt es 4 jüdische Gemeinde, die sind unterschiedlich. Würden Sie da noch etwas erklären? Vielen Dank.
1: Sehr gerne. Vielen Dank für die Frage. Das erste, also meine Mutter ist ja in Zürich aufgewachsen Und sie ging 1967, also es war kurz nach dem Sechstagekrieg, also das war also wirklich der Höhepunkt der Israel-Euphorie sozusagen, ging sie nach Israel, um dort zu studieren und zu arbeiten. Und dort bei der Arbeit hat sie dann meinen Vater kennengelernt. Der war ja Soldat, oder? Als Israeli war er Soldat. Er hat im Sechstagekrieg gekämpft und Polizist und hat dann meine Mutter kennengelernt. Ich kann es erzählen. Sie hatte in einem Fluggesellschaft gearbeitet und mein Vater wollte ein Flugticket kaufen. Und hatte aber nicht viel Geld und sie hat dann organisiert, dass sie ein günstiges Ticket bekommt und im Gegenzug hat er sie zum Abendessen eingeladen. So ist das passiert. Also sie wurde dann irgendwann schwanger und sie wollte eigentlich in Israel bleiben, aber mein Vater wollte in die Schweiz kommen. Und ich sage immer, das war, glaube ich, das einzige Mal, was mein Vater eine Diskussion mit meiner Mutter gewonnen hat. Nein. Aus irgendeinem Grund sind sie dann in die Schweiz gekommen. Mein Bruder ist dann in der Schweiz geboren und sie sind dann hier geblieben. Also das ist der Grund. Und deshalb, ja, war das so, genau. Und dann bin ich auch hier geboren und aufgewachsen. Ja, es gibt vier Gemeinden. Also die eine ist eben die Gemeinde in der Westschanze, in der Wiedikon, die Aguda Sachim. Also das ist eigentlich die man sieht, wo die Leute so schwarz angezogen sind mit den Hüten und so weiter. Das sind früher, sagte man, die Ostjuden, oder? Weil die kamen nicht aus der Schweiz oder nicht aus Deutschland, sondern aus dem Osten, wo halt die Art, wie sie sich anziehen. Die haben auch sehr viele Kinder. Dann gibt es die israelitische Religionsgesellschaft, die hat eine eigene Synagoge, die sind auch sehr religiös, aber halt, das sind die sogenannten Westjuden, eben Schweiz oder Deutschland oder Elsass. Dann gibt es die ICZ, das ist die größte Gemeinde, wo ich auch Mitglied bin. Das ist sozusagen die Einheitsgemeinde, sagt man, da sind eigentlich alle willkommen. Eben auch solche Leute wie ich, die nur 3-4 Mal pro Jahr in die Synagoge gehen und das ist dann kein Problem. Aber dort hat es eigentlich alle Arten von Juden, von den sehr säkularen bis zu den sehr religiösen. Und dann gibt es noch die liberale Gemeinde, ist ein bisschen außerhalb von diesen, weil die anderen anerkennen die nicht. Das ist ein bisschen spezielle Situation, weil es gibt es gewisse religiöse Riten, die sie nicht einhalten. Zum Beispiel sind die Männer und die Frauen sitzen zusammen in der Synagoge. Und bei den anderen ist es so, dass die Frauen oben sitzen und die Männer unten. Gibt es so, und es könnte auch eine Frau kann da Rabbinerin sein und so. Also die haben, sind eigentlich bisschen wie reformiert, sozusagen.
4: Ihr habt die Primarschullehrerin. Ich habe auch eine längere Zeit im Schulhaus Flundern gearbeitet und ich kann nur bestätigen, nach dem grausamen Angriff 2023 gab es auch an dem Schulhaus Schmierereien, die sehr unschön waren. Und ich habe damals zwei jüdische Kinder auch gehabt in der dritten Klasse. Die hatten sehr viel Angst. Ich sag mal, Gott sei Dank konnte ich durch meine positive Art natürlich die Kinder im Klassenzusammenhang zusammenhalten. Aber meine Frage ist generell, wir nehmen ja durch, ist auch im Lehrplan, als Religion, Kultur, Ethik Lehrerin mache ich das, die 5 Weltreligionen und wir haben natürlich die 3 abrahamistischen Weltreligionen, das Judentum, Christentum und den Islam. Und die fragen mich dann immer die Kinder, ja, wie erklären Sie das denn? Irgendwie ist das alles doch anders. Und wie kann man den Kindern, auf das ist jetzt meine Frage, wie kann man den Kindern auf eine ganz einfache Weise das nahebringen, dass die Religionen, so wie sie natürlich uns vorgelebt werden, wie wir die auch sehen in den Medien, das ist ja oft negativ auch. Viele sagen, Religion macht die Welt schlecht. Aber das ist natürlich auch nicht mein Ansatz. Ich sage dann immer, ja, wir sind in einem westlichen Land, demokratischen Land, wir müssen die Menschenrechte, die stehen über allem. Aber wie kann man das vereinfacht den Kindern nahebringen?
1: Ich kann einfach sagen, was es mit den Juden auf sich hat. Und die Juden waren immer eine kleine Minderheit. Überall, wo immer sie waren, waren sie in der Minderheit. Sei es in Spanien vor der Inquisition, sei es in Deutschland vor der Shoah, sei es im Mittelalter in ganz Zentraleuropa, sei es im Nahen Osten, wo sie sozusagen so wie eine Extrasteuer zahlen mussten an die muslimischen Herrscher und dort auch nicht die gleichen Rechte haben. Und wenn dann irgendetwas nicht so richtig perfekt läuft, dann hat man halt wie jemanden, dem man die Schuld geben kann. Und weil sie sich ja nicht wehren konnten, sie hatten keine Armee, sie hatten keine Macht, sie hatten keinen Papst, sie hatten keine Stärke, war das halt sehr einfach, dass man halt die Juden beschuldigt. Es ist so einfach. Bei vielen Leuten das und das läuft nicht richtig. Ja, die Juden sind schon. Das, man sieht das jetzt auch wieder. Und das ist wahrscheinlich der Grund. Bei den großen Religionen, neben Islam, dort, die herrschen praktisch totalitär, oder? Man sieht das jetzt in Iran. Die Frauen, die ihr Haar zeigen möchten, die wurden niedergeschossen. Also, oder die kommen ins Gefängnis und wurden dort niedergeprügelt. Also, da gibt es keine Kritik. Und eben früher, noch zwischen den Katholiken und Reformierten, da gab es also üble Kriege. Und das gab es hier auch. Jetzt ist das nicht mehr so, oder? Jetzt bekriegen sich eigentlich die Katholiken und die Reformierten nicht mehr, sondern man macht da Ökumenie und weil halt überhaupt die Kirche nicht mehr den gleichen Stellenwert hat und auch nicht mehr diesen Machtanspruch haben, den sie früher gehabt hat. Deshalb, also mir persönlich gefällt das natürlich, weil das auch nicht, dass sie nicht gegen die Juden sind, oder? Aber der Hass, der jetzt auf die Juden prallt, kommt ja nicht aus der Kirche, zum Beispiel. Das ist nicht mehr so, dass der Pfarrer auf der Kanzel steht und sagt, die Juden sind schuld an dem und dem. Früher war das so, aber jetzt zum Glück nicht mehr.
5: Danke. Wie erklären Sie sich diese unheilige Allianz, diese Mesallianz zwischen den Links- und Linksextremen und Grünen, auch hier in Zürich, und dem politischen Islam?
1: Ja, das ist eine sehr gute Frage. Ich kann das gar nicht richtig erklären. Insbesondere, weil es das ja schon an anderen Orten gab, nämlich in Iran. Das wissen viele Leute nicht, als die Revolution war, oder? Mit Khomeini. Die meisten Leute können sich noch daran erinnern. Das waren ja auch die gleichen, oder? Der Khomeini mit den Linken zusammen haben sie den Schah gestürzt. Und was ist als nächstes passiert? Genau, die Linken wurden alle massakriert, damit Khomeini alleine herrschen konnte. Das sollte eigentlich Grund genug sein, dass man da ein bisschen kritisch ist diesbezüglich. Ich kann mir das auch nicht so richtig erklären. Es ist ja logisch, dass man hofft, ich nehme an, ich kann jetzt wirklich nicht für die Linken sprechen, weil ich gehöre da nicht dazu, aber dass sie mit gewissen Narrativen versuchen, die Stimmen von Muslimen oder Islamisten zu halten und so ein größeres Gewicht zu haben in der Politik. Also beim LFI in Frankreich, also den Mélenchon, hat das funktioniert. Und die machen eine Politik, die linksextrem und islamistisch geprägt ist. Und in vielen Vororten von Paris oder Lyon wurde das dann die größte Partei. Also das ist verrückt. Aber weshalb das so gemacht wird? Die haben eigentlich ganz unterschiedliche Ansichten, eben in Bezug auf Homosexualität zum Beispiel oder Frauenrechte. Haben sie ja nicht die gleichen Auffassungen. Sie sind so diametral unterschieden. Und wie das überhaupt funktionieren kann, weiß ich nicht. Und ob es dann irgendwann zu einem Bruch kommt, kann ich eigentlich nur hoffen. Aber ich weiß es nicht.
5: Ich bin 1929 geboren, kann mich also sehr lebhaft erinnern an die große Welle von Sympathie, die nach dem Krieg den Holocaust-Überlebenden und den Juden entgegengebracht worden ist. Und auch die Sympathie dafür, dass Israel gegründet wurde. Im Laufe der Zeit aber, nicht erst vor 10 Jahren, wurde auch Kritik laut. Eine gewisse Enttäuschung und Kritik, und das ist offenbar ein Tabuthema. Ich habe mich gewundert, dass gar nichts darüber gesagt worden ist.
1: Also das war nicht das Thema heute, oder? Das Thema war Juden in Zürich. und nicht Israel. Und deshalb ist das nicht mein Thema. Ja, das stimmt. Die Kritik hat schon früher angefangen. Aber Israel, das ist wahrscheinlich das meistkritisierte Land überhaupt. Also kein anderes Land wird so stark kritisiert. Und das hat natürlich damit zu tun, dass es keinen Frieden gibt dort, oder? Es gibt keinen Frieden. Israel ist immer Krieg. Und bei Israel schaut man noch genauer hin als bei den Gegnern. Weil eben zum Beispiel jetzt der 7. Oktober, nur ein Beispiel, natürlich, ich weiß schon, dass die Kritik schon früher begonnen hat. Aber diese Kritik, die es schon früher gab, zum Beispiel schon, es gab es die Intifadas und so weiter, das hatte keinen Einfluss auf mein Leben hier in Zürich. Heute schon. Heute hat das einen Einfluss. Und diese Kritik gab es immer, weil Israel eben immer Krieg ist. Weil die Länder rundherum wollen nicht, dass Israel überhaupt existiert. Und Israel muss sich gleich wehren, weil sie möchte ja weiter existieren. Also diese beiden Ziele, die funktionieren nicht zusammen und deshalb gibt es Krieg. Auch jetzt wieder der Krieg mit Iran wird auch Israel kritisiert, logischerweise, aber die anderen auch. Iran hat immer gesagt, Tod Israel. Das heißt, sie möchten Israel vernichten. Und Israel möchte nicht vernichtet werden, deshalb ist das ein Krieg. Und ich denke, der Krieg kann nur aufhören, wenn die anderen Länder rundherum sagen, ja, dann leben wir halt mit dem Israel. Das ist das Einzige, was zu Frieden führt. Und dass Israel kritisiert wird, das weiß ich schon, das ist alt. Weshalb Israel mehr kritisiert wird als alle anderen Länder, die auch Krieg führen, gibt es viele Länder, die wesentlich schlimmere Kriege führen als Israel. Das hat vielleicht auch damit zu tun, dass Israel ein jüdischer Staat ist.
0: Ganz herzlichen Dank für diesen authentischen Einblick in die Situation, die vielen von uns fremd ist und die du selbst lebst und kennst. Und du kennst viele andere Juden, die es genau so auch sehen. Nein, es ist natürlich nicht so. Jeder sieht es wieder anders, aber trotzdem. Es ist doch eine kollektive Erfahrung, die die meisten machen. Ganz herzlichen Dank.
6: Sie hörten einen Mitschnitt der Veranstaltung Jude sein in Zürich heute, die am 27. März in der Reformierten Kirche Oerlikon in Zürich stattfand.

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Wir bringen Nachrichten. Die US-Regierung hat Waffenverkäufe im Wert von mehr als 8,6 Milliarden Dollar an ihre Verbündeten im Nahen Osten genehmigt. Das teilte das US-Außenministerium mit. Demnach hatte Außenminister Marco Rubio eine Notlage erklärt, die sofortige Verkäufe an Israel, Katar, Kuwait und die Vereinigten Arabischen Emirate erforderlich mache. Dadurch konnte das sonst vorgeschriebene Prüfverfahren im Kongress umgangen werden. Der größte Einzelposten betrifft, laut der Nachrichtenagentur Reuters, Katar. Das Emirat soll Patriot-Luftabwehrsysteme im Wert von rund 4 Milliarden US-Dollar erhalten. Andere Verbündete wie Kuwait und Israel sollen mit Präzisionswaffensystemen beliefert werden. Die Umgehung des Kongresses sorgt in Washington seit Monaten für Diskussionen. Generell müssen große Waffenexporte dem Kongress vorgelegt werden. Mit der sogenannten Emergency Authority kann die Regierung dieses Verfahren jedoch aussetzen. Die Zahl der Vergewaltigungen in der Europäischen Union hat seit 2014 um 150% zugenommen. Das geht aus einer Mitteilung des Statistischen Amts der EU, Eurostat, hervor. Demnach ist es in den vergangenen 10 Jahren in der EU insgesamt zu einem deutlichen Anstieg der polizeilich erfassten Sexualdelikte gekommen. 2024 verzeichneten die Polizeibehörden EU-weit über 256.000 Sexualdelikte. Mehr als 2/3 der Fälle waren Vergewaltigungen. Im Vergleich zum Jahr 2023 waren Sexualdelikte damit allgemein um 5%, Vergewaltigungen um 7% gestiegen. Während die Anzahl der Sexualdelikte vor 2015 zurückgegangen war, nahm sie danach jährlich zu. Nur 2020 kam es infolge der Corona-Krise kurzzeitig zu einem Rückgang. In Deutschland hat sich die Zahl der Sexualdelikte seit 2015 nahezu verdreifacht. Überproportional häufig vertreten sind dabei Tatverdächtige aus Syrien und Afghanistan. Die EU-Kommission bezweifelt die Wirksamkeit des deutschen Klimaziels. Das teilte sie in einer Antwort auf eine parlamentarische Anfrage mit. Es habe nur begrenzte Auswirkungen, wenn ein europäischer Staat Emissionen schneller reduziere als andere, behauptet die EU-Kommission darin. Hintergrund ist das Ziel Deutschlands, die sogenannte Klimaneutralität bereits bis zum Jahr 2045 zu erreichen. Damit will Deutschland 5 Jahre früher klimaneutral werden als alle übrigen EU-Länder. Die EU-Kommission hob zwar lobend hervor, dass besonders engagierte Staaten als globales Vorbild dienen könnten, ein substanzieller Nutzen des deutschen Sonderwegs sei jedoch nicht gesichert. Hintergrund ist das europäische Emissionshandelssystem, durch das Emissionsrechte, die Deutschland nicht nutzt, von anderen Staaten erworben werden können. Eine vorzeitige, vermeintliche Klimaneutralität Deutschlands hätte daher lediglich den Effekt, dass andere Staaten langsamer klimaneutral werden müssten. Der deutsche Bundeslandwirtschaftsminister Alois Rainer hat Entlastungen für Bauern angekündigt. Der Tankrabatt sei ein erster wichtiger Schritt, sagte der CSU-Politiker den Zeitungen der Funke Mediengruppe. Sein Ministerium prüfe mit Hochdruck, was darüber hinaus gemacht werden könne. Konkret nannte Rainer verbilligte Darlehen über die landwirtschaftliche Rentenbank. Außerdem stellte er die Förderung energieeffizienter Technik in Aussicht. Die notwendigen Abstimmungen mit der EU-Kommission liefen bereits. Er sei zuversichtlich, dass zeitnah gute Lösungen gefunden würden, sagte der Minister. Für den Fall steigender Lebensmittelpreise sprach sich Rainer für eine Senkung der Mehrwertsteuer aus. Entlastungen müssten gezielt wirken und finanzierbar.

0: Regionen Syriens eine Situation allgemeiner Gewalt herrscht. Daher kann es wieder über Gesuche entscheiden. Das SEM will jedes Asylgesuch im Einzelfall prüfen. Eine Ausweisung kann angeordnet werden, wenn die Betroffenen bei einer Rückkehr nicht in eine existenzbedrohende Situation geraten. Derzeit sind 850 Gesuche anhängig. Das waren die Nachrichten im Kontrafunk. Die Redaktion hatte Martina Binnig. Sprecher war Volker Andreas Thieme. 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
8: Sie hören Kontrafunk. Wir begrüßen Sie bei Basta Berlin. Mein Name ist Benjamin Golme und hier kommt Folge 321.
9: Mein Name ist Marcel Joppa. Herzlich willkommen zu Basta Berlin, dem alternativlosen Podcast, eurem Satireformat, das sich auch heute wieder zielsicher über Minderheiten im Land lustig macht. Ja, zum Beispiel über SPD-Politiker oder Klimajünger, Kriegshetzer, Wirtschaftszerstörer und Geldverschwender. Also mit anderen Worten über das komplette Bundeskabinett.
10: Wenn wir das zulassen, wird es eine Ungerechtigkeitsdebatte geben, die wir vielleicht in den letzten Jahren noch nie gesehen haben.
8: Ja, es ist ein Geben und Nehmen. Stimmt's, Herr Linnemann? Wir geben unser Geld dem Staat und der nimmt es nur allzu gerne. Er hat nämlich leider so viele Ausgaben, der Ärmste. Und trotzdem kommt der kleine Racker mit seiner Kohle einfach nicht aus. Darum wird jetzt kräftig gespart.
9: Also etwa bei der Gesundheit. Und bei der Rente, da sieht's auch nicht so richtig gut aus. Das nennt sich dann Reformen und die dürfen wir dann bezahlen. Als wenn nicht sowieso gerade alles teurer wird. Ab in den Urlaub? Geht leider nicht. Ich zahle noch den Kredit von meiner Tankfüllung ab.
8: Es ist ein Muster zu erkennen. Immer wenn der Staat um die Ecke kommt und sagt, jetzt werden wir euch mal so richtig entlasten, dann zahlen die meisten am Ende drauf und nur wenige profitieren. Wir präsentieren euch heute ein paar Beispiele.
9: Aber keine Sorge, euer Geld ist ja nicht weg. Das ist ja nur woanders, teils auch ganz woanders. Dazu gleich mehr. Und natürlich darf auch eine gehörige Portion AfD-Bashing nicht fehlen. Allerdings nicht von uns, sondern von den Spaßvögeln der Öffis. Neugierig? Dann auf in den ersten Themenblock.
8: Ja, dann wollen wir mal loslegen. Und wir fangen an mit dem deutschen Staatsoberhaupt, mit dem Bundespräsidenten.
11: Muss das sein?
8: Keine Sorge, es ist nicht das, was du denkst.
11: Warum? Haben wir neun?
8: Nein, einen alten, einen ganz alten.
12: Ein großes globales Rennen hat begonnen. Die Weltmärkte werden neu verteilt.
9: Ach, der Alte, Roman Herzog, das war ja ein Stück aus seiner berühmten Ruckrede, ne? Hat er gerade gesagt, der Wohlstand wird neu verteilt?
8: Ja, so könnte man ihn verstehen.
9: Das ist gut, denn da sind wir ja Weltmeister drin.
8: Deutschland ist in irgendwas Weltmeister? In was jetzt genau?
9: Na, im Verteilen von Wohlstand. Am 16. April, da meldet der Merkur, Deutschland unterstützt Südafrika mit 470 Millionen Euro Finanzhilfe. Ein Schwerpunkt der Vereinbarungen liegt auf Klima-, Energie- und Industriepolitik. Deutschland verstärkt seine Unterstützung für Südafrika im Rahmen der Partnerschaft für eine gerechte Energiewende mit einem neuen klimabezogenen, zinsverbilligten Kredit von 200 Millionen Euro.
8: Die Bundesministerin Rehm Alabi Radovan verteilte Ende März den deutschen Wohlstand nach Gaza. 177 Millionen für Nahost. Unterstützung liegt auch im deutschen Interesse. Der Irankrieg sei nicht unser Krieg, aber diese Krise ist auch unsere Krise. Auf ihrer Jordanienreise kündigte Entwicklungsministerin Alabali Radovan ein umfängliches Finanzpaket für Libanon, Jordanien und die Palästinensergebiete an.
9: Mitte April war Sudan-Konferenz in Berlin. Es sollten 2,2 Milliarden Euro gesammelt werden. Das Ergebnis laut Tagesschau? Mehr als 1,5 Milliarden Euro für den Sudan. Im Kampf gegen die aktuell weltweit größte humanitäre Katastrophe im Sudan wurden mehr als 1,5 Milliarden Euro Hilfen für die notleidende sudanesische Bevölkerung zugesagt. Allein Deutschland stellt 230 Millionen Euro zur Verfügung.
8: Schon im Oktober schreibt Axel Bojanowski in der Welt, Deutschland ist Weltspitze bei Klimahilfen für arme Länder. Das Entwicklungshilfeministerium meldet mit 11,8 Milliarden Euro eine Rekordzahlung. Doch häufig kann nicht festgestellt werden, was mit dem Geld eigentlich geschieht.
9: Aber nicht nur bei Klimahilfen ist Deutschland Weltmeister. Der Tagesspiegel berichtet am 10. April, Deutschland erstmals größter Geldgeber. Mit Leistungen in Höhe von 29,1 Milliarden US-Dollar lag die Bundesrepublik knapp vor den USA mit 29 Milliarden Dollar.
8: Wie bitte? In Deutschland steigen praktisch alle Kosten des täglichen Lebens. Aber zugleich sind wir Weltmeister im Wohlstandstransfer ins Ausland. Das ist doch irre.
9: Nee, das ist noch viel zu wenig, Benjamin. Beim ZDF, da erfährst du, Deutschland verfehlt das Ziel. Die Zeit und das Handelsblatt berichten ähnlich. Deutschland verpasst das Ziel der Vereinten Nationen. Wir geben 0,56% unserer Wirtschaftsleistung für Auslandshilfen. Wir sollten aber 0,7% geben.
8: Das heißt, Leute, wir sind zu geizig, zu egoistisch. Wir behalten zu viel bei uns.
9: Ja, so verstehe ich das zumindest beim ZDF und bei den Vereinten Nationen. Aber keine Sorge, da kann man was machen. Da wird auch was gemacht. Paul Ronsheimer hat sich für Sat.1 auf den Weg gemacht und einen anderen Wohlstandstransfer dokumentiert.
1: Ich reise nach Leonberg bei Stuttgart. Denn hier wird ein weiteres Problem unserer Wirtschaft deutlich. Die Abwanderung der deutschen Industrie ins Ausland. Laut einer Umfrage des Deutschen Industrie- und Handelskammertages haben 2022 noch 21% der deutschen Unternehmen über einen Umzug ins Ausland nachgedacht. 2024, nur zwei Jahre später, waren es schon 37%.
8: Das war Anfang 2025. Ende 25 gibt's neue Zahlen und die sehen noch düsterer aus. 2 von 3 Industriefirmen wollen Produktion verlagern. Jede 5. Firma produziert schon nicht mehr in Deutschland und immer mehr Unternehmen denken über eine Verlagerung ihrer Produktion ins Ausland nach. In der Befragung gaben 68% der Industriebetriebe an, innerhalb der nächsten 2 bis 3 Jahre ihre Fertigung ganz oder teilweise ins Ausland verlagern zu wollen.
9: Und mit jedem Industriebetrieb, der geht, mit jedem Arbeitsplatz, der wegfällt, schwindet der deutsche Wohlstand. Früher waren wir Exportweltmeister für Produkte, heute sind wir Exportweltmeister für Wohlstand und Arbeitsplätze.
8: Ich denke, du musst das positiv sehen. Mhm. Also wir geben ja zu wenig unserer Wirtschaftsleistung ab ins Ausland.
9: Ja.
8: Wenn unsere Wirtschaftsleistung sinkt, aber die Entwicklungshilfe konstant bleibt, dann nähert sich dieser Betrag den 0,7% an.
9: Ach toll.
8: Also Deutschland verarmt und schickt sein Geld trotzdem ins Ausland. Aber wer hätte das schon ahnen können?
13: Dann sind die nicht insolvent, automatisch, aber sie hören vielleicht auf zu verkaufen.
14: Und das, wenn ich aufhöre zu verkaufen, verdiene ich kein Geld mehr, dann muss ich die Insolvenz anmelden. Nach 2 Monaten, wenn ich es nicht getan habe, habe ich Insolvenz.
13: Ja, man würde dann insolvent werden, wenn man mit der Arbeit immer größeres Minus macht.
14: Ja, aber wie wollen Sie denn kein größeres Minus machen, wenn Sie Leute bezahlen, aber nichts mehr verkaufen? Also
8: nochmal zum Mitschreiben. Basta Berlin, Herr Joppa, Herr Golme, der Kontrafunk und etliche neue Medien haben es vorhergesagt. Wir haben es angesprochen. Manchmal haben wir es vor Wut geschrien. Wir haben es belegt. Deutschland geht kaputt. Deutschland wird mutwillig zerstört. Robert Habeck deindustrialisiert Deutschland. In wenigen Jahren wird zerstört, was wir und was ihr über Jahrzehnte aufgebaut habt.
9: Ja, es ist ein unfassbarer Wohlstandstransfer von Deutschland in die Welt. Die Hauptursachen dafür sind hohe Energiepreise, Klimaauflagen und Bürokratie. Und das ist selbstverschuldet. Es ist ein Resultat aus der Energiewende. Angestoßen von SPD und Grünen, exekutiert von Angela Merkel und bis heute hunderte Milliarden teuer.
8: Durch Klimaauflagen und CO2-Steuern lassen sie Industrie und Verbraucher blechen. Sie verteuern künstlich die Produktion in Deutschland. Natürlich werden sie wieder mit Fingern auf die Europäische Union zeigen. Wir können ja nichts dagegen machen. Aber das greift gleich doppelt zu kurz. Erstens entscheiden die Deutschen in der EU ja maßgeblich mit. Und zweitens gehen die Deutschen über EU-Vorgaben hinaus. Muss es aktuell eigentlich diese CO2-Abgabe geben? Hat die EU uns dazu gezwungen? Nein, diese CO2-Abgabe, die wir aktuell in Deutschland erheben, ist eine deutsche Entscheidung. Und sie kommt aus dem Umfeld von Bündnis 90 Die Grünen.
9: Könnt ihr euch noch an die Greichens erinnern? Eine schrecklich nette Familie im Bundeswirtschaftsministerium von Robert Habeck?
15: Und ansonsten sind natürlich auch alle gewarnt, durch die aktuelle Debatte sich auf Herz und Nieren zu überprüfen. Also das, denke ich, wird auch automatisch passieren, dass wir, also ich würde ihn nicht mehr in Trauzeugen jetzt als Staatssekretär berufen.
8: Patrick Greichen war Staatssekretär bei Robert Habeck. Seine Schwester Verena Greichen ist verheiratet mit Michael Kellner, dem zweiten Staatssekretär von Robert Habeck. Patrick war vorher bei der Agora Energiewende, seine Schwester war Chefin des Öko-Instituts. Sie ist übrigens nicht mehr Chefin des Öko-Instituts, sie ist nach oben gefallen, sie ist jetzt Chefin des BUND. Aber zurück zu Patrick. Patrick wurde ja rausgeworfen, weil er seinem Trauzeugen einen wichtigen Job im Ministerium verschafft haben soll.
9: Der Greichen-Clan war damit ein Synonym für Filz- und Vetternwirtschaft. Ein Ministerium geführt wie ein Familienbetrieb. Aber wir wollen euch jetzt zeigen, was die Agora Energiewende inhaltlich fordert. Über Jahre hinweg und auch 2023. Wir zitieren aus einer Analyse von 23. Zuerst wird Benjamin die Agora-Analyse vorlesen und ich übersetze das dann in Steuerzahlerdeutsch.
8: Okay. Für Deutschland könnte der ETS2 von 2027 bis 2032 bei einem durchschnittlichen CO2-Preis von 150 Euro pro Tonne CO2 Einnahmen von rund 180 Milliarden Euro liefern. Marcel, kannst du das bitte übersetzen?
9: Die Bürger müssen 180 Milliarden Euro zahlen.
8: Zitat. Ein wesentlicher Vorteil des Emissionshandels ist, dass er neben der Preiswirkung auch Staatseinnahmen generiert.
9: Ja, das ist super, denn die Bundesregierung braucht immer Geld.
8: Die Verwendung dieser Einnahmen ist für den Rückhalt in der Bevölkerung entscheidend. Daher sollten mögliche Einnahmen durch den ETS2 vollständig rückverteilt werden bzw. für Klimaschutzmaßnahmen eingesetzt werden.
9: Ja, das Geld, was wir den Bürgern wegnehmen, geben wir ihnen zurück.
8: Warum geben die das denn zurück?
9: Naja, es müssen ja nicht dieselben Bürger sein. Den einen Bürgern nimmst du es, den anderen gibst du es. Das nennt man Wahlkampf, Klientelpolitik, Lobbyismus, Korruption, je nach Zeitpunkt der Gestaltung. Oder man nennt es Klimapolitik.
8: Beim CO2-Preis geht es um ein massives Umverteilungsprogramm. Und das solltet ihr euch alle mal auf den Zungen zergehen lassen. Denn wir sprechen ja hier immerhin von Parteien, die sich selber als links bezeichnen. Wie zum Beispiel die Grünen oder die Linken oder die Sozialdemokraten. Es ist ein Umverteilungsprogramm. Aber wartet mal ab. Es ist staatliche Steuerung der Wirtschaft. Es ist der Glaube, dass Robert Habeck, der Kinderbuchautor und Philosoph,
9: richtig,
8: die Agora Energiewende, der Lobbyverein, der als Think Tank benutzt wird, um Konzepte dafür zu erstellen, die Grünen und ihre Wissenschaftler die Wirtschaftsordnung der Europäischen Union einfach umstülpen können. Mhm. Das denken sie wirklich. Sie geben es jedenfalls vor zu denken. Und dass die entscheiden können, wie 450 Millionen Menschen in der EU dann heizen dürfen, wie sie sich fortbewegen dürfen und wie sie essen dürfen.
9: Damit ihr die Tragweite versteht, es geht de facto auch darum, ob Millionen EU-Bürger sich überhaupt fortbewegen können, ob sie heizen können. Denn mit der CO2-Abgabe wird genau das verteuert. Und damit springen Millionen Menschen über die Klinge. Sie können dann kein Auto mehr fahren und heizen wird auch knapp. Über das Fliegen werden wir noch später in der Sendung sprechen. Wenn Güter künstlich verteuert werden, führt das zu Wohlstandsverlusten bei Millionen Menschen.
8: Haha, es ist übrigens noch viel härter. Ich habe gerade mal wieder ein Interview mit Karl Lauterbach gelesen.
9: Oh nein.
8: Ja, im Spiegel, wo er uns erklärt, dass er auch Kraftsportler ist und was er da so alles macht an Sport. Und da hat er unter anderem auch gesagt, ja, also ich wohne ja da in, was ist ich, wo er wohnt, in Leverkusen oder in Köln sowieso. Und das ist ja keine besonders reiche Ecke und dann sehe ich, wie die Leute einkaufen. Na, das ist schon ganz schlecht, gerade die Menschen, die wenig Geld haben, können nicht gesund einkaufen. Und da sage ich euch mal zwei Dinge. Punkt 1, es ist eine absolute Lüge. Ich war neulich wieder einkaufen am Samstag, da habe ich Gurken gekauft für 59 Cent. Ich habe einen ganzen Knollen Sellerie für 1,49 gekauft, ich habe einen Porree gekauft für 69 Cent. Selbstverständlich kann man auch mit wenig Geld günstig einkaufen. Man kann sogar mit wenig Geld noch besser einkaufen, wenn man genau guckt, was man kauft und was man kocht. Und wenn man den lieben langen Tag zu Hause ist und nicht arbeitet, dann kann man am allerbesten ganz konzentriert kochen. Das ist schon mal eine Lüge. Und der zweite Punkt dieser Lüge ist ja, wenn es denn stimmen würde, was er sagt, dann bedeutet es, wenn wir die Lebensmittel verteuern, dass wir genau die Leute kranker machen, die kein Geld haben. Das heißt, dass ein Wohlstandsverlust auch einhergeht mit eingeschränkter Lebenserwartung. Das heißt, die bringen die Leute mit der Verteuerung der Lebensmittel und der Verteuerung des Lebens auch noch schneller ins Grab. Und das ist ja eigentlich das Gegenteil von dem, was sie wollen.
9: Ja, wo ist denn da das Hitzeschutzkonzept für Nahrungsmittel?
8: Ja, Herr Jopper, es mag dich vielleicht überraschen, aber hier beißen sich unterschiedliche Konzepte in den Schwanz.
9: Nein.
8: Einerseits behaupten die, dass sie ja wollen, dass im Verkehr niemand mehr ums Leben kommt. Mhm. Andererseits reduzieren sie den Wohlstand und sorgen dafür, dass das Gesundheitssystem schlechter wird. Und deswegen werden die Leute früher sterben.
9: Karl Lauterbach selbst braucht ja nicht viel Schokolade und Wein. Kriegst du überall.
8: Ja, und ob der jetzt lebt oder stirbt, also so wie der lebt, ist ja nun wirklich kein Leben.
9: Das hast du gesagt.
8: So. Aber wir waren ja bei einem ganz interessanten Punkt. Mhm. Angeblich wollen sie das Geld ja zurückgeben. Mhm. Was totaler Schwachsinn ist. Du gibst in ein System 100 Euro und dann denkst du, dass die 100 Euro unten wieder rauskommen. Aber Moment mal, da gibt's ja eine Bürokratie, die gefüttert werden will. Da gibt's ja NGOs, die gefüttert werden wollen. Natürlich wird das Geld niemals zu 100% an die Menschen zurückgegeben.
9: Mhm. Aber an wen denn dann? Also wer bekommt denn das ganze Geld? Naja, Anfang der Woche, da hat das ZDF Morgenmagazin einen Bericht mit dem Titel Energiegerechtigkeit gesendet.
16: Starten wir mit dem CO2-Preis. Den zahlt man auf Brennstoffe wie Öl und Gas. Das soll den Verbrauch unattraktiv machen. Die Einnahmen aus der CO2-Bepreisung fließen komplett in die Finanzierung der Energiewende. Etwa in die Förderung von Wärmepumpen oder E-Mobilität.
8: Moment, wer hat denn in den letzten Jahren Wärmepumpen eingebaut? Wer hat denn Elektroautos gekauft? Welche Privatpersonen konnten sich das denn leisten? Das ZDF präsentiert eine Protagonistin. Ihr Name ist Anja Richter. Sie wohnt in Brandenburg und sie ist von Beruf Biologin. Ihr Haus wird jetzt von einem Energieberater bewertet.
17: Anja Richter, würde ich sagen, ist sehr gut aufgestellt, hat ein neues Haus gebaut, sehr hohe Effizienzklasse, verbraucht wenig Energie, hat eine Wärmepumpe, hat ein E-Auto.
16: Anja hat selbst viel Geld investiert, aber auch staatliche Förderung aus den CO2-Preiseinnahmen bekommen, zum Beispiel für die Wärmepumpe. Jetzt ist sie ziemlich autark.
9: Der Traum vom Niedrigenergie-Eigenheim im Grün. Bezahlt mit Geld aus der CO2-Abgabe. Und es kommt noch besser.
16: Als Zweitwagen hat ihre Familie einen Diesel, weshalb auch bei Anja zuletzt noch CO2-Kosten anfielen. Allerdings im Jahr nur 120 Euro, 0,1% ihres Nettogehalts.
8: Ich hoffe, ihr habt jetzt genau zugehört und ihr packt jetzt eure Rechenschieber aus. 120 Euro CO2-Abgabe zahlt Frau Richter pro Jahr. Mhm. Und das seien 0,1% des Nettogehalts. Liebe Basta Berlin-Gemeinde, korrigiert uns, wenn wir falsch liegen. Wenn 0,1% meines Nettogehalts 120 Euro sind?
9: Dann ist mein Nettogehalt 120.000 Euro.
8: Wie bitte? Anja Richter verdient 10.000 Euro netto pro Monat? Die ist ein Fall für Luis Klamroth, die Frau. Also sagen wir mal, sie verdient das zusammen mit ihrem Mann und am Strich bleibt, läuft richtig gut. Hm. Was macht die Frau beruflich?
9: Ja, die ist eine gebürtige Greichen.
8: Echt jetzt?
9: Nein, aber offensichtlich verdient Familie Richter richtig gutes Geld. Und genau das ist der Punkt. Der Staat nimmt Unternehmen und Bürgern das Geld. Dabei macht er keine Unterschiede zwischen Einkommen und Lebenssituation.
8: Und dann gibt er das Geld genau denen, die es ohnehin schon haben. Und das ist eine Umverteilung von unten nach oben. Und die geht ja auch immer weiter. Wird übrigens in dem ZDF-Bericht im Morgenmagazin auch deutlich. Mhm. Da zeigen sie einen Mann, der in einer klitzekleinen Butze wohnt und über 200 Euro pro Jahr CO2-Abgabe zahlt und die Frau zahlt 120. Da hat das ZDF tatsächlich auch wirklich den Nagel auf den Kopf getroffen. Sie haben es für eine Sekunde verstanden. Daraus leitet übrigens das ZDF nicht die Forderung ab, dass Anja Richter weniger Geld bekommen soll, sondern es leitet die Forderung ab, dass alle mehr Geld bekommen sollen, weil es ja immer um Umverteilung geht. Mhm. Immer. Anja Richter lebt ja jetzt mittlerweile mit ihrem Haus fast autark. Egal, wie teuer die CO2-Abgabe wird, mit ihrem Haus ist sie ja praktisch nicht betroffen. Wer aber in einer schlecht gedämmten Mietwohnung lebt und mit Gas heizt,
9: der ist am Arsch.
8: Und so geht die Schere zwischen Arm und Reich immer weiter auseinander. Von dieser Klimapolitik profitieren auf einmal die Greichens und die Richters dieser Welt.
9: Und jetzt kommt noch ein kleiner Hammer.
8: Sag bloß, Anja Richter ist die heimliche Affäre von Patrick Greichen.
9: Nah dran, Anja Richter ist beim ZDF keine Unbekannte. Sie kam schon im September 2025 zu Wort. Damals hat ZDF heute einen Beitrag über die Solarförderung gemacht. Die könne bald zum Ladenhüter werden, wenn die CDU-Ministerin Reiche da ihre Pläne umsetzt. Und das ZDF schrieb damals:
8: Anja Richter aus Münchenberg in Brandenburg ist ernüchtert. Um einen Beitrag zum Klimaschutz zu leisten, hat die Biologin mit ihrer Familie 25.000 Euro in ein Solardach investiert, erzählt sie gegenüber ZDF heute. Bislang allerdings bleibt sie auf dem Ökostrom sitzen. Wir werden vertröstet auf die Zukunft.
9: Mhm. Im Beitrag vom ZDF und dem ZDF Morgenmagazin, da fehlt so ein kleines Detail. Anja Richter ist
8: Politikerin von Bündnis 90 Die Grünen.
9: Ach was.
8: Na, doch. Hm.
9: Ja, hier seht ihr sie als Sprecherin des Ortsverbands Müncheberg.
8: Und hier seht ihr selber Anja Richter als Kreisvorstandsmitglied Märkisch-Oderland bei Bündnis 90 Die Grünen. Im November wurde sie erneut in den Kreisvorstand gewählt. Ah. Das heißt, sie war es bereits, als das ZDF das erste Mal über sie berichtet hat. Und das kam im Beitrag da leider nicht vor.
9: Soweit so schlecht. Aber
8: hatte
9: das
8: man wohl vergessen.
9: Hatte man vielleicht. Einfach
8: vielleicht dachten die beim ZDF ja, dass jeder, mit dem sie sprechen, immer Grünmitglied ist und deswegen müssen sie es nicht erwähnen.
9: Ach so.
8: Vielleicht sind ja beim ZDF auch alle Grünmitglieder und darum denken sie sich, aber das brauchen wir doch gar nicht erwähnen, das ist doch klar. Wenn jemand einen Beitrag vom ZDF sieht, dann muss es doch immer.
9: Die kennen halt auch nur Grüne, die sie dann anfangen.
8: Weißt du, es macht mich alles wirklich sauer.
9: Nein.
8: Es macht mich wirklich sauer, weil das, was wir da zusammentragen, ist wirklich wichtig. Und ich habe das Gefühl, wir machen es aber nicht plausibel. Die Leute verstehen überhaupt nicht, was wir meinen. Wir sind so schlecht in Form heute, dass es mich immer wütender macht. Das ist eine ganz gefährliche Stimmung.
9: Quatschkopf.
8: Es ist aber so. Merkst du es nicht auch?
9: Also bleiben wir bei so weit so schlecht?
8: Ja, so weit so schlecht. Lass uns weitermachen. Es kommen ja noch ein paar Hammer.
9: Aber das war ja jetzt auch eigentlich alles nur Beifang. Wir wollen euch ja zeigen, dass diese Politik absichtlich gemacht wird. Und ohne Zwang. Und dafür schlagen wir jetzt wieder die Analyse der Agora Energiewende auf. Benjamin, du liest vor, ich übersetze.
8: Um Preissprünge beim Start des ETS2 zu vermeiden, sollte der nationale BEH unverzüglich angepasst werden.
9: Bald soll das Emissionshandelssystem 2 eingeführt werden. Dann wird es für die Menschen noch viel teurer. Darum müssen wir es in Deutschland schon jetzt viel teurer machen, damit die Bürger die Preissteigerung dann nicht so stark spüren. Und das machen wir über BEH, den Brennstoffemissionshandel.
8: Das schlägt dem fast wirklich den Boden aus. Mhm. Du weißt, dass 2030 eine extreme Preissteigerung kommt und deswegen erhöhst du die Preise schon in den Jahren 25, 26, 27, 28.
9: Praktisch. Immer.
8: So machen sie das. Also derzeit gilt im BEH ein Festpreis, ich lese weiter vor aus Agora Energiewende.
9: Ja.
8: Derzeit gilt im BEH ein Festpreis, der bis Ende 2026 auf maximal 65 Euro die Tonne CO2 ansteigt. Das ist zu niedrig, um einen reibungslosen Übergang zum ETS2 zu gewährleisten.
9: Übersetzt, ab 2027 wird es viel teurer.
8: Der deutsche CO2-Preis ist aktuell eine nationale Entscheidung. Dass uns das Geld aus der Tasche gezogen wird, ist keine EU-Entscheidung. Ihr könnt ja mal in den Machtnachbarländern nachfragen, wer einen solchen CO2-Preis hat. Es hat natürlich nicht jeder. Es ist eine Entscheidung von CDU, SPD, Grünen, FDP und Linken. Von den Parteien, die das in den Bundes- und Landesregierungen genauso mitgetragen haben.
9: Aber natürlich kommt's noch dicker. Das Geld fließt nicht einfach in deutsche Klimamaßnahmen, in deutsche Wärmepumpen und Solardächer für Anja Richter. Es wird auch ein Sozialfonds eingerichtet. Dazu schreibt das Bundesklimaschutzministerium:
8: Staaten mit einer höheren Wirtschaftskraft und geringeren Anpassungsdruck, zum Beispiel Deutschland, erhalten anteilig weniger Mittel als solche mit unterdurchschnittlicher Wirtschaftskraft und oder hohen Anpassungsbedarfen, zum Beispiel Polen.
9: Ihr zahlt nicht nur die Solaranlage von Anja, sondern auch die Wärmepumpe von Piotr in Polen. Ein weiterer Wohlstandstransfer von Deutschland ins Ausland.
8: Mhm, so ist es. Fun Fact, dieser milliardenschwere Verschiebebahnhof von Geld sollte 2027 starten. Er wurde aber mehr oder weniger klammheimlich auf 2028 verschoben. Grund? Hohe Energiepreise.
9: Ach was? Die hohen Energiepreise zerstören die deutsche Wirtschaft. Sie kosten Arbeitsplätze und Wohlstand. Es ist genau das passiert, was Kritiker der Bundesregierung seit Jahren sagen. Aber diese Kritiker, das waren nicht nur freie Journalisten und politische Influencer, das war auch eine Partei.
8: Haut ab! Dieses Video soll aktuell sein und aus Berlin-Charlottenburg-Wilmersdorf stammen. Die Alternative für Deutschland hat dort Wahlkampf gemacht und diese tapfere Bürgerin hat sich dagegen gewehrt. Mit andauernden Hautabrufen.
9: Aber nicht nur diese renitente Dame bekämpft die AfD. Der parlamentarische Arm der Omas gegen rechts, der lässt sich nicht lumpen.
18: Und so schützen wir die Demokratie in Rheinland-Pfalz. Ab dem 18. Mai hat die AfD im Landtag Rheinland-Pfalz 24 Sitze und könnte damit alleine Untersuchungsausschüsse beantragen. Untersuchungsausschüsse sind eigentlich ein wichtiges Mittel für die Opposition, um die Regierung zu kontrollieren, aber nicht in den Händen von rechtsextremen Parteien.
8: Der grüne Abgeordnete Karl Bernhard von Heusinger aus Rheinland-Pfalz will die Demokratie schützen.
9: Ja, indem er verhindert, dass die AfD die Regierung kontrollieren kann, oder?
8: Ja, aber mehr noch. Die Grünen verhindern alle parlamentarischen Untersuchungsausschüsse in Rheinland-Pfalz. Denn mit der AfD werden sie niemals einen Ausschuss einsetzen. Das bedeutet, die Opposition kann die Regierung überhaupt nicht mehr mit Untersuchungsausschüssen überprüfen.
9: Und das hat der geniale Schlaukopf von den Grünen mit wem noch gleich entschieden? Ach richtig, mit der Regierung.
18: Deshalb ändern wir zusammen mit SPD und CDU jetzt die Verfassung von Rheinland-Pfalz. Zukünftig braucht es 27 Sitze, um einen Untersuchungsausschuss zu beantragen. Und so schützen wir die Demokratie in Rheinland-Pfalz.
8: Ah, und da sagt noch einer, die Grünen haben nur einen Schwachkopf-Professional. Ha! Demokratie schützen, Opposition verbieten, das ist der neueste Streich von den Marketing-Experten der Blockparteien. Impfen ist Liebe, Krieg ist Frieden, Durchhalten ist Siegen, Demokratie schützen, Opposition verbieten.
9: Dasselbe Spiel übrigens in Sachsen-Anhalt. Der Landtag informiert, novellierte Regeln für den Parlamentsbetrieb. Der vorliegende Gesetzentwurf verfolgt das Ziel, die Arbeitsfähigkeit der Organe des freiheitlich-demokratischen Verfassungsstaates Sachsen-Anhalt auch unter den Bedingungen einer zunehmenden Fragmentierung und Polarisierung im politischen System des Landes zu gewährleisten.
8: Zu Deutsch, die AfD wird zu stark, wir ändern die Verfassung und hoffen auf ein Wunder.
9: Dasselbe Spiel in Sachsen. Die Berliner Zeitung schreibt am Sonntag, sächsisches Innenministerium will AfD-Unterstützern Jagdschein entziehen. Wer in Sachsen AfD-Mitglied ist oder Parteiveranstaltungen besucht, riskiert die Waffenbesitzkarte. Ein Erlass kehrt nun die Beweislast um.
8: Dasselbe Spiel auch bei der zweitgrößten Gewerkschaft Deutschlands. Sie vertritt die Interessen von etwa 1,8 Millionen Beschäftigten. Und bei YouTube definiert sie, welche Partei wählbar ist und welche nicht.
19: Bist du Millionär? Nee, ich auch nicht. Und dann wähl bloß nicht die scheiß AfD. Wie kann es eigentlich sein, dass so viele Menschen eine Partei wählen, die ihren eigenen Interessen schadet?
9: Verdi lässt den Müllwerker Gregor auftreten. Er stellt 6 Punkte dar, warum die AfD nicht gewählt werden sollte.
8: Also das hast du wirklich höflich ausgedrückt. Er sagt, scheiß AfD.
9: Ja.
8: Und am Ende des Videos erklärt der Müllmann dann auch die deutsche Geschichte. Und wir sehen, wie Verdi die Deutschen sieht. Wir haben dann am Ende ein Standbild eingefügt davon, wie Verdi die Deutschen darstellt und wünschen gute Unterhaltung.
19: Ihre EU-Kritik begründet die AfD vor allem völkisch-nationalistisch. Ein Gebilde wie die EU habe kein Staatsvolk. Es fehle das Mindestmaß an kultureller Identität. Dass Deutschland aus zersplitterten Kleinstaaten und Fürstentümern hervorgegangen ist, ignoriert sie dabei. Den Deutschen gibt es nämlich erst seit rund 150 Jahren.
9: Dasselbe Spiel auch im Norddeutschen Rundfunk. Die Satiriker Christian Ehring und Oliver Kalkofe treffen sich vergangene Woche zu einem launischen Gespräch über die Wähler der AfD. Hier kommen die Highlights.
20: Wenn letzten Sonntag Bundestagswahl gewesen wäre, dann hätten 26% ihr Kreuz bei der AfD gemacht. Spinnen die eigentlich alle? Umfragen zufolge, die AfD inzwischen die stärkste Partei ist in diesem Land und rein auf der Sachebene kotzt mich das tierisch an. Gegen Arbeitnehmerrechte, gegen bezahlbares Wohnen, gegen Mindestlohn. Diese Partei hasst ihre eigene Wählerschaft.
21: Ganz genau.
20: Das ist auch ein bisschen dumm.
21: Ganz sicher sogar, nicht? Aber viele sagen sich halt, ja gut, ist vielleicht kacke, aber immer noch besser als links versifft mit Mundgeruch.
8: Dasselbe Spiel auf allen Kanälen und zwar seit Jahren. Die AfD ist eine unwählbare Partei. Wer sie wählt, ist antidemokratisch. Nicht nur die Funktionäre müssen bekämpft werden, sondern alle Mitglieder. Und nicht nur alle Mitglieder, sondern alle Sympathisanten.
9: Und wisst ihr warum? Nicht, weil die AfD eine Gefahr für die Demokratie sein könnte. Nicht, weil die AfD ihre Fühler bis tief in rechtsextreme Strukturen gesteckt haben soll, sondern weil sie die einzig echte Opposition ist. Sie ist die Partei, die immer wieder spricht.
8: Die AfD hat von Anfang an vor der Entwertung des Euro gewarnt und damit das Narrativ angegriffen, dass die EU-Zentralisierung immer weitergehen muss.
9: Die AfD hat von Anfang an die Massenzuwanderung kritisiert, vor den Auswirkungen für die innere Sicherheit und die Sozialsysteme gewarnt. Sie war die politische Partei gegen das deutsche Wunder der großen Herzen.
8: Die AfD stellt das CO2-Narrativ in Frage. Insbesondere kritisiert sie deutsche und europäische Alleingänge, die unsere Arbeitsplätze gefährden.
9: Die AfD ist explizit gegen Wohlstandstransfers ins Ausland und bringt damit die Organisationen in Gefahr, die genau von solchen Transfers leben.
8: Und genau das ist das fehlende Glied in der Kette. Warum wird die AfD nicht politisch gestellt? Warum wird sie nicht wegdiskutiert? Warum regiert man sie nicht einfach klein?
9: Es geht ums Geld. Es geht um die fetten Gehälter, um berufliche Existenzen. Was wäre denn, wenn die AfD regieren würde? Wenn sie wirklich die Macht hätte, Dinge zu ändern?
8: Wenn sie ernst machen würde, dann würde sie die Zahlung ins Ausland stoppen oder drastisch reduzieren. Betroffen wären Organisationen wie die GIZ, die Gesellschaft für internationale Zusammenarbeit, geleitet aktuell vom SPD-Mann Thorsten Schäfer-Gümbel.
9: Sie würden die Migration nach Deutschland bekämpfen. Betroffen wären Organisationen wie United for Rescue mit dem Gründer Thies Grundlach, dem Lebensgefährten von Katrin Göring-Eckardt.
8: Sie würde die Abschiebung beschleunigen und Aufnahmeeinrichtungen schließen. Damit würde sie die deutsche Migrationsindustrie schädigen. Unter anderem die Caritas, die Diakonie und das Deutsche Rote Kreuz. Diese Organisationen dürften in den vergangenen Jahren Milliarden eingenommen haben.
9: Sie würde die Brüsseler Bürokratie angreifen und damit in ein Wespennest stechen. Denn in Brüssel, da gibt's mehr Lobbyisten als Waffelläden.
8: Aber das Schlimmste, sie würden Demokratie-NGOs angreifen. Keine Antidiskriminierungsstellen mehr, kein antimuslimischer Rassismus mehr, keine Beratungsstelle für anti-asiatische Ressentiments. Antiziganismus, CSD in Bautzen, tanzende Männer in Frauenkleidern in Kindergärten und Bibliotheken. Nichts ist. Das hat ein Ende. Kürzen, wegsparen, auf Nimmerwiedersehen. Da hat auch nie einer nachgefragt. Das hat auch niemand vermisst. Über Jahrzehnte gab es gar kein Problem. Aber sobald du Geld auf ein imaginäres Problem schüttest, wird das imaginäre Problem immer größer. Steuergeld und NGOs, das ist wie Zuckerwatte, wird immer größer. Die NGOs schaffen die Probleme, die sie danach bekämpfen.
9: Deutschland kann stark sein. Aber als erstes müssen wir aufhören, uns Probleme zu machen. Wir stolpern über unsere eigenen Beine. Wir schämen uns für Wohlstand. Wir zerstören unsere Traditionen und unsere Stärken. Es ist noch nicht zu spät. Aber wenn die Blockparteien nicht umkehren, dann gibt's kein Zurück mehr.
12: Die Welt ist im Aufbruch. Sie wartet nicht auf Deutschland. Aber ich füge hinzu, es ist auch noch nicht zu spät. Durch Deutschland muss ein Ruck gehen.
8: Ja, Leute, es wird ein Ruck durch Deutschland gehen. Ich kann euch versprechen, irgendwann wird hier ein Ruck durchgehen. Ich weiß bloß noch nicht, wann und in welcher Hinsicht.
0: Ja, kann doch ein Blitz oder ein Donner sein irgendwie.
8: Aber ich muss sagen, je älter ich werde, desto schockierter bin ich eigentlich. Und weißt du was, ich komme jetzt mal aus einer ganz anderen Richtung. Es ist ja nicht alles falsch oder es klingt alles nicht falsch, was die so sagen. Nur ein Beispiel, was jetzt eigentlich gar nichts mit allem zu tun hat. In Behindertenwerkstätten bekommen die dort angestellten Behinderten wenig Geld. Ein paar Euro pro Stunde. Ja, eher so eine Art Aufwandsentschädigung, so eine kleine Aufmerksamkeit. Jetzt gibt es diese politische Forderung, und die kommt aus der politischen Linken, dass man denen den Mindestlohn zahlen soll. Ist doch richtig, die geben sich ja Mühe. Die können das ja auch nicht besser. Aber dahinter steht ja der Gedanke, dass es eigentlich egal ist, was ein Mensch leistet. Solange er sich nur Mühe gibt, es zu leisten, verdient er auch den Mindestlohn. Und dass man dann so den dreifachen oder vierfachen Stundensatz bezahlt, einfach so als Aufmerksamkeit, das ist ja eigentlich egal, denn anders wäre es ungerecht. Und dahinter steht der grundsätzliche Gedanke, dass Leistung nicht so viel zählen soll, dass Gerechtigkeit von uns definiert wird und wir genau diese Gerechtigkeit herstellen müssen. Weil wir nämlich der Staat sind und wir entscheiden, wie es zu sein hat. Und das ist der Untergang.
0: Es sind ja auch genau die gleichen Leute, die das fordern, wenn du dich auch mal auf der Straße umhörst oder auf entsprechende Demonstrationen, die gleichzeitig aber ganz gerne Homeoffice, 4-Tage-Woche, dann ganz gerne Fitnessstudio vom Arbeitgeber finanziert, viel Urlaub, damit man da auch hinfliegen kann, möglicherweise, und ein hohes Gehalt. Also die Ansätze, die Vorstellung, die sie da haben, die gerade ins Berufsleben kommen, teilweise, nicht alle, aber teilweise, gehen über jegliche Ziele hinaus und dann fordern sie Umverteilung.
2: Das sind aber nicht nur die Leute, die gerade einsteigen ins Berufsleben, das sind auch Leute, die da schon drin sind. Ich weiß nicht, ob ich es öffentlich erzählt habe oder nur dir. Ich habe neulich in der S-Bahn Gespräche mitgehört von zwei Leuten, die bei Sozialverbänden gearbeitet haben. Die eine sagt zum anderen: Und macht ihr auch Homeoffice? Ja, ja, 4 Tage die Woche. Nur am Dienstag habe ich Präsenz. Ja, das ist ja auch nur fair. Dann kann der Arbeitgeber auch ein bisschen was geben, ohne Gehalt zahlen zu müssen. Ja, ja, das ist ja nur fair. Die andere beschwert sich auf einmal: Weißt du, wer da nie morgens um 9 in der Konferenz ist? Meine Chefin. Ich weiß nicht, wo die ist, aber die ist im Homeoffice, ist nie da. Die checken gar nicht, dass die sich im Homeoffice alle einen Lenz machen, aber trotzdem Homeoffice vom Arbeitgeber fordern. Und wisst ihr was? Ich sehe dieses Land zugrunde gehen. Ich erzähle das euch jetzt seit 4 Jahren. Und wir haben recht. Wir haben es mal wieder belegt. Wir werden das jede Woche weiter belegen. Und das betrifft auch uns. Wir sehen, dass auch unsere Einnahmen runtergehen. Und ich weiß nicht, in welche Richtung das noch gehen wird. Aber wisst ihr was, Leute? Eigentlich lache ich darüber. Ich weiß nämlich, dass ich immer arbeiten gehen kann. Dass ich immer einen Job finde. Dass ich mir immer Mühe geben werde, trotzdem irgendwie über die Runden zu kommen. Aber diese Leute, die werden ganz düster aufwachen. Die werden merken, dass die Politik sich das irgendwann nicht mehr leisten kann, ihnen alles zu finanzieren, alles abzufedern. Und dass es dann so richtig wehtun wird. Und dann bin ich es, der lacht. Ich lache, wenn die zu ihrem Chef sagen, ich hätte gerne 4-Tage-Woche. Und der Chef sagt, du hättest gerne einen Tag mehr frei, ich gebe dir 30 Tage frei pro Monat. Das war's mit uns beiden. Dann fange ich an zu lachen. Okay, aber du wolltest ja unbedingt den zweiten Themenblock starten, dann machen wir das jetzt mal.
0: Das machen wir, genau. Und die Frage an euch da draußen: Wann habt ihr eigentlich das letzte Mal Urlaub gemacht? Also einfach mal so ab in den Flieger und der Sonne entgegen. Ich weiß, das Geld ist knapp und manch einer wird da jetzt sagen, also als ich zuletzt verreist bin, da sah's im Flieger noch so aus.
3: Die Vorbereitungen, die der Steward trifft, und die Speisekarte lassen allerlei erwarten. Naja, da zeigt sich's wieder mal. Lufthansa, der Flugdienst für Feinschmecker.
2: Richtig, als Feinschmecker sollte man unbedingt Lufthansa fliegen, und zwar 1960. Heute bewegt sich die Qualität des Flugzeugessens irgendwo zwischen Suppenküche und Raumfahrtnotration.
0: Ja, im Weltall, da gibt's wenigstens immer astreine Sterneküche.
2: Ha.
0: Ja, Scherz beiseite, dafür war die Flugreise in den 60ern ja auch noch absoluter Luxus. Heute günstige Massenabfertigung. Fliegen zu Taxipreisen, das hieß es doch mal, ne? Und kommt halt drauf an, was man jetzt haben möchte.
2: Dann auf nach Malle im Flugtaxi.
22: Ich glaube so um die 350 Euro.
23: So um die 300 Euro pro Person.
24: 650 Euro für 3 Personen, hin und zurück.
23: Um die 310.
2: Oh, das ist aber ein teures Taxi.
0: Und das war eine ARD-Umfrage vor dem Krieg im Nahen Osten. Aber wie haben sich die Preise eigentlich generell entwickelt? Wir bleiben mal bei unserem Beispiel Ziel Mallorca, des Deutschen liebste Urlaubsinsel. Und dazu hier eine passende Grafik.
2: Wir haben hier die Preise inflationsbereinigt dargestellt, von 1970 bis heute. Und wir sehen, anfangs war Fliegen Luxus, doch die Preise gingen rapide nach unten. In den 90ern kamen dann die Billigflieger auf und auch Anfang der 2000er sanken die Preise weiter. Doch was passierte dann?
0: Na, die EU führt den Emissionshandel ein, die Regierung Merkel erhöht mehrfach die Luftverkehrssteuer, es gibt neue Klimavorschriften und die schrittweise Einführung von teurem Bio-Kerosin. Außerdem natürlich noch die Corona-Maßnahmen. Und zack, das Preisniveau, das liegt wieder ungefähr auf dem Niveau wie Mitte der 90er.
25: Die Rettung der Welt darf nicht vom Schweinehund Einzelner abhängig sein, sondern sie muss staatlich geregelt werden. Über Gesetze. Klimasünden müssen da zwicken, wo es in modernen Gesellschaften am offensichtlichsten wehtut. Im Geldbeutel.
2: Sagt Fatima Talalini vom WDR. Aber kann es sein, dass Deutschland hier mal wieder die Welt retten will und sich wirtschaftlich dabei ins Aus stellt?
0: Benjamin, genau so ist es. Hier nochmal eine Grafik von uns. Wir sehen Abgaben plus Kerosinpreise an internationalen Großflughäfen. Was fällt auf? Die durchschnittlichen Kosten pro Passagier und Ticket liegen in Madrid oder Prag mit bis zu 30 Euro sehr gering. In New York und Rom, da können es bis zu 60 Euro sein.
8: Teurer ist es in Paris, Dubai oder Singapur. Doch absolute Spitze ist mal wieder Deutschland. In unserem Beispiel Frankfurt am Main. Bis zu 100 Euro pro Ticket im Durchschnitt. Endlich Spitzenreiter.
0: Tja, und was sind die Konsequenzen? Klar, hohe Preise. Und sonst noch?
4: 100 innerdeutsche Flüge pro Woche sollen aus dem Lufthansa-Flugplan gestrichen werden. Unprofitabel, sagt die Kranich Airline, und das ausgerechnet auf Heimatboden und in Heimatlüften. Denn Flugsicherungsgebühren und Luftverkehrssteuer lassen diese Verbindungen nur noch mit Millionenverlusten aufrechterhalten.
8: Das ist schlecht. Und sonst noch?
5: Ryanair zieht seine 7 am Flughafen Berlin stationierten Jets ab und halbiert das Flugangebot bis Oktober. Der Grund sind steigende Flughafengebühren am BER, die laut der Airline seit der Pandemie bereits um 50% gestiegen sind.
0: Und natürlich rufen die Fluglinien gerade jetzt um staatliche Hilfe. Die Aussage ist eigentlich klar, durch Steuern und Abgaben war Fliegen schon vor dem Iran-Krieg teuer. Doch jetzt wird's kritisch. Liebe Bundesregierung, bitte übernehmen Sie.
8: Macht sie, Marcel, keine Sorge, auf die SPD ist doch Verlass. In Person von Umweltminister Carsten Schneider. Am Montag berichtet NTV, Umweltminister zählt Lufthansa bei nachhaltigen Kraftstoffen an. Steigende Preise für Tickets und die Sorge über Flugstreichungen wegen Kerosinmangels bremsen die Reisenachfrage. Während Fluggesellschaften ein Handeln der Politik fordern, sieht Umweltminister Schneider die Airlines in der Pflicht. Die Fluggesellschaften dürften nicht so tun, als könne es mit dem Einsatz von Kerosin immer so weitergehen.
0: Moment mal, das ist ja gar keine Hilfe. Das ist ja das Gegenteil. Die Forderung lautete, runter mit Ticketsteuer und CO2-Abgabe. Die Antwort der SPD, steigt bitte um auf teures Bio-Kerosin.
8: Es würde uns also nicht wundern, wenn die Bundesrepublik künftig zur No-Fly-Zone für ausländische Fluggesellschaften wird.
6: Meine Damen und Herren, hier spricht das Cockpit. Wenn Sie jetzt aus dem Fenster schauen, sehen Sie die Schweizer Alpen. Dann kommt lange nichts. In 2 Stunden landen wir dann in Dänemark.
0: Ja, das würde zumindest passen. Oder die Airlines suchen nach ganz anderen Alternativen.
7: Book the flight with us, Ryanair, the skies of Somalia.
10: And enjoy a travel experience like never before with your new travel partner.
8: Ryanair. Also wir haben ja auf den ersten Blick gedacht, die irische Ryanair hat sich beim Glücksrad ein A gekauft und ist aus Kostengründen nach Mogadischu gezogen.
0: Keine Sorge, Ryanair ist eine neue somalische Fluglinie. Fun Fact, dort beträgt die staatliche Abgabe pro Ticket durchschnittlich nur 10 Euro.
8: Ah, Somalia. Gibt's eigentlich schon eine Direktverbindung nach Deutschland?
0: Sicherlich nicht vom BER.
8: Ach, was also wollen wir euch damit sagen? Also, man kann ja zum Fliegen stehen, wie man will. Man kann auch der Meinung sein, dass Fliegen immer noch zu billig und Bahnfahren im Vergleich zu teuer ist. Aber die Zahlen zeigen vor allem eins.
0: Wenn sich der Staat mit ideologischer Politik einmischt, hat der Bürger das Nachsehen. Und natürlich die Wirtschaft. Denn die wandert ab oder geht pleite.
8: Das stimmt nicht ganz.
0: Warum?
8: Die Wirtschaft muss eben einfach auf die Zeitenwende und die Kriegstüchtigkeit setzen. Hm. Ein weiterer Funfact. Eine der stärksten wachsenden Sparten der Lufthansa ist aktuell, Trommelwirbel, Lufthansa Technik Defense. Die arbeiten an NATO- und Bundeswehrsystemen oder auch an Raketenabwehrsystemen.
0: Das ist spannend. Und noch jemand profitiert von der aktuellen Lage.
11: Well, thank you very much. That was very unexpected.
0: Die USA, auch sie profitiert. Weil das Kerosin in Europa langsam knapp wird, will die EU-Kommission so einen interessanten Schritt gehen. Sie will Flugzeugtreibstoff aus den Vereinigten Staaten importieren lassen.
8: Warum ist das interessant? Wir importieren doch alles Mögliche aus den USA. Also Fracking-Gas, Patriot-Systeme, Impfstoffe und alles für sehr teures Geld.
0: Richtig. Ja, aber bisher war US-Kerosin in der EU teils gar nicht zugelassen. Und warum? Weil der Treibstoff nicht die strengen Nachhaltigkeits- und Klimavorgaben hierzulande erfüllt. Darum ist Kerosin aus den USA übrigens auch deutlich günstiger als in der EU.
8: Wohl ein weiterer Grund, warum er hier nicht zugelassen war. Dank Klimawahn sind wir jetzt fast nirgendwo mehr konkurrenzfähig und die Politik versagt auf ganzer Ebene.
0: Stimmt. Apropos.
26: Die Regel, dass Tankstellen ihre Preise nur einmal am Tag um 12 Uhr erhöhen dürfen, sollte eigentlich zu Spareffekten für Kunden führen. Doch eine Studie zeigt jetzt, dass die Regel der Mineralölindustrie sogar zusätzliche Gewinne verschafft.
0: Ach was!
2: Wer hätte das gedacht? Außer vielleicht jeder.
0: Das ZEW Mannheim hat da eine Studie durchgeführt. Das Ergebnis: Das Maßnahmenpaket hat bisher nicht dazu geführt, das Preisniveau zu senken. Insbesondere bei Benzin stiegen die Gewinnmargen der Konzerne erheblich, so die Studienmacher.
2: Was will man auch von einer Reform erwarten, die am 1. April in Kraft tritt?
0: Laut CDU sind nun weitere Maßnahmen im Gespräch, um die Autofahrer tatsächlich jetzt aber wirklich zu entlasten. Und nein, eine signifikante Steuersenkung ist es wohl nicht.
2: Hier von uns drei Vorschläge, die tatsächlich aus der Feder der Regierung stammen könnten.
0: Erstens, staatlich vorgegebene Tankzeiten. Heute nur von 0 Uhr bis Mitternacht spart Geld und Kraftstoff.
2: Zweitens, ein staatlicher Motivationsrabatt. Wer beim Tanken laut Danke Klingbeil ruft, bekommt 2 Cent Rabatt, finanziert durch 5 Cent Aufschlag für alle anderen.
0: Und drittens, die staatliche Tank-App. Damit kann und muss man überall einchecken. Man schützt zwar weder sich noch andere vor hohen Spritpreisen, aber nach dem Download gibt's eine kostenlose Bratwurst.
1: Das ist ein wichtiges Signal für die Bürgerinnen und Bürger, dass wir sie in dieser Krise nicht im Stich lassen.
0: Als ob. Und vor allem der SPD wird ja gerne der Vorwurf gemacht, sie kümmere sich vor allem um Menschen, die den Staat eher kosten als nutzen.
2: Korrekt. Und an dem Vorwurf ist ja auch was dran. Das sagen natürlich nicht wir, sondern die Genossen aus Nordrhein-Westfalen. Die haben einen ganz lieben Gruß nach Berlin geschickt.
0: Bei NTV lesen wir am Montag: NRW-SPD verlangt Kurskorrektur von Klingbeil. Nach dramatischen Umfragewerten für die SPD in NRW fordert die Düsseldorfer Parteispitze von den Genossen im Bund eine Kehrtwende. Die Sozialdemokraten müssten endlich wieder Politik machen für Menschen, die arbeiten.
2: Also das finde ich jetzt unfair.
0: Warum? Stimmt doch.
2: Ja schon, aber das hat ja die SPD nicht alleine zu verantworten. Genauso die Union, die das System jahrzehntelang mit aufgebaut hat. Beispiele haben wir euch in den vergangenen Sendungen ja reichlich genannt. Und jetzt gibt's neue Zahlen, die genau ins Bild passen.
0: Und dabei geht es um eine ganz bestimmte Bevölkerungsgruppe.
13: Meine Traumrente. Ich habe mir das so damals vorgestellt. Irgendwo im Süden, kleine Wohnung oder irgendwie was, dass man da hin konnte. Oder vielleicht auch hinterher so für immer.
0: Ja, und heute reicht's noch nicht mal für den teuren Flug. Aber mehr ist nach einem langen Arbeitsleben oft nicht drin. Und die gesetzliche Rentenversicherung, in die man zeitlebens eingezahlt hat, ist sowieso chronisch pleite.
2: Ein Grund dafür ist die Politik. Seit Konrad Adenauer hat die Politik Gesetze erlassen, die von der Rentenversicherung mitgetragen werden mussten. Etwa die Mütterrente, Rente für Spätaussiedler, Ost-West-Angleichung. Das kann man alles gut und richtig finden. Aber
0: allein seit dem Jahr 2000 sind so in etwa 1 Billion Euro aus der Rentenkasse mehr abgeflossen als vom Bund bezuschusst. 1 Billion. Dafür muss eine alte Frau ganz schön lange stricken.
2: Davon kann eine alte Frau eine eigene Mondbasis bauen und dann da stricken. Aber Scherz beiseite, denn während die deutschen Rentner zumeist ihr Leben lang immer eingezahlt und den Staat unterstützt haben, läuft es an einer anderen Stelle völlig aus dem Ruder.
0: News berichtet in dieser Woche: Grundsicherung im Alter. Immer mehr ausländische Senioren wandern ins Sozialsystem ein. Die Zuwanderung aus Asylländern und aus der Ukraine sorgt für mehr ausländische Senioren, die eine Grundsicherung im Alter beantragen.
2: Das geht aus Zahlen des Statistischen Bundesamts hervor. Auch dazu haben wir eine Grafik erstellt. Im Jahr 2020 gab es in Deutschland rund 564.000 Empfänger von Grundsicherung im Alter, also staatlichen Leistungen aus Steuergeld. Ende 2025 waren es 764.000 Empfänger.
0: Zwar ist auch der Anteil deutscher Empfänger in der Zeit gestiegen, das ist auch dem demografischen Wandel geschuldet, aber der Anteil ausländischer Empfänger ist exorbitant gewachsen, um 81% in 5 Jahren. Im Klartext, der Anteil von Ausländern bei der Grundsicherung im Alter liegt jetzt insgesamt bei über 1/3.
2: Ist das die Einwanderung, die unser Land laut Altparteien wieder nach vorne bringt? Nein, das ist sie nicht. Die meisten Migrantenseniorenstammen laut Auswertung übrigens aus der Ukraine, gefolgt von Syrern und Afghanen.
14: Wir profitieren davon. Wir profitieren in Deutschland davon, dass Leute hierher kommen und zu unserem wirtschaftlichen Erfolg beitragen.
0: Geht so, Frau Göring-Eckardt. Und eins noch. Aktuell liegt der Anteil von Ausländern an allen Bürgergeldempfängern in Deutschland ja bei rund 50%. Was passiert denn mit denen im Alter? Man kann also davon ausgehen, dass die natürlich auch dann auf Kosten der Allgemeinheit unterstützt werden.
2: Ja, du bist eben einfach nicht solidarisch, Marcel.
0: Tut mir
2: Diese
0: leid.
2: Neiddebatte ist mal wieder völlig ekelhaft. Davon distanziere ich mich ausdrücklich. Was hatte CDU-General Carsten Linnemann noch gleich zu Beginn gesagt? Diese Ungerechtigkeitsdebatte dürfen wir nicht zulassen.
0: Ja, komisch. Warum wird sie dann von linken Parteien andauernd geführt? Natürlich nicht, wenn es um Ausländer und Migranten geht. Die sollen wir schön mitfinanzieren. Nee, ungerecht ist natürlich Vermögen.
15: Wenn wir eine Vermögensteuer einführen, dann haben die Bundesländer bis zu 147 Milliarden mehr pro Jahr. Das ist Geld für gute Bildung, für gute Krankenversorgung und für einen starken ÖPNV. Und ich möchte gerne mal sehen, wie sich zum Beispiel Herr Schwarz seine ganzen Niedelfilialen unter den Arm klemmt und einfach die Landesgrenze überschreitet.
2: Nein, die Reichenschreck von den Linken. Sie sagt, natürlich lassen sich Menschen mit Geld im Land noch mehr auspressen. Die werden schon nicht abhauen. Und wenn doch, dann gibt's ja neben der Reichensteuer, der Vermögensteuer und einem höheren Spitzensteuersatz auch noch die Wegzugsbesteuerung. Wir kriegen die schon.
0: Mhm. Ja, die gibt's auch jetzt schon. Wer Firmenanteile hält und seinen Sitz ins Ausland verlegen will, bei dem hält der deutsche Staat nochmal kräftig die Hand auf. Hast du mit deinem Firmenanteil einen Gewinn gemacht? Will Herr Klingbeil von diesem Gewinn gerne 30% haben.
2: Aber das reicht noch nicht, Marcel. Und darum haben Frau Reicheneck oder Herr Klingbeil ja auch tatkräftige Unterstützung bei unseren Qualitätsmedien. Und darum zeigen wir euch abschließend noch einen Ausschnitt aus der ARD. Dort stellt sich vor wenigen Tagen CSU-Chef Markus Söder den Fragen des ausgewählten Publikums.
0: Moderiert wurde das Ganze unter anderem von Luisa Neubauers Schwarm von Luis Klamroth. Dabei ging es auch um die Reformbereitschaft in der Bevölkerung.
16: Dass sehr reiche Menschen sagen, bei mir lieber nicht, das kann ich verstehen. Deswegen nehmen wir jetzt mal...
17: Das finde ich jetzt, so wie sie es jetzt machen, finde ich nicht fair und finde ich auch nicht korrekt, wie sie es machen.
16: Naja, aber
17: sie können nicht einfach sagen, dass reiche Menschen oder was immer auch in Deutschland reich ist, die sagen, die wollen nicht.
16: Was ist denn reich für Sie, Herr Söder?
17: Ja, Sie haben gesagt, reiche Menschen.
16: Was ist für Sie reich?
17: Ich habe Sie gefragt.
16: Leute, die den Spitzensteuersatz zahlen.
17: Das ist für Sie schon reich? Also ein Facharbeiter, ein Mittelständler, ein Handwerksmeister ist für Sie ein reicher Mann? Keiner von denen verdient, da wette ich, nur annähernd so viel, wie Sie verdienen.
0: Und wisst ihr was? Wir geben es ja ungerne zu, aber hier macht Markus Söder mal einen Punkt. Und Klamroth schaut echt dumm aus der Wäsche.
2: Da bekommst du also gut 4.000 Euro netto pro Monat und die ARD sagt dir, du bist reich. Und weil du reich bist, kannst du auch mehr abgeben. Das sagte jemand, der rund viermal so viel pro Sendung kassiert.
0: Und zwar auf Kosten der Allgemeinheit, nämlich dank eurer GEZ-Gebühren. Er kann sich den Flug nach Mallorca übrigens locker leisten, egal wie weit die Preise noch steigen. Er muss auch nicht um seine Rente irgendwie bangen. Wir müssen das schon.
2: Herr Klamroth, Frau Reicheneck, Herr Klingbeil, viele von uns arbeiten hart. Und je härter wir arbeiten, desto mehr sollen wir abgeben. Und weil es dem Staat dann immer noch nicht reicht, erhöhen unsere Politiker einfach munter weiter.
0: Für ihre Umverteilung, ihre Energiewende, ihre Kriegstüchtigkeit, ihre Migration und ihre NGOs. Die Allparteienkoalition von Union über SPD und Grüne bis Linke. Sie fressen sich voll mit unserem Geld und haben weiter Hunger. Aber bitte nicht laut sagen, sonst könnten nachher noch die Falschen davon profitieren.
18: Wenn wir das zulassen, wird es eine Ungerechtigkeitsdebatte geben, die wir vielleicht in den letzten Jahren noch nie gegeben haben.
0: Aber damit sind wir auch schon wieder durch für heute. Waren wieder eine Menge Aufreger mit dabei. Hoffentlich von uns an der einen oder anderen Stelle mit einem liebevollen Schmunzeln verpackt. Aber wir können auch verstehen, wenn ihr sagt, so, genug Politik für heute. Jetzt widme ich mich mal wieder anderen Hobbys. Stricken, Modelleisenbahn oder ganz was anderes.
19: Ich mag gerne pink, ich trage gerne Schmuck, ich mache mir gerne pinke Fingernägel. Und alles, was so dazu gehört. Sogar wenn ich rausgehe, schminke ich mich und mache ein schönes Make-up, weil ich mich so wohlfühle.
2: Liebe Kontrafunk-Zuhörer, wenn Sie das jetzt hätten sehen können, der sah tatsächlich aus wie Markus Söder.
0: Was der nicht alles kann.
2: Oder war er's? Also, Buster Berlin wird natürlich auch in der kommenden Woche wieder Luft holen und dann Wahrheiten aussprechen. Mein Name ist Benjamin Golme, wir freuen uns auf Sie. Bis nächste Woche zu Buster Berlin 322.
0: Mein Name ist Marcel Joppa. Bis dahin und tschüss.

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2: 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Wir bringen Nachrichten. Die US-Regierung hat Waffenverkäufe im Wert von mehr als 8,6 Milliarden Dollar an ihre Verbündeten im Nahen Osten genehmigt. Das teilte das US-Außenministerium mit. Demnach hatte Außenminister Marco Rubio eine Notlage erklärt, die sofortige Verkäufe an Israel, Katar, Kuwait und die Vereinigten Arabischen Emirate erforderlich mache. Dadurch konnte das sonst vorgeschriebene Prüfverfahren im Kongress umgangen werden. Der größte Einzelposten betrifft, laut der Nachrichtenagentur Reuters, Katar. Das Emirat soll Patriot-Luftabwehrsysteme im Wert von rund 4 Milliarden US-Dollar erhalten. Andere Verbündete wie Kuwait und Israel sollen mit Präzisionswaffensystemen beliefert werden. Die Umgehung des Kongresses sorgt in Washington seit Monaten für Diskussionen. Generell müssen große Waffenexporte dem Kongress vorgelegt werden. Mit der sogenannten Emergency Authority kann die Regierung dieses Verfahren jedoch aussetzen. Die Zahl der Vergewaltigungen in der Europäischen Union.
3: 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Es ist 4 Uhr. 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
2: Die US-Regierung hat Waffenverkäufe im Wert von mehr als 8,6 Milliarden Dollar an ihre Verbündeten im Nahen Osten genehmigt. Das teilte das US-Außenministerium mit. Demnach hatte Außenminister Marco Rubio eine Notlage erklärt, die sofortige Verkäufe an Israel, Katar, Kuwait und die Vereinigten Arabischen Emirate erforderlich mache. Dadurch konnte das sonst vorgeschriebene Prüfverfahren im Kongress umgangen werden. Der größte Einzelposten betrifft, laut der Nachrichtenagentur Reuters, Katar. Das Emirat soll Patriot-Luftabwehrsysteme im Wert von rund 4 Milliarden US-Dollar erhalten. Andere Verbündete wie Kuwait und Israel sollen mit Präzisionswaffensystemen beliefert werden. Die Umgehung des Kongresses sorgt in Washington seit Monaten für Diskussionen. Generell müssen große Waffenexporte dem Kongress vorgelegt werden. Mit der sogenannten Emergency Authority kann die Regierung dieses Verfahren jedoch aussetzen. Die Zahl der Vergewaltigungen in der Europäischen Union hat seit 2014 um 150% zugenommen. Das geht aus einer Mitteilung des Statistischen Amts der EU, Eurostat, hervor. Demnach ist es in den vergangenen 10 Jahren in der EU insgesamt zu einem deutlichen Anstieg der polizeilich erfassten Sexualdelikte gekommen. 2024 verzeichneten die Polizeibehörden EU-weit über 256.000 Sexualdelikte. Mehr als 2/3 der Fälle waren Vergewaltigungen. Im Vergleich zum Jahr 2023 waren Sexualdelikte damit allgemein um 5%, Vergewaltigungen um 7% gestiegen. Während die Anzahl der Sexualdelikte vor 2015 zurückgegangen war, nahm sie danach jährlich zu. Nur 2020 kam es infolge der Corona-Krise kurzzeitig zu einem Rückgang. In Deutschland hat sich die Zahl der Sexualdelikte seit 2015 nahezu verdreifacht. Überproportional häufig vertreten sind dabei Tatverdächtige aus Syrien und Afghanistan. Die EU-Kommission bezweifelt die Wirksamkeit des deutschen Klimaziels. Das teilte sie in einer Antwort auf eine parlamentarische Anfrage mit. Es habe nur begrenzte Auswirkungen, wenn ein europäischer Staat Emissionen schneller reduziere als andere, behauptet die EU-Kommission darin. Hintergrund ist das Ziel Deutschlands, die sogenannte Klimaneutralität bereits bis zum Jahr 2045 zu erreichen. Damit will Deutschland 5 Jahre früher klimaneutral werden als alle übrigen EU-Länder. Die EU-Kommission hob zwar lobend hervor, dass besonders engagierte Staaten als globales Vorbild dienen könnten, ein substanzieller Nutzen des deutschen Sonderwegs sei jedoch nicht gesichert. Hintergrund ist das europäische Emissionshandelssystem, durch das Emissionsrechte, die Deutschland nicht nutzt, von anderen Staaten erworben werden können. Eine vorzeitige, vermeintliche Klimaneutralität Deutschlands hätte daher lediglich den Effekt, dass andere Staaten langsamer klimaneutral werden müssten. Der deutsche Bundeslandwirtschaftsminister Alois Rainer hat Entlastungen für Bauern angekündigt. Der Tankrabatt sei ein erster wichtiger Schritt, sagte der CSU-Politiker den Zeitungen der Funke Mediengruppe. Sein Ministerium prüfe mit Hochdruck, was darüber hinaus gemacht werden könne. Konkret nannte Rainer verbilligte Darlehen über die landwirtschaftliche Rentenbank. Außerdem stellte er die Förderung energieeffizienter Technik in Aussicht. Die notwendigen Abstimmungen mit der EU-Kommission liefen bereits. Er sei zuversichtlich, dass zeitnah gute Lösungen gefunden würden, sagte der Minister. Für den Fall steigender Lebensmittelpreise sprach sich Rainer für eine Senkung der Mehrwertsteuer aus. Entlastungen müssten gezielt wirken und finanzierbar sein. Derzeit seien die Nahrungsmittelpreise trotz des Iran-Kriegs allerdings stabil. In der Schweiz können Asylbewerber aus Syrien seit dem 1. Mai wieder in ihr Herkunftsland zurückgeschickt werden. Entsprechende Asylentscheide waren nach dem Sturz des ehemaligen syrischen Staatspräsidenten Bashar al-Assad im Dezember 2024 ausgesetzt worden. Mittlerweile geht das Schweizer Staatssekretariat für Migration, SEM, davon aus, dass nicht mehr in allen

0: Ja, herzlich willkommen zu einer neuen Folge von Unter Freunden mit Bernhard Lassahn im Kontrafunk. Und diesmal bin ich selber auf Reise gegangen und habe einen Reisenden und einen Reisebegleiter besucht. Und er hat mich geführt durch seine verschiedenen Räumlichkeiten mit verschiedenen Büchern. Es ist wirklich eine Reise wert. Ich bin zuerst nach Wittenberg gefahren und da hat er mich abgeholt. Herr Friedhelm Reiß, den ich jetzt zunächst mal ganz herzlich begrüße. Guten Tag. Also nachträglich jetzt nochmal guten Tag. Ja.
1: Ja.
0: Ich habe schon einiges gesehen hier von den vielen Büchern, von den vielen Bildern. Und die Bücher haben auch alle einen Bezug zu den Büchern, die Sie selber schreiben. Vielleicht kennt man sie schon, wenn man mal in Berlin das Glück hatte, eine Stadtführung der besonderen Art zu machen, die sich Berliner Flair nannte. Ja, wann gab es die denn?
1: Ich habe 2007 angefangen.
0: Ja.
1: Ich war damals in der depressiven Phase durch die Haft der DDR.
0: Ah, das wollen wir gleich mal erzählen. 2007 gab es diese tollen Stadtführung. Ich sage jetzt mal tolle Stadtführung, unter dem Titel Berlin Flair. Und die waren auch mit einer Rikscha.
1: Mit einer Rikscha, genau.
0: Ja, das ist doch was.
1: Genau. Und das Erste, was ich festgestellt habe, dass die meisten Berliner wenig von ihrer Stadt wussten. Ich selber auch. Was habe ich gemacht? Ich habe dann irgendwann Bücher, lese viel. Aber irgendwann merkte ich ja, in den neuen Büchern ist einfach nichts, was eigentlich die Seele der Stadt zeigt. Und dann habe ich irgendwann auf einer Antiquariatsmesse zwei Bücher, alte Berlin-Bücher von 1880. Und da tauchte ich plötzlich ein und da habe ich die ganzen Bilder und Geschichten vom alten Berlin. Und dann ging die Reise los und daraus ist praktisch ein Buch geworden. Denn der Hintergrund, wenn man mit mir eine Stadtführung gemacht hat, eine Stunde, hat der Kunde so viel erfahren, dass er sich das nicht merken konnte. Und da ist dann entstanden, da ich das halt überlegt, jetzt machst du erste Zeitung und die kam so gut an und dann kam da hinterher 800 Jahre Berlin. Und das ist ein Bestseller geworden.
0: Ja, deswegen wollte ich damit anfangen. Ich wollte damit anfangen, weil ich dachte, ja, vielleicht kennt einer so eine Führung und vielleicht kennt einer diesen Bestseller. Der heißt nämlich
1: Berlin, 800 Jahre Geschichte.
0: 800 Jahre Geschichte, ja. Die meisten denken ja, die Berliner Geschichte ist relativ kurz. In gewisser Weise stimmt das auch. Die Universität ist ja nicht die älteste Universität zum Beispiel. Und sehr stark ist natürlich Berlin durch jüngere Geschichte geprägt worden. Aber dennoch, 800 Jahre ist ein ziemlicher Zeitraum. Bevor es nun dazu kam, dass wir jetzt eine Reise mit dieser Reiseführung in die Vergangenheit unternehmen konnten, eine Reise durch Zeit und Raum, ist dem etwas vorausgegangen. Sie haben es vorhin schon angedeutet, dass es eine Depression gab, die durch das Radfahren etwas kuriert wurde. Ja. Aber wie kam es zu dieser Depression?
1: Ja, ich bin dann DDR groß geworden, dort sozialisiert worden. Und irgendwo kam ich nicht zurecht, dass die Partei immer recht hat, diese Ideologisierung, der Staat ist alles Marxismus, Kommunismus, keine freie Rede und so weiter.
0: Ja, das heißt, wenn man damit nicht zurechtkommt, dann muss man schon ein gewisses Alter erreicht haben. Wann fing das an, Ihre kritische Sicht?
1: Eigentlich schon in der Jugend, in der Berufsschule als Beispiel. Das war die Zeit Anfang der 60er, wo die Beatles, Stones damals ihre Musik hatten. Wir haben das natürlich gehört, obwohl das für uns verboten war. Wir mussten ja in der 10. Klasse unterschreiben, dass wir kein Westfernsehen sehen, kein Westrundfunk, keine Westzeitung lesen und so weiter. Haben wir trotzdem gemacht. Und das war eine Musik, wer so ein Fan von irgendjemand ist, der merkte, die Musik der Beatles, der Stones, das war so, als wenn man plötzlich ein Geschmäckle hat, so könnte sich freies Leben, freies Denken anfühlen. Mhm. Und das war so etwas, Jeans war verböhnt, lange Haare waren verböhnt.
0: Okay. Und der nicht mehr so kleine, schon heranwachsende Friedhelm wurde dann langsam jemand, der in Opposition ging.
1: Noch nicht so ganz mutig, weil das war alles schwierig, denn die Leute, die zu mutig waren, die hat man ja in Jugendwerkhöfe gesteckt und so weiter. Aber ich hatte dann anderthalb Jahre Armee auch gemerkt, von wegen, das ist alles von wegen Frieden, das ist ja alles Laber. Wir haben ja in der Schule lernen müssen, dass der Sozialismus, Kommunismus die höchste Stufe der Menschheit ist. Der Kapitalismus
0: zum Weltfrieden führt.
1: Und zum Weltfrieden führt, das kommt noch dazu. Aber

0: das war mir nicht alles einleuchtend, weil du durftest keine Fragen stellen, nichts fragen. So, und das war für mich alles nichts. Wenn ich keine Fragen stellen darf, da hat irgendwas protestiert bei mir. Und dann kommt natürlich so diese Sicht, das, was sie erzählen, es war überall Mangelware, aber was sie erzählt haben, es lebe der Arbeiter und Bauernstaat, wir werden den Kapitalismus überholen, ohne einzuholen, wir schaffen das und alles diese Sprüche waren alles nur hohl.
1: Und war damals schon der Wunsch vorhanden zu reisen, nach innen zu reisen, um Bücher zu lesen oder Reisebücher zu lesen oder vielleicht sogar die Flucht zu wagen?
0: Eigentlich weniger. Ich wollte eigentlich nur raus aus diesem Land.
1: Also nicht irgendwo hin, sondern nur irgendwo von weg.
0: Erstmal raus, raus aus diesem Chaos, weil du konntest dich nicht selbstständig machen. Ich hatte in Wittenberg-Lutherstadt das Glück gehabt, eine Wohnung zu haben, die 2,45 Meter breit, 4,35 Meter lang war, Toilette, Treppe hoch, in den Keller Wasser holen. Und da war ich glücklich, die Zuzugsgenehmigung vom Land in die Stadt zu bekommen. So, und vom Wohnungs war ja alles Mangel. Als ich deine Frau kennenlernte, wo ich dachte, mit der möchtest du Familie, Kinder doch nicht im Land, wo du eine Marionette bist. Du konntest dich nicht selbstständig machen, du konntest nicht lesen, was du wolltest. Ja, du konntest dich irgendwo in die nächste Stadt ziehen. Beruf war ziemlich eingeschränkt, du konntest dich nicht selbstständig machen, das ging alles nicht. Und so war der Zufall, ich lernte hier jemanden kennen, der verkaufte mir seinen Westberliner Reisepass und dann dachte ich, das ist der Strohhalm. Und wollte mal nach Prag fahren, mich mit jemandem beraten und das Passbild auszutauschen von diesem Reisepass. Und dann als Westberliner durch Österreich. So war mein Plan. Denn die grüne Grenze, da haben sie die Leute ja abgeschossen, sind ja hunderte dadurch umgekommen. Ich dachte, gehst den sicheren Weg mit dem Pass und ausgerechnet.
1: Ja, aber jemand, der so einen Pass verkauft, den trifft man ja auch nicht überall in Wittenberg.
0: Zufall.
1: Das war Zufall.
0: Einfach auf der Transitstelle. Ich habe jemanden angesprochen, der hat 4000 D-Mark gekriegt, hat mir den Pass gegeben, das war's.
1: D-Mark?
0: Also DDR-Mark.
1: Also viel Geld hatte man bei.
0: Ich hatte zufällig da so vorbei und das war eigentlich für mich wie ein Strohhalm. Endlich hast du so ein kleines Licht am Ende des Tunnels, das rauskamst. Ah. Aber wie ich das machen wollte, da wollte ich nach Prag fahren, mich mit jemandem treffen. Und ausgerechnet am 21. April 1973, morgens 8 Uhr am Grenzwerk, kontrollierte er mich. Ich hatte den Pass nicht gut versteckt. Fand er noch Westgeld, das hätte ich auch nicht haben dürfen. Am späten Nachmittag kamen Handschellen. Und dann ein Jahr. Und
1: das kam gar nicht dazu, dass das Bild ausgewechselt wurde.
0: Ich kam gar nicht dazu. Es war alles noch original. Ich wollte mich erst mit jemand beraten. In Prag hatte ich einen Termin mit jemand.
1: Und da war jetzt die Vorbereitung für die Flucht nicht gut genug? Nicht konspirativ genug?
0: Klar.
1: Beim Grenzübertritt in die Tschechoslowakei wurde die verbotene Ware gefunden.
0: Und dann muss man natürlich noch wissen, dass die Staatssicherheit ja ab den 60er Jahren, also die SED, die Sozialistische Einheitspartei hat, die wollte ja als Staat international anerkannt werden und körperliche Gewalt an Gefangene, das machte sich nicht gut. Was haben sie gemacht? Sie haben die Vernehmer in Berlin im Hohen Schönhausen, gab es alleine 4000 davon, die wurden ausgebildet, also alle, es gab ja 17 Untersuchungshaft anscheinend, die wurden alle ausgebildet in operative Psychologie, also Psychoterror, wie Menschen zu brechen, dass sie so schnell wie möglich alles erzählen und berichten, was sie über andere wussten. So. Und da sind wir schon bei der Bildung, die da seinen Anfang hat, die ich nicht hatte. Ich bin auf dem Land groß geworden. Keine Eltern, über Politik wurde nie gesprochen. In diesen Untersuchungshaft, jede Person hat ja ein Persönlichkeitsprofil und nach dem Positiven und Negativen haben die den Vernehmertyp, die Vernehmertechnik und die Vernehmermethoden ausgewählt, um ihn zu brechen. Und ich hatte keine Bildung, ich hatte keine Religion, ich hatte nichts.
1: Eben, sie hätten ja gar keinen verraten können. Ja. Sie waren ja nicht in der Gruppe.
0: Genau.
1: Gab's Mitwisser? Überhaupt?
0: Es gab einen, aber den haben sie nicht nachgefragt. Aber Ende vom Lied, dieser Psychoterror hat so viel Wirkung gehabt, dass ich praktisch letztendlich, also das jetzt kurz nach ein Jahr Untersuchungshaft, anderthalb Jahr Brandenburg-Zuchthaus, 1975 dann nach zweieinhalb Jahren schwer depressiv mit posttraumatischen Belastungsstörungen in den Westen gekommen bin. In 75er, die Medizin wusste nicht, was posttraumatische Belastungsstörung ist.
1: Also man wurde nicht freigekauft, sondern man wurde abgeschoben, weil man keinen Kranken behandeln wollte.
0: Das war Freikauf damals.
1: Es war Freikauf?
0: Anfang der 60er Jahre ging das schon los. In den 70er Jahren hat man zwischen 10.000 bis 90.000 bezahlt. Ab 1977 hat man pro Person etwas mehr als 95.000 bezahlt. Pro Gefangener. Als die Mauer fiel, hatte die Bundesrepublik 3,4 Milliarden D-Mark für modernen Menschenhandel im Namen der Humanität bezahlt.
1: Und einer von denen war Friedhelm Reiß.
0: Einer war ich dann 1975 dabei.
1: Ging dann also in den Westen, um da ein Sanatorium zu finden.
0: Ich wusste ja noch gar nicht, dass ich depressiv, also ich wusste zwar, dass ich depressiv bin, aber diese Traumageschichte, was das macht, Heute weiß ich das, heute kann ich darüber reden. Aber damals, die Mediziner wussten nicht. Das ist erst als die Vietnam-Veteranen irreparable Reaktionen zeigen, hat man das Amerika erforscht. Und seitdem weiß man, was posttraumatische Belastung ist. Heute kann man die ganz gut heilen, die kurz sind.
1: Aha.
0: Aber 1975, ich habe dann erst in den 2000er Jahren, habe ich dann Haftschadenantrag gestellt und habe nach 8,5 Jahren dann 40% Haftschaden anerkannt. Aber der Gutachter sagte, Therapie wäre angeraten, aber nach 35 oder über 30 Jahren hat das keinen Wirtschaft nicht mehr. Und damit muss ich heute leben. Ich habe heute noch diese Traumageschichte, über bestimmte Dinge kann ich heute noch nicht reden.
1: Gut, dann reden wir auch nicht darüber, sondern darüber, wie es weiterging im Westen.
0: Ja.
1: Da führten die Wege dann sogar nach Tübingen.
0: Ja, für Tübingen, ihre Heimat. Also
1: naja, da habe ich selber gelebt lange Zeit. Ja. Also ja. Wir haben wirklich was gemeinsam. Wir haben eine Zeit lang gemeinsam in Tübingen gelebt und hätten uns auf der Straße treffen können.
0: Wahrscheinlich
1: haben wir das auch gemacht, ohne voneinander zu wissen.
0: Oder saßen beim Federweißen.
1: Mhm. Ja.
0: Ich habe dann in Berlin, ich bin nach Berlin gelandet und habe dann aber nach 1,5, 2 Jahren wie so ein Koller gekriegt, so diese Traumatisierung. Ich war ständig an der Mauer, ich bin fast zurückgewandt. Ich war so schwer depressiv, man wollte mich in eine Nervenklinik packen, aber da hat ein Haftkamerad gesagt, das machst du nicht, du kommst runter an den Schwarzwald.
1: Ah.
0: Und das hat mir letztendlich da gut getan und habe dann mehr oder weniger 1,5 Jahre dort gelebt und habe dort Tübingen kennengelernt. Es ist ein langer Weg, bis ich dann mitgekriegt habe, warum die Stasi mir so schaden konnte. Das habe ich erst letztendlich, als ich 2004 das erste Mal auf den Jakobsweg gegangen bin, da fing eigentlich meine Heilung an.
1: Darauf wollte ich jetzt hinauskommen. Jetzt kommt nämlich schon die nächste Reise, die führt über den Jakobsweg. Aber bis jetzt hat sich schon mal eine Zwischenfrage aufgedrängt.
0: Ja.
1: Wenn man jetzt hier so hinkommt, so wie ich hier hingekommen bin, man sieht die vielen Bücher, man sieht die vielen Bilder, man unterhält sich so locker über die ganzen Bildungsgüter, die damit verbunden sind, dann drängt sich doch die Frage auf, wo haben Sie denn studiert?
0: Ich habe nicht.
1: Wie lange haben Sie denn forschen müssen, um das alles zu lesen, was hier steht? Wann haben Sie das denn alles gelesen?
0: Also eigentlich weiß ich heute, dass meine Ausbildung eigentlich die 2,5 Jahre Stasi-Haft waren. Die haben mir bewusst gemacht, das Erste, wo ich mich daran erinnern kann, da als ich im Roten Ochsenhalle im Arrest war, man war ja nicht nur Gefangene, die hatten mich in Arrest gesteckt,
1: ja.
0: Im Keller, auf Holz schlafen, keine Heizung und halbe Essensration. Und da merkte ich, mein Kopf hat ja ständig gearbeitet, ich wusste, es gibt Amnesty International und aus welchem Grund auch immer spuckte bei mir im Kopf, wenn jetzt die Tür aufgehen würde, weil Amnesty International praktisch das kontrollieren wollte, fragen Sie mich nicht, wieso ich auf diese Idee kam, was ich da sofort in 2, 3 Sätzen sagen würde. Und da merkte ich eigentlich, dass ich eigentlich gar nichts weiß. Ich wusste zwar, ich bin politischer Gefangener.
1: Ach, Sie hatten sich vorgestellt, es käme ein Verhör, ein Befreier.
0: So jener von Amnesty International, die international die Gefangenen, politische Gefangene helfen. Und so ist das es mir da in der Zeit, wenn du da so bist ja da auf einer total weg, kommst ja gar nicht mehr raus in dieser Zeit. Das war so das. Und aber später habe ich natürlich eins, ich habe das Glück, nach einem halben Jahr habe ich Leseerlaubnis bekommen und habe dann auch gelesen.
1: Darauf wollte ich hinaus, ja. Nach einem halben Jahr Leseerlaubnis.
0: Lese- und Schreiberlaubnis. Die haben richtig Psychotherapie gemacht.
1: Mhm.
0: Darüber kann ich jetzt gar nicht reden.
1: Okay.
0: Da kann man mein Buch kaufen. Jedenfalls, um das mal vorab zu greifen, ich habe später mehrere Leute kennengelernt, die auch inhaftiert waren. Die haben nicht so einen Psychoschaden wie ich erlitten. Der eine war in der DDR, war Marxist, der hatte seinen Glauben. Es gab Zeugen Jehovas, die haben sie eingesperrt, weil sie ja keinen Armeedienst machen wollten. Die hatten ihren Glauben, das stärkt das. Und ich habe jemanden kennengelernt, der ist so im Frauengefängnis 1952 in Hohenegg geboren, weil seine Mutter sich mit einem russischen Offizier angefreundet hatte. Und der hatte später Theologie studiert und sich mit der ganzen Geschichte, Menschenrechte, Französische Revolution, Völkerrecht und so weiter, der kannte das alles.
1: Mhm.
0: Und der hatte Argumente, der konnte mit seinem Vernehmen argumentieren und ich hatte nichts. Ich bin ja auf dem Dorf groß geworden, keine Eltern, mein Vater, konnte niemand Fragen stellen. Und das war eigentlich so der Weg, der rote Faden, dass ich irgendwann gesagt habe, als ich dann merkte mit Deutschland, die erzählen ja einen Schmarrn und ich habe ganz andere Lebenserfahrungen. Ich wollte nie wieder zulassen, dass mir irgendjemand was erzählt, zumal der mir keine Antworten gibt, wenn ich was frage. sprich Corona, darfst du ja nichts fragen. Da habe ich angefangen, mich hier so reinzutiefen, also immer tiefer.
1: Aber was waren denn da für Bücher? Gab es diese Bücher im Gefängnis? Gab es da Aristoteles?
0: Aristoteles nicht, aber Schiller.
1: Cicero?
0: Cicero auch nicht. Schiller gab's. Goethe gab's.
1: Goethe gab's.
0: Ja.
1: Und was war der Einstieg?
0: Und ich habe zum Beispiel gerade auch Schiller.
1: Aha.
0: Das ist eigentlich, wo ich gemerkt habe, auch im Nachhinein, welche Kraft Literatur hat. Schiller, Don Carlos. Ja. Der lässt da den Vater sprechen mit dir, weil der Sohn also wegreisen wollte. Verlerne zu bedürfen, was man dir verwehren kann.
1: Mhm.
0: Das war die Kraftvolle. Und das habe ich später, als ich nach einem Jahr Untersuchungshaft dann nach Brandenburg kam und der Stasi-Offizier mich, wie denken Sie sich das jetzt, Strafgefangener, wie wollen Sie Ihre Strafe verbüßen? Ich sage, Sie haben mich zu 3,5 Jahren verurteilt, Sie haben Macht über meinen Körper, was ich nicht gesagt habe, Sie haben keine Macht über mein Denken. Ich werde 100% arbeiten, mehr nicht, auf jede Vergünstigung verzichten und ansonsten alles tun, um dieses Land zu verlassen. Und dieses auf jede Vergünstigung verzichten, verlerne zu bedürfen, was man dir verwehren kann. Das war Schiller seine Worte. Damit war ich nicht erpressbar. Du konntest ins Kino, Einkaufen und alles, was da möglich war, habe ich auf alles verzichtet.
1: Aha.
0: Der hat natürlich da rumgeplägt. Sie wollen in den Kapitalismus, in die niedere Gesellschaft sich zurückentwickeln. Da können wir sie abschießen wie einen räudigen Hund. Werde ich nie vergessen. Und sowas prägt natürlich, dass du eigentlich nichts bist.
1: So wurde das also unfreiwilligerweise zu der Universität, zu der Akademie.
0: Genau.
1: Und es war Schiller, der war der Erste.
0: Das war Schiller. Und als nächstes Schiller, Maria Stuart. Man kann mich niedrig behandeln, aber nicht erniedrigen. Das hat mir auch so Kraft gegeben, wenn du da in Einzelhaft bist. Ich war ja insgesamt etwa 30 Wochen Einzelhaft. Das sind so Dinge, wo du plötzlich Kraft kriegst. Und das ist mir heute so, dass ich merke, diese ganzen Bücher geben mir Kraft.
1: Mhm.
0: Ja, ich lese hier immer wieder, ob das jetzt Kant ist oder Cicero, zum Beispiel Krieg. Der schlechteste Friedensvertrag ist besser als der gerechteste Krieg. Das hat ein Mensch vor 200 Jahren gesagt. Ja.
1: Ja, und er hat ja auch den Frieden als Meisterstück der Vernunft bezeichnet.
0: Genau. Und wenn ich jetzt irgendjemand draußen von diesen, dann gucke ich in meine Bücher. Ich habe hier alles, ja. Und finde, da war es früher im 18., 19., und das ist meine Hauptliteratur, die ich lese. Und da finde ich die Wahrheit. Und wir kriegen immer wieder bestätigt, dass wir Menschen seit 3000 Jahren, wo wir eigentlich Wissen haben, wir sind in allen Jahrhunderten die gleichen, hat Voltaire gesagt.
1: Mhm.
0: Und das muss ich feststellen. Und meine Ambition ist ja zurzeit, was ich vor 3 Jahren wollte, als das Berlin-Buch lief, dachte ich, jetzt schreibst du mal über die großen Dichter und Denker. Denn Deutschland, ein Volk der Dichter und Denker, das seit 200 Jahren ist das in der Welt bekannt. Die Asiaten, die Chinesen, Japaner, die lieben unseren Goethe und Faust. Vor 4 Jahren auf dem Roten Platz in China, Carmen und Burana haben die gespielt.
1: Ja, noch sind wir nicht so weit. Wir sind noch nicht so weit, dass wir den Berliner Stadtführer mit seiner Rikscha kennengelernt haben. Aber zunächst mal ist er jetzt im Westen. Er hat diese unfreiwillige Akademie in der Haft erfahren. Wirklich erstaunlich. Und ich bin froh, dass es mal so ganz deutlich jemand gesagt hat, welche Kraft von Schiller ausgehen kann, ausgerechnet, den man ja in der Schule nicht so als Freund empfunden hätte. Ich weiß nicht, hatten Sie Schiller in der Schule früher gehabt? Also ich kann mich erinnern an Schiller als Schüler, dass der nicht diese Wirkung auf uns gehabt hat. Aber in dem Zusammenhang mit der ernsthaften Erfahrung im Gefängnis hat das natürlich eine ganz andere Wirkung und hat einen ganz anderen Resonanzraum. So, und jetzt, wir hatten es schon angedeutet, kam die erste Reise nach Compostela.
0: 2004.
1: Ja. Wieder mal eine Reise, diesmal eine richtige Reise, also nicht nur eine Reise in Gedanken, in die Vergangenheit, sondern eine Reise auf der Erde, sozusagen mit einem Ziel. Es war eine Pilgerreise.
0: Ja, 2004.
1: Warum kam es dazu?
0: Ich war damals in Bad Schwalbach wegen schwerer Depression und Albträume zur Reha.
1: Mhm.
0: Und dort habe ich in Edwil, in so einer Rosenstadt, bin ich rumgelaufen und habe so eine Reisegruppe gehört, wie jemand eine Frau ihre Reiseführerin vorstellt und sie kommt gerade von Santiago Compostela aus der Pilgerreise. Ich habe mir die Frau angeguckt, die hat eine, als wenn sie über Wasser gehen könnte, so eine innere tiefe Ruhe.
1: So eine Ausstrahlung gehabt.
0: Mhm. Da muss ich hin. Hab sofort meine Therapeutin, ob sie davon was wusste, die hat mir ein Buch mitgebracht, ich gelesen. Ja, und dann habe ich natürlich Paolo Coelho gelesen.
1: Aha.
0: Das ist einer meiner Lieblinge, der Alchemist. Und der ist auch ein Jakobsweg, hat auch ein Buch geschrieben. Und dann bin ich im Herbst, habe alles zusammengespart, war damals Sozialempfänger, immer noch schwer depressiv. Und dann bin ich 2004 los und habe in 5 Wochen 800 Kilometer gelaufen.
1: Mhm.
0: Das war 2004. Und dort habe ich es geschafft, nach über 20 Jahren das erste Mal kleine Episoden über die Haft zu erzählen, zu wildfremden Menschen. Ich habe angefangen zu schreiben und ich habe dort etwas gemacht, was ich inzwischen gelernt habe. Dieser Vernehmer, ich habe den gehasst, was er mir gemacht hat, diesen Schaden, der mir zugefügt hat. Ich habe den gehasst, ich hätte wahrscheinlich versucht, ihn umzubringen. Aber in dieser ganzen Phase habe ich irgendwann erkennen müssen, Hass zerstört nur den, der hasst, niemals den Verursacher. Hass zerstört nur den, der hasst, niemals den Verursacher. Und dann habe ich irgendwann auch durch Lesen wieder Bücher, es gibt nur eine Möglichkeit und die habe ich bis heute, kennt keiner weiter. Du musst den Verursacher vergeben und verzeihen. Denn Hass schädigt ja nur den, der hasst, niemals den Verursacher. Vergeben und verzeihen. Und das habe ich dann auf dem Jakobsweg praktiziert. So bin dann wirklich irgendwann angefangen und habe angefangen, darüber zu schreiben, dieses Vergeben und
1: Verzeihen. Okay. Ich nehme mal an, dass hier in der DDR früher, obwohl hier Wittenberg direkt in der Nähe war, keine religiöse Beeinflussung in dem Sinne stattgefunden hat.
0: Gar nicht.
1: Zu DDR-Zeiten. Es gab wahrscheinlich auch keine Kapelle im Stasi-Gefängnis. Ja. Das heißt, es war jetzt nicht nur die Begegnung mit der Literatur, das war auch die Begegnung mit dem christlichen Gedankengut.
0: Also ich habe in der Haft, ich war ja nicht gläubig, keinen Bezug dazu gehabt.
1: Ja.
0: Im letzten halben Jahr, nach etwa 2 Jahren, wurde ich dann nochmal verlegt, weil die hat mich wieder in Arrest gepackt, ja, und das war ganz furchtbar. Und dann kam ich in eine andere Abteilung und da waren mehr politische. Und da hatte ich das erste Mal nach fast 2 Jahren mit Menschen, politisch, mit denen du auch normal reden konntest. Vorher war ich so mit Langstrafern, Leute, die welche ermordet haben und alles so richtig kriminell. Das einzige Glück war da, wir hatten immer so eine Liste, 14 Tage konnten wir Bücher, die wir haben wollten. Und da habe ich das Glück gehabt, 2 Gefangenen, die hier nicht gelesen haben. Ich habe für denen den Zettel ausgefüllt, so hatte ich immer noch Bücher. Eigentlich das war mein Studium, das Aufsaugen von Dingen. Das hat sich so geblieben. Mein Geschenk, das, was mir da Herrgott oder wer immer, dass ich praktisch neugierig bin bis heute und dieses lebenslanges Lernen und Wissen wollen, was hinter den Dingen ist.
1: Ja, aber die Pilgerfahrt war zugleich auch eine Art Therapie oder Therapieersatz.
0: Absolut. Ich habe angefangen zu schreiben.
1: Ja, es gibt auch ein Buch dazu übrigens.
0: Da gibt es so ein Buch, Pilgerschaft zwischen Strafanstalt und Sternfeld. Ist im Handel erhältlich. Und das beschreibt das Ganze, den Weg. Diese ganze Aufarbeitung. Und ich kann ja heute auch gar nicht mehr alles erzählen, was ich in dem Buch geschafft habe zu schreiben. Ja.
1: Aber es hat nicht gereicht. Es brauchte dann noch eine zweite Pilgerfahrt.
0: Nach 5 Wochen, 800 Kilometer, war ich wie befreit. Ich konnte schlafen. Ich war innerlich Ruhe. Aber im Mai, 3 Jahre später, kriege ich die Information, ich kann meine Stasi-Akte einnehmen. Und dann legt die mir Frau über 1000 Seiten vor. Mit dem Hinweis, Herr Reiß, da sind ein paar schwierige Sachen. Und dann muss ich lesen, dass die Stasi, ich bin ja 75 in West-Berlin, im freien Teil gelebt, 13 Jahre in West-Berlin observiert hatte. 13 Jahre in West-Berlin observiert, nachdem ich im freien Teil war.
1: Ohne, dass Sie das gewusst haben?
0: Ohne, keine Ahnung.
1: Und ohne, dass Sie besonders auffällig gewesen waren?
0: Nicht, gar nicht.
1: Ja, wieso haben Sie denn 13 Jahre lang jemanden observiert, an dem, Entschuldigung, nichts weiter dran ist?
0: Ich kann ab so viel Dinge keine Antwort, wie manisch die Stasi war, was sie für einen Aufwand betrieben. Alleine 12 IMs, informelle Mitarbeiter, hatten die auf mich angesetzt, um immer was rauszukriegen. Ja. Ein Beispiel nochmal. 1985 war ich hier zu Besuch in der DDR, gehe in die Gastwirtschaft, wo ich früher mal hier gelebt habe, gehe rein und sitzt meine Mutter mit ihren Lebenskameraden. Und der war Offizier bei der Armee in der DDR. Der hätte nur gar keinen Kontakt haben dürfen. Ich war das Ende vermied. Wir sind dann hierher gegangen und alleine dieses Treffen hat die Stasi eine streng geheime Fahndung nach mir, also vom militärischen Abschirmdienst, das ist nochmal ein Zacken schärfer. Es gab die Staatssicherheit und den militärischen Abschirmdienst. Die streng geheime Fahndung nach dem gesamten sozialistischen Ostblock, ob ich dort aktiv gewesen bin. Das hat mir so den Boden unter den Füßen weggerubbt, dass ich wieder depressiv wurde, der Tinnitus.
1: Also. Ah, genau. Jetzt, das ist nämlich der Rückfall gewesen. Also die Stasi-Akte hat gar nicht die Erleichterung gebracht, sondern im Gegenteil, es hat dann wieder eine Verschlimmerung stattgefunden. Genau, ja. Und die Verbesserung, die vorher da war, durch die Therapie, die in der Pilgerreise gelegen hat, die Möglichkeit gebracht hat, darüber zu schreiben, die war jetzt wieder zunichte.
0: War wieder weg.
1: War wieder weg, ja.
0: Und noch schlimmer als vorher. Tinnitus ist was Grausiges. Der Tinnitus war so stark, ich wollte fast aus dem Fenster springen.
1: Bei meinem Vater war es, das sage ich jetzt mal zwischendurch, so, dass in dem Augenblick, als diese Stasi-Akten zugänglich waren, das war noch die Gaukbehörde.
0: Am Anfang, ja.
1: Da habe ich gesagt, ja, machen wir doch. Gucken wir mal nach, nicht? Und mein Vater hatte auch eine Stasi-Akte gehabt. Und er hat sich dann entschlossen, er wollte es gar nicht wissen. Ich weiß nicht, kann man das verstehen?
0: Ja, natürlich, absolut.
1: Vielleicht war es sogar gut.
0: Haben sogar zwei Cousinen haben mich bespitzelt. Das kriegst du nicht geregelt. Das kriegst du nicht geregelt. Die wussten immer, wo ich wohne, wo ich meine Firma hatte, Telefonnummer hatten die, Transitkontrollen. Die sind, wenn ich durch, man musste ja früher durch die DDR fahren, wenn man von Ahrenfeld Berlin wollte, ein Auto praktisch hinter mir gefahren. Als ich in der Raststätte war, waren die sogar mit auf Toilette, haben das Gespräch mit aufgezeichnet. Dann hatten andere übernommen, mich wieder nach dem Westen gefahren. Das sowas, Telefon überwacht, Hausdurchsuchung gemacht, findest du alles da drin in den Unterlagen.
1: Aber ist denn nicht irgendwann aus den Unterlagen auch deutlich geworden, dass da eigentlich nichts ist? Oder ist ein Effekt eingetreten, der so ist, dass allein schon die vielen kleinen Beobachtungen, so alltäglich und nichtig sie auch erscheinen mögen, quasi als Beweis dafür dienten, dass da was dran sein muss? Genau, wenn da doch so viele Leute hinterher sind, so viele Leute Protokoll führen, wenn es so viele Berichte gibt, dann muss es Bedeutung haben. Also sozusagen ein Rückschluss.
0: Wahrscheinlich.
1: Ein nicht zulässiger logischer Rückschluss.
0: So vieles kann man gar nicht nachvollziehen. Aber diese waren die halt. Es gab ja zum Schluss 92.000 Stasi-Mitarbeiter, Festangestellte. Und dann gab es 200.000 IMs, informelle Mitarbeiter. Alleine 20.000 bis 30.000 im Westen, die sind ja bis heute nicht mal alle aufgeklärt. Dann gab es natürlich die vielen Sekretäre, FDJ-Sekretäre, Parteisekretäre, das waren ja alle Staatstreuer. Ja. Das ganze Land war ideologisiert, sonst hättest du keinen Lehrer, nicht im Amt arbeiten können, irgendwas machen können. Wir sind ja aufgewachsen mit einer gespaltenen Persönlichkeit. Die eine wusste immer, was du in der Öffentlichkeit, in der Firma sagen musstest, was du nicht sagen darfst.
1: Nun kam es also zu diesem Rückfall, der nun auch noch mit Tinnitus einherging. Und dann gab es eine zweite Reise.
0: Genau, 2007. Habe ich angefangen mit Rikscha fahren übrigens, 10 Jahre.
1: Das war noch vor der zweiten Reise.
0: Vor der zweiten, aber mit dem Tinnitus, ich war in der Charité, da sagt der Arzt, Herr Reis, wir können Ihnen weder medikamentös noch chirurgisch behilflich sein. So, und da stand ich nur da. Und dann hatte ich bei der ersten Reise eine Lehrerin kennengelernt, die war mit dem Fahrrad unterwegs und die erzählte, sie hat sich eine Auszeit genommen, nach 14 Tagen war ihr Tinnitus weg. Und dann habe ich gesagt, das hilft. Und dann bin ich halt 2008 von Oloron Sainte Marie, das ist Frankreich, über die Pyrenäen, bis Santiago, bis Finisterre, das waren 6 Wochen, 1000 Kilometer. Und dort, erst in der 5. Woche, war der Tinnitus an einigen Tagen ganz weg. 5 Wochen hat es gedauert. Bin fast verrückt geworden. Und dann sitze ich irgendwann in so einem, am Weg, da hatte ein älteres Mütchen da so einen Garten, so einen Schrebergarten und Kaffee, ja, und dann hörte ich nur noch das Vögel, Gezwitscher, weiter nichts. Das war für mich wie, als wenn ich neu geboren wurde.
1: Ja. Also, es gibt auch ein Buch über die Magie des Handwerks, wenn ich jetzt mal ein bisschen vorgreife. Und ich greife jetzt auch mal diesen Gedanken vor, dass die heilende Kraft in der körperlichen Tätigkeit liegt.
0: Genau.
1: Also im Pilgern, im Fahrradfahren oder dann im Handwerk.
0: Genau.
1: Auch wo die ärztliche Kunst nicht weiterhilft und auch der Therapeut ratlos ist, da hilft dann gar nicht mal so sehr der Glaube, sondern die Betätigung mit dem Körper.
0: Genau.
1: Diese Stadtführung mit dem Fahrrad, das war zugleich ein Sportprogramm.
0: Körperliche Arbeit,
1: ja,
0: und geistiges Betätigung.
1: Ja.
0: Und man hat Menschen Freude gemacht.
1: Und da kam es jetzt dazu, womit wir das Gespräch angefangen haben, dass es diese spektakulären Führungen gab mit diesem besonderen Berlin-Flair. Aber die haben sie dann erst recht darauf gebracht, dass sie eigentlich zu wenig wissen. Und dann ging es wieder los mit der Reise in die Vergangenheit, um zu gucken, was gibt es denn da eigentlich alles Wissenswertes?
0: Mein ältestes Berlin-Buch ist von 1732.
1: Aha.
0: Als Beispiel, da habe ich gefunden, 4,5 Seiten haben die damals überlegt, wo der Name Berlin, der Ursprung herkommt. 1732. Und dann höre ich natürlich heute, wir hatten ja damals 750-Jahr-Feier, dass es immer Leute gab, die sagten, ja, das ist der richtige Termin. Das höre ich mir an. Inzwischen bin ich so, ich lasse das stehen, ich akzeptiere, was andere machen. Aber wenn die es um 1700 noch nicht mal wussten, wieso sollen die das heute wissen? Mhm. Ja, also so gehe ich an die Sache ran, ich lasse es stehen, betrachte mir das, recherchiere.
1: Okay, ich stelle mir das so vor. Sie haben diese Führung gemacht und haben gemerkt, eigentlich weiß ich noch ein bisschen zu wenig über diese Stadt. Und dann sind Sie, so stelle ich mir das vor, wie ein Jäger und Sammler losgegangen durch Flohmärkte, Antiquariate und haben sich alles das zusammengesammelt, was man hier sehen kann.
0: Genau.
1: Vor allen Dingen auch Anekdoten über Berlin. Also nicht bloß die politischen Schriften über Berlin, sondern auch das, was in den Magazinen damals stand, der Bär, die Gartenlaube und was es so gab.
0: Da habe ich viel recherchiert und viel Originalquellen. Natürlich Berliner Humor habe ich sehr viel. Die Berliner haben ja einen ganz eigenen Humor.
1: Ja.
0: Dadurch, dass sie über die Jahrzehnte, Jahrhunderte immer mal besetzt waren, immer sich erweitert haben. Es gab immer Neues. Die Hugenotten zum Beispiel, 1690 dann die unter dem großen Kurfürsten hier eingeladen waren. Da sind ja viele auch in Berlin geblieben. Und das war so ein bisschen die Berliner Schnottrigkeit. So, wir lassen uns nicht unterkriegen, ja. So dieses Ecke, der die Kieke mal Augenfleisch und Beine, so ein bisschen das Schnottrige, das ist so aufgekommen. Das,
1: was als Berliner Schnauze gilt.
0: Das Berliner Schnauze gilt, so einfach so.
1: Und nicht als besonders charmant.
0: Genau, nicht unbedingt charmant.
1: Und nicht als Wiener Schmäh.
0: Okay. Ja. Es gab in Berlin so eine Figur, eine Kultfigur, Anfang des 19. Jahrhunderts, Eckenstern Nannte. Der Eckenstern Nannte, der hatte seine Mütze auf, da war die Nummer drauf, die musste sich alles registrieren. Seine Aufgabe war, Frauen die Körbe vom Markt zu tragen oder mal einen Koffer vom Bahnhof, was auch immer. Und er steht so eines Tages da an seiner Ecke und guckt so in die Welt. Da kommt eine Frau, so eine Touristin, und fragt ihn auf Französisch, wo komme ich denn hier zum Schloss? Eckenstern schweigt. Fragst du auf Englisch, dann geht der Weg zum Schloss. Schweigt. Und fragst du noch auf Italienisch und dann Spanisch und alles so. Und dann geht sie verdrießlich. Und da sagt sein Kumpel, Mensch, hast du gesehen, die Olle konnte 5 Sprachen. Eckenstern Nannte, und hat dir das was genutzt?
1: Ja. Gab es denn eine Beliebtheitsliste von Anekdoten? Gab es besondere Witze, die gut angekommen sind?
0: Ja. So wie Ziller natürlich, das war ja der große Mann in Berlin, der so seine Geschichte war, der auch in den Kellerkneipen, wo er gesessen hat und so. Und wo er dann sagte, da sitzt eine Frau, die brauchte 2 Stühle, um da vom Volumen her, dass er da Platz hat, und dann sagt Zille, Mensch, Olli Olle, wie kommst du denn mit dem Gewicht zurecht? Auch sagst du, besser mit 70 Platz als mit 80 vertrocknet.
1: Ja, gut. Das hat etwas von dem, was man unter Berliner Schnauze sich vorstellt. Es ist ein bisschen vulgär und vielleicht sogar proletarisch, aber es gab ja auch das geistige Berlin. Das Berlin der Humboldts zum Beispiel.
0: Ich habe da auch Literaturen gefunden. Wir hatten ja die Salonkultur. Das ging Anfang des 18. Jahrhunderts los, also in Frankreich so, die das Zensur um sich griff, und dann fing an, meistens waren es Frauen, gut gestellte, gut situierte, und es gab ja auch viele Frauen, die hochgebildet waren. Ja, und die haben dann in ihren Salons, in ihren Wohnungen, Leute, Gleichgesinnte, eingeladen, Philosophen, Dichter, Schriftsteller, Reisende. Mhm. Das war ja die Zeit, man muss das wissen, ab dem 17., 18. Jahrhundert war ja die Zeit der großen Entdeckung. Man hat immer noch Neues entdeckt. Und da hat man die Leute eingeladen. Und die Leute haben natürlich auch Briefe vorgelesen in den Salons. Es gab so kleine Nippchen, was zu trinken, was zu essen, kleine Häppchen. Und dort hat man Briefe vorgelesen, wurde vielleicht auch ein bisschen getechtelmechtelt, aber das Große war die ganzen Philosophen.
1: Ja, Alexander von Humboldt hat erzählt von Reisen, hat von den Krokodilen erzählt und Vulkanen. Genau. Und das war ein beliebter Reiseerzähler.
0: So. Und Alexander von Humboldt ist mein großes Vorbild geworden, weil er mehrere Sachen gemacht hat. Erstmal war er ein außergewöhnlicher Mensch. Er war Preuße, er war Deutscher und er war Weltmensch. Er hat mit seinem ganzen Vermögen, hat er alles eingesetzt, um zu forschen. 5 Jahre war er in Mittel-, Süd- und Nordamerika. Fast ein knappes Jahr in Asien, Russland. Und der hat aber eins gemacht. Der hat damals Paris als Zentrum, als Hauptsitz, als er zurückkam von Amerika. Dort konnte er sein ganzes riesiges Material ausarbeiten lassen. Aber irgendwann, 1827, kam er dann nach Berlin. Mhm. Und dort hat er etwas gemacht, was derzeit nicht üblich war. Er hat seine ganzen Vorträge, 62 Vorträge, hat er in Berlin, zuerst in der Humboldt-Uni und dann anschließend in der neu gebauten Singakademie, 62 Vorträge halten. Manche musste er sogar zweimal halten. Und da war es vollkommen egal, ob da die Adligen waren, der Fernreisende oder die Hausfrau oder der Soldat, alle, die Interesse hatten. Und der hatte auch die Gabe, eine Sprache zu sprechen. Denn sein Anspruch war, ganz entgegen den Zeitgeist, Bildung ist fürs Volk gut, was die Akademiker damals gar nicht gut fanden. Die sagten, das Bildung ist nicht fürs Volk, das ist nicht gut. Ja, und der hat das für alle verbreitet.
1: Ja, man kann vielleicht verstehen, dass Alexander von Humboldt ihr Mann war. Ja, da war das Reisen und das Erzählen davon und Bildung vermitteln so, dass es wirklich für jeden ist.
0: Ja.
1: Und frei ist von einem akademischen Dünkel, den Sie ja gar nicht erlebt haben. Sie waren ja nicht in solchen Kreisen.
0: Genau.
1: So dieses Abgehobene, was das akademische Leben haben kann, das ist an Ihnen vorbeigegangen. Oder Sie sind dran vorbeigegangen.
0: Und heute sehe ich das sogar als Vorteil, weil meine Bücher, die schreibe ich nicht als Akademiker, sondern als normaler. Ich habe mein Berlin-Buch so geschrieben, wie ich als Stadtführer erzähle. Kurz das wesentliche Anekdote. Ich bin übrigens der Erste nach 200 Jahren, der sich mal dieser Kulturgeschichte, es gibt keinen Aufsatz, keine Doktorarbeit, nichts. Ich habe wie so einen roten Faden, das angefangen von Rabanus Maurus bis Bismarck.
1: Gut, jetzt haben wir schon die Bücher erwähnt, machen wir es nochmal. Also es gibt dieses Buch, was aus diesen Rundfahrten entstanden ist, wo Sie vier Jahre lang vorher gesammelt haben. Dann gibt es das Buch über die Pilgerreise und dann kommt das Buch über die deutsche Bildung.
0: Deutschland, ein Volk der Dichter und Denker.
1: Und Denker. Das ist ein Schnelldurchlauf durch unsere Bildung.
0: Ja, genau. Weil mein Kenntnisstand war, dass viele merkte, die wissen ja gar nichts mehr. Ich meine, ich, der nicht akademisch ausgebildet ist. Mhm. Aber wenn ich zum Beispiel sehe, da im Buchhandel hatte ich eine Frau, die stand am Bücherstand bei mir und die sagte, sie hat Literatur studiert. Oh, ich sage, da kennen Sie ja bestimmt Professor Gellert. Wen? Professor Gellert, der meistgelesene Autor des 18. Jahrhunderts, Moralphilosoph, Ethik. 3 Jahre hat Goethe bei ihm studiert in Leipzig, den kannte die nicht.
1: Mhm.
0: Ich war sowas von baff. Ich habe natürlich hier Professor gesammelte Werke von 1784, gesammelte Werke, alles von ihm.
1: Mhm.
0: Ja. Das ist eigentlich das, was ich feststelle, ein Land, das seine Kulturgeschichte nicht mehr wertschätzt. Wo wollen die Wurzeln? Wo sind die Vorbilder?
1: Ja.
0: Als ich 1975 dann im Westen angekommen bin, seitdem höre ich jeden Tag neueste Erkenntnisse von Ersten Weltkrieg, Zweiten Weltkrieg. In irgendeiner Art und Weise. Heute noch. Und ich habe mir immer gewundert über Jahrzehnte, warum machen die das? Heute weiß ich das. Auf keinen Fall, um zu bilden. Heute weiß ich, es reicht eigentlich im Grunde am Tag aus, dann weiß ich das und ich weiß, dieser ganze Krieg und die Gewalt, es ist egal wie, muss ich nicht zehnmal hören, das ist verderblich für jede Gesellschaft. Aber um das besser zu machen, brauche ich Vorbilder.
1: Ja.
0: Ich habe in Humboldt Vorbilder gefunden, von Leibniz, Roswitha von Gandersheim, die erste deutsche Dichterin, die um das Jahr 910 heimlich geschrieben hat. Das war ja eigentlich nicht gestattet. Das war die erste deutsche Dichterin. Lernt man nicht mehr.
1: Mhm.
0: Das sind Leute, die Vorbilder sind. Hildegard von Bingen, die gegen den Widerstand der Mönche damals geschafft hat, ein eigenes Frauenkloster aufzubauen. Die waren eine der universal gebildeten Menschen. Die waren gebildet, gebildet, gebildet. Ein Volk, das keine Vorbilder kennt, nicht Werte kennt, muss man sich nicht wundern, wenn die Leute wählen, die ebenfalls nichts können.
1: Das haben wahrscheinlich die Hörer die ganze Zeit im Hinterkopf gehabt, dass sie sich überlegt haben, wie ist denn eigentlich unser Bildungsstand heute? Wie sieht's denn in den Schulen aus? Wie sieht's denn mit dem Bildungsstand unserer Politiker aus? Das haben wir wahrscheinlich im Hintergrund immer schon so ein bisschen klingeln lassen, die Frage. Ich habe jetzt eine Frage, was die Tradition betrifft. Ich biete mal 2 Vorstellungen an. Die eine Vorstellung ist die, dass es eine Art Destillationsvorgang ist, wie bei einem Filter, so dass das Gute überlebt und es wird auf das Wesentliche reduziert. Die ganze Redundanz fällt weg. Qualität setzt sich durch. Das ist die eine Vorstellung, dass man denkt, die Zeit wirkt wie ein Filter, wie so ein Destillationsapparat, der nur das Gute übrig lässt. Die andere Vorstellung ist die Vergangenheit ist wie so ein Kramladen. Da sucht sich jeder nach dem heutigen Interesse das aus, was einem heute gerade passt, weil es immer der Herren eigener Geist ist, den sie da gespiegelt wiederfinden wollen. Und die suchen sich bloß das aus den alten Sachen raus, was sie denken, dass sie es heute gebrauchen können.
0: Ich würde da noch eine dritte Möglichkeit. Mein Kenntnisstand ist der, dass alle Jahrhunderte bestimmte Menschentypen hervorbringen. Mhm. Es gibt immer den Menschen, der herzensgut ist, den Begabten, den Talentierten, der mit Herrschersyndrom ausgestattet ist. Es gibt den Schwermütigen, den Philosophen, Begabten und so weiter, den großen Denker. Die haben wir ja. Ich habe angefangen bei Thales von Milet, das war der erste Wissenschaftler, bekannt. Mhm. Vornehmlich, weil in dieser Zeit, als er lebte, das Papyrus dann schon verbreitet war und das Griechische so weit entwickelt war, dass die Schrift für alle lesbar war, so, und dass man jetzt die Gedanken der Philosophen, der wissenschaftlichen Erkenntnisse aufschreiben konnte. Und damit hat sich das erhalten, man konnte das Wissen vermehren. Und das ging dann weiter von Pythagoras über die ganzen Klassiker, Sokrates, Platon, Aristoteles. Und das setzt sich bei den Römern fort und überall tauchen immer wieder einzelne Leute, die aus welchem Grund noch immer so ein Machtgehen in sich spüren. Aha. Wir bleiben jetzt mal bei den Griechen. Alexander der Große, das war einer, der plötzlich aus welchem Grund auch immer, Aristoteles war sein Lehrer und der war mit Homer, sagen, von Troja vertraut und er wollte die Perser aus Ägypten, das hat er auch wirklich geschafft, hat es geschafft, ein Heer zusammenzustellen, ist dann in 11,5 Jahren bis Indien und wieder zurück und auf dem Rückweg ist er gestorben. So, ja, das hat ihn getrieben. Und der hat das Hellenische Reich geschaffen, es gab überall Münzen, die Sprache, das war alles so die Verwaltung, bis alles zusammenbrach. Der nächste war Cäsar. Dann gab es Karl den Großen. Immer wieder bauchte sich das oft, die riesengroße Blase, und dann fiel das wieder zusammen. So pumpte sich die Geschichte und überall tauchten die gleichen Menschen auf.
1: Das ist so ein bisschen ein Oswald-Sprengler-Modell.
0: Sprenger, der hat das sehr gut beschrieben im letzten Jahrhundert. Und das beweist sich ja auch. Und plötzlich sehe ich da im 17. Jahrhundert, das Mittelalter wird eigentlich so als dunkel und trüb und grau. Mhm. Ist eine vollkommene Fehlinterpretation. Nach meinen Erkenntnissen und nach meiner Recherchen, das 17. Jahrhundert war eines der spannendsten. Die Renaissance hat sich gebildet. Der Habanus Maurus hat das Latein wieder lesbar gemacht, dieses Vulgärlatein, die Kirchen, die Klöster wurden gebaut, es wurden viele Bücher abgeschrieben. Aristoteles und Platon, die ganzen Griechen haben die alles gelehrt. Das gehörte zu deren Grundwissen. Im 9. Jahrhundert, die hatten dann 300 Klöster. Als dann Luther an die Macht kam, gab es schon über 2000 Klöster. Und überall war Bildung drin. So hat sich das Wissen erhalten. Mhm. 17. Jahrhundert. Obwohl der 30-jährige Krieg so viel Schaden angerichtet hat, es gab drei Gesellschaften im deutschsprachigen Raum, die sich für die Erhaltung der Literatur und der deutschen Sprache eingesetzt haben.
1: Fruchtbringenden Gesellschaften.
0: Fruchtbringende Gesellschaften. Das muss man sich mal vorstellen. Mhm. Die drehen sich heute alle im Kram rum. Ich habe den von der Blumengesellschaft angerufen. Warum macht ihr denn heute nichts? Naja, alles eingeschlafen.
1: Ja.
0: So. Dann gab es den Hugo Grotius, Vater vom Völkerrecht. Danach eben der Pufendorf, der hier in Berlin auch begraben liegt, hinten. Das war ja auch so ein Ding. Ich lande vor der Nikolaikirche. Hier liegt Pufendorf. Wer ist Pufendorf? Wer ist heute noch kaum einer? Natur- und Völkerrecht. Im 17. Jahrhundert Gleichheit von Mann und Frau in der Ehe muss einen Vertrag geben.
1: Tja. Und ähnlich ist es mit Wund. Ich wohne ja in der Wundstraße und keiner weiß, wer Wund ist.
0: Und ich habe da die Bücher.
1: Da sind die Bücher, ja. Ja, wenn man sie so erzählen hört und wenn man sie so sprudeln hört, kann man sich ganz gut vorstellen, wie diese Stadtführungen so waren. Ja, da kann man sich wirklich vorstellen, dass man da einiges von mitkriegen konnte. Und wir haben vorhin schon das Stichwort erwähnt, dass es Salons gab in Berlin und dass es eine gewisse Salonkultur gab in Berlin. Und die gab es auch bei Ihnen. Sie haben dann auch eine Zeit lang in Berlin gelebt und selber Salons gemacht. Keine Führung, sondern ja, Salons.
0: Mein Hobby ist Kochen und Backen. Aha. Ich backe ja jedes Jahr immer so 30 Weihnachtsstollen, die ich dann verschenke. Mhm. Ach so, was eigentlich war, als ich 2001 zurückkam nach Berlin, meine Freunde waren alle noch da für mich. Aha. Ich hatte mein Vermögen verloren, ist eine lange Geschichte. Im Handbürgerbuch ist alles beschrieben. Da dachte ich, das Leben ist ja keine Einbahnstraße. Ich sage, ich kann aber eine Freude machen. Da habe ich angefangen, Orangenmarmelade selber zu machen, die habe ich verschenkt. Mhm. Und dann habe ich angefangen, pass auf, ich kann dich nicht zum Essen einladen, aber jeder bezahlt 15 Euro. Da gibt's ein Glas Sekt, dann eine schöne Suppe vorweg, dann gibt's einen Hauptgang, Ente oder Gans, alles selbst gemacht anschließend. Ein Dessert, dazu selbstgemachten Wein manchmal und immer Kultur. Ich hatte meine Sängerin da, jemand spielte Akkordeon. Und dann habe ich natürlich oft Fragen gestellt. So, ja, Sie kennen das, dass es immer Leute gibt, die dominant sind und irgendwo denken, sie müssen sich da als Platzhirsch. Da habe ich Fragen gestellt. das werde ich nicht vergessen, wir waren 15 Leute die Runde. Mhm. Freundschaften sind ja wichtig. Alle paar Wochen trifft man sich, man nimmt am Leben der anderen teil. Und um mehr von euch zu erfahren, würde ich gerne mal wissen, 3 Glücksmomente von euren Lebens. Mhm. Und das war spannend. Das war sowas von spannend. Jeder hat dann überlegt, die Geselligkeit weg von der Politik, sondern einfach das normale Leben, das Kulturleben. Vielleicht mal wieder tanzen, vielleicht einfach nur über etwas redest, nur nicht über Politik, Krankheiten und Religion. Denn da wird man nicht klüger dabei. Mhm. Aber zu hören, was war das schönste Urlaubserlebnis? Ja. Was war das erste Geschenk, das dich begeistert hat? Was war dein erstes Weihnachten? Alles solche Fragen. Das habe ich sogar später immer gemacht, beim Skifahren irgendwo, beim Wandern. Man saß mit Leuten einfach mal, darf ich eine Frage stellen? Die glauben gar nicht, wie spannend das ist, was da für Antworten kommen.
1: Und das hatten Sie von Sokrates gelernt, oder?
0: Gib den Menschen mehr, als sie erwarten.
1: Mhm. Ja, und frage sie nach wesentlichen Dingen.
0: Das ist eigentlich das. Und vor allen Dingen eins, und jetzt kommt das Spannende, nachdem die rum waren, 15 Leute, ich sagte so, 3 Glücksmomente. Was ist denn allen gemeinsam? Unser Alratus. Es hat nichts gekostet. Ich bin eine schwere Krankheit überlebt. Mein erstes Kind geboren.
1: Der Tinnitus war weg.
0: Die Frau des Lebens kennengelernt hat und sowas. Alles das waren das so Momente. Mhm. Es hat alles nichts gekostet. Und dann überlegt man mal, was die Leute alles machen, um glücklich angenehm, Glück hinterher.
1: Ja, ich stelle mir das vor wie eine, wenn es gut läuft, ideale Mischung, wo in dem Salon das zusammenkommt, was jetzt auch später in dem Buch, was wir schon immer wieder erwähnt haben, die Magie des Handwerks, wo ein bisschen was Handwerkliches dabei ist, was Körperliches dabei ist. Also man muss nicht nur Fahrrad fahren oder Pilgern sein, es kann eben auch Essen sein. Und man kann in dem Salon ein Gesellschaftserlebnis haben, das man gleichzeitig verbindet mit diesem Ideal von Wilhelm von Humboldt, nämlich dem Ideal von Freiheit und Einsamkeit.
0: Genau.
1: Was ja für den echten Forscher, der sich vorurteilsfrei an die Arbeit macht, gilt, dass er in Freiheit und in Einsamkeit der Sache sich gegenüberstellt. Das kann man jetzt mal verbinden mit diesem Salon, der eine ganz eigene Art von Intimität schafft. Ja, und dieses Handwerk, wir haben es jetzt schon ein paar Mal erwähnt, Magie des Handwerks, das ist auch die Stelle, wo wir angekommen sind. Hier, wo ich bin, wo ich Sie besucht habe, sehe ich die Handwerkskunst. Sie wohnen ausgerechnet an einer Straße, die Meisterstraße heißt. Hier wohnt nicht nur ein Mensch, der Bücher liest, hier wohnt auch jemand, der bastelt. Das soll jetzt nicht abwertend klingen. Also hier wohnt jemand, der sich selber seine Einrichtung schafft, der selber die Terrasse ausbaut und selber kocht und selber das verbindet, das Körperliche mit dem Geistigen. Na, kann man das so sagen?
0: Das kann man so sagen, ja.
1: Ja, und hier könnten dann auch kleine Salons stattfinden, wenn es nicht so abgelegen wäre, nicht?
0: Und dafür habe ich ja 4 Zimmer, also 8 Leute, die man hier einladen könnte, wo man sowas anbieten kann. Ich habe ja eine Backhütte, dass man selber eine Pizza im Backofen macht, eigenen Wein, selber Marmeladen und jeden Tag Eier, frisch gelegte Eier. Ich habe eigene Hühner.
1: Na, Herr Friedhelm Reiß, ich danke sehr für dieses Gespräch und sehr für diese Reisen durch innere Welten und äußere Welten. Schönen Dank.
0: Gern geschehen.

Das war die Sendung Unter Freunden mit Bernhard Lassahn. Eine Sendung in dieser Art gibt es auf Kontrafunk an jedem Donnerstag neu um 20 und um 23 Uhr und in der Wiederholung am Freitag um 11 und um 16 Uhr. 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Diesmal war ich auf Besuch bei Friedhelm Reiß, der seinerseits viel auf Reisen gewesen ist. So sind dann auch seine Bücher entstanden, etwa Berlin, Geschichten und Anekdoten, 800 Jahre deutsche und Berliner Historie. Dieses Buch will ich ausdrücklich empfehlen. Auf jeder Seite befinden sich Abbildungen, historische Ansichten. Es liegt sogar ein Faltplan für einen Rundgang bei. Es ist kein akademisches Buch, auch wenn es fundiertes Wissen enthält. Man merkt, dass hier jemand schreibt, der sich an jedermann wendet und auch einen Draht hat zu den volkstümlichen Scherzen und Witzen, die auch zu Berlin gehören. In seinem Buch Pilgerschaft zwischen Strafanstalt und Sternenfeld erzählt er vom Grauen der Verfolgung durch die Stasi, über das er überhaupt erst reden konnte, als er auf dem Jakobsweg gelernt hatte, mit seinem Trauma umzugehen. Und auf der Pilgerreise hat er gelernt, dass die einzig richtige Art, mit dem Hass, den er immer noch in sich trug, umzugehen, darin besteht, seinen Peinigern zu verzeihen. Die Bücher von Reiß sind nicht nur prall gefüllt mit Wissen, sie sind sehr persönlich. Sie erzählen von der Kraft, die er in der europäischen Kultur und Überlieferung gefunden hat, als ihm in der Haft klar wurde, dass er ungeschützt einem Machtapparat ausgeliefert war. Und dann hat er Schutz, ja geradezu Rettung gefunden, in dem Schatz der großen Bildungsgüter und in den Vorbildern, die er da entdecken konnte. Dieses Wissen gibt er nun weiter in seinem Buch Deutschland, ein Volk der Dichter und Denker, ein verborgener Schatz und Vorbilder deutscher Geschichte aus der Zeit von 800 bis 1871. Ebenso mit dem kommenden neuen Projekt Die Magie der Hände, eine Wertschätzung des Handwerks. Also halten Sie Ausschau nach ihm und nach seinen Büchern. Friedhelm Reiß ist eine eindrucksvolle Persönlichkeit, der die deutsche und die europäische Kultur tatsächlich liebt und da Hilfestellungen gefunden hat, die ihm womöglich das Leben gerettet haben. Auch aus der Musik hat er eine Kraft herausgehört, den Geschmack von Freiheit, sei es bei den Beatles oder bei Beethoven, und großen, kraftvollen Stücken, wie dem ersten Klavierkonzert von Peter Tschaikowski in B-Moll, mit dem diese Sendung ausklingt. Damit verabschiede ich mich. Herzlich, Ihr Bernhard Lassahn.

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1: Der Iran hält eine Fortsetzung des Krieges mit den USA für wahrscheinlich. Das gab ein ranghoher Militärvertreter gegenüber der staatlichen Nachrichtenagentur Fars bekannt. Als Grund nannte er Anzeichen dafür, dass sich die USA nicht an Versprechungen und Zusagen des seit Anfang April geltenden Waffenstillstands hielten. Zugleich unterstrich Außenminister Abbas Araghchi die Bereitschaft seines Landes, über ein Ende des Krieges zu verhandeln. Dem regierungsnahen iranischen Sender Press TV sagte er, der diplomatische Prozess könne fortgesetzt werden, sofern sich Forderungen und Rhetorik der USA änderten. Unterdessen warnte ein Sprecher der israelischen Armee, der Irankrieg könne sich als Misserfolg erweisen, falls der iranische Vorrat von 400 Kilogramm hoch angereichertem Uran nicht entfernt werde. Dieser reicht nach israelischen Angaben aus, um 11 Atombomben zu bauen. Die Europäische Union hat mit Gegenmaßnahmen gedroht, falls die USA die Zölle auf Fahrzeuge aus der EU wie angekündigt erhöhen. Eine Sprecherin der EU-Kommission sagte, man bekenne sich zu einer berechenbaren und für beide Seiten vorteilhaften transatlantischen Beziehung. Sollten die Vereinigten Staaten jedoch gegen das gemeinsame Handelsabkommen verstoßen, halte sich die EU alle Optionen offen, um ihre Interessen zu schützen. Zudem erklärte die Sprecherin, dass die EU in engem Kontakt mit ihren Partnern stehe, auch um Klarheit über die Verpflichtungen der USA zu erlangen. US-Präsident Donald Trump hatte jüngst angekündigt, die Zölle auf Autos und Lastwagen aus der EU ab der kommenden Woche auf 25% anzuheben. Im vergangenen Sommer hatten sich Trump und EU-Kommissionspräsidentin Ursula von der Leyen auf eine Obergrenze von 15% verständigt. Ein Jahr nach Amtsantritt verzeichnet die Bundesregierung ein historisches Umfragetief. Laut einer Erhebung des Meinungsforschungsinstituts INSA für die Bild am Sonntag sind 16% der Befragten mit der Arbeit der schwarz-roten Koalition zufrieden, 76% unzufrieden. Es ist dies das schlechteste Ergebnis einer Regierung seit Beginn der Erfassung 1997. Bundeskanzler Friedrich Merz wird ebenfalls überwiegend kritisch bewertet. Mit seiner Arbeit ist nur knapp jeder Fünfte zufrieden, 71% hingegen sind es nicht. Zudem glaubt lediglich rund ein Viertel der Befragten, dass die Koalition bis zum Ende der Legislaturperiode 2029 hält. Im Sonntagstrend bleibt die AfD mit 28% weiterhin stärkste Kraft, gefolgt von der Union mit 24% sowie SPD und Grünen. Die österreichische Regierung plant eine neue Absicherung für Alleinerziehende. Das geht aus einem Gesetzesentwurf der Koalition hervor. Demnach soll ein Fonds eingerichtet werden, für den jährlich rund 35 Millionen Euro bereitstehen. Er soll einspringen, wenn Kinder keinen oder nur unregelmäßigen Unterhalt erhalten. Berücksichtigt werden sollen auch Personen, die bisher keinen Anspruch auf staatliche Zahlungen für ausbleibenden Kindesunterhalt haben, sowie Menschen, die nach einer Gewalttat in eine finanzielle Notlage geraten sind. Geplant sind monatliche Zahlungen von etwa 240 Euro pro Kind, in bestimmten Fällen auch 14 Mal jährlich. Für Opfer von Partnergewalt ist zudem eine einmalige Starthilfe von bis zu 4.000 Euro vorgesehen. Das neue Unterstützungsmodell soll am 1. Juli starten. Der Schweizer Justizminister Beat Jans steht wegen seines Engagements gegen die sogenannte 10-Millionen-Initiative der SVP in der Kritik. Hintergrund sind Äußerungen des Bundesrats, die Kritiker als unsachlich bewerten. Nach Recherchen der Tageszeitung Blick soll Jans deshalb im Bundesrat von Bundespräsident Guy Parmelin ermahnt worden sein, die Richtlinien zur behördlichen Information vor Abstimmungen einzuhalten. Zudem will die Geschäftsprüfungskommission des Nationalrats GPK den Fall nun prüfen. Eine Mehrheit der Kommission stimmte einem entsprechenden Antrag der SVP zu. Beanstandet werden unter anderem irreführende Aussagen von Jans zum Basler Universitätsspital, wonach die Einrichtung ohne ausländisches Personal geschlossen werden müsste. Die GPK will im Oktober untersuchen,

0: Guten Tag, liebe Hörer. Der Mai ist gekommen. Wir haben schon den 3. des Monats und für die deutsche Regierung wird es jeden Tag ein bisschen enger. Für die österreichische übrigens auch. Die FPÖ ist ausweislich seriöser Umfragen inzwischen die deutlich stärkste Partei im Land, genauso wie die AfD in Deutschland. Aber noch müssen wir auf den letzten Akt dieses erbärmlichen Regierungstheaterstücks warten. Und um uns die Zeit beim Warten zu vertreiben, dafür gibt es den Kontrafunk. Jetzt aber wie gewohnt ein Werbespot zum Anfang und der richtet sich an alle Bauherren und Bauträger, egal ob es um Wohn- oder Geschäftsgebäude geht, um Infrastruktur- oder Industrieprojekte. 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Zur heutigen Diskussion begrüße ich die Vorsitzende der Desiderius Erasmus Stiftung, Erika Steinbach, den Brandenburger Zeitungsverleger Michael Hauke und den Chef der Politikredaktion von NIOS, Ralf Schuler. Herzlich willkommen. Rückführung, Abschiebung, Remigration, das ist ja ein ganz heißes Thema, so heiß, dass man schon manche Begriffe nicht in den Mund nehmen darf. Und oft scheitern solche Aktionen, weil die Betroffenen während der Abschiebung zappeln und um sich schlagen. Aber bei Timmy, dem Wal, hat es geklappt. Ab nach Hause, wie der Titel des neuen Buchs von Gerald Groß lautet. Ja, Herr Hauke, was würden Sie denn sagen? Kann man mit dem Timmy wieder rechnen? Kommt er zurück oder was ist das überhaupt für ein Zirkus gewesen?
1: Ja, gute Frage. Ob er zurückkommt, das wäre natürlich dann sinnbildlich für all die abgeschobenen Flüchtlinge, die wieder da sind und ihr Unwesen treiben. Ja, was hatte das damit auf sich? Ich glaube, das ist eine Mischung aus allem. Natürlich ist es eine wunderbare Ablenkung zu den Themen, die Sie ja schon angerissen haben, nämlich die Regierungskrise, bei der ich übrigens der Meinung bin, dass es nicht zu einem Bruch der Koalition kommen wird, aber das werden wir sicherlich später noch diskutieren. Ja, Timmy ist jetzt offensichtlich frei. Ich meine, Timmy, Free Willy, es gibt ja Legenden und die sind einfach schön und lassen wir die Deutschen sich doch daran einfach mal erfreuen. Wenn ich zurückdenke 2006, als wir die Weltmeisterschaft im Land hatten und das Land ja noch ein ganz anderes war, da steckte hier ein Bär seine Nase um die Ecke, Bruno.
0: Stimmt, ja.
1: Und da wurde ganz anders gehandelt und das war eben noch ein anderes Deutschland als heute. Der wurde einfach abgeknallt.
0: Ja, also ich weiß nicht, ob man einen Wal einfach so abknallen kann, aber in der ganzen Geschichte, die uns ja jetzt seit Wochen beschäftigt hat, also nicht uns hier, wir haben versucht, das Thema immer zu umgehen, aber natürlich merken wir, dass es ganz viele Leute unglaublich aufregt. Da steckt schon vieles drin. Zum Schluss hieß es jetzt, also der hat ja einen Tracker eingebaut gekriegt, also damit man weiß, wo er ist, aber man weiß es nicht, weil der Tracker nicht funktioniert. Und ich sah oder las den Satz, Netz ist schlecht. Also offenbar ist da draußen in der Nordsee, so wie es jeder Bahnfahrer auch kennt, ist das Netz schlecht und der Tracker funktioniert nicht, wie er sollte. Dann sind so Fragen, hat der Kapitän ihn an der falschen Stelle rausgelassen? Ja, angeblich zu früh. Und diese ganzen Kaskaden von Fehlern und von Irrsinn, die jetzt rauf und runter gemört werden durch die Medien, das fing ja schon an mit den Kämpfen der einen Tierärzte gegen die anderen, die Wahlspezialisten, mit denen wir da unterhalten wurden. Frau Steinbach, ein letzter Seufzer zu diesem Thema aus Ihrem Munde.
2: Also ich freue mich, dass dieser Wal jetzt frei ist und dass der Trecker nicht funktioniert. Heißt ja eigentlich, der Wal ist wirklich vollständig frei. Man kann ihn nicht mal mehr verfolgen. Aber die Diskussion darüber, töten wir ihn. Aber ich glaube, dieses große Tier, das größte Säugetier, das es ja überhaupt gibt, das sind die Wale. Wie hilflos wir als Menschen dem gegenüberstehen, wenn wir ihn retten wollen. Und die Diskussion, bringen wir ihn um oder wie bringen wir denn ein solches Lebewesen um? Ich freue mich einfach, dass der Wal frei

0: Ralf Schuler, jetzt war schon von Ablenkung die Rede. Also ist das Timmys geheimer Auftrag, die Ablenkung?
1: Also in diesem Wahl und in dem Vorgang um ihn herum verbindet sich so ziemlich alles, was man über Deutschland derzeit wissen kann und wissen muss. Also einerseits eine aus meiner Sicht völlig fehlgeleitete Konzentration auf einen Einzelfall, andererseits ein Ämterversagen, als die offizielle und amtliche Wahlrettung nicht funktioniert hat, hat dann ein privates Konsortium das Ganze in die Hand genommen, unter Einsatz von sehr viel Geld, hat es dann tatsächlich geschafft, den irgendwie aufzustocken und in die tieferen Gewässer zu ziehen. Gleichzeitig auf nach Hause ist bei einem Wal, als Taucher beschäftige ich mich gelegentlich mit dem, was einem im Wasser so begegnet. Bei einem Wal nach Hause ist schon schwierig. Bei den Buckelwale wandern zwischen 8 und 13.000 Kilometern in den Weltmeeren hin und her. Also da ist schon mehr Migration als Heimstatt. Also es ist schon sehr, sehr interessant. Und dass dann auch ein Minister, nehmen wir ihn mal ernst, Herr Backhaus aus Mecklenburg-Vorpommern, und tun es nicht als Wahlkampfmanöver ab, dass ein Minister sich tränenreich dann nachts an der Seite des Wals wiederfindet, wie ein Empathieüberschuss abbaut, den es bei allem Elend gegenüber den menschlichen Genossen in Deutschland überhaupt nicht gibt. Das ist schon alles sehr, sehr, sehr bemerkenswert. Und dahinter steht am Ende dann ein romantisierendes Naturbild, was den Tod von einem ikonischen Lebewesen einfach nicht vorgesehen hat. Also es gibt bestimmte Lebewesen, die sind niedlich, Robbenbabys oder Wale sind ikonografisch, alles andere ist wurscht und die Mücke schlägst du natürlich tot. Das gehört einfach zur Normalität und man kann da wirklich ein ganzes Sittengemälde der deutschen, wenn nicht gar der europäischen politischen Kulturlandschaft malen.
0: Die haben halt so süße Augen, die Wale. Und der Herr Backhaus ist ja auch noch nicht so alt, der ist erst 67, um seelisch stabil zu sein. Aber ich glaube, er hat es auch absichtlich gemacht. Ne? Die SPD muss jetzt was tun da in MacPom.
1: Ja, also im Prinzip ist das ein Duell geworden, die Landtagswahlen im September, zwischen Frau Schwesigs SPD und der AfD. Die Union liegt, glaube ich, bei 13%, AfD irgendwas im 30er-Raum. Und Frau Schwesig versucht irgendwo im 20er-Bereich dem Ganzen irgendwie noch was abzutrotzen. Also das ist schon sehr, sehr bemerkenswert. Aber es wäre immerhin mal eine neue Wahlkampfstrategie. Wenn einem nichts mehr einfällt, dann kümmert man sich um Tiere.
0: Also wir werden über die Größenverhältnisse in den Umfragen und in den politischen Verhältnissen noch zu reden haben. Herr Hauke hat es ja auch schon angedeutet. Jetzt mal sofort zur deutschen Politik als solcher. Aufgefallen ist mir ein wunderbarer Satz unseres Finanzministers Lars Klingbeil, SPD, der sagte, ich kann nichts dafür, dass 20 Jahre lang alles kaputt gespart wurde. Frau Steinbach.
2: Also eigentlich ist es schon tragisch, dass ein Mann in diesem Alter schon geistig so abgebaut hat, dass er vergisst, wie lange die SPD mit in der Regierung war und auch federführend dieses Land in diese Richtung gebracht hat. Also wenn er das vergisst, zeigt es, es ist Amnesie oder es ist schon geistiger Verfall.
3: Herr Schuler hatte ja gerade eben das Wort Einzelfall in die Runde geworfen, als es um den Wahl ging. Und genauso ein Einzelfall ist das eben auch nicht, wenn es darum geht, was Klingbeil gerade sagt. Ich meine, man muss sich nur die Wahlplakate angucken, egal ob bei Landtags-, bei Kommunalwahlen oder eben auch bei Bundestagswahlen, aber am meisten sogar bei Kommunalwahlen und Landtagswahlen. Es werden immer bessere Schulen, es werden immer bessere Straßen und es wird eine bessere Wirtschaft gefordert. Und zwar von denen, die diese Zerstörung angerichtet haben. Die machen immer Wahlkampf gegen sich selbst. Insofern ist das für mich alles andere als ein Einzelfall, was Klingbeil da sagt, sondern wirklich Strategie, was er sagt. Und das reflektieren die Leute. Und was vorher war, sollen sie nicht mehr reflektieren. Aber dafür ist ja der Kontrafunk da, dass die Menschen das tun.
0: Genau, so langsam spricht sich's herum. Die Leute reflektieren. Übrigens, Ralf, ist eigentlich was dran an dem Gerücht, dass der Bundespräsident, wenn es zu einem Regierungswechsel kommt, also Neuwahlen, Parlamentsauflösung und so weiter, das müsste er ja dann machen, dass er das nicht machen will.
1: Also offiziell hat er sich dazu nicht geäußert, aber es gibt ja regelmäßige Konsultationen mit verschiedenen anderen Verfassungsorganen, mit Vertretern des Bundestages, mit Vertretern der Bundesregierung. Und da soll dem Vernehmen nach Frank-Walter Steinmeier signalisiert haben, dass er so ohne weiteres nicht bereit sei, den Bundestag aufzulösen. Das ist ohnehin ja nach der deutschen Verfassung nicht ganz einfach, Neuwahlen herbeizuführen. Gerhard Schröder hat's versucht. Das ist allerdings in der Tat nicht vorgesehen.
0: Geht nur über die Vertrauensfrage.
1: es ginge über ein konstruktives Misstrauensvotum, dann hast du einen anderen Bundeskanzler, dann wird aber der Bundestag noch nicht aufgelöst oder aber Vertrauensfrage, dann fällt der Kanzler durch. Dann, das hat aber Frank-Walter Steinmeier auch schon bei Wahlen vorexerziert, nachdem die mit der FDP damals gescheitert waren, dann kann er natürlich zu intensiven Gesprächen zu sich einladen und klar machen, dass er erwartet, dass jetzt alle Parteien noch einmal aufeinander zugehen, kann nochmal Fristen setzen und so weiter. Also er kann es schon ordentlich verzögern. Am Ende aufhalten, wenn es ein völlig zerrüttetes Parlament ist, kann er es dann auch nicht, weil es dann irgendwann sinnlos wird.
0: Wir müssen ein bisschen intensiver heute über diese rechtlichen Kniffe reden, über die parlamentarischen Tricks of the Trade, denn da ist ja jetzt einiges passiert und einiges auch noch im Gange. Fangen wir mal an mit Rheinland-Pfalz. Da wird eine Verfassungsänderung beschlossen, voraussichtlich am Mittwoch, also am 6. Mai, ja, das ist Mittwoch, um die Möglichkeit für die AfD zu blockieren, Untersuchungsausschüsse einzusetzen. Bisher gibt es da ein Quorum von 20%. Das würde die AfD zustande bringen nach den neuesten Wahlen. Und um das zu verhindern, soll das Quorum auf 25% angehoben werden. Und zwar, und jetzt wird's eben interessant, mit dem alten Landtag. Irgendwie kennen wir das ja jetzt schon. Wir kennen das ja auch schon von den Maßnahmen im Deutschen Bundestag kurz vor dem Antritt der Merz-Regierung. Frau Steinbach, wie heruntergekommen ist eigentlich die politische Kultur?
2: Im Grunde genommen ist es eine durchgehende Missachtung der Rechte der Opposition, das muss man schon sagen. Es hat ja angefangen im Deutschen Bundestag, in dem die Bundestagsfraktion der AfD, also die größte Oppositionsfraktion, weder einen Vizepräsidenten noch Ausschussvorsitzenden, nicht mal einen ausreichend großen Raum bekommt. Das setzt sich jetzt in den Landtagen fort. In Thüringen hat man das auch sehr gut beobachten können. Das alles ist zutiefst demokratiefeindlich, aber es zeigt natürlich auch eine horrende Angst vor dieser Partei. Anstatt sich konstruktiv auseinanderzusetzen und argumentativ miteinander zu streiten, versucht man alles Mögliche, und ich bin überzeugt, dass das im Grunde genommen der Verfassung nicht entspricht, was auch jetzt wieder da praktiziert wird, genauso wenig wie im Deutschen Bundestag, wenn man sich mit Rechtsgelehrten unterhält, dass das alte Parlament noch herangezogen wird, um gravierende Veränderungen durchzusetzen, das entspricht nicht dem, was die Verfassung aussagt.
0: Wie lange geht das eigentlich jetzt schon im Bundestag? Also, dass keine Ausschussvorsitzenden von der AfD gewählt werden, dass auch keine Vizepräsidenten, also der Bundestag hat ja Vizepräsidenten und theoretisch stünde der AfD längst einer zu. Wie lange geht denn das schon?
2: Das ist schon die dritte Legislaturperiode, in der das betrieben wird. Das mit dem Sitzungssaal ist jetzt noch hinzugekommen und es ist wirklich skandalös.
1: Also Frau Steinbach formuliert das ja relativ freundlich und gelassen. Ich sehe das sehr viel dramatischer. Es gab unlängst einen sehr interessanten Beitrag von einem Rechtswissenschaftler, Hinnerk Wiesmann, in der FAZ, interessanterweise im Feuilleton. Der hat darauf hingewiesen, dass das also eigentlich überhaupt nicht mehr akzeptabel ist, sogenannte nachlaufende Verfassungsänderungen vorzunehmen oder Regeländerungen vorzunehmen. In Rheinland-Pfalz muss man sich einfach klar machen, dort ist in Kenntnis des Wahlergebnisses ein Quorum wird jetzt verändert, was für den Parlamentsbetrieb, also für die Herzkammer der demokratischen Ordnung in dem Bundesland, essentiell ist. Das Prüfinstrument der Opposition, ein Untersuchungsausschuss. Jetzt muss man fairerweise sagen, Untersuchungsausschüsse stürzen jetzt nicht die Demokratie. In der Regel gibt es Minderheitenvoten, was weiß ich, ist auch wurscht. Aber es ist ein grundlegendes Instrument der demokratischen Kontrolle. Und dass ein Parlament nach dem Wahlgang nochmal bemüht wird, ist eigentlich nur verfassungsrechtlich dazu gedacht gewesen, um kein Machtvakuum entstehen zu lassen, um Arbeitsfähigkeit zu haben für den Notfall, dass irgendetwas zu beschließen ist. Also beispielsweise ein Bundestagsmandat läuft ab für eine Truppe, dann muss die Bundeswehr nicht zurückgezogen werden, dann kann man das mit dem alten Bundestag beschließen. Schon der Beschluss des sogenannten Sondervermögens war ein völliger Tabubruch, weil er natürlich nicht trennscharf ausschließt, dass man in Kenntnis der neuen Mehrheiten sagt, ups, oh, das haben wir gar keine Mehrheit mehr, nehmen wir die alte. Also der Parlamentarismus hat eine klare Scheidelinie am Wahltag im Urnengang. Und jetzt auch noch die Opposition regelrecht zu entmachten, nachdem man festgestellt hat beim Urnengang, oh, die sind jetzt doch recht stark geworden, das wäre jetzt blöd, ist uns lästig, machen wir nicht. Das ist eigentlich Diktatorenslang. Das ist wirklich, das geht ans Eingemachte eines Rechtsstaats und der Verfassung. Ich weiß nicht, ob das rechtlich zu überprüfen ist. Es ist offensichtlich vom Prozedere her legal, scheint sich aber einzuschleichen. In Sachsen-Anhalt versucht man jetzt auch, die Landesverfassung und die Gesetze vor der Wahl anzupassen, um den Zugriff eines möglichen Wahlsiegers AfD darauf zu beschränken. Das ist jetzt noch legal, aber es wäre ja in Zukunft denkbar, dass man sagt, okay, wenn wir dann das Wahlergebnis haben, können wir die alte Mehrheit auch in Sachsen-Anhalt nehmen und drehen Sachen wieder zurück, damit wir es nicht schwerer haben als nötig. Also man macht den Rechtsstaat, den Verfassungsstaat eigentlich zu einer knetbaren Verfügungsmasse. Das ist in der Tiefe des Rechtsverständnisses eigentlich überhaupt noch nicht ermessen und in der Öffentlichkeit überhaupt nicht diskutiert. Ist zugegebenermaßen ein Feinschmecker-Thema, aber wenn man sich mit Parlamentsberichterstattung beschäftigt, ist man eigentlich fassungslos, mit welcher Geschmeidigkeit solche zentralen Eingriffe in den Pulsschlag des Verfassungsstaates wirklich hier vorgenommen werden.
2: Aber es ist auch skrupellos, das muss man sagen. Aber es geht ja in alle Bereiche hinein. Wenn man sieht, dass in Sachsen inzwischen Mitglieder der AfD, wenn sie Beamte sind oder Mitarbeiter im öffentlichen Dienst sind, Probleme kriegen können, wenn sie sich politisch engagieren, sie können ihren Job verlieren, das widerspricht ja zutiefst dem Artikel 3 des Grundgesetzes. Da heißt es ja so schön, alle Menschen sind vor dem Gesetz gleich, niemand darf wegen seiner religiösen oder politischen Anschauung benachteiligt oder bevorzugt werden. Und da richtet man das ausdrücklich nur gegen eine Parteimitgliedschaft in der AfD. Alle anderen Mitarbeiter im Bereich Sachsen dürfen in der Linkspartei sein, in der SPD sein, in der CDU sein. Nur in der AfD darf man nicht sein und sich engagieren. Das widerspricht zutiefst dem Grundgesetz. Also wir sind in allen Bereichen auf dem absteigenden demokratischen Ast.
0: Und in Sachsen geht es ja nicht nur um den Beamtenstatus, den manche möglicherweise verlieren könnten, wenn sie der AfD nicht nur angehören, sondern so wird es ja immer dargestellt, es muss noch was hinzukommen. Also man muss sich auch besonders positiv zur AfD verhalten, aber das ist ja deutbar. Da reicht es ja einfach, wenn man an der falschen Stelle mit dem Kopf genickt hat oder so. Es gibt sicher jemanden, der das dann denunziert. Aber es geht nicht nur um die Beamten, sondern es geht zum Beispiel auch um Sachen wie Waffenschein für Jäger, Jagdberechtigung, nicht? Das ist jetzt das große Thema auch in Sachsen und ja, ich glaube, es ist kein Feinschmecker-Thema, wie Ralf Schuler gerade gesagt hat, aber er hat ja auch deutlich gesagt, dass es den Kern des demokratischen Staatswesens berührt, zumal wenn es um die Verfassung geht.
2: Aber ich glaube schon, dass das Feinschmecker-Thema nicht ganz falsch formuliert ist, denn die Masse unserer Bürger begreift nicht, wie das im Parlamentarismus zu funktionieren hat. Die Frage, wie mit Mitarbeitern umgegangen wird, die jetzt in einer Partei sind, die man nicht mag, das begreift man schon. Aber das, was sich parlamentarisch tut, das durchschaut durchaus nicht jeder. Davon bin ich fest überzeugt.
3: Das glaube ich allerdings nicht, denn diese Verfassungstricks oder diese Tricks mit abgewählten Parlamenten, ob es der Bundestag war oder jetzt in Rheinland-Pfalz der Landtag, das bekommen die Leute sehr wohl mit. Und da bin ich jetzt auch bei Herrn Müller-Ulrich, der sagt, es ist eigentlich kein Feinschmecker-Thema. Hier geht's abseits aller rechtlichen Befindlichkeiten um das gesunde Volksempfinden und um ein Gerechtigkeitsempfinden. Und da können die Menschen sehr gut unterscheiden. Und wenn sie merken, es wird eine Partei mit 23% der Sitze ausgestattet bei einer Wahl und nun wird auf einmal das Quorum angehoben, dann merken die das sehr wohl. Am Ende ist es sicherlich zweierlei. Einerseits ist es der Endkampf eines Systems, der sich mit Zähnen und Klauen dagegen wehrt, dass andere an die Macht kommen könnten und alles dafür tut, dass, wenn es tatsächlich der Fall sein sollte, es so schwer wie möglich wird. Und andererseits ist es natürlich eine Wahlkampfhilfe für die AfD. Mit jeder solcher Aktion gibt es ganzes Prozent dazu. Insofern muss die AfD gar nicht viel tun. Solche Ungerechtigkeiten, die lassen das gesunde Volksempfinden einfach erschaudern. Und am Ende hilft es dann denen, die ungerecht behandelt werden.
2: Ja, nur leider muss man ja feststellen, dass die Masse der Menschen ARD und ZDF schauen und da kommt das als Thema ja überhaupt nicht vor. Natürlich, jeder, der das mitbekommt, der wird eher in die Arme der AfD getrieben, weil das empörend ist. Aber sehr, sehr viele, ich stelle das in meinem Bekanntenkreis fest, bei denjenigen, wo ich weiß, sie sind in keinen anderen Netzwerken unterwegs oder in alternativen Medien, die nur ARD und ZDF sehen, da wird das ja nicht berichtet und zwar ganz bewusst nicht.
3: Auch das ist natürlich ein riesengroßer Vorteil für die alternativen Medien. Umso mehr Menschen werden sich beim Kontrafunk, beim Hauke Verlag oder eben auch bei News informieren. Und News ist ja dafür angelegt, die breite Masse national zu erreichen. Also insofern führt auch das, diese Einseitigkeit, das Weglassen, das Lügen, das ja System hat, dazu, dass andere Medien erheblich stärker genutzt werden. Und auch das spricht sich rum. Also dass die Masse ARD und ZDF sieht und vielleicht auch noch hört, das glaube ich gar nicht mehr. Die Masse, insbesondere jüngere Leute, informieren sich ganz anders.
0: So, Ralf Stuhler hat schon dreimal angesetzt, seine Feinschmecker-These nicht zu verteidigen, sondern einfach die Begrifflichkeit ein bisschen darzustellen, was er gemeint hat. Denn seine Gesellschaft News macht sich ja anheischig, die Stimme der Mehrheit zu sein. Also da ist ja schon ganz deutlich Drive dahinter, ne?
1: Ja, wir geben uns Mühe und wir nähern uns diesem Status auch täglich an, wie ich hoffe und wie ich auch weiß, wenn man halt das angesprochen werden sieht, das ist ja ein Phänomen, was ich übrigens bei Bild überhaupt nicht kannte, dass geradezu fanhaft Leute sich dafür bedanken, dass sie ganz normale Informationen einfach präsentiert bekommen, wie frische Luft zum Atmen. Aber ich wollte jetzt keine Eigenwerbung machen. Mir ging es eigentlich nur darum, dass Verfassungsrecht natürlich sehr filigran ist und solange es legal ist, der alte Bundestag oder der alte Landtag ist noch im Amt, muss man dann schon ein sehr tiefgehendes Verfassungsverständnis haben, um das empörend zu finden. Mir ging es eigentlich eher darum, dass es in der Mobilisierungswirkung ein Feinschmecker-Thema ist, was halt niemanden auf die Straße treibt. Also ich sehe selten Demonstrationen nach irgendwelchen Grundgesetzartikeln, während Abschmelzen Agrardiesel die Bauern auf die Straße treibt oder die Gesundheitsreform regelmäßig Apotheker oder ähnliches. Also die Mobilisierungswirkung ist viel geringer bei Verfassungsverstößen. Das ist ein schleichender Prozess, der zur Erosion des Rechtsstaates führt. Und das finde ich deshalb also in der Brutalität des Eingriffs schon bemerkenswert, dass es da so ein seltsames Missverhältnis zur Öffentlichkeitswahrnehmung gibt. Und ich verstehe eigentlich auch nicht, warum linke Kollegen der Medienbranche das nicht aufgreifen. Weil wenn du anfängst, an den Regeln des Rechtsstaats zu schrauben, du irgendwann selbst unter die Räder kommst. Also ein Kollege der Zeit schrieb damals, als Kompakt verboten wurde, es sei schon ein befremdliches Gefühl, morgens aufzuwachen und sich klarzumachen, dass eine AfD-Alleinregierung gar keine Gesetze ändern müsse, sie müsse nur so vorgehen wie Nancy Faeser. Also mit anderen Worten, wenn ich die Entgrenzung des Machtwillens vom Rechtsstaat, wenn ich die zulasse, werde ich eines Tages unter die Räder kommen. Und das scheint offensichtlich niemand zu bemerken, dass wir uns derzeit in einer Tendenz befinden. Ich bin sehr zuversichtlich, dass solche diskriminierenden Regeln wie in Sachsen, dass die gekippt werden. Nur es ist ein gigantischer Widerstand, es sind gigantische Zeitläufe, die dort erst mal zu Buche schlagen, bevor du sowas kippst. Du darfst einfach nicht bei einer zugelassenen Partei diskriminiert werden, nur weil du Anhänger bist.
0: Klar.
1: Und selbstverständlich bist du auch Unterstützer und positiv der Partei gesinnt, der du angehörst. Und selbstverständlich kann es nicht sein, dass du plötzlich als Sportschütze oder als Jäger deine Waffen abgenommen bekommst, weil du eine bestimmte politische Richtung hast. Also das ist völlig indiskutabel. Und was die Sachsen auch machen, die Überwachungsmöglichkeiten von Einzelpersonen beim Verfassungsschutz auszuweiten, ist auch völlig irre. Das gibt's erst seit 3 Jahren im Bundesverfassungsschutz. Früher durfte der Verfassungsschutz aus guten Gründen nach dem Krieg eben keine Einzelpersonen überwachen.
3: Aber macht das Saarland doch jetzt auch?
1: Absolut. Auf diesen Fall wollte ich auch noch zu sprechen kommen. Das ist genau das Gleiche. Ursprünglich waren nur Bestrebungen, und das ist das Fachwort für Personenzusammenschlüsse, überwachungsfähig, die auch wirklich in der Lage sind, den Rechtsstaat zu zerstören oder wirklich in Gefahr zu bringen. Eine Einzelperson kann das nicht. Und am bizarrsten sieht man das halt an Hans-Georg Maaßen, der nun wirklich, also wenn Leute mit Dreiteiler und Einstecktuch anfangen, zur Gefahr für die Bundesrepublik zu werden, dann ist es wirklich bizarr.
0: Ich will nochmal darauf hinweisen, natürlich, wir tun alles dafür, damit die Leute es mitbekommen, wie wir vorhin gesagt haben. Die Leute müssen es ja alles nur mitbekommen und der Rest regelt sich dann mehr oder weniger von selbst. Das ist jedenfalls die hoffnungsfrohe Perspektive von Michael Hauke, der schließlich mit seinen Zeitungen in Brandenburg die Meinungshoheit vor Ort übernommen hat, und zwar in Fürstenwalde. Ich zitiere das Neue Deutschland. Die haben sich nämlich an ihm abgearbeitet. Und das ist Gelegenheit, um, nachdem wir die ganze Zeit immer von der breiten Masse gesprochen haben, jetzt mal rein zu zoomen auf einen Fall einer Bürgermeisterwahl, nämlich in Fürstenwalde. So, Herr Hauke, Sie haben das Wort.
3: Ja, also ich hatte es ja eben schon anklingen lassen, dass die Menschen sich mehr und mehr auch woanders informieren. Nun bin ich ja kein alternatives Medium oder meine Zeitungen sind keine alternativen Medien. Mein Verlag, der Hauke Verlag, ist der älteste Anzeigenblattverlag in ganz Ostdeutschland. Aber wir beziehen ja Positionen und je stärker diese politische Debatte sich zuspitzt, desto stärker beziehen auch wir Positionen. Im Grunde hat das in der Corona-Zeit begonnen und damit haben wir auch ein deutliches Profil. Und nun gab es eine Bürgermeisterwahl in Brandenburg, wenn die Bürgermeister direkt gewählt und zwar alle 8 Jahre. Und wir hatten in Fürstenwalde, das ist die Stadt, in der auch mein Verlagssitz ist, für 8 Jahre den Bürgermeister Matthias Rudolph vom Bündnis Fürstenwalder Zukunft, die sich bei den Freien Wählern organisieren. Seine Karriere hat mal bei uns im Hauke Verlag übrigens angefangen, als er 2010 aus dem Westen zurückkam und in Fürstenwalde über den ganzen Klüngel geschrieben hat. Und nun passierte Folgendes. Damals, vor 8 Jahren, als Matthias Rudolph das erste Mal angetreten ist, hat die AfD noch zur Wahl des damals etablierten Bürgermeisters aufgerufen. Diesmal hat die AfD aufgerufen, den Bürgermeister Matthias Rudolph zu wählen. Und mit diesem Wahlaufruf bekam diese ganze Wahl eine unglaubliche Dimension. Bei mir gingen Interviewanfragen schon Monate vorher ein, von überregionalen Zeitungen, insbesondere auch von der Zeit. Und da war mir klar, hier ist was Größeres im Gange, denn dass die Brandmauer im Grunde von der anderen Seite fällt, nämlich dass die AfD einen Kandidaten unterstützt, der dann am Ende auch mit sehr großem Erfolg oder Vorsprung Bürgermeister geworden ist, das gab es ja so tatsächlich noch nicht hier in Fürstenwalde, also in Brandenburg. Da kulminiert so viel auf einmal. Der Fall der Brandmauer, die Dimension der Briefwahl und wie man sie tatsächlich auch bedeutungslos machen kann. Diese ganze Attitüde Brandenburg zeigt Haltung. Aber auch der Kampf der Zeitungen um die Meinungshoheit. Und da sage ich jetzt mal, vom Neuen Deutschland halte ich nicht allzu viel, dass die dem Hauke Verlag allerdings die Meinungshoheit, die wir seit vielen Jahren errungen hätten, zuschreibt. Da nehme ich die jetzt mal doch beim Wort. Und das zeigt, dass man mit kleinen Dingen oder auch in kleinen Zellen eine ganze Menge ändern kann. Also, liebe Frau Steinbach, sind wir nicht frustriert, dass die Leute zu Massen ARD und ZDF gucken? So ist es gar nicht mehr. Ja, Kontrafunk, News, Hauke Verlag nimmt alles zu. Jeder in seiner Dimension. Und wir haben inzwischen auch als Medien, als alternative Medien oder als Medien auf der Gegenseite, als Kontramedien eben tatsächlich auch Einfluss und Macht, die sich im Kleinen dann auch in Wahlergebnissen zeigen kann.
0: Voilà, Frau Steinbach.
2: Das ist ja auch sehr erfreulich und ich bin auch nicht deprimiert, dass noch etliche Leute ARD und ZDF schauen. Ich stelle ja selbst fest, es ist mir schon diverse Male passiert, dass ich beim Einkaufen oder unterwegs am Bahnhof angesprochen wurde, weil man mich in Kontrafunk gehört habe. Also das zeigt, auch Kontrafunk hat inzwischen eine erhebliche Reichweite. Diese Reichweiten werden auch größer, aber es gibt halt immer noch eine stabile Anzahl von Menschen, die sich anderweitig nicht orientieren wollen, weil es für sie unbequem ist oder sie nicht wissen, wie es geht.
1: Also ich würde ja zur Selbstmotivation da gern in den Chor mit einstimmen. Das ist ja auch alles richtig. Nur mir geht's noch um einen anderen Punkt. Wir haben eine repräsentative Demokratie, die ja im Grunde funktioniert, wenn wir uns die Mehrheiten angucken, die da sind und die dementsprechend auch arbeiten müsste. Es ist eigentlich von unserer Verfassung her anders als in der Schweiz beispielsweise nicht vorgesehen, dass die repräsentativen Verfassungsorgane mühsam vom Volk irgendwie überstimmt, korrigiert, overruled, wie man im Englischen sagt, überwältigt werden müssen, um eine bestimmte Richtung einzuschlagen, die in den Wahlergebnissen ohnehin schon sich manifestiert hat. Das ist eigentlich so nicht gedacht und das macht die Sachlage so schwierig, weil wir im Grunde genommen eine Konstellation haben, wo Parlamente und etablierte Politik versucht, Festungen zu bauen gegen ein sich im Wahlvolk verschiebendes Kräfteverhältnis. Und eigentlich sollte die repräsentative Demokratie dieses Kräfteverhältnis abbilden, repräsentieren, wie der Name schon sagt, und umsetzen. Und es sollte nicht so sein, dass beispielsweise erst durch eine absolute Mehrheit es dazu kommt, dass ein bestimmter Volkswille, eine bestimmte Programmatik überhaupt erst Einzug ins politische Geschehen hält. Also das ist sozusagen der Systembruch daran und der verzögert natürlich das Aufsaugen dieses Willens in den politischen Apparat und macht am Ende die Fehlerkorrektur noch viel schwieriger, weil sie einfach verzögert wird.
0: Und nicht nur verzögert, sondern auch verhärtet. Also die Konfrontation wird verstärkt und die Fronten werden verhärtet. Das ist ja genau das, was wir die ganze Zeit erleben. immer natürlich mit dem Signum Spaltung, Hass und Hetze, das immer von links in Richtung rechts posaunt wird. Aber in Wirklichkeit ist es natürlich genau andersrum, denn wir wissen es, solange eben die Gegenmeinungen, solange sie sich noch manierlich artikulieren, so hart gecancelt werden, wie es jetzt der Fall ist, solange werden sie irgendwann auch ungemütlich werden. Man hat es ja auch erlebt, dieses ganze Hin und Her, egal welches Wahlsystem jetzt da vorherrscht. Natürlich lässt sich es nicht einfach vergleichen mit den USA, aber immerhin, dort hat es ja auch stattgefunden. Also der Umschwung ist da und er wirkt bis nach Europa, bis nach Deutschland, bis in unsere Länder hinein. Jetzt machen wir mal einen Schwenk Richtung USA, weil zu den großen Nachrichten dieser Woche gehörte ja erstens vorgestern Nacht die Bekanntgabe von Trump, dass er aus Deutschland 5000 Soldaten abzieht. Jetzt sag mal 5000 Soldaten, so viel ist es nicht, sind glaube ich 14% von 36.000, die jetzt bisher in Deutschland stationiert sind. Aber es macht schon was aus.
3: Nur ein kleiner Zwischenruf. Sagen Sie mal der FDP, dass 14% nicht viel ist.
0: Okay, ja.
2: Ja. Also das Verhältnis zu den Vereinigten Staaten ist ja nun wirklich, wie ich das beobachte, an der Grenze der Zerrüttung, der Totalzerrüttung. Ich habe fast den Eindruck, unsere Bundesregierung kann nur unter dem Motto leben, viel Feind, viel Ehre. Man versucht in alle Richtungen, sich Feinde zu schaffen. Die Tatsache, dass man irgendwann zum Beispiel auf unserem Kontinent irgendwie wieder relativ normal mit Russland umgehen muss, das wird ausgeblendet, sondern ist der Dauertodfeind jetzt. Und bei den USA, wie der Bundeskanzler sich über den Präsidenten geäußert hat, ich kann nur sagen, sowohl unser Kanzler als auch unser Außenminister, das sind diplomatische Trampeltiere. Die zertreten alles rundherum und das dauert, bis das Gras wieder wachsen kann. Und letzten Endes, Trump hat es sofort gezeigt, Retourkutsche und das wird unsere Wirtschaft treffen, das, was er will jetzt, wieder erhöhte Zölle, PKWs. Und das macht mich natürlich schon betroffen, dass unsere eigene Regierung uns so ins Abseits manövriert. Und das dauert lange, bis solche Wunden dann am Ende auch wieder heilen.
0: Ja, es ist nicht nur die Regierung, es sind natürlich auch die Medien. Wenn man Tagesschau und all die verfolgt hat in letzter Zeit, die Zeit, der Spiegel und so weiter, als dieses Attentat jetzt da versucht wurde, wieder auf Trump. Ja, was die geschrieben haben, die Zeit, Trump hat die Gewalt salonfähig gemacht. Der Spiegel, dieser Attentäter kommt Trump nicht ungelegen. Und die Tagesschau, das ist natürlich immer prima mit ihren schussähnlichen Geräuschen, die der ständig hört. Das war ja schon damals bei dem Attentat auf Charlie Kirk, da in Butler so, schussähnliche Geräusche. Das ist irgendwie ein Begriff, den ich immer mit der Tagesschau jetzt assoziiere.
1: Also das Medienecho auf das Attentat ist natürlich nochmal ein extra Thema. Das erinnert mich so ein bisschen an die überlieferten Geschichten aus der 68er Zeit. Der Springer Verlag hat mitgeschossen, ja, wie es immer hieß, bei den Ausschreitungen auf der Straße. Mit anderen Worten, die Hetzer sind am Ende diejenigen, die für Gewalt und Kriminalität zuständig sind. Das ist natürlich eine völlig irre Geschichte. Ich halte auch von der Theorie nichts, dass aus Worten Taten werden. Ich bin ein heftiger Kritiker von allen möglichen und neige nicht dazu, zur Waffe zu greifen oder irgendjemand an die Kehle zu gehen. Das ist völliger Unsinn. Am Ende triggern solche Geschichten bestimmte Psychopathen. Daraus aber dann ein politisches Süppchen zu kochen, finde ich völlig fehl am Platze. Offensichtlich können einige Kollegen dem nicht widerstehen, weil sie einfach zu stark wünschen, dass der Trump getroffen wird.
2: Ja, aber das ist ja am eigenen Leib erlebt, diese Art der Zuschreibung. Als der Regierungspräsident in Nordhessen ermordet wurde, hat ein früherer Parteifreund von mir gesagt, Erika Steinbach hat mitgemordet, weil ich diesen Regierungspräsidenten geraume Zeit davor kritisiert habe wegen seiner Aussage, wem die Migrationspolitik nicht passt in Deutschland, der kann ja auswandern.
0: Genau.
2: Und dann die Folge war mehrfach, Erika Steinbach hat mitgemordet.
1: Ja. Und wenn man sich die Akten des Prozesses durchliest, dann weiß man einfach, dass es zum Teil an der Grenze der intellektuellen Belastbarkeit stehende wirkliche Rechtsextremisten gewesen sind, die das da begangen haben. Ist aber eine andere Baustelle. Was
0: genau, ich habe das nur eingeworfen mit dem Mordversuch. Wir waren eigentlich beim Verhältnis zwischen nicht nur Merz und Trump, sondern USA und Deutschland. Aber ist schon toll, der Merz mit seinen Aussagen, die Amerikaner haben offensichtlich keine Strategie. Und dann kommt's zurück von Trump. Der Kanzler von Deutschland, Friedrich Merz, Merz meint, es sei okay, wenn Iran die Atombombe habe. Er weiß nicht, wovon er redet. Wenn der Iran Atombomben besäße, würde die ganze Welt als Geisel gehalten. Das ist ja schon stark.
1: Gut, aber Friedrich Merz nimmt natürlich für sich in Anspruch, auch nicht zu wollen, dass der Iran eine Atombombe hat. Er zieht noch keine Konsequenzen draus. Das Ärgerliche an diesem ganzen Vorgang ist, unabhängig, was man von Trump hält, unabhängig davon, wie man zum Iran-Krieg und der Atombombe steht, wenn ich als Kontinent und als Land vom Schutzschirm der Amerikaner abhängig bin, dann kann ich mir vielleicht auch die eine oder andere Bemerkung verkneifen. Und dann setzt sich Friedrich Merz hin bei einem Schulbesuch mit selbstgebastelten Sternen irgendwie im Hintergrund und erklärt, dass die Amerikaner keine Strategie haben. Das ist so abgrundtief stümperhaft, das kann man gar nicht ermessen. Er hat auch wieder diese Rhetorik bemüht, als ob jeder, der den Grundkurs Regieren absolviert hat, weiß natürlich, dass man mit einer Strategie da reingeht. Erstens geht keine Macht der Welt in irgendeine kriegerische Zusammenstoß mit einer Strategie rein. Du kannst überlegen, was es ausmacht, aber am Ende kommst du nie irgendeinen Plan dadurch und du kannst auch schon gar keine Exilregierung oder sonst was im Hintergrund. Funktioniert alles nicht. Das andere ist ausgerechnet Friedrich Merz. Friedrich Merz, der zunächst sagte, Völkerrecht völlig zu Recht, zieht da nicht, wir wollen unsere Verbündeten nicht belehren, Punkt. Das war noch ein guter Ansatz. Wenig später sagte er, man sei aber nicht dabei und will auch die eigenen Seefahrtsinteressen in der Straßenbahn, man muss nicht verteidigen, ist nicht unser Krieg, sagte der Verteidigungsminister. Dann auf einmal sagte dann Friedrich Merz wieder, ja, aber wir könnten hinterher vielleicht helfen. Aber natürlich erst, wenn Frieden ist, wenn kein Schuss mehr fällt und wenn wir alle Papiere zusammen haben, das heißt, alle Mandate fristgerecht ausgestellt sind, dann schicken wir vielleicht auch einen Fluss. Also ausgerechnet derjenige, der für seine eigene Politik überhaupt keine Strategie hat, der verlangt von den Amerikanern, die für uns, wie Merz selbst sagte, die Drecksarbeit im Iran machen, eine Strategie und setzt sich dann im Sauerland in eine Schule. Da kommt man so schnell aus der Empörung eigentlich gar nicht mehr raus. Bei Israel hat er noch vorher die alte Regierung kritisiert, weil die nicht an der Seite Israels stehen. Dann war erstmals in der Nachkriegsgeschichte Waffenlieferungen an Israel ausgesetzt hat im Gaza-Konflikt. Das ist so abgrundtief und das ist das Hauptgebiet, auf dem er sich Fähigkeiten zugute hält, nämlich die Außenpolitik. Man nennt mich ja oft den Außenkanzler. Ich nehme das inzwischen als ein Kompliment. Das ist so irre.
0: So, also jetzt hat Ralf Schuler seine Empörung hier deponiert. Jetzt müssen wir ihm wieder raushelfen.
1: Es ist vor allen Dingen eine handwerkliche Empörung.
0: Genau. Was ist denn das für ein Handwerk von Herrn Wadephul? Der erhöht Druck auf Peking und Moskau. Lese ich bei dpa, das finde ich sehr, sehr amüsant. Wadephul erhöht Druck auf Peking und Moskau. Womit denn?
2: Die zittern jetzt schon.
0: Herr Hauke, womit denn, um Gottes Willen?
3: Ja, genau, die Frage wird natürlich nicht beantwortet. Wie hat Trump zu Zelensky gesagt, sie haben keine Trümpfe in der Hand. Wir waren mal ein Land, was mindestens diplomatisch vorne mit dabei war. Wir waren in allen Bereichen wirtschaftlich, sportlich, wir waren überall Weltspitze. Das ist mutwillig zerstört worden über ja eine relativ überschaubare Zeit. Ich sage jetzt mal so seit 2015. Wird ja alles demontiert und zwar im wahrsten Sinne des Wortes und natürlich haben wir überhaupt gar keine Trümpfe. Das kommt mir irgendwie vor wie Regierungsjournalismus, was die dpa da macht, um dem Wadephul irgendeine Macht zuzusprechen, die er natürlich nicht im geringsten haben kann und auch nie haben wird. Also insofern ist das für mich reines Gekläffe und widerspricht natürlich komplett der Tatsache. Lesen Sie so eine Überschrift in irgendeinem anderen Land der Welt? Nein, natürlich nicht. Und wenn ich sage, dass hier alles demontiert wird, dann kann man das ja tatsächlich wörtlich nehmen. Ich weiß nicht, ob Sie das auch mitbekommen haben, dass in Lubmin ein ganzes Kraftwerk demontiert und an die Ukraine verschenkt wird. Ne, das also unser komplettes Land wird nicht nur deindustrialisiert, sondern auch abgebaut und woanders wieder aufgebaut. Das finde ich schon bemerkenswert.
2: Also man muss aber eines sagen, es ist beklemmend, wie die eigene Bundesregierung Deutschland in eine vollständige Isolation hineintreibt. Denn wenn man sich mit China anlegt und anderen östlichen Ländern, mit den Vereinigten Staaten, mit Russland und mit wem noch immer, man braucht Freunde, wenn man international wirtschaftlich unterwegs sein will. Und diese Freundschaftsschnüre und Stränge werden sukzessive abgeschnitten und der Respekt geht auch noch verloren. Und das schadet uns natürlich nicht nur kurzfristig, sondern bestimmt mittelfristig bis langfristig.
3: Genau.
1: Also wenn jemand als Hauptberuf Außenminister, Chefdiplomat angibt und dann glaubt, er könne China Druck machen, dann ist schon irgendetwas nicht in Ordnung. Wenn China den Absatz von Volkswagen stoppt, dann gehen in Wolfsburg die Lichter aus und dann gibt's dort auch keine Tarifabschlüsse mehr. Und dann ist das Land Niedersachsen um die Auszahlung der Dividende ärmer. Das ist wirklich ein Ärgernis, was diese Regierung mitunter treibt.
0: Volkswagen ist die Firma, die, glaube ich, gerade 28% Minus gemeldet hat. Was ja jetzt nicht so ungewöhnlich ist, ist in Deutschland Porsche minus 22%, Mercedes minus 17%. Es geht uns einfach wunderbar.
1: Wobei das China-Geschäft immer mit ein Faktor ist.
0: Ja klar. Als du eben deinen Rant gegen Merz hier aufgeführt hast, Ralf, da habe ich zum ersten Mal so ein bisschen Verständnis für Friedrich Merz gehabt. Der sagte, kein Bundeskanzler vor mir hat so etwas ertragen müssen.
2: Ach, der Arme, mir kommen die Tränen. Ich habe erlebt, wie Helmut Kohl in Frankfurt bei einer Wahlveranstaltung, was da von Seiten der Linken alles aufgeboten wurde. Eine riesige, überlebensgroße Strohpuppe wurde angezündet, im Main versenkt mit dem Konterfei von Helmut Kohl. Und das, was die Magazine über diesen Kanzler geschrieben haben, das war schon abenteuerlich. Aber der Mann hat eine innere Stärke gehabt und hat gesagt, das ist halt so, wenn man Regierungschef ist, ist man der Kritik ausgesetzt und man muss es auch aushalten.
0: Und war es nicht Merz, der unlängst auch gesagt hat, wir sollen nicht so lamoyant sein?
3: Und so wehleidig.
0: So wehleidig, genau. Nicht? Das waren doch die Begriffe, ja.
1: Ja, also das ist natürlich alles inzwischen ein bizarres, absurdes Theater geworden, was dort auf offener Bühne aufgeführt wird. Wenn man sich mal die Spiegeltitel der Kohlzeit nebeneinander legt, wo Birnen vorne drauf waren oder ein anderweitig missgünstig abgebildeter Kanzler, das ist völlig abwegig, mal abgesehen davon, dass man als Regierungschef doch ein Gespür dafür haben muss, wenn du anfängst, öffentlich zu jammern, wirst du als schwach wahrgenommen. Das mache ich ja nicht. Ich will ja Gestaltungskraft haben. Ich will ja dominieren. Ich will ja als der Kommandeur auf der Kommandobrücke wahrgenommen werden. Also erzähle ich so einen Unsinn nicht. Unabhängig davon, ob mich das nun ärgert oder nicht. Das Problem ist, es ärgert ihn ja wirklich. Und es gibt im Augenblick ein wirklich schweres Zerwürfnis des Kanzleramts, namentlich von Friedrich Merz, mit dem Springer Verlag. Das muss man sich mal vorstellen. Ein konservativer Kanzler hadert mit dem Springer Verlag. Einmal wegen eines Kommentars von Ulf Poschert, der sagte, ja, wenn es nicht mit der SPD geht, dann muss man eben auch mal Minderheitsregierung AfD notfalls aufnehmen. Das hat Friedrich Merz persönlich übel genommen. Dann gab es eine lange Pendeldiplomatie. Es gibt nach wie vor Verdrückungen, auch wegen einer jüngeren Geschichte, jetzt gerade dieser Tage, dass im Kanzleramt gebrüllt würde. Das nimmt man persönlich übel. Also erstens zeigst du als Regierungschef keine Nerven. Wenn du jemanden fertig machen willst, dann wacht er irgendwann auf und merkt, dass er verloren hat. So hätte Merkel das gemacht oder hätte einfach jahrelang geschnitten. Ich kenne das ja. Also es gab ja in den letzten Jahren kein Interview mit Bild mehr, weil einfach wir nicht gefügig waren und Robin und ich im Kanzlerflieger auch immer zu denen gehörten, die kritische Fragen stellten. Das schätzte Frau Merkel nicht. Inzwischen ist sie da wieder sehr gelassen, wenn man sie trifft. Sie ist ja nicht mehr in Amt und Würden und zieht hinter den Kulissen nicht. Aber dieses Stück in jüngster Zeit hat Herrn Merz auch wieder verärgert. Wenn du anfängst, als Regierungschef zu zeigen, dass du mit Medien nicht klarkommst, dann hast du nochmal verloren.
0: Also, jeder hat so seine Spezialverhältnisse, auch zu den Medien, ist ja klar. Wir wissen, Helmut Kohl beispielsweise hat dem Spiegel einfach kein Interview gegeben. Einfach keins, bums. Jetzt geht Friedrich Merz, sein Nachfolger, jedenfalls in derselben Partei, von der Statur, das haben wir schon verstanden, sicher nicht sein Nachfolger, geht er jetzt sich ausheulen beim Spiegel. Okay, nehmt ihr gern Zucker in den Kaffee? Ich frage deswegen, weil es wird leider etwas teurer werden. Es kommt jetzt die Zuckersteuer. Das ist vereinbart, wir halten das für sinnvoll und das kommt jetzt, sagt Tim Klüssendorf. Der Mann ist 34.
2: Ja, ich bin überzeugt, es ist die erste Steuererhöhung. Es wird noch weitere Erhöhungen geben und Einsparungen, die können wir vergessen. Also, dass die NGOs nicht mehr gefördert werden, das sollte man eigentlich tun. Es würde viel Geld dem Staat ersparen. Das wird nicht passieren. Man wird danach suchen, wo man noch überall die Bürger schröpfen kann.
1: Also im Thüringer Wahlkampf gab es ja diesen spektakulären Wahlwerbespot für Mario Vogt, wo er bei einer älteren Dame zu Besuch war und die kam dann mit einem Kaffee und fragte dann, Zucker oder Salz, Herr Vogt? Wo man sagte, sind die in Thüringen bescheuert? Nehmen die Salz in Kaffee? Nein, das sollte natürlich sein. Ich natürlich Zucker. Also eine ganz krude Geschichte. Soweit jetzt geplant ist es nur für Softdrinks, also für Cola und zuckerhaltige Limonaden. Aber wenn wir einsteigen in die Lifestyle-Besteuerung, dann haben wir demnächst Süßigkeitensteuer. Wir haben schon lange Debatten darüber, ob man fetthaltige Lebensmittel besteuern, verbieten oder reglementieren sollte. Und stark salzhaltige übrigens auch. Also das ist da ein Einstieg. Und so zu tun, als sei das ja eine Abgabe und keine Steuer, Das musst du den Leuten draußen auch erstmal erklären. Die merken einfach, sie haben weniger im Portemonnaie und ob das eine Steuer ist oder eine zweckgebundene Abgabe, ist auch Unsinn.
0: Auf der anderen Seite wird uns das ja als eine Wohltat verkauft, denn ich nehme schon wahr, dass beispielsweise die Deutsche Diabetesgesellschaft, die jubelt natürlich, weil sie dafür sich lang genug eingesetzt hat und mit Hinweis auf die schweren Schäden, die der Zucker am deutschen Volkskörper verursacht, hat das ja auch vielleicht eine medizinische Berechtigung.
2: Aber man darf doch die Menschen nicht alle für unmündig erklären. Richtig. Und glauben, der Staat müsse es richten, damit sie in dem Bereich und jenem Bereich und dort und hier und da überall gesünder leben. Jeder hat sein Schicksal selbst in der Hand in diesem Fall. Aber das ist doch nur ein Vorwand seitens des Staates. Es geht da nicht um den Zucker und unsere Gesundheit.
3: Na, ich glaube schon, dass es auch darum geht, nämlich den Menschen die Eigenverantwortung abzunehmen und wirklich auch abzuerziehen. Ja, das ist ja im Grunde, was wir seit Jahren erleben, dass der Staat sich in die kleinsten Bereiche einmischt und uns erklärt, was gut ist und was böse ist. Und ich glaube, das ist wie so oft nicht nur das eine, sondern auch das andere, nämlich, dass es natürlich auch um den Fiskus geht und darum, neue Einnahmen zu erschließen. Aber für mich steht tatsächlich mindestens genauso stark im Vordergrund, dass wieder versucht wird zu regulieren, dass wieder versucht wird zu erziehen. Und ehrlich gesagt, als freier Bürger kann ich das nicht mehr ertragen.
2: Ich auch nicht.
1: Naja, es gibt seit Jahren eine beliebte Methode, finde einen guten Zweck, gegen den niemand etwas haben kann und hänge dann eine Steuererhöhung dran. Und genauso nach diesem Motto gehen sie jetzt auch wieder vor. Tabaksteuer hat auch keine Lobby. Eine Zigarette hat inzwischen ein Vielfaches ihres eigenen Werts als Steuer obendrauf.
3: Wie der Sprit.
1: Beim Benzin haben sie es lange so gemacht und beim Zucker ist es ja ähnlich und man packt dann die Menschen auch noch beim schlechten Gewissen. Das Irre daran ist ja, wenn ich das als Zuckerabgabe mache, die der Krankenkasse zugutekomme, dann ist, wenn der Lenkungseffekt erzielt wird, die Abgabeneinnahme ist dann dahin. Also es ist auch gar nicht zweckdienlich, mal abgesehen davon, dass es ganz grundsätzlich den Staat nichts angeht, was ich esse. Und er hat auch meine Gesundheit nicht im Wege der Besteuerung irgendwie zu lenken. Das ist ein völlig falsches Verständnis. Demnächst gibt es eine Abgabe für Skifahrer, weil die überdurchschnittlich viele Knieoperationen haben oder ähnliches. Dann sind wir auf einer ganz abschüssigen Ebene.
0: Gute Idee. Wir geben es mal weiter.
2: Aber Cannabis wird freigegeben, nicht?
0: Genau. Das mit dem guten Zweck, was Ralf Schuler gerade gesagt hat, ist ein bisschen wie im Saarland bei dieser Verfassungsänderung. Fällt mir jetzt gerade ein, wollten nur noch drüber reden und hatten es vergessen, denn da geht es zum einen ja darum, einen Gottesbezug in die Verfassung zu schreiben. Da würden jetzt Konservative natürlich sagen, ja, das ist sehr gut, das ist prima. Gleichzeitig aber, und das ist ja ein trickreiches Verfahren, werden Gesetze jetzt so gepackt, dass Dinge, die auch materiell überhaupt nichts miteinander zu tun haben, quasi im Omnibusverfahren da zusammengebacken werden und dann geht das durch oder nicht. Und jetzt müsste die AfD eigentlich gegen den Gottesbezug in der Landesverfassung stimmen, was natürlich schwerfällt. Aber im Grunde geht es darum, die AfD mit weiteren Paragraphen da zu knebeln oder mit weiteren Artikeln. Es ist eine Verfassung.
3: Und die Freiheit weiter einzuschränken. Denn was wir vorhin schon anklingen lassen hatten, im Saarland wird dem Verfassungsschutz jetzt viel einfacher ermöglicht, auch Einzelpersonen zu beobachten. Wir kennen es schon vom Bundesverfassungsschutz, aber jetzt wird es in den Ländern auch immer weiter ausgeweitet. Und der Verfassungsschutz im Saarland bekommt direkten Zugriff auf die Videobilder aus den Überwachungskameras. Das heißt also, wir nähern uns immer weiter der Orwellschen Dystopie an.
0: So, jetzt nochmal ein schneller Blick nach Arabien, denn das kam ja auch in dieser Woche. Die OPEC, die erdölfördernden Staaten, die in dieser Organisation zusammengeschlossen sind, die zerstreiten sich. Die Vereinigten Arabischen Emirate treten aus. Jetzt ist eben die Frage, was steckt dahinter, Ralf?
1: Also aus meiner Sicht ist das eigentlich für den Rest der Welt eine gute Nachricht, weil damit Ansätze von Wettbewerb auch in den Ölmarkt kommen, die es ja bisher nicht gibt. Die OPEC war ein lupenreines Kartell, was es eben geschafft hat, in den 70er Jahren mit dem Ölembargo Volkswirtschaften im Westen lahmzulegen.
0: Aber eigentlich sind wir doch gegen Kartell. Da müssen wir doch eigentlich seit Jahrzehnten, seit den 70er Jahren schon dagegen.
1: Ja, wir waren halt machtlos gegen diesen Zusammenschluss des Kartells mit Sitz in Wien übrigens. was willst du machen, wenn sich Staaten zusammenschließen? Natürlich haben Länder, die auf bestimmten Rohstoffressourcen sitzen, immer ein Druckmittel. China mit seltenen Erden ist genauso ein Druckmittel wie Koltan im Kongo beispielsweise. Nur je machtloser die umgebenden Staaten sind, desto weniger müssen wir uns um diese Kartelle scheren. Also insofern ist das Aufbrechen der OPEC wäre eine gute Nachricht, zumal der größte Öl- und Gasproduzent der Welt, Amerika, gar nicht drin ist.
3: Herr Schuler, da gebe ich ihm dem Prinzip nach recht. Aber am Ende wird der Preis bei uns ja tatsächlich am wenigsten von der OPEC oder irgendwelchen Ölkartellen bestimmt, sondern von den Mineralölsteuern, Mehrwertsteuern und insbesondere von der CO2-Abgabe. Und die wird ja in katastrophale Höhen schießen. Insofern schön, ja, dass ein Kartell aufbricht, aber ich denke, weder die Wirtschaft noch der Verbraucher haben davon etwas, sondern es wird in eine Richtung gehen, dass Öl, Sprit, alles, was damit zusammenhängt, Heizen, einfach unbezahlbar gemacht werden soll. Schön, dass es aufbricht, aber leider haben wir nichts davon.
0: Ist nicht eigentlich Israel auch ein Erklärungsschlüssel zu diesem Phänomen? Denn die arabischen Staaten, die waren ja früher alle total gegen Israel, haben sich deswegen leicht in der OPEC zusammengeschlossen. Und jetzt ist ja diese Front längst aufgebrochen. Also die Vereinigten Arabischen Emirate, die haben ja mit Israel inzwischen schon eine Annäherung hinter sich gebracht, die sie aus der Front der anderen vollkommen herauslöst.
1: Das stimmt. Das ist spätestens seit den Abraham Accords in Washington ist das Verhältnis der arabischen Welt zu Israel liberaler geworden, offener geworden, akzeptierender geworden. Das ist eigentlich eine gute Entwicklung, dass man einfach Interessen abgleicht. Das ist allerdings auch unter dem Eindruck eines erstarkenden Mullah-Regimes im Iran passiert, das ganz klar gemacht hat, dass es die Dominanz in der Region anstrebt. Und das können weder die Saudis haben, noch wollen die Golf-Emirate das akzeptieren, zumal eben der Iran auch Houthi-Milizen im Jemen unterstützt und Hisbollah und Hamas und am Ende nur Ärger bringt. Und jemand, der in großem Stil von Exporten lebt, wie die Emirate, wie Saudi-Arabien, der will natürlich nicht von irgendeinem theokratischen System unterdrückt und in den Geschäften gehindert werden, denn auch die Saudis machen einen erstaunlichen Entwicklungsprozess durch. Die sind in der Spitze des Königshauses extrem gut ausgebildete Leute, haben alle im Westen studiert, tragen zwar ihre traditionellen Gewänder, aber sie wissen, dass sie mittelfristig in Entwicklung investieren müssen. Die haben riesige Sonnenreservoirs in der Wüste, aus der man dann tatsächlich Wasserstoff produzieren kann. Also das Nächste, wovon der Westen zumindest erstmal träumt, und was man denen teuer verkaufen kann. Also die investieren auch in Zukunftstechnologien, die wollen Chips produzieren und ähnliches. Und da kann man sich's nicht leisten, in eine Kollektiv-Anti-Haltung zu Israel zu geraten, was im Prinzip unter Hightech-Gesichtspunkten im Prinzip einer der Hotspots im Nahen Osten ist. Ringsrum, die arabische Welt hat ja riesen Nachholbedarf.
0: Und die wissen ja vor allem eins, die Saudis und die Emirate, nämlich, dass mit einem Iran, an dem das Mullah-Regime immer noch am Ruder ist, nichts Gutes zu erwarten ist. Also das wird ja nach dem, was jetzt passiert ist, nie mehr heilen können.
1: Nö, eigentlich war nach den massiven Angriffen im letzten Jahr der Regimewechsel der folgerichtig nächste Schritt. Es kann niemanden Interesse daran haben, dass man erst die Kapazitäten mutmaßlich zerstört durch bunkerbrechende Waffen und ähnliches und dass dann das Regime in Teheran die Gelegenheit hat, sich in Ruhe wieder an den Aufbau dieser Dominanzbewaffnung zu machen. Denn im Grunde genommen ist die Atomwaffe das Einzige, womit du dich unangreifbar machst. Und das kann man eigentlich diesem Regime nicht zugestehen. Dementsprechend musste man nach den Angriffen des letzten Jahres eigentlich konsequenterweise den Regimewechsel anstreben. Ganz offensichtlich haben die Israelis, die da eine sehr gute Aufklärungsarbeit gemacht haben und eben wussten, dass 40 Leute aus der Mullah-Führung an einem Samstagmorgen auf einem Haufen sind, haben Amerika bequatscht und zu sagen, komm, geh da drauf, dann haben wir zumindest die Spitzen weg. Es demonstrieren gerade Hunderttausende auf den Straßen. Besser waren die Chancen für einen Regimewechsel nie.
0: Ja, Frau Steinbach.
2: Aber natürlich muss man erkennen, dass der Regimewechsel nur möglich sein wird mit Bodentruppen. Und ob die Vereinigten Staaten das machen, ob Trump das machen will vor den Midterms, da bin ich im Zweifel.
0: Ja, wir wissen es nicht, wir können nur warten. So viel für heute. Danke, Erika Steinbach, Michael Hauke und Ralf Schuler. Das war die Sonntagsrunde vom 3. Mai 2026. Mein Name ist Burkhard Müller-Ulrich und für den nächsten Sonntag gebe ich Ihnen noch einen Veranstaltungstipp. In Grimma in Sachsen bahnt sich was Größeres an. Eine Kundgebung mit Peter Hane in der Muldentalhalle. Ich glaube zu wissen, dass wir in Sachsen ein paar Hörer haben, die das interessiert. Nächsten Sonntag, 17 Uhr, nichts wie hin und zeigen, wie die Mehrheit denkt. Und jetzt wünsche ich allen einen schönen Sonntag.

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1: Der Iran hält eine Fortsetzung des Krieges mit den USA für wahrscheinlich. Das gab ein ranghoher Militärvertreter gegenüber der staatlichen Nachrichtenagentur Fars bekannt. Als Grund nannte er Anzeichen dafür, dass sich die USA nicht an Versprechungen und Zusagen des seit Anfang April geltenden Waffenstillstands hielten. Zugleich unterstrich Außenminister Abbas Araghchi die Bereitschaft seines Landes, über ein Ende des Krieges zu verhandeln. Dem regierungsnahen iranischen Sender Press TV sagte er, der diplomatische Prozess könne fortgesetzt werden, sofern sich Forderungen und Rhetorik der USA änderten. Unterdessen warnte ein Sprecher der israelischen Armee, der Irankrieg könne sich als Misserfolg erweisen, falls der iranische Vorrat von 400 Kilogramm hoch angereichertem Uran nicht entfernt werde. Dieser reicht nach israelischen Angaben aus, um 11 Atombomben zu bauen. Die Europäische Union hat mit Gegenmaßnahmen gedroht, falls die USA die Zölle auf Fahrzeuge aus der EU wie angekündigt erhöhen. Eine Sprecherin der EU-Kommission sagte, man bekenne sich zu einer berechenbaren und für beide Seiten vorteilhaften transatlantischen Beziehung. Sollten die Vereinigten Staaten jedoch gegen das gemeinsame Handelsabkommen verstoßen, halte sich die EU alle Optionen offen, um ihre Interessen zu schützen. Zudem erklärte die Sprecherin, dass die EU in engem Kontakt mit ihren Partnern stehe, auch um Klarheit über die Verpflichtungen der USA zu erlangen. US-Präsident Donald Trump hatte jüngst angekündigt, die Zölle auf Autos und Lastwagen aus der EU ab der kommenden Woche auf 25% anzuheben. Im vergangenen Sommer hatten sich Trump und EU-Kommissionspräsidentin Ursula von der Leyen auf eine Obergrenze von 15% verständigt. Ein Jahr nach Amtsantritt verzeichnet die Bundesregierung ein historisches Umfragetief. Laut einer Erhebung des Meinungsforschungsinstituts INSA für die Bild am Sonntag sind 16% der Befragten mit der Arbeit der schwarz-roten Koalition zufrieden, 76% unzufrieden. Es ist dies das schlechteste Ergebnis einer Regierung seit Beginn der Erfassung 1997. Bundeskanzler Friedrich Merz wird ebenfalls überwiegend kritisch bewertet. Mit seiner Arbeit ist nur knapp jeder Fünfte zufrieden, 71% hingegen sind es nicht. Zudem glaubt lediglich rund ein Viertel der Befragten, dass die Koalition bis zum Ende der Legislaturperiode 2029 hält. Im Sonntagstrend bleibt die AfD mit 28% weiterhin stärkste Kraft, gefolgt von der Union mit 24% sowie SPD und Grünen. Die österreichische Regierung plant eine neue Absicherung für Alleinerziehende. Das geht aus einem Gesetzesentwurf der Koalition hervor. Demnach soll ein Fonds eingerichtet werden, für den jährlich rund 35 Millionen Euro bereitstehen. Er soll einspringen, wenn Kinder keinen oder nur unregelmäßigen Unterhalt erhalten. Berücksichtigt werden sollen auch Personen, die bisher keinen Anspruch auf staatliche Zahlungen für ausbleibenden Kindesunterhalt haben, sowie Menschen, die nach einer Gewalttat in eine finanzielle Notlage geraten sind. Geplant sind monatliche Zahlungen von etwa 240 Euro pro Kind, in bestimmten Fällen auch 14-mal jährlich. Für Opfer von Partnergewalt ist zudem eine einmalige Starthilfe von bis zu 4.000 Euro vorgesehen. Das neue Unterstützungsmodell soll am 1. Juli starten. Der Schweizer Justizminister Beat Jans steht wegen seines Engagements gegen die sogenannte 10-Millionen-Initiative der SVP in der Kritik. Hintergrund sind Äußerungen des Bundesrats, die Kritiker als unsachlich bewerten. Nach Recherchen der Tageszeitung Blick soll Jans deshalb im Bundesrat von Bundespräsident Guy Parmelin ermahnt worden sein, die Richtlinien zur behördlichen Information vor Abstimmungen einzuhalten. Zudem will die Geschäftsprüfungskommission des Nationalrats GPK den Fall nun prüfen. Eine Mehrheit der Kommission stimmte einem entsprechenden Antrag der SVP zu. Beanstandet werden unter anderem irreführende Aussagen von Jans zum Basler Universitätsspital, wonach die Einrichtung ohne ausländisches Personal geschlossen werden müsste. Die GPK will im Oktober untersuchen, ob Jans die Vorgaben zur Kommunikation von Bundesbehörden eingehalten hat. Das waren die Nachrichten im Kontrafunk. Die Redaktion hatte Parviz Amoğlu. Gesprochen hat Sabine Petzl.
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Der konkrete Auslöser für die Aufregung um Westerwelle war ein kurz davor veröffentlichtes Urteil des Bundesverfassungsgerichts, das die Berechnung der Hartz-IV-Regelsätze für Kinder für verfassungswidrig erklärte und die Politik aufforderte, Leistungen neu zu regeln und gegebenenfalls zu erhöhen. Dadurch entwickelte sich eine Grundsatzdebatte. Soll der Sozialstaat weiter ausgeweitet werden oder entstehen hier falsche Anreize? Westerwelle betonte zwar im Interview die Notwendigkeit des Sozialstaates und stellte auch staatliche Hilfe für Bedürftige nicht in Frage, aber diese Teile des Interviews gingen in der öffentlichen Wahrnehmung weitgehend verloren. Die ganze Aufmerksamkeit fokussierte sich auf einen einzigen Satz des FDP-Vorsitzenden, der danach immer wieder zitiert wurde. Wer dem Volk anstrengungslosen Wohlstand verspricht, der lädt zu spätrömischer Dekadenz ein. Die Reaktionen auf Westerwelles Dekadenzvorwurf waren danach von einer gewissen Schärfe geprägt. Die SPD sprach von sozialer Kälte und einer Diffamierung von Bedürftigen. Die Grünen monierten die abwertende Wortwahl und besonders die Linke kritisierte, dass Armut hier moralisch diskreditiert wird. Auch die deutsche Presse griff die Aussage Westerwelles flächendeckend auf. Leitmedien wie der Spiegel, die Süddeutsche oder die FAZ waren sich in ihrem Urteil einig. Hier wurden Sozialleistungsempfänger pauschal abgewertet, komplexe soziale Probleme populistisch vereinfacht und eine unhistorische Metapher, spätrömische Dekadenz, gebraucht. Westerwelle griff in seinem Interview im Eigentlichen aber nur ein klassisches ideengeschichtliches Motiv auf. Die Vorstellung, dass Gesellschaften, die Wohlstand ohne entsprechende Anstrengung erwarten, langfristig an Stabilität verlieren könnten, ist keineswegs neu. Sie gehört zu den klassischen Motiven politischer und kultureller Selbstdeutung. Der Begriff Dekadenz, abgeleitet vom lateinischen decadere, also verfallen oder herabsinken, verweist genau auf diese Idee eines schleichenden Niedergangs. Der Satz von der spätrömischen Dekadenz zielte darauf ab, vor dieser Entwicklung zu warnen. Dabei hatte der FDP-Chef unvorsichtigerweise nicht daran gedacht, dass in Deutschland eine besondere Sensibilität gegenüber Begriffen wie Verfall, Degeneration oder Dekadenz herrscht. Die Debatte um die spätrömische Dekadenz zeigte dabei sehr deutlich, wie stark der Begriff 2010 politisch aufgeladen war und bis heute ist. In Deutschland wird der Begriff dabei fast ausschließlich im rechten Spektrum verortet. Dekadenz wird nicht als Beschreibung eines Zustandes begriffen, sondern als Werturteil und entsprechend bestimmten politischen Lagern zugeordnet. So gelten Denker wie Friedrich Nietzsche oder Oswald Spengler hierzulande als kontaminiert und dürfen im Eigentlichen nur kritisch zitiert werden. Der Vorwurf der Dekadenz gilt als reaktionäre Rhetorik. Und tatsächlich gehört die Rede vom Verfall kultureller Standards zu einem Konservatismus, der sich die Verteidigung von Tradition und Moral auf die Fahnen geschrieben hat. Ein Blick in die Ideengeschichte zeigt jedoch, dass der Dekadenzbegriff sehr viel breiter verwendet wurde und wird, denn wir finden ihn nicht nur auf der politisch rechten Seite. Die kommunistische Kulturkritik hat etwa stets mit dem Dekadenzbegriff gearbeitet. Die Herabsetzung eines Künstlers als dekadent oder bürgerlich gehörte zum Standardrepertoire der sozialistischen Propaganda. Der Marxismus war mit seiner Prophezeiung des Unterganges des dekadenten Kapitalismus von Anfang an eine Theorie des Zerfalls, da nur mit der Zerstörung der Gegenwart durch eine gewaltsame Revolution das Neue geschaffen werden konnte. Auch wenn der reale Sozialismus historisch vollständig gescheitert ist, seine theoretischen Versatzstücke führen bei vielen Sonderschülern der Geschichte, so der Philosoph Peter Sloterdijk, nach wie vor ein reges Eigenleben. Der Topos des dekadenten Kapitalismus, der um jeden Preis abgeschafft werden muss, hat aktuell im reichen Europa und den USA noch viele Anhänger im linken Spektrum. Der massivste Dekadenzvorwurf, hier gegen die westliche Welt, wird heute aber durch den islamischen Fundamentalismus formuliert. In einer Anleitung zum Dschihad mit dem Titel »The Management of Savagery«, also »Die Verwaltung der Barbarei«, heißt es kurz und knapp: »Der Westen hat nicht den Magen für einen langen Kampf.« Der Islam greift zur Anklage des Sittenverfalls, um der materiellen Überlegenheit des Westens ideell etwas

0: entgegenzuhalten. Im Zentrum der Kritik steht dabei die Verweiblichung der Männer. Sie ist das deutlichste Symbol für die Dekadenz des Westens. Ich ficke Frankreich wie eine Hure, so der französische Rapper Sniper, Ausdruck für die Vorstellung, dass Europa längst schutz- und wehrlos ist. Es besteht nur noch aus Frauen und Schwachen, an denen man seine Macht und die Wehrlosigkeit der Angegriffenen demonstrieren kann. Der Dekadenzvorwurf taucht also in unterschiedlichen religiösen, kulturkritischen oder politischen Kontexten auf, in denen gesellschaftlicher Wandel als Verlust von Ordnung, Moral oder Stabilität interpretiert wird. Dekadenz ist damit weniger eine präzise analytische Kategorie als vielmehr ein Kampfbegriff und Deutungsmuster, eine bestimmte Art, die Gegenwart zu interpretieren. Die Klage über Verfall und Niedergang erweist sich dabei als zeitlich bemerkenswert stabil und vielseitig einsetzbar. Und genau hier stellt sich die zentrale Frage dieses Vortrags. Woher kommt diese Vorstellung? Und warum taucht sie in unterschiedlichen historischen Kontexten immer wieder auf? Von der Antike bis in die Gegenwart soll gezeigt werden, dass es sich beim Vorwurf der Dekadenz weniger um eine empirisch überprüfbare Diagnose handelt, als um ein wiederkehrendes Interpretationsschema, mit dem Gesellschaften ihre eigene Lage beschreiben und bewerten. Bereits in der griechischen Antike gibt es die Vorstellung von Verfall und Abstieg einer Gemeinschaft. Ein klassisches Beispiel dafür ist die Lehre der Weltzeitalter bei Hesiod in seiner um 700 vor Christus datierten Schrift Werke und Tage. Sie beginnt mit dem Mythos von Prometheus und der Büchse der Pandora, bevor eine Beschreibung der Abfolge von Zeitaltern folgt, in denen die Menschheit und der Zustand des Gemeinwesens sich stetig verschlechtern. Hesiod charakterisiert die aufeinanderfolgenden Zeitalter anhand von Metallen, unterbrochen nur von einer heroischen Zeit, in der die großen Helden der Ilias und der Odyssee lebten. Am Anfang steht das goldene Zeitalter, in dem die Menschen, ähnlich wie im biblischen Paradies, ohne Arbeit und Leid friedlich miteinander leben. Im silbernen Zeitalter beginnt der moralische Niedergang. Im darauffolgenden bronzenen Zeitalter dominieren dann Krieg und Gewalt. Dieser Abstieg wird kurzzeitig unterbrochen vom bereits erwähnten heroischen Zeitalter, in dem die klassischen griechischen Helden Homers erscheinen. Hesiods eigene Gegenwart, das eiserne Zeitalter, erscheint schließlich als eine Epoche von Mühsal, Ungerechtigkeit und sozialer Zerrüttung. Der Abstieg und stetige Verfall ist bei Hesiod kosmisch-historisch gedacht. Die Menschheit entfernt sich im Laufe der Zeit immer weiter von einem ursprünglichen Idealzustand. Dekadenz meint hier die Vorstellung, dass Kulturen, Staaten oder ganze Zeitalter einen Prozess des Niedergangs durchlaufen. Eine ursprünglich harmonische und friedliche Gesellschaft degeneriert nach einer Phase der Stärke, Tugend und Ordnung allmählich moralisch, politisch und kulturell. Auch bei Platon findet sich eine ähnliche Theorie des Abstiegs, sie ist aber stärker politisch ausgerichtet. In der Politeia, etwa um 375 vor Christus entstanden, beschreibt Platon die Entwicklung von Staatsformen als einen Prozess schrittweiser Degeneration. Jede Staatsform trägt innere Spannungen und Widersprüche in sich, die schließlich zu ihrem Übergang in eine weniger stabile Ordnung führen. Die Abfolge reicht von der Aristokratie als idealer Herrschaft über Timokratie und Oligarchie bis hin zur Demokratie, die Platon als ungeordnete Freiheit interpretiert, und schließlich zur Tyrannis als Endpunkt dieses Prozesses. An dieser Stelle lässt sich eine erste Verallgemeinerung formulieren. Viele Kulturen kennen die Vorstellung eines verlorenen Anfangs. Geschichte wird nicht als Fortschritt verstanden, sondern als Entfernung von einem ursprünglichen Idealzustand. Die Vergangenheit erscheint moralisch überlegen, während die Gegenwart als defizitär wahrgenommen wird. Es handelt sich hier um ein grundlegendes menschliches Deutungsmuster. Die Vergangenheit wird im Verhältnis zur Gegenwart als besser, Geschichte wird als der Verlust oder die Entfernung von einem älteren Ideal betrachtet. Während bei den griechischen Autoren abstrakte Modelle im Vordergrund stehen, suchen die römischen Autoren stärker nach den konkreten historischen Ursachen für den Niedergang. So sieht etwa Sallust im 1. Jahrhundert vor Christus den Beginn der Dekadenz in der Zerstörung Karthagos durch römische Truppen im Jahre 146 vor Christus. Solange Rom äußeren Bedrohungen ausgesetzt gewesen sei, hätten Disziplin und Gemeinsinn dominiert. Mit dem Wegfall dieser Bedrohung hätten jedoch Luxus, Ehrgeiz und innere Konflikte zugenommen. Hier zeigt sich ein weiteres zentrales Motiv. Ohne äußeren Druck neigen Gesellschaften dazu, in Selbstzufriedenheit zu verfallen. Reichtum und Sicherheit tragen dazu bei, dass moralische und politische Stabilität erodieren. Ohne einen starken Feind und die darauf beruhende Anspannung verfällt eine Gesellschaft durch Luxus und Machtgier. Reichtum führt zu Luxus, die Anstrengungslosigkeit zu moralischem Verfall und schließlich zu politischem Niedergang. Viele römische Autoren, wie etwa der durch seine Germania bekannte Tacitus, kritisieren in ihren Werken die moralische Korruption der Kaiserzeit. Insbesondere das Fehlen äußerer Bedrohungen, die früher Disziplin erzeugten, wird als Grund dafür angeführt, dass die nachfolgenden Generationen immer schlaffer und schwächer werden. Die Vorstellung, Luxus führt zur Dekadenz, gehört zu den zentralen Ideen der römischen Geschichts- und Moralkritik. Die römischen Kritiker waren der Überzeugung, dass Reichtum und Komfort die alten Werte zerstören und dadurch der Staat langfristig geschwächt wird. Auch hier begegnet uns das Ideal der frühen römischen Tugend, in der militärische und soziale Disziplin vorherrschten und die Römer als hart arbeitende Bauern und Soldaten vorgestellt werden. Diese antiken Ideen beeinflussten viele spätere Denker. Dekadenztheorien wurden zu einem wichtigen Muster der historischen Interpretation. Die menschliche Geschichte ist nichts anderes als ein wiederkehrender Zyklus von Aufstieg, Blüte und Verfall. Auffällig ist in dieser Geschichtsinterpretation ein wiederkehrendes Paradoxon. Die Klage über Dekadenz tritt häufig gerade in Phasen großer Macht und Stabilität auf. So wurde der Dekadenzvorwurf am lautesten in der Zeit formuliert, in der Rom zur Weltmacht aufstieg. Das legt nahe, dass es sich bei dieser Diagnose weniger um eine objektive Beschreibung als um eine Form der Gegenwartskritik handelt. Auch im christlichen Mittelalter gibt es eine Vorstellung von Dekadenz, wenngleich sie anders als in der Antike gedacht wird. Während die antiken Autoren Dekadenz meist über Luxus, fehlende Moral und darauf beruhender schlechter Politik erklären, wird sie im mittelalterlichen Christentum theologisch gedeutet, als Folge von Sünde und der Entfernung von Gott. Wie bei Hesiod im goldenen Zeitalter lebte die Menschheit ursprünglich im Paradies. Der Niedergang erscheint als unmittelbare Folge des Sündenfalls. Durch ihn wurde die Welt grundsätzlich verdorben. Die Geschichte der Menschheit ist seitdem von Leid und moralischer Unvollkommenheit geprägt. Zugleich werden politische Krisen und der Zusammenbruch von großen Reichen häufig als Ausdruck göttlicher Strafe interpretiert. Hinzu kommt eine ausgeprägte apokalyptische Erwartung, insbesondere auf Grundlage der Offenbarung des Johannes. Die Welt bewegt sich auf ein Ende zu, das sowohl als Katastrophe als auch als Möglichkeit der Erlösung verstanden wird. Im Unterschied zu den zyklischen Modellen der Antike handelt es sich hier um eine lineare Geschichtsvorstellung. Dennoch bleibt die grundlegende Struktur vergleichbar. Die Idee eines ursprünglichen, besseren Zustands und die Wahrnehmung der Gegenwart als dessen Verlust. Die Ähnlichkeiten zwischen den antiken und christlichen Vorstellungen lassen sich dabei weniger durch direkte Übernahme als durch gemeinsame kulturelle Deutungsmuster erklären. Motive wie der Verlust eines idealen Zustands oder ein grundlegender Bruch in der Geschichte finden sich bereits im Mythen des alten Orients. So enthält die älteste schriftliche Überlieferung der Menschheit, das Gilgamesch-Epos, das auf die altbabylonische Zeit im 2. Jahrtausend vor Christus datiert wird, ebenfalls Motive wie die verlorene Unsterblichkeit, eine frühere, bessere Welt und wie die Bibel eine Art historischen Einschnitt durch menschliches Handeln. Das deutet darauf hin, dass die Vorstellung von Dekadenz ein tief verankertes kulturelles Deutungsmuster ist. Offenbar besteht ein wiederkehrendes Bedürfnis, die eigene Gegenwart im Vergleich zu einer idealisierten Vergangenheit als Phase des Verlustes oder des Abstiegs zu betrachten. Von der Antike bis heute bleibt die Grundstruktur der Dekadenzvorstellung erstaunlich stabil. Die Idee eines verlorenen Anfangs und einer Gegenwart, die als Abstieg oder Verlusterfahrung interpretiert wird. Mit der Neuzeit verändert sich jedoch die Perspektive. Der Verfall von Gesellschaften wird nun zunehmend nicht mehr kosmisch oder theologisch gedeutet, sondern als ein historisches Problem verstanden. Nicht, dass Gesellschaften untergehen, wird thematisiert, sondern die Frage, warum sie es tun. Ab dem 17. und vor allem im 18. Jahrhundert beginnt man damit, den Niedergang von Gesellschaften systematischer zu analysieren. Dekadenz wird nun zunehmend zu einem Gegenstand historischer und, im weiteren Sinne, sozialwissenschaftlicher Untersuchung. Ein entscheidender Wendepunkt ist dabei das berühmte Werk des britischen Historikers Edward Gibbon, History of the Decline and Fall of the Roman Empire, das zwischen 1776 und 1789 in 6 Bänden erschienen ist und mit dem Fall Konstantinopels 1453 endet. Gibbon unternimmt in seiner Schrift den Versuch, den Untergang Roms nicht moralisch zu erklären, sondern historisch zu rekonstruieren. Dabei nennt er eine Vielzahl von Faktoren für den Niedergang Roms. Politische Instabilität, wirtschaftliche Probleme, Geburtenrückgang, militärische Schwächung und auch tiefgreifende religiöse Veränderungen. So sieht Gibbon letztendlich im Christentum den entscheidenden Faktor für den Untergang des Römischen Reiches, was für zeitgenössische Leser vollkommen neu und schockierend war. Entscheidend ist hier weniger die einzelne Ursache als die methodische Herangehensweise. Der Niedergang wird nicht mehr als unvermeidliches Schicksal oder göttliche Strafe verstanden, sondern als Ergebnis konkreter historischer Prozesse. Dekadenz erscheint erstmals als etwas, das analysiert, differenziert beschrieben und, zumindest theoretisch, auch erklärt werden kann. In diesem Sinne markiert Gibbon den Übergang von einer moralischen zu einer historisch-analytischen Betrachtung des Zerfalls von Staaten und Kulturen. Gibbon beschreibt aber nicht nur eine vergangene Epoche. Indem er den Untergang des Römischen Reichs analysiert, richtet sich sein Blick immer auch auf die eigene Gegenwart. Die Frage nach den Ursachen des römischen Niedergangs wird damit zugleich zu einer impliziten Frage nach der Stabilität der eigenen Gesellschaft. In diesem Sinne ist die Analyse von Dekadenz nie rein historisch. Sie ist immer auch eine Gegenwartsdiagnose und oft eine indirekte Warnung. Dieses Muster lässt sich durch die gesamte Ideengeschichte verfolgen. Wer über den Verfall vergangener Reiche schreibt, spricht in der Regel auch über die eigene Zeit, wie wir schon an den römischen Autoren sehen konnten. Gerade bei Gibbon wird ein typisches Merkmal von Dekadenztheorien besonders deutlich, das an dieser Stelle nochmals hervorgehoben werden soll. Sie entstehen nicht unbedingt in Zeiten tatsächlichen Niedergangs. England war im 18. Jahrhundert eine aufstrebende Großmacht. Dennoch erkennt Gibbon in seiner Analyse des Römischen Reiches Strukturen und Entwicklungen, die auch für seine eigene Gegenwart relevant erscheinen. Er beschreibt also nicht einfach den Untergang einer vergangenen Kultur, sondern formuliert zugleich eine implizite Warnung. Auch eine erfolgreiche und stabile Gesellschaft wie die englische kann langfristig Verfallsprozessen unterliegen. Damit zeigt sich, wie schon betont, ein zentrales Paradoxon der Dekadenzdiagnose. Sie tritt häufig gerade dann auf, wenn Gesellschaften besonders mächtig sind. An dieser Stelle sollen noch kurz die Überlegungen des französischen Aufklärers Jean-Jacques Rousseau zur Dekadenz eingeführt werden, denn sie gehören zu den einflussreichsten Beiträgen der Aufklärung, einer Zeit, in der auch Gibbons Schrift erschienen ist. Rousseau hatte seine zentralen Arbeiten bereits in den 1750er und 1760er Jahren veröffentlicht, also deutlich bevor Gibbon mit der Arbeit an seinem großen Werk zum Aufstieg und Fall des Römischen Reiches begann. Beide eint die Frage, wie eine hochentwickelte Zivilisation in einen Zustand des Abstiegs geraten kann. Im Zentrum von Rousseaus Denken steht dabei eine für seine Zeit ungewöhnliche Umkehrung des Fortschrittglaubens. Während viele seiner Zeitgenossen davon ausgingen, dass die Entwicklung von Wissenschaft, Kunst und Zivilisation den Menschen moralisch verbessere, vertritt Rousseau die umgekehrte These. Gerade diese Entwicklungen führen den Menschen in das Verderben. Ausgangspunkt für diese Idee ist seine bekannte Annahme, dass der Mensch im Naturzustand ursprünglich gut sei. Dieser natürliche Mensch lebt einfach, ist frei und folgt seinen grundlegenden Bedürfnissen, ohne vom sozialen Vergleich oder künstlichen Ansprüchen bestimmt zu sein. Erst mit der Entstehung von Gesellschaft, insbesondere durch die Einführung von Eigentum und die dadurch entstehende Ausbildung sozialer Hierarchien, beginnt ein Prozess der Entfremdung. Die Menschen treten nun in Konkurrenz zueinander, vergleichen sich, streben nach Anerkennung und entwickeln Eitelkeit sowie Neid. In diesem Zusammenhang entsteht das, was Rousseau als Amour propre bezeichnet, eine Form der Selbstliebe, die nicht mehr auf innerer Selbstgenügsamkeit beruht, sondern auf der Meinung anderer. Genau hier zeigt sich für ihn der eigentliche Verfallsprozess. Dekadenz ist bei Rousseau daher kein spätes Stadium einer ansonsten gelungenen Entwicklung, sondern eine unvermeidliche Begleiterscheinung der Zivilisation selbst. Fortschritt bedeutet für ihn nicht nur Gewinn an Wissen und technischen Fähigkeiten, sondern zugleich Verlust an Authentizität und moralischer Integrität. In seiner Abhandlung über die Wissenschaften und Künste argumentiert er, dass die Verfeinerung der Kultur mit einer Verfeinerung der Laster einhergeht. Höflichkeit ersetzt Aufrichtigkeit, äußerer Glanz verdeckt innere Leere und gesellschaftliche Rollen verdrängen die echte Persönlichkeit. Die Menschen werden zunehmend zu Schauspielern, die sich nach den Erwartungen anderer richten, anstatt ihrem eigenen Wesen zu folgen. In seiner Abhandlung über den Ursprung und die Grundlagen der Ungleichheit unter den Menschen, 1762 erschienen und in Frankreich sofort verboten, vertieft Rousseau diese Diagnose, indem er zeigt, wie soziale Ungleichheit strukturell zur moralischen Korruption beiträgt. Mit wachsender Ungleichheit verstärken sich Konkurrenz und Abhängigkeit, wodurch die Menschen ihre Freiheit verlieren und zugleich in ein Netz gegenseitiger Anerkennungskämpfe verstrickt werden. Dekadenz erscheint hier nicht als moralisches Versagen Einzelner, sondern als Ergebnis gesellschaftlicher Strukturen. Dennoch ruft Rousseau trotz dieser scharfen Kritik nicht einfach zu einer Rückkehr in den Naturzustand auf. Ein solcher Rückschritt ist für ihn weder möglich noch wünschenswert. Stattdessen sucht er nach politischen Formen, die die negativen Folgen der Zivilisation begrenzen können. In seinem späteren Werk Du Contrat Social vom Gesellschaftsvertrag entwirft er die Idee einer politischen Ordnung, die Freiheit und Gleichheit miteinander verbindet und in der sogenannte Gemeinwille das Handeln bestimmt. Ziel ist es, eine Gesellschaft zu schaffen, in der die Menschen zwar zivilisiert leben, aber nicht in die moralische Dekadenz abgleiten, die aus übermäßiger Ungleichheit und sozialer Konkurrenz entsteht. Dekadenz begreift Rousseau folglich als einen tiefgreifenden, strukturell bedingten Prozess, der aus der inneren Entwicklung von Gesellschaft selbst hervorgeht. Sie zeigt sich in der Entfremdung des Menschen von seiner eigenen Natur, in der Dominanz von Eitelkeit und sozialem Vergleich sowie in den Folgen wachsender Ungleichheit. Damit begründet Rousseau eine bis heute wirksame Tradition der Kulturkritik, die Fortschritt nicht nur als Gewinn, sondern immer auch als möglichen Verlust begreift. Er stellt damit einen Gegenpol zu einem optimistischen Fortschrittsglauben dar, der im 18. Jahrhundert weit verbreitet war. Auch Gibbon war ein Denker der Aufklärung, doch sein Zugang war ein historischer, nicht ein systematisch-philosophischer. In seiner Darstellung des römischen Niedergangs sucht er nach konkreten Ursachen und beschreibt einen komplexen Prozess, in dem politische, militärische, kulturelle und religiöse Faktoren ineinandergreifen. Ein indirekter Einfluss Rousseaus zeigt sich weniger in seinen konkreten Thesen als in der allgemeinen Sensibilität für die Ambivalenz von Zivilisation. Die Idee, dass Fortschritt nicht nur Gewinn, sondern auch Verlust bedeuten kann, war im geistigen Klima der Zeit präsent. Und Rousseau hatte wesentlich dazu beigetragen, sie vielleicht als erster umfassend zu formulieren. Gibbon greift diese Ambivalenz auf, ohne sie jedoch in eine moralphilosophische Grundthese zu überführen. Statt die Zivilisation als solche zu problematisieren, untersucht er die spezifischen historischen Bedingungen, unter denen das Römische Reich seine Stabilität verlor. Man könnte sagen, dass Rousseau und Gibbon weniger in einem direkten Einflussverhältnis stehen, als vielmehr zwei unterschiedliche Antworten auf eine gemeinsame Frage geben. Wie ist es möglich, dass menschliche Gesellschaften trotz oder gerade wegen ihres Fortschritts in Krisen und Niedergang geraten? Rousseau beantwortet diese Frage mit einer grundlegenden Kritik an der Zivilisation selbst, während Gibbon sie durch eine detaillierte historische Analyse eines konkreten Imperiums zu erklären versucht. In dieser Differenz zeigt sich zugleich die Breite der Aufklärung als eine Epoche, die sowohl optimistische Fortschrittserzählungen als auch tiefgreifende Zweifel an ihnen hervorbrachte. Im 19. und frühen 20. Jahrhundert wird die bei Gibbon angestoßene historische und systematische Ableitung des Abstiegs von Staaten weitergeführt. Allerdings in einer neuen Form. Nun entstehen umfassende Theorien über den Lebenszyklus ganzer Kulturen und Zivilisationen. Dekadenz wird dabei nicht mehr nur auf einzelne Staaten bezogen, sondern auf ganze Zivilisations- und Kulturräume. Ein besonders einflussreicher und radikaler Denker ist in diesem Zusammenhang der Philologe und Philosoph Friedrich Nietzsche. Bei ihm erhält der Begriff der Dekadenz eine deutlich andere Bedeutung als in vielen klassischen Verfallstheorien. Nietzsche versteht Dekadenz weniger als politischen oder ökonomischen Niedergang, sondern vielmehr als Symptom einer tiefer liegenden kulturellen und psychologischen Krise. Er beschreibt Dekadenz als einen Zustand, in dem sich die grundlegenden Lebensinstinkte gegen das Leben selbst richten. Werte wie Stärke, Vitalität und Selbstbehauptung würden durch Moralvorstellungen ersetzt, die Schwäche, Leidensfähigkeit und Anpassung aufwerten. Insbesondere die christliche Moral gilt ihm als Ausdruck einer Sklavenmoral. Gleichzeitig diagnostiziert Nietzsche, dem Europa seiner Zeit eine Form von Dekadenz, die sich in Massengesellschaft, moralischem Egalitarismus und einer zunehmenden kulturellen Mittelmäßigkeit zeigt. Anders als viele konservative Kulturkritiker zieht er daraus jedoch keine Forderung nach einer Rückkehr zu früheren Zuständen. Für Nietzsche ist auch die Vergangenheit keineswegs frei von Dekadenz. Entscheidend ist vielmehr, dass für Nietzsche Dekadenz nicht nur Niedergang bedeutet, sondern auch eine Übergangsphase kennzeichnet. Sie schafft die Bedingungen für eine grundlegende Transformation von Werten. Er spricht in diesem Zusammenhang von einer Umwertung aller Werte und entwirft mit der Figur des später in die Nähe des Nationalsozialismus gerückten Übermenschen aus Also sprach Zarathustra die Vision eines kulturellen Neubeginns. Der Übermensch bezeichnet aber keinen überlegenen Menschen im biologisch-rassischen Sinne, sondern einen, der in der Lage ist, eigene Werte zu schaffen und sich von überlieferten moralischen Systemen zu lösen. Der Übermensch ist nicht trotz der Dekadenz denkbar, sondern gerade durch sie. Der Verfall wird bei Nietzsche zur Voraussetzung von Erneuerung. Während andere Denker im Niedergang vor allem eine Gefahr sehen, erkennt Nietzsche darin auch eine produktive Krise. Einen anderen, stärker historisch-strukturellen Zugang entwickelt im frühen 20. Jahrhundert der Kultur- und Geschichtsphilosoph Oswald Spengler. In seinem bekanntesten Werk »Der Untergang des Abendlandes« entwirft er eine umfassende Theorie von Kulturzyklen. Kulturen erscheinen bei Spengler als organische Gebilde, die einen festen Lebensverlauf haben, von der Entstehung über Wachstum und Blüte bis hin zur Verfall und Auflösung. Während Nietzsche den Verfall bestehender Werte als Krise begreift, die auch neue Möglichkeiten eröffnet, hat Spengler wenige Jahrzehnte später eine deutlich pessimistischere Perspektive. In der Untergang des Abendlandes beschreibt er Kulturen nicht als offene Entwicklungen, sondern als geschlossene Lebenszyklen. Während Nietzsche in der Dekadenz die Chance für eine Neuschöpfung von Werten sieht, erscheint sie bei Spengler als Symptom einer bereits weit fortgeschrittenen Spätphase. Zentral ist dabei die Unterscheidung zwischen Kultur und Zivilisation. Während die Kulturphase von kreativer Entfaltung, religiöser Tiefe und künstlerischer Originalität geprägt ist, steht die Zivilisation für die Spätphase. Rationalisierung, Technisierung, Massengesellschaft und letztlich eine Art innerer Erschöpfung. Der Westen, so Spenglers Diagnose, habe diese Phase bereits erreicht. Damit verschiebt sich die Bedeutung von Dekadenz. Sie ist nun weniger eine Herausforderung, die überwunden werden kann, sondern ein Zeichen für einen historischen Prozess, der sich seinem Ende nähert. Spenglers Buch entstand nicht zufällig im Kontext der Umbrüche des frühen 20. Jahrhunderts. Der Erste Weltkrieg erschütterte den Fortschrittsoptimismus des 19. Jahrhunderts nachhaltig. Technischer Fortschritt und industrielle Entwicklung hat nicht zu einer stabileren, sondern zu einer zerstörerischen Moderne geführt, in der die Maschinenwaffen die industriellen Feldschlachten dominierten und die alten Monarchien und Systeme zerstörten. In dieser Situation gewinnt die Vorstellung an Plausibilität, dass auch hochentwickelte Zivilisationen in eine Phase des Niederganges eintreten können, beschleunigt durch Kriege ungeheurer Ausmaße mit Hekatomben von Toten. Der Begriff Dekadenz wurde im späten 19. Jahrhundert zu einem weit verbreiteten und zentralen Schlagwort in Politik, Wissenschaft und Kultur. Das hing stark mit den enormen Umbrüchen dieser Zeit zusammen. Eine rasante Industrialisierung und Urbanisierung, die Entstehung einer Massengesellschaft und neue wissenschaftliche Theorien veränderten das Weltbild vieler Menschen in dieser Zeit. Die Industrialisierung veränderte Europa im 19. Jahrhundert in einer nie dagewesenen radikalen Weise. Die Auflösung traditioneller Lebensformen, die rasche Verstädterung und die Massenarbeit in den Fabriken schufen neue soziale Konflikte. Parallel kam es zu einer großen Krise des Fortschrittsglaubens, der im frühen 19. Jahrhundert noch dominierte und in dem der Glaube daran, dass Wissenschaft und Technik automatisch zu einer besseren Welt führen würden, vorherrschte. Gegen Ende des Jahrhunderts wurde dieser Optimismus dann zunehmend in Frage gestellt und eine Wertekrise ausgerufen, die vielen aufgrund ihrer eigenen Erfahrungen plausibel erschien. Auf der anderen Seite gab es aber auch eine Art von Dekadenzbewegung, die Dekadenz als eine Lebensform bewusst annahm. In Literatur und Kunst sahen Autoren wie Oscar Wilde oder Charles Baudelaire Dekadenz nicht negativ, sondern als eine bewusste Distanz zur bürgerlichen Moral und Ausdruck einer ästhetischen Raffinesse. Dekadenz, man denke an den Dandy oder Flaneur, wurde zu einer Art Lebensstil in einer allgemeinen Stimmung kultureller Unsicherheit. Auffällig ist also, dass Dekadenzdiagnosen besonders häufig in Zeiten aufkommen, die selbst von tiefgreifenden Umbrüchen geprägt sind und dazu führen, dass die Gegenwart als problematisch erlebt wird und als erklärungsbedürftig erscheint. So wie im Römischen Reich der moralische Verfall zu Zeiten seiner größten Ausdehnung beklagt wurde, können wir hier für Europa festhalten, dass im späten 19. Jahrhundert, als Europa wirtschaftlich, technologisch und politisch zu weltweiter Dominanz gelangte, eine intensive Kulturkritik vorherrschte. Hohe Erwartungen, nostalgische Rückblicke auf eine vermeintlich bessere Vergangenheit, Angst vor tiefgreifenden Veränderungen und nicht zuletzt politische oder kulturelle Konflikte trugen dazu bei, dass die Gegenwart als Phase des Abstiegs interpretiert wurde. Vor diesem Hintergrund wird verständlich, warum der Dekadenzbegriff in unterschiedlichen ideologischen Traditionen auftaucht und von vielen Seiten als Metapher für eine unvollkommene Welt verwendet wird. So findet sich auch im sozialistischen Denken die Vorstellung einer dekadenten Gesellschaft, doch wird sie grundlegend anders erklärt als in konservativen Theorien. Bei Karl Marx und Friedrich Engels steht der Begriff der Dekadenz zwar nicht im Vordergrund, die dahinterliegende Idee ist jedoch klar erkennbar. Der Kapitalismus ist ein historisches System, das sich dynamisch entwickelt, dabei enorme Produktivkräfte freisetzt, zugleich aber innere Widersprüche hervorbringt, die ihn langfristig in eine Krise führen. Diese Krise äußert sich in verschiedenen sozialen und ökonomischen Phänomenen. Dazu zählen wachsende Ungleichheit, wiederkehrende wirtschaftliche Erschütterungen, die Entfremdung der Arbeit sowie politische Instabilität. Die Gesellschaft erscheint in dieser Perspektive als dekadent, nicht weil ihre Mitglieder moralisch schwächer geworden wären, sondern weil das zugrunde liegende Wirtschaftssystem seine historische Tragfähigkeit verliert und zunehmend seine eigenen Voraussetzungen untergräbt. Im marxistischen Denken wird dieser Prozess als Teil eines allgemeinen historischen Verlaufs verstanden. Neue Produktionsweisen entstehen, entfalten zunächst große Dynamik und steigern die Produktivität in bislang ungekanntem Ausmaß. Mit der Zeit treten jedoch strukturelle Spannungen hervor, die sich verschärfen und schließlich in Krisen münden. Diese Krisen sind keine bloßen Störungen, sondern Ausdruck tiefer liegender Widersprüche. Sie bereiten den Boden für einen grundlegenden gesellschaftlichen Umbruch, in dem eine neue Ordnung an die Stelle der alten tritt. Die Dekadenz der bürgerlichen Gesellschaft erscheint somit als Übergangsphase, als ein Moment, in dem das bestehende System an seine Grenzen stößt und seine Ablösung vorbereitet. Entscheidend ist hier die weltgeschichtliche Bedeutung des Proletariats, das als Heilsbringer und positive Kraft den dekadenten Kapitalisten als absterbende Klasse gegenübersteht. Eine besonders zugespitzte Form dieser Kritik findet sich bei Lenin. In seiner Schrift »Der Imperialismus als höchstes Stadium des Kapitalismus« beschreibt er den späten Kapitalismus mit drastischen Bildern als ein von Parasitismus und Fäulnis geprägtes System. Diese Metaphern sollen verdeutlichen, dass der Kapitalismus in seiner imperialistischen Phase nicht mehr produktiv expansiv wirkt, sondern zunehmend von innerem Zerfall gekennzeichnet ist. Vergleicht man diese Perspektive mit konservativen Dekadenzdiagnosen, so treten die Unterschiede deutlich hervor. Konservative Ansätze deuten Dekadenz in der Regel als moralischen und kulturellen Verfall, etwa als Verlust von Tradition, Disziplin oder sozialer Ordnung. Die Lösung wird entsprechend häufig in einer Rückbesinnung auf bewährte Werte angesehen. Demgegenüber verstehen sozialistische Theorien Dekadenz primär als strukturelle Krise eines ökonomischen Systems. Nicht moralische Schwäche, sondern die Widersprüche des Kapitalismus selbst stehen im Zentrum der Analyse. Entsprechend zieht die vorgeschlagene Lösung nicht auf Rückkehr, sondern auf Transformation, auf eine grundlegende Umgestaltung der gesellschaftlichen Verhältnisse, also Revolution. Trotz dieser Unterschiede weisen beide Denkweisen eine gemeinsame Struktur auf. Sie interpretieren ihre jeweilige Gegenwart als eine tiefgreifende Krise und sehen in ihr mehr als nur eine vorübergehende Störung. Vielmehr wird sie als Symptom eines umfassenderen Verfallsprozesses verstanden, der eine grundlegende Veränderung der bestehenden Ordnung notwendig macht. In diesem Sinne sind Dekadenztheorien häufig Diagnosen von Übergangszeiten. Sie deuten die Gegenwart als Endpunkt einer Entwicklung und zugleich als Vorzeichen eines kommenden Wandels. Zusammenfassend lässt sich sagen, dass konservative und sozialistische Theorien den Begriff der Dekadenz zwar unterschiedlich füllen, ihn jedoch ähnlich verwenden, als Deutungsmuster für Krisenerfahrungen und als Hinweis darauf, dass eine bestehende Ordnung ihre Stabilität verloren hat. Während konservative Ansätze den Verfall vor allem im moralisch-kulturellen Bereich verorten, begreifen sozialistische Theorien ihn als Ausdruck historischer und ökonomischer Dynamiken, die auf eine grundlegende Umwälzung der Gesellschaft hinauslaufen. Auch der Nationalsozialismus versteht sich in den 30er Jahren als revolutionäre Kraft und entwickelt eine eigene Vorstellung von Dekadenz, die sich deutlich von anderen historischen und philosophischen Deutungen unterscheidet. Während in der Antike oder in konservativen Theorien Dekadenz meist als moralischer oder kultureller Verfall verstanden wurde und im Marxismus als strukturelle Krise eines Wirtschaftssystems erscheint, radikalisiert der Nationalsozialismus den Begriff in eine biologistische Richtung. Für Hitler und andere Protagonisten des NS-Regimes bedeutet Dekadenz vor allem die Degeneration eines Volkes. Diese wird nicht primär moralisch oder sozial erklärt, sondern als Folge einer rassischen Vermischung sowie einer daraus resultierenden allgemeinen Schwächung des sogenannten Volkskörpers. Begriffe wie Entartung oder Degeneration werden dabei systematisch verwendet, um komplexe gesellschaftliche Entwicklungen auf wenige Faktoren zu reduzieren. Diese Vorstellung prägte auch die Kulturpolitik des Regimes. Moderne Kunstformen, etwa Expressionismus oder Avantgarde, wurden als Ausdruck einer angeblich kranken Gesellschaft interpretiert und öffentlich diffamiert, etwa in der berüchtigten Ausstellung »Entartete Kunst« von 1937. Kultur wird hier nicht mehr als eigenständiger Bereich verstanden, sondern als Symptom eines umfassenden gesellschaftlichen und biologischen Verfalls. Gleichzeitig richtet sich der Dekadenzvorwurf gezielt gegen bestimmte Gruppen, die als Träger dieses Verfalls konstruiert werden, insbesondere das Judentum. Der Begriff Dekadenz dient dann unmittelbar der Legitimation von Ausgrenzung und Verfolgung. Das Ziel muss die Reinhaltung des Volkskörpers sein, denn die tiefste Ursache der Degeneration des deutschen Volkes sei die biologische und kulturelle Vermischung sowie die daraus resultierende moralische Schwäche. Nach diesem ohne Anspruch auf Vollständigkeit gemachten Schnelldurchgang der abendländischen Dekadenzvorstellungen stellt sich die Frage nach dem Heute. Wie steht es mit unserer eigenen Gegenwart? Der Vorwurf der Dekadenz zieht sich aktuell quer durch alle politischen Lager, ist aber in Bezug auf unsere Gesellschaft das zentrale Deutungsmuster islamistischer Ideologien geworden, in denen der Westen als kulturell und religiös verdorben betrachtet wird. Hier wird der Dekadenzvorwurf am schärfsten erhoben und soll deshalb folgend in seiner Grundstruktur betrachtet werden. Terrorgruppen wie Al-Qaida oder der Islamische Staat greifen auf eine Verbindung religiöser Normen, politischer Ideologien und historischer Deutung zurück. Im Kern verstehen islamistische Fundamentalisten Dekadenz als Abweichung von einer göttlich gesetzten Ordnung. Der Maßstab ist dafür eine bestimmte Interpretation des Korans und der Sunna, aus der klare Regeln für Moral, Gesellschaft und das Geschlechterverhältnis abgeleitet werden. Alles, was von dieser Ordnung abweicht, erscheint nicht nur als falsch, sondern als Zeichen eines umfassenden moralischen Verfalls. Der Westen gilt in dieser Perspektive als exemplarisch für Dekadenz. Sexualität außerhalb der Ehe, Alkohol- und Drogenkonsum oder eine als unislamisch empfundene Medienkultur werden als Symptome einer Gesellschaft gedeutet, die ihre moralischen Grenzen längst verloren hat. Ein zentraler Aspekt ist die Rolle der Frau. Die Gleichberechtigung von Mann und Frau, sexuelle Selbstbestimmung und die Sichtbarkeit von Frauen im öffentlichen Raum werden von islamischen Gelehrten häufig als Kernsymptome westlicher Dekadenz hervorgehoben. Geschlechterrollen gelten bei ihnen als Fundament gesellschaftlicher Ordnung. Werden diese Rollen aufgehoben oder relativiert, wird das als Generalangriff auf Familie, Autorität und religiöse Normen insgesamt verstanden. Was der Islam am Westen dekadent findet, ist, zugespitzt, weniger seine Verweichlichung als seine Verweiblichung. Deswegen haben auch die weltweit veröffentlichten Bilder der US-Soldatin Lindy England mit nackten männlichen Gefangenen in Abu Ghraib in der islamischen Welt am meisten Hass geschürt. Nicht, dass Menschen gefoltert werden, war das Problem dieser Bilder, das machen auch die eigenen Regierungen, sondern dass der Westen es zulässt, dass Frauen das tun. Klare Geschlechterrollen sind in vielen traditionellen Weltbildern das stabilisierende Element sozialer Ordnung. Fragen von Kleidung, Sexualität und öffentlichem Verhalten lassen sich besonders leicht kontrollieren und symbolisch aufladen. So wird etwa der Grad der Verhüllung von Frauen als Indikator für moralische Integrität gedeutet, während sexuelle Freizügigkeit als Zeichen kulturellen Verfalls gilt. Aber neben der Geschlechterordnung richtet sich der Dekadenzvorwurf auch gegen Säkularismus, Individualismus und politische Freiheit. Die Trennung von Religion und Staat wird als Abkehr von der göttlichen Ordnung verstanden. Individuelle Selbstbestimmung als Auflösung verbindlicher Normen. Der Westen erscheint als eine Zivilisation, die zwar materiell erfolgreich ist, aber ihre moralische und spirituelle Grundlage verloren hat. So ist der Westen zwar äußerlich stark, aber innen eine zutiefst kranke Zivilisation. Der Dekadenzvorwurf erfüllt innerhalb der islamistischen Ideologie folglich mehrere Funktionen. Er dient zunächst der Legitimation politischer und auch gewaltsamer Handlungen, die als notwendiger Kampf gegen eine dekadente Welt dargestellt werden. Zugleich ermöglicht er die Mobilisierung von Anhängern, indem ein klares moralisches Gegensatzpaar konstruiert wird. Hier die verdorbene Welt des Westens, dort die eigene, reine und gottgefällige Gemeinschaft. Der Begriff der Dekadenz schafft eine scharfe kulturelle Abgrenzung, die Identität stiftet und Komplexität reduziert. Und schließlich richtet sich der Vorwurf nicht nur auf einzelne Gesellschaften, sondern auf eine ganze Zivilisation, nämlich den Westen als solchen. Irritierenderweise können wir in manchen Punkten der islamischen Sicht auf die Dekadenz des Westens wohl auch teilweise zustimmen, und das gilt nicht nur für Konservative, sondern insbesondere für linke und progressive Kräfte, die sich, wie aktuell zu beobachten, besonders leicht mit islamischen Gruppierungen in ihrer Ablehnung der westlichen Kultur vereinen. So klingen manche Tiraden Osama bin Ladens gegen den Westen wie eine Kopie linker Klagen gegen die Amoral und Widernatürlichkeit der westlichen Zivilisation. Im Kampf gegen die Dekadenz des Westens kommt es deshalb zu seltsamen Bündnissen im Namen des Antikapitalismus. Da der Arbeiter als Subjekt der Revolution verschwunden ist, muss der Kapitalismus zwingend an seiner Dekadenz zugrunde gehen. So zumindest die Hoffnung der Kritiker, die im Islam einen natürlichen Verbündeten sehen. Rekapitulieren wir gegen Ende nochmals die Hauptlinien der Argumentation für den Abstieg einer Gesellschaft. Der Zerfall einer strengen Ordnung und Form durch den Verlust der Anspannung führt auf längere Sicht zu einem inneren Verfall. Alle bis dato geltenden Unterschiede, Hierarchien und Werte werden aufgelöst oder lächerlich gemacht. Geburtenrückgang, Zerfall der Kernfamilie, Herrschaft der Unterhaltungsindustrie, Staatsverschuldung, ausufernde Alimentierung von privilegierten Teilen der Bevölkerung gehören mit zur Diagnose. Das Bewusstsein von Gemeinschaft verschwindet. Atomisierte und hedonistische Individuen treten an ihre Stelle. Niemand ist mehr bereit, das eigene zu verteidigen, solange, bis es von außen zerstört wird. Jeder Hörer kann, so er will, ihr mögliche Analogien zur Gegenwart in Deutschland ziehen, die sich in dieser Abfolge geradezu aufdrängen. Unabhängig davon, wie in den verschiedenen politischen Lagern der Begriff der Dekadenz verwendet wird, darf man ihn hierzulande wohl mit einem Mangel an Selbstbehauptung gleichsetzen. Die vorhandene Neigung in Deutschland als Volk, Nation oder Kultur in einer Art europäischem Superstaat oder einem identitätsfreien Weltverband aufzugehen, finden wir in den meisten westlichen Gesellschaften, wenngleich nicht in der reinen Form. Dieser Wunsch kann auch nicht als Folge der Verbrechen des Nationalsozialismus und einer Verliererkultur betrachtet werden. Länder wie Schweden, die nicht einmal Kolonien hatten, zeigen das eindrücklich. Die politische Korrektheit, nichts anderes als der Ausdruck eines kulturellen Selbsthasses, kommt aus den USA, als einer Siegernation des Zweiten Weltkrieges, die sich als Befreier versteht. Das Abendland ist mit seinem agonalen Charakter auf Kampf und Wettbewerb ausgerichtet. Der Zweifel und die eigene Selbstreflexion sind Grundprinzipien, die gesellschaftliche Dynamik, aber gleichzeitig auch eine Zerrissenheit erzeugen. Nun kennen auch andere Kulturen, wie gesehen, den Vorwurf des Verfalls, des Niederganges oder der Dekadenz. Es lässt sich aber ein entscheidender Unterschied zur heutigen westlichen Kultur festhalten. Die Selbstkritik nicht westlicher Kulturen bezieht sich in der Regel auf eine glorreiche und idealisierte Vergangenheit, die wiederhergestellt werden soll. Das goldene Zeitalter, das Kalifat. Nur der Westen oder, um präzise zu sein, seine derzeitigen politischen und medialen Eliten bezieht sich auf universale Maßstäbe, die für alle gelten sollen. An ihnen will man gemessen werden. Noch sind sie nicht erreicht und verlangen eine gesellschaftliche Mobilmachung, die alles erfasst, was bis dato Tradition, Erbe, Sicherheit und verbindliche Werte waren. Insbesondere Deutschland versucht sich gegenwärtig neu zu definieren, indem es jeden Anspruch auf Tradition und Selbstbehauptung verneint. Seine ganze Geschichte wird nur noch als ein mit Schuld behafteter Fehltritt begriffen, der wieder gut gemacht werden soll. Ob man solche Entwicklungen als Dekadenz bezeichnen soll, bleibt letztlich eine offene Frage und verweist genau auf die Problematik des Begriffes selbst. Aber gerade in der Gegenwart spitzen sich, so die Auffassung vieler Kritiker, die fatalen Fehlentscheidungen der politischen Führung und ihrer medialen Unterstützer in Deutschland zu. Missbrauch des Asylrechts, millionenfacher Zugang in die Sozialsysteme durch Menschen, die nie einen Beitrag geleistet haben, steigende Steuern und Abgaben, Wohnraumknappheit, Zunahme an Gewalt und Tribalismus, Entstehung von Clanstrukturen, eine hilflose Polizei und Justiz, Abschaltung funktionierender Kohle- und Atomkraftwerke, die höchsten Strompreise, instabile Netze, Zukauf teuren Atomstroms aus dem Ausland, Zerfall der Bildungseinrichtungen, Rückgang der schulischen Leistungen, Ausschluss abweichender Meinungen in Universitäten, Theatern und Verlagen. Man könnte diese Entwicklungen als Ausdruck einer dekadenten Gesellschaft interpretieren, die ihren eigenen Abstieg und Untergang, wenn nicht zelebriert, so doch sehenden Auges zulässt. An dieser Stelle darf man jedoch die angenehmen Seiten der Dekadenz nicht vergessen. Man lebt gut, kaum jemand verlangt einem etwas ab, die Folgen zeigen sich nur allmählich. Warner werden als Kulturpessimisten oder rückwärtsgewandte Konservative belächelt und bekämpft. Der Zustand der Dekadenz, und das mag ein Trost für die Älteren sein, kann lange andauern. Nicht allein die römische Geschichte zeigt, dass ein politisches Gebilde den von vielen Kritikern monierten dekadenten Zustand über lange Zeiträume aufrechterhalten kann. Aber die inhaltliche Unklarheit und die ubiquitäre Einsetzbarkeit des Dekadenzvorwurfs zeigt heute eines ganz deutlich. Es gibt keine verbindlichen Standards, auf die sich alle beziehen. Unsere Welt zerfällt in ein Kaleidoskop von unterschiedlichen Sichtweisen, die der jeweils anderen ihre Legitimation absprechen. Was dem einen die Dekadenz, ist dem anderen der Fortschritt. Was dem einen Zerfall ist dem anderen Neubeginn. Dekadenz ist so immer ein Wahrnehmungs- und Bewertungsbegriff, kein naturwissenschaftliches oder objektives Faktum. Auch wenn wir das vielleicht nicht ganz unberechtigte Gefühl haben, in einer dekadenten Zeit zu leben. Aber das ist, wie gesehen, nichts Außergewöhnliches. Ein wesentlicher Grund, warum der Begriff Dekadenz so wirkmächtig ist, liegt wohl auch darin, dass er ein tief verankertes, fast intuitives Deutungsmuster anspricht. Den eigenen Lebenszyklus von Aufstieg, Blüte und Niedergang. Auch wenn Gesellschaften keine biologischen Organismen sind, die These des Abstiegs entspricht uns aller existenziellen Erfahrung von Jugend, Altern und Endlichkeit, ist also emotional anschlussfähig. Und jede Generation wirft der Nachfolgenden vor, dekadent zu sein. Die Klagen über den Verfall und den Abstieg der Gegenwart sind zeitlose Gemeinplätze. Aber verliert der Vorwurf der Dekadenz dadurch an Glaubwürdigkeit? Diese Frage ist nicht eindeutig zu beantworten. Décadence bedeutete im 17. Jahrhundert noch die militärische Schwäche eines Staates. Sein Gegenbegriff war Grandeur, in anderen Worten ausgedrückt die Fähigkeit zur Selbstachtung. Dazu gehört auch, ein Leben zu führen und Verhaltensweisen zu entwickeln, die diese Fähigkeit stärken. Ein Kollektiv, Nation, Staat ist ohne diese Selbstachtung nicht in der Lage, die Gegenwart aktiv im Hinblick auf die Zukunft zu gestalten. Der rumänische Philosoph und Schriftsteller Emil Cioran bringt unsere aktuelle Lage in einem Aphorismus abschließend auf den Punkt. Dekadenz ist, wenn wir nicht mehr fragen, was können wir tun, sondern nur noch danach fragen, was geschieht mit uns.
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1: Der Iran hält eine Fortsetzung des Krieges mit den USA für wahrscheinlich. Das gab ein ranghoher Militärvertreter gegenüber der staatlichen Nachrichtenagentur Fars bekannt. Als Grund nannte er Anzeichen dafür, dass sich die USA nicht an Versprechungen und Zusagen des seit Anfang April geltenden Waffenstillstands hielten. Zugleich unterstrich Außenminister Abbas Araghchi die Bereitschaft seines Landes, über ein Ende des Krieges zu verhandeln. Dem regierungsnahen iranischen Sender Press TV sagte er, der diplomatische Prozess könne fortgesetzt werden, sofern sich Forderungen und Rhetorik der USA änderten. Unterdessen warnte ein Sprecher der israelischen Armee, der Irankrieg könne sich als Misserfolg erweisen, falls der iranische Vorrat von 400 Kilogramm hoch angereichertem Uran nicht entfernt werde. Dieser reicht nach israelischen Angaben aus, um 11 Atombomben zu bauen. Die Europäische Union hat mit Gegenmaßnahmen gedroht, falls die USA die Zölle auf Fahrzeuge aus der EU wie angekündigt erhöhen. Eine Sprecherin der EU-Kommission sagte, man bekenne sich zu einer berechenbaren und für beide Seiten vorteilhaften transatlantischen Beziehung. Sollten die Vereinigten Staaten jedoch gegen das gemeinsame Handelsabkommen verstoßen, halte sich die EU alle Optionen offen, um ihre Interessen zu schützen. Zudem erklärte die Sprecherin, dass die EU in engem Kontakt mit ihren Partnern stehe, auch um Klarheit über die Verpflichtungen der USA zu erlangen. US-Präsident Donald Trump hatte jüngst angekündigt, die Zölle auf Autos und Lastwagen aus der EU ab der kommenden Woche auf 25% anzuheben. Im vergangenen Sommer hatten sich Trump und EU-Kommissionspräsidentin Ursula von der Leyen auf eine Obergrenze von 15% verständigt. Ein Jahr nach Amtsantritt verzeichnet die Bundesregierung ein historisches Umfragetief. Laut einer Erhebung des Meinungsforschungsinstituts INSA für die Bild am Sonntag sind 16% der Befragten mit der Arbeit der schwarz-roten Koalition zufrieden, 76% unzufrieden. Es ist dies das schlechteste Ergebnis einer Regierung seit Beginn der Erfassung 1997. Bundeskanzler Friedrich Merz wird ebenfalls überwiegend kritisch bewertet. Mit seiner Arbeit ist nur knapp jeder Fünfte zufrieden, 71% hingegen sind es nicht. Zudem glaubt lediglich rund ein Viertel der Befragten, dass die Koalition bis zum Ende der Legislaturperiode 2029 hält. Im Sonntagstrend bleibt die AfD mit 28% weiterhin stärkste Kraft, gefolgt von der Union mit 24% sowie SPD und Grünen. Die österreichische Regierung plant eine neue Absicherung für Alleinerziehende. Das geht aus einem Gesetzesentwurf der Koalition hervor. Demnach soll ein Fonds eingerichtet werden, für den jährlich rund 35 Millionen Euro bereitstehen. Er soll einspringen, wenn Kinder keinen oder nur unregelmäßigen Unterhalt erhalten. Berücksichtigt werden sollen auch Personen, die bisher keinen Anspruch auf staatliche Zahlungen für ausbleibenden Kindesunterhalt haben, sowie Menschen, die nach einer Gewalttat in eine finanzielle Notlage geraten sind. Geplant sind monatliche Zahlungen von etwa 240 Euro pro Kind, in bestimmten Fällen auch 14-mal jährlich. Für Opfer von Partnergewalt ist zudem eine einmalige Starthilfe von bis zu 4.000 Euro vorgesehen. Das neue Unterstützungsmodell soll am 1. Juli starten. Der Schweizer Justizminister Beat Jans steht wegen seines Engagements gegen die sogenannte 10-Millionen-Initiative der SVP in der Kritik. Hintergrund sind Äußerungen des Bundesrats, die Kritiker als unsachlich bewerten. Nach Recherchen der Tageszeitung Blick soll Jans deshalb im Bundesrat von Bundespräsident Guy Parmelin ermahnt worden sein, die Richtlinien zur behördlichen Information vor Abstimmungen einzuhalten. Zudem will die Geschäftsprüfungskommission des Nationalrats GPK den Fall nun prüfen. Eine Mehrheit der Kommission stimmte einem entsprechenden Antrag der SVP zu. Beanstandet werden unter anderem irreführende Aussagen von Jans zum Basler Universitätsspital, wonach die Einrichtung ohne ausländisches Personal geschlossen werden müsste. Die GPK will im Oktober untersuchen, ob Jans die Vorgaben zur Kommunikation von Bundesbehörden eingehalten hat. Das waren die Nachrichten im Kontrafunk. Die Redaktion hatte Parviz Amoğlu. Gesprochen hat Sabine Petzl.
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2: Guten Tag, liebe Hörer. Der Mai ist gekommen. Wir haben schon den 3. des Monats und für die deutsche Regierung wird es jeden Tag ein bisschen enger. Für die österreichische übrigens auch. Die FPÖ ist ausweislich seriöser Umfragen inzwischen die deutlich stärkste Partei im Land, genauso wie die AfD in Deutschland. Aber noch müssen wir auf den letzten Akt dieses erbärmlichen Regierungstheaterstücks warten. Und um uns die Zeit beim Warten

0: Planung abgeschlossen und ich kann verkünden, dass an der Sonntagsrunde auf der Bühne Gloria von Turn und Taxis, Julia Neigel und Markus Krall teilnehmen werden. Und danach steht Julia Neigel auf und singt zum Abschluss der Veranstaltung noch ein paar ihrer Hits, begleitet von ein paar Musikern, die sie extra mitbringt. Zuvor gibt's Festreden von Professor Peter Höres und Professor Raphael Bonelli sowie klassischen Gesang des Chors Anima Libera aus Weimar. 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Zur heutigen Diskussion begrüße ich die Vorsitzende der Desiderius Erasmus Stiftung, Erika Steinbach, den Brandenburger Zeitungsverleger Michael Hauke und den Chef der Politikredaktion von NIOS, Ralf Schuler. Herzlich willkommen. Rückführung, Abschiebung, Remigration, das ist ja ein ganz heißes Thema, so heiß, dass man schon manche Begriffe nicht in den Mund nehmen darf. Und oft scheitern solche Aktionen, weil die Betroffenen während der Abschiebung zappeln und um sich schlagen. Aber bei Timmy, dem Wal, hat es geklappt. Ab nach Hause, wie der Titel des neuen Buchs von Gerald Groß lautet. Ja, Herr Hauke, was würden Sie denn sagen? Kann man mit dem Timmy wieder rechnen? Kommt er zurück oder was ist das überhaupt für ein Zirkus gewesen?
1: Ja, gute Frage. Ob er zurückkommt, das wäre natürlich dann sinnbildlich für all die abgeschobenen Flüchtlinge, die wieder da sind und ihr Unwesen treiben. Ja, was hatte das damit auf sich? Ich glaube, das ist eine Mischung aus allem. Natürlich ist es eine wunderbare Ablenkung zu den Themen, die Sie ja schon angerissen haben, nämlich die Regierungskrise, bei der ich übrigens der Meinung bin, dass es nicht zu einem Bruch der Koalition kommen wird, aber das werden wir sicherlich später noch diskutieren. Ja, Timmy ist jetzt offensichtlich frei. Ich meine, Timmy, Free Willy, es gibt ja Legenden und die sind einfach schön und lassen wir die Deutschen sich doch daran einfach mal erfreuen. Wenn ich zurückdenke 2006, als wir die Weltmeisterschaft im Land hatten und das Land ja noch ein ganz anderes war, da steckte hier ein Bär seine Nase um die Ecke, Bruno.
0: Stimmt, ja.
1: Und da wurde ganz anders gehandelt und das war eben noch ein anderes Deutschland als heute, der wurde einfach abgeknallt.
0: Ja, also ich weiß nicht, ob man Wahl einfach so abknallen kann, aber in der ganzen Geschichte, die uns ja jetzt seit Wochen beschäftigt hat, also nicht uns hier, wir haben versucht, das Thema immer zu umgehen, aber natürlich merken wir, dass es ganz viele Leute unglaublich aufregt. Da steckt schon vieles drin. Zum Schluss hieß es jetzt, also der hat ja einen Tracker eingebaut gekriegt, also damit man weiß, wo er ist, aber man weiß es nicht, weil der Tracker nicht funktioniert. Und ich sah oder las den Satz, Netz ist schlecht. Also offenbar ist da draußen in der Nordsee, so wie es jeder Bahnfahrer auch kennt, ist das Netz schlecht und der Tracker funktioniert nicht, wie er sollte. Dann sind so Fragen, hat der Kapitän ihn an der falschen Stelle rausgelassen? Ja, angeblich zu früh. Und diese ganzen Kaskaden von Fehlern und von Irrsinn, die jetzt rauf und runter gemört werden durch die Medien, das fing ja schon an mit den Kämpfen der einen Tierärzte gegen die anderen, die Wahlspezialisten, mit denen wir da unterhalten wurden. Frau Steinbach, ein letzter Seufzer zu diesem Thema aus Ihrem Munde.
2: Also ich freue mich, dass dieser Wal jetzt frei ist und dass der Trecker nicht funktioniert. Heißt ja eigentlich, der Wal ist wirklich vollständig frei. Man kann ihn nicht mal mehr verfolgen. Aber die Diskussion darüber, töten wir ihn. Aber ich glaube, dieses große Tier, das größte Säugetier, das es ja überhaupt gibt, das sind die Wale. Wie hilflos wir als Menschen dem gegenüberstehen, wenn wir ihn retten wollen. Und die Diskussion, bringen wir ihn um oder wie bringen wir denn ein solches Lebewesen um? Ich freue mich einfach, dass der Wal frei ist.
0: Ralf Schuler, jetzt war schon von Ablenkung die Rede. Also ist das Timmys geheimer Auftrag, die Ablenkung?
3: Also in diesem Wal und in dem Vorgang um ihn herum verbindet sich so ziemlich alles, was man über Deutschland derzeit wissen kann und wissen muss. Also einerseits eine aus meiner Sicht völlig fehlgeleitete Konzentration auf einen Einzelfall, andererseits ein Ämterversagen, als die offizielle und amtliche Wahlrettung nicht funktioniert hat, hat dann ein privates Konsortium das Ganze in die Hand genommen, unter Einsatz von sehr viel Geld hat es dann tatsächlich geschafft, den irgendwie aufzustocken und in die tieferen Gewässer zu ziehen. Gleichzeitig auf nach Hause ist bei einem Wal, als Taucher beschäftige ich mich gelegentlich mit dem, was einem im Wasser so begegnet, bei einem Wal nach Hause ist schon schwierig. Bei den Buckelwale wandern zwischen 8 und 13.000 Kilometern in den Weltmeeren hin und her. Also da ist schon mehr Migration als Heimstatt. Also es ist schon sehr, sehr interessant. Und dass dann auch ein Minister, nehmen wir ihn mal ernst, Herr Backhaus aus Mecklenburg-Vorpommern, und tun es nicht als Wahlkampfmanöver ab, dass ein Minister sich tränenreich dann nachts an der Seite des Wals wiederfindet, wie ein Empathieüberschuss abbaut, den es bei allem Elend gegenüber den menschlichen Genossen in Deutschland überhaupt nicht gibt. Das ist schon alles sehr, sehr, sehr bemerkenswert. Und dahinter steht am Ende dann ein romantisierendes Naturbild, was den Tod von einem ikonischen Lebewesen einfach nicht vorgesehen hat. Also es gibt bestimmte Lebewesen, die sind niedlich, Robbenbabys oder Wale sind ikonografisch, alles andere ist wurscht und die Mücke schlägst du natürlich tot. Das gehört einfach zur Normalität und man kann da wirklich ein ganzes Sittengemälde der deutschen, wenn nicht gar der europäischen politischen Kulturlandschaft malen.
0: Die haben halt so süße Augen, die Wale. Und der Herr Backhaus ist ja auch noch nicht so alt, der ist erst 67, um seelisch stabil zu sein. Aber ich glaube, er hat es auch absichtlich gemacht. Ne? Die SPD muss jetzt was tun da in MacPom.
3: Ja, also im Prinzip ist das ein Duell geworden, die Landtagswahlen im September, zwischen Frau Schwesigs SPD und der AfD. Die Union liegt, glaube ich, bei 13%, AfD irgendwas im 30er-Raum. Und Frau Schwesig versucht irgendwo im 20er-Bereich dem Ganzen irgendwie noch was abzutrotzen. Also das ist schon sehr, sehr bemerkenswert. Aber es wäre immerhin mal eine neue Wahlkampfstrategie. Wenn einem nichts mehr einfällt, dann kümmert man sich um Tiere.
0: Also wir werden über die Größenverhältnisse in den Umfragen und in den politischen Verhältnissen noch zu reden haben. Herr Hauke hat es ja auch schon angedeutet. Jetzt mal sofort zur deutschen Politik als solcher. Aufgefallen ist mir ein wunderbarer Satz unseres Finanzministers Lars Klingbeil, SPD, der sagte, ich kann nichts dafür, dass 20 Jahre lang alles kaputt gespart wurde. Frau Steinbach.
2: Also eigentlich ist es schon tragisch, dass ein Mann in diesem Alter schon geistig so abgebaut hat, dass er vergisst, wie lange die SPD mit in der Regierung war und auch federführend dieses Land in diese Richtung gebracht hat. Also wenn er das vergisst, zeigt es, es ist Amnesie oder es ist schon geistiger Verfall.
1: Herr Schuler hatte ja gerade eben das Wort Einzelfall in die Runde geworfen, als es um den Wahl ging. Und genauso ein Einzelfall ist das eben auch nicht, wenn es darum geht, was Klingbeil gerade sagt. Ich meine, man muss sich nur die Wahlplakate angucken, egal ob bei Landtags-, bei Kommunalwahlen oder eben auch bei Bundestagswahlen, aber am meisten sogar bei Kommunalwahlen und Landtagswahlen. Es werden immer bessere Schulen, es werden immer bessere Straßen und es wird eine bessere Wirtschaft gefordert. Und zwar von denen, die diese Zerstörung angerichtet haben. Die machen immer Wahlkampf gegen sich selbst. Insofern ist das für mich alles andere als ein Einzelfall, was Klingbeil da sagt, sondern wirklich Strategie, was er sagt. Und das reflektieren die Leute. Und was vorher war, sollen sie nicht mehr reflektieren. Aber dafür ist ja der Kontrafunk da, dass die Menschen das tun.
0: Genau, so langsam spricht sich's herum. Die Leute reflektieren. Übrigens, Ralf, ist eigentlich was dran an dem Gerücht, dass der Bundespräsident, wenn es zu einem Regierungswechsel kommt, also Neuwahlen, Parlamentsauflösung und so weiter, das müsste er ja dann machen, dass er das nicht machen will.
3: Also offiziell hat er sich dazu nicht geäußert, aber es gibt ja regelmäßige Konsultationen mit verschiedenen anderen Verfassungsorganen, mit Vertretern des Bundestages, mit Vertretern der Bundesregierung. Und da soll dem Vernehmen nach Frank-Walter Steinmeier signalisiert haben, dass er so ohne weiteres nicht bereit sei, den Bundestag aufzulösen. Das ist ohnehin ja nach der deutschen Verfassung nicht ganz einfach, Neuwahlen herbeizuführen. Gerhard Schröder hat's versucht. Das ist allerdings in der Tat nicht vorgesehen.
0: Geht nur über die Vertrauensfrage.
3: Es ginge über ein konstruktives Misstrauensvotum, dann hast du einen anderen Bundeskanzler, dann wird aber der Bundestag noch nicht aufgelöst oder aber Vertrauensfrage, dann fällt der Kanzler durch. Dann, das hat aber Frank-Walter Steinmeier auch schon bei Wahlen vorexerziert, nachdem die mit der FDP damals gescheitert waren, dann kann er natürlich zu intensiven Gesprächen zu sich einladen und klar machen, dass er erwartet, dass jetzt alle Parteien noch einmal aufeinander zugehen, kann nochmal Fristen setzen und so weiter. Also er kann es schon ordentlich verzögern. Am Ende aufhalten, wenn es ein völlig zerrüttetes Parlament ist, kann er es dann auch nicht, weil es dann irgendwann sinnlos wird.
0: Wir müssen ein bisschen intensiver heute über diese rechtlichen Kniffe reden, über die parlamentarischen Tricks of the Trade, denn da ist ja jetzt einiges passiert und einiges auch noch im Gange. Fangen wir mal an mit Rheinland-Pfalz. Da wird eine Verfassungsänderung beschlossen, voraussichtlich am Mittwoch, also am 6. Mai, ja, das ist Mittwoch, um die Möglichkeit für die AfD zu blockieren, Untersuchungsausschüsse einzusetzen. Bisher gibt es da ein Quorum von 20%. Das würde die AfD zustande bringen nach den neuesten Wahlen. Und um das zu verhindern, soll das Quorum auf 25% angehoben werden. Und zwar, und jetzt wird es eben interessant, mit dem alten Landtag. Irgendwie kennen wir das ja jetzt schon. Wir kennen das ja auch schon von den Maßnahmen im Deutschen Bundestag kurz vor dem Antritt der Merz-Regierung. Frau Steinbach, wie heruntergekommen ist eigentlich die politische Kultur?
2: Im Grunde genommen ist es eine durchgehende Missachtung der Rechte der Opposition, das muss man schon sagen. Es hat ja angefangen im Deutschen Bundestag, in dem die Bundestagsfraktion der AfD, also die größte Oppositionsfraktion, weder einen Vizepräsidenten noch Ausschussvorsitzenden, nicht mal einen ausreichend großen Raum bekommt. Das setzt sich jetzt in den Landtagen fort. In Thüringen hat man das auch sehr gut beobachten können. Das alles ist zutiefst Demokratie feindlich, aber es zeigt natürlich auch eine horrende Angst vor dieser Partei. Anstatt sich konstruktiv auseinanderzusetzen und argumentativ miteinander zu streiten, versucht man alles Mögliche, und ich bin überzeugt, dass das im Grunde genommen der Verfassung nicht entspricht, was auch jetzt wieder da praktiziert wird, genauso wenig wie im Deutschen Bundestag, wenn man sich mit Rechtsgelehrten unterhält, dass das alte Parlament noch herangezogen wird, um gravierende Veränderungen durchzusetzen, das entspricht nicht dem, was die Verfassung aussagt.
0: Wie lange geht das eigentlich jetzt schon im Bundestag? Also, dass keine Ausschussvorsitzenden von der AfD gewählt werden, dass auch keine Vizepräsidenten, also der Bundestag hat ja Vizepräsidenten und theoretisch stünde der AfD längst einer zu. Wie lange geht denn das schon?
2: Das ist schon die dritte Legislaturperiode, in der das betrieben wird. Das mit dem Sitzungssaal ist jetzt noch hinzugekommen, und es ist wirklich skandalös.
3: Also Frau Steinbach formuliert das ja relativ freundlich und gelassen. Ich sehe das sehr viel dramatischer. Es gab unlängst einen sehr interessanten Beitrag von einem Rechtswissenschaftler, Hinnerk Wiesmann, in der FAZ, interessanterweise im Feuilleton. Der hat darauf hingewiesen, dass das also eigentlich überhaupt nicht mehr akzeptabel ist, sogenannte nachlaufende Verfassungsänderungen vorzunehmen oder Regeländerungen vorzunehmen. In Rheinland-Pfalz muss man sich einfach klar machen, dort ist in Kenntnis des Wahlergebnisses ein Quorum wird jetzt verändert, was für den Parlamentsbetrieb, also für die Herzkammer der demokratischen Ordnung in dem Bundesland, essentiell ist. Das Prüfinstrument der Opposition, ein Untersuchungsausschuss. Jetzt muss man fairerweise sagen, Untersuchungsausschüsse stürzen jetzt nicht die Demokratie. In der Regel gibt es Minderheitenvoten, was weiß ich, ist auch wurscht. Aber es ist ein grundlegendes Instrument der demokratischen Kontrolle. Und dass ein Parlament nach dem Wahlgang nochmal bemüht wird, ist eigentlich nur verfassungsrechtlich dazu gedacht gewesen, um kein Machtvakuum entstehen zu lassen, um Arbeitsfähigkeit zu haben für den Notfall, dass irgendetwas zu beschließen ist. Also beispielsweise ein Bundestagsmandat läuft ab für eine Truppe, dann muss die Bundeswehr nicht zurückgezogen werden, dann kann man das mit dem alten Bundestag beschließen. Schon der Beschluss des sogenannten Sondervermögens war ein völliger Tabubruch, weil er natürlich nicht trennscharf ausschließt, dass man in Kenntnis der neuen Mehrheiten sagt, ups, oh, das haben wir gar keine Mehrheit mehr, nehmen wir die alte. Also der Parlamentarismus hat eine klare Scheidelinie am Wahltag im Urnengang. Und jetzt auch noch die Opposition regelrecht zu entmachten, nachdem man festgestellt hat beim Urnengang, oh, die sind jetzt doch recht stark geworden, das wäre jetzt blöd, ist uns lästig, machen wir nicht. Das ist eigentlich Diktatorenslang. Das ist wirklich, das geht ans Eingemachte eines Rechtsstaats und der Verfassung. Ich weiß nicht, ob das rechtlich zu überprüfen ist. Es ist offensichtlich vom Prozedere her legal, scheint sich aber einzuschleichen. In Sachsen-Anhalt versucht man jetzt auch, die Landesverfassung und die Gesetze vor der Wahl anzupassen, um den Zugriff eines möglichen Wahlsiegers AfD darauf zu beschränken. Das ist jetzt noch legal, aber es wäre ja in Zukunft denkbar, dass man sagt, okay, wenn wir wir dann das Wahlergebnis haben, können wir die alte Mehrheit auch in Sachsen-Anhalt nehmen und drehen Sachen wieder zurück, damit wir es nicht schwerer haben als nötig. Also man macht den Rechtsstaat, den Verfassungsstaat eigentlich zu einer knetbaren Verfügungsmasse. Das ist in der Tiefe des Rechtsverständnisses eigentlich überhaupt noch nicht ermessen und in der Öffentlichkeit überhaupt nicht diskutiert. Ist zugegebenermaßen ein Feinschmecker-Thema, aber wenn man sich mit Parlamentsberichterstattung beschäftigt, ist man eigentlich fassungslos, mit welcher Geschmeidigkeit solche zentralen Eingriffe in den Pulsschlag des Verfassungsstaates wirklich hier vorgenommen werden.
2: Aber es ist auch skrupellos, das muss man sagen. Aber es geht ja in alle Bereiche hinein. Wenn man sieht, dass in Sachsen inzwischen Mitglieder der AfD, wenn sie Beamte sind oder Mitarbeiter im öffentlichen Dienst sind, Probleme kriegen können, wenn sie sich politisch engagieren, sie können ihren Job verlieren, das widerspricht ja zutiefst dem Artikel 3 des Grundgesetzes. Da heißt es ja so schön, alle Menschen sind vor dem Gesetz gleich, niemand darf wegen seiner religiösen oder politischen Anschauung benachteiligt oder bevorzugt werden. Und da richtet man das ausdrücklich nur gegen eine Parteimitgliedschaft in der AfD. Alle anderen Mitarbeiter im Bereich Sachsen dürfen in der Linkspartei sein, in der SPD sein, in der CDU sein. Nur in der AfD darf man nicht sein und sich engagieren. Das widerspricht zutiefst dem Grundgesetz. Also wir sind in allen Bereichen auf dem absteigenden demokratischen Ast.
0: Und in Sachsen geht es ja nicht nur um den Beamtenstatus, den manche möglicherweise verlieren könnten, wenn sie der AfD nicht nur angehören, sondern so wird es ja immer dargestellt, es muss noch was hinzukommen. Also man muss sich auch besonders positiv zur AfD verhalten, aber das ist ja deutbar. Da reicht es ja einfach, wenn man an der falschen Stelle mit dem Kopf genickt hat oder so. Es gibt sicher jemanden, der das dann denunziert. Aber es geht nicht nur um die Beamten, sondern es geht zum Beispiel auch um Sachen wie Waffenschein für Jäger, Jagdberechtigung, nicht? Das ist jetzt das große Thema auch in Sachsen und ja, ich glaube, es ist kein Feinschmecker-Thema, wie Ralf Schuler gerade gesagt hat, aber er hat ja auch deutlich gesagt, dass es den Kern des demokratischen Staatswesens berührt, zumal wenn es um die Verfassung geht.
2: Aber ich glaube schon, dass das Feinschmecker-Thema nicht ganz falsch formuliert ist, denn die Masse unserer Bürger begreift nicht, wie das im Parlamentarismus zu funktionieren hat. Die Frage, wie mit Mitarbeitern umgegangen wird, die jetzt in einer Partei sind, die man nicht mag, das begreift man schon. Aber das, was sich parlamentarisch tut, das durchschaut durchaus nicht jeder. Davon bin ich fest überzeugt.
1: Das glaube ich allerdings nicht, denn diese Verfassungstricks oder diese Tricks mit abgewählten Parlamenten, ob es der Bundestag war oder jetzt in Rheinland-Pfalz der Landtag, das bekommen die Leute sehr wohl mit. Und da bin ich jetzt auch bei Herrn Müller-Ulrich, der sagt, es ist eigentlich kein Feinschmecker-Thema. Hier geht's abseits aller rechtlichen Befindlichkeiten um das gesunde Volksempfinden und um ein Gerechtigkeitsempfinden. Und da können die Menschen sehr gut unterscheiden. Und wenn sie merken, es wird eine Partei mit 23% der Sitze ausgestattet bei einer Wahl und nun wird auf einmal das Quorum angehoben, dann merken die das sehr wohl. Am Ende ist es sicherlich zweierlei. Einerseits ist es der Endkampf eines Systems, der sich mit Zehen und Klauen dagegen wehrt, dass andere an die Macht kommen könnten und alles dafür tut, dass, wenn es tatsächlich der Fall sein sollte, es so schwer wie möglich wird. Und andererseits ist es natürlich eine Wahlkampfhilfe für die AfD. Mit jeder solcher Aktion gibt es ein ganzes Prozent dazu. Insofern muss die AfD gar nicht viel tun. Solche Ungerechtigkeiten, die lassen das gesunde Volksempfinden einfach erschaudern. Und am Ende hilft es dann denen, die ungerecht behandelt werden.
2: Ja, nur leider muss man ja feststellen, dass die Masse der Menschen ARD und ZDF schauen und da kommt das als Thema ja überhaupt nicht vor. Natürlich, jeder, der das mitbekommt, der wird eher in die Arme der AfD getrieben, weil das empörend ist. Aber sehr, sehr viele, ich stelle das in meinem Bekanntenkreis fest, bei denjenigen, wo ich weiß, sie sind in keinen anderen Netzwerken unterwegs oder in alternativen Medien, die nur ARD und ZDF sehen, da wird das ja nicht berichtet und zwar ganz bewusst nicht.
1: Auch das ist natürlich ein riesengroßer Vorteil für die alternativen Medien. Umso mehr Menschen werden sich beim Kontrafunk, beim Hauke Verlag oder eben auch bei News informieren. Und News ist ja dafür angelegt, die breite Masse national zu erreichen. Also insofern führt auch das, diese Einseitigkeit, das Weglassen, das Lügen, das ja System hat, dazu, dass andere Medien erheblich stärker genutzt werden. Und auch das spricht sich rum. Also dass die Masse ARD und ZDF sieht und vielleicht auch noch hört, Das glaube ich gar nicht mehr. Die Masse, insbesondere jüngere Leute, informieren sich ganz anders.
0: So, Ralf Stuhler hat schon dreimal angesetzt, seine Feinschmecker-These nicht zu verteidigen, sondern einfach die Begrifflichkeit ein bisschen darzustellen, was er gemeint hat. Denn seine Gesellschaft News macht sich ja anheischig, die Stimme der Mehrheit zu sein. Also da ist ja schon ganz deutlich Drive dahinter, ne?
3: Ja, wir geben uns Mühe und wir nähern uns diesem Status auch täglich an, wie ich hoffe und wie ich auch weiß, wenn man halt das angesprochen werden sieht, das ist ja ein Phänomen, was ich übrigens bei Bild überhaupt nicht kannte, dass geradezu fanhaft Leute sich dafür bedanken, dass sie ganz normale Informationen einfach präsentiert bekommen, wie frische Luft zum Atmen. Aber ich wollte jetzt keine Eigenwerbung machen. Mir ging es eigentlich nur darum, dass Verfassungsrecht natürlich sehr filigran ist und solange es legal ist, der alte Bundestag oder der alte Landtag ist noch im Amt, muss man dann schon ein sehr tiefgehendes Verfassungsverständnis haben, um das empörend zu finden. Mir ging es eigentlich eher darum, dass es in der Mobilisierungswirkung ein Feinschmecker-Thema ist, was halt niemanden auf die Straße treibt. Also ich sehe selten Demonstrationen nach irgendwelchen Grundgesetzartikeln, während Abschmelzen Agrardiesel die Bauern auf die Straße treibt oder die Gesundheitsreform regelmäßig Apotheker oder ähnliches. Also die Mobilisierungswirkung ist viel geringer bei Verfassungsverstößen. Das ist ein schleichender Prozess, der zur Erosion des Rechtsstaates führt. Und das finde ich deshalb also in der Brutalität des Eingriffs schon bemerkenswert, dass es da so ein seltsames Missverhältnis zur Öffentlichkeitswahrnehmung gibt. Und ich verstehe eigentlich auch nicht, warum linke Kollegen der Medienbranche das nicht aufgreifen. Weil wenn du anfängst, an den Regeln des Rechtsstaats zu schrauben, du irgendwann selbst unter die Räder kommst. Also ein Kollege der Zeit schrieb damals, als Kompakt verboten wurde, es sei schon ein befremdliches Gefühl, morgens aufzuwachen und sich klarzumachen, dass eine AfD-Alleinregierung gar keine Gesetze ändern müsse, sie müsse nur so vorgehen wie Nancy Faeser. Also mit anderen Worten, wenn ich die Entgrenzung des Machtwillens vom Rechtsstaat, wenn ich die zulasse, werde ich eines Tages unter die Räder kommen. Und das scheint offensichtlich niemand zu bemerken, dass wir uns derzeit in einer Tendenz befinden. Ich bin sehr zuversichtlich, dass solche diskriminierenden Regeln wie in Sachsen, dass die gekippt werden. Nur, es ist ein gigantischer Widerstand, es sind gigantische Zeitläufe, die dort erstmal zu Buche schlagen, bevor du sowas kippst. Du darfst einfach nicht bei einer zugelassenen Partei diskriminiert werden, nur weil du Anhänger bist.
0: Klar.
3: Und selbstverständlich bist du auch Unterstützer und positiv der Partei gesinnt, der du angehörst. Und selbstverständlich kann es nicht sein, dass du plötzlich als Sportschütze oder als Jäger deine Waffen abgenommen bekommst, weil du eine bestimmte politische Richtung hast. Also das ist völlig indiskutabel. Und was die Sachsen auch machen, die Überwachungsmöglichkeiten von Einzelpersonen beim Verfassungsschutz auszuweiten, ist auch völlig irre. Das gibt's erst seit 3 Jahren im Bundesverfassungsschutz. Früher durfte der Verfassungsschutz aus guten Gründen nach dem Krieg eben keine Einzelpersonen überwachen.
1: Aber macht das Saarland doch jetzt auch?
3: Absolut. Auf diesen Fall wollte ich auch noch zu sprechen kommen. Das ist genau das Gleiche. Ursprünglich waren nur Bestrebungen, und das ist das Fachwort für Personenzusammenschlüsse, überwachungsfähig, die auch wirklich in der Lage sind, den Rechtsstaat zu zerstören oder wirklich in Gefahr zu bringen. Eine Einzelperson kann das nicht. Und am bizarrsten sieht man das halt an Hans-Georg Maaßen, der nun wirklich, also wenn Leute mit Dreiteiler und Einstecktuch anfangen, zur Gefahr für die Bundesrepublik zu werden, dann ist es wirklich bizarr.
0: Ich will nochmal darauf hinweisen, natürlich, wir tun alles dafür, damit die Leute es mitbekommen, wie wir vorhin gesagt haben. Die Leute müssen es ja alles nur mitbekommen und der Rest regelt sich dann mehr oder weniger von selbst. Das ist jedenfalls die hoffnungsfrohe Perspektive von Michael Hauke, der schließlich mit seinen Zeitungen in Brandenburg die Meinungshoheit vor Ort übernommen hat, und zwar in Fürstenwalde, ich zitiere, das neue Deutschland. Die haben sich nämlich an ihm abgearbeitet und das ist Gelegenheit, um, nachdem wir die ganze Zeit immer von der breiten Masse gesprochen haben, jetzt mal rein zu zoomen auf einen Fall einer Bürgermeisterwahl, nämlich in Fürstenwalde. So, Herr Hauke, Sie haben das Wort.
1: Ja, also ich hatte es ja eben schon anklingen lassen, dass die Menschen sich mehr und mehr auch woanders informieren. Nun bin ich ja kein alternatives Medium oder meine Zeitungen sind keine alternativen Medien. Mein Verlag, der Hauke Verlag, ist der älteste Anzeigenblattverlag in ganz Ostdeutschland. Aber wir beziehen ja Positionen und je stärker diese politische Debatte sich zuspitzt, desto stärker beziehen auch wir Positionen. Im Grunde hat das in der Corona-Zeit begonnen und damit haben wir auch ein deutliches Profil. Und nun gab es eine Bürgermeisterwahl in Brandenburg, wenn die Bürgermeister direkt gewählt, und zwar alle 8 Jahre. Und wir hatten in Fürstenwalde, das ist die Stadt, in der auch mein Verlagssitz ist, für 8 Jahre den Bürgermeister Matthias Rudolph vom Bündnis Fürstenwalder Zukunft, die sich bei den Freien Wählern organisieren. Seine Karriere hat mal bei uns im Hauke Verlag übrigens angefangen, als er 2010 aus dem Westen zurückkam und in Fürstenwalde über den ganzen Klüngel geschrieben hat. Und nun passierte Folgendes. Damals, vor 8 Jahren, als Matthias Rudolph das erste Mal angetreten ist, hat die AfD noch zur Wahl des damals etablierten Bürgermeisters aufgerufen. Diesmal hat die AfD aufgerufen, den Bürgermeister Matthias Rudolph zu wählen. Und mit diesem Wahlaufruf bekam diese ganze Wahl eine unglaubliche Dimension. Bei mir gingen Interviewanfragen schon Monate vorher ein, von überregionalen Zeitungen, insbesondere auch von der Zeit. Und da war mir klar, hier ist was Größeres im Gange, denn dass die Brandmauer im Grunde von der anderen Seite fällt, nämlich dass die AfD einen Kandidaten unterstützt, der dann am Ende auch mit sehr großem Erfolg oder Vorsprung Bürgermeister geworden ist, das gab es ja so tatsächlich noch nicht hier in Fürstenwalde, also in Brandenburg. Da kulminiert so viel auf einmal, der Fall der Brandmauer, die Dimension der Briefwahl und wie man sie tatsächlich auch bedeutungslos machen kann. Diese ganze Attitüde Brandenburg zeigt Haltung. Aber auch der Kampf der Zeitungen um die Meinungshoheit. Und da sage ich jetzt mal, vom Neuen Deutschland halte ich nicht allzu viel, dass die dem Hauke Verlag allerdings die Meinungshoheit, die wir seit vielen Jahren errungen hätten, zuschreibt. Da nehme ich die jetzt mal doch beim Wort. Und das zeigt, dass man mit kleinen Dingen oder auch in kleinen Zellen eine ganze Menge ändern kann. Also, liebe Frau Steinbach, sind wir nicht frustriert, dass die Leute zu Massen ARD und ZDF gucken? So ist es gar nicht mehr. Ja, Kontrafunk, News, Hauke Verlag nimmt alles zu. Jeder in seiner Dimension. Und wir haben inzwischen auch als Medien, als alternative Medien oder als Medien auf der Gegenseite, als Kontramedien eben tatsächlich auch Einfluss und Macht, die sich im Kleinen dann auch in Wahlergebnissen zeigen kann.
0: Voilà, Frau Steinbach.
2: Das ist ja auch sehr erfreulich und ich bin auch nicht deprimiert, dass noch etliche Leute ARD und ZDF schauen. Ich stelle ja selbst fest, es ist mir schon diverse Male passiert, dass ich beim Einkaufen oder unterwegs am Bahnhof angesprochen wurde, weil man mich in Kontrafunk gehört habe. Also das zeigt, auch Kontrafunk hat inzwischen eine erhebliche Reichweite. Diese Reichweiten werden auch größer, aber es gibt halt immer noch eine stabile Anzahl von Menschen, die sich anderweitig nicht orientieren wollen, weil es für sie unbequem ist oder sie nicht wissen, wie es geht.
3: Also ich würde ja zur Selbstmotivation da gern in den Chor mit einstimmen. Das ist ja auch alles richtig. Nur mir geht's noch um einen anderen Punkt. Wir haben eine repräsentative Demokratie, die ja im Grunde funktioniert, wenn wir uns die Mehrheiten angucken, die da sind und die dementsprechend auch arbeiten müsste. Es ist eigentlich von unserer Verfassung her anders als in der Schweiz beispielsweise nicht vorgesehen, dass die repräsentativen Verfassungsorgane mühsam vom Volk irgendwie überstimmt, korrigiert, overruled, wie man im Englischen sagt, überwältigt werden müssen, um eine bestimmte Richtung einzuschlagen, die in den Wahlergebnissen ohnehin schon sich manifestiert hat. Das ist eigentlich so nicht gedacht und das macht die Sachlage so schwierig, weil wir im Grunde genommen eine Konstellation haben, wo Parlamente und etablierte Politik versucht, Festungen zu bauen gegen ein sich im Wahlvolk verschiebendes Kräfteverhältnis. Und eigentlich sollte die repräsentative Demokratie dieses Kräfteverhältnis abbilden, repräsentieren, wie der Name schon sagt, und umsetzen. Und es sollte nicht so sein, dass beispielsweise erst durch eine absolute Mehrheit es dazu kommt, dass ein bestimmter Volkswille, eine bestimmte Programmatik überhaupt erst Einzug ins politische Geschehen hält. Also das ist sozusagen der Systembruch daran und der verzögert natürlich das Aufsaugen dieses Willens in den politischen Apparat und macht am Ende die Fehlerkorrektur noch viel schwieriger, weil sie einfach verzögert wird.
0: Nicht nur verzögert, sondern auch verhärtet. Also die Konfrontation wird verstärkt und die Fronten werden verhärtet. Das ist ja genau das, was wir die ganze Zeit erleben. Immer natürlich mit dem Signum Spaltung, Hass und Hetze, das immer von links in Richtung rechts posaunt wird. Aber in Wirklichkeit ist es natürlich genau andersrum, denn wir wissen es, solange eben die Gegenmeinungen, solange sie sich noch manierlich artikulieren, so hart gecancelt werden, wie es jetzt der Fall ist, solange werden sie irgendwann auch ungemütlich werden. Man hat es ja auch erlebt, dieses ganze Hin und Her, egal welches Wahlsystem jetzt da vorherrscht, natürlich lässt sich's nicht einfach vergleichen mit den USA, aber immerhin, dort hat es ja auch stattgefunden. Also der Umschwung ist da und er wirkt bis nach Europa, bis nach Deutschland, bis in unsere Länder hinein. Jetzt machen wir mal einen Schwenk Richtung USA, weil zu den großen Nachrichten dieser Woche gehörte ja erstens vorgestern Nacht, die Bekanntgabe von Trump, dass er aus Deutschland 5000 Soldaten abzieht. Jetzt sag mal, 5000 Soldaten, ja, so viel ist es nicht, sind glaube ich 14% von 36.000, die jetzt bisher in Deutschland stationiert sind. Aber es macht schon was aus.
1: Nur ein kleiner Zwischenruf. Sagen Sie mal der FDP, dass 14% nicht viel ist.
0: Okay, ja.
2: Ja, also das Verhältnis zu den Vereinigten Staaten ist ja nun wirklich, wie ich das beobachte, an der Grenze der Zerrüttung, der Totalzerrüttung. Ich habe fast den Eindruck, unsere Bundesregierung kann nur unter dem Motto leben, viel Feind, viel Ehre. Man versucht in alle Richtungen, sich Feinde zu schaffen. Die Tatsache, dass man irgendwann zum Beispiel auf unserem Kontinent irgendwie wieder relativ normal mit Russland umgehen muss, das wird ausgeblendet, sondern ist der Dauertodfeind jetzt. Und bei den USA, wie der Bundeskanzler sich über den Präsidenten geäußert hat, ich kann nur sagen, sowohl unser Kanzler als auch unser Außenminister, das sind diplomatische Trampeltiere. Die zertreten alles rundherum und das dauert, bis das Gras wieder wachsen kann. Und letzten Endes, Trump hat es sofort gezeigt, Retourkutsche und das wird unsere Wirtschaft treffen, das, was er will jetzt, wieder erhöhte Zölle, PKWs. Und das macht mich natürlich schon betroffen, dass unsere eigene Regierung uns so ins Abseits manövriert. Und das dauert lange, bis solche Wunden dann am Ende auch wieder heilen.
0: Ja, es ist nicht nur die Regierung, es sind natürlich auch die Medien. Wenn man Tagesschau und all die verfolgt hat in letzter Zeit, die Zeit, der Spiegel und so weiter, als dieses Attentat jetzt da versucht wurde, wieder auf Trump. Ja, was die geschrieben haben, die Zeit, Trump hat die Gewalt salonfähig gemacht. Der Spiegel, dieser Attentäter kommt Trump nicht ungelegen. Und die Tagesschau, das ist natürlich immer prima mit ihren schussähnlichen Geräuschen, die der ständig hört. Das war ja schon damals bei dem Attentat auf Charlie Kirk, da ein Butler so, schussähnliche Geräusche. Das ist irgendwie ein Begriff, den ich immer mit der Tagesschau jetzt assoziiere.
3: Also das Medienecho auf das Attentat ist natürlich nochmal ein extra Thema. Das erinnert mich so ein bisschen an die überlieferten Geschichten aus der 68er Zeit. Der Springer Verlag hat mitgeschossen, ja, wie es immer hieß bei den Ausschreitungen auf der Straße. Und mit anderen Worten, die Hetzer sind am Ende diejenigen, die für Gewalt und Kriminalität zuständig sind. Das ist natürlich eine völlig irre Geschichte. Ich halte auch von der Theorie nichts, dass aus Worten Taten werden. Ich bin ein heftiger Kritiker von allem Möglichen und neige nicht dazu, zur Waffe zu greifen oder irgendjemand an die Kehle zu gehen. Das ist völliger Unsinn. Am Ende triggern solche Geschichten bestimmte Psychopathen. Daraus aber dann ein politisches Süppchen zu kochen, finde ich völlig fehl am Platze. Offensichtlich können einige Kollegen dem nicht widerstehen, weil sie einfach zu stark wünschen, dass der Trump getroffen wird.
2: Ja, aber das ist ja am eigenen Leib erlebt, diese Art der Zuschreibung. Als der Regierungspräsident in Nordhessen ermordet wurde, hat ein früherer Parteifreund von mir gesagt, Erika Steinbach hat mitgemordet, weil ich diesen Regierungspräsidenten geraume Zeit davor kritisiert habe wegen seiner Aussage, wem die Migrationspolitik nicht passt in Deutschland, der kann ja auswandern.
0: Genau.
2: Und dann die Folge war mehrfach, Erika Steinbach hat mitgemordet.
3: Ja. Und wenn man sich die Akten des Prozesses durchliest, dann weiß man einfach, dass es zum Teil an der Grenze der intellektuellen Belastbarkeit stehende wirkliche Rechtsextremisten gewesen sind, die das da begangen haben. Ist aber eine andere Baustelle.
0: Was genau, ich habe das nur eingeworfen mit dem Mordversuch. Wir waren eigentlich beim Verhältnis zwischen nicht nur Merz und Trump, sondern USA und Deutschland. Aber ist schon toll, der Merz mit seinen Aussagen, die Amerikaner haben offensichtlich keine Strategie. Und dann kommt's zurück von Trump. Der Kanzler von Deutschland, Friedrich Merz, meint, es sei okay, wenn Iran die Atombombe habe. Er weiß nicht, wovon er redet. Wenn der Iran Atombomben besäße, würde die ganze Welt als Geisel gehalten. Das ist ja schon stark.
3: Gut, aber Friedrich Merz nimmt natürlich für sich in Anspruch, auch nicht zu wollen, dass der Iran eine Atombombe hat, er zieht noch keine Konsequenzen draus. Das Ärgerliche an diesem ganzen Vorgang ist, unabhängig, was man von Trump hält, unabhängig davon, wie man zum Iran-Krieg und der Atombombe steht, wenn ich als Kontinent und als Land vom Schutzschirm der Amerikaner abhängig bin, dann kann ich mir vielleicht auch die eine oder andere Bemerkung verkneifen. Und dann setzt sich Friedrich Merz hin bei einem Schulbesuch mit selbstgebastelten Sternen irgendwie im Hintergrund und erklärt, dass die Amerikaner keine Strategie haben. Das ist so abgrundtief stümperhaft, das kann man gar nicht ermessen. Er hat auch wieder diese Rhetorik bemüht, als ob jeder, der den Grundkurs Regieren absolviert hat, weiß natürlich, dass man mit einer Strategie da reingeht. Erstens geht keine Macht der Welt in irgendeine kriegerische Zusammenstoß mit einer Strategie rein. Du kannst überlegen, was es ausmacht, aber am Ende kommst du nie irgendeinen Plan dadurch und du kannst auch schon gar keine Exilregierung oder sonst was im Hintergrund. Funktioniert alles nicht. Das andere ist ausgerechnet Friedrich Merz. Friedrich Merz, der zunächst sagte, Völkerrecht, völlig zu Recht, zieht da nicht, wir wollen unsere Verbündeten nicht belehren, Punkt. Das war noch ein guter Ansatz. Wenig später sagte er, man sei aber nicht dabei und will auch die eigenen Seefahrtsinteressen in der Straßenwache, man muss nicht verteidigen, ist nicht unser Krieg, sagte der Verteidigungsminister. Dann auf einmal sagte dann Friedrich Merz wieder, ja, aber wir könnten hinterher vielleicht helfen. Aber natürlich erst, wenn Frieden ist, wenn kein Schuss mehr fällt und wenn wir alle Papiere zusammen haben, das heißt, alle Mandate fristgerecht ausgestellt sind, dann schicken wir vielleicht auch einen Fluss. Also ausgerechnet derjenige, der für seine eigene Politik überhaupt keine Strategie hat, der verlangt von den Amerikanern, die für uns, wie Merz selbst sagte, die Drecksarbeit im Iran machen, eine Strategie und setzt sich dann im Sauerland in eine Schule. Da kommt man so schnell aus der Empörung eigentlich gar nicht mehr raus. Bei Israel hat er noch vorher die alte Regierung kritisiert, weil die nicht an der Seite Israels stehen. Dann war erstmals in der Nachkriegsgeschichte Waffenlieferungen an Israel ausgesetzt hat im Gaza-Konflikt. Das ist so abgrundtief und das ist das Hauptgebiet, auf dem er sich Fähigkeiten zugute hält, nämlich die Außenpolitik. Man nennt mich ja oft den Außenkanzler. Ich nehme das inzwischen als ein Kompliment. Das ist so irre.
0: So, also jetzt hat Ralf Schuler seine Empörung hier deponiert. Jetzt müssen wir ihm wieder raushelfen.
3: Es ist vor allen Dingen eine handwerkliche Empörung.
0: Genau. Was ist denn das für ein Handwerk von Herrn Wadephul? Der erhöht Druck auf Peking und Moskau. Lese ich bei dpa. Das finde ich sehr, sehr amüsant. Wadephul erhöht Druck auf Peking und Moskau. Womit denn?
2: Die zittern jetzt schon.
0: Herr Hauke, womit denn, um Gottes Willen?
1: Ja, genau, die Frage wird natürlich nicht beantwortet. Wie hat Trump zu Zelensky gesagt, Sie haben keine Trümpfe in der Hand. Wir waren mal ein Land, was mindestens diplomatisch vorne mit dabei war. Wir waren in allen Bereichen wirtschaftlich, sportlich. Wir waren überall Weltspitze. Das ist mutwillig zerstört worden über ja eine relativ überschaubare Zeit. Ich sage jetzt mal so seit 2015. Wird ja alles demontiert und zwar im wahrsten Sinne des Wortes und natürlich haben wir überhaupt gar keine Trümpfe. Das kommt mir irgendwie vor wie Regierungsjournalismus, was die dpa da macht, um dem Wadephul irgendeine Macht zuzusprechen, die er natürlich nicht im geringsten haben kann und auch nie haben wird. Also insofern ist das für mich reines Gekläffe und widerspricht natürlich komplett der Tatsache. Lesen Sie so eine Überschrift in irgendeinem anderen Land der Welt? Nein, natürlich nicht. Und wenn ich sage, dass hier alles demontiert wird, dann kann man das ja tatsächlich wörtlich nehmen. Ich weiß nicht, ob Sie das auch mitbekommen haben, dass in Lubmin ein ganzes Kraftwerk demontiert und an die Ukraine verschenkt wird. Ne, das also unser komplettes Land wird nicht nur deindustrialisiert, sondern auch abgebaut und woanders wieder aufgebaut. Das finde ich schon bemerkenswert.
2: Also man muss aber eines sagen, es ist beklemmend, wie die eigene Bundesregierung Deutschland in eine vollständige Isolation hineintreibt. Denn wenn man sich mit China anlegt und anderen östlichen Ländern, mit den Vereinigten Staaten, mit Russland und mit wem noch immer, man braucht Freunde, wenn man international wirtschaftlich unterwegs sein will. Und diese Freundschaftsschnüre und Stränge werden sukzessive abgeschnitten und der Respekt geht auch noch verloren. Und das schadet uns natürlich nicht nur kurzfristig, sondern bestimmt mittelfristig bis langfristig.
1: Genau.
3: Also wenn jemand als Hauptberuf Außenminister, Chefdiplomat angibt und dann glaubt, er könne China Druck machen, dann ist schon irgendetwas nicht in Ordnung. Wenn China den Absatz von Volkswagen stoppt, dann gehen in Wolfsburg die Lichter aus und dann gibt's dort auch keine Tarifabschlüsse mehr. Und dann ist das Land Niedersachsen um die Auszahlung der Dividende ärmer. Das ist wirklich ein Ärgernis, was diese Regierung mitunter treibt.
0: Volkswagen ist die Firma, die, glaube ich, gerade 28% Minus gemeldet hat. Was ja jetzt nicht so ungewöhnlich ist in Deutschland. Porsche minus 22%, Mercedes minus 17%. Es geht uns einfach wunderbar.
3: Wobei das China-Geschäft immer mit ein Faktor ist.
0: Ja klar. Als du eben deinen Rant gegen Merz hier aufgeführt hast, Ralf, da habe ich zum ersten Mal so ein bisschen Verständnis für Friedrich Merz gehabt. Der sagte, kein Bundeskanzler vor mir hat so etwas ertragen müssen.
2: Ach, der Armer, mir kommen die Tränen. Ich habe erlebt, wie Helmut Kohl in Frankfurt bei einer Wahlveranstaltung, was da von Seiten der Linken alles aufgeboten wurde. Eine riesige, überlebensgroße Strohpuppe wurde angezündet, im Main versenkt mit dem Konterfei von Helmut Kohl. Und das, was die Magazine über diesen Kanzler geschrieben haben, das war schon abenteuerlich. Aber der Mann hat eine innere Stärke gehabt und hat gesagt, das ist halt so, wenn man Regierungschef ist, ist man der Kritik ausgesetzt und man muss es auch aushalten.
0: Und war es nicht Merz, der unlängst auch gesagt hat, wir sollen nicht so lamoyant sein?
1: Und so wehleidig.
0: So wehleidig, genau. Nicht? Das waren doch die Begriffe, ja.
3: Ja, also das ist natürlich alles inzwischen ein bizarres, absurdes Theater geworden, was dort auf offener Bühne aufgeführt wird. Wenn man sich mal die Spiegeltitel der Kohlzeit nebeneinander liegt, wo Birnen vorne drauf waren oder ein anderweitig missgünstig abgebildeter Kanzler, das ist völlig abwegig, mal abgesehen davon, dass man als Regierungschef doch ein Gespür dafür haben muss, wenn du anfängst, öffentlich zu jammern, wirst du als schwach wahrgenommen. Das mache ich ja nicht. Ich will ja Gestaltungskraft haben. Ich will ja dominieren. Ich will ja als der Kommandeur auf der Kommandobrücke wahrgenommen werden. Also erzähle ich so einen Unsinn nicht. Unabhängig davon, ob mich das nun ärgert oder nicht. Das Problem ist, es ärgert ihn ja wirklich. Und es gibt im Augenblick ein wirklich schweres Zerwürfnis des Kanzleramts, namentlich von Friedrich Merz, mit dem Springer Verlag. Das muss man sich mal vorstellen. Ein konservativer Kanzler hadert mit dem Springer Verlag. Einmal wegen eines Kommentars von Ulf Poschardt, der sagte, ja, wenn es nicht mit der SPD geht, dann muss man eben auch mal Minderheitsregierung, AfD, notfalls auch. Das hat Friedrich Merz persönlich übel genommen. Dann gab es eine lange Pendeldiplomatie. Es gibt nach wie vor Verdrückungen, auch wegen einer jüngeren Geschichte, jetzt gerade dieser Tage, dass im Kanzleramt gebrüllt würde. Das nimmt man persönlich übel. Also erstens zeigst du als Regierungschef keine Nerven. Wenn du jemanden fertig machen willst, dann wacht er irgendwann auf und merkt, dass er verloren hat. So hätte Merkel das gemacht oder hätte einfach jahrelang geschnitten. Ich kenne das ja. Also es gab ja in den letzten Jahren kein Interview mit Bild mehr, weil einfach wir nicht gefügig waren und Robin und ich im Kanzlerflieger auch immer zu denen gehörten, die kritische Fragen stellten. Das schätzte Frau Merkel nicht. Inzwischen ist sie da wieder sehr gelassen, wenn man sie trifft. Sie ist ja nicht mehr in Amt und Würden und zieht hinter den Kulissen nicht. Aber dieses Stück in jüngster Zeit hat Herrn Merz auch wieder verärgert. Wenn du anfängst, als Regierungschef zu zeigen, dass du mit Medien nicht klarkommst, dann hast du nochmal verloren.
0: Also, jeder hat so seine Spezialverhältnisse auch zu den Medien, ist ja klar. Wir wissen, Helmut Kohl beispielsweise hat dem Spiegel einfach kein Interview gegeben. Einfach keins, bums. Jetzt geht Friedrich Merz, sein Nachfolger, jedenfalls in derselben Partei, von der Statur, das haben wir schon verstanden, sicher nicht sein Nachfolger, geht er jetzt sich ausheulen beim Spiegel. Okay, nehmt ihr gern Zucker in den Kaffee? Ich frage deswegen, weil es wird leider etwas teurer werden. Es kommt jetzt die Zuckersteuer. Das ist vereinbart, wir halten das für sinnvoll und das kommt jetzt, sagt Tim Klüssendorf. Der Mann ist 34.
2: Ja, ich bin überzeugt, es ist die erste Steuererhöhung. Es wird noch weitere Erhöhungen geben und Einsparungen, die können wir vergessen. Also, dass die NGOs nicht mehr gefördert werden, das sollte man eigentlich tun. Es würde viel Geld dem Staat ersparen. Das wird nicht passieren. Man wird danach suchen, wo man noch überall die Bürger schröpfen kann.
3: Also im Thüringer Wahlkampf gab es ja diesen spektakulären Wahlwerbespot für Mario Vogt, wo er bei einer älteren Dame zu Besuch war und die kam dann mit einem Kaffee und fragte dann, Zucker oder Salz, Herr Vogt? Wo man sagte, sind die in Thüringen bescheuert? Nehmen die Salz in Kaffee? Nein, das sollte natürlich sein. Ich natürlich Zucker. Also eine ganz krude Geschichte. Soweit jetzt geplant ist es nur für Softdrinks, also für Cola und zuckerhaltige Limonaden. Aber wenn wir einsteigen in die Lifestyle-Besteuerung, dann haben wir demnächst Süßigkeitensteuer. Wir haben schon lange Debatten darüber, ob man fetthaltige Lebensmittel besteuern, verbieten oder reglementieren sollte und stark salzhaltige übrigens auch. Also das ist da ein Einstieg und so zu tun, als sei das ja eine Abgabe und keine Steuer, das musst du den Leuten draußen auch erstmal erklären. Die merken einfach, sie haben weniger im Portemonnaie und ob das eine Steuer ist oder eine zweckgebundene Abgabe, ist auch Unsinn.
0: Auf der anderen Seite wird uns das ja als eine Wohltat verkauft, denn ich nehme schon wahr, dass beispielsweise die Deutsche Diabetesgesellschaft, die jubelt natürlich, weil sie dafür sich lang genug eingesetzt hat und mit Hinweis auf die schweren Schäden, die der Zucker am deutschen Volkskörper verursacht, hat das ja auch vielleicht eine medizinische Berechtigung.
2: Aber man darf doch die Menschen nicht alle für unmündig erklären. Richtig. Und glauben, der Staat müsse es richten, damit sie in dem Bereich und jenem Bereich und dort und hier und da überall gesünder leben. Jeder hat sein Schicksal selbst in der Hand in diesem Fall. Aber das ist doch nur ein Vorwand seitens des Staates. Es geht da nicht um den Zucker und unsere Gesundheit.
1: Na, ich glaube schon, dass es auch darum geht, nämlich den Menschen die Eigenverantwortung abzunehmen und wirklich auch abzuerziehen. Ja, das ist ja im Grunde, was wir seit Jahren erleben, dass der Staat sich in die kleinsten Bereiche einmischt und uns erklärt, was gut ist und was böse ist. Und ich glaube, das ist wie so oft nicht nur das eine, sondern auch das andere, nämlich, dass es natürlich auch um den Fiskus geht und darum, neue Einnahmen zu erschließen. Aber für mich steht tatsächlich mindestens genauso stark im Vordergrund, dass wieder versucht wird zu regulieren, dass wieder versucht wird zu erziehen. Und ehrlich gesagt, als freier Bürger kann ich das nicht mehr ertragen.
2: Ich auch nicht.
3: Naja, es gibt seit Jahren eine beliebte Methode, finde einen guten Zweck, gegen den niemand etwas haben kann und hänge dann eine Steuererhöhung dran. Und genauso nach diesem Motto gehen sie jetzt auch wieder vor. Tabaksteuer hat auch keine Lobby. Eine Zigarette hat inzwischen ein Vielfaches ihres eigenen Werts als Steuer obendrauf.
1: Wie der Sprit.
3: Beim Benzin haben sie es lange so gemacht und beim Zucker ist es ja ähnlich und man packt dann die Menschen auch noch beim schlechten Gewissen. Das Irre daran ist ja, wenn ich das als Zuckerabgabe mache, die der Krankenkasse zugutekomme, dann ist, wenn der Lenkungseffekt erzielt wird, die Abgabeneinnahme ist dann dahin. Also es ist auch gar nicht zweckdienlich, mal abgesehen davon, dass es ganz grundsätzlich den Staat nichts angeht, was ich esse. Und er hat auch meine Gesundheit nicht im Wege der Besteuerung irgendwie zu lenken. Das ist ein völlig falsches Verständnis. Demnächst gibt es eine Abgabe für Skifahrer, weil die überdurchschnittlich viele Knieoperationen haben oder ähnliches. Dann sind wir auf einer ganz abschüssigen Ebene.
0: Gute Idee. Wir geben es mal weiter.
2: Aber Cannabis wird freigegeben, nicht?
0: Genau. Das mit dem guten Zweck, was Ralf Schuler gerade gesagt hat, ist ein bisschen wie im Saarland bei dieser Verfassungsänderung. Fällt mir jetzt gerade ein, wollten wir noch drüber reden und hatten es vergessen, denn da geht es zum einen ja darum, einen Gottesbezug in die Verfassung zu schreiben. Da würden jetzt Konservative natürlich sagen, ja, das ist sehr gut, das ist prima. Gleichzeitig aber, und das ist ja ein trickreiches Verfahren, werden Gesetze jetzt so gepackt, dass Dinge, die auch materiell überhaupt nichts miteinander zu tun haben, quasi im Omnibusverfahren da zusammengebacken werden und dann geht das durch oder nicht. Und jetzt müsste die AfD eigentlich gegen den Gottesbezug in der Landesverfassung stimmen, was natürlich schwerfällt. Aber im Grunde geht es darum, die AfD mit weiteren Paragraphen da zu knebeln oder mit weiteren Artikeln. Es ist ja eine Verfassung.
1: Und die Freiheit weiter einzuschränken. Denn was wir vorhin schon anklingen lassen hatten, im Saarland wird dem Verfassungsschutz jetzt viel einfacher ermöglicht, auch Einzelpersonen zu beobachten. Wir kennen das schon vom Bundesverfassungsschutz, aber jetzt wird das in den Ländern auch immer weiter ausgeweitet. Und der Verfassungsschutz im Saarland bekommt direkten Zugriff auf die Videobilder aus den Überwachungskameras. Das heißt also, wir nähern uns immer weiter der Orwellschen Dystopie an.
0: So, jetzt nochmal ein schneller Blick nach Arabien, denn das kam ja auch in dieser Woche. Die OPEC, die erdölfördernden Staaten, die in dieser Organisation zusammengeschlossen sind, die zerstreiten sich. Die Vereinigten Arabischen Emirate treten aus. Jetzt ist eben die Frage, was steckt dahinter, Ralf?
3: Also aus meiner Sicht ist das eigentlich für den Rest der Welt eine gute Nachricht, weil damit Ansätze von Wettbewerb auch in den Ölmarkt kommen, die es ja bisher nicht gibt. Die OPEC war ein lupenreines Kartell, was es eben geschafft hat, in den 70er Jahren mit dem Ölembargo Volkswirtschaften im Westen lahmzulegen.
0: Aber eigentlich sind wir doch gegen Kartell. Da müssen wir doch eigentlich seit Jahrzehnten, seit den 70er Jahren schon dagegen.
3: Ja, wir waren halt machtlos gegen diesen Zusammenschluss des Kartells mit Sitz in Wien übrigens. Was willst du machen, wenn sich Staaten zusammenschließen? Natürlich haben Länder, die auf bestimmten Rohstoffressourcen sitzen, immer ein Druckmittel. China mit seltenen Erden ist genauso ein Druckmittel wie Koltan im Kongo beispielsweise. Nur je machtloser die umgebenden Staaten sind, desto weniger müssen wir uns um diese Kartelle scheren. Also insofern ist das Aufbrechen der OPEC wäre eine gute Nachricht, zumal der größte Öl- und Gasproduzent der Welt, Amerika, gar nicht drin ist.
1: Herr Schuler, da gebe ich ihm dem Prinzip nach recht. Aber am Ende wird der Preis bei uns ja tatsächlich am wenigsten von der OPEC oder irgendwelchen Ölkartellen bestimmt, sondern von den Mineralölsteuern, Mehrwertsteuern und insbesondere von der CO2-Abgabe. Und die wird ja in katastrophale Höhen schießen. Insofern schön, ja, dass ein Kartell aufbricht, aber ich denke, weder die Wirtschaft noch der Verbraucher haben davon etwas, sondern es wird in eine Richtung gehen, dass Öl, Sprit, alles, was damit zusammenhängt, Heizen, einfach unbezahlbar gemacht werden soll. Schön, dass es aufbricht, aber leider haben wir nichts davon.
0: Ist nicht eigentlich Israel auch ein Erklärungsschlüssel zu diesem Phänomen? Denn die arabischen Staaten, die waren ja früher alle total gegen Israel, haben sich deswegen leicht in der OPEC zusammengeschlossen. Und jetzt ist ja diese Front längst aufgebrochen. Also die Vereinigten Arabischen Emirate, die haben ja mit Israel inzwischen schon eine Annäherung hinter sich gebracht, die sie aus der Front der anderen vollkommen herauslöst.
3: Das stimmt, das ist spätestens seit den Abraham Accords in Washington ist das Verhältnis der arabischen Welt zu Israel liberaler geworden, offener geworden, akzeptierender geworden. Das ist eigentlich eine gute Entwicklung, dass man einfach Interessen abgleicht. Das ist allerdings auch unter dem Eindruck eines erstarkenden Mullah-Regimes im Iran passiert, das ganz klar gemacht hat, dass es die Dominanz in der Region anstrebt. Und das können weder die Saudis haben, noch wollen die Golf-Emirate das akzeptieren, zumal eben der Iran auch Houthi-Milizen im Jemen unterstützt und Hisbollah und Hamas und am Ende nur Ärger bringt. Und jemand, der in großem Stil von Exporten lebt, wie die Emirate, wie Saudi-Arabien, der will natürlich nicht von irgendeinem theokratischen System unterdrückt und in den Geschäften gehindert werden, denn auch die Saudis machen einen erstaunlichen Entwicklungsprozess durch. Die sind in der Spitze des Königshauses extrem gut ausgebildete Leute, haben alle im Westen studiert, tragen zwar ihre traditionellen Gewänder, aber sie wissen, dass sie mittelfristig in Entwicklung investieren müssen. Die haben riesige Sonnenreservoirs in der Wüste, aus der man dann tatsächlich Wasserstoff produzieren kann. Also das Nächste, wovon der Westen zumindest erstmal träumt, und was man denen teuer verkaufen kann. Also die investieren auch in Zukunftstechnologien, die wollen Chips produzieren und ähnliches. Und da kann man sich's nicht leisten, in eine Kollektiv-Anti-Haltung zu Israel zu geraten, was im Prinzip unter Hightech-Gesichtspunkten im Prinzip einer der Hotspots im Nahen Osten ist. Ringsrum, die arabische Welt hat ja riesen Nachholbedarf.
0: Und die wissen ja vor allem eins, die Saudis und die Emirate, nämlich, dass mit einem Iran, an dem das Mullah-Regime immer noch am Ruder ist, nichts Gutes zu erwarten ist. Also das wird ja nach dem, was jetzt passiert ist, nie mehr heilen können.
3: Nö, eigentlich war nach den massiven Angriffen im letzten Jahr der Regimewechsel der folgerichtig nächste Schritt. Es kann niemanden Interesse daran haben, dass man erst die Kapazitäten mutmaßlich zerstört durch bunkerbrechende Waffen und ähnliches und dass dann das Regime in Teheran die Gelegenheit hat, sich in Ruhe wieder an den Aufbau dieser Dominanzbewaffnung zu machen. Denn im Grunde genommen ist die Atomwaffe das Einzige, womit du dich unangreifbar machst. Und das kann man eigentlich diesem Regime nicht zugestehen. Dementsprechend musste man nach den Angriffen des letzten Jahres eigentlich konsequenterweise den Regimewechsel anstreben. Ganz offensichtlich haben die Israelis, die da eine sehr gute Aufklärungsarbeit gemacht haben und eben wussten, dass 40 Leute aus der Mullah-Führung an einem Samstagmorgen auf einem Haufen sind, haben Amerika bequatscht und zu sagen, komm, geh da drauf, dann haben wir zumindest die Spitzen weg. Es demonstrieren gerade Hunderttausende auf den Straßen. Besser waren die Chancen für einen Regimewechsel nie.
0: Ja, Frau Steinbach.
2: Aber natürlich muss man erkennen, dass der Regimewechsel nur möglich sein wird mit Bodentruppen. Und ob die Vereinigten Staaten das machen, ob Trump das machen will vor den Midterms, da bin ich im Zweifel.
0: Ja, wir wissen es nicht, wir können nur warten. So viel für heute. Danke, Erika Steinbach, Michael Hauke und Ralf Schuler. Das war die Sonntagsrunde vom 3. Mai 2026. Mein Name ist Burkhard Müller-Ulrich und für den nächsten Sonntag gebe ich Ihnen noch einen Veranstaltungstipp. In Grimma in Sachsen bahnt sich was Größeres an. Eine Kundgebung mit Peter Hane in der Muldentalhalle. Ich glaube zu wissen, dass wir in Sachsen ein paar Hörer haben, die das interessiert. Nächsten Sonntag, 17 Uhr, nichts wie hin und zeigen, wie die Mehrheit denkt. Und jetzt wünsche ich allen einen schönen Sonntag.

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1: Der Iran hält eine Fortsetzung des Krieges mit den USA für wahrscheinlich. Das gab ein ranghoher Militärvertreter gegenüber der staatlichen Nachrichtenagentur Fars bekannt. Als Grund nannte er Anzeichen dafür, dass sich die USA nicht an Versprechungen und Zusagen des seit Anfang April geltenden Waffenstillstands hielten. Zugleich unterstrich Außenminister Abbas Araghchi die Bereitschaft seines Landes, über ein Ende des Krieges zu verhandeln. Dem regierungsnahen iranischen Sender Press TV sagte er, der diplomatische Prozess könne fortgesetzt werden, sofern sich Forderungen und Rhetorik der USA änderten. Unterdessen warnte ein Sprecher der israelischen Armee, der Irankrieg könne sich als Misserfolg erweisen, falls der iranische Vorrat von 400 Kilogramm hoch angereichertem Uran nicht entfernt werde. Dieser reicht nach israelischen Angaben aus, um 11 Atombomben zu bauen. Die Europäische Union hat mit Gegenmaßnahmen gedroht, falls die USA die Zölle auf Fahrzeuge aus der EU wie angekündigt erhöhen. Eine Sprecherin der EU-Kommission sagte, man bekenne sich zu einer berechenbaren und für beide Seiten vorteilhaften transatlantischen Beziehung. Sollten die Vereinigten Staaten jedoch gegen das gemeinsame Handelsabkommen verstoßen, halte sich die EU alle Optionen offen, um ihre Interessen zu schützen. Zudem erklärte die Sprecherin, dass die EU in engem Kontakt mit ihren Partnern stehe, auch um Klarheit über die Verpflichtungen der USA zu erlangen. US-Präsident Donald Trump hatte jüngst angekündigt, die Zölle auf Autos und Lastwagen aus der EU ab der kommenden Woche auf 25% anzuheben. Im vergangenen Sommer hatten sich Trump und EU-Kommissionspräsidentin Ursula von der Leyen auf eine Obergrenze von 15% verständigt. Ein Jahr nach Amtsantritt verzeichnet die Bundesregierung ein historisches Umfragetief. Laut einer Erhebung des Meinungsforschungsinstituts INSA für die Bild am Sonntag sind 16% der Befragten mit der Arbeit der schwarz-roten Koalition zufrieden, 76% unzufrieden. Es ist dies das schlechteste Ergebnis einer Regierung seit Beginn der Erfassung 1997. Bundeskanzler Friedrich Merz wird ebenfalls überwiegend kritisch bewertet. Mit seiner Arbeit ist nur knapp jeder Fünfte zufrieden, 71% hingegen sind es nicht. Zudem glaubt lediglich rund ein Viertel der Befragten, dass die Koalition bis zum Ende der Legislaturperiode 2029 hält. Im Sonntagstrend bleibt die AfD mit 28% weiterhin stärkste Kraft, gefolgt von der Union mit 24% sowie SPD und Grünen. Die österreichische Regierung plant eine neue Absicherung für Alleinerziehende. Das geht aus einem Gesetzesentwurf der Koalition hervor. Demnach soll ein Fonds eingerichtet werden, für den jährlich rund 35 Millionen Euro bereitstehen. Er soll einspringen, wenn Kinder keinen oder nur unregelmäßigen Unterhalt erhalten. Berücksichtigt werden sollen auch Personen, die bisher keinen Anspruch auf staatliche Zahlungen für ausbleibenden Kindesunterhalt haben, sowie Menschen, die nach einer Gewalttat in eine finanzielle Notlage geraten sind. Geplant sind monatliche Zahlungen von etwa 240 Euro pro Kind, in bestimmten Fällen auch 14 Mal jährlich. Für Opfer von Partnergewalt ist zudem eine einmalige Starthilfe von bis zu 4.000 Euro vorgesehen. Das neue Unterstützungsmodell soll am 1. Juli starten. Der Schweizer Justizminister Beat Jans steht wegen seines Engagements gegen die sogenannte 10-Millionen-Initiative der SVP in der Kritik. Hintergrund sind Äußerungen des Bundesrats, die Kritiker als unsachlich bewerten. Nach Recherchen der Tageszeitung Blick soll Jans deshalb im Bundesrat von Bundespräsident Guy Parmelin ermahnt worden sein, die Richtlinien zur behördlichen Information vor Abstimmungen einzuhalten. Zudem will die Geschäftsprüfungskommission des Nationalrats GPK den Fall nun prüfen. Eine Mehrheit der Kommission stimmte einem entsprechenden Antrag der SVP zu. Beanstandet werden unter anderem irreführende Aussagen von Jans zum Basler Universitätsspital, wonach die Einrichtung ohne ausländisches Personal geschlossen werden müsste. Die GPK will im Oktober untersuchen, ob Jans die Vorgaben zur Kommunikation von Bundesbehörden eingehalten hat. Das waren die Nachrichten im Kontrafunk. Die Redaktion hatte Parviz Amoğlu. Gesprochen hat Sabine Petzl.
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2: Guten Tag, liebe Hörer. Der Mai ist gekommen. Wir haben schon den dritten des Monats und für die deutsche Regierung wird es jeden Tag ein bisschen enger. Für die österreichische übrigens auch. Die FPÖ ist ausweislich seriöser Umfragen inzwischen die deutlich stärkste Partei im Land, genauso wie die AfD in Deutschland. Aber noch müssen wir auf den letzten Akt dieses erbärmlichen Regierungstheaterstücks warten. Und um uns die Zeit beim Warten zu vertreiben, dafür gibt es den Kontrafunk. 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

0: 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Zur heutigen Diskussion begrüße ich die Vorsitzende der Desiderius Erasmus Stiftung, Erika Steinbach, den Brandenburger Zeitungsverleger Michael Hauke und den Chef der Politikredaktion von NIOS, Ralf Schuler. Herzlich willkommen. Rückführung, Abschiebung, Remigration, das ist ja ein ganz heißes Thema, so heiß, dass man schon manche Begriffe nicht in den Mund nehmen darf. Und oft scheitern solche Aktionen, weil die Betroffenen während der Abschiebung zappeln und um sich schlagen. Aber bei Timmy, dem Wal, hat es geklappt. Ab nach Hause, wie der Titel des neuen Buchs von Gerald Groß lautet. Ja, Herr Hauke, was würden Sie denn sagen? Kann man mit dem Timmy wieder rechnen? Kommt er zurück oder was ist das überhaupt für ein Zirkus gewesen?
1: Ja, gute Frage. Ob er zurückkommt, das wäre natürlich dann sinnbildlich für all die abgeschobenen Flüchtlinge, die wieder da sind und ihr Unwesen treiben. Ja, was hatte das damit auf sich? Ich glaube, das ist eine Mischung aus allem. Natürlich ist es eine wunderbare Ablenkung zu den Themen, die Sie ja schon angerissen haben, nämlich die Regierungskrise, bei der ich übrigens der Meinung bin, dass es nicht zu einem Bruch der Koalition kommen wird. Aber das werden wir sicherlich später noch diskutieren. Ja, Timmy ist jetzt offensichtlich frei. Ich meine, Timmy, Free Willy, es gibt ja Legenden und die sind einfach schön. Und lassen wir die Deutschen sich doch daran einfach mal erfreuen. Wenn ich zurückdenke 2006, als wir die Weltmeisterschaft im Land hatten und das Land ja noch ein ganz anderes war, da steckte hier ein Bär seine Nase um die Ecke, Bruno.
0: Stimmt, ja.
1: Und da wurde ganz anders gehandelt und das war eben noch ein anderes Deutschland als heute, der wurde einfach abgeknallt.
0: Ja, also ich weiß nicht, ob man Wahl einfach so abknallen kann, aber in der ganzen Geschichte, die uns ja jetzt seit Wochen beschäftigt hat, also nicht uns hier, wir haben versucht, das Thema immer zu umgehen, aber natürlich merken wir, dass es ganz viele Leute unglaublich aufregt. Da steckt schon vieles drin. Zum Schluss hieß es jetzt, also der hat ja einen Tracker eingebaut gekriegt, also damit man weiß, wo er ist, aber man weiß es nicht, weil der Tracker nicht funktioniert. Und ich sah oder las den Satz, Netz ist schlecht. Also offenbar ist da draußen in der Nordsee, so wie es jeder Bahnfahrer auch kennt, ist das Netz schlecht und der Tracker funktioniert nicht, wie er sollte. Dann sind so Fragen, hat der Kapitän ihn an der falschen Stelle rausgelassen? Ja, angeblich zu früh. Und diese ganzen Kaskaden von Fehlern und von Irrsinn, die jetzt rauf und runter gemört werden durch die Medien, das fing ja schon an mit den Kämpfen der einen Tierärzte gegen die anderen, die Wahlspezialisten, mit denen wir da unterhalten wurden. Frau Steinbach, ein letzter Seufzer zu diesem Thema aus Ihrem Munde.
2: Also ich freue mich, dass dieser Wal jetzt frei ist und dass der Tracker nicht funktioniert. Heißt ja eigentlich, der Wal ist wirklich vollständig frei. Man kann ihn nicht mal mehr verfolgen. Aber die Diskussion darüber, töten wir ihn. Aber ich glaube, dieses große Tier, das größte Säugetier, das es ja überhaupt gibt, das sind die Wale. Wie hilflos wir als Menschen dem gegenüberstehen, wenn wir ihn retten wollen. Und die Diskussion, bringen wir ihn um oder wie bringen wir denn ein solches Lebewesen um? Ich freue mich einfach, dass der Wal frei ist.
0: Ralf Schuler, jetzt war schon von Ablenkung die Rede. Also ist das Timmys geheimer Auftrag, die Ablenkung?
3: Also in diesem Wal und in dem Vorgang um ihn herum verbindet sich so ziemlich alles, was man über Deutschland derzeit wissen kann und wissen muss. Also einerseits eine aus meiner Sicht völlig fehlgeleitete Konzentration auf einen Einzelfall, andererseits ein Ämterversagen, als die offizielle und amtliche Wahlrettung nicht funktioniert hat, hat dann ein privates Konsortium das Ganze in die Hand genommen, unter Einsatz von sehr viel Geld hat es dann tatsächlich geschafft, den irgendwie aufzustocken und in die tieferen Gewässer zu ziehen. Gleichzeitig auf nach Hause ist bei einem Wal, als Taucher beschäftige ich mich gelegentlich mit dem, was einem im Wasser so begegnet, bei einem Wal nach Hause ist schon schwierig. Bei den Buckelwale wandern zwischen 8.000 und 13.000 Kilometern in den Weltmeeren hin und her. Also da ist schon mehr Migration als Heimstatt. Also es ist schon sehr, sehr interessant. Und dass dann auch ein Minister, nehmen wir ihn mal ernst, Herr Backhaus aus Mecklenburg-Vorpommern, und tun es nicht als Wahlkampfmanöver ab, dass ein Minister sich tränenreich dann nachts an der Seite des Wals wiederfindet, wie ein Empathieüberschuss abbaut, den es bei allem Elend gegenüber den menschlichen Genossen in Deutschland überhaupt nicht gibt. Das ist schon alles sehr, sehr, sehr bemerkenswert. Und dahinter steht am Ende dann ein romantisierendes Naturbild, was den Tod von einem ikonischen Lebewesen einfach nicht vorgesehen hat. Also es gibt bestimmte Lebewesen, die sind niedlich, Robbenbaby,

0: Zombies oder Wale sind ikonografisch, alles andere ist wurscht und die Mücke schlägst du natürlich tot. Das gehört einfach zur Normalität und man kann da wirklich ein ganzes Sittengemälde der deutschen, wenn nicht gar der europäischen politischen Kulturlandschaft malen.
1: Die haben halt so süße Augen, die Wale. Und der Herr Backhaus ist ja auch noch nicht so alt, der ist erst 67, um seelisch stabil zu sein. Aber ich glaube, er hat es auch absichtlich gemacht. Ne? Die SPD muss jetzt was tun da in MacPom.
0: Ja, also im Prinzip ist das ein Duell geworden, die Landtagswahlen im September zwischen Frau Schwesigs SPD und der AfD. Die Union liegt, glaube ich, bei 13%, AfD irgendwas im 30er-Raum. Und Frau Schwesig versucht irgendwo im 20er-Bereich dem Ganzen irgendwie noch was abzutrotzen. Also das ist schon sehr, sehr bemerkenswert. Aber es wäre immerhin mal eine neue Wahlkampfstrategie. Wenn einem nichts mehr einfällt, dann kümmert man sich um Tiere.
1: Also wir werden über die Größenverhältnisse in den Umfragen und in den politischen Verhältnissen noch zu reden haben. Herr Hauke hat es ja auch schon angedeutet. Jetzt mal sofort zur deutschen Politik als solcher. Aufgefallen ist mir ein wunderbarer Satz unseres Finanzministers Lars Klingbeil, SPD, der sagte, ich kann nichts dafür, dass 20 Jahre lang alles kaputt gespart wurde. Frau Steinbach.
2: Also eigentlich ist es schon tragisch, dass ein Mann in diesem Alter schon geistig so abgebaut hat, dass er vergisst, wie lange die SPD mit in der Regierung war und auch federführend dieses Land in diese Richtung gebracht hat. Also wenn er das vergisst, zeigt es, es ist Amnesie oder es ist schon geistiger Verfall.
3: Herr Schuler hatte ja gerade eben das Wort Einzelfall in die Runde geworfen, als es um den Wahl ging. Und genauso ein Einzelfall ist das eben auch nicht, wenn es darum geht, was Klingbeil gerade sagt. Ich meine, man muss sich nur die Wahlplakate angucken, egal ob bei Landtags-, bei Kommunalwahlen oder eben auch bei Bundestagswahlen, aber am meisten sogar bei Kommunalwahlen und Landtagswahlen. Es werden immer bessere Schulen, es werden immer bessere Straßen und es wird eine bessere Wirtschaft gefordert. Und zwar von denen, die diese Zerstörung angerichtet haben. Die machen immer Wahlkampf gegen sich selbst. Insofern ist das für mich alles andere als ein Einzelfall, was Klingbeil da sagt, sondern wirklich Strategie, was er sagt. Und das reflektieren die Leute. Und was vorher war, sollen sie nicht mehr reflektieren. Aber dafür ist ja der Kontrafunk da, dass die Menschen das tun.
1: Genau, so langsam spricht sich's herum. Die Leute reflektieren. Übrigens, Ralf, ist eigentlich was dran an dem Gerücht, dass der Bundespräsident, wenn es zu einem Regierungswechsel kommt, also Neuwahlen, Parlamentsauflösung und so weiter, das müsste er ja dann machen, dass er das nicht machen will.
0: Also offiziell hat er sich dazu nicht geäußert, aber es gibt ja regelmäßige Konsultationen mit verschiedenen anderen Verfassungsorganen, mit Vertretern des Bundestages, mit Vertretern der Bundesregierung. Und da soll dem Vernehmen nach Frank-Walter Steinmeier signalisiert haben, dass er so ohne weiteres nicht bereit sei, den Bundestag aufzulösen. Das ist ohnehin ja nach der deutschen Verfassung nicht ganz einfach, Neuwahlen herbeizuführen. Gerhard Schröder hat's versucht. Das ist allerdings in der Tat nicht vorgesehen.
1: Geht nur über die Vertrauensfrage.
0: Es ginge über ein konstruktives Misstrauensvotum. Dann hast du einen anderen Bundeskanzler. Dann wird aber der Bundestag noch nicht aufgelöst. Oder aber Vertrauensfrage. Dann fällt der Kanzler durch. Dann, das hat aber Frank-Walter Steinmeier auch schon bei Wahlen vorexerziert, nachdem die mit der FDP damals gescheitert waren, dann kann er natürlich zu intensiven Gesprächen zu sich einladen und klar machen, dass er erwartet, dass jetzt alle Parteien noch einmal aufeinander zugehen, kann nochmal Fristen setzen und so weiter. Also er kann es schon ordentlich verzögern. Am Ende aufhalten, wenn es ein völlig zerrüttetes Parlament ist, kann er es dann auch nicht, weil es dann irgendwann sinnlos wird.
1: Wir müssen ein bisschen intensiver heute über diese rechtlichen Kniffe reden, über die parlamentarischen Tricks of the Trade, denn da ist ja jetzt einiges passiert und einiges auch noch im Gange. Fangen wir mal an mit Rheinland-Pfalz. Da wird eine Verfassungsänderung beschlossen, voraussichtlich am Mittwoch, also am 6. Mai, ja, das ist Mittwoch, um die Möglichkeit für die AfD zu blockieren, Untersuchungsausschüsse einzusetzen. Bisher gibt es da ein Quorum von 20%. Das würde die AfD zustande bringen nach den neuesten Wahlen. Und um das zu verhindern, soll das Quorum auf 25% angehoben werden. Und zwar, und jetzt wird es eben interessant, mit dem alten Landtag. Irgendwie kennen wir das ja jetzt schon. Wir kennen das ja auch schon von den Maßnahmen im Deutschen Bundestag kurz vor dem Antritt der Merz-Regierung. Frau Steinbach, wie heruntergekommen ist eigentlich die politische Kultur?
2: Im Grunde genommen ist es eine durchgehende Missachtung der Rechte der Opposition, das muss man schon sagen. Es hat ja angefangen im Deutschen Bundestag, in dem die Bundestagsfraktion der AfD, also die größte Oppositionsfraktion, weder einen Vizepräsidenten noch Ausschussvorsitzenden, nicht mal einen ausreichend großen Raum bekommt. Das setzt sich jetzt in den Landtagen fort. In Thüringen hat man das auch sehr gut beobachten können. Das alles ist zutiefst demokratiefeindlich, aber es zeigt natürlich auch eine horrende Angst vor dieser Partei. Anstatt sich konstruktiv auseinanderzusetzen und argumentativ miteinander zu streiten, versucht man alles Mögliche, und ich bin überzeugt, dass das im Grunde genommen der Verfassung nicht entspricht, was auch jetzt wieder da praktiziert wird, genauso wenig wie im Deutschen Bundestag, wenn man sich mit Rechtsgelehrten unterhält, dass das alte Parlament noch herangezogen wird, um gravierende Veränderungen durchzusetzen, das entspricht nicht dem, was die Verfassung aussagt.
1: Wie lange geht das eigentlich jetzt schon im Bundestag? Also, dass keine Ausschussvorsitzenden von der AfD gewählt werden, dass auch keine Vizepräsidenten, also der Bundestag hat ja Vizepräsidenten und theoretisch stünde der AfD längst einer zu. Wie lange geht denn das schon?
2: Das ist schon die dritte Legislaturperiode, in der das betrieben wird. Das mit dem Sitzungssaal ist jetzt noch hinzugekommen, und es ist wirklich skandalös.
0: Also Frau Steinbach formuliert das ja relativ freundlich und gelassen. Ich sehe das sehr viel dramatischer. Es gab unlängst einen sehr interessanten Beitrag von einem Rechtswissenschaftler, Hinnerk Wiesmann, in der FAZ, interessanterweise im Feuilleton. Der hat darauf hingewiesen, dass das also eigentlich überhaupt nicht mehr akzeptabel ist, sogenannte nachlaufende Verfassungsänderungen vorzunehmen oder Regeländerungen vorzunehmen. In Rheinland-Pfalz muss man sich einfach klar machen, dort ist in Kenntnis des Wahlergebnisses ein Quorum wird jetzt verändert, was für den Parlamentsbetrieb, also für die Herzkammer der demokratischen Ordnung in dem Bundesland, essentiell ist. Das Prüfinstrument der Opposition, ein Untersuchungsausschuss. Jetzt muss man fairerweise sagen, Untersuchungsausschüsse stürzen jetzt nicht die Demokratie. In der Regel gibt es Minderheitenvoten, was weiß ich, ist auch wurscht. Aber es ist ein grundlegendes Instrument der demokratischen Kontrolle. Und dass ein Parlament nach dem Wahlgang nochmal bemüht wird, ist eigentlich nur verfassungsrechtlich dazu gedacht gewesen, um kein Machtvakuum entstehen zu lassen, um Arbeitsfähigkeit zu haben für den Notfall, dass irgendetwas zu beschließen ist. Also beispielsweise ein Bundestagsmandat läuft ab für eine Truppe, dann muss die Bundeswehr nicht zurückgezogen werden, dann kann man das mit dem alten Bundestag beschließen. Schon der Beschluss des sogenannten Sondervermögens war ein völliger Tabubruch, weil er natürlich nicht trennscharf ausschließt, dass man in Kenntnis der neuen Mehrheiten sagt, ups, oh, das haben wir gar keine Mehrheit mehr, nehmen wir die alte. Also der Parlamentarismus hat eine klare Scheidelinie am Wahltag im Urnengang. Und jetzt auch noch die Opposition regelrecht zu entmachten, nachdem man festgestellt hat beim Urnengang, oh, die sind jetzt doch recht stark geworden, das wäre jetzt blöd, ist uns lästig, machen wir nicht. Das ist eigentlich Diktatorenslang. Das ist wirklich, das geht ans Eingemachte eines Rechtsstaats und der Verfassung. Ich weiß nicht, ob das rechtlich zu überprüfen ist. Es ist offensichtlich vom Prozedere her legal, scheint sich aber einzuschleichen. In Sachsen-Anhalt versucht man jetzt auch, die Landesverfassung und die Gesetze vor der Wahl anzupassen, um den Zugriff eines möglichen Wahlsiegers AfD darauf zu beschränken. Das ist jetzt noch legal, aber es wäre ja in Zukunft denkbar, dass man sagt, okay, wenn wir dann das Wahlergebnis haben, können wir die alte Mehrheit auch in Sachsen-Anhalt nehmen und drehen Sachen wieder zurück, damit wir es nicht schwerer haben als nötig. Also man macht den Rechtsstaat, den Verfassungsstaat eigentlich zu einer knetbaren Verfügungsmasse. Das ist in der Tiefe des Rechtsverständnisses eigentlich überhaupt noch nicht ermessen und in der Öffentlichkeit überhaupt nicht diskutiert. Ist zugegebenermaßen ein Feinschmecker-Thema, aber wenn man sich mit Parlamentsberichterstattung beschäftigt, ist man eigentlich fassungslos, mit welcher Geschmeidigkeit solche zentralen Eingriffe in den Pulsschlag des Verfassungsstaates wirklich hier vorgenommen werden.
2: Aber es ist auch skrupellos, das muss man sagen. Aber es geht ja in alle Bereiche hinein. Wenn man sieht, dass in Sachsen inzwischen Mitglieder der AfD, wenn sie Beamte sind oder Mitarbeiter im öffentlichen Dienst sind, Probleme kriegen können, wenn sie sich politisch engagieren, sie können ihren Job verlieren, das widerspricht ja zutiefst dem Artikel 3 des Grundgesetzes. Da heißt es ja so schön, alle Menschen sind vor dem Gesetz gleich, niemand darf wegen seiner religiösen oder politischen Anschauung benachteiligt oder bevorzugt werden. Und da richtet man das ausdrücklich nur gegen eine Parteimitgliedschaft in der AfD. Alle anderen Mitarbeiter im Bereich Sachsen dürfen in der Linkspartei sein, in der SPD sein, in der CDU sein. Nur in der AfD darf man nicht sein und sich engagieren. Das widerspricht zutiefst dem Grundgesetz. Also wir sind in allen Bereichen auf dem absteigenden demokratischen Ast.
1: Und in Sachsen geht es ja nicht nur um den Beamtenstatus, den manche möglicherweise verlieren könnten, wenn sie der AfD nicht nur angehören, sondern so wird es ja immer dargestellt, es muss noch was hinzukommen. Also man muss sich auch besonders positiv zur AfD verhalten, aber das ist ja deutbar. Da reicht es ja einfach, wenn man an der falschen Stelle mit dem Kopf genickt hat oder so. Es gibt sicher jemanden, der das dann denunziert. Aber es geht nicht nur um die Beamten, sondern es geht zum Beispiel auch um Sachen wie Waffenschein für Jäger, Jagdberechtigung, nicht? Das ist jetzt das große Thema auch in Sachsen und ja, ich glaube, es ist kein Feinschmecker-Thema, wie Ralf Schuler gerade gesagt hat, aber er hat ja auch deutlich gesagt, dass es den Kern des demokratischen Staatswesens berührt, zumal wenn es um die Verfassung geht.
2: Aber ich glaube schon, dass das Feinschmecker-Thema nicht ganz falsch formuliert ist, denn die Masse unserer Bürger begreift nicht, wie das im Parlamentarismus zu funktionieren hat. Die Frage, wie mit Mitarbeitern umgegangen wird, die jetzt in einer Partei sind, die man nicht mag, das begreift man schon. Aber das, was sich parlamentarisch tut, das durchschaut durchaus nicht jeder. Davon bin ich fest überzeugt.
3: Das glaube ich allerdings nicht, denn diese Verfassungstricks oder diese Tricks mit abgewählten Parlamenten, ob es der Bundestag war oder jetzt in Rheinland-Pfalz der Landtag, das bekommen die Leute sehr wohl mit. Und da bin ich jetzt auch bei Herrn Müller-Ulrich, der sagt, es ist eigentlich kein Feinschmecker-Thema. Hier geht's abseits aller rechtlichen Befindlichkeiten um das gesunde Volksempfinden und um ein Gerechtigkeitsempfinden. Und da können die Menschen sehr gut unterscheiden. Und wenn sie merken, es wird eine Partei mit 23% der Sitze ausgestattet bei einer Wahl und nun wird auf einmal das Quorum angehoben, dann merken die das sehr wohl. Am Ende ist es sicherlich zweierlei. Einerseits ist es der Endkampf eines Systems, der sich mit Zähnen und Klauen dagegen wehrt, dass andere an die Macht kommen könnten und alles dafür tut, dass, wenn es tatsächlich der Fall sein sollte, es so schwer wie möglich wird. Und andererseits ist es natürlich eine Wahlkampfhilfe für die AfD. Mit jeder solcher Aktion gibt es ganzes Prozent dazu. Insofern muss die AfD gar nicht viel tun. Solche Ungerechtigkeiten, die lassen das gesunde Volksempfinden einfach erschaudern. Und am Ende hilft es dann denen, die ungerecht behandelt werden.
2: Ja, nur leider muss man ja feststellen, dass die Masse der Menschen ARD und ZDF schauen und da kommt das als Thema ja überhaupt nicht vor. Natürlich, jeder, der das mitbekommt, der wird eher in die Arme der AfD getrieben, weil das empörend ist. Aber sehr, sehr viele, ich stelle das in meinem Bekanntenkreis fest, bei denjenigen, wo ich weiß, sie sind in keinen anderen Netzwerken unterwegs oder in alternativen Medien, die nur ARD und ZDF sehen, da wird das ja nicht berichtet und zwar ganz bewusst nicht.
3: Auch das ist natürlich ein riesengroßer Vorteil für die alternativen Medien. Umso mehr Menschen werden sich beim Kontrafunk, beim Hauke Verlag oder eben auch bei News informieren. Und News ist ja dafür angelegt, die breite Masse national zu erreichen. Also insofern führt auch das, diese Einseitigkeit, das Weglassen, das Lügen, das ja System hat, dazu, dass andere Medien erheblich stärker genutzt werden. Und auch das spricht sich rum. Also dass die Masse ARD und ZDF sieht und vielleicht auch noch hört, das glaube ich gar nicht mehr. Die Masse, insbesondere jüngere Leute, informieren sich ganz anders.
1: So, Ralf Stuhler hat schon dreimal angesetzt, seine Feinschmecker-These nicht zu verteidigen, sondern einfach die Begrifflichkeit ein bisschen darzustellen, was er gemeint hat. Denn seine Gesellschaft News macht sich ja anheischig, die Stimme der Mehrheit zu sein. Also da ist ja schon ganz deutlich Drive dahinter, ne?
0: Ja, wir geben uns Mühe und wir nähern uns diesem Status auch täglich an, wie ich hoffe und wie ich auch weiß, wenn man halt das angesprochen werden sieht, das ist ja ein Phänomen, was ich übrigens bei Bild überhaupt nicht kannte, dass geradezu fanhaft Leute sich dafür bedanken, dass sie ganz normale Informationen einfach präsentiert bekommen, wie frische Luft zum Atmen. Aber ich wollte jetzt keine Eigenwerbung machen. Mir ging es eigentlich nur darum, dass Verfassungsrecht natürlich sehr filigran ist und solange es legal ist, der alte Bundestag oder der alte Landtag ist noch im Amt, muss man dann schon ein sehr tiefgehendes Verfassungsverständnis haben, um das empörend zu finden. Mir ging es eigentlich eher darum, dass es in der Mobilisierungswirkung ein Feinschmecker-Thema ist, was halt niemanden auf die Straße treibt. Also ich sehe selten Demonstrationen nach irgendwelchen Grundgesetzartikeln, während Abschmelzen Agrardiesel die Bauern auf die Straße treibt oder die Gesundheitsreform regelmäßig Apotheker oder ähnliches. Also die Mobilisierungswirkung ist viel geringer bei Verfassungsverstößen. Das ist ein schleichender Prozess, der zur Erosion des Rechtsstaates führt. Und das finde ich deshalb also in der Brutalität des Eingriffs schon bemerkenswert, dass es da so ein seltsames Missverhältnis zur Öffentlichkeitswahrnehmung gibt. Und ich verstehe eigentlich auch nicht, warum linke Kollegen der Medienbranche das nicht aufgreifen. Weil wenn du anfängst, an den Regeln des Rechtsstaats zu schrauben, du irgendwann selbst unter die Räder kommst. Also ein Kollege der Zeit schrieb damals, als Kompakt verboten wurde, es sei schon ein befremdliches Gefühl, morgens aufzuwachen und sich klarzumachen, dass eine AfD-Alleinregierung gar keine Gesetze ändern müsse, sie müsse nur so vorgehen wie Nancy Faeser. Also mit anderen Worten, wenn ich die Entgrenzung des Machtwillens vom Rechtsstaat, wenn ich die zulasse, werde ich eines Tages unter die Räder kommen. Und das scheint offensichtlich niemand zu bemerken, dass wir uns derzeit in einer Tendenz befinden. Ich bin sehr zuversichtlich, dass solche diskriminierenden Regeln wie in Sachsen, dass die gekippt werden. Nur es ist ein gigantischer Widerstand, es sind gigantische Zeitläufe, die dort erstmal zu Buche schlagen, bevor du sowas kippst. Du darfst einfach nicht bei einer zugelassenen Partei diskriminiert werden, nur weil du Anhänger bist.
1: Klar.
0: Und selbstverständlich bist du auch Unterstützer und positiv der Partei gesinnt, der du angehörst. Und selbstverständlich kann es nicht sein, dass du plötzlich als Sportschütze oder als Jäger deine Waffen abgenommen bekommst, weil du eine bestimmte politische Richtung hast. Also das ist völlig indiskutabel. Und was die Sachsen auch machen, die Überwachungsmöglichkeiten von Einzelpersonen beim Verfassungsschutz auszuweiten, ist auch völlig irre. Das gibt's erst seit 3 Jahren im Bundesverfassungsschutz. Früher durfte der Verfassungsschutz aus guten Gründen nach dem Krieg eben keine Einzelpersonen überwachen.
3: Aber macht das Saarland doch jetzt auch?
0: Absolut. Auf diesen Fall wollte ich auch noch zu sprechen kommen. Das ist genau das Gleiche. Ursprünglich waren nur Bestrebungen, und das ist das Fachwort für Personenzusammenschlüsse, überwachungsfähig, die auch wirklich in der Lage sind, den Rechtsstaat zu zerstören oder wirklich in Gefahr zu bringen. Eine Einzelperson kann das nicht. Und ja, am bizarrsten sieht man das halt an Hans-Georg Maaßen, der nun wirklich, also wenn Leute mit Dreiteiler und Einstecktuch anfangen, zur Gefahr für die Bundesrepublik zu werden, dann ist es wirklich bizarr.
1: Ich will nochmal darauf hinweisen, natürlich, wir tun alles dafür, damit die Leute es mitbekommen, wie wir vorhin gesagt haben. Die Leute müssen es ja alles nur mitbekommen und der Rest regelt sich dann mehr oder weniger von selbst. Das ist jedenfalls die hoffnungsfrohe Perspektive von Michael Hauke, der schließlich mit seinen Zeitungen in Brandenburg die Meinungshoheit vor Ort übernommen hat, und zwar in Fürstenwalde, ich zitiere das Neue Deutschland, die haben sich nämlich an ihm abgearbeitet und das ist Gelegenheit, um, nachdem wir die ganze Zeit immer von der breiten Masse gesprochen haben, jetzt mal rein zu zoomen auf einen Fall einer Bürgermeisterwahl, nämlich in Fürstenwalde. So, Herr Hauke, Sie haben das Wort.
3: Ja, also ich hatte es ja eben schon anklingen lassen, dass die Menschen sich mehr und mehr auch woanders informieren. Nun bin ich ja kein alternatives Medium oder meine Zeitungen sind keine alternativen Medien. Mein Verlag, der Hauke Verlag, ist der älteste Anzeigenblattverlag in ganz Ostdeutschland. Aber wir beziehen ja Positionen und je stärker diese politische Debatte sich zuspitzt, desto stärker beziehen auch wir Positionen. Im Grunde hat das in der Corona-Zeit begonnen und damit haben wir auch ein deutliches Profil. Und nun gab es eine Bürgermeisterwahl in Brandenburg, wenn die Bürgermeister direkt gewählt, und zwar alle 8 Jahre. Und wir hatten in Fürstenwalde, das ist die Stadt, in der auch mein Verlagssitz ist, für 8 Jahre den Bürgermeister Matthias Rudolf vom Bündnis Fürstenwalder Zukunft, die sich bei den Freien Wählern organisieren. Seine Karriere hat mal bei uns im Hauke Verlag übrigens angefangen, als er 2010 aus dem Westen zurückkam und in Fürstenwalde über den ganzen Klüngel geschrieben hat. Und nun passierte Folgendes. Damals, vor 8 Jahren, als Matthias Rudolf das erste Mal angetreten ist, hat die AfD noch zur Wahl des damals etablierten Bürgermeisters aufgerufen. Diesmal hat die AfD aufgerufen, den Bürgermeister Matthias Rudolf zu wählen. Und mit diesem Wahlaufruf bekam diese ganze Wahl eine unglaubliche Dimension. Bei mir gingen Interviewanfragen schon Monate vorher ein, von überregionalen Zeitungen, insbesondere auch von der Zeit. Und da war mir klar, hier ist was Größeres im Gange, denn dass die Brandmauer im Grunde von der anderen Seite fällt, nämlich dass die AfD einen Kandidaten unterstützt, der dann am Ende auch mit sehr großem Erfolg oder Vorsprung Bürgermeister geworden ist, das gab es ja so tatsächlich noch nicht hier in Fürstenwalde, also in Brandenburg, da kulminiert so viel auf einmal. Der Fall der Brandmauer, die Dimension der Briefwahl und wie man sie tatsächlich auch bedeutungslos machen kann. Diese ganze Attitüde Brandenburg zeigt Haltung, aber auch der Kampf der Zeitungen um die Meinungshoheit. Und da sage ich jetzt mal, vom Neuen Deutschland halte ich nicht allzu viel, dass die dem Hauke Verlag allerdings die Meinungshoheit, die wir seit vielen Jahren errungen hätten, zuschreibt. Da nehme ich die jetzt mal doch beim Wort und es zeigt, dass man mit kleinen Dingen oder auch in kleinen Zellen eine ganze Menge ändern kann. Also, liebe Frau Steinbach, sind wir nicht frustriert, dass die Leute zu Massen ARD und ZDF gucken? So ist es gar nicht mehr. Ja, Kontrafunk, News, Hauke Verlag nimmt alles zu, jeder in seiner Dimension. Und wir haben inzwischen auch als Medien, als alternative Medien oder als Medien auf der Gegenseite, als Kontramedien eben tatsächlich auch Einfluss und Macht, die sich im Kleinen dann auch in Wahlergebnissen zeigen kann.
1: Voilà, Frau Steinbach.
2: Das ist ja auch sehr erfreulich und ich bin auch nicht deprimiert, dass noch etliche Leute ARD und ZDF schauen. Ich stelle ja selbst fest, es ist mir schon diverse Male passiert, dass ich beim Einkaufen oder unterwegs am Bahnhof angesprochen wurde, weil man mich in Kontrafunk gehört habe. Also das zeigt, auch Kontrafunk hat inzwischen eine erhebliche Reichweite. Diese Reichweiten werden auch größer, aber es gibt halt immer noch eine stabile Anzahl von Menschen, die sich anderweitig nicht orientieren wollen, weil es für sie unbequem ist oder sie nicht wissen, wie es geht.
0: Also ich würde ja zur Selbstmotivation da gern in den Chor mit einstimmen. Das ist ja auch alles richtig. Nur mir geht's noch um einen anderen Punkt. Wir haben eine repräsentative Demokratie, die ja im Grunde funktioniert, wenn wir uns die Mehrheiten angucken, die da sind und die dementsprechend auch arbeiten müsste. Es ist eigentlich von unserer Verfassung her anders als in der Schweiz beispielsweise nicht vorgesehen, dass die repräsentativen Verfassungsorgane mühsam vom Volk irgendwie überstimmt, korrigiert, overruled, wie man im Englischen sagt, überwältigt werden müssen, um eine bestimmte Richtung einzuschlagen, die in den Wahlergebnissen ohnehin schon sich manifestiert hat. Das ist eigentlich so nicht gedacht und das macht die Sachlage so schwierig, weil wir im Grunde genommen eine Konstellation haben, wo Parlamente und etablierte Politik versucht, Festungen zu bauen gegen ein sich im Wahlvolk verschiebendes Kräfteverhältnis. Und eigentlich sollte die repräsentative Demokratie dieses Kräfteverhältnis abbilden, repräsentieren, wie der Name schon sagt, und umsetzen. Und es sollte nicht so sein, dass beispielsweise erst durch eine absolute Mehrheit es dazu kommt, dass ein bestimmter Volkswille, eine bestimmte Programmatik überhaupt erst Einzug ins politische Geschehen hält. Also das ist sozusagen der Systembruch daran und der verzögert natürlich das Aufsaugen dieses Willens in den politischen Apparat und macht am Ende die Fehlerkorrektur noch viel schwieriger, weil sie einfach verzögert wird.
1: Nicht nur verzögert, sondern auch verhärtet. Also die Konfrontation wird verstärkt und die Fronten werden verhärtet. Das ist ja genau das, was wir die ganze Zeit erleben. Immer natürlich mit dem Signum Spaltung, Hass und Hetze, das immer von links in Richtung rechts posaunt wird. Aber in Wirklichkeit ist es natürlich genau andersrum, denn wir wissen es, solange eben die Gegenmeinungen, solange sie sich noch manierlich artikulieren, so hart gecancelt werden, wie es jetzt der Fall ist, solange werden sie irgendwann auch ungemütlich werden. Man hat es ja auch erlebt, dieses ganze Hin und Her, egal welches Wahlsystem jetzt da vorherrscht. Natürlich lässt sich's nicht einfach vergleichen mit den USA, aber immerhin, dort hat es ja auch stattgefunden. Also der Umschwung ist da und er wirkt bis nach Europa, bis nach Deutschland, bis in unsere Länder hinein. Jetzt machen wir mal einen Schwenk Richtung USA, weil zu den großen Nachrichten dieser Woche gehörte ja erstens vorgestern Nacht die Bekanntgabe von Trump, dass er aus Deutschland 5000 Soldaten abzieht. Jetzt sag mal 5000 Soldaten, so viel ist es nicht, sind glaube ich 14% von 36.000, die jetzt bisher in Deutschland stationiert sind. Aber es macht schon was aus.
3: Nur ein kleiner Zwischenruf. Sagen Sie mal der FDP, dass 14% nicht viel ist.
1: Okay, ja.
2: Ja. Also das Verhältnis zu den Vereinigten Staaten ist ja nun wirklich, wie ich das beobachte, an der Grenze der Zerrüttung, der Totalzerrüttung. Ich habe fast den Eindruck, unsere Bundesregierung kann nur unter dem Motto leben, viel Feind, viel Ehre. Man versucht in alle Richtungen sich Feinde zu schaffen. Die Tatsache, dass man irgendwann zum Beispiel auf unserem Kontinent irgendwie wieder relativ normal mit Russland umgehen muss, das wird ausgeblendet, sondern ist der Dauertodfeind jetzt. Und bei den USA, wie der Bundeskanzler sich über den Präsidenten geäußert hat, ich kann nur sagen, sowohl unser Kanzler als auch unser Außenminister, das sind diplomatische Trampeltiere. Sie zertreten alles rundherum und das dauert, bis das Gras wieder wachsen kann. Und letzten Endes, Trump hat es sofort gezeigt, Retourkutsche, und das wird unsere Wirtschaft treffen, das, was er will jetzt, wieder erhöhte Zölle, PKWs. Und das macht mich natürlich schon betroffen, dass unsere eigene Regierung uns so ins Abseits manövriert. Und das dauert lange, bis solche Wunden dann am Ende auch wieder heilen.
1: Ja, es ist nicht nur die Regierung, es sind natürlich auch die Medien. Wenn man Tagesschau und all die verfolgt hat in letzter Zeit, die Zeit, der Spiegel und so weiter, als dieses Attentat jetzt da versucht wurde wieder auf Trump, ja, was die geschrieben haben, die Zeit, Trump hat die Gewalt salonfähig gemacht. Der Spiegel, dieser Attentäter kommt Trump nicht ungelegen. Und die Tagesschau, das ist natürlich immer prima mit ihren schussähnlichen Geräuschen, die der ständig hört. Das war ja schon damals bei dem Attentat auf Charlie Kirk, da ein Butler so, schussähnliche Geräusche. Das ist irgendwie ein Begriff, den ich immer mit der Tagesschau jetzt assoziiere.
0: Also das Medienecho auf das Attentat ist natürlich nochmal ein extra Thema. Das erinnert mich so ein bisschen an die überlieferten Geschichten aus der 68er Zeit. Der Springer Verlag hat mitgeschossen, ja, wie es immer hieß bei den Ausschreitungen auf der Straße. Und mit anderen Worten, die Hetzer sind am Ende diejenigen, die für Gewalt und Kriminalität zuständig sind. Das ist natürlich eine völlig irre Geschichte. Ich halte auch von der Theorie nichts, dass aus Worten Taten werden. Ich bin ein heftiger Kritiker von allen möglichen und neige nicht dazu, zur Waffe zu greifen oder irgendjemand an die Kehle zu gehen. Das ist völliger Unsinn. Am Ende triggern solche Geschichten bestimmte Psychopathen. Daraus aber dann ein politisches Süppchen zu kochen, finde ich völlig fehl am Platze. Offensichtlich können einige Kollegen dem nicht widerstehen, weil sie einfach zu stark wünschen, dass der Trump getroffen wird.
2: Ja, aber das ist ja am eigenen Leib erlebt, diese Art der Zuschreibung. Als der Regierungspräsident in Nordhessen ermordet wurde, hat ein früherer Parteifreund von mir gesagt, Erika Steinbach hat mitgemordet, weil ich diesen Regierungspräsidenten geraume Zeit davor kritisiert habe wegen seiner Aussage, wem die Migrationspolitik nicht passt in Deutschland, der kann ja auswandern.
1: Genau.
2: Und dann die Folge war mehrfach, Erika Steinbach hat mitgemordet.
0: Ja. Und wenn man sich die Akten des Prozesses durchliest, dann weiß man einfach, dass es zum Teil an der Grenze der intellektuellen Belastbarkeit stehende wirkliche Rechtsextremisten gewesen sind, die das da begangen haben. Ist aber eine andere Baustelle.
1: Was genau, ich habe das nur eingeworfen mit dem Mordversuch. Wir waren eigentlich beim Verhältnis zwischen nicht nur Merz und Trump, sondern USA und Deutschland. Aber ist schon toll, der Merz mit seinen Aussagen, die Amerikaner haben offensichtlich keine Strategie. Und dann kommt's zurück von Trump. Der Kanzler von Deutschland, Friedrich Merz, meint, es sei okay, wenn Iran die Atombombe habe. Er weiß nicht, wovon er redet. Wenn der Iran Atombomben besäße, würde die ganze Welt als Geisel gehandelt. Das ist ja schon stark.
0: Gut, aber Friedrich Merz nimmt natürlich für sich in Anspruch, auch nicht zu wollen, dass der Iran eine Atombombe hat, er zieht nur keine Konsequenzen draus. Das Ärgerliche an diesem ganzen Vorgang ist, unabhängig, was man von Trump hält, unabhängig davon, wie man zum Iran-Krieg und der Atombombe steht, wenn ich als Kontinent und als Land vom Schutzschirm der Amerikaner abhängig bin, dann kann ich mir vielleicht auch die eine oder andere Bemerkung verkneifen. Und dann setzt sich Friedrich Merz hin bei einem Schulbesuch mit selbstgebastelten Sternen irgendwie im Hintergrund und erklärt, dass die Amerikaner keine Strategie haben. Das ist so abgrundtief stümperhaft, das kann man gar nicht ermessen. Er hat auch wieder diese Rhetorik bemüht, als ob jeder, der den Grundkurs Regieren absolviert hat, weiß natürlich, dass man mit einer Strategie da reingeht. Erstens geht keine Macht der Welt in irgendeine kriegerische Zusammenstoß mit einer Strategie rein. Du kannst überlegen, was es ausmacht, aber am Ende kommst du nie irgendeinen Plan dadurch und du kannst auch schon gar keine Exilregierung oder sonst was im Hintergrund. Funktioniert alles nicht. Das andere ist ausgerechnet Friedrich Merz. Friedrich Merz, der zunächst sagte, Völkerrecht völlig zu Recht, zieht da nicht, wir wollen unsere Verbündeten nicht belehren. Punkt. Das war noch ein guter Ansatz. Wenig später sagte er, man sei aber nicht dabei und will auch die eigenen Seefahrtsinteressen in der Straßenwache, man muss nicht verteidigen, ist nicht unser Krieg, sagte der Verteidigungsminister. Dann auf einmal sagte dann Friedrich Merz wieder, ja, aber wir könnten hinterher vielleicht vielleicht helfen. Aber natürlich erst, wenn Frieden ist, wenn kein Schuss mehr fällt und wenn wir alle Papiere zusammen haben, das heißt, alle Mandate fristgerecht ausgestellt sind, dann schicken wir vielleicht auch einen Fluss. Also ausgerechnet derjenige, der für seine eigene Politik überhaupt keine Strategie hat, der verlangt von den Amerikanern, die für uns, wie Merz selbst sagte, die Drecksarbeit im Iran machen, eine Strategie und setzt sich dann im Sauerland in eine Schule. Da kommt man so schnell aus der Empörung eigentlich gar nicht mehr raus. Bei Israel hat er noch vorher die alte Regierung kritisiert, weil die nicht an der Seite Israels stehen. Dann war erst der erstmals in der Nachkriegsgeschichte Waffenlieferung an Israel ausgesetzt hat im Gaza-Konflikt. Das ist so abgrundtief und das ist das Hauptgebiet, auf dem er sich Fähigkeiten zugute hält, nämlich die Außenpolitik. Man nennt mich ja oft den Außenkanzler. Ich nehme das inzwischen als ein Kompliment. Das ist so irre.
1: So, also jetzt hat Ralf Schuler seine Empörung hier deponiert. Jetzt müssen wir ihm wieder raushelfen.
0: Es ist vor allen Dingen eine handwerkliche Empörung.
1: Genau. Was ist denn das für ein Handwerk von Herrn Wadefuhl? Der erhöht Druck auf Peking und Moskau. Lese ich bei dpa. Das finde ich sehr, sehr amüsant. Wadefuhl erhöht Druck auf Peking und Moskau. Womit denn?
2: Die zittern jetzt schon.
1: Herr Hauke, womit denn, um Gottes Willen?
3: Ja, genau, die Frage wird natürlich nicht beantwortet. Wie hat Trump zu Zelensky gesagt, Sie haben keine Trümpfe in der Hand. Wir waren mal ein Land, was mindestens diplomatisch vorne mit dabei war. Wir waren in allen Bereichen wirtschaftlich, sportlich. Wir waren überall Weltspitze. Das ist mutwillig zerstört worden über ja eine relativ überschaubare Zeit. Ich sage jetzt mal so seit 2015. Da wird ja alles demontiert und zwar im wahrsten Sinne des Wortes und natürlich haben wir überhaupt gar keine Trümpfe. Das kommt mir irgendwie vor wie Regierungsjournalismus, was die dpa da macht, um dem Wadefuhl irgendeine Macht zuzusprechen, die er natürlich nicht im geringsten haben kann und auch nie haben wird. Also insofern ist das für mich reines Gekläffe und widerspricht natürlich komplett der Tatsache. Lesen Sie so eine Überschrift in irgendeinem anderen Land der Welt? Nein, natürlich nicht. Und wenn ich sage, dass hier alles demontiert wird, dann kann man das ja tatsächlich wörtlich nehmen. Ich weiß nicht, ob Sie das auch mitbekommen haben, dass in Lubmin ein ganzes Kraftwerk demontiert und an die Ukraine verschenkt wird. Ne, das also unser komplettes Land wird nicht nur deindustrialisiert, sondern auch abgebaut und woanders wieder aufgebaut. Das finde ich schon bemerkenswert.
2: Also man muss aber eines sagen, es ist beklemmend, wie die eigene Bundesregierung Deutschland in eine vollständige Isolation hineintreibt. Denn wenn man sich mit China anlegt und anderen östlichen Ländern, mit den Vereinigten Staaten, mit Russland und mit wem noch immer, man braucht Freunde, wenn man international wirtschaftlich unterwegs sein will. Und diese Freundschaftsschnüre und Stränge werden sukzessive abgeschnitten und der Respekt geht auch noch verloren. Und das schadet uns natürlich nicht nur kurzfristig, sondern bestimmt mittelfristig bis langfristig.
3: Genau.
0: Also wenn jemand als Hauptberuf Außenminister, Chefdiplomat angibt und dann glaubt, er könne China Druck machen, dann ist schon irgendetwas nicht in Ordnung. Wenn China den Absatz von Volkswagen stoppt, dann gehen in Wolfsburg die Lichter aus und dann gibt's dort auch keine Tarifabschlüsse mehr. Und dann ist das Land Niedersachsen um die Auszahlung der Dividende ärmer. Das ist wirklich ein Ärgernis, was diese Regierung mitunter treibt.
1: Volkswagen ist die Firma, die, glaube ich, gerade 28% Minus gemeldet hat. Was ja jetzt nicht so ungewöhnlich ist in Deutschland. Porsche minus 22%, Mercedes minus 17%. Es geht uns einfach wunderbar.
0: Wobei das China-Geschäft immer mit ein Faktor ist.
1: Ja klar. Als du eben deinen Rant gegen Merz hier aufgeführt hast, Ralf, da habe ich zum ersten Mal so ein bisschen Verständnis für Friedrich Merz gehabt. Der sagte, kein Bundeskanzler vor mir hat so etwas ertragen müssen.
2: Ach, der Arme, mir kommen ja die Tränen. Ich habe erlebt, wie Helmut Kohl in Frankfurt bei einer Wahlveranstaltung, was da von Seiten der Linken alles aufgeboten wurde. Eine riesige, überlebensgroße Strohpuppe wurde angezündet, im Main versenkt mit dem Konterfei von Helmut Kohl. Und das, was die Magazine über diesen Kanzler geschrieben haben, das war schon abenteuerlich. Aber der Mann hat eine innere Stärke gehabt und hat gesagt, das ist halt so, wenn man Regierungschef ist, ist man der Kritik ausgesetzt und man muss es auch aushalten.
1: Und war es nicht Merz, der unlängst auch gesagt hat, wir sollen nicht so lamoyant sein?
3: Und so wehleidig.
1: So wehleidig, genau. Nicht? Das waren doch die Begriffe, ja.
0: Ja, also das ist natürlich alles inzwischen ein bizarres, absurdes Theater geworden, was dort auf offener Bühne aufgeführt wird. Wenn man sich mal die Spiegeltitel der Kohlzeit nebeneinander liegt, wo Birnen vorne drauf waren oder ein anderweitig missgünstig abgebildeter Kanzler, das ist völlig abwegig, mal abgesehen davon, dass man als Regierungschef doch ein Gespür dafür haben muss, wenn du anfängst, öffentlich zu jammern, wirst du als schwach wahrgenommen. Das mache ich ja nicht. Ich will ja Gestaltungskraft haben. Ich will ja dominieren. Ich will ja als der Kommandeur auf der Kommandobrücke wahrgenommen werden. Also erzähle ich so einen Unsinn nicht. Unabhängig davon, ob mich das nun ärgert oder nicht. Das Problem ist, es ärgert ihn ja wirklich. Und es gibt im Augenblick ein wirklich schweres Zerwürfnis des Kanzleramts, namentlich von Friedrich Merz, mit dem Springer Verlag. Das muss man sich mal vorstellen. Ein konservativer Kanzler hadert mit dem Springer Verlag. Einmal wegen eines Kommentars von Ulf Poschardt, der sagte, ja, wenn es nicht mit der SPD geht, dann muss man eben auch mal Minderheitsregierung, AfD, notfalls auch. Das hat Friedrich Merz persönlich übel genommen. Dann gab es eine lange Pendeldiplomatie. Es gibt nach wie vor Verdrückungen, auch wegen einer jüngeren Geschichte, jetzt gerade dieser Tage, dass im Kanzleramt gebrüllt würde. Das nimmt man persönlich übel. Also erstens zeigst du als Regierungschef keine Nerven. Wenn du jemanden fertig machen willst, dann wacht er irgendwann auf und merkt, dass er verloren hat. So hätte Merkel das gemacht oder hätte einfach jahrelang geschnitten. Ich kenne das ja. Also es gab ja in den letzten Jahren kein Interview mit Bild mehr, weil einfach wir nicht gefügig waren. Und Robin und ich im Kanzlerflieger auch immer zu denen gehörten, die kritische Fragen stellten. Das schätzte Frau Merkel nicht. Inzwischen ist sie da wieder sehr gelassen, wenn man sie trifft. Sie ist ja nicht mehr in Amt und Würden und zieht hinter den Kulissen nicht. Aber dieses Stück in jüngster Zeit hat Herrn Merz auch wieder verärgert. Wenn du anfängst, als Regierungschef zu zeigen, dass du mit Medien nicht klarkommst, dann hast du nochmal verloren.
1: Also, jeder hat so seine Spezialverhältnisse auch zu den Medien, ist ja klar. Wir wissen, Helmut Kohl beispielsweise hat dem Spiegel einfach kein Interview gegeben. Einfach keins, bums. Jetzt geht Friedrich Merz, sein Nachfolger, jedenfalls in derselben Partei, von der Statur, das haben wir schon verstanden, sicher nicht sein Nachfolger, geht er jetzt sich ausheulen beim Spiegel. Okay, nehmt ihr gern Zucker in Kaffee? Ich frage deswegen, weil es wird leider etwas teurer werden. Es kommt jetzt die Zuckersteuer. Das ist vereinbart, wir halten das für sinnvoll und das kommt jetzt, sagt Tim Klüssendorf. Der Mann ist 34.
2: Ja, ich bin überzeugt, es ist die erste Steuererhöhung. Es wird noch weitere Erhöhungen geben. Und Einsparungen, die können wir vergessen. Also, dass die NGOs nicht mehr gefördert werden, das sollte man eigentlich tun. Es würde viel Geld dem Staat ersparen. Das wird nicht passieren. Man wird danach suchen, wo man noch überall die Bürger schröpfen kann.
0: Also im Thüringer Wahlkampf gab es ja diesen spektakulären Wahlwerbespot für Mario Vogt, wo er bei einer älteren Dame zu Besuch war und die kam dann mit einem Kaffee und fragte dann, Zucker oder Salz, Herr Vogt? Wo man sagte, sind die in Thüringen bescheuert? Nehmen die Salz in Kaffee? Nein, das sollte natürlich sein. Ich natürlich Zucker. Also eine ganz krude Geschichte. Soweit jetzt geplant ist es nur für Softdrinks, also für Cola und zuckerhaltige Limonaden. Aber wenn wir einsteigen in die Lifestyle-Besteuerung, dann haben wir demnächst Süßigkeitensteuer. Wir haben schon lange Debatten darüber, ob man fetthaltige Lebensmittel besteuern, verbieten oder reglementieren sollte. Und stark salzhaltige übrigens auch. Also das ist da ein Einstieg. Und so zu tun, als sei das ja eine Abgabe und keine Steuer, das musst du den Leuten draußen auch erstmal erklären. Die merken einfach, sie haben weniger im Portemonnaie und ob das eine Steuer ist oder eine zweckgebundene Abgabe, ist auch Unsinn.
1: Auf der anderen Seite wird uns das ja als eine Wohltat verkauft, denn ich nehme schon wahr, dass beispielsweise die Deutsche Diabetesgesellschaft, die jubelt natürlich, weil sie dafür sich lang genug eingesetzt hat und mit Hinweis auf die schweren Schäden, die der Zucker am deutschen Volkskörper verursacht, hat das ja auch vielleicht eine medizinische Berechtigung.
2: Aber man darf doch die Menschen nicht alle für unmündig erklären. Richtig. Und glauben, der Staat müsse es richten, damit sie in dem Bereich und jenem Bereich und dort und hier und da überall gesünder leben. Jeder hat sein Schicksal selbst in der Hand in diesem Fall. Aber das ist doch nur ein Vorwand seitens des Staates. Es geht da nicht um den Zucker und unsere Gesundheit.
3: Ich glaube schon, dass es auch darum geht, nämlich den Menschen die Eigenverantwortung abzunehmen und wirklich auch abzuerziehen. Ja, das ist ja im Grunde, was wir seit Jahren erleben, dass der Staat sich in die kleinsten Bereiche einmischt und uns erklärt, was gut ist und was böse ist. Und ich glaube, das ist wie so oft nicht nur das eine, sondern auch das andere, nämlich, dass es natürlich auch um den Fiskus geht und darum, neue Einnahmen zu erschließen. Aber für mich steht tatsächlich mindestens genauso stark im Vordergrund, dass wieder versucht wird zu regulieren, dass wieder versucht wird zu erziehen. Und ehrlich gesagt, als freier Bürger kann ich das nicht mehr ertragen.
2: Ich auch nicht.
0: Naja, es gibt seit Jahren eine beliebte Methode, finde einen guten Zweck gegen den niemand etwas haben kann und hänge dann eine Steuererhöhung dran. Und genauso nach diesem Motto gehen sie jetzt auch wieder vor. Tabaksteuer hat auch keine Lobby. Eine Zigarette hat inzwischen ein Vielfaches ihres eigenen Werts als Steuer obendrauf.
3: Wie der Sprit.
0: Beim Benzin haben sie es lange so gemacht und beim Zucker ist es ja ähnlich und man packt dann die Menschen auch noch beim schlechten Gewissen. Das Irre daran ist ja, wenn ich das als Zuckerabgabe mache, die der Krankenkasse zugutekomme, dann ist, wenn der Lenkungseffekt erzielt wird, die Abgabeneinnahme ist dann dahin. Also es ist auch gar nicht zweckdienlich, mal abgesehen davon, dass es ganz grundsätzlich den Staat nichts angeht, was ich esse. Und er hat auch meine Gesundheit nicht im Wege der Besteuerung irgendwie zu lenken. Das ist ein völlig falsches Verständnis. Demnächst gibt es eine Abgabe für Skifahrer, weil die überdurchschnittlich viele Knieoperationen haben oder ähnliches. Dann sind wir auf einer ganz abschüssigen Ebene.
1: Gute Idee. Wir geben es mal weiter.
2: Aber Cannabis wird freigegeben, nicht?
1: Genau. Das mit dem guten Zweck, was Ralf Schuler gerade gesagt hat, ist ein bisschen wie im Saarland bei dieser Verfassungsänderung. Fällt mir jetzt gerade ein, wollten nur noch drüber reden und hatten es vergessen, denn da geht es zum einen ja darum, einen Gottesbezug in die Verfassung zu schreiben. Da würden jetzt Konservative natürlich sagen, ja, das ist sehr gut, das ist prima. Gleichzeitig aber, und das ist ja ein trickreiches Verfahren, werden Gesetze jetzt so gepackt, dass Dinge, die auch materiell überhaupt nichts miteinander zu tun haben, quasi im Omnibusverfahren da zusammengebacken werden und dann geht das durch oder nicht. Und jetzt müsste die AfD eigentlich gegen den Gottesbezug in der Landesverfassung stimmen, was natürlich schwerfällt. Aber im Grunde geht es darum, die AfD mit weiteren Paragraphen da zu knebeln oder mit weiteren Artikeln. Es ist ja eine Verfassung.
3: Und die Freiheit weiter einzuschränken. Denn was wir vorhin schon anklingen lassen hatten, im Saarland wird dem Verfassungsschutz jetzt viel einfacher ermöglicht, auch Einzelpersonen zu beobachten. Wir kennen das schon vom Bundesverfassungsschutz, aber jetzt wird es in den Ländern auch immer weiter ausgeweitet. Und der Verfassungsschutz im Saarland bekommt direkten Zugriff auf die Videobilder aus den Überwachungskameras. Das heißt also, wir nähern uns immer weiter der Orwellschen Dystopie an.
1: So, jetzt nochmal ein schneller Blick nach Arabien, denn das kam ja auch in dieser Woche. Die OPEC, die erdölfördernden Staaten, die in dieser Organisation zusammengeschlossen sind, die zerstreiten sich. Die Vereinigten Arabischen Emirate treten aus. Jetzt ist die Frage, was steckt dahinter, Ralf?
0: Also aus meiner Sicht ist das eigentlich für den Rest der Welt eine gute Nachricht, weil damit Ansätze von Wettbewerb auch in den Ölmarkt kommen, die es ja bisher nicht gibt. Die OPEC war ein lupenreines Kartell, was es eben geschafft hat, in den 70er Jahren mit dem Ölembargo Volkswirtschaften im Westen lahmzulegen.
1: Aber eigentlich sind wir doch gegen Kartell. Da müssen wir doch eigentlich seit Jahrzehnten, seit den 70er Jahren schon dagegen.
0: Ja, wir waren halt machtlos gegen diesen Zusammenschluss des Kartells mit Sitz in Wien übrigens. Was willst du machen, wenn sich Staaten zusammenschließen? Natürlich haben Länder, die auf bestimmten Rohstoffressourcen sitzen, immer ein Druckmittel. China mit seltenen Erden ist genauso ein Druckmittel wie Koltan im Kongo beispielsweise. Nur je machtloser die umgebenden Staaten sind, desto weniger müssen wir uns um diese Kartelle scheren. Also insofern ist das Aufbrechen der OPEC wäre eine gute Nachricht, zumal der größte Öl- und Gasproduzent der Welt, Amerika, gar nicht drin ist.
3: Herr Schuler, da gebe ich ihm dem Prinzip nach recht. Aber am Ende wird der Preis bei uns ja tatsächlich am wenigsten von der OPEC oder irgendwelchen Ölkartellen bestimmt, sondern von den Mineralölsteuern, Mehrwertsteuern und insbesondere von der CO2-Abgabe. Und die wird ja in katastrophale Höhen schießen. Insofern schön, ja, dass ein Kartell aufbricht, aber ich denke, weder die Wirtschaft noch der Verbraucher haben davon etwas, sondern es wird in eine Richtung gehen, dass Öl, Sprit, alles, was damit zusammenhängt, Heizen, einfach unbezahlbar gemacht werden soll. Schön, dass es aufbricht, aber leider haben wir nichts davon.
1: Ist nicht eigentlich Israel auch ein Erklärungsschlüssel zu diesem Phänomen? Denn die arabischen Staaten, die waren ja früher alle total gegen Israel, haben sich deswegen leicht in der OPEC zusammengeschlossen. Und jetzt ist ja diese Front längst aufgebrochen. Also die Vereinigten Arabischen Emirate, die haben ja mit Israel inzwischen schon eine Annäherung hinter sich gebracht, die sie aus der Front der anderen vollkommen herauslöst.
0: Das stimmt, das ist spätestens seit den Abraham Accords in Washington ist das Verhältnis der arabischen Welt zu Israel liberaler geworden, offener geworden, akzeptierender geworden. Das ist eigentlich eine gute Entwicklung, dass man einfach Interessen abgleicht. Das ist allerdings auch unter dem Eindruck eines erstarkenden Mullah-Regimes im Iran passiert, das ganz klar gemacht hat, dass es die Dominanz in der Region anstrebt und das können weder die Saudis haben noch wollen die Golfemirate das akzeptieren, zumal eben der Iran auch Houthi-Milizen im Jemen unterstützt und Hisbollah und Hamas und am Ende nur Ärger bringt. Und jemand, der in großem Stil von Exporten lebt, wie die Emirate, wie Saudi-Arabien, der will natürlich nicht von irgendeinem theokratischen System unterdrückt und in den Geschäften gehindert werden, denn auch die Saudis machen einen erstaunlichen Entwicklungsprozess durch. Die sind in der Spitze des Königshauses extrem gut ausgebildete Leute, haben alle im Westen studiert, tragen zwar ihre traditionellen Gewänder, aber sie wissen, dass sie mittelfristig in Entwicklung investieren müssen. Die haben riesige Sonnenreservoirs in der Wüste, aus der man dann tatsächlich Wasserstoff produzieren kann. Also das Nächste, wovon der Westen zumindest erstmal träumt, und was man denen teuer verkaufen kann. Also die investieren auch in Zukunftstechnologien, die wollen Chips produzieren und ähnliches. Und da kann man sich's nicht leisten, in eine Kollektiv-Anti-Haltung zu Israel zu geraten, was im Prinzip unter Hightech-Gesichtspunkten im Prinzip einer der Hotspots im Nahen Osten ist. Ringsrum, die arabische Welt hat ja einen riesen Nachholbedarf.
1: Und die wissen ja vor allem eins, die Saudis und die Emirate, nämlich, dass mit einem Iran, an dem das Mullah-Regime immer noch am Ruder ist, nichts Gutes zu erwarten ist. Also das wird ja nach dem, was jetzt passiert ist, nie mehr heilen können.
0: Nö, eigentlich war nach den massiven Angriffen im letzten Jahr der Regimewechsel der folgerichtig nächste Schritt. Es kann niemanden Interesse daran haben, dass man erst die Kapazitäten mutmaßlich zerstört durch bunkerbrechende Waffen und ähnliches und dass dann das Regime in Teheran die Gelegenheit hat, sich in Ruhe wieder an den Aufbau dieser Dominanzbewaffnung zu machen. Denn im Grunde genommen ist die Atomwaffe das Einzige, womit du dich unangreifbar machst. Und das kann man eigentlich diesem Regime nicht zugestehen. Dementsprechend musste man nach den Angriffen des letzten Jahres eigentlich konsequenterweise den Regimewechsel anstreben. Ganz offensichtlich haben die Israelis, die da eine sehr gute Aufklärungsarbeit gemacht haben und eben wussten, dass 40 Leute aus der Mullah-Führung an einem Samstagmorgen auf einem Haufen sind, haben Amerika bequatscht und zu sagen, komm, geh da drauf, dann haben wir zumindest die Spitzen weg. Es demonstrieren gerade Hunderttausende auf den Straßen. Besser waren die Chancen für einen Regimewechsel nie.
1: Ja, Frau Steinbach.
2: Aber natürlich muss man erkennen, dass der Regimewechsel nur möglich sein wird mit Bodentruppen. Und ob die Vereinigten Staaten das machen, ob Trump das machen will vor den Midterms, da bin ich im Zweifel.
1: Ja, wir wissen es nicht, wir können nur warten. So viel für heute. Danke, Erika Steinbach, Michael Hauke und Ralf Schuler. Das war die Sonntagsrunde vom 3. Mai 2026. Mein Name ist Burkhard Müller-Ulrich und für den nächsten Sonntag gebe ich Ihnen noch einen Veranstaltungstipp. In Grimma in Sachsen bahnt sich was Größeres an. Eine Kundgebung mit Peter Hane in der Muldentalhalle. Ich glaube zu wissen, dass wir in Sachsen ein paar Hörer haben, die das interessiert. Nächsten Sonntag, 17 Uhr, nichts wie hin und zeigen, wie die Mehrheit denkt. Und jetzt wünsche ich allen einen schönen Sonntag.

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1: Der Iran hält eine Fortsetzung des Krieges mit den USA für wahrscheinlich. Das gab ein ranghoher Militärvertreter gegenüber der staatlichen Nachrichtenagentur Fars bekannt. Als Grund nannte er Anzeichen dafür, dass sich die USA nicht an Versprechungen und Zusagen des seit Anfang April geltenden Waffenstillstands hielten. Zugleich unterstrich Außenminister Abbas Araghchi die Bereitschaft seines Landes, über ein Ende des Krieges zu verhandeln. Dem regierungsnahen iranischen Sender Press TV sagte er, der diplomatische Prozess könne fortgesetzt werden, sofern sich Forderungen und Rhetorik der USA änderten. Unterdessen warnte ein Sprecher der israelischen Armee, der Irankrieg könne sich als Misserfolg erweisen, falls der iranische Vorrat von 400 Kilogramm hoch angereichertem Uran nicht entfernt werde. Dieser reicht nach israelischen Angaben aus, um 11 Atombomben zu bauen. Die Europäische Union hat mit Gegenmaßnahmen gedroht, falls die USA die Zölle auf Fahrzeuge aus der EU wie angekündigt erhöhen. Eine Sprecherin der EU-Kommission sagte, man bekenne sich zu einer berechenbaren und für beide Seiten vorteilhaften transatlantischen Beziehung. Sollten die Vereinigten Staaten jedoch gegen das gemeinsame Handelsabkommen verstoßen, halte sich die EU alle Optionen offen, um ihre Interessen zu schützen. Zudem erklärte die Sprecherin, dass die EU in engem Kontakt mit ihren Partnern stehe, auch um Klarheit über die Verpflichtungen der USA zu erlangen. US-Präsident Donald Trump hatte jüngst angekündigt, die Zölle auf Autos und Lastwagen aus der EU ab der kommenden Woche auf 25% anzuheben. Im vergangenen Sommer hatten sich Trump und EU-Kommissionspräsidentin Ursula von der Leyen auf eine Obergrenze von 15% verständigt. Ein Jahr nach Amtsantritt verzeichnet die Bundesregierung ein historisches Umfragetief. Laut einer Erhebung des Meinungsforschungsinstituts INSA für die Bild am Sonntag sind 16% der Befragten mit der Arbeit der schwarz-roten Koalition zufrieden, 76% unzufrieden. Es ist dies das schlechteste Ergebnis einer Regierung seit Beginn der Erfassung 1997. Bundeskanzler Friedrich Merz wird ebenfalls überwiegend kritisch bewertet. Mit seiner Arbeit ist nur knapp jeder Fünfte zufrieden, 71% hingegen sind es nicht. Zudem glaubt lediglich rund ein Viertel der Befragten, dass die Koalition bis zum Ende der Legislaturperiode 2029 hält. Im Sonntagstrend bleibt die AfD mit 28% weiterhin stärkste Kraft, gefolgt von der Union mit 24% sowie SPD und Grünen. Die österreichische Regierung plant eine neue Absicherung für Alleinerziehende. Das geht aus einem Gesetzesentwurf der Koalition hervor. Demnach soll ein Fonds eingerichtet werden, für den jährlich rund 35 Millionen Euro bereitstehen. Er soll einspringen, wenn Kinder keinen oder nur unregelmäßigen Unterhalt erhalten. Berücksichtigt werden sollen auch Personen, die bisher keinen Anspruch auf staatliche Zahlungen für ausbleibenden Kindesunterhalt haben, sowie Menschen, die nach einer Gewalttat in eine finanzielle Notlage geraten sind. Geplant sind monatliche Zahlungen von etwa 240 Euro pro Kind, in bestimmten Fällen auch 14 Mal jährlich. Für Opfer von Partnergewalt ist zudem eine einmalige Starthilfe von bis zu 4.000 Euro vorgesehen. Das neue Unterstützungsmodell soll am 1. Juli starten. Der Schweizer Justizminister Beat Jans steht wegen seines Engagements gegen die sogenannte 10-Millionen-Initiative der SVP in der Kritik. Hintergrund sind Äußerungen des Bundesrats, die Kritiker als unsachlich bewerten. Nach Recherchen der Tageszeitung Blick soll Jans deshalb im Bundesrat von Bundespräsident Guy Parmelin ermahnt worden sein, die Richtlinien zur behördlichen Information vor Abstimmungen einzuhalten. Zudem will die Geschäftsprüfungskommission des Nationalrats GPK den Fall nun prüfen. Eine Mehrheit der Kommission stimmte einem entsprechenden Antrag der SVP zu. Beanstandet werden unter anderem irreführende Aussagen von Jans zum Basler Universitätsspital, wonach die Einrichtung ohne ausländisches Personal geschlossen werden müsste. Die GPK will im Oktober untersuchen, ob Jans die Vorgaben zur Kommunikation von Bundesbehörden eingehalten hat. Das waren die Nachrichten im Kontrafunk. Die Redaktion hatte Parviz Amoğlu. Gesprochen hat Sabine Petzl.
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2: Guten Tag, liebe Hörer. Der Mai ist gekommen. Wir haben schon den dritten des Monats und für die deutsche Regierung wird es jeden Tag ein bisschen enger. Für die österreichische übrigens auch. Die FPÖ ist ausweislich seriöser Umfragen inzwischen die deutlich stärkste Partei im Land, genauso wie die AfD in Deutschland. Aber noch müssen wir auf den letzten Akt dieses erbärmlichen Regierungstheaterstücks warten. Und um uns die Zeit beim Warten zu vertreiben, dafür gibt es den Kontrafunk. Jetzt aber wie gewohnt ein Werbespot zum Anfang und der richtet sich an alle Bauherren und Bauträger, egal ob es um Wohn- oder Geschäftsgebäude geht, um Infrastruktur- oder Industrieprojekte. Ich sage nur Foreba Planungskoordination. Das sind die Fachleute fürs Tragwerk. 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Und jetzt hänge ich noch eine Werbung in eigener Sache dran. Für unsere große Kontrafunk-Geburtstagsfeier ist sozusagen die Tragwerksplanung abgeschlossen und ich kann verkünden, dass an der Sonntagsrunde auf der Bühne Gloria von Turn und Taxis, Julia Neigel und Markus Krall teilnehmen werden. Und danach steht Julia Neigel auf und singt zum Abschluss der Veranstaltung noch ein paar ihrer Hits, begleitet von ein paar Musikern, die sie extra mitbringt. Zuvor gibt's Festreden von Professor Peter Höres und Professor Raphael Bonelli sowie klassischen Gesang des Chors Anima Libera

0: Abschiebung, Remigration, das ist ja ein ganz heißes Thema, so heiß, dass man schon manche Begriffe nicht in den Mund nehmen darf. Und oft scheitern solche Aktionen, weil die Betroffenen während der Abschiebung zappeln und um sich schlagen. Aber bei Timmy, dem Wal, hat es geklappt. Ab nach Hause, wie der Titel des neuen Buchs von Gerald Groß lautet. Ja, Herr Hauke, was würden Sie denn sagen? Kann man mit dem Timmy wieder rechnen? Kommt er zurück oder was ist das überhaupt für ein Zirkus gewesen?
1: Ja, gute Frage. Ob er zurückkommt, das wäre natürlich dann sinnbildlich für all die abgeschobenen Flüchtlinge, die wieder da sind und ihr Unwesen treiben. Ja, was hatte das damit auf sich? Ich glaube, das ist eine Mischung aus allem. Natürlich ist es eine wunderbare Ablenkung zu den Themen, die Sie ja schon angerissen haben, nämlich die Regierungskrise, bei der ich übrigens der Meinung bin, dass es nicht zu einem Bruch der Koalition kommen wird. Aber das werden wir sicherlich später noch diskutieren. Ja, Timmy ist jetzt offensichtlich frei. Ich meine, Timmy Free Willy. Es gibt ja Legenden und die sind einfach schön und lassen wir die Deutschen sich doch daran einfach mal erfreuen. Wenn ich zurückdenke 2006, als wir die Weltmeisterschaft im Land hatten und das Land ja noch ein ganz anderes war, da steckte hier ein Bär seine Nase um die Ecke, Bruno.
0: Stimmt, ja. Mhm.
1: Und da wurde ganz anders gehandelt und das war eben noch ein anderes Deutschland als heute, der wurde einfach abgeknallt.
0: Ja, also ich weiß nicht, ob man Wahl einfach so abknallen kann, aber in der ganzen Geschichte, die uns ja jetzt seit Wochen beschäftigt hat, also nicht uns hier, wir haben versucht, das Thema immer zu umgehen, aber natürlich merken wir, dass es ganz viele Leute unglaublich aufregt. Da steckt schon vieles drin. Zum Schluss hieß es jetzt, also der hat ja einen Tracker eingebaut gekriegt, also damit man weiß, wo er ist, aber man weiß es nicht, weil der Tracker nicht funktioniert. Und ich sah oder las den Satz, Netz ist schlecht. Also offenbar ist da draußen in der Nordsee, so wie es jeder Bahnfahrer auch kennt, ist das Netz schlecht und der Tracker funktioniert nicht, wie er sollte. Dann sind so Fragen, hat der Kapitän ihn an der falschen Stelle rausgelassen? Ja, angeblich zu früh. Und diese ganzen Kaskaden von Fehlern und von Irrsinn, die jetzt rauf und runter gemört werden durch die Medien, das fing ja schon an mit den Kämpfen der einen Tierärzte gegen die anderen, die Walspezialisten, mit denen wir da unterhalten wurden. Frau Steinbach, ein letzter Seufzer zu diesem Thema aus Ihrem Munde.
2: Also ich freue mich, dass dieser Wal jetzt frei ist und dass der Tracker nicht funktioniert. Heißt ja eigentlich, der Wal ist wirklich vollständig frei. Man kann ihn nicht mal mehr verfolgen. Aber die Diskussion darüber, töten wir ihn. Aber ich glaube, dieses große Tier, das größte Säugetier, das es ja überhaupt gibt, das sind die Wale. Wie hilflos wir als Menschen dem gegenüberstehen, wenn wir ihn retten wollen. Und die Diskussion, bringen wir ihn um oder wie bringen wir denn ein solches Lebewesen um? Ich freue mich einfach, dass der Wal frei ist.
0: Ralf Schuler, jetzt war schon von Ablenkung die Rede. Also ist das Timmys geheimer Auftrag, die Ablenkung?
3: Also in diesem Wal und in dem Vorgang um ihn herum verbindet sich so ziemlich alles, was man über Deutschland derzeit wissen kann und wissen muss. Also einerseits eine aus meiner Sicht völlig fehlgeleitete Konzentration auf einen Einzelfall, andererseits ein Ämterversagen, als die offizielle und amtliche Wahlrettung nicht funktioniert hat, hat dann ein privates Konsortium das Ganze in die Hand genommen, unter Einsatz von sehr viel Geld, hat es dann tatsächlich geschafft, den irgendwie aufzustocken und in die tieferen Gewässer zu ziehen. Gleichzeitig auf nach Hause ist bei einem Wal, als Taucher beschäftige ich mich gelegentlich mit dem, was einem im Wasser so begegnet. Bei einem Wal nach Hause ist schon schwierig. Bei den Buckelwale wandern zwischen 8.000 und 13.000 Kilometern in den Weltmeeren hin und her. Also da ist schon mehr Migration als Heimstatt. Also es ist schon sehr, sehr interessant. Und dass dann auch ein Minister, nehmen wir ihn mal ernst, Herr Backhaus aus Mecklenburg-Vorpommern, und tun es nicht als Wahlkampfmanöver ab, dass ein Minister sich tränenreich dann nachts an der Seite des Wals wiederfindet, wie ein Empathieüberschuss abbaut, den es bei allem Elend gegenüber den menschlichen Genossen in Deutschland überhaupt nicht gibt. Das ist schon alles sehr, sehr, sehr bemerkenswert. Und dahinter steht am Ende dann ein romantisierendes Naturbild, was den Tod von einem ikonischen Lebewesen einfach nicht vorgesehen hat. Also es gibt bestimmte Lebewesen, die sind niedlich, Robbenbabys oder Wale sind ikonografisch, alles andere ist wurscht und die Mücke schlägst du natürlich tot. Das gehört einfach zur Normalität und man kann da wirklich ein ganzes Sittengemälde der deutschen, wenn nicht gar der europäischen politischen Kulturlandschaft malen.
0: Die haben halt so süße Augen, die Wale. Und der Herr Backhaus ist ja auch noch nicht so alt, der ist erst 67, um seelisch stabil zu sein. Aber ich glaube, er hat es auch absichtlich gemacht. Ne? Die SPD muss jetzt was tun da in MacPom.
3: Ja,

0: Also im Prinzip ist das ein Duell geworden, die Landtagswahlen im September, zwischen Frau Schwesigs SPD und der AfD. Die Union liegt, glaube ich, bei 13%, AfD irgendwas im 30er-Raum. Und Frau Schwesig versucht irgendwo im 20er-Bereich dem Ganzen irgendwie noch was abzutrotzen. Also das ist schon sehr, sehr bemerkenswert. Aber es wäre immerhin mal eine neue Wahlkampfstrategie. Wenn einem nichts mehr einfällt, dann kümmert man sich um Tiere.
1: Also wir werden über die Größenverhältnisse in den Umfragen und in den politischen Verhältnissen noch zu reden haben. Herr Hauke hat es ja auch schon angedeutet. Jetzt mal sofort zur deutschen Politik als solcher. Aufgefallen ist mir ein wunderbarer Satz unseres Finanzministers Lars Klingbeil, SPD, der sagte, ich kann nichts dafür, dass 20 Jahre lang alles kaputt gespart wurde. Frau Steinbach.
2: Also eigentlich ist es schon tragisch, dass ein Mann in diesem Alter schon geistig so abgebaut hat, dass er vergisst, wie lange die SPD mit in der Regierung war und auch federführend dieses Land in diese Richtung gebracht hat. Also wenn er das vergisst, zeigt es ist Amnesie oder es ist schon geistiger Verfall.
3: Herr Schuler hatte ja gerade eben das Wort Einzelfall in die Runde geworfen, als es um den Wahl ging. Und genauso ein Einzelfall ist das eben auch nicht, wenn es darum geht, was Klingbeil gerade sagt. Ich meine, man muss sich nur die Wahlplakate angucken, egal ob bei Landtags-, bei Kommunalwahlen oder eben auch bei Bundestagswahlen, aber am meisten sogar bei Kommunalwahlen und Landtagswahlen. Es werden immer bessere Schulen, es werden immer bessere Straßen und es wird eine bessere Wirtschaft gefordert. Und zwar von denen, die diese Zerstörung angerichtet haben. Die machen immer Wahlkampf gegen sich selbst. Insofern ist das für mich alles andere als ein Einzelfall, was Klingbeil da sagt, sondern wirklich Strategie, was er sagt. Und das reflektieren die Leute. Und was vorher war, sollen sie nicht mehr reflektieren. Aber dafür ist ja der Kontrafunk da, dass die Menschen das tun.
1: Genau, so langsam spricht sich herum. Die Leute reflektieren. Übrigens, Ralf, ist eigentlich was dran an dem Gerücht, dass der Bundespräsident, wenn es zu einem Regierungswechsel kommt, also Neuwahlen, Parlamentsauflösung und so weiter, das müsste er ja dann machen, dass er das nicht machen will.
0: Also offiziell hat er sich dazu nicht geäußert, aber es gibt ja regelmäßige Konsultationen mit verschiedenen anderen Verfassungsorganen, mit Vertretern des Bundestages, mit Vertretern der Bundesregierung. Und da soll dem Vernehmen nach Frank-Walter Steinmeier signalisiert haben, dass er so ohne weiteres nicht bereit sei, den Bundestag aufzulösen. Das ist ohnehin ja nach der deutschen Verfassung nicht ganz einfach, Neuwahlen herbeizuführen. Gerhard Schröder hat's versucht. Das ist allerdings in der Tat nicht vorgesehen.
1: Geht nur über die Vertrauensfrage.
0: Es ginge über ein konstruktives Misstrauensvotum, dann hast du einen anderen Bundeskanzler, dann wird aber der Bundestag noch nicht aufgelöst oder aber Vertrauensfrage, dann fällt der Kanzler durch. Dann, das hat aber Frank-Walter Steinmeier auch schon bei Wahlen vorexerziert, nachdem die mit der FDP damals gescheitert waren, dann kann er natürlich zu intensiven Gesprächen zu sich einladen und klar machen, dass er erwartet, dass jetzt alle Parteien noch einmal aufeinander zugehen, kann nochmal Fristen setzen und so weiter. Also er kann es schon ordentlich verzögern. Am Ende aufhalten, wenn es ein völlig zerrüttetes Parlament ist, kann er es dann auch nicht, weil es dann irgendwann sinnlos wird.
1: Wir müssen ein bisschen intensiver heute über diese rechtlichen Kniffe reden, über die parlamentarischen Tricks of the Trade, denn da ist ja jetzt einiges passiert und einiges auch noch im Gange. Fangen wir mal an mit Rheinland-Pfalz. Da wird eine Verfassungsänderung beschlossen, voraussichtlich am Mittwoch, also am 6. Mai, ja, das ist Mittwoch, um die Möglichkeit für die AfD zu blockieren, Untersuchungsausschüsse einzusetzen. Bisher gibt es da ein Quorum von 20%. Das würde die AfD zustande bringen nach den neuesten Wahlen. Und um das zu verhindern, soll das Quorum auf 25% angehoben werden. Und zwar, und jetzt wird es eben interessant, mit dem alten Landtag. Irgendwie kennen wir das ja jetzt schon. Wir kennen das ja auch schon von den Maßnahmen im Deutschen Bundestag kurz vor dem Antritt der Merz-Regierung. Frau Steinbach, wie heruntergekommen ist eigentlich die politische Kultur?
2: Im Grunde genommen ist es eine durchgehende Missachtung der Rechte der Opposition, das muss man schon sagen. Es hat ja angefangen im Deutschen Bundestag, in dem die Bundestagsfraktion der AfD, also die größte Oppositionsfraktion, weder einen Vizepräsidenten noch Ausschussvorsitzenden, nicht mal einen ausreichend großen Raum bekommt. Das setzt sich jetzt in den Landtagen fort. In Thüringen hat man das auch sehr gut beobachten können. Das alles ist zutiefst demokratiefeindlich. feindlich, aber es zeigt natürlich auch eine horrende Angst vor dieser Partei. Anstatt sich konstruktiv auseinanderzusetzen und argumentativ miteinander zu streiten, versucht man alles Mögliche, und ich bin überzeugt, dass das im Grunde genommen der Verfassung nicht entspricht, was auch jetzt wieder da praktiziert wird, genauso wenig wie im Deutschen Bundestag, wenn man sich mit Rechtsgelehrten unterhält, dass das alte Parlament noch herangezogen wird, um gravierende Veränderungen durchzusetzen, das entspricht nicht dem, was die Verfassung aussagt.
1: Wie lange geht das eigentlich jetzt schon im Bundestag? Also, dass keine Ausschussvorsitzenden von der AfD gewählt werden, dass auch keine Vizepräsidenten, also der Bundestag hat ja Vizepräsidenten und theoretisch stünde der AfD längst einer zu. Wie lange geht denn das schon?
2: Es ist schon die dritte Legislaturperiode, in der das betrieben wird. Das mit dem Sitzungssaal ist jetzt noch hinzugekommen und es ist wirklich skandalös.
0: Also Frau Steinbach formuliert das ja relativ freundlich und gelassen. Ich sehe das sehr viel dramatischer. Es gab unlängst einen sehr interessanten Beitrag von einem Rechtswissenschaftler, Hinnerk Wiesmann, in der FAZ, interessanterweise im Feuilleton. Der hat darauf hingewiesen, dass das also eigentlich überhaupt nicht mehr akzeptabel ist, sogenannte nachlaufende Verfassungsänderungen vorzunehmen oder Regeländerungen vorzunehmen. In Rheinland-Pfalz muss man sich einfach klar machen, dort ist in Kenntnis des Wahlergebnisses ein Quorum wird jetzt verändert, was für den Parlamentsbetrieb, also für die Herzkammer der demokratischen Ordnung in dem Bundesland, essentiell ist. Das Prüfinstrument der Opposition, ein Untersuchungsausschuss. Jetzt muss man fairerweise sagen, Untersuchungsausschüsse stürzen jetzt nicht die Demokratie. In der Regel gibt es Minderheitenvoten, was weiß ich, ist auch wurscht. Aber es ist ein grundlegendes Instrument der demokratischen Kontrolle. Und dass ein Parlament nach dem Wahlgang nochmal bemüht wird, ist eigentlich nur verfassungsrechtlich dazu gedacht gewesen, um kein Machtvakuum entstehen zu lassen, um Arbeitsfähigkeit zu haben für den Notfall, dass irgendetwas zu beschließen ist. Also beispielsweise ein Bundestagsmandat läuft ab für eine Truppe, dann muss die Bundeswehr nicht zurückgezogen werden, dann kann man das mit dem alten Bundestag beschließen. Schon der Beschluss des sogenannten Sondervermögens war ein völliger Tabubruch, weil er natürlich nicht trennscharf ausschließt, dass man in Kenntnis der neuen Mehrheiten sagt, ups, oh, das haben wir gar keine Mehrheit mehr, nehmen wir die alte. Also der Parlamentarismus hat eine klare Scheidelinie am Wahltag im Urnengang. Und jetzt auch noch die Opposition regelrecht zu entmachten, nachdem man festgestellt hat beim Urnengang, oh, die sind jetzt doch recht stark geworden, das wäre jetzt blöd, ist uns lästig, machen wir nicht. Das ist eigentlich Diktatorenslang. Das ist wirklich, das geht ans Eingemachte eines Rechtsstaats und der Verfassung. Ich weiß nicht, ob das rechtlich zu überprüfen ist. Es ist offensichtlich vom Prozedere her legal, scheint sich aber einzuschleichen. In Sachsen-Anhalt versucht man jetzt auch, die Landesverfassung und die Gesetze vor der Wahl anzupassen, um den Zugriff eines möglichen Wahlsiegers AfD darauf zu beschränken. Das ist jetzt noch legal, aber es wäre ja in Zukunft denkbar, dass man sagt, okay, wenn wir dann das Wahlergebnis haben, können wir die alte Mehrheit auch in Sachsen-Anhalt nehmen und drehen Sachen wieder zurück, damit wir es nicht schwerer haben als nötig. Also man macht den Rechtsstaat, den Verfassungsstaat eigentlich zu einer knetbaren Verfügungsmasse. Das ist in der Tiefe des Rechtsverständnisses eigentlich überhaupt noch nicht ermessen und in der Öffentlichkeit überhaupt nicht diskutiert. Ist zugegebenermaßen ein Feinschmecker-Thema, aber wenn man sich mit Parlamentsberichterstattung beschäftigt, ist man eigentlich fassungslos, mit welcher Geschmeidigkeit solche zentralen Eingriffe in den Pulsschlag des Verfassungsstaates wirklich hier vorgenommen werden.
2: Aber es ist auch skrupellos, das muss man sagen. Aber es geht ja in alle Bereiche hinein. Wenn man sieht, dass in Sachsen inzwischen Mitglieder der AfD, wenn sie Beamte sind oder Mitarbeiter im öffentlichen Dienst sind, Probleme kriegen können, wenn sie sich politisch engagieren, sie können ihren Job verlieren. Das widerspricht ja zutiefst dem Artikel 3 des Grundgesetzes. Da heißt es ja so schön, alle Menschen sind vor dem Gesetz gleich. Niemand darf wegen seiner religiösen oder politischen Anschauung benachteiligt oder bevorzugt werden. Und da richtet man das ausdrücklich nur gegen eine Parteimitgliedschaft in der AfD. Alle anderen Mitarbeiter im Bereich Sachsen dürfen in der Linkspartei sein, in der SPD sein, in der CDU sein. Nur in der AfD darf man nicht sein und sich engagieren. Das widerspricht zutiefst dem Grundgesetz. Also wir sind in allen Bereichen auf dem absteigenden demokratischen Ast.
1: Und in Sachsen geht es ja nicht nur um den Beamtenstatus, den manche möglicherweise verlieren könnten, wenn sie der AfD nicht nur angehören, sondern so wird es ja immer dargestellt, es muss noch was hinzukommen. Also man muss sich auch besonders positiv zur AfD verhalten, aber das ist ja deutbar. Da reicht es ja einfach, wenn man an der falschen Stelle mit dem Kopf genickt hat oder so. Es gibt sicher jemanden, der das dann denunziert. Aber es geht nicht nur um die Beamten, sondern es geht zum Beispiel auch um Sachen wie Waffenschein für Jäger, Jagdberechtigung, nicht? Das ist jetzt das große Thema auch in Sachsen. Und ja, ich glaube, es ist kein Feinschmecker-Thema, wie Ralf Schuler gerade gesagt hat. Aber er hat ja auch deutlich gesagt, dass es den Kern des demokratischen Staatswesens berührt, zumal wenn es um die Verfassung geht.
2: Aber ich glaube schon, dass das Feinschmecker-Thema nicht ganz falsch formuliert ist, denn die Masse unserer Bürger begreift nicht, wie das im Parlamentarismus zu funktionieren hat. Die Frage, wie mit Mitarbeitern umgegangen wird, die jetzt in einer Partei sind, die man nicht mag, das begreift man schon. Aber das, was sich parlamentarisch tut, das durchschaut durchaus nicht jeder. Davon bin ich fest überzeugt.
3: Das glaube ich allerdings nicht, denn diese Verfassungstricks oder diese Tricks mit abgewählten Parlamenten, ob es der Bundestag war oder jetzt in Rheinland-Pfalz der Landtag, das bekommen die Leute sehr wohl mit. Und da bin ich jetzt auch bei Herrn Müller-Ulrich, der sagt, es ist eigentlich kein Feinschmecker-Thema. Hier geht's abseits aller rechtlichen Befindlichkeiten um das gesunde Volksempfinden und um ein Gerechtigkeitsempfinden. Und da können die Menschen sehr gut unterscheiden. Und wenn sie merken, es wird eine Partei mit 23% der Sitze ausgestattet bei einer Wahl und nun wird auf einmal das Quorum angehoben, dann merken die das sehr wohl. Am Ende ist es sicherlich zweierlei. Einerseits ist es der Endkampf eines Systems, der sich mit Zehen und Klauen dagegen wehrt, dass andere an die Macht kommen könnten und alles dafür tut, dass, wenn es tatsächlich der Fall sein sollte, es so schwer wie möglich wird. Und andererseits ist es natürlich eine Wahlkampfhilfe für die AfD. Mit jeder solcher Aktion gibt es ganzes Prozent dazu. Insofern muss die AfD gar nicht viel tun. Solche Ungerechtigkeiten, die lassen das gesunde Volksempfinden einfach erschaudern. Und am Ende hilft es dann denen, die ungerecht behandelt werden.
2: Ja, nur leider muss man ja feststellen, dass die Masse der Menschen ARD und ZDF schauen und da kommt das als Thema ja überhaupt nicht vor. Natürlich, jeder, der das mitbekommt, der wird eher in die Arme der AfD getrieben, weil das empörend ist. Aber sehr, sehr viele, ich stelle das in meinem Bekanntenkreis fest, bei denjenigen, wo ich weiß, sie sind in keinen anderen Netzwerken unterwegs oder in alternativen Medien, die nur ARD und ZDF sehen, da wird das ja nicht berichtet und zwar ganz bewusst nicht.
3: Auch das ist natürlich ein riesengroßer Vorteil für die alternativen Medien. Umso mehr Menschen werden sich beim Kontrafunk, beim Hauke Verlag oder eben auch bei News informieren. Und News ist ja dafür angelegt, die breite Masse national zu erreichen. Also insofern führt auch das, diese Einseitigkeit, das Weglassen, das Lügen, das ja System hat, dazu, dass andere Medien erheblich stärker genutzt werden. Und auch das spricht sich rum. Also dass die Masse ARD und ZDF sieht und vielleicht auch noch hört, das glaube ich gar nicht mehr. Die Masse, insbesondere jüngere Leute, informieren sich ganz anders.
1: So, Ralf Stuhler hat schon dreimal angesetzt, seine Feinschmecker-These nicht zu verteidigen, sondern einfach die Begrifflichkeit ein bisschen darzustellen, was er gemeint hat. Denn seine Gesellschaft News macht sich ja anheischisch, die Stimme der Mehrheit zu sein. Also da ist ja schon ganz deutlich Drive dahinter, ne?
0: Ja, wir geben uns Mühe und wir nähern uns diesem Status auch täglich an, wie ich hoffe und wie ich auch weiß, wenn man halt das angesprochen werden sieht, das ist ja ein Phänomen, was ich übrigens bei Bild überhaupt nicht kannte, dass geradezu fanhaft Leute sich dafür bedanken, dass sie ganz normale Informationen einfach präsentiert bekommen, wie frische Luft zum Atmen. Aber ich wollte jetzt keine Eigenwerbung machen. Mir ging es eigentlich nur darum, dass Verfassungsrecht natürlich sehr filigran ist und solange es legal ist, der alte Bundestag oder der alte Landtag ist noch im Amt, muss man dann schon ein sehr tiefgehendes Verfassungsverständnis haben, um das empörend zu finden. Mir ging es eigentlich eher darum, dass es in der Mobilisierungswirkung ein Feinschmecker-Thema ist, was halt niemanden auf die Straße treibt. Also ich sehe selten Demonstrationen nach irgendwelchen Grundgesetzartikeln, während Abschmelzen Agrardiesel die Bauern auf die Straße treibt oder die Gesundheitsreform regelmäßig Apotheker oder ähnliches. Also die Mobilisierungswirkung ist viel geringer bei Verfassungsverstößen. Das ist ein schleichender Prozess, der zur Erosion des Rechtsstaates führt. Und das finde ich deshalb also in der Brutalität des Eingriffs schon bemerkenswert, dass es da so ein seltsames Missverhältnis zur Öffentlichkeitswahrnehmung gibt. Und ich verstehe eigentlich auch nicht, warum linke Kollegen der Medienbranche das nicht aufgreifen. Weil wenn du anfängst, an den Regeln des Rechtsstaats zu schrauben, du irgendwann selbst unter die Räder kommst. Also ein Kollege der Zeit schrieb damals, als Kompakt verboten wurde, es sei schon ein befremdliches Gefühl, morgens aufzuwachen und sich klarzumachen, dass eine AfD-Alleinregierung gar keine Gesetze ändern müsse, sie müsse nur so vorgehen wie Nancy Faeser. Also mit anderen Worten, wenn ich die Entgrenzung des Machtwillens vom Rechtsstaat, wenn ich die zulasse, werde ich eines Tages unter die Räder kommen. Und das scheint offensichtlich niemand zu bemerken, dass wir uns derzeit in einer Tendenz befinden. Ich bin sehr zuversichtlich, dass solche diskriminierenden Regeln wie in Sachsen, dass die gekippt werden. Nur es ist ein gigantischer Widerstand, es sind gigantische Zeitläufe, die dort erst mal zu Buche schlagen, bevor du sowas kippst. Du darfst einfach nicht bei einer zugelassenen Partei diskriminiert werden, nur weil du Anhänger bist.
1: Klar.
0: Und selbstverständlich bist du auch Unterstützer und positiv der Partei gesinnt, der du angehörst. Und selbstverständlich kann es nicht sein, dass du plötzlich als Sportschütze oder als Jäger deine Waffen abgenommen bekommst, weil du eine bestimmte politische Richtung hast. Also das ist völlig indiskutabel. Und was die Sachsen auch machen, die Überwachungsmöglichkeiten von Einzelpersonen beim Verfassungsschutz auszuweiten, ist auch völlig irre. Das gibt's erst seit 3 Jahren im Bundesverfassungsschutz. Früher durfte der Verfassungsschutz aus guten Gründen nach dem Krieg eben keine Einzelpersonen überwachen.
3: Aber macht das Saarland doch jetzt auch?
0: Absolut. Auf diesen Fall wollte ich auch noch zu sprechen kommen. Das ist genau das Gleiche. Ursprünglich waren nur Bestrebungen, und das ist das Fachwort für Personenzusammenschlüsse, überwachungsfähig, die auch wirklich in der Lage sind, den Rechtsstaat zu zerstören oder wirklich in Gefahr zu bringen. Eine Einzelperson kann das nicht. Und bizarrsten sieht man das halt an Hans-Georg Maaßen, der nun wirklich, also wenn Leute mit Dreiteiler und Einstecktuch anfangen, zur Gefahr für die Bundesrepublik zu werden, dann ist es wirklich bizarr.
1: Ich will nochmal darauf hinweisen, natürlich, wir tun alles dafür, damit die Leute es mitbekommen, wie wir vorhin gesagt haben. Die Leute müssen es ja alles nur mitbekommen und der Rest regelt sich dann mehr oder weniger von selbst. Das ist jedenfalls die hoffnungsfrohe Perspektive von Michael Hauke, der schließlich mit seinen Zeitungen in Brandenburg die Meinungshoheit vor Ort übernommen hat, und zwar in Fürstenwalde. Ich zitiere das Neue Deutschland. Die haben sich nämlich an ihm abgearbeitet. Und das ist Gelegenheit, um, nachdem wir die ganze Zeit immer von der breiten Masse gesprochen haben, jetzt mal rein zu zoomen auf einen Fall einer Bürgermeisterwahl, nämlich in Fürstenwalde. So, Herr Hauke, Sie haben das Wort.
3: Ja, also ich hatte es ja eben schon anklingen lassen, dass die Menschen sich mehr und mehr auch woanders informieren. Nun bin ich ja kein alternatives Medium oder meine Zeitungen sind keine alternativen Medien. Mein Verlag, der Hauke Verlag, ist der älteste Anzeigenblattverlag in ganz Ostdeutschland. Aber wir beziehen ja Position und je stärker diese politische Debatte sich zuspitzt, desto stärker beziehen auch wir Position. Im Grunde hat das in der Corona-Zeit begonnen und damit haben wir auch ein deutliches Profil. Und nun gab es eine Bürgermeisterwahl in Brandenburg, wenn die Bürgermeister direkt gewählt und zwar alle 8 Jahre. Und wir hatten in Fürstenwalde, das ist die Stadt, in der auch mein Verlagssitz ist, für 8 Jahre den Bürgermeister Matthias Rudolph vom Bündnis Fürstenwalder Zukunft, die sich bei den Freien Wählern organisieren. Seine Karriere hat mal bei uns im Hauke Verlag übrigens angefangen, als er 2010 aus dem Westen zurückkam und in Fürstenwalde über den ganzen Klüngel geschrieben hat. Und nun passierte Folgendes. Damals, vor 8 Jahren, als Matthias Rudolph das erste Mal angetreten ist, hat die AfD noch zur Wahl des damals etablierten Bürgermeisters aufgerufen. Diesmal hat die AfD aufgerufen, den Bürgermeister Matthias Rudolph zu wählen. Und mit diesem Wahlaufruf bekam diese ganze Wahl eine unglaubliche Dimension. Bei mir gingen Interviewanfragen schon Monate vorher ein, von überregionalen Zeitungen, insbesondere auch von der Zeit. Und da war mir klar, hier ist was Größeres im Gange, denn dass die Brandmauer im Grunde von der anderen Seite fällt, nämlich dass die AfD einen Kandidaten unterstützt, der dann am Ende auch mit sehr großem Erfolg oder Vorsprung Bürgermeister geworden ist, das gab es ja so tatsächlich noch nicht hier in Fürstenwalde, also in Brandenburg. Da kulminiert so viel auf einmal. Der Fall der Brandmauer, die Dimension der Briefwahl und wie man sie tatsächlich auch bedeutungslos machen kann. Diese ganze Attitüde Brandenburg zeigt Haltung. aber auch der Kampf der Zeitungen um die Meinungshoheit. Und da sage ich jetzt mal, vom Neuen Deutschland halte ich nicht allzu viel, dass die dem Hauke Verlag allerdings die Meinungshoheit, die wir seit vielen Jahren errungen hätten, zuschreibt. Da nehme ich die jetzt mal doch beim Wort, und das zeigt, dass man mit kleinen Dingen oder auch in kleinen Zellen eine ganze Menge ändern kann. Also, liebe Frau Steinbach, sind wir nicht frustriert, dass die Leute zu Massen ARD und ZDF gucken? So ist es gar nicht mehr. Ja, Kontrafunk, News, Hauke Verlag nimmt alles zu, jeder in seiner Dimension. Und wir haben inzwischen auch als Medien, als alternative Medien oder als Medien auf der Gegenseite, als Kontramedien eben tatsächlich auch Einfluss und Macht, die sich im Kleinen dann auch in Wahlergebnissen zeigen kann.
1: Voilà, Frau Steinbach.
2: Das ist ja auch sehr erfreulich, und ich bin auch nicht deprimiert, dass noch etliche Leute ARD und ZDF schauen. Ich stelle ja selbst fest, es ist mir schon diverse Male passiert, dass ich beim Einkaufen oder unterwegs am Bahnhof angesprochen wurde, weil man mich in Kontrafunk gehört habe. Also das zeigt, auch Kontrafunk hat inzwischen eine erhebliche Reichweite. Diese Reichweiten werden auch größer, aber es gibt halt immer noch eine stabile Anzahl von Menschen, die sich anderweitig nicht orientieren wollen, weil es für sie unbequem ist oder sie nicht wissen, wie es geht.
0: Also ich würde ja zur Selbstmotivation da gern in den Chor mit einstimmen. Das ist ja auch alles richtig. Nur mir geht's noch um einen anderen Punkt. Wir haben eine repräsentative Demokratie, die ja im Grunde funktioniert, wenn wir uns die Mehrheiten angucken, die da sind und die dementsprechend auch arbeiten müsste. Es ist eigentlich von unserer Verfassung her anders als in der Schweiz beispielsweise nicht vorgesehen, dass die repräsentativen Verfassungsorgane mühsam vom Volk irgendwie überstimmt, korrigiert, overruled, wie man im Englischen sagt, überwältigt werden müssen, um eine bestimmte Richtung einzuschlagen, die in den Wahlergebnissen ohnehin schon sich manifestiert hat. Das ist eigentlich so nicht gedacht, und das macht die Sachlage so schwierig, weil wir im Grunde genommen eine Konstellation haben, wo Parlamente und etablierte Politik versucht, Festungen zu bauen gegen ein sich im Wahlvolk verschiebendes Kräfteverhältnis. Und eigentlich sollte die repräsentative Demokratie dieses Kräfteverhältnis abbilden, repräsentieren, wie der Name schon sagt, und umsetzen. Und es sollte nicht so sein, dass beispielsweise erst durch eine absolute Mehrheit es dazu kommt, dass ein bestimmter Volkswille, eine bestimmte Programmatik überhaupt erst Einzug ins politische Geschehen hält. Also das ist sozusagen der Systembruch daran, und der verzögert natürlich das Aufsaugen dieses Willens in den politischen Apparat und macht am Ende die Fehlerkorrektur noch viel schwieriger, weil sie einfach verzögert wird.
1: Nicht nur verzögert, sondern auch verhärtet. Also die Konfrontation wird verstärkt und die Fronten werden verhärtet. Das ist ja genau das, was wir die ganze Zeit erleben. Immer natürlich mit dem Signum Spaltung, Hass und Hetze, das immer von links in Richtung rechts posaunt wird. Aber in Wirklichkeit ist es natürlich genau andersrum, denn wir wissen es, solange eben die Gegenmeinungen, solange sie sich noch manierlich artikulieren, so hart gecancelt werden, wie es jetzt der Fall ist, solange werden sie irgendwann auch ungemütlich werden. Man hat es ja auch erlebt, dieses ganze Hin und Her, egal welches Wahlsystem jetzt da vorherrscht. Natürlich lässt sich es nicht einfach vergleichen mit den USA, aber immerhin, dort hat es ja auch stattgefunden. Also der Umschwung ist da und er wirkt bis nach Europa, bis nach Deutschland, bis in unsere Länder hinein. Jetzt machen wir mal einen Schwenk Richtung USA, weil zu den großen Nachrichten dieser Woche gehörte ja erstens vorgestern Nacht die Bekanntgabe von Trump, dass er aus Deutschland 5000 Soldaten abzieht. Jetzt sag mal, 5000 Soldaten, so viel ist es nicht, sind glaube ich 14% von 36.000, die jetzt bisher in Deutschland stationiert sind. Aber es macht schon was aus.
3: Nur ein kleiner Zwischenruf. Sagen Sie mal der FDP, dass 14% nicht viel ist.
1: Okay, ja.
2: Ja. Also das Verhältnis zu den Vereinigten Staaten ist ja nun wirklich, wie ich das beobachte, an der Grenze der Zerrüttung, der Totalzerrüttung. Ich habe fast den Eindruck, unsere Bundesregierung kann nur unter dem Motto leben, viel Feind, viel Ehre. Man versucht in alle Richtungen, sich Feinde zu schaffen. Die Tatsache, dass man irgendwann zum Beispiel auf unserem Kontinent irgendwie wieder relativ normal mit Russland umgehen muss, das wird ausgeblendet, sondern ist der Dauertodfeind jetzt. Und bei den USA, wie der Bundeskanzler sich über den Präsidenten geäußert hat, ich kann nur sagen, sowohl unser Kanzler als auch unser Außenminister, das sind diplomatische Trampeltiere. die zertreten alles rundherum und das dauert, bis das Gras wieder wachsen kann. Und letzten Endes, Trump hat es sofort gezeigt, Retourkutsche, und das wird unsere Wirtschaft treffen, das, was er will jetzt, wieder erhöhte Zölle, PKWs. Und das macht mich natürlich schon betroffen, dass unsere eigene Regierung uns so ins Abseits manövriert. Und das dauert lange, bis solche Wunden dann am Ende auch wieder heilen.
1: Ja, es ist nicht nur die Regierung, es sind natürlich auch die Medien. Wenn man Tagesschau und all die verfolgt hat in letzter Zeit, die Zeit, der Spiegel und so weiter, als dieses Attentat jetzt da versucht wurde, wieder auf Trump, ja, was die geschrieben haben, die Zeit, Trump hat die Gewalt salonfähig gemacht. Der Spiegel, dieser Attentäter kommt Trump nicht ungelegen. Und die Tagesschau, das ist natürlich immer prima mit ihren schussähnlichen Geräuschen, die der ständig hört. Das war ja schon damals bei dem Attentat auf Charlie Kirk, da ein Butler, so schussähnliche Geräusche. Das ist irgendwie ein Begriff, den ich immer mit der Tagesschau jetzt assoziiere.
0: Also das Medienecho auf das Attentat ist natürlich nochmal ein extra Thema. Das erinnert mich so ein bisschen an die überlieferten Geschichten aus der 68er Zeit. Der Springer Verlag hat mitgeschossen, ja, wie es immer hieß, bei den Ausschreitungen auf der Straße. Und mit anderen Worten, die Hetzer sind am Ende diejenigen, die für Gewalt und Kriminalität zuständig sind. Das ist natürlich eine völlig irre Geschichte. Ich halte auch von der Theorie nichts, dass aus Worten Taten werden. Ich bin ein heftiger Kritiker von allen möglichen und neige nicht dazu, zur Waffe zu greifen oder irgendjemand an die Kehle zu gehen. Das ist völliger Unsinn. Am Ende triggern solche Geschichten bestimmte Psychopathen. Daraus aber dann ein politisches Süppchen zu kochen, finde ich völlig fehl am Platze. Offensichtlich können einige Kollegen dem nicht widerstehen, weil sie einfach zu stark wünschen, dass der Trump getroffen wird.
2: Ja, aber das ist ja beim eigenen Leib erlebt, diese Art der Zuschreibung. Als der Regierungspräsident in Nordhessen ermordet wurde, hat ein früherer Parteifreund von mir gesagt, Erika Steinbach hat mitgemordet, weil ich diesen Regierungspräsidenten, wow, geraume Zeit davor kritisiert habe wegen seiner Aussage, wem die Migrationspolitik nicht passt in Deutschland, der kann ja auswandern. Mm,
1: genau.
2: Und dann, ja, die Folge war mehrfach, Erika Steinbach hat mitgemordet.
0: Ja. Und wenn man sich die Akten des Prozesses durchliest, dann weiß man einfach, dass es zum Teil an der Grenze der intellektuellen Belastbarkeit stehende wirkliche Rechtsextremisten gewesen sind, die das da begangen haben. Ist aber eine andere, ja, Baustelle.
1: Was, genau, mich, ich habe das nur eingeworfen mit dem Mordversuch. Wir waren eigentlich beim Verhältnis zwischen nicht nur Merz und Trump, sondern USA und Deutschland. Aber ist schon toll, der Merz mit seinen Aussagen, die Amerikaner haben offensichtlich keine Strategie. Und dann kommt's zurück von Trump. Der Kanzler von Deutschland, Friedrich Merz, meint, es sei okay, wenn Iran die Atombombe habe. Er weiß nicht, wovon er redet. Wenn der Iran Atombomben besäße, würde die ganze Welt als Geisel gehalten. Das ist ja schon, ja, stark.
0: Gut, aber Friedrich Merz nimmt natürlich für sich in Anspruch, auch nicht zu wollen, dass der Iran eine Atombombe hat. Er zieht nur keine Konsequenzen draus. Das Ärgerliche an diesem ganzen Vorgang ist, unabhängig, was man von Trump hält, unabhängig davon, wie man zum Iran-Krieg und der Atombombe steht, wenn ich als Kontinent und als Land vom Schutzschirm der Amerikaner abhängig bin, dann kann ich mir vielleicht auch die eine oder andere Bemerkung verkneifen. Und dann setzt sich Friedrich Merz hin bei einem Schulbesuch mit selbstgebastelten Sternen irgendwie im Hintergrund und erklärt, dass die Amerikaner keine Strategie haben. Das ist so abgrundtief stümperhaft, das kann man gar nicht ermessen. Er hat auch wieder diese Rhetorik bemüht, als ob jeder, der den Grundkurs Regieren absolviert hat, weiß natürlich, dass man mit einer Strategie da reingeht. Erstens geht keine Macht der Welt in irgendeine kriegerische Zusammenstoß mit einer Strategie rein. Du kannst überlegen, was es ausmacht, aber am Ende kommst du nie irgendeinen Plan dadurch und du kannst auch schon gar keine Exilregierung oder sonst was im Hintergrund. Funktioniert alles nicht. Das andere ist ausgerechnet Friedrich Merz. Friedrich Merz, der zunächst sagte, Völkerrecht, völlig zu Recht, zieht da nicht. Wir wollen unsere Verbündeten nicht belehren. Punkt. Das war noch ein guter Ansatz. Wenig später sagte er, man sei aber nicht dabei und will auch die eigenen Seefahrtsinteressen in der Straße machen. Man muss nicht verteidigen, ist nicht unser Krieg, sagte der Verteidigungsminister. Dann auf einmal sagte dann Friedrich Merz wieder, ja, aber wir könnten hinterher vielleicht helfen. Aber natürlich erst, wenn Frieden ist, wenn kein Schuss mehr fällt und wenn wir alle Papiere zusammen haben, das heißt, alle Mandate fristgerecht ausgestellt sind, dann schicken wir vielleicht auch einen Fluss. Also ausgerechnet derjenige, der für seine eigene Politik überhaupt keine Strategie hat, der verlangt von den Amerikanern, die für uns, wie Merz selbst sagte, die Drecksarbeit im Iran machen, eine Strategie und setzt sich dann im Sauerland in eine Schule. Da kommt man so schnell aus der Empörung eigentlich gar nicht mehr raus. Bei Israel hat er noch vorher die alte Regierung kritisiert, weil die nicht an der Seite Israels stehen. Dann war erstmals in der Nachkriegsgeschichte Waffenlieferung an Israel ausgesetzt hat im Gaza-Konflikt. Das ist so abgrundtief und das ist das Hauptgebiet, auf dem er sich Fähigkeiten zugute hält, nämlich die Außenpolitik. Man nennt mich ja oft den Außenkanzler. Ich nehme das inzwischen als ein Kompliment. Das ist so irre.
1: So, also jetzt hat Ralf Schuler seine Empörung hier deponiert. Jetzt müssen wir ihm wieder raushelfen.
0: Es ist vor allen Dingen eine handwerkliche Empörung.
1: Genau. Was ist denn das für ein Handwerk von Herrn Wadephul? Der erhöht Druck auf Peking und Moskau. Lese ich bei dpa. Das finde ich sehr, sehr amüsant. Wadephul erhöht Druck auf Peking und Moskau. Womit denn?
2: Die zittern jetzt schon.
1: Herr Hauke, womit denn, um Gottes Willen?
3: Ja, genau, die Frage wird natürlich nicht beantwortet. Wie hat Trump zu Zelensky gesagt, Sie haben keine Trümpfe in der Hand. Wir waren mal ein Land, was mindestens diplomatisch vorne mit dabei war. Wir waren in allen Bereichen wirtschaftlich, sportlich, wir waren überall Weltspitze. Das ist mutwillig zerstört worden über ja eine relativ überschaubare Zeit. Ich sage jetzt mal so seit 2015. Wird ja alles demontiert und zwar im wahrsten Sinne des Wortes und natürlich haben wir überhaupt gar keine Trümpfe. Das kommt mir irgendwie vor wie Regierungsjournalismus, was die dpa da macht, um dem Wadephul irgendeine Macht zuzusprechen, die er natürlich nicht im geringsten haben kann und auch nie haben wird. Also insofern ist das für mich reines Gekläffe und widerspricht natürlich komplett der Tatsache. Lesen Sie so eine Überschrift in irgendeinem anderen Land der Welt? Nein, natürlich nicht. Und wenn ich sage, dass hier alles demontiert wird, dann kann man das ja tatsächlich wörtlich nehmen. Ich weiß nicht, ob Sie das auch mitbekommen haben, dass in Lubmin ein ganzes Kraftwerk demontiert und an die Ukraine verschenkt wird. Ne, das also unser komplettes Land wird nicht nur deindustrialisiert, sondern auch abgebaut und woanders wieder aufgebaut. Das finde ich schon bemerkenswert.
2: Also man muss aber eines sagen, es ist beklemmend, wie die eigene Bundesregierung Deutschland in eine vollständige Isolation hineintreibt. Denn wenn man sich mit China anlegt und anderen östlichen Ländern, mit den Vereinigten Staaten, mit Russland und mit wem noch immer, man braucht Freunde, wenn man international wirtschaftlich unterwegs sein will. Und diese Freundschaftsschnüre und Stränge werden sukzessive abgeschnitten und der Respekt geht auch noch verloren. Und das schadet uns natürlich nicht nur kurzfristig, sondern bestimmt mittelfristig bis langfristig.
3: Genau.
0: Also wenn jemand als Hauptberuf Außenminister, Chefdiplomat angibt und dann glaubt, er könne China Druck machen, dann ist schon irgendetwas nicht in Ordnung. Wenn China den Absatz von Volkswagen stoppt, dann gehen in Wolfsburg die Lichter aus und dann gibt's dort auch keine Tarifabschlüsse mehr. Und dann ist das Land Niedersachsen um die Auszahlung der Dividende ärmer. Das ist wirklich ein Ärgernis, was diese Regierung mitunter treibt.
1: Volkswagen ist die Firma, die, glaube ich, gerade 28% Minus gemeldet hat. Was ja jetzt nicht so ungewöhnlich ist, ist in Deutschland Porsche minus 22%, Mercedes minus 17%. Es geht uns einfach wunderbar.
0: Wobei das China-Geschäft immer mit ein Faktor ist.
1: Ja klar. Als du eben deinen Rant gegen Merz hier aufgeführt hast, Ralf, da habe ich zum ersten Mal so ein bisschen Verständnis für Friedrich Merz gehabt. Der sagte, kein Bundeskanzler vor mir hat so etwas ertragen müssen.
2: Ach, der Arme, mir kommen ja die Tränen. Ich habe erlebt, wie Helmut Kohl in Frankfurt bei einer Wahlveranstaltung, was da von Seiten der Linken alles aufgeboten wurde. Eine riesige, überlebensgroße Strohpuppe wurde angezündet, im Main versenkt mit dem Konterfei von Helmut Kohl. Und das, was die Magazine über diesen Kanzler geschrieben haben, das war schon abenteuerlich. Aber der Mann hat eine innere Stärke gehabt und hat gesagt, das ist halt so, wenn man Regierungschef ist, ist man der Kritik ausgesetzt und man muss es auch aushalten.
1: Und war es nicht Merz, der unlängst auch gesagt hat, wir sollen nicht so lamoyant sein?
3: Und so wehleidig.
1: So wehleidig, genau. Nicht? Das waren doch die Begriffe, ja.
0: Ja, also das ist natürlich alles inzwischen ein bizarres, absurdes Theater geworden, was dort auf offener Bühne aufgeführt wird. Wenn man sich mal die Spiegeltitel der Kohlzeit nebeneinander legt, wo Birnen vorne drauf waren oder ein anderweitig missgünstig abgebildeter Kanzler, das ist völlig abwegig, mal abgesehen davon, dass man als Regierungschef doch ein Gespür dafür haben muss, wenn du anfängst, öffentlich zu jammern, wirst du als schwach wahrgenommen. Das mache ich ja nicht. Ich will ja Gestaltungskraft haben. Ich will ja dominieren. Ich will ja als der Kommandeur auf der Kommandobrücke wahrgenommen werden. Also erzähle ich so einen Unsinn nicht. Unabhängig davon, ob mich das nun ärgert oder nicht. Das Problem ist, es ärgert ihn ja wirklich. Und es gibt im Augenblick ein wirklich schweres Zerwürfnis des Kanzleramts, namentlich von Friedrich Merz, mit dem Springer Verlag. Das muss man sich mal vorstellen. Ein konservativer Kanzler hadert mit dem Springer Verlag. Einmal wegen eines Kommentars von Ulf Poschardt, der sagte, ja, wenn es nicht mit der SPD geht, dann muss man eben auch mal Minderheitsregierung AfD notfalls aufnehmen. Das hat Friedrich Merz persönlich übel genommen. Dann gab es eine lange Pendeldiplomatie. Es gibt nach wie vor Verdrückungen, auch wegen einer jüngeren Geschichte, jetzt gerade dieser Tage, dass im Kanzleramt gebrüllt würde. Das nimmt man persönlich übel. Also erstens zeigst du als Regierungschef keine Nerven. Wenn du jemanden fertig machen willst, dann wacht er irgendwann auf und merkt, dass er verloren hat. So hätte Merkel das gemacht oder hätte einfach jahrelang geschnitten. Ich kenne das ja. Also es gab ja in den letzten Jahren kein Interview mit Bild mehr, weil einfach wir nicht gefügig waren. Und Robin und ich im Kanzlerflieger auch immer zu denen gehörten, die kritische Fragen stellten. Das schätzte Frau Merkel nicht. Inzwischen ist sie da wieder sehr gelassen, wenn man sie trifft. Sie ist ja nicht mehr in Amt und Würden und zieht hinter den Kulissen nicht. Aber dieses Stück in jüngster Zeit hat Herrn Merz auch wieder verärgert. Wenn du anfängst, als Regierungschef zu zeigen, dass du mit Medien nicht klarkommst, dann hast du nochmal verloren.
1: Also, jeder hat so seine Spezialverhältnisse, auch zu den Medien, ist ja klar. Wir wissen, Helmut Kohl beispielsweise hat dem Spiegel einfach kein Interview gegeben. Einfach keins, bums. Jetzt geht Friedrich Merz, sein Nachfolger, jedenfalls in derselben Partei, von der Statur, das haben wir schon verstanden, sicher nicht sein Nachfolger, geht er jetzt sich ausheulen beim Spiegel. Okay, nehmt ihr gern Zucker in den Kaffee? Ich frage deswegen, weil es wird leider etwas teurer werden. Es kommt jetzt die Zuckersteuer. Das ist vereinbart, wir halten das für sinnvoll und das kommt jetzt, sagt Tim Klüssendorf. Der Mann ist 34.
2: Ja, ich bin überzeugt, das ist die erste Steuererhöhung. Es wird noch weitere Erhöhungen geben. Und Einsparungen, die können wir vergessen. Also, dass die NGOs nicht mehr gefördert werden, das sollte man eigentlich tun. Es würde viel Geld dem Staat ersparen. Das wird nicht passieren. Man wird danach suchen, wo man noch überall die Bürger schröpfen kann.
0: Also im Thüringer Wahlkampf gab es ja diesen spektakulären Wahlwerbespot für Mario Vogt, wo er bei einer älteren Dame zu Besuch war und die kam dann mit einem Kaffee und fragte dann, Zucker oder Salz, Herr Vogt? Wo man sagte, sind die in Thüringen bescheuert? Nehmen die Salz in Kaffee? Nein, das sollte natürlich sein. Ich natürlich Zucker. Also eine ganz krude Geschichte. Soweit jetzt geplant ist es nur für Softdrinks, also für Cola und zuckerhaltige Limonaden. Aber wenn wir einsteigen in die Lifestyle-Besteuerung, dann haben wir demnächst Süßigkeitensteuer. Wir haben schon lange Debatten darüber, ob man fetthaltige Lebensmittel besteuern, verbieten oder reglementieren sollte. Und stark salzhaltige übrigens auch. Also das ist da ein Einstieg. Und so zu tun, als sei das ja eine Abgabe und keine Steuer, das musst du den Leuten draußen auch erstmal erklären. Die merken einfach, sie haben weniger im Portemonnaie und ob das eine Steuer ist oder eine zweckgebundene Abgabe, ist auch Unsinn.
1: Auf der anderen Seite wird uns das ja als eine Wohltat verkauft, denn ich nehme schon wahr, dass beispielsweise die Deutsche Diabetesgesellschaft, die jubelt natürlich, weil sie dafür sich lang genug eingesetzt hat und mit Hinweis auf die schweren Schäden, die der Zucker am deutschen Volkskörper verursacht, hat das ja auch vielleicht eine medizinische Berechtigung.
2: Aber man darf doch die Menschen nicht alle für unmündig erklären. Richtig. Und glauben, der Staat müsse es richten, damit sie in dem Bereich und jenem Bereich und dort und hier und da überall gesünder leben. Jeder hat sein Schicksal selbst in der Hand in diesem Fall. Aber das ist doch nur ein Vorwand seitens des Staates. Es geht da nicht um den Zucker und unsere Gesundheit.
3: Ja, ich glaube schon, dass es auch darum geht, nämlich den Menschen die Eigenverantwortung abzunehmen und wirklich auch abzuerziehen. Ja, das ist ja im Grunde, was wir seit Jahren erleben, dass der Staat sich in die kleinsten Bereiche einmischt und uns erklärt, was gut ist und was böse ist. Und ich glaube, das ist wie so oft nicht nur das eine, sondern auch das andere, nämlich, dass es natürlich auch um den Fiskus geht und darum, neue Einnahmen zu erschließen. Aber für mich steht tatsächlich mindestens genauso stark im Vordergrund, dass wieder versucht wird zu regulieren, dass wieder versucht wird zu erziehen. Und ehrlich gesagt, als freier Bürger kann ich das nicht mehr ertragen.
2: Ich auch nicht.
0: Naja, es gibt seit Jahren eine beliebte Methode, finde einen guten Zweck, gegen den niemand etwas haben kann und hänge dann eine Steuererhöhung dran. Und genauso nach diesem Motto gehen sie jetzt auch wieder vor. Tabaksteuer hat auch keine Lobby. Eine Zigarette hat inzwischen ein Vielfaches ihres eigenen Werts als Steuer obendrauf.
3: Wie der Sprit.
0: Beim Benzin haben sie es lange so gemacht und beim Zucker ist es ja ähnlich und man packt dann die Menschen auch noch beim schlechten Gewissen. Das Irre daran ist ja, wenn ich das als Zuckerabgabe mache, die der Krankenkasse zugutekomme, dann ist, wenn der Lenkungseffekt erzielt wird, die Abgabeneinnahme ist dann dahin. Also es ist auch gar nicht zweckdienlich, mal abgesehen davon, dass es ganz grundsätzlich den Staat nichts angeht, was ich esse. Und er hat auch meine Gesundheit nicht im Wege der Besteuerung irgendwie zu lenken. Das ist ein völlig falsches Verständnis. Demnächst gibt es eine Abgabe für Skifahrer, weil die überdurchschnittlich viele Knieoperationen haben oder ähnliches. Dann sind wir auf einer ganz abschüssigen Ebene.
1: Gute Idee. Wir geben es mal weiter.
2: Aber Cannabis wird freigegeben, nicht?
1: Genau. Das mit dem guten Zweck, was Ralf Schuler gerade gesagt hat, ist ein bisschen wie im Saarland bei dieser Verfassungsänderung. Fällt mir jetzt gerade ein, wollten wir noch drüber reden und hatten es vergessen, denn da geht es zum einen ja darum, einen Gottesbezug in die Verfassung zu schreiben. Da würden jetzt Konservative natürlich sagen, ja, das ist sehr gut, das ist prima. Gleichzeitig aber, und das ist ja ein trickreiches Verfahren, werden Gesetze jetzt so gepackt, dass Dinge, die auch materiell überhaupt nichts miteinander zu tun haben, quasi im Omnibusverfahren da zusammengebacken werden und dann geht das durch oder nicht. Und jetzt müsste die AfD eigentlich gegen den Gottesbezug in der Landesverfassung stimmen, was natürlich schwerfällt. Aber im Grunde geht es darum, die AfD mit weiteren Paragraphen da zu knebeln oder mit weiteren Artikeln. Es ist ja eine Verfassung.
3: Und die Freiheit weiter einzuschränken. Denn was wir vorhin schon anklingen lassen hatten, im Saarland wird dem Verfassungsschutz jetzt viel einfacher ermöglicht, auch Einzelpersonen zu beobachten. Wir kennen es schon vom Bundesverfassungsschutz, aber jetzt wird es in den Ländern auch immer weiter ausgeweitet. Und der Verfassungsschutz im Saarland bekommt direkten Zugriff auf die Videobilder aus den Überwachungskameras. Das heißt also, wir nähern uns immer weiter der Orwellschen Dystopie an.
1: So, jetzt nochmal ein schneller Blick nach Arabien, denn das kam ja auch in dieser Woche. Die OPEC, die erdölfördernden Staaten, die in dieser Organisation zusammengeschlossen sind, die zerstreiten sich. Die Vereinigten Arabischen Emirate treten aus. Jetzt ist eben die Frage, was steckt dahinter, Ralf?
0: Also aus meiner Sicht ist das eigentlich für den Rest der Welt eine gute Nachricht, weil damit Ansätze von Wettbewerb auch in den Ölmarkt kommen, die es ja bisher nicht gibt. Die OPEC war ein lupenreines Kartell, was es eben geschafft hat, in den 70er Jahren mit dem Ölembargo Volkswirtschaften im Westen lahmzulegen.
1: Aber eigentlich sind wir doch gegen Kartell. Da müssen wir doch eigentlich seit Jahrzehnten, seit den 70er Jahren schon dagegen.
0: Ja, wir waren halt machtlos gegen diesen Zusammenschluss des Kartells mit Sitz in Wien übrigens. Was willst du machen, wenn sich Staaten zusammenschließen? Natürlich haben Länder, die auf bestimmten Rohstoffressourcen sitzen, immer ein Druckmittel. China mit seltenen Erden ist genauso ein Druckmittel wie Koltan im Kongo beispielsweise. Nur je machtloser die umgebenden Staaten sind, desto weniger müssen wir uns um diese Kartelle scheren. Also insofern ist das Aufbrechen der OPEC wäre eine gute Nachricht, zumal der größte Öl- und Gasproduzent der Welt, Amerika, gar nicht drin ist.
3: Herr Schuler, da gebe ich ihm dem Prinzip nach recht. Aber am Ende wird der Preis bei uns ja tatsächlich am wenigsten von der OPEC oder irgendwelchen Ölkartellen bestimmt, sondern von den Mineralölsteuern, Mehrwertsteuern und insbesondere von der CO2-Abgabe. Und die wird ja in katastrophale Höhen schießen. Insofern schön, ja, dass ein Kartell aufbricht, aber ich denke, weder die Wirtschaft noch der Verbraucher haben davon etwas, sondern es wird in eine Richtung gehen, dass Öl, Sprit, alles, was damit zusammenhängt, Heizen, einfach unbezahlbar gemacht werden soll. Schön, dass es aufbricht, aber leider haben wir nichts davon.
1: Ist nicht eigentlich Israel auch ein Erklärungsschlüssel zu diesem Phänomen? Denn die arabischen Staaten, die waren ja früher alle total gegen Israel, haben sich deswegen leicht in der OPEC zusammengeschlossen. Und jetzt ist ja diese Front längst aufgebrochen. Also die Vereinigten Arabischen Emirate, die haben ja mit Israel inzwischen schon eine Annäherung hinter sich gebracht, die sie aus der Front der anderen vollkommen herauslöst.
0: Das stimmt, das ist spätestens seit den Abraham Accords in Washington ist das Verhältnis der arabischen Welt zu Israel liberaler geworden, offener geworden, akzeptierender geworden. Das ist eigentlich eine gute Entwicklung, dass man einfach Interessen abgleicht. Das ist allerdings auch unter dem Eindruck eines erstarkenden Mullah-Regimes im Iran passiert, das ganz klar gemacht hat, dass es die Dominanz in der Region anstrebt und das können weder die Saudis haben noch wollen die Golfemirate das akzeptieren, zumal eben der Iran auch Houthi-Milizen im Jemen unterstützt und Hisbollah und Hamas und am Ende nur Ärger bringt. Und jemand, der in großem Stil von Exporten lebt, wie die Emirate, wie Saudi-Arabien, der will natürlich nicht von irgendeinem theokratischen System unterdrückt und in den Geschäften gehindert werden, denn auch die Saudis machen einen erstaunlichen Entwicklungsprozess durch. Die sind in der Spitze des Königshauses extrem gut ausgebildete Leute, haben alle im Westen studiert, tragen zwar ihre traditionellen Gewänder, aber sie wissen, dass sie mittelfristig in Entwicklung investieren müssen. Die haben riesige Sonnenreservoirs in der Wüste, aus der man dann tatsächlich Wasserstoff produzieren kann. Also das Nächste, wovon der Westen zumindest erstmal träumt und was man denen teuer verkaufen kann. Also die investieren auch in Zukunftstechnologien, die wollen Chips produzieren und ähnliches. Und da kann man sich's nicht leisten, in eine Kollektiv-Anti-Haltung zu Israel zu geraten, was im Prinzip unter Hightech-Gesichtspunkten im Prinzip einer der Hotspots im Nahen Osten ist. Ringsrum, die arabische Welt hat ja riesen Nachholbedarf.
1: Und die wissen ja vor allem eins, die Saudis und die Emirate, nämlich, dass mit einem Iran, an dem das Mullah-Regime immer noch am Ruder ist, nichts Gutes zu erwarten ist. Also das wird ja nach dem, was jetzt passiert ist, nie mehr heilen können.
0: Nö, eigentlich war nach den massiven Angriffen im letzten Jahr der Regimewechsel der folgerichtig nächste Schritt. Es kann niemanden Interesse daran haben, dass man erst die Kapazitäten mutmaßlich zerstört durch bunkerbrechende Waffen und ähnliches und dass dann das Regime in Teheran die Gelegenheit hat, sich in Ruhe wieder an den Aufbau dieser Dominanzbewaffnung zu machen. Denn im Grunde genommen ist die Atomwaffe das Einzige, womit du dich unangreifbar machst. Und das kann man eigentlich diesem Regime nicht zugestehen. Dementsprechend musste man nach den Angriffen des letzten Jahres eigentlich konsequenterweise den Regimewechsel anstreben. Ganz offensichtlich haben die Israelis, die da eine sehr gute Aufklärungsarbeit gemacht haben und eben wussten, dass 40 Leute aus der Mullah-Führung an einem Samstagmorgen auf einem Haufen sind, haben Amerika bequatscht und zu sagen, komm, geh da drauf, dann haben wir zumindest die Spitzen weg. Es demonstrieren gerade Hunderttausende auf den Straßen. Besser waren die Chancen für einen Regimewechsel nie.
1: Ja, Frau Steinbach.
2: Aber natürlich muss man erkennen, dass der Regimewechsel nur möglich sein wird mit Bodentruppen. Und ob die Vereinigten Staaten das machen, ob Trump das machen will vor den Midterms, da bin ich im Zweifel.
1: Ja, wir wissen es nicht, wir können nur warten. So viel für heute. Danke, Erika Steinbach, Michael Hauke und Ralf Schuler. Das war die Sonntagsrunde vom 3. Mai 2026. Mein Name ist Burkhard Müller-Ulrich und für den nächsten Sonntag gebe ich Ihnen noch einen Veranstaltungstipp. In Grimma in Sachsen bahnt sich was Größeres an. Eine Kundgebung mit Peter Hane in der Muldentalhalle. Ich glaube zu wissen, dass wir in Sachsen ein paar Hörer haben, die das interessiert. Nächsten Sonntag, 17 Uhr, nichts wie hin und zeigen, wie die Mehrheit denkt. Und jetzt wünsche ich allen einen schönen Sonntag.

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1: Im Iran stoßen die Lagerkapazitäten für Öl zunehmend an ihre Grenzen. Hintergrund ist die Blockade der Straße von Hormus. Analysten zufolge könnte dem Land bereits in weniger als 2 Wochen der Platz zur Lagerung des geförderten Rohöls ausgehen. Der Iran suche verzweifelt nach neuen Wegen, um sein Öl zu lagern und hoffe, einen Produktionsstopp vermeiden zu können. Teheran greife auch auf unattraktive Alternativen zurück. So würden stillgelegte Schrottlager revitalisiert, alte Container befüllt und leere schwimmende Tanker beladen. Zudem werde derzeit Öl auch per Schiene nach China transportiert. Doch die schwimmende Lagerung gebe Teheran lediglich einen temporären Puffer und sei keine dauerhafte Lösung, heißt es weiter. Das jüngste Angebot des Iran, die Straße von Hormus zu öffnen und dafür im Gegenzug eine Nicht-Angriffsgarantie der USA zu erhalten, lehnte Präsident Trump ab. Der amerikanische Präsident Donald Trump will Deutschland die für dieses Jahr zugesagte Stationierung von Tomahawk-Marschflugkörpern verweigern. Die Marschflugkörper sollten die Verteidigungsfähigkeit gegenüber Russland erhöhen. Er reagierte damit auf Äußerungen des deutschen Bundeskanzlers Friedrich Merz, wonach das Mullah-Regime die amerikanische Armee gedemütigt habe. Der verteidigungspolitische Sprecher der Union, Thomas Ernsel, CSU, forderte nun sofortige Gegenmaßnahmen. Man dürfe auf dem Weg zu einer stärkeren Bundeswehr keine Zeit mehr verlieren, so Ernsel. Wie Trump nun ankündigte, wollen die USA zudem ihre Truppenpräsenz in Deutschland über die bereits angekündigte Zahl hinaus herunterfahren. Er werde die Zahl noch deutlich stärker reduzieren, und zwar um weit mehr als 5.000, so Trump. Das Deutsche Bundesamt für Migration und Flüchtlinge, BAMF, will den Schutzstatus syrischer Migranten derzeit nicht umfassend überprüfen. Begründet wird dies mit der weiterhin desolaten wirtschaftlichen und humanitären Lage in Syrien. Obwohl gemäß dem Flüchtlingshochkommissariat der Vereinten Nationen, UNHCR, seit dem Sturz des Assad-Regimes rund 1,6 Millionen Syrer bereits in ihre Heimat zurückgekehrt sind, ist die Zahl der Rückkehrer aus Deutschland mit etwa 4.000 vergleichsweise tief. Begründet wird dies mit der Überlastung der Gerichte und sonstigen fehlenden Kapazitäten zur Realisierung von Rückführungen im großen Stil. Der Fokus liege eher auf der Unterstützung einer freiwilligen Rückkehr. Während der Kanzlerschaft von Angela Merkel kamen etwa 1 Million Syrer infolge des syrischen Bürgerkriegs nach Deutschland. Rund 300.000 von ihnen wurden inzwischen eingebürgert. In Deutschland hat der IFO-Präsident Clemens Fuest vor einer Rezession gewarnt. Hintergrund ist die Ankündigung des amerikanischen Präsidenten Donald Trump, für die EU neue Strafzölle zu erheben. Die USA wollen laut Trump den Zoll auf Auto- und Lastwagenimporte aus der Europäischen Union von 15% auf 25% erhöhen. Der neue Satz soll ab kommender Woche gelten. Fuest sagte, die Zollerhöhungen treffen die deutsche Autoindustrie in einer ohnehin schwierigen Lage. Sollte die EU ihrerseits mit Zöllen auf US-Produkte reagieren, drohe ein Handelskrieg, der für das laufende Jahr ein rückläufiges Wirtschaftswachstum zur Folge haben werde, so Fuest. Ein Berater im Bundesfinanzministerium hatte Brüssel zu angemessenen Gegenmaßnahmen geraten. Die EU solle allerdings zunächst abwarten, ob die erhöhten Zölle wirklich erhoben würden. In der Schweiz ruft die iranische Botschaft in Bern derzeit Iraner dazu auf, an einer nationalen Kampagne des Regimes teilzunehmen. Die Aktion läuft unter dem Namen Janfeda, zu Deutsch »Ich opfere mein Leben«. In England bestellte die britische Regierung mutmaßlich deswegen diese Woche den iranischen Botschafter ein. Britische Medien sprechen von einem Märtyrerprogramm. Exil-Iraner in der Schweiz äußerten sich besorgt. Man frage sich, ob das Regime Kämpfer für den Krieg rekrutieren wolle oder ob im Ausland lebende Iraner zu Terroranschlägen ermutigt werden sollten. Das Außendepartement des Bundesrates ließ verlauten, es habe die Rekrutierungskampagne im Rahmen eines regelmäßig stattfindenden Austausches mit dem iranischen Botschafter in Bern thematisiert. Das waren die Nachrichten im Kontrafunk. Die Redaktion hatte Christina Rüdiger, gesprochen hat Sabine Petzl.
2: 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Heute bringen wir die Aufzeichnung einer katholischen Messe vom 21. April aus der Stiftskirche St. Marien im Kloster Neuzelle im brandenburgischen Landkreis Oder-Spree. Im Jahr 1268 stiftete der Markgraf Heinrich der Erlauchte das Kloster, das ab 1650 eine prachtvolle Umgestaltung im barocken Baustil nach böhmischem Vorbild erfuhr. Am letzten Juniwochenende 1947 kam es zur ersten bistumsweiten Jugendwallfahrt nach Neuzelle, die bis heute jährlich durchgeführt wird. Das Kloster wurde im August 2017 von 8 Mönchen der Zisterzienserabtei Stift Heiligenkreuz im niederösterreichischen Wienerwald wieder besiedelt und am 2. August 2018 als Priorat offiziell neu eröffnet. Die Predigt zum 6. Kapitel des Johannesevangeliums wird gehalten von Pater Kilian Müller. Ich bin das Brot des Lebens. Wer zu mir kommt, wird nie mehr hungern, und wer an mich glaubt, wird nie mehr Durst haben.

0: Namen des Vaters und des Sohnes und des Heiligen Geistes.
1: Amen.
0: Der Herr sei mit euch.
1: Und mit deinem Geist.
2: Jesus lebt, mit ihm auch ich. Wir jubeln mit der ganzen Kirche in österlicher Freude und danken ihm, der uns einlädt in sein Reich und an seinen Tisch hier in Neuzelle. Euch ein herzliches Willkommen und wollen wir ihn, den auferstandenen Herrn, bitten, dass er uns wirklich hineinführt in das Geheimnis seines Lebens, seiner Gegenwart, aber auch unseres Lebens, in die Wahrheit über uns selbst. Die dürfen wir ihm hinlegen, damit wir in die Fülle der Freiheit der Kinder Gottes hineinfinden. Ich bekenne Gott, dem Allmächtigen und allen Brüdern und Schwestern, dass ich Gutes unterlassen und Böses getan habe. Ich habe gesündigt in Gedanken, Worten und Werken durch meine Schuld, durch meine Schuld, durch meine große Schuld. Darum bitte ich die selige Jungfrau Maria, alle Engel und Heiligen und euch, Brüder und Schwestern, für mich zu beten bei Gott, unserem Herrn. Der allmächtige Gott, erbarme sich unser, lass uns die Sünde nach und führe uns zum ewigen Leben.
3: Amen.

Gott, du bist unerforschlich in deinem Wesen und doch offenbarst du dich den Menschen. Du hast den heiligen Anselm gedrängt, die Tiefe deiner Weisheit zu erforschen und zu verkünden. Gib, dass der Glaube unserem Verstand zu Hilfe komme, damit unser Herr

Lesung aus der Apostelgeschichte. In jenen Tagen sagte Stephanus vor dem Hohen Rat: Ihr Halsstarrigen, unbeschnitten an Herzen und Ohren, immerzu widersetzt ihr euch dem Heiligen Geist, eure Väter schon und nun auch ihr. Welchen der Propheten haben eure Väter nicht verfolgt? Sie haben die getötet, die die Ankunft des Gerechten geweissagt haben, dessen Verräter und Mörder ihr jetzt geworden seid. Ihr, die ihr durch die Anordnung von Engeln das Gesetz empfangen, es aber nicht gehalten habt. Als sie seine Rede hörten, waren sie in ihren Herzen aufs Äußerste über ihn empört und knirschten mit den Zähnen gegen ihn.

0: Er aber, erfüllt vom Heiligen Geist, blickte zum Himmel empor, sah die Herrlichkeit Gottes und Jesus zur Rechten Gottes stehen und rief: Siehe, ich sehe den Himmel offen und den Menschensohn zur Rechten Gottes stehen. Da erhoben sie ein lautes Geschrei, hielten sich die Ohren zu, stürmten einmütig auf ihn los, trieben ihn zur Stadt hinaus und steinigten ihn. Die Zeugen legten ihre Kleider zu Füßen eines jungen Mannes nieder, der Saulus hieß. So steinigten sie Stephanus. Er aber betete und rief: Herr Jesus, nimm meinen Geist auf. Dann sank er in die Knie und schrie laut: Herr, rechne ihnen diese Sünde nicht an. Nach diesen Worten starb er. Saulus aber war mit seiner Ermordung einverstanden. Wort des lebendigen Gottes.
1: Dank sei Gott.
0: In deine Hände lege ich mein Leben.
1: In deine Hände lege ich mein Leben.
0: Sei mir ein schützender Fels, ein festes Haus, mich zu retten. Denn du bist mein Fels und meine Festung. Um deines Namens willen wirst du mich führen und leiten. In deine Hände lege ich mein Leben. In deine Hand lege ich voll Vertrauen meinen Geist. Du hast mich erlöst, Herr, du Gott der Treue. Ich setze auf den Herrn mein Vertrauen. Ich will jubeln und deiner Huld mich freuen. In deine Hände lege ich mein Leben. Lass dein Angesicht leuchten über deinem Knecht. Hilf mir in deiner Huld. Die sich zu dir flüchten, verbirgst du im Schutz deines Angesichts, vor den Verschwörungen der Leute. In deine Hände lege ich mein Leben.

In jener Zeit sagte die Menge zu Jesus: Welches Zeichen tust du denn, damit wir es sehen und dir glauben? Was für ein Werk tust du? Unsere Väter haben das Manna in der Wüste gegessen, wie es in der Schrift heißt: Brot vom Himmel gab er ihnen zu essen. Jesus sagte zu ihnen: Amen, Amen, ich sage euch, nicht Mose hat euch das Brot vom Himmel gegeben, sondern mein Vater gibt euch das wahre Brot vom Himmel. Denn das Brot, das Gott gibt, kommt vom Himmel herab und gibt der Welt das Leben. Da baten sie ihn: Herr, gib uns immer dieses Brot. Jesus antwortete ihnen: Ich bin das Brot des Lebens. Wer zu mir kommt, wird nie mehr hungern, und wer an mich glaubt, wird nie mehr Durst haben.

Welches Zeichen tust du denn, damit wir es sehen und dir glauben? Was für ein Werk tust du? Diese Versessenheit darauf, immer neue Zeichen zu sehen, so ein bisschen im Kleinen kennt sie, glaube ich, auch jeder von uns. Der Herr hat jedem von uns so viele Zeichen schon gegeben, so viele Wohltaten schon erwiesen, ja, auch durch Prüfungen hindurchgeführt. Aber immer reicht es nicht. Es muss immer dann doch noch ein bisschen mehr sein. Und man hat einen Höhenflug, man hat ein schönes Erlebnis mit dem Herrn. Und wenn es verpufft ist, dann braucht man das Nächste. Wir sind ein bisschen unersättlich und ähnlich wie die Menge, die da ist. Dabei ist das Brot des Lebens hier in unserer Mitte. Die Gemeinschaft und die Erlebnisse dieser ganz jungen Kirche, über die wir jetzt in der Osterzeit in der Apostelgeschichte hören, hat sich vom Pfingsterlebnis her, von dieser Geistsendung, dem Brausen des Himmels, das da herabgekommen ist, ja wirklich von der Liebe zu Gott und den Menschen entflammen lassen. Die junge Kirche hat die Wahrheit über den Messias mutig verkündet, wie Stephanus mit dem Leben dafür bezahlt, und sich auf den Weg gemacht, der Christus selber ist, und der Welt so ein starkes Zeugnis gegeben bis heute. Es gibt so eine gewisse Sehnsucht, trotz der Verfolgung, ja, diesen Sturm der ersten Zeit auch mitzuerleben, wirklich dort hineinzutauchen und zu erleben, was dort passiert ist in der Urgemeinde. Seht, wie sie einander lieben. Der Kirchenschriftsteller Tertullian beschreibt mit diesen bekannten Worten im 3. Jahrhundert die anhaltende Außenwirkung, die die Christen hatten. Seht, wie sie einander lieben. Sie strahlten aus, sie fielen auf in dem Kontext der Verfolgung, in dem sie gelebt haben, all überall, dadurch, wie sie miteinander umgegangen sind, wie sie füreinander und für andere gesorgt haben. Ja, und sie hatten vor allem eine grundlegend veränderte Haltung zum Leben und zum Tod. Durch Christus. Aller Glaube, alle Begeisterung für Christus bis heute muss sich ausdrücken und muss sich bewähren. Und zwar in unserer ganz konkreten Lebensweise, in unserem Umgang miteinander, mit uns selbst, mit den Freunden, mit den Feinden, dem Umgang mit Gott selber in der Liturgie, in der Kirche, im Gebet. Und das alles in unserem Leben und in unserem Sterben. Am Barmherzigkeitssonntag, dem Tag der Osteroktav, dem Weißen Sonntag, ist unser Heiligenkreuzer Altabt Gerhard Radil im 98. Lebensjahr verstorben. Er war 16 Jahre Abt und 27 Jahre Altabt. Das muss man auch erstmal schaffen. Und zur Beisetzung am vergangenen Samstag war ich mit Pater Simeon und unserem Kandidaten Andreas dort in Heiligenkreuz. Die Eindrücke dieser monastischen Begräbnisliturgie, die wirklich wunderbar ist, klingen stark nach. Schon letztes Jahr haben wir unseren Altabt Gregor beerdigt, der am Ostersonntag verstorben ist. Also jedes Mal, schon das zweite Jahr, mischt sich in den Osterjubel hinein auch die Gegenwart des Todes und des Sterbens. Wenn man so ein klösterliches Begräbnis miterlebt, und in den letzten 20 Jahren im Kloster habe ich das inzwischen doch schon einige Male miterlebt, dann hat das meistens eine Auswirkung, mindestens im Moment selber, aber oft auch darüber hinaus. Mehrfach haben sich durch das Erlebnis einer solchen Begräbnisliturgie in Heiligenkreuz Menschen bekehrt oder sich entschieden, in die katholische Kirche einzutreten oder wieder zurückzukehren. Das Sterben eines Mitbruders im Kloster, es ist immer wie ein Exerzitienprogramm, eine geistliche Einkehr. Aber in diesem
Kontext, in diesem klösterlichen Leben ist nicht nur das Ende bedeutsam, genauso ist es auch der Anfang dieses Weges, die Einkleidung ins Noviziat, die Professfeiern, die Mönche jedes Mal in geistliche Exerzitien hineinzieht. Deswegen sind sie so wichtig im klösterlichen Leben, diesen Anfang, diese Geburt sozusagen in das klösterliche Leben hinein und den Ausgang zu erleben und zu feiern. Und zwar deswegen, weil man in denen, die da liegen, und das ist das entscheidende Zeichen. Sie erinnern sich letztes Jahr im August, als Pater Christoph hier seine Profess gemacht hat. Er liegt hier eine ganze Weile während der Liturgie, Gesicht nach unten auf dem Boden in der Prostratio. Und das ist etwas, was wir bei der Einkleidung haben, bei der ersten Profess und bei der feierlichen Profess und auch bei den Weihen, wenn jemand dazu kommt. Dieses Liegen und die da liegen, sei es eben in diesen Liturgien als Prostratio, sei es in dieser einfachen Holzkiste, in diesem einfachen Holzsarg, in der Totenkapelle, dann in der Vierung der Stiftskirche in Heiligenkreuz oder dann eben beim Einsenken in das Grab. In denen, die da liegen, erkennt man sich selbst. Dort war ich bei der Einkleidung, bei der ersten Profess, bei der feierlichen Profess. Und dort in dieser Kiste, in so einer Kiste, werde ich sein. Ja, dort will ich mich auch hinbetten. Dort will ich hin. Von ganz alleine fängt diese Reflexion also an, so wie der heilige Augustinus in seinen Confessiones es schreibt, als er angesichts des Todes seines Freundes sich selbst zur Frage geworden ist. Ich empfinde es, ihr Lieben, als ein unerhörtes Privileg, im Kloster das Abbild eines ganzen Lebensweges, auch meines eigenen Weges und des Weges Jesu auf Erden buchstäblich nachvollziehen zu dürfen. Es kommt nicht aus ohne Kreuz, es kommt nicht aus ohne den Karfreitag, aber auch nicht ohne den Ostersonntag. Und es kommt nicht aus ohne Pfingsten und ohne Fronleichnam und ohne das Herz Jesu, ohne die Mutter Gottes. Die Feier aber des Begräbnisses im Kloster in dieser zweiten Osterwoche macht mir und vielen, mit denen ich gesprochen habe, neuen Mut, und zwar durchzuhalten bis zum Ende. Den Weg zu gehen bis zuletzt und immer neu umzukehren. Da, wo man strauchelt und fällt, neu sich aufrichten lassen, sich neu hinwenden zum Herrn, der immer auf uns wartet, und sich für ein ganzes Leben der liebenden Führung Gottes hinzugeben. Ganz kurzfristig und unerwartet durfte ich in den Tagen vor dem Begräbnis, vor Heiligenkreuz, geistliche Exerzitien geben, um einzuspringen für jemanden, der für jemanden eingesprungen war. Und so ist über zwei Stationen ja dieses Geschenk mir zuteil geworden, geistliche Exerzitien zu halten, zu geben selber. Und da ich ohnehin leere Hände hatte, hatte ich den Eindruck, dass der Herr sagt, endlich hast du mal leere Hände, jetzt kann ich da mal was reinlegen, habe ich mich bei diesen Exerzitien entlanggehangelt an den Sendschreiben in der Offenbarung des Johannes, im zweiten und dritten Kapitel der Offenbarung. Diese Briefe, die an die Gemeinden geschrieben werden. Und diese wunderbaren Ermutigungen und Ermahnungen, die großen Verheißungen darin zu hören waren, wirklich eine gute Vorbereitung für das Begräbnis, für die Feier des Todes im Kloster von unserem Altabt Gerhard. Besonders der Brief an die Gemeinde in Smyrna, das zweite Sendschreiben, daran musste ich bei dem Begräbnis in Heiligenkreuz immer wieder denken. Da heißt es, etwas gekürzt, ich lasse einige Sachen weg, aber da heißt es ungefähr, so spricht er, der Erste und der Letzte, der tot war und wieder lebendig wurde. Fürchte dich nicht vor dem, was du noch erleiden musst. Siehe, der Teufel wird einige von euch ins Gefängnis werfen, um euch auf die Probe zu stellen, und ihr werdet in Bedrängnis sein 10 Tage lang. Sei treu bis in den Tod, dann werde ich dir den Kranz des Lebens geben. Wer Ohren hat, der höre, was der Geist den Gemeinden sagt.
wer siegt, dem kann der zweite Tod nichts anhaben. Ihr Lieben, wir sind in Christus zu diesem Sieg berufen. Aber es gibt keinen Sieg, ohne vorher Mühen und Lasten auf sich zu nehmen. Es ist wunderbar in der Elberfelder Übersetzung, evangelische Übersetzung, dort heißt es nicht, wer siegt, sondern dort heißt es, wer überwindet, dem kann der zweite Tod nichts anhaben. Ich finde das deswegen so beruhigend, weil es so ein bisschen auf das Mühsame hinweist. Überwinden klingt für mich so, sich irgendwie über den letzten, das letzte Hindernis auch noch drüber hangeln, ja, und mit letzter Kraft, wenn es sein muss, irgendwie zu versuchen, über diese Ziellinie zu kommen, alle Hindernisse bis zuletzt zu überwinden. Das heißt, treu zu sein bis in den Tod. Dabei gilt es, die Liebe durch das eigene Leben, das Leben aus dem Glauben, aus der Verbindung mit diesem Christus, der tot war und wieder lebendig wurde, sichtbar zu machen. Und dann wird erfahrbar in der Familie oder in der Gemeinde, unter Freunden oder für uns eben auch im Kloster, was Papst Leo gestern auf seiner Afrikareise in Angola in einem Seniorenheim gesagt hat. Er sagte dort, die Fürsorge für gebrechliche Menschen ist ein sehr wichtiges Zeichen für die Qualität des sozialen Lebens eines Landes. Und vergessen wir nicht, ältere Menschen müssen nicht nur betreut, sondern vor allem angehört werden. Denn sie bewahren die Weisheit eines Volkes. Und wir schulden ihnen Dankbarkeit, denn sie haben zum Wohl der Gemeinschaft große Schwierigkeiten auf sich genommen. Das dürfen wir nicht vergessen. Sie bewahren die Weisheit eines Volkes. Und was machen wir mit dieser Weisheit? Wir lassen sie verschwinden. Ihnen allen, die jetzt zuschauen oder vielleicht später das schauen oder die jetzt zuhören, Ihnen allen, die alt sind, die vielleicht einsam sind, die krank sind oder leidend, Ihnen möchte ich heute in besonderer Weise diese heilige Messe widmen. Und ich möchte Ihnen danken für das, was Sie in Ihrem Leben auf sich genommen haben, was Sie ausgehalten haben, was Sie beigetragen haben für das Reich Gottes, für Ihre Familie, für Ihre Freunde, für die Kirche. Ich möchte Ihnen danken für Ihre Gebete, für Ihr Opfer, auch für das Gebet für die Feinde und für die, die sich von Ihnen abgewandt haben. Das gilt für euch genauso, die ihr hier sitzt natürlich. Ich möchte euch danken und Ihnen danken für jeden Akt der Vergebung, der Versöhnung und des Friedens. Überall, wo Sie Christus sichtbar gemacht haben in Ihrem Leben, alles, was Sie durch ihn und mit ihm in diese Welt gebracht haben. Danke für alles, was Sie Gutes getan und was Sie Schwieriges und Böses ertragen haben. Danke für Ihre Hingabe, für Ihre verborgene Weisheit, für Ihre Treue und für Ihr Festhalten an Christus. Ich bitte den Herrn aus ganzem Herzen, dass er all jenen, die sich jetzt wirklich in der Mitte ihres Seins im Herzen von Christus angesprochen fühlen und berührt wissen, durch die Feier dieser konkreten heiligen Messe die Fülle seines Segens zuteil werden lässt. Die Fülle seiner Ermutigung und seines Trostes, dass er jetzt wirklich zu ihnen kommt. In dieses Gemach ihres Herzens, dort wo sie jetzt sind. Und mit Christus, der Erste und der Letzte ist, der tot war und wieder lebendig wurde, möchte ich sie stärken und ihnen Mut zu sprechen in diesem Moment, an diesem Abend. Fürchtet euch nicht vor dem, was ihr noch erleiden müsst. Denn der Herr steht schon bereit, euch den Kranz des Lebens zu geben. Bleiben wir ihm also gemeinsam treu bis in den Tod. Das ist das Zeichen, das er durch uns tun möchte und in diese Welt bringen möchte. Amen. Halleluja. Zu Christus, unserem Herrn und Gott, der tot war und lebendig ist, der uns den Zugang zum Gottesreich geöffnet hat, wollen wir rufen.
Wir beten für die, die um ihres Glaubens willen bedrängt, verfolgt oder mit dem Tod bedroht werden. Christus, du Herr des Lebens, wir beten um Priester, die das Geheimnis der Eucharistie gläubig mit uns feiern und uns deine Nähe erfahren lassen. Christus, du Herr des Lebens, wir bitten um das tägliche Brot für die vielen, die Hunger leiden und ohne Hoffnung in die Zukunft schauen. Christus, du Herr des Lebens, wir beten für die Verstorbenen, die uns ein Stück des Lebensweges begleitet haben und für die Toten, an die niemand mehr denkt. Christus, du Herr des Lebens, wir bitten dich, erhöre uns. Herr, unser Gott, du bist treu, du bist ein schützender Fels und sichere Zuflucht für alle, die auf dich vertrauen. Höre auf unser Gebet, stärke uns, lass uns treu sein bis in den Tod. Darum bitten wir durch Christus, unseren Herrn. Amen.

Betet, Brüder und Schwestern, dass mein und euer Opfer Gott, dem allmächtigen Vater, gefalle. Allmächtiger Gott, nimm die Gaben an, die deine Kirche dir in österlicher Freude

Ja, du bist heilig, großer Gott, und alle deine Werke verkünden dein Lob. Denn durch deinen Sohn, unseren Herrn Jesus Christus, und in der Kraft des Heiligen Geistes erfüllst du die ganze Schöpfung mit Leben und Gnade. Bis ans Ende der Zeiten versammelst du dir ein Volk, damit deinem Namen das reine Opfer dargebracht werde, vom Aufgang der Sonne bis zum Untergang. Darum bitten wir dich, allmächtiger Gott. Heilig.

Nehmet und trinket alle daraus. Das ist der Kelch des neuen und ewigen Bundes, mein Blut, das für euch und

Darum, gütiger Vater, feiern wir das Gedächtnis deines Sohnes. Wir verkünden sein heilbringendes Leiden, seine glorreiche Auferstehung und Himmelfahrt und erwarten seine Wiederkunft. So bringen wir dir mit Lob und Dank dieses heilige und lebendige Opfer dar. Schau gütig auf die Gabe deiner Kirche, denn sie stellt dir das Lamm vor Augen, das geopfert wurde und uns nach deinem Willen mit dir versöhnt hat. Stärke uns durch den Leib und das Blut deines Sohnes und erfülle uns mit seinem Heiligen Geist, damit wir ein Leib und ein Geist werden in Christus. Er mache uns auf immer zu einer Gabe, die dir wohlgefällt, damit wir das verheißene Erbe erlangen mit deinen Auserwählten, mit der seligen Jungfrau und Gottesmutter Maria, mit ihrem Bräutigam, dem heiligen Josef, mit deinen Aposteln und Märtyrern, mit dem heiligen Anselm von Canterbury und dem heiligen Konrad von Parzam und mit allen Heiligen, auf deren Fürsprache wir vertrauen. Barmherziger Gott, wir bitten dich, dieses Opfer unserer Versöhnung bringe der ganzen Welt Frieden und Heil. Beschütze deine Kirche auf ihrem Weg durch die Zeit und stärke sie im Glauben und in der Liebe. Deinen Diener, unseren Papst Leo, unseren Bischof Wolfgang und die Gemeinschaft der Bischöfe, unsere Priester und Diakone, alle, die zum Dienst in der Kirche bestellt sind und das ganze Volk deiner Erlösten. Erhöre, gütiger Vater, die Gebete der hier versammelten Gemeinde und führe zu dir auch alle deine Söhne und Töchter, die noch fern sind von dir. Erbarme dich unserer verstorbenen Brüder und Schwestern und aller, die in deiner Gnade aus dieser Welt geschieden sind. Nimm sie auf in deine Herrlichkeit und mit ihnen lass auch uns, wie du verheißen hast, zu Tische sitzen in deinem Reich. Darum bitten wir dich durch unseren Herrn Jesus Christus, denn durch ihn schenkst du der Welt alle guten Gaben.

0: Wir haben den Geist empfangen, der uns zu Kindern Gottes macht. Darum beten wir voll Vertrauen. Vater unser im Himmel, geheiligt werde dein Name, dein Reich komme, dein Wille geschehe, wie im Himmel, so auf Erden. Unser tägliches Brot gib uns heute und vergib uns unsere Schuld, wie auch wir vergeben unseren Schuldigern. Und führe uns nicht in Versuchung, sondern erlöse uns von dem Bösen. Erlöse uns, Herr, allmächtiger Vater, von allem Bösen und gib Frieden in unseren Tagen. Komm uns zu Hilfe mit deinem Erbarmen und bewahre uns vor Verwirrung und Sünde, damit wir voll Zuversicht das Kommen unseres Erlösers Jesus Christus erwarten. Am Ostertag tratst du, Herr Jesus Christus, in die Mitte deiner Jünger und sprachst den Friedensgruß. Deshalb bitten wir, du Sieger über Sünde und Tod, schau nicht auf unsere Sünden, sondern auf den Glauben deiner Kirche und schenke ihr nach deinem Willen Einheit und Frieden. Der Friede des Herrn sei alle Zeit mit euch.
1: Und mit deinem Geiste.
0: Gebt euch ein Zeichen dieses österlichen Friedens.

0: Seht das Lamm Gottes, das hinwegnimmt die Sünde der Welt.
1: Herr, ich bin nicht würdig, dass du eingehst unter meinen Körper, aber sprich mein Wort, so wird meine Seele gesund.
0: Sei treu bis in den Tod, so will ich dir den Kranz des Lebens geben, spricht Christus, unser Herr.
1: Amen.

Mein Jesus, ich glaube, dass du im Allerheiligsten Sakrament des Altares zugegen bist. Ich liebe dich über alles. Meine Seele sehnt sich nach dir. Da ich dich jetzt im Sakrament des Altares nicht empfangen kann, so komm bitte geistigerweise zu mir und nimm Wohnung in meinem Herzen. Ich umfange dich und vereinige mich mit dir. In tiefster Ehrfurcht bete ich dich an. Jesus, sei mir Jesus, sei du mein Licht, meine Kraft, mein Heil, mein Frieden. Segne mich und alle, die ich im Herzen trage. Halte mich fest und lass mich niemals von dir scheiden. Lass nicht zu, dass ich mich je von dir trenne. Mein Herr und mein Gott, nimm alles von mir, was mich hindert zu dir. Mein Herr und mein Gott, gib alles mir, was mich fördert zu dir. Mein Herr und mein Gott, nimm mich mir und gib mich ganz zu eigen dir. Maria, Frau der heiligen Eucharistie, lehre mich, Jesus zu lieben und für ihn zu leben wie du. Amen.

Sind wir mit Christus gestorben, so glauben wir, dass wir auch mit ihm leben werden. Halleluja. Lasset uns beten. Ewiger Gott, du hast uns durch die Ostergeheimnisse

Aus der Stiftskirche St. Marien im Kloster Neuzelle brachten wir die Aufzeichnung einer katholischen Messe vom 21. April. Die Predigt zum 6. Kapitel des Johannesevangeliums hielt Pater Kilian Müller. Ich bin das Brot des Lebens. Wer zu mir kommt, wird nie mehr hungern. Und wer an mich glaubt, wird nie mehr Durst haben. Bis zu den Nachrichten hören Sie geistliche Musik.

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1: Im Iran stoßen die Lagerkapazitäten für Öl zunehmend an ihre Grenzen. Hintergrund ist die Blockade der Straße von Hormus. Analysten zufolge könnte dem Land bereits in weniger als 2 Wochen der Platz zur Lagerung des geförderten Rohöls ausgehen. Der Iran suche verzweifelt nach neuen Wegen, um sein Öl zu lagern und hoffe, einen Produktionsstopp vermeiden zu können. Teheran greife auch auf unattraktive Alternativen zurück. So würden stillgelegte Schrottlager revitalisiert, alte Container befüllt und leere schwimmende Tanker beladen. Zudem werde derzeit Öl auch per Schiene nach China transportiert. Doch die schwimmende Lagerung gebe Teheran lediglich einen temporären Puffer und sei keine dauerhafte Lösung, heißt es weiter. Das jüngste Angebot des Iran, die Straße von Hormus zu öffnen und dafür im Gegenzug eine Nicht-Angriffsgarantie der USA zu erhalten, lehnte Präsident Trump ab. Der amerikanische Präsident Donald Trump will Deutschland die für dieses Jahr zugesagte Stationierung von Tomahawk-Marschflugkörpern verweigern. Die Marschflugkörper sollten die Verteidigungsfähigkeit gegenüber Russland erhöhen. Er reagierte damit auf Äußerungen des deutschen Bundeskanzlers Friedrich Merz, wonach das Mullah-Regime die amerikanische Armee gedemütigt habe. Der verteidigungspolitische Sprecher der Union, Thomas Ernsel, CSU, forderte nun sofortige Gegenmaßnahmen. Man dürfe auf dem Weg zu einer stärkeren Bundeswehr keine Zeit mehr verlieren, so Ernsel. Wie Trump nun ankündigte, wollen die USA zudem ihre Truppenpräsenz in Deutschland über die bereits angekündigte Zahl hinaus herunterfahren. Er werde die Zahl noch deutlich stärker reduzieren, und zwar um weit mehr als 5.000, so Trump. Das Deutsche Bundesamt für Migration und Flüchtlinge, BAMF, will den Schutzstatus syrischer Migranten derzeit nicht umfassend überprüfen. Begründet wird dies mit der weiterhin desolaten wirtschaftlichen und humanitären Lage in Syrien. Obwohl gemäß dem Flüchtlingshochkommissariat der Vereinten Nationen, UNHCR, seit dem Sturz des Assad-Regimes rund 1,6 Millionen Syrer bereits in ihre Heimat zurückgekehrt sind, ist die Zahl der Rückkehrer aus Deutschland mit etwa 4.000 vergleichsweise tief. Begründet wird dies mit der Überlastung der Gerichte und sonstigen fehlenden Kapazitäten zur Realisierung von Rückführungen im großen Stil. Der Fokus liege eher auf der Unterstützung einer freiwilligen Rückkehr. Während der Kanzlerschaft von Angela Merkel kamen etwa 1 Million Syrer infolge des syrischen Bürgerkriegs nach Deutschland. Rund 300.000 von ihnen wurden inzwischen eingebürgert. In Deutschland hat der IFO-Präsident Clemens Fuest vor einer Rezession gewarnt. Hintergrund ist die Ankündigung des amerikanischen Präsidenten Donald Trump, für die EU neue Strafzölle zu erheben. Die USA wollen laut Trump den Zoll auf Auto- und Lastwagenimporte aus der Europäischen Union von 15% auf 25% erhöhen. Der neue Satz soll ab kommender Woche gelten. Fuest sagte, die Zollerhöhungen treffen die deutsche Autoindustrie in einer ohnehin schwierigen Lage. Sollte die EU ihrerseits mit Zöllen auf US-Produkte reagieren, drohe ein Handelskrieg, der für das laufende Jahr ein rückläufiges Wirtschaftswachstum zur Folge haben werde, so Fuest. Ein Berater im Bundesfinanzministerium hatte Brüssel zu angemessenen Gegenmaßnahmen geraten. Die EU solle allerdings zunächst abwarten, ob die erhöhten Zölle wirklich erhoben würden. In der Schweiz ruft die iranische Botschaft in Bern derzeit Iraner dazu auf, an einer nationalen Kampagne des Regimes teilzunehmen. Die Aktion läuft unter dem Namen Janfeda, zu Deutsch »Ich opfere mein Leben«. In England bestellte die britische Regierung mutmaßlich deswegen diese Woche den iranischen Botschafter ein. Britische Medien sprechen von einem Märtyrerprogramm. Exil-Iraner in der Schweiz äußerten sich besorgt. Man frage sich, ob das Regime Kämpfer für den Krieg rekrutieren wolle oder ob im Ausland lebende Iraner zu Terroranschlägen ermutigt werden sollten. Das Außendepartement des Bundesrates ließ verlauten, es habe die Rekrutierungskampagne im Rahmen eines regelmäßig stattfindenden Austausches mit dem iranischen Botschafter in Bern thematisiert. Das waren die Nachrichten im Kontrafunk. Die Redaktion hatte Christina Rüdiger, gesprochen hat Sabine Petzl.
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3: Im Februar 2010 gab der damalige Außenminister und FDP-Parteichef Guido Westerwelle der Zeitung Die Welt ein Interview, das in die bundesdeutsche Geschichte eingehen sollte. Deutschland hatte zu dieser Zeit mit den Nachwirkungen der Finanzkrise 2008 zu kämpfen. Die rasant ansteigende Staatsverschuldung entfachte damals eine breite Diskussion über die Grenzen des Sozialstaates. Der konkrete Auslöser für die Aufregung um Westerwelle war ein kurz davor veröffentlichtes Urteil des Bundesverfassungsgerichts, das die Berechnung der Hartz-IV-Regelsätze für Kinder für verfassungswidrig erklärte und die Politik aufforderte, Leistungen neu zu regeln und gegebenenfalls zu erhöhen. Dadurch entwickelte sich eine Grundsatzdebatte. Soll der Sozialstaat weiter ausgeweitet werden oder entstehen hier falsche Anreize? Westerwelle betonte zwar im Interview die Notwendigkeit des Sozialstaates und stellte auch staatliche Hilfe für Bedürftige nicht in Frage, aber diese Teile des Interviews gingen in der öffentlichen Wahrnehmung weitgehend verloren. Die ganze Aufmerksamkeit fokussierte sich auf einen einzigen Satz des FDP-Vorsitzenden, der danach immer wieder zitiert wurde. Wer dem Volk anstrengungslosen Wohlstand verspricht, der lädt zu spätrömischer Dekadenz ein. Die Reaktionen auf Westerwelles Dekadenzvorwurf waren danach von einer gewissen Schärfe geprägt. Die SPD sprach von sozialer Kälte und einer Diffamierung von Bedürftigen. Die Grünen monierten die abwertende Wortwahl und besonders die Linke kritisierte, dass Armut hier moralisch diskreditiert wird. Auch die deutsche Presse griff die Aussage Westerwelles flächendeckend auf. Leitmedien wie der Spiegel, die Süddeutsche oder die FAZ waren sich in ihrem Urteil einig. Hier wurden Sozialleistungsempfänger pauschal abgewertet, komplexe soziale Probleme populistisch vereinfacht und eine unhistorische Metapher, spätrömische Dekadenz, gebraucht. Westerwelle griff in seinem Interview im Eigentlichen aber nur ein klassisches ideengeschichtliches Motiv auf. Die Vorstellung, dass Gesellschaften, die Wohlstand ohne entsprechende Anstrengung erwarten, langfristig an Stabilität verlieren könnten, ist keineswegs neu. Sie gehört zu den klassischen Motiven politischer und kultureller Selbstdeutung. Der Begriff Dekadenz, abgeleitet vom lateinischen decadere, also verfallen oder herabsinken, verweist genau auf diese Idee eines schleichenden Niedergangs. Der Satz von der spätrömischen Dekadenz zielte darauf ab, vor dieser

eines Zustandes begriffen, sondern als Werturteil und entsprechend bestimmten politischen Lagern zugeordnet. So gelten Denker wie Friedrich Nietzsche oder Oswald Spengler hierzulande als kontaminiert und dürfen im Eigentlichen nur kritisch zitiert werden. Der Vorwurf der Dekadenz gilt als reaktionäre Rhetorik, und tatsächlich gehört die Rede vom Verfall kultureller Standards zu einem Konservatismus, der sich die Verteidigung von Tradition und Moral auf die Fahnen geschrieben hat. Ein Blick in die Ideengeschichte zeigt jedoch, dass der Dekadenzbegriff sehr viel breiter verwendet wurde und wird, denn wir finden ihn nicht nur auf der politisch rechten Seite. Die kommunistische Kulturkritik hat etwa stets mit dem Dekadenzbegriff gearbeitet. Die Herabsetzung eines Künstlers als dekadent oder bürgerlich gehörte zum Standardrepertoire der sozialistischen Propaganda. Der Marxismus war mit seiner Prophezeiung des Unterganges des dekadenten Kapitalismus von Anfang an eine Theorie des Zerfalls, da nur mit der Zerstörung der Gegenwart durch eine gewaltsame Revolution das Neue geschaffen werden konnte. Auch wenn der reale Sozialismus historisch vollständig gescheitert ist, seine theoretischen Versatzstücke führen bei vielen Sonderschülern der Geschichte, so der Philosoph Peter Sloterdijk, nach wie vor ein reges Eigenleben. Der Topos des dekadenten Kapitalismus, der um jeden Preis abgeschafft werden muss, hat aktuell im reichen Europa und den USA noch viele Anhänger im linken Spektrum. Der massivste Dekadenzvorwurf hier gegen die westliche Welt wird heute aber durch den islamischen Fundamentalismus formuliert. In einer Anleitung zum Dschihad mit dem Titel »The Management of Savagery«, also »Die Verwaltung der Barbarei«, heißt es kurz und knapp: »Der Westen hat nicht den Magen für einen langen Kampf.« Der Islam greift zur Anklage des Sittenverfalls, um der materiellen Überlegenheit des Westens ideell etwas entgegenzuhalten. Im Zentrum der Kritik steht dabei die Verweiblichung der Männer. Sie ist das deutlichste Symbol für die Dekadenz des Westens. »Ich ficke Frankreich wie eine Hure«, so der französische Rapper Sniper, Ausdruck für die Vorstellung, dass Europa längst schutz- und wehrlos ist. Es besteht nur noch aus Frauen und Schwachen, an denen man seine Macht und die Wehrlosigkeit der Angegriffenen demonstrieren kann. Der Dekadenzvorwurf taucht also in unterschiedlichen religiösen, kulturkritischen oder politischen Kontexten auf, in denen gesellschaftlicher Wandel als Verlust von Ordnung, Moral oder Stabilität interpretiert wird. Dekadenz ist damit weniger eine präzise analytische Kategorie als vielmehr ein Kampfbegriff und Deutungsmuster, eine bestimmte Art, die Gegenwart zu interpretieren. Die Klage über Verfall und Niedergang erweist sich dabei als zeitlich bemerkenswert stabil und vielseitig einsetzbar. Und genau hier stellt sich die zentrale Frage dieses Vortrags: Woher kommt diese Vorstellung? Und warum taucht sie in unterschiedlichen historischen Kontexten immer wieder auf? Von der Antike bis in die Gegenwart soll gezeigt werden, dass es sich beim Vorwurf der Dekadenz weniger um eine empirisch überprüfbare Diagnose handelt, als um ein wiederkehrendes Interpretationsschema, mit dem Gesellschaften ihre eigene Lage beschreiben und bewerten. Bereits in der griechischen Antike gibt es die Vorstellung von Verfall und Abstieg einer Gemeinschaft. Ein klassisches Beispiel dafür ist die Lehre der Weltzeitalter bei Hesiod in seiner um 700 vor Christus datierten Schrift Werke und Tage. Sie beginnt mit dem Mythos von Prometheus und der Büchse der Pandora, bevor eine Beschreibung der Abfolge von Zeitaltern folgt, in denen die Menschheit und der Zustand des Gemeinwesens sich stetig verschlechtern. Hesiod charakterisiert die aufeinanderfolgenden Zeitalter anhand von Metallen, unterbrochen nur von einer heroischen Zeit, in der die großen Helden der Ilias und der Odyssee lebten. Am Anfang steht das goldene Zeitalter, in dem die Menschen, ähnlich wie im biblischen Paradies, ohne Arbeit und Leid friedlich miteinander leben. Im silbernen Zeitalter beginnt der moralische Niedergang. Im darauffolgenden bronzenen Zeitalter dominieren dann Krieg und Gewalt. Dieser Abstieg wird kurzzeitig unterbrochen vom bereits erwähnten heroischen Zeitalter, in dem die klassischen griechischen Helden Homers erscheinen. Hesiods eigene Gegenwart, das eiserne Zeitalter, erscheint schließlich als eine Epoche von Mühsal, Ungerechtigkeit und sozialer Zerrüttung.
Der Abstieg

0: und stetige Verfall ist bei Hesiod kosmisch-historisch gedacht. Die Menschheit entfernt sich im Laufe der Zeit immer weiter von einem ursprünglichen Idealzustand. Dekadenz meint hier die Vorstellung, dass Kulturen, Staaten oder ganze Zeitalter einen Prozess des Niedergangs durchlaufen. Eine ursprünglich harmonische und friedliche Gesellschaft degeneriert nach einer Phase der Stärke, Tugend und Ordnung allmählich moralisch, politisch und kulturell. Auch bei Platon findet sich eine ähnliche Theorie des Abstiegs, sie ist aber stärker politisch ausgerichtet. In der Politeia, etwa um 375 vor Christus entstanden, beschreibt Platon die Entwicklung von Staatsformen als einen Prozess schrittweiser Degeneration. Jede Staatsform trägt innere Spannungen und Widersprüche in sich, die schließlich zu ihrem Übergang in eine weniger stabile Ordnung führen. Die Abfolge reicht von der Aristokratie als idealer Herrschaft über Timokratie und Oligarchie bis hin zur Demokratie, die Platon als ungeordnete Freiheit interpretiert, und schließlich zur Tyrannis als Endpunkt dieses Prozesses. An dieser Stelle lässt sich eine erste Verallgemeinerung formulieren. Viele Kulturen kennen die Vorstellung eines verlorenen Anfangs. Geschichte wird nicht als Fortschritt verstanden, sondern als Entfernung von einem ursprünglichen Idealzustand. Die Vergangenheit erscheint moralisch überlegen, während die Gegenwart als defizitär wahrgenommen wird. Es handelt sich hier um ein grundlegendes menschliches Deutungsmuster. Die Vergangenheit wird im Verhältnis zur Gegenwart als besser, Geschichte wird als der Verlust oder die Entfernung von einem älteren Ideal betrachtet. Während bei den griechischen Autoren abstrakte Modelle im Vordergrund stehen, suchen die römischen Autoren stärker nach den konkreten historischen Ursachen für den Niedergang. So sieht etwa Sallust im 1. Jahrhundert vor Christus den Beginn der Dekadenz in der Zerstörung Karthagos durch römische Truppen im Jahre 146 vor Christus. Solange Rom äußeren Bedrohungen ausgesetzt gewesen sei, hätten Disziplin und Gemeinsinn dominiert. Mit dem Wegfall dieser Bedrohung hätten jedoch Luxus, Ehrgeiz und innere Konflikte zugenommen. Hier zeigt sich ein weiteres zentrales Motiv. Ohne äußeren Druck neigen Gesellschaften dazu, in Selbstzufriedenheit zu verfallen. Reichtum und Sicherheit tragen dazu bei, dass moralische und politische Stabilität erodieren. Ohne einen starken Feind und die darauf beruhende Anspannung verfällt eine Gesellschaft durch Luxus und Machtgier. Reichtum führt zu Luxus, die Anstrengungslosigkeit zu moralischem Verfall und schließlich zu politischem Niedergang. Viele römische Autoren, wie etwa der durch seine Germania bekannte Tacitus, kritisieren in ihren Werken die moralische Korruption der Kaiserzeit. Insbesondere das Fehlen äußerer Bedrohungen, die früher Disziplin erzeugten, wird als Grund dafür angeführt, dass die nachfolgenden Generationen immer schlaffer und schwächer werden. Die Vorstellung, Luxus führt zur Dekadenz, gehört zu den zentralen Ideen der römischen Geschichts- und Moralkritik. Die römischen Kritiker waren der Überzeugung, dass Reichtum und Komfort die alten Werte zerstören und dadurch der Staat langfristig geschwächt wird. Auch hier begegnet uns das Ideal der frühen römischen Tugend, in der militärische und soziale Disziplin vorherrschten und die Römer als hart arbeitende Bauern und Soldaten vorgestellt werden. Diese antiken Ideen beeinflussten viele spätere Denker. Dekadenztheorien wurden zu einem wichtigen Muster der historischen Interpretation. Die menschliche Geschichte ist nichts anderes als ein wiederkehrender Zyklus von Aufstieg, Blüte und Verfall. Auffällig ist in dieser Geschichtsinterpretation ein wiederkehrendes Paradoxon. Die Klage über Dekadenz tritt häufig gerade in Phasen großer Macht und Stabilität auf. So wurde der Dekadenzvorwurf am lautesten in der Zeit formuliert, in der Rom zur Weltmacht aufstieg. Das legt nahe, dass es sich bei dieser Diagnose weniger um eine objektive Beschreibung als um eine Form der Gegenwartskritik handelt. Auch im christlichen Mittelalter gibt es eine Vorstellung von Dekadenz, wenngleich sie anders als in der Antike gedacht wird. Während die antiken Autoren Dekadenz meist über Luxus, fehlende Moral und darauf beruhender schlechter Politik erklären, wird sie im mittelalterlichen Christentum theologisch gedeutet, als Folge von Sünde und der Entfernung von Gott. Wie bei Hesiod im goldenen Zeitalter lebte die Menschheit ursprünglich im Paradies. Der Niedergang erscheint als unmittelbare Folge des Sündenfalls. Durch ihn wurde die Welt grundsätzlich verdorben. Die Geschichte der Menschheit ist seitdem von Leid und moralischer Unvollkommenheit geprägt. Zugleich werden politische Krisen und der Zusammenbruch von großen Reichen häufig als Ausdruck göttlicher Strafe interpretiert. Hinzu kommt eine ausgeprägte apokalyptische Erwartung, insbesondere auf Grundlage der Offenbarung des Johannes. Die Welt bewegt sich auf ein Ende zu, das sowohl als Katastrophe als auch als Möglichkeit der Erlösung verstanden wird. Im Unterschied zu den zyklischen Modellen der Antike handelt es sich hier um eine lineare Geschichtsvorstellung. Dennoch bleibt die grundlegende Struktur vergleichbar. Die Idee eines ursprünglichen, besseren Zustands und die Wahrnehmung der Gegenwart als dessen Verlust. Die Ähnlichkeiten zwischen den antiken und christlichen Vorstellungen lassen sich dabei weniger durch direkte Übernahme als durch gemeinsame kulturelle Deutungsmuster erklären. Motive wie der Verlust eines idealen Zustands oder ein grundlegender Bruch in der Geschichte finden sich bereits im Mythen des alten Orients. So enthält die älteste schriftliche Überlieferung der Menschheit, das Gilgamesch-Epos, das auf die altbabylonische Zeit im 2. Jahrtausend vor Christus datiert wird, ebenfalls Motive wie die verlorene Unsterblichkeit, eine frühere, bessere Welt und wie die Bibel eine Art historischen Einschnitt durch menschliches Handeln. Das deutet darauf hin, dass die Vorstellung von Dekadenz ein tief verankertes kulturelles Deutungsmuster ist. Offenbar besteht ein wiederkehrendes Bedürfnis, die eigene Gegenwart im Vergleich zu einer idealisierten Vergangenheit als Phase des Verlustes oder des Abstiegs zu betrachten. Von der Antike bis heute bleibt die Grundstruktur der Dekadenzvorstellung erstaunlich stabil. Die Idee eines verlorenen Anfangs und einer Gegenwart, die als Abstieg oder Verlusterfahrung interpretiert wird. Mit der Neuzeit verändert sich jedoch die Perspektive. Der Verfall von Gesellschaften wird nun zunehmend nicht mehr kosmisch oder theologisch gedeutet, sondern als ein historisches Problem verstanden. Nicht, dass Gesellschaften untergehen, wird thematisiert, sondern die Frage, warum sie es tun. Ab dem 17. und vor allem im 18. Jahrhundert beginnt man damit, den Niedergang von Gesellschaften systematischer zu analysieren. Dekadenz wird nun zunehmend zu einem Gegenstand historischer und, im weiteren Sinne, sozialwissenschaftlicher Untersuchung. Ein entscheidender Wendepunkt ist dabei das berühmte Werk des britischen Historikers Edward Gibbon, History of the Decline and Fall of the Roman Empire, das zwischen 1776 und 1789 in 6 Bänden erschienen ist und mit dem Fall Konstantinopels 1453 endet. Gibbon unternimmt in seiner Schrift den Versuch, den Untergang Roms nicht moralisch zu erklären, sondern historisch zu rekonstruieren. Dabei nennt er eine Vielzahl von Faktoren für den Niedergang Roms. Politische Instabilität, wirtschaftliche Probleme, Geburtenrückgang, militärische Schwächung und auch tiefgreifende religiöse Veränderungen. So sieht Gibbon letztendlich im Christentum den entscheidenden Faktor für den Untergang des Römischen Reiches, was für zeitgenössische Leser vollkommen neu und schockierend war. Entscheidend ist hier weniger die einzelne Ursache als die methodische Herangehensweise. Der Niedergang wird nicht mehr als unvermeidliches Schicksal oder göttliche Strafe verstanden, sondern als Ergebnis konkreter historischer Prozesse. Dekadenz erscheint erstmals als etwas, das analysiert, differenziert beschrieben und, zumindest theoretisch, auch erklärt werden kann. In diesem Sinne markiert Gibbon den Übergang von einer moralischen zu einer historisch-analytischen Betrachtung des Zerfalls von Staaten und Kulturen. Gibbon beschreibt aber nicht nur eine vergangene Epoche. Indem er den Untergang des Römischen Reichs analysiert, richtet sich sein Blick immer auch auf die eigene Gegenwart. Die Frage nach den Ursachen des römischen Niedergangs wird damit zugleich zu einer impliziten Frage nach der Stabilität der eigenen Gesellschaft. In diesem Sinne ist die Analyse von Dekadenz nie rein historisch. Sie ist immer auch eine Gegenwartsdiagnose und oft eine indirekte Warnung. Dieses Muster lässt sich durch die gesamte Ideengeschichte verfolgen. Wer über den Verfall vergangener Reiche schreibt, spricht in der Regel auch über die eigene Zeit, wie wir schon an den römischen Autoren sehen konnten. Gerade bei Gibbon wird ein typisches Merkmal von Dekadenztheorien besonders deutlich, das an dieser Stelle nochmals hervorgehoben werden soll. Sie entstehen nicht unbedingt in Zeiten tatsächlichen Niedergangs. England war im 18. Jahrhundert eine aufstrebende Großmacht. Dennoch erkennt Gibbon in seiner Analyse des Römischen Reiches Strukturen und Entwicklungen, die auch für seine eigene Gegenwart relevant erscheinen. Er beschreibt also nicht einfach den Untergang einer vergangenen Kultur, sondern formuliert zugleich eine implizite Warnung. Auch eine erfolgreiche und stabile Gesellschaft wie die englische kann langfristig Verfallsprozessen unterliegen. Damit zeigt sich, wie schon betont, ein zentrales Paradoxon der Dekadenzdiagnose. Sie tritt häufig gerade dann auf, wenn Gesellschaften besonders mächtig sind. An dieser Stelle sollen noch kurz die Überlegungen des französischen Aufklärers Jean-Jacques Rousseau zur Dekadenz eingeführt werden, denn sie gehören zu den einflussreichsten Beiträgen der Aufklärung, einer Zeit, in der auch Gibbons Schrift erschienen ist. Rousseau hatte seine zentralen Arbeiten bereits in den 1750er und 1760er Jahren veröffentlicht, also deutlich bevor Gibbon mit der Arbeit an seinem großen Werk zum Aufstieg und Fall des Römischen Reiches begann. Beide eint die Frage, wie eine hochentwickelte Zivilisation in einen Zustand des Abstiegs geraten kann. Im Zentrum von Rousseaus Denken steht dabei eine für seine Zeit ungewöhnliche Umkehrung des Fortschrittglaubens. Während viele seiner Zeitgenossen davon ausgingen, dass die Entwicklung von Wissenschaft, Kunst und Zivilisation den Menschen moralisch verbessere, vertritt Rousseau die umgekehrte These. Gerade diese Entwicklungen führen den Menschen in das Verderben. Ausgangspunkt für diese Idee ist seine bekannte Annahme, dass der Mensch im Naturzustand ursprünglich gut sei. Dieser natürliche Mensch lebt einfach, ist frei und folgt seinen grundlegenden Bedürfnissen, ohne vom sozialen Vergleich oder künstlichen Ansprüchen bestimmt zu sein. Erst mit der Entstehung von Gesellschaft, insbesondere durch die Einführung von Eigentum und die dadurch entstehende Ausbildung sozialer Hierarchien, beginnt ein Prozess der Entfremdung. Die Menschen treten nun in Konkurrenz zueinander, vergleichen sich, streben nach Anerkennung und entwickeln Eitelkeit sowie Neid. In diesem Zusammenhang entsteht das, was Rousseau als Amour propre bezeichnet, eine Form der Selbstliebe, die nicht mehr auf innerer Selbstgenügsamkeit beruht, sondern auf der Meinung anderer. Genau hier zeigt sich für ihn der eigentliche Verfallsprozess. Dekadenz ist bei Rousseau daher kein spätes Stadium einer ansonsten gelungenen Entwicklung, sondern eine unvermeidliche Begleiterscheinung der Zivilisation selbst. Fortschritt bedeutet für ihn nicht nur Gewinn an Wissen und technischen Fähigkeiten, sondern zugleich Verlust an Authentizität und moralischer Integrität. In seiner Abhandlung über die Wissenschaften und Künste argumentiert er, dass die Verfeinerung der Kultur mit einer Verfeinerung der Laster einhergeht. Höflichkeit ersetzt Aufrichtigkeit, äußerer Glanz verdeckt innere Leere und gesellschaftliche Rollen verdrängen die echte Persönlichkeit. Die Menschen werden zunehmend zu Schauspielern, die sich nach den Erwartungen anderer richten, anstatt ihrem eigenen Wesen zu folgen. In seiner Abhandlung über den Ursprung und die Grundlagen der Ungleichheit unter den Menschen, 1762 erschienen und in Frankreich sofort verboten, vertieft Rousseau diese Diagnose, indem er zeigt, wie soziale Ungleichheit strukturell zur moralischen Korruption beiträgt. Mit wachsender Ungleichheit verstärken sich Konkurrenz und Abhängigkeit, wodurch die Menschen ihre Freiheit verlieren und zugleich in ein Netz gegenseitiger Anerkennungskämpfe verstrickt werden. Dekadenz erscheint hier nicht als moralisches Versagen Einzelner, sondern als Ergebnis gesellschaftlicher Strukturen. Dennoch ruft Rousseau trotz dieser scharfen Kritik nicht einfach zu einer Rückkehr in den Naturzustand auf. Ein solcher Rückschritt ist für ihn weder möglich noch wünschenswert. Stattdessen sucht er nach politischen Formen, die die negativen Folgen der Zivilisation begrenzen können. In seinem späteren Werk »Du Contrat Social« vom Gesellschaftsvertrag entwirft er die Idee einer politischen Ordnung, die Freiheit und Gleichheit miteinander verbindet und in der sogenannte Gemeinwille das Handeln bestimmt. Ziel ist es, eine Gesellschaft zu schaffen, in der die Menschen zwar zivilisiert leben, aber nicht in die moralische Dekadenz abgleiten, die aus übermäßiger Ungleichheit und sozialer Konkurrenz entsteht. Dekadenz begreift Rousseau folglich als einen tiefgreifenden, strukturell bedingten Prozess, der aus der inneren Entwicklung von Gesellschaft selbst hervorgeht. Sie zeigt sich in der Entfremdung des Menschen von seiner eigenen Natur, in der Dominanz von Eitelkeit und sozialem Vergleich, sowie in den Folgen wachsender Ungleichheit. Damit begründet Rousseau eine bis heute wirksame Tradition der Kulturkritik, die Fortschritt nicht nur als Gewinn, sondern immer auch als möglichen Verlust begreift. Er stellt damit einen Gegenpol zu einem optimistischen Fortschrittsglauben dar, der im 18. Jahrhundert weit verbreitet war. Auch Gibbon war ein Denker der Aufklärung, doch sein Zugang war ein historischer, nicht ein systematisch-philosophischer. In seiner Darstellung des römischen Niedergangs sucht er nach konkreten Ursachen und beschreibt einen komplexen Prozess, in dem politische, militärische, kulturelle und religiöse Faktoren ineinandergreifen. Ein indirekter Einfluss Rousseaus zeigt sich weniger in seinen konkreten Thesen als in der allgemeinen Sensibilität für die Ambivalenz von Zivilisation. Die Idee, dass Fortschritt nicht nur Gewinn, sondern auch Verlust bedeuten kann, war im geistigen Klima der Zeit präsent. Und Rousseau hatte wesentlich dazu beigetragen, sie vielleicht als erster umfassend zu formulieren. Gibbon greift diese Ambivalenz auf, ohne sie jedoch in eine moralphilosophische Grundthese zu überführen. Statt die Zivilisation als solche zu problematisieren, untersucht er die spezifischen historischen Bedingungen, unter denen das Römische Reich seine Stabilität verlor. Man könnte sagen, dass Rousseau und Gibbon weniger in einem direkten Einflussverhältnis stehen, als vielmehr zwei unterschiedliche Antworten auf eine gemeinsame Frage geben. Wie ist es möglich, dass menschliche Gesellschaften trotz oder gerade wegen ihres Fortschritts in Krisen und Niedergang geraten? Rousseau beantwortet diese Frage mit einer grundlegenden Kritik an der Zivilisation selbst, während Gibbon sie durch eine detaillierte historische Analyse eines konkreten Imperiums zu erklären versucht. In dieser Differenz zeigt sich zugleich die Breite der Aufklärung als eine Epoche, die sowohl optimistische Fortschrittserzählungen als auch tiefgreifende Zweifel an ihnen hervorbrachte. Im 19. und frühen 20. Jahrhundert wird die bei Gibbon angestoßene historische und systematische Ableitung des Abstiegs von Staaten weitergeführt. Allerdings in einer neuen Form. Nun entstehen umfassende Theorien über den Lebenszyklus ganzer Kulturen und Zivilisationen. Dekadenz wird dabei nicht mehr nur auf einzelne Staaten bezogen, sondern auf ganze Zivilisations- und Kulturräume. Ein besonders einflussreicher und radikaler Denker ist in diesem Zusammenhang der Philologe und Philosoph Friedrich Nietzsche. Bei ihm erhält der Begriff der Dekadenz eine deutlich andere Bedeutung als in vielen klassischen Verfallstheorien. Nietzsche versteht Dekadenz weniger als politischen oder ökonomischen Niedergang, sondern vielmehr als Symptom einer tiefer liegenden kulturellen und psychologischen Krise. Er beschreibt Dekadenz als einen Zustand, in dem sich die grundlegenden Lebensinstinkte gegen das Leben selbst richten. Werte wie Stärke, Vitalität und Selbstbehauptung würden durch Moralvorstellungen ersetzt, die Schwäche, Leidensfähigkeit und Anpassung aufwerten. Insbesondere die christliche Moral gilt ihm als Ausdruck einer Sklavenmoral. Gleichzeitig diagnostiziert Nietzsche, dem Europa seiner Zeit eine Form von Dekadenz, die sich in Massengesellschaft, moralischem Egalitarismus und einer zunehmenden kulturellen Mittelmäßigkeit zeigt. Anders als viele konservative Kulturkritiker zieht er daraus jedoch keine Forderung nach einer Rückkehr zu früheren Zuständen. Für Nietzsche ist auch die Vergangenheit keineswegs frei von Dekadenz. Entscheidend ist vielmehr, dass für Nietzsche Dekadenz nicht nur Niedergang bedeutet, sondern auch eine Übergangsphase kennzeichnet. Sie schafft die Bedingungen für eine grundlegende Transformation von Werten. Er spricht in diesem Zusammenhang von einer Umwertung aller Werte und entwirft mit der Figur des später in die Nähe des Nationalsozialismus gerückten Übermenschen aus Also sprach Zarathustra die Vision eines kulturellen Neubeginns. Der Übermensch bezeichnet aber keinen überlegenen Menschen im biologisch-rassischen Sinne, sondern einen, der in der Lage ist, eigene Werte zu schaffen und sich von überlieferten moralischen Systemen zu lösen. Der Übermensch ist nicht trotz der Dekadenz denkbar, sondern gerade durch sie. Der Verfall wird bei Nietzsche zur Voraussetzung von Erneuerung. Während andere Denker im Niedergang vor allem eine Gefahr sehen, erkennt Nietzsche darin auch eine produktive Krise. Einen anderen, stärker historisch-strukturellen Zugang entwickelt im frühen 20. Jahrhundert der Kultur- und Geschichtsphilosoph Oswald Spengler. In seinem bekanntesten Werk »Der Untergang des Abendlandes« entwirft er eine umfassende Theorie von Kulturzyklen. Kulturen erscheinen bei Spengler als organische Gebilde, die einen festen Lebensverlauf haben, von der Entstehung über Wachstum und Blüte bis hin zur Verfall und Auflösung. Während Nietzsche den Verfall bestehender Werte als Krise begreift, die auch neue Möglichkeiten eröffnet, hat Spengler wenige Jahrzehnte später eine deutlich pessimistischere Perspektive. In »Der Untergang des Abendlandes« beschreibt er Kulturen nicht als offene Entwicklungen, sondern als geschlossene Lebenszyklen. Während Nietzsche in der Dekadenz die Chance für eine Neuschöpfung von Werten sieht, erscheint sie bei Spengler als Symptom einer bereits weit fortgeschrittenen Spätphase. Zentral ist dabei die Unterscheidung zwischen Kultur und Zivilisation. Während die Kulturphase von kreativer Entfaltung, religiöser Tiefe und künstlerischer Originalität geprägt ist, steht die Zivilisation für die Spätphase. Rationalisierung, Technisierung, Massengesellschaft und letztlich eine Art innerer Erschöpfung. Der Westen, so Spenglers Diagnose, habe diese Phase bereits erreicht. Damit verschiebt sich die Bedeutung von Dekadenz. Sie ist nun weniger eine Herausforderung, die überwunden werden kann, sondern ein Zeichen für einen historischen Prozess, der sich seinem Ende nähert. Spenglers Buch entstand nicht zufällig im Kontext der Umbrüche des frühen 20. Jahrhunderts. Der Erste Weltkrieg erschütterte den Fortschrittsoptimismus des 19. Jahrhunderts nachhaltig. Technischer Fortschritt und industrielle Entwicklung hatten nicht zu einer stabileren, sondern zu einer zerstörerischen Moderne geführt, in der die Maschinenwaffen, die industriellen Feldschlachten dominierten und die alten Monarchien und Systeme zerstörten. In dieser Situation gewinnt die Vorstellung an Plausibilität, dass auch hochentwickelte Zivilisationen in eine Phase des Niederganges eintreten können, beschleunigt durch Kriege ungeheurer Ausmaße mit Hekatomben von Toten. Der Begriff Dekadenz wurde im späten 19. Jahrhundert zu einem weit verbreiteten und zentralen Schlagwort in Politik, Wissenschaft und Kultur. Das hing stark mit den enormen Umbrüchen dieser Zeit zusammen. Eine rasante Industrialisierung und Urbanisierung, die Entstehung einer Massengesellschaft und neue wissenschaftliche Theorien veränderten das Weltbild vieler Menschen in dieser Zeit. Die Industrialisierung veränderte Europa im 19. Jahrhundert in einer nie dagewesenen radikalen Weise. Die Auflösung traditioneller Lebensformen, die rasche Verstädterung und die Massenarbeit in den Fabriken schufen neue soziale Konflikte. Parallel kam es zu einer großen Krise des Fortschrittsglaubens, der im frühen 19. Jahrhundert noch dominierte und in dem der Glaube daran, dass Wissenschaft und Technik automatisch zu einer besseren Welt führen würden, vorherrschte. Gegen Ende des Jahrhunderts wurde dieser Optimismus dann zunehmend in Frage gestellt und eine Wertekrise ausgerufen, die vielen aufgrund ihrer eigenen Erfahrungen plausibel erschien. Auf der anderen Seite gab es aber auch eine Art von Dekadenzbewegung, die Dekadenz als eine Lebensform bewusst annahm. In Literatur und Kunst sahen Autoren wie Oscar Wilde oder Charles Baudelaire Dekadenz nicht negativ, sondern als eine bewusste Distanz zur bürgerlichen Moral und Ausdruck einer ästhetischen Raffinesse. Dekadenz, man denke an den Dandy oder Flaneur, wurde zu einer Art Lebensstil in einer allgemeinen Stimmung kultureller Unsicherheit. Auffällig ist also, dass Dekadenzdiagnosen besonders häufig in Zeiten aufkommen, die selbst von tiefgreifenden Umbrüchen geprägt sind und dazu führen, dass die Gegenwart als problematisch erlebt wird und als erklärungsbedürftig erscheint. So wie im Römischen Reich der moralische Verfall zu Zeiten seiner größten Ausdehnung beklagt wurde, können wir hier für Europa festhalten, dass im späten 19. Jahrhundert, als Europa wirtschaftlich, technologisch und politisch zu weltweiter Dominanz gelangte, eine intensive Kulturkritik vorherrschte. Hohe Erwartungen, nostalgische Rückblicke auf eine vermeintlich bessere Vergangenheit, Angst vor tiefgreifenden Veränderungen und nicht zuletzt politische oder kulturelle Konflikte trugen dazu bei, dass die Gegenwart als Phase des Abstiegs interpretiert wurde. Vor diesem Hintergrund wird verständlich, warum der Dekadenzbegriff in unterschiedlichen ideologischen Traditionen auftaucht und von vielen Seiten als Metapher für eine unvollkommene Welt verwendet wird. So findet sich auch im sozialistischen Denken die Vorstellung einer dekadenten Gesellschaft, doch wird sie grundlegend anders erklärt als in konservativen Theorien. Bei Karl Marx und Friedrich Engels steht der Begriff der Dekadenz zwar nicht im Vordergrund, die dahinterliegende Idee ist jedoch klar erkennbar. Der Kapitalismus ist ein historisches System, das sich dynamisch entwickelt, dabei enorme Produktivkräfte freisetzt, zugleich aber innere Widersprüche hervorbringt, die ihn langfristig in eine Krise führen. Diese Krise äußert sich in verschiedenen sozialen und ökonomischen Phänomenen. Dazu zählen wachsende Ungleichheit, wiederkehrende wirtschaftliche Erschütterungen, die Entfremdung der Arbeit sowie politische Instabilität. Die Gesellschaft erscheint in dieser Perspektive als dekadent, nicht weil ihre Mitglieder moralisch schwächer geworden wären, sondern weil das zugrunde liegende Wirtschaftssystem seine historische Tragfähigkeit verliert und zunehmend seine eigenen Voraussetzungen untergräbt. Im marxistischen Denken wird dieser Prozess als Teil eines allgemeinen historischen Verlaufs verstanden. Neue Produktionsweisen entstehen, entfalten zunächst große Dynamik und steigern die Produktivität in bislang ungekanntem Ausmaß. Mit der Zeit treten jedoch strukturelle Spannungen hervor, die sich verschärfen und schließlich in Krisen münden. Diese Krisen sind keine bloßen Störungen, sondern Ausdruck tiefer liegender Widersprüche. Sie bereiten den Boden für einen grundlegenden gesellschaftlichen Umbruch, in dem eine neue Ordnung an die Stelle der alten tritt. Die Dekadenz der bürgerlichen Gesellschaft erscheint somit als Übergangsphase, als ein Moment, in dem das bestehende System an seine Grenzen stößt und seine Ablösung vorbereitet. Entscheidend ist hier die weltgeschichtliche Bedeutung des Proletariats, das als Heilsbringer und positive Kraft den dekadenten Kapitalisten als absterbende Klasse gegenübersteht. Eine besonders zugespitzte Form dieser Kritik findet sich bei Lenin. In seiner Schrift »Der Imperialismus als höchstes Stadium des Kapitalismus« beschreibt er den späten Kapitalismus mit drastischen Bildern als ein von Parasitismus und Fäulnis geprägtes System. Diese Metaphern sollen verdeutlichen, dass der Kapitalismus in seiner imperialistischen Phase nicht mehr produktiv expansiv wirkt, sondern zunehmend von innerem Zerfall gekennzeichnet ist. Vergleicht man diese Perspektive mit konservativen Dekadenzdiagnosen, so treten die Unterschiede deutlich hervor. Konservative Ansätze deuten Dekadenz in der Regel als moralischen und kulturellen Verfall, etwa als Verlust von Tradition, Disziplin oder sozialer Ordnung. Die Lösung wird entsprechend häufig in einer Rückbesinnung auf bewährte Werte angesehen. Demgegenüber verstehen sozialistische Theorien Dekadenz primär als strukturelle Krise eines ökonomischen Systems. Nicht moralische Schwäche, sondern die Widersprüche des Kapitalismus selbst stehen im Zentrum der Analyse. Entsprechend zielt die vorgeschlagene Lösung nicht auf Rückkehr, sondern auf Transformation, auf eine grundlegende Umgestaltung der gesellschaftlichen Verhältnisse, also Revolution. Trotz dieser Unterschiede weisen beide Denkweisen eine gemeinsame Struktur auf. Sie interpretieren ihre jeweilige Gegenwart als eine tiefgreifende Krise und sehen in ihr mehr als nur eine vorübergehende Störung. Vielmehr wird sie als Symptom eines umfassenderen Verfallsprozesses verstanden, der eine grundlegende Veränderung der bestehenden Ordnung notwendig macht. In diesem Sinne sind Dekadenztheorien häufig Diagnosen von Übergangszeiten. Sie deuten die Gegenwart als Endpunkt einer Entwicklung und zugleich als Vorzeichen eines kommenden Wandels. Zusammenfassend lässt sich sagen, dass konservative und sozialistische Theorien den Begriff der Dekadenz zwar unterschiedlich füllen, ihn jedoch ähnlich verwenden, als Deutungsmuster für Krisenerfahrungen und als Hinweis darauf, dass eine bestehende Ordnung ihre Stabilität verloren hat. Während konservative Ansätze den Verfall vor allem im moralisch-kulturellen Bereich verorten, begreifen sozialistische Theorien ihn als Ausdruck historischer und ökonomischer Dynamiken, die auf eine grundlegende Umwälzung der Gesellschaft hinauslaufen. Auch der Nationalsozialismus versteht sich in den 30er Jahren als revolutionäre Kraft und entwickelt eine eigene Vorstellung von Dekadenz, die sich deutlich von anderen historischen und philosophischen Deutungen unterscheidet. Während in der Antike oder in konservativen Theorien Dekadenz meist als moralischer oder kultureller Verfall verstanden wurde und im Marxismus als strukturelle Krise eines Wirtschaftssystems erscheint, radikalisiert der Nationalsozialismus den Begriff in eine biologistische Richtung. Für Hitler und andere Protagonisten des NS-Regimes bedeutet Dekadenz vor allem die Degeneration eines Volkes. Diese wird nicht primär moralisch oder sozial erklärt, sondern als Folge einer rassischen Vermischung sowie einer daraus resultierenden allgemeinen Schwächung des sogenannten Volkskörpers. Begriffe wie Entartung oder Degeneration werden dabei systematisch verwendet, um komplexe gesellschaftliche Entwicklungen auf wenige Faktoren zu reduzieren. Diese Vorstellung prägte auch die Kulturpolitik des Regimes. Moderne Kunstformen, etwa Expressionismus oder Avantgarde, wurden als Ausdruck einer angeblich kranken Gesellschaft interpretiert und öffentlich diffamiert, etwa in der berüchtigten Ausstellung »Entartete Kunst« von 1937. Kultur wird hier nicht mehr als eigenständiger Bereich verstanden, sondern als Symptom eines umfassenden gesellschaftlichen und biologischen Verfalls. Gleichzeitig richtet sich der Dekadenzvorwurf gezielt gegen bestimmte Gruppen, die als Träger dieses Verfalls konstruiert werden, insbesondere das Judentum. Der Begriff Dekadenz dient dann unmittelbar der Legitimation von Ausgrenzung und Verfolgung. Das Ziel muss die Reinhaltung des Volkskörpers sein, denn die tiefste Ursache der Degeneration des deutschen Volkes sei die biologische und kulturelle Vermischung sowie die daraus resultierende moralische Schwäche. Nach diesem ohne Anspruch auf Vollständigkeit gemachten Schnelldurchgang der abendländischen Dekadenzvorstellungen stellt sich die Frage nach dem Heute. Wie steht es mit unserer eigenen Gegenwart? Der Vorwurf der Dekadenz zieht sich aktuell quer durch alle politischen Lager, ist aber in Bezug auf unsere Gesellschaft das zentrale Deutungsmuster islamistischer Ideologien geworden, in denen der Westen als kulturell und religiös verdorben betrachtet wird. Hier wird der Dekadenzvorwurf am schärfsten erhoben und soll deshalb folgend in seiner Grundstruktur betrachtet werden. Terrorgruppen wie Al-Qaida oder der Islamische Staat greifen auf eine Verbindung religiöser Normen, politischer Ideologien und historischer Deutung zurück. Im Kern verstehen islamistische Fundamentalisten Dekadenz als Abweichung von einer göttlich gesetzten Ordnung. Der Maßstab ist dafür eine bestimmte Interpretation des Korans und der Sunna, aus der klare Regeln für Moral, Gesellschaft und das Geschlechterverhältnis abgeleitet werden. Alles, was von dieser Ordnung abweicht, erscheint nicht nur als falsch, sondern als Zeichen eines umfassenden moralischen Verfalls. Der Westen gilt in dieser Perspektive als exemplarisch für Dekadenz. Sexualität außerhalb der Ehe, Alkohol- und Drogenkonsum oder eine als unislamisch empfundene Medienkultur werden als Symptome einer Gesellschaft gedeutet, die ihre moralischen Grenzen längst verloren hat. Ein zentraler Aspekt ist die Rolle der Frau. Die Gleichberechtigung von Mann und Frau, sexuelle Selbstbestimmung und die Sichtbarkeit von Frauen im öffentlichen Raum werden von islamischen Gelehrten häufig als Kernsymptome westlicher Dekadenz hervorgehoben. Geschlechterrollen gelten bei ihnen als Fundament gesellschaftlicher Ordnung. Werden diese Rollen aufgehoben oder relativiert, wird das als Generalangriff auf Familie, Autorität und religiöse Normen insgesamt verstanden. Was der Islam am Westen dekadent findet, ist, zugespitzt, weniger seine Verweichlichung als seine Verweiblichung. Deswegen haben auch die weltweit veröffentlichten Bilder der US-Soldatin Lindy England mit nackten männlichen Gefangenen in Abu Ghraib in der islamischen Welt am meisten Hass geschürt. Nicht, dass Menschen gefoltert werden, war das Problem dieser Bilder, das machen auch die eigenen Regierungen, sondern dass der Westen es zulässt, dass Frauen das tun. Klare Geschlechterrollen sind in vielen traditionellen Weltbildern das stabilisierende Element sozialer Ordnung. Fragen von Kleidung, Sexualität und öffentlichem Verhalten lassen sich besonders leicht kontrollieren und symbolisch aufladen. So wird etwa der Grad der Verhüllung von Frauen als Indikator für moralische Integrität gedeutet, während sexuelle Freizügigkeit als Zeichen kulturellen Verfalls gilt. Aber neben der Geschlechterordnung richtet sich der Dekadenzvorwurf auch gegen Säkularismus, Individualismus und politische Freiheit. Die Trennung von Religion und Staat wird als Abkehr von der göttlichen Ordnung verstanden. Individuelle Selbstbestimmung als Auflösung verbindlicher Normen. Der Westen erscheint als eine Zivilisation, die zwar materiell erfolgreich ist, aber ihre moralische und spirituelle Grundlage verloren hat. So ist der Westen zwar äußerlich stark, aber innen eine zutiefst kranke Zivilisation. Der Dekadenzvorwurf erfüllt innerhalb der islamistischen Ideologie folglich mehrere Funktionen. Er dient zunächst der Legitimation politischer und auch gewaltsamer Handlungen, die als notwendiger Kampf gegen eine dekadente Welt dargestellt werden. Zugleich ermöglicht er die Mobilisierung von Anhängern, indem ein klares moralisches Gegensatzpaar konstruiert wird. Hier die verdorbene Welt des Westens, dort die eigene, reine und gottgefällige Gemeinschaft. Der Begriff der Dekadenz schafft eine scharfe kulturelle Abgrenzung, die Identität stiftet und Komplexität reduziert. Und schließlich richtet sich der Vorwurf nicht nur auf einzelne Gesellschaften, sondern auf eine ganze Zivilisation, nämlich den Westen als solchen. Irritierenderweise können wir in manchen Punkten der islamischen Sicht auf die Dekadenz des Westens wohl auch teilweise zustimmen, und das gilt nicht nur für Konservative, sondern insbesondere für linke und progressive Kräfte, die sich, wie aktuell zu beobachten, besonders leicht mit islamischen Gruppierungen in ihrer Ablehnung der westlichen Kultur vereinen. So klingen manche Tiraden Osama bin Ladens gegen den Westen wie eine Kopie linker Klagen gegen die Amoral und Widernatürlichkeit der westlichen Zivilisation. Im Kampf gegen die Dekadenz des Westens kommt es deshalb zu seltsamen Bündnissen im Namen des Antikapitalismus. Da der Arbeiter als Subjekt der Revolution verschwunden ist, muss der Kapitalismus zwingend an seiner Dekadenz zugrunde gehen. So zumindest die Hoffnung der Kritiker, die im Islam einen natürlichen Verbündeten sehen. Rekapitulieren wir gegen Ende nochmals die Hauptlinien der Argumentation für den Abstieg einer Gesellschaft. Der Zerfall einer strengen Ordnung und Form durch den Verlust der Anspannung führt auf längere Sicht zu einem inneren Verfall. Alle bis dato geltenden Unterschiede, Hierarchien und Werte werden aufgelöst oder lächerlich gemacht. Geburtenrückgang, Zerfall der Kernfamilie, Herrschaft der Unterhaltungsindustrie, Staatsverschuldung, ausufernde Alimentierung von privilegierten Teilen der Bevölkerung gehören mit zur Diagnose. Das Bewusstsein von Gemeinschaft verschwindet, atomisierte und hedonistische Individuen treten an ihre Stelle. Niemand ist mehr bereit, das eigene zu verteidigen, solange, bis es von außen zerstört wird. Jeder Hörer kann, so er will, ihr mögliche Analogien zur Gegenwart in Deutschland ziehen, die sich in dieser Abfolge geradezu aufdrängen. Unabhängig davon, wie in den verschiedenen politischen Lagern der Begriff der Dekadenz verwendet wird, darf man ihn hierzulande wohl mit einem Mangel an Selbstbehauptung gleichsetzen. Die vorhandene Neigung in Deutschland als Volk, Nation oder Kultur in einer Art europäischem Superstaat oder einem identitätsfreien Weltverband aufzugehen, finden wir in den meisten westlichen Gesellschaften, wenngleich nicht in der reinen Form. Dieser Wunsch kann auch nicht als Folge der Verbrechen des Nationalsozialismus und einer Verliererkultur betrachtet werden. Länder wie Schweden, die nicht einmal Kolonien hatten, zeigen das eindrücklich. Die politische Korrektheit, nichts anderes als der Ausdruck eines kulturellen Selbsthasses, kommt aus den USA, als einer Siegernation des Zweiten Weltkrieges, die sich als Befreier versteht. Das Abendland ist mit seinem agonalen Charakter auf Kampf und Wettbewerb ausgerichtet. Der Zweifel und die eigene Selbstreflexion sind Grundprinzipien, die gesellschaftliche Dynamik, aber gleichzeitig auch eine Zerrissenheit erzeugen. Nun kennen auch andere Kulturen, wie gesehen, den Vorwurf des Verfalls, des Niederganges oder der Dekadenz. Es lässt sich aber ein entscheidender Unterschied zur heutigen westlichen Kultur festhalten. Die Selbstkritik nicht-westlicher Kulturen bezieht sich in der Regel auf eine glorreiche und idealisierte Vergangenheit, die wiederhergestellt werden soll. Das goldene Zeitalter, das Kalifat. Nur der Westen oder, um präzise zu sein, seine derzeitigen politischen und medialen Eliten bezieht sich auf universale Maßstäbe, die für alle gelten sollen. An ihnen will man gemessen werden. Noch sind sie nicht erreicht und verlangen eine gesellschaftliche Mobilmachung, die alles erfasst, was bis dato Tradition, Erbe, Sicherheit und verbindliche Werte waren. Insbesondere Deutschland versucht sich gegenwärtig neu zu definieren, indem es jeden Anspruch auf Tradition und Selbstbehauptung verneint. Seine ganze Geschichte wird nur noch als ein mit Schuld behafteter Fehltritt begriffen, der wieder gut gemacht werden soll. Ob man solche Entwicklungen als Dekadenz bezeichnen soll, bleibt letztlich eine offene Frage und verweist genau auf die Problematik des Begriffes selbst. Aber gerade in der Gegenwart spitzen sich, so die Auffassung vieler Kritiker, die fatalen Fehlentscheidungen der politischen Führung und ihrer medialen Unterstützer in Deutschland zu. Missbrauch des Asylrechts, millionenfacher Zugang in die Sozialsysteme durch Menschen, die nie einen Beitrag geleistet haben, steigende Steuern und Abgaben, Wohnraumknappheit, Zunahme an Gewalt und Tribalismus, Entstehung von Clanstrukturen, eine hilflose Polizei und Justiz, Abschaltung funktionierender Kohle- und Atomkraftwerke, die höchsten Strompreise, instabile Netze, Zukauf teuren Atomstroms aus dem Ausland, Zerfall der Bildungseinrichtungen, Rückgang der schulischen Leistungen, Ausschluss abweichender Meinungen in Universitäten, Theatern und Verlagen. Man könnte diese Entwicklungen als Ausdruck einer dekadenten Gesellschaft interpretieren, die ihren eigenen Abstieg und Untergang, wenn nicht zelebriert, so doch sehenden Auges zulässt. An dieser Stelle darf man jedoch die angenehmen Seiten der Dekadenz nicht vergessen. Man lebt gut, kaum jemand verlangt einem etwas ab, die Folgen zeigen sich nur allmählich. Warner werden als Kulturpessimisten oder rückwärtsgewandte Konservative belächelt und bekämpft. Der Zustand der Dekadenz, und das mag ein Trost für die Älteren sein, kann lange andauern. Nicht allein die römische Geschichte zeigt, dass ein politisches Gebilde den von vielen Kritikern monierten dekadenten Zustand über lange Zeiträume aufrechterhalten kann. Aber die inhaltliche Unklarheit und die ubiquitäre Einsetzbarkeit des Dekadenzvorwurfs zeigt heute eines ganz deutlich. Es gibt keine verbindlichen Standards, auf die sich alle beziehen. Unsere Welt zerfällt in ein Kaleidoskop von unterschiedlichen Sichtweisen, die der jeweils anderen ihre Legitimation absprechen. Was dem einen die Dekadenz, ist dem anderen der Fortschritt. Was dem einen Zerfall ist dem anderen Neubeginn. Dekadenz ist so immer ein Wahrnehmungs- und Bewertungsbegriff, kein naturwissenschaftliches oder objektives Faktum, auch wenn wir das vielleicht nicht ganz unberechtigte Gefühl haben, in einer dekadenten Zeit zu leben. Aber das ist, wie gesehen, nichts Außergewöhnliches. Ein wesentlicher Grund, warum der Begriff Dekadenz so wirkmächtig ist, liegt wohl auch darin, dass er ein tief verankertes, fast intuitives Deutungsmuster anspricht. Den eigenen Lebenszyklus von Aufstieg, Blüte und Niedergang. Auch wenn Gesellschaften keine biologischen Organismen sind, die These des Abstiegs entspricht uns aller existenziellen Erfahrung von Jugend, Altern und Endlichkeit, ist also emotional anschlussfähig. Und jede Generation wirft der Nachfolgenden vor, dekadent zu sein. Die Klagen über den Verfall und den Abstieg der Gegenwart sind zeitlose Gemeinplätze. Aber verliert der Vorwurf der Dekadenz dadurch an Glaubwürdigkeit? Diese Frage ist nicht eindeutig zu beantworten. Décadence bedeutete im 17. Jahrhundert noch die militärische Schwäche eines Staates. Sein Gegenbegriff war Grandeur, in anderen Worten ausgedrückt die Fähigkeit zur Selbstachtung. Dazu gehört auch, ein Leben zu führen und Verhaltensweisen zu entwickeln, die diese Fähigkeit stärken. Ein Kollektiv, Nation, Staat ist ohne diese Selbstachtung nicht in der Lage, die Gegenwart aktiv im Hinblick auf die Zukunft zu gestalten. Der rumänische Philosoph und Schriftsteller Emil Cioran bringt unsere aktuelle Lage in einem Aphorismus abschließend auf den Punkt. Dekadenz ist, wenn wir nicht mehr fragen, was können wir tun, sondern nur noch danach fragen, Was geschieht mit uns?
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1: Im Iran stoßen die Lagerkapazitäten für Öl zunehmend an ihre Grenzen. Hintergrund ist die Blockade der Straße von Hormus. Analysten zufolge könnte dem Land bereits in weniger als 2 Wochen der Platz zur Lagerung des geförderten Rohöls ausgehen. Der Iran suche verzweifelt nach neuen Wegen, um sein Öl zu lagern und hoffe, einen Produktionsstopp vermeiden zu können. Teheran greife auch auf unattraktive Alternativen zurück. So würden stillgelegte Schrottlager revitalisiert, alte Container befüllt und leere schwimmende Tanker beladen. Zudem werde derzeit Öl auch per Schiene nach China transportiert. Doch die schwimmende Lagerung gebe Teheran lediglich einen temporären Puffer und sei keine dauerhafte Lösung, heißt es weiter. Das jüngste Angebot des Iran, die Straße von Hormus zu öffnen und dafür im Gegenzug eine Nicht-Angriffsgarantie der USA zu erhalten, lehnte Präsident Trump ab. Der amerikanische Präsident Donald Trump will Deutschland die für dieses Jahr zugesagte Stationierung von Tomahawk-Marschflugkörpern verweigern. Die Marschflugkörper sollten die Verteidigungsfähigkeit gegenüber Russland erhöhen. Er reagierte damit auf Äußerungen des deutschen Bundeskanzlers Friedrich Merz, wonach das Mullah-Regime die amerikanische Armee gedemütigt habe. Der verteidigungspolitische Sprecher der Union, Thomas Ernsl, CSU, forderte nun sofortige Gegenmaßnahmen. Man dürfe auf dem Weg zu einer stärkeren Bundeswehr keine Zeit mehr verlieren, so Ernsl. Wie Trump nun ankündigte, wollen die USA zudem ihre Truppenpräsenz in Deutschland über die bereits angekündigte Zahl hinaus herunterfahren. Er werde die Zahl noch deutlich stärker reduzieren, und zwar um weit mehr als 5.000, so Trump. Das Deutsche Bundesamt für Migration und Flüchtlinge, BAMF, will den Schutzstatus syrischer Migranten derzeit nicht umfassend überprüfen. Begründet wird dies mit der weiterhin desolaten wirtschaftlichen und humanitären Lage in Syrien. Obwohl gemäß dem Flüchtlingshochkommissariat der Vereinten Nationen UNHCR seit dem Sturz des Assad-Regimes rund 1,6 Millionen Syrer bereits in ihre Heimat zurückgekehrt sind, ist die Zahl der Rückkehrer aus Deutschland mit etwa 4.000 vergleichsweise tief. Begründet wird dies mit der Überlastung der Gerichte und sonstigen fehlenden Kapazitäten zur Realisierung von Rückführungen im großen Stil. Der Fokus liege eher auf der Unterstützung einer freiwilligen Rückkehr. Während der Kanzlerschaft von Angela Merkel kamen etwa 1 Million Syrer infolge des syrischen Bürgerkriegs nach Deutschland. Rund 300.000 von ihnen wurden inzwischen eingebürgert. In Deutschland hat der IFO-Präsident Clemens Fuest vor einer Rezession gewarnt. Hintergrund ist die Ankündigung des amerikanischen Präsidenten Donald Trump, für die EU neue Strafzölle zu erheben. Die USA wollen laut Trump den Zoll auf Auto- und Lastwagenimporte aus der Europäischen Union von 15% auf 25% erhöhen. Der neue Satz soll ab kommender Woche gelten. Fuest sagte, die Zollerhöhungen treffen die deutsche Autoindustrie in einer ohnehin schwierigen Lage. Sollte die EU ihrerseits mit Zöllen auf US-Produkte reagieren, drohe ein Handelskrieg, der für das laufende Jahr ein rückläufiges Wirtschaftswachstum zur Folge haben werde, so Fuest. Ein Berater im Bundesfinanzministerium hatte Brüssel zu angemessenen Gegenmaßnahmen geraten. Die EU solle allerdings zunächst abwarten, ob die erhöhten Zölle wirklich erhoben würden. In der Schweiz ruft die iranische Botschaft in Bern derzeit Iraner dazu auf, an einer nationalen Kampagne des Regimes teilzunehmen. Die Aktion läuft unter dem Namen Janfeda, zu Deutsch »Ich opfere mein Leben«. In England bestellte die britische Regierung mutmaßlich deswegen diese Woche den iranischen Botschafter ein. Britische Medien sprechen von einem Märtyrerprogramm. Exil-Iraner in der Schweiz äußerten sich besorgt. Man frage sich, ob das Regime Kämpfer für den Krieg rekrutieren wolle oder ob im Ausland lebende Iraner zu Terroranschlägen ermutigt werden sollten. Das Außendepartement des Bundesrates ließ verlauten, es habe die Rekrutierungskampagne im Rahmen eines regelmäßig stattfindenden Austausches mit dem iranischen Botschafter in Bern thematisiert. Das waren die Nachrichten im Kontrafunk. Die Redaktion hatte Christina Rüdiger. Gesprochen hat Sabine Petzl.
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2: Ich begrüße den Wiener Psychiater Raphael Bonelli. Hallo.
3: Herr Fahlefeld, grüße Gott.
2: Wir machen weiter in unserem Ritt durch die große Seele der Welt.
3: Ja, dann würde ich gerne was sagen zur Begrüßung, weil ich meine, irgendwie, Sie sagen immer Hallo oder Guten Tag.
2: Ja.
3: Und Guten Tag bei uns in Österreich, zumindest bei den Konservativen, ist ein Schimpfwort.
2: Ei.
3: Das ist den Deutschen nicht bekannt, aber bei uns heißt es Grüß Gott. Und wer in den 30er Jahren nicht Grüß Gott gesagt hat, der hat Heil Hitler gesagt. Und die, die Heil Hitler sagten, sagten nach 1945 aus Gründen, die bekannt sind, nicht mehr Heil Hitler. Aber Grüß Gott wollten sie auch nicht in den Mund nehmen und dann haben sie Guten Tag gesagt. Deswegen ist Guter Tag, hat noch immer so eine, zumindest bei den Konservativen, ein bisschen so eine, ein Geschmäckle, ne?
2: Aha.
3: Das ist in Deutschland bei Weitem nicht bekannt. Auch die verbissenen Sozialisten haben immer mit Guten Tag gegrüßt, weil Freundschaft ging halt dann doch nicht. Und Grüß Gott ging ihnen nicht über die Lippen. Allein bei der Begrüßung unterscheiden sich unsere Länder schon. Und dieser historische Hintergrund ist sehr vielen nicht mehr bekannt. Aber ich kann mich gut erinnern, dass ein katholischer Priester mal aus Kanada nach Österreich kam. Und er hat mir mit Entsetzen erzählt, dass er halt eine Frau ganz freundlich mit Guten Tag begrüßt hat und sie hat ihn empört Heil Hitler gerufen und er wusste überhaupt nicht, was jetzt los ist, ja.
2: Oh.
3: Aber das hat eben diesen historischen Hintergrund, dass man das in manchen Kreisen in Österreich noch, also ich habe noch nie das Wort Guten Tag zu einem Menschen grüßend gesagt. Ich erkläre Guten Tag, aber das ist etwas, was zum Beispiel in meiner Familie gar nicht geht. Aber Sie dürfen natürlich weiter Guten Tag sagen. Ich bin das absolut gewohnt.
2: Ich glaube, ich habe gerade Hallo gesagt. Ich hoffe es zumindest.
3: Hey, Hallo geht auch, klar. Das ist was anderes. Das hat nicht diesen Beigeschmack.
2: Ja.
3: Aber ich wollte nur einfach so, weil mir das natürlich in Deutschland extrem auffällt. Und manchmal denke ich mir auch, okay, wenn ich jetzt mit Grüß Gott grüße, ist das ja für deutsche Ohren auch irgendwie seltsam. Aber ich glaube, mit meinem Akzent ist es auch dann schon egal, wenn man Grüß Gott sagt. Das wird wahrscheinlich niemanden stören.
2: Im Gegenteil. Ich würde mich freuen, wenn Sie Grüß Gott sagen würden, weil mir ist das Grüß Gott, weil ich halt dann, wenn ich in Deutschland war, dann eher im Norden war, ist das Grüß Gott mir gänzlich fremd. Weil das nicht, dass ich es nicht sagen würde, wenn ich in München oder in Bayern bin. Aber Grüß Gott ist für mich, sag mal, als Begrüßungsformel nicht gewöhnlich, sondern das kostet mich sozusagen in einer bestimmten Region, wo es gesagt wird, zu sein. Und nur dann, wenn Sie es machen, herzlich gerne, Herr Bonelli.
3: Na, das ist, ich wollte nur einfach, weil wir noch gerade beim Kennenlernen sind, wollte ich einfach ein bisschen so mein Störgefühl formulieren, weil wir ja also uns gerade kennenlernen und das ist interessant, dass ich das seit Jahrzehnten habe, dieses Störgefühl und eigentlich

0: Tag wünscht. Ich meine, ja, ist nicht schlecht, ja, aber da gibt es schon einen wilden Unterschied. Aber weil wir gerade beim Kennenlernen sind, ich meine, Sie wollten ein Thema bringen, aber was mir schon seit Stunden oder seit Wochen auf der Zunge liegt, ist, dass Sie 1992, haben Sie erzählt, eine Privatschule gegründet haben. Und das finde ich doch sehr bemerkenswert, weil ich mich ja jetzt sehr viel mit Schule beschäftige. Dadurch, dass ich 3 Schulkinder habe, Tendenz steigend, ja, und in Kürze werde ich 7 Schulkinder haben. Oder in Kürze, aber in 6 Jahren. Mhm. Deswegen, wie kommen Sie, wenn ich fragen darf, wie kommen Sie denn dazu, eine Schule zu gründen? Oder wie sind Sie dazu gekommen? Weil das ist ja, die Gründung ist ja schon abgeschlossen, glaube ich.
1: Ja, das ist ein interessanter Punkt. Ich bin ja selbst kein Pädagoge. Ich glaube, da hat sich etwas sehr Bürgerliches oder Liberales bei mir gemeldet, wo ich gesagt habe, für meine Kinder, ich hatte gerade mein erstes Kind bekommen, ich war 26 und war dann, als die Schule gegründet war, auch, glaube ich, der jüngste Geschäftsführer jemals einer Schule in freier Trägerschaft, einer Privatschule in Deutschland. Und da hatte sich bei mir gemeldet, ich möchte meine Kinder eigentlich nicht dem Staat anvertrauen, wenn es um Bildung geht.
0: Ja, das ist ja ein ausgezeichneter Gedanke, ja.
1: Ja, genau. Das ist eben, ich sage, eine Bürgerschule ist viel besser als eine Staatsschule. Ein Staat hat nur das Interesse, und das ist auch völlig okay, weil jeder Staat hat Interessen. Ein Staat hat Interesse, Staatsbürger zu erziehen. Ich möchte meine Kinder aber zu Menschen erziehen, und das ist etwas ganz anderes. Und so habe ich mich mit anderen Eltern zusammengetan, und dann haben wir diese wirkliche Elterninitiative gegründet. Wir haben auch mit, glaube ich, 23 Kindern angefangen, also ganz klein, sind natürlich dann jedes Jahr gewachsen.
0: Ja.
1: Und das war für mich der Initialmoment, weil ich eben selbst kein Pädagoge bin. Und dann bin ich so da reingerutscht, und weil ich ganz gut organisieren kann und Menschen zusammenbringen kann und dann Menschen auch ein bisschen zusammenhalten kann, war ich dann so ein bisschen der Alleskleber unter den Eltern, weil es gab natürlich Pädagogen, die dann vielleicht auch eine Montessori-Pädagogik verfolgt haben, andere eine Rudolf-Steiner-Pädagogik, und so ging es auch ein bisschen darum, so Ausgleiche zu schaffen. Und solange ich in der Schule war, es war ein super spannendes Projekt, ich habe es auch wirklich geliebt. Solange ich in der Schule war, war es auch wirklich eine ganz unabhängige Schule. Ich glaube, inzwischen ist sie eine, wenn mich nicht alles täuscht, sogar Waldorfschule geworden. Mhm. Aber das ist danach meiner Zeit gewesen.
0: Also das heißt, das war ein Engagement, das mit den Kindern zusammenhing.
1: Ja, mein Kind war gerade geboren. Mhm. Das heißt, es war jetzt noch nicht wirklich auf mein Kind hin.
0: Also.
1: Aber für mich war es eher wirklich dieses bürgerliche Engagement. Mhm. Weil ich finde es toll, ich sage Ihnen so ein Beispiel, einfach damit das so als Bild einfach klar ist. Wir haben ja letztes Mal drüber geredet, Bilddenker und Wortdenker oder Logikdenker. Ich habe das Bild, dass wenn Eltern und Kinder, also Schüler, zusammen eine Schule machen, wo die Eltern auch Verantwortung übernehmen. Und das heißt nicht nur Geld zahlen, weil die Schule war auch wirklich nicht teuer. Es ging uns nie darum, ein Elitenprojekt zu machen, sondern wo die Eltern dann eben auch in ihrer Freizeit gestalten, wenn der Neubau gemacht wird, die Räume streichen, mit den Lehrern sehr eng im Austausch sind. Dann werden wir von Schülerseite nie das erleben, was ich in meiner Schulzeit ja so lange erlebt habe, nämlich, dass die Schulgebäude von den Kindern zerstört werden. Angefangen mit vollgestopften Toiletten bis eben zu hässlichen Klassenräumen, Plattenbauten, so wie die Staatsschule eben aufgebaut ist in Deutschland.
0: Mhm.
1: Und das hat sich auch wirklich bewahrheitet. Wir waren eine Schule, die sehr eng zusammenhielt, wo natürlich nicht alle sich mochten, darum geht's ja auch gar nicht, man muss ja nicht Freund werden. Aber wo es ein sehr schönes Verhältnis zwischen Schülern und Eltern und Lehrern gab.
0: Weil interessant, dass ein Philosoph, Sie haben ja Philosophie studiert in Berlin und Barcelona, wenn ich das richtig verstanden habe. Und Sie waren ja auch in den USA, und dass Sie dann als Philosoph eine Schule gründen, das klingt ja schon richtig philosophisch.
1: Ja, wobei dieses Philosophische gar nicht für mich der Hauptgrund war, weil ich da, glaube ich, eher den organisatorischen Part hatte. Also ich bin jemand, der natürlich ein bisschen was auch von Wirtschaft versteht, obwohl ich es nicht studiert habe. Aber ich glaube, von Wirtschaft kann man was verstehen, ohne es studiert zu haben.
0: Ja.
1: Und dass ich eben weiß, man darf nicht mehr Geld ausgeben, als man einnimmt. Also ganz blöd.
0: Mhm.
1: Und ich konnte organisieren und ich konnte ein bisschen die Finanzen verwalten, und so bin ich da reingerutscht. Das hatte mit meinem Philosophensein wirklich nur rudimentär zu tun.
0: Na, dafür, dass Sie so reingerutscht sind, sind Sie dann ganz schön lang dabei geblieben, dürfte Ihnen gefallen haben.
1: Ja, also es war ungeheuer spannend. Also das war das erste Mal, dass ich auch wirklich so eine Schulgemeinschaft mit aufgebaut habe. Und ich habe seitdem so einen inneren Impuls, dass alles, was ich mache,

0: eigentlich immer, ja, so über das Machen selbst hinaus wachsen oder führen soll und Menschen zusammenbringen soll. Das ist für mich ein entscheidender Punkt. Das ist jetzt natürlich nicht immer das erste Motiv, aber die Schule war da ein ganz spannender Punkt für mich. Und ich glaube, ich kann es auch ganz gut. Also ich mache das so ganz natürlich, ohne mich dazu verpflichtet fühlen oder es unter Zwang zu machen. Und ich habe ja dann, damit Sie so ein bisschen den Werdegang nachverfolgen können, nach 7 Jahren Schule bin ich nach Berlin gegangen und habe mit zwei Partnern eine Filmproduktion gegründet. Da war ich übrigens auch für das Wirtschaftliche zuständig. Also da muss man natürlich als GmbH mit Steuern und Bankverhandlungen etc. Wir hatten eine Filmproduktion in Berlin, die war auch recht erfolgreich. Und dort ist es genauso, weil Filme, die, sag mal, mit 30, 40 Mann arbeiten und Teams bilden etc., da muss man auch sowas Zusammenhaltendes einbringen. Und da nützt das Technische oder nur Wirtschaftliche nichts. Und das war immer so ein bisschen auch mein Part, auch bei der Filmproduktion.
1: Ja, interessant, ja.
0: Da war ich also ganz unphilosophisch unterwegs. Und das ist mir auch ganz wichtig, dass meine Philosophie nicht abgehoben ist, im Sinne von nur akademisch, sondern ich sehe schon in den Dingen immer eine Idee oder einen Geist oder wie immer man es nennen will. Ich will es auch gar nicht zu pathetisch sagen. Und das trägt mich auch in die irdische Welt hinein. Also sei es jetzt eine Schule oder die Filme oder eben Drehbücher schreiben oder eben auch eine Genusssendung auf Kontrafunk. Ich finde die Ideen, die ich in der Welt finde, das Faszinierendste, fast faszinierender als die Philosophie an sich.
1: Ich habe da jetzt ein Zitat im Kopf und ich weiß nicht mehr, von wem es ist. Primum vivere, deinde philosophare. Also zuerst mal leben und dann philosophieren ist das Epikur oder keine Ahnung, von wem das ist, aber das fällt mir dazu ein. Also einer, der mit 26 schon dicke Bücher schreibt über Philosophie, der kann andere zusammenfassen, aber zuerst muss er ja eigentlich einmal leben. Also, dass man zuerst mal Lebenserfahrung sammeln muss und das haben sie halt gemacht. Also für mich ist das einfach. Irgendwas muss ein Philosoph ja machen, bevor er reif ist. Da waren sie ja, wenn ich das sagen darf, ja noch ein grüner Apfel oder ein Greenhorn. Also so wie wir halt alle sind, meine ich jetzt. Also nicht sie speziell, sondern ich glaube, man braucht, gerade Männer brauchen ja länger, bis sie reifen. Da wäre wieder eine steile These, die ich so in den Raum stelle. Frauen sind ja viel schneller reif, ne?
0: Ja, unbedingt. Ja, übrigens, das habe ich auch in der Schule gemerkt, dass so in der 7., 8. Klasse die Jungs ungeheuer abhängen, während die Mädchen richtig Lust haben aufs Lernen, aktiv sind, auch wirklich sich einbringen, während die Jungs in so einen ja lethargischen Faulheitszustand hinüber diffundieren. Und das war mir auch immer wichtig, deswegen diese Jungs, die dann so in der 8. Klasse nur so rumhängen und irgendwie so ihre Arme zu lang und sich gar nicht mehr richtig bewegen können, ihre Stimme ist irgendwie zu hoch geworden, sie können mit sich nichts mehr anfangen, dass diese Jungs dann auch wirklich ins Aktive kommen. Wir haben dann so Hausbauprojekte oder wir haben auch, weil wir eben eine Schule selbst auch gebaut haben, mussten dann eben beim Bau helfen und so. Und da merkt man, dass die Jungs dann auch wieder Lust haben, richtig anzupacken, wo man eben erstmal ins Akademische, da kriegt man sie nicht mehr mit. Aber ins Aktive, sei es jetzt, wie gesagt, einen Schulbau bauen oder wir hatten sogar ein ganzes Schiff, was wir bauen wollten, da haben die Jungs dann wiederum Lust. Und da kriegt man sie dann eben auch, ich sag mal, nicht intellektuell, aber physisch wieder ran. Und
1: Ja,
0: das, glaube ich, für die Entwicklung des jungen Menschen ist das ein Vorteil.
1: das ist auch meine Lebenserfahrung. Also meine Buben sind ja nicht so alt. Wenn wir 8. Klasse sagen, dann ist das die 12. bei ihnen. Aber ich kann schon rückrechnen. Das ist die 4. AHS bei uns. Also fortführende Schule. Das sind die 14-Jährigen, nicht? Also das ist wahrscheinlich sozusagen das schlimmste Alter als Pubertierenden überhaupt, ja.
0: Genau. Für Jungs ist es ein fürchterliches Alter, ja,
1: Ja,
0: genau.
1: für die Jungs, ja. Die Mädels, glaube ich, das fürchterliche Alter wird wahrscheinlich mal mehr so 13 sein oder 12 vielleicht, 12, 13. Mit 14 kann man schon wieder mit ihnen reden. Ne?
0: Ja.
1: Aber die Buben sind tatsächlich relativ unzugänglich mit 14. Also da musst du schon ein gutes Händchen haben, dass du die erreichst.
0: Ja. Und es hält auch länger an.
1: Und also manuelle Arbeit ist da sicher was Sinnvolles, ne?
0: Wobei ich, um ehrlich zu sein, manuelle Arbeit ganz grundsätzlich für sinnvoll halte. Gibt es übrigens auch Schulstudien. Das fängt beim Musikmachen an. Es gab, glaube ich, in Ungarn auch während der kommunistischen Herrschaft eine Musikschule, die einfach jedem Kind die Möglichkeit gegeben hat, ein Instrument zu lernen. Und zwar wirklich sehr, sehr gut, das Instrument auch zu lernen. Also Musik war wirklich jeden Tag eine Unterrichtseinheit. Und man stellte fest, dass diese Kinder eine viel geringere Ausfallquote dann auch Richtung höheren Schulabschluss haben, eben weil das Feinmotorische beim Musizieren, natürlich das Musikalische an sich, was das Mathematische in der Musikalität ist und so weiter, das sind natürlich alles so Begleiterscheinungen, aber das Feinmotorische prägt den Menschen ungemein. Und irgendwann, wie gesagt, mit so 13, 14, wenn die Jungs halt so zu lang werden, dann ist auch das Grobmotorische ganz wichtig, finde ich. Und da gab es eine Schule im Ruhrgebiet, die Hibernia-Schule hieß sie. Ob es die heute noch gibt, weiß ich gar nicht, aber ich glaube schon, die ist recht alt. Und diese Hibernia-Schule hatte ab der 9. Klasse bis zur 13., also 4 Jahre lang, parallel zum Abitur oder zur Realschulreife in Deutschland, eine Ausbildung. Man konnte zwischen 5 Ausbildungen, also zwischen Näherin, Elektriker, Schreiner etc. wählen. Und das Irre an dieser Schule war, obwohl es eine Schule in freier Trägerschaft war, die Abiturquote war die höchste von allen Nicht-Elite-Schulen in Deutschland, eben weil das Praktische im Verbund mit dem Akademischen eigentlich die komplette Ausbildung ist. Und dann schafft man auch ein Abitur leichter, weil man eben auch schon eine Ausbildung geschafft hat. Und dieses Gefühl, schon was zu haben, erfolgreich zu sein, was zu können, das, glaube ich, hilft dem Abitur viel mehr als nur dieses Akademische und Lernen und Büffeln und Pauken.
1: Ja, das ist ja Technik, nicht? Also wenn wir da jetzt wieder zum Denken zurückkehren und zu Aristoteles, dann ist das ja genau Technik.
0: Ja. Yeah.
1: Das ist das, was ja vielen von uns abgeht in der digitalen Gesellschaft, dass man einfach die Realität und die handgreifliche, haptische Wirklichkeit nicht mehr unterscheiden kann von virtuellen, wie soll ich sagen, Spinnereien. Beim Instrumentspielen wollte ich noch was anmerken, und zwar, Sie sagen, dass das Feinmotorische gut ist für die Kognition. Dazu gibt es Studien, das kann ich bestätigen, das ist wahr. Aber mir scheint, dass es von der Charakterbildung her auch sehr viel bringt, weil ja ein Instrument, das nimmt man ja nicht in die Hand und kann's, sondern das muss man ja lernen. Und dieses Lernen ist ja eigentlich derselbe Prozess wie der Erwerb einer Tugend, nämlich Learning by Doing, indem man halt immer wieder das übt, was man nicht kann. Lernt man es sich ein? Also da gibt's ja auch neurowissenschaftlich ganz viel dazu, dass man eben sozusagen die Bahnen im Gehirn breiter macht und sozusagen schneller macht, sodass man einfach eine Fertigkeit erlernt. Ich habe Klavierspielen gelernt, sehr, sehr schmerzhaft, muss ich haben. Also ich wurde jetzt nicht geschlagen, aber das Üben war für mich eine Qual. Ich musste halt, weil ich komme aus einer Musikerfamilie und da war klar, Bonelli muss mindestens ein Instrument spielen. Ich glaube, meine Schwester spielt 4 oder 5. Ich war da eher das schwarze Schaf. Ich habe 4 Schwestern und ich glaube, 2 davon hätten das beruflich machen können. Eine macht es auch beruflich der Musik und ich musste halt qualvoll lernen. Aber trotzdem ist das Faszinierende, wenn man ein Stück mal geübt hat, dann konnte man das. Ich meine, das ist ja unglaublich, was man am Klavier, linke Hand, rechte Hand, die machen ganz verschiedene feinmotorische Sachen. Und dieses Trainieren bis zum Können und es dann können und vorher nicht können und nachher können, das ist ja eine Schule fürs Leben. Das gilt ja für alles im Grunde. Das gilt für Beziehungen, das gilt für Beruf, das gilt für alles.
0: Ja.
1: Deswegen ist für mich das Instrumentlernen so eine Schule fürs Leben. Abgesehen davon, dass man halt Musik machen kann, was auch sehr wichtig ist für die Psyche des Menschen. Aber das geht für mich weit über die feinmotorischen Fähigkeiten hinaus, dass das Kind lernt, wenn es etwas nicht kann und es dann übt, also sagen wir mal schmerzhaft oder mühsam, dass es dann irgendwann etwas kann, was es vorher nicht konnte. Und da denke ich jetzt gerade an Mathematik, weil mein Sohn neben mir jetzt Mathematik büffelt, der Arme, der 10-Jährige. Und ich hatte jetzt vor kurzem ein Gespräch mit der Mutter von der Klassenbeste in seiner Klasse. Und ich meine, ich kriege ja mit, wie brillant dieses Mädchen ist. Und die Mutter hat mir gesagt, glaub nicht, dass die das einfach so aus den Ärmel schüttelt, sondern die übt halt zu Hause wirklich fleißig. Das ist wirklich ein fleißiges Mädchen. Und das hat mich total beruhigt, weil ich meine, wenn man halt etwas übt, dann kann man's nicht. Mir sind ja die Kinder unheimlich, die alles sofort können, ohne geübt zu haben. Angeblich gibt's die, aber wahrscheinlich ist das auch eine Lüge. Aber was mir dazu jetzt einfällt, ich rede jetzt sehr assoziativ, war das Medizinstudium. Ich war ja, habe ich erzählt, ein schlechter Schüler. Aber ich war ein richtig guter Student, aber ich wusste es am Anfang nicht. Ich habe mit meiner Tante studiert, die ist so alt wie ich, und wir haben beide Medizin studiert. Ich habe immer verglichen, wie weit sie gekommen ist, weil sie war eine Einserschülerin immer und ich war halt dann sehr schlecht. Habe ich sie immer gefragt, wie weit sie gekommen ist, habe das alles noch gelernt. Und meine Mitstudenten haben immer gesagt, boah, für diese Prüfung habe ich so und so lange gelernt, 3 Tage, 5 Tage, und ich habe das Dreifache gelernt. Und ich war total frustriert und habe gedacht, ich bin halt ein Idiot und alle anderen sind so gescheit. Bis ich draufgekommen bin, dass diese brillanten Leute, die für so kurz für Prüfungen lernen, auch nicht schneller sind im Studium. Also die waren gleich schnell und haben angeblich aber so kurz gelernt. Und bis ich draufgekommen bin, das ist reine Angeberei. Also die erzählen halt einfach einen Blödsinn. Das ist, die erzählen halt, die geben halt nicht zu, dass man das nur durch Mühe verinnerlichen kann. Das ist halt einfach ein Faktum, dass wir nicht etwas einfach können, sondern dass wir es uns eben mit viel Mühe aneignen. Und dafür steht für mich ein Instrument lernen. Weil ja meine älteste Schwester eben Musikerin geworden ist, habe ich ja täglich, bin ich Ohrenzeuge davon, was die geübt hat. An Cello, an Klavier, an Gitarre, also erstaunlich, Orgel spielt sie auch noch. Das habe ich allerdings nicht gehört, weil die stand nicht bei uns zu Hause. Also das ist, also man kann etwas aus sich machen. Das ist ja auch meine Botschaft jetzt als Psychiater. Man kann etwas aus sich machen, aber das geht halt nicht von selber, ne?
0: Das sehe ich genauso. Das ist auch so eine, nicht nur Lebenserfahrung. Ich kann Ihnen noch ein ganz konkretes Beispiel sagen, auch aus der Schule, weil das war sehr eindrücklich für mich. Wir hatten bei so einem Schulfest für die Zweit- oder Erst-Zweit-Drittklässler so einen kleinen Balanceakt aufgebaut, wo dann die Kinder über so ein Holzbrett gehen sollten oder durften. Und dann gab es Kinder, die einfach hochgingen auf das Podest, dann auf das Holzbrett und einfach so wie rüberrannten. Und dann gab es Kinder, die da ganz vorsichtig hochgingen, nochmal versuchten runterzugehen, dann wieder hoch, und dann standen sie da oben auf dem Brett und mussten sich wirklich anstrengen, den ersten Schritt zu machen. Und man merkte, dass sie Angst haben, aber sie haben diese Angst überwunden und kamen dann am anderen Ende an. Und ich fand den Prozess viel wichtiger, dass es etwas gibt, was man nicht kann oder wo man sich selbst vielleicht auch unsicher fühlt und dann im Tun die Sicherheit gewinnt und die Angst überwindet. Und das ist beim Lernen ja ähnlich. Etwas, was wir können, ist wie so das Ernten einer Fähigkeit, aber es ist eben eine Ernte. Aber was wir nicht können, das ist wieder Samen, den wir in den Boden einpflanzen und der dann wirklich zu etwas werden kann, was wir eben noch nicht sind. Und das finde ich fast wichtiger. Wobei ich jetzt dem kleinen Jungen, der da einfach so nolens volens drüber gelaufen ist über den Holzstieg, jetzt nichts absprechen will, nur weil er keine Angst hatte. Aber ich fand, dass die Kinder, die ihre Angst überwunden haben, fast für den Vorgang selbst, den wir da aufgebaut hatten, sinnvoller und besser, weil eben man hat was gelernt und man hat auf einmal ein neues Gefühl von sich bekommen. Und das hatten sie halt vorher nicht. Und ja, das ist das Neue. Ich bin immer ein großer Freund von diesem Neuen.
1: Da kann ich was dazu sagen, weil da habe ich eine ganz klare Vorstellung oder Fantasie in meinem Kopf von diesen Kindern. Weil viele Kinder haben halt sehr ängstliche Eltern, nicht die Helikoptereltern oder Curling-Eltern, wie man die auch bezeichnen mag, die halt so viel Angst haben, dass sie dem Kind keine Freiheit gestatten. Und dass sie das Kind halt auch solche Sachen nicht machen lassen. Also ich behaupte, dass die Buben, die da drüber gelaufen sind, dass die früher auch mal Angst hatten, aber dass die das halt durften und dass die anderen Kinder das nicht durften. Also so unterscheide ich eher ängstliche und nicht ängstliche Kinder. Natürlich gibt es genetisch ängstliche Kinder, aber das meiste ist schon Erziehung. Aus meiner Sicht gerade bei diesem Angstthema, nicht? Also wenn die Mama sagt, pass auf, da kannst du runterfallen, und wenn du runterfallst, dann brichst du dir alle Knochen oder dann bist du tot oder ich weiß nicht was alles. Wenn der Vater panisch, mit panischen Augen drunter steht und die Arme ausbreitet, ja, dann würde fast jeder von uns Panik bekommen, weil wenn der Papa Panik bekommt, dann ist ja wirklich, das muss ja dann total gefährlich sein. Also die Angst der Eltern ist ja die schlimmste Angst, die ein Kind erleben kann. Und deswegen glaube ich, diese Unterscheidung kann man schon machen. Also aufgrund des Angstlabels und der Ungeschicklichkeit von Schülern kann man schon auch auf die Eltern schließen. Ich kann mich gut erinnern an eine Begebenheit, wo wir eingeladen waren bei einer Gesellschaft, und wir haben halt unsere damals 5 Kinder mitgenommen und es war nur noch ein anderes Kind in der ganzen Gesellschaft, ein Einzelkind, und die beiden Eltern sind wirklich, also buchstäblich fast wie eine Parodie um dieses Kind gekreist und mit Angst und Vorsicht und alles Mögliche. Also ich habe das einfach nur mal wertfrei beobachtet. Das hat mich schon fasziniert. Und die Leute haben schon zu tuscheln begonnen, weil die so übertrieben dieses Kind betüttelt haben. Und von diesen 6 Kindern, also 5 plus 1, hat sich ein Kind verletzt. Und welches war das?
0: Naja.
1: Das war dieses Kind, dieses überbehütete Kind. Und warum? Weil das halt einfach nie gespürt hat, wo halt Grenzen sind. Und dann hat sich's halt am Tisch angehaut, während halt die anderen Kinder, die das gewohnt haben, das konnten halt dann schon auch das Phänomen Tisch und Tischkante richtig einberechnen. Und am Anfang nach der Verletzung mir dachte, okay, kein Wunder, dass die so sich um das Kind kümmern, wenn das so tollpatschig ist, bis ich dann begriffen habe. Nein, das ist ja, weil die, weil dieses Kind halt nie Freiheit gespürt hat, nicht? Also das erlebt ja subjektiv. Das Erlaubte ist ungefährlich und alles andere, was gefährlich sein könnte, ist eh nicht erlaubt. Also ich glaube, dass man da als Eltern auch viel falsch machen kann, wenn man seine eigene Angst um das Kind zu sehr auf das Kind projiziert.
0: Ja, natürlich, ja. Also wenn ich nochmal zurück zu dem Kind gehe, das über den Holzsteg dann erst mit Angst und dann sich überwunden hat und dann über den Holzsteg rüberging, dann war es ja auch ein Abnabelungsprozess von dieser elterlichen Angst, die vielleicht in ihm drinsteckt.
1: Absolut, genau. Das ist toll.
0: Genau, das ist, was ich meine, dass das eigentlich ein schöner Transformationsprozess ist.
1: Absolut.
0: Das Ganze hat natürlich nochmal erheblich zugenommen. Wir hatten gerade schon über Virtualität und Praxis gesprochen. Ich erlebe es, dass ich ja nach meiner Zeit erst gekommen. Irgendwann kamen Handys auf, aber inzwischen haben ja auch kleine Kinder, selbst 2-, 3-Klässler, Handys, wo die Eltern sogar mit der Suchfunktion wissen, wo die Kinder sind.
1: Mhm, das ist richtig, ja.
0: Und dieses Überbehüten der Kinder. Also in der Großstadt haben eigentlich alle Kinder inzwischen Handys und die Eltern können immer kommunizieren. Wo bist du gerade? Wann kommst du nach Hause? Und dieses Gefühl, ich weiß es noch als Kind, dieses, du kommst nach Hause, wenn die Straßenlaternen angehen. Das war bei uns der Grundsatz. Wenn die Straßenlaternen angehen, musste man zu Hause sein. Aber bis dahin, bis zu den Straßenlaternen, bis sie angingen, ey, da konnten wir machen, was wir wollten, ohne dass die Eltern wussten, wo wir sind, ohne dass sie wissen wollten, wo wir sind. Und das hat sich durch die Digitalität nochmal erheblich verändert. Und ich glaube nicht nur, dass die Handys oder das Kontrollieren, was damit zu tun hat, der Kinder zugenommen hat, sondern überhaupt, man kann es gesamtgesellschaftlich sehen, die Akademisierung der Gesellschaft, das heißt, dass wir immer verkopfter werden. Und Sie hatten gerade Virtualität den Begriff genannt. Das ist ja ein ungeheurer Vorgang, dass wir modernen Menschen in den, ich sag mal, Industrie oder in den Hochzivilisationen, in den Industriegesellschaften, dass wir nicht mehr real sind, sondern uns selbst immer auch als Identität virtuell begreifen, indem wir Avatare machen, indem wir Konten eröffnen in irgendwelchen digitalen Spielen, auf Social Media, gar nicht mehr unseren Namen geben und damit wie so eine Art zweite, vielleicht sogar dritte digitale Identität haben. Und da gibt's dieses schöne, ja, das schöne Drama von einem spanischen Barockdichter, der führte da an, also das Leben ein Traum heißt das Drama, das ist aus dem 17. Jahrhundert und er führte an, was ist der Unterschied zwischen einem König, der 12 Stunden am Tag träumt, er sei ein Bettler und einem Bettler, der 12 Stunden am Tag träumt, er sei König. Und das ist natürlich ein Gedankenspiel, das gab es ja damals schon, also diese Identitätsverschiebungen, aber wir, glaube ich, sind komplett in etwas hineingelaufen, ohne dass wir dafür schon die richtigen menschlichen Instrumente haben, wo wir in Identitäten hineinragen, die nicht real sind, sondern rein virtuell. Und ich finde die ganze, wir hatten es mal schon kurz angesprochen, Gender, Sprache etc., was ja ganz oft auch damit zu tun hat, dass die jungen Kinder oder Heranwachsenden mit ihrer sexuellen, also körperlichen Identität nicht mehr richtig zurande kommen, dass das die Virtualität auch ungeheuer befeuert hat. Also die Virtualität hat diesen Zustand des nicht mehr im physischen sich bewegen wollen ungeheuer befeuert.
1: Absolut.
0: Und die Entwicklung ist, glaube ich, noch nicht an sein Ende gekommen.
1: Absolut. Also Sie haben erzählt, Sie mussten noch zu Hause sein, wenn die Straßenlaternen angehen.
0: Ja.
1: Bei uns war es die Glocke der Dorfkirche. Die Dorfkirche, die hatte eine Glocke und wenn die um, ich glaube, 18 oder 19 Uhr gebimmelt hat, dann hieß es, okay, dann muss ich jetzt nach Hause gehen.
0: Ja, schön.
1: Aber das war halt Dorf, das war nicht Stadt. Weil ich bin ja halb in der Stadt und halb im Dorf aufgewachsen. Die Schule war in der Stadt und da war das anders. Da waren, ich meine, das war ein bisschen strenger schon, das war ja Wien.
0: Mhm.
1: In den 70er Jahren, das war dann schon, da haben wir halt gelernt, es gibt so Kinderverzahrer, so hieß das damals im Dialekt. Und wenn ein fremder Mann uns anredet, dann müssen wir davonlaufen, war natürlich lustig. Ist Gott sei Dank nicht passiert. Also passiert ja leider immer wieder, aber ist uns nicht passiert. Aber da waren wir schon vorbereitet. Wobei wir keine Ahnung hatten, was so ein Kinderverzerrer macht. Also wirklich null.
0: Mhm.
1: Und Sie waren da in Hamburg oder wo waren Sie jetzt mit dem Licht oder war das schon in Washington? Nee, das war später.
0: Ja, das war, da haben wir in Hamburg in den Vororten gewohnt und da, wie hieß es bei Ihnen, Kinderzara?
1: Kinderverzara.
0: Kinderverzara.
1: Verzerrer, ja. Also von so wegziehen.
0: Ja, verstehe, genau. Bei uns hieß es der Mitschnacker. Wie gesagt, Hamburg, okay. Der Mitschnacker. Und wir hatten auch wirklich, weil das so in den Vororten war, hatten wir ein kleines Waldstück. Dieses Waldstück hieß nur der Mitschnackerwald, weil da war es wohl mal passiert vor Jahren, dass eben ein kleiner Junge von einem Mann angeschnackt, also angesprochen wurde.
1: Mhm.
0: Und dann wurde er wohl auch in dem Wald irgendwie sexuell misshandelt. In welcher Form, weiß ich natürlich als Kind nicht mehr. Aber dieses Phänomen, dass man vor den Erwachsenen Angst haben muss, zumindest die man nicht kennt, das kenne ich auch aus dieser Vorortszeit.
1: Wussten Sie, dass das sexuell war damals? Ich nämlich nicht.
0: Ja, es war so, es schwang so mit. So Wissen, also ich wusste ja noch gar nicht, was Sexualität war.
1: Ja, es schwang mit, da haben Sie recht. Ja.
0: Genau, also dass irgendwas da passiert ist, mit heruntergelassener Hose, wissen Sie, so das habe ich mir schon so vorgestellt, aber nicht, also da, ich hatte keinen Begriff davon.
1: Mhm.
0: Aber es war klar, man wird nicht mitgenommen, dass man nie wieder auftaucht, sondern es wird dann was Hässliches passieren, sagen wir es einfach so. In welcher Form ich da sensibilisiert wurde, kann ich aber im Detail nicht mehr sagen. Was war in der Mitschnackerwald? Da ging man nicht rein und wenn, dann rannte man eben auch sofort weg, wenn da jemand kam, den man nicht kannte.
1: Mhm.
0: Und interessanterweise ist es ja, glaube ich, statistisch sogar so, dass es in der Innenstadt, also in den Innenstädten der großen Städte, viel seltener passiert, dass Kinder misshandelt, also im Sinne von öffentlich, sei es jetzt ermordet oder sexuell missbraucht werden, als eben in Vororten oder auf dem Land. Woran das liegt, konnte ich mir immer nur denken, ich bin ja jetzt kein Experte, aber dass eben durch die Menge an Menschen, die auf der Straße, also im öffentlichen Raum in der Innenstadt unterwegs ist, einfach ein bestimmter Schutz entsteht. Und dort, wo man als Eltern hinzieht mit seinen Kindern, nämlich in die Vororte oder aufs Land, da passiert das viel öfter, weil es halt ein bisschen leerer ist. Abgesehen davon, dass das sexuelle Missbrauch ja in der Familie auch ganz oft der Fall ist. Aber das war bei uns eben in diesen Vororten auch. Das war nicht Stadt, sondern eben eher ländlich. Wir hatten auch noch eine Straße, in der es keinen Teer gab. Also die wurde erst jetzt vor ein paar Jahren geteert.
1: Mhm.
0: Also es war auch keine Kopfsteinpflasterstraße. Es war wirklich so ein Sandweg. Und das war sehr ländlich, fand ich. Ich bin auch so mit Reetdachhäusern und so aufgewachsen, bis die dann alle, ich glaube, abgebrannt wurden, weil die wurden alle unter Denkmalschutz gestellt und abbrennen war dann das Einzige, wie man da dann noch einen Neubau hinstellen konnte. So dass sich das heute das Bild sehr verändert hat, aber die ländliche Struktur damals in den Vororten war schon noch sehr auffällig, sagen wir so.
1: Ja, das ist natürlich viel mehr Selbstkontrolle. Wenn man da eben durch die Häuser zieht oder über die Häuser zieht und das Leben genießt und sich überlegt mit seinen Freunden, was könnte man jetzt machen? Und da spielen wir mal Fußball und wir haben manchmal Mäuse gejagt mit Pfeil und Bogen oder wir haben völlig verrückte Sachen gemacht, aber ich bin sehr dankbar dafür, das erlebt zu haben. Das war einfach ein Dorf.
0: Ja.
1: Und heute haben, also meine Kinder haben auch kein Handy und das ist auch nicht geplant, also sie haben überhaupt kein Handy. Ja, meine Frau denkt jetzt nach über zumindest ein Tastenhandy, weil natürlich ist das auch gar nicht schlecht, wenn man ungefähr weiß, wo die Kinder sind. Also das war ja auch technisch nicht möglich früher, nicht? Es war ja nicht so, dass die Eltern alle so gelassen waren, sondern es war einfach nicht möglich. Ne? Und ich meine, es gab schon Kinder, die zu Hause eingesperrt wurden, aber die waren ganz selten und die waren natürlich alle ganz schräg und die waren halt sozusagen die, vielleicht meistens auch dann die Streber und alles Mögliche, nicht? Also mit denen hatte man eh nichts zu tun. Heute sperren sich die Kinder ja hauptsächlich selber ein, weil sie vorm Computer sitzen. Das ist ja ein total verdrehtes Phänomen, nicht? Also früher ist man rausgegangen, hat gespielt und das war schön und heute müssen die Mütter ja oder die Väter die Kinder motivieren, dass sie rausgehen. Die sind ja schon froh, wenn die Mütter draußen sind, weil normalerweise sitzen die ganz doof vor dem Computer oder vom Handy und spielen ihre dummen Spiele, die sie halt immer mehr verblöden. Das ist ja faszinierend, dass sich da was verdreht hat. Und Jonathan Haidt, ich weiß nicht, ob Sie den kennen, ein Psychologe aus den USA, hat einen New York Times Bestseller geschrieben, wo er über die neue Generation, die halt wo die Eltern extrem vorsichtig sind, das Kind rauszulassen, damit sich's ja nicht irgendwie verletzt oder so irgendwie. Aber online dürfen die alles machen, ne? Also weil die Mutter halt das Gefühl hat, der ist dann, sitzt in seinem Zimmer und ich habe ihn unter Kontrolle, aber sie hat ihn gar nicht unter Kontrolle. Der sieht dann alle möglichen Schrecklichkeiten, wird teilweise sogar online angequatscht, aber das kriegt die Mutter gar nicht, oder der Vater schon gar nicht, ja, mit. Und es ist so eine Verdrehung. Das heißt, Eltern, die einerseits übervorsichtig sind im physischen Umgang mit der Wirklichkeit, also die Kinder dürfen kaum raus, und andererseits sind sie extrem unvorsichtig im kognitiv-digitalen, weil die in dieser Welt, die Kinder surfen wild herum und haben halt alle Zugänge zu allen möglichen Schweinereien.
0: Ja, das erlebe ich auch, also zumindest so als Phänomen oder vielleicht auch als Klischee, das kann ich nicht beurteilen. Ich kenne wenige Eltern, die das sozusagen zulassen, wobei ich das jetzt nicht beschwören will. Sie sagen das vielleicht auch nur. Aber ich weiß für mich, dass wenn eben die Straßenlaternen angingen und ich nach Hause musste, dass das für mich als Heranwachsender, schließlich als Erwachsener, also als in meiner Studentenzeit, wie eine Erinnerung an Glück war. Und das meine ich mit allem Pathos, mit dem ich das Wort Glück jetzt ausspreche. Diese aufgeschlagenen Knie, dass es einem zu kalt wird, dass es dunkel wird, dass die Laternen angehen, dass es vielleicht geregnet hat oder die Sonne gerade untergeht. Also dieses ganze Sinnliche, was dieses körperlich sich Verausgabende über den Tag hinüber hatte. Und dann das nach Hause kehren, wo es dann warm war, wo es ein Essen gab und man dann in die Badewanne ging und was weiß ich. Also dieses Gefühl von körperlichem, ja, wie soll ich sagen, Glück. Also es ist wirklich ein körperliches Glück, weil es war ja nichts Kognitives, nichts Intelligibles. Das war etwas, und deswegen komme ich auch drauf, dass mir während meines Studiums, und ich habe ja Philosophie studiert und merkte während meines Studiums, ich wollte natürlich in den universitären Betrieb hinein, also ich wollte Gelehrter werden und vielleicht Professor, strebte es an. Ich hatte ja meine Promotion eigentlich auch schon fertig. Und dann stellte ich fest, und das war natürlich kein Prozess von einem Tag auf den anderen, ich glaube, ich werde wahnsinnig, wenn ich in der Universität bleibe. Und ich werde wirklich wahnsinnig, weil ich selbst merkte, dass ich mich persönlichkeitsmäßig ganz leicht verändere, also ganz leicht, ich merkte es, also das heißt, es kann gar nicht ganz leicht gewesen sein, mich verändert habe, weil ich irgend sowas, ja, sowohl was Misanthropisches bekommen habe, als eben auch sowas Überakademisiertes, wo ich in allem immer nur das Faszinierende fand, wenn es so kompliziert war und über mehrere Ecken gedacht. Und das fand ich toll, weil ich es eben auch konnte. Aber ich erinnerte mich dieses körperlichen Glücks und habe dann, nachdem ich mein Studium abgeschlossen hatte, habe ich mich wirklich ein Jahr lang auf einem Bauernhof eingenistet und auch in der Landwirtschaft gearbeitet, weil ich das Gefühl wieder wollte, dass ich mit meinem Körper etwas mache, was nicht mein Kopf nur ist. Und dann habe ich auch wirklich jeden Nachmittag in der Landwirtschaft gearbeitet. Morgens habe ich dann noch ein bisschen studiert oder bestimmte andere Sachen gemacht. Das war für mich ein ungeheurer Heilungsprozess, sage ich ganz ehrlich, weil ich eben dieses Glück, was ich erlebt habe als Kind, natürlich ist es etwas sehr Persönliches. Ich sage auch nicht, dass jeder das hat oder jeder das haben soll oder so, aber ich für meinen Teil weiß, dieses körperliche Verausgaben, wie gesagt, die wunden Knie, das Aufgeschlagene, das, wo man sich auch ein bisschen selbst, ich sag mal, verbrennt drin. Also wo man eben nicht auf seine eigene körperliche Unversehrtheit und seinen Schutz Rücksicht nimmt, sondern richtig mal wild ins Leben hineingeht. Dieses körperliche Glück, das habe ich wirklich nicht mehr gehabt und das wollte ich wieder gewinnen. Und das habe ich in diesem Jahr auch wirklich geschafft. Dann hatte ich wieder einige Eindrücke, was es heißt, am Boden zu arbeiten, in der Landwirtschaft zu arbeiten, Kartoffeln zu ernten. In meiner Sendung habe ich das öfter schon erwähnt, ein Lamm zu schlachten. Ich habe das erste Mal in meinem Leben dann wirklich auch ein Tier geschlachtet, weil ich eben auch wissen wollte, wenn ich es nicht schaffe und es eklig finde, dann müsste ich Vegetarier werden. Das muss einfach eine bestimmte Konsequenz haben. Und ich habe dann mein eigenes Tier geschlachtet. Und das war für mich wie so ein Heilungsprozess, wieder mit der Welt in Kontakt zu kommen. Und das ist etwas, wenn das Akademisierte, was heute doch viel virtueller ist, als es zu meiner Zeit war, den Menschen, den Studenten ja völlig abgeht. Und ich merke das jetzt auch bei meinem Sohn. Der ist Schreiner, hat aber dann Architektur studiert. Und der möchte nur Schreiner sein. Der möchte mit Architektur eigentlich nichts mehr zu tun haben. Ist zumindest jetzt der Zustand. Und ich halte das für ungeheuer gesund.
1: Ja, das ist diese doppelte Ausbildung. Also ein Handwerk plus Matura/Abitur. Das hat was sehr Sinnvolles. Einer meiner Cousins hat das auch gemacht und der ist heute Lehrer, aber der bastelt, der ist ein Tischler und also Schreiner und der macht sich halt alles im Haus selber. Das ist schon sensationell, wenn man das kann. Das ist ja Technik, diese eben die Fertigkeit, etwas auch, die Fähigkeit, etwas auch wirklich zu machen und das, glaube ich, macht auch sicher sehr glücklich. Also das ist ein guter Punkt. Also Sie sind tatsächlich von den Höhen der Philosophie wieder auf den Bauernhof zurückgekehrt. Hat ja auch wieder was sehr Philosophisches, meiner Meinung
0: ja,
1: nach.
0: Ja, natürlich. Ich will das auch gar nicht abstreiten.
1: Also mein Werdegang ganz anders, weil ich war ja sozusagen ein stromlinienförmiger Mediziner, lange Jahre oder eigentlich ja bis heute. Also mit 17, 18 habe ich begonnen zu studieren, Medizin, und seither bin ich begeistert davon und bin davon auch nicht mehr weggekommen. Also, aber jetzt, wo ich halt schon so seit vielen Jahren in der Psychiatrie tätig bin, über 30 Jahre, lerne ich ja unheimlich viele Berufe kennen. Und ich habe früher ja überlegt, soll ich Philosophie und Mathematik studieren, weil das ist mir so gelegen. Oder soll ich Jus studieren und Politiker werden? Gott sei Dank habe ich es nicht gemacht. Aber interessanterweise habe ich ganz viele Juristen jetzt als Patienten, mit denen verstehe ich mich einfach richtig gut. Weil dieses juristische Denken, ich verstehe das einfach gut. Also ich hätte mir früher nie was anderes vorstellen können als Arzt. Das wäre für mich, also meine Eltern sind auch beide Ärzte, also das ist auch unsere Welt, muss man sagen. Und jetzt kann ich mir vorstellen, dass ich auch was anders gemacht haben könnte. Aber ich bin auch immer glücklich mit dem, was ich mache. Aber ich war immer voll drinnen in der Medizin, aber im Laufe der Jahrzehnte, muss man jetzt schon sagen, hat sich sozusagen meine Perspektive geöffnet und ich habe schon Verständnis dafür, dass jemand nicht Medizin studiert.
0: Immerhin.
1: So weit ist es gekommen. Aber und Philosophie oder Kunstgeschichte, das sind ja Sachen, ich habe ja dann auch Philosophie nebenbei studiert, aber nicht fertig gemacht. Und Theologie, aber Kunstgeschichte viel zu wenig. Also das steht, also sozusagen in meinem nächsten Leben, unter Anführungszeichen, das ist spöttisch gesagt, werde ich das alles studieren, wenn ich mal Zeit habe, also nie. Aber das, ja. Es ist halt, das Leben ist halt endlich und man kann halt ganz viele Sachen nicht machen. Aber Gott sei Dank ist mein Interesse halt immer mehr gestiegen an anderen Dingen, weil ich meine, wenn man dann etwas richtig gut kann, dann kann man auch einmal aufblicken und schauen, was gibt's dann sonst noch auf der Welt? Was könnte man noch lernen oder was kann man noch machen?
0: Ja, ich finde das interessant, weil Sie arbeiten ja mit Menschen.
1: Ja.
0: Als ich Philosophie studiert habe, habe ich gemerkt, und ich war auch vor der deutschen Universität, ich will gar nicht sagen enttäuscht oder frustriert, weil das waren natürlich alles auch so Gefühlsmomente da drin, aber ich war von den Freunden, die dann auch in Oxford oder Cambridge waren, wo sie mit Tutoren zusammengearbeitet haben. Mir hat in der gesamten deutschen Universität, die ungeheuer anonymisiert ist, inzwischen ist sie nur noch verschult. Bei mir war sie nur anonym, im Sinne von, es gab kein Verhältnis zu den Professoren, es wurde keine Arbeit untereinander gemacht, wo man sich kennenlernte oder so. Und ich fand das Alleinsein während des Studiums, so sehr ich genieße immer noch Alleinsein sehr, aber dass mir der Bezug zu den Menschen verloren gegangen ist, das habe ich eigentlich als den größten, also wenn ich sage, dass ich wirklich irrsinnig werde, dann, weil ich nicht mehr mit den Menschen zusammen war. Und jemand, der sein ganzes Leben lang, und wenn ich das richtig verstehe, sein ganzes Berufsleben lang, wie bei Ihnen, mit Menschen zu tun hat und wirklich auch eng an den Menschen arbeitet, ich gebe ganz offen zu, ich bin kein Psychiater, aber ich kann mir das als ungeheuer beglückend vorstellen, weil das etwas ist, wonach ich eine große Sehnsucht habe, vielleicht weil ich es gar nicht so gut beherrsche, weil ich eben vielleicht dann eher Philosoph bin und dann doch für mich und ein bisschen autistisch, aber das Glück, mit Menschen zu arbeiten, das kann ich sehr gut nachvollziehen.
1: Ja, das ist was sehr Beglückendes. Es ist einerseits das Glück, das wir schon besprochen haben, nämlich dieses Glück, etwas zu lernen. Ungefähr bis 40 habe ich die Nachtdienste im Krankenhaus gemacht, um etwas zu lernen. Und jeder Nachtdienst war extrem spannend, weil man ja als Arzt sehr, sehr viel Verantwortung hat, vor allem wenn man dann endverantwortlich ist. Und ich war sehr jung in der höchsten Position und war dann verantwortlich für ein riesiges Krankenhaus, für das LKH Graz. Als sozusagen als letzter Psychiater, der halt die ganzen verrückten Fälle von allen Abteilungen überblicken musste. Das war toll. Also ich bin da nicht hineingegangen mit dem Sinn, um Gottes Willen, hoffentlich schlafe ich möglichst lange, aber manche denken das auch, sondern ich werde was lernen. Und so mit 35, 36, 37 hatte ich dann die Erkenntnis, und jetzt kann ich's. Also ich wusste dann, es wird nichts kommen, was ich nicht kann. Aha. Es gibt keine Situation mehr, wo ich an meine Grenzen komme. Und dann habe ich verstanden, jetzt kommt sozusagen Teil 2 meines Lebens, nämlich der Dienst. Wenn man was kann, dann muss man es der Gesellschaft zur Verfügung stellen. Und ab dem Zeitpunkt mache ich jetzt meine Arbeit, indem ich diene. Indem ich sage, stell euch das zur Verfügung, ich kann das. Natürlich, ich verdiene ja ohnehin auch mein Geld. Muss ja sein, von irgendwas muss man ja leben. Aber ich weiß, dass ich was kann und ich gebe das, also ich schenke, das ist zu viel gesagt, aber ich verkaufe, das ist auch zu hart formuliert.
0: Ich teile es.
1: Ich teile es, genau. Und das ist eigentlich noch beglückender als das Lernen. Dieses, ich kann das und du kommst zu mir. Ich bin natürlich jetzt in einer sehr privilegierten Situation, weil die Leute mich kennen und alle, die zu mir kommen, haben mich schon rauf und runter studiert, haben ein großes Vertrauen zu mir. Mhm. Das heißt, ich muss mich jetzt nicht herumschlagen mit irgendwelchen Patienten, die nicht arbeiten wollen, sondern alle, die zu mir kommen wollen, unheimlich gerne mit mir arbeiten. Ich habe also lauter motivierte Patienten und da geht halt auch wirklich was weiter. Und manchmal habe ich in 2, 3 Sitzungen, haben wir das Ding schon gelöst. Und das ist halt auch, also es ist eine große Freude für den Patienten, der sagt, ich habe da jahrelang dran gekiefelt und jetzt geht das so schnell. Und für mich ist es aber auch wunderschön. Deswegen war für mich die Patientenarbeit nie eine Belastung, also obwohl ich ein hohes Patientenaufkommen habe. Ich habe mich aber dazu entschieden, nie kürzer als 50 Minuten mit meinen Patienten zu machen, also mit Ausnahmen, wenn man nur über Medikamente redet oder so, aber normalerweise rede ich mit jedem 50 oder 100 Minuten und da geht richtig was weiter und das ist ein wunderschönes Arbeiten und ich werde da auch nicht richtig müde. Ich habe das lange nicht verstanden, weil am Anfang meiner Tätigkeit, wie bei allen jungen Kollegen nach 2 Gesprächen bist du einfach völlig kaputt, kannst du überhaupt nicht mehr denken, weil du ja ein ganzes Leben in deinen Kopf aufgenommen hast. Und jetzt kann ich mit 10 Leuten jeweils eine Stunde reden und ich bin nachher noch topfit. Also das fasziniert mich schon, wie man sozusagen Dinge auch lernt und wie man Routine bekommt. Dazu gibt es natürlich auch neurologische Erklärungsmodelle, aber am Ende ist es doch extrem erstaunlich.
0: Ja.
1: Weil als ich dann begonnen habe, meine jungen Kollegen zu coachen, war ich auch wieder erstaunt, wie wenig die aushalten. Aber ich kann mich dann erinnern, war ja bei mir nicht ganz anders. Am Anfang ist so eine Geschichte halt auch extrem belastend und geht einem nahe. Und irgendwann einmal hat man es richtig eingeordnet. Und dann kann man auch mehr machen. Aber das geht nicht auf Kosten der Qualität, sondern die Erfahrung kann dann gleich direkter helfen. Also ich bin sehr dankbar dem lieben Gott für diesen Beruf. Also ich habe das ja schon relativ jung erkannt, dass ich Psychiater werden möchte. So mit 20, 21, da habe ich meine Dissertation begonnen auf der Psychiatrie und das war absolut die richtige Wahl. Bis heute.
0: Ja, das klingt danach, wenn ich nochmal zurückgehen darf an diesem Punkt, wo Sie sagen, mit 35, 36 haben Sie gemerkt, ich kann es jetzt und jetzt möchte ich es verschenken oder teilen oder wie immer man es dann nennt. Also ich möchte sozusagen das in die Welt bringen. Das ist ja eigentlich ein Einweihungsweg oder ein Einweihungsschritt, sage ich es einfach mal so. Erinnern Sie sich noch, was das Erlebnis war bei dieser Satz? Ich finde ihn ja ungeheuer stark. Jetzt kann ich das. Jetzt gibt es nichts mehr, was mich sozusagen aus den Socken haut, wenn ich irgendwas erlebe, beruflich. Erinnern Sie noch, gab es da irgendwie so einen Initialmoment oder irgendein Erlebnis, wo Sie dann sagen, ach, das jetzt habe ich's, oder war das ein längerer Prozess, der schleichend war?
1: Also ich hatte nie Angst vor einem Nachtdienst, ich hatte immer Freude, weil untertags ist man ja in einem großen System von Kollegen und so weiter, kann man immer fragen. In der Nacht hat man ja am Anfang auch noch jemanden im Hintergrund, aber wenn man dann selber der Hintergrund ist, hat man halt niemanden mehr. Und das war dann schon sehr speziell und eine große Herausforderung, bis ich gemerkt habe, dass das keine Herausforderung mehr ist, dass das jetzt halt meine Arbeit ist. Und das ist, glaube ich, dann der Punkt, wo viele dann auch ein bisschen so abschalten und sagen, okay, das kann ich jetzt, ich bin ja nicht der einzige Psychiater, der das kann, ja, das ist mir schon klar, also, sondern das ist halt eine Phase, wo man dann sagt, so, jetzt habe ich alles gesehen, Also was wird schon sein, ja, da wird ein Dementer halt ein bisschen randalieren und ein Besoffener und alles Mögliche, ja, aber am Ende weiß ich, was zu tun ist. Also ich kenne die Medikamente, im schlimmsten Fall hole ich die Polizei, also alles schon erlebt, nicht? Und
0: ja.
1: Aber das Bezeichnende war ja gar nicht so sehr dieses Gefühl, das kann ich jetzt. Ich kann mich nur erinnern, dass sozusagen meine Neugier und meine Freude auf die Nachtdienste abgenommen haben, also die intellektuelle, weil ich wusste, das habe ich jetzt im Griff, sondern der Aha-Moment war, und jetzt entscheide ich mich aktiv für den Dienst. Also das war für mich der Schlüsselmoment. Die Entscheidung für den Dienst, und das war Dienst, habe ich damals schon gebraucht. Und das ist jetzt in meiner Therapie ein ganz wichtiges Wort geworden, der Dienst. Weil das sage ich meinen Patienten immer, weil manche sagen, meinen Job, das mache ich nur für mich.
0: Aha.
1: Dann sage ich, ja, aber das ist jetzt fehleranfällig, nicht, wenn sie irgendwas nur für sich machen. Das Beste ist, wenn man etwas als Dienst macht. Auch unsere Radiosendung oder Bücher schreiben oder sogar zu einem Talkshow gehen, nicht? Also ich war jetzt auch schon auf so vielen Talkshows, dass ich das nicht mehr brauche für mich. Also ich will nicht sagen, dass ich das nie gebraucht habe, aber ja, jetzt kenne ich das alles schon. Und das ist, es erinnert mich jetzt ein bisschen an damals, ja, zu sagen, okay, also bringt das jetzt so für die Gesellschaft was, wenn ich da jetzt dort bin? Deswegen sage ich jetzt auch schon viel ab, ne?
0: Ja.
1: Und was natürlich mit einer großen Familie eh vernünftig ist, man kann ja nicht durch ganz Deutschland jingeln, weil irgendwer ruft. Aber der Dienstgedanke, der beglückt mich sehr, nämlich nicht nur mich selber, sondern auch in der Hilfe von anderen Menschen dazu sagen, überleg dir, wo ist dein Dienst?
0: Mhm.
1: Also das ist, ich weiß, dass ich ganz vielen Menschen damit helfen konnte, zu sagen, hör auf nachzudenken, was bringt mir das, sondern wo ist mein Dienst?
0: Ja.
1: Ja, wo ist mein Dienst?
0: Ja. Finde ich sehr überzeugend. Also
1: ja, das ist so ein Schlüssel, weil viele auf der Suche sind, was bringt mir das noch? Und die sagen dann, ich weiß nicht, ich habe das alles schon erlebt und was bringt mir das noch? Und ja.
0: Mm.
1: Und dann sage ich, egal, was dir bringt. Also ich meine, du hast es gelernt und jetzt nutze es. Nicht? Also wenn ein Schuster Schuhe machen kann, dann ist das schade, wenn ihm das irgendwann fad wird, weil er kann ja auch nichts anderes, aber Schuhe kann er machen. Also, und wir brauchen alle Schuhe, nicht? Oder ein Schreiner oder was auch immer. Das ist ja immer dasselbe, nicht? Man kann das ja sogar religiös deuten und sagen, was ist meine Berufung? Also, was will Gott von mir? Also, man kann das auch religiös formulieren, aber sozusagen für das säkulare Publikum sage ich immer, wo ist mein Dienst? Aber man kann das auch transzendent oder transzendental deuten.
0: Genau.
1: Und dann ist es natürlich noch schöner, ne? Zu sagen, wo hat mich der liebe Gott hingestellt und was soll ich machen? Ne? Weil ich, natürlich könnte ich jetzt noch Jus studieren oder Jura studieren. Das hat mich immer interessiert und ich könnte das auch richtig gut wahrscheinlich. Aber wenn man mit knapp 60 anfängt, Jus zu studieren, ich glaube nicht, dass ich da in die Höhen, in die Sphären der großen Meister komme. Aber in der Psychiatrie bin ich richtig gut und nützlich. Ne?
0: Ich finde das schön, wie Sie das schildern, dass Sie hatten alles erlebt, Sie wussten, wie zu reagieren ist, und das klang dann so für mich, ich kann Ihnen jetzt nur meinen Eindruck schildern, ich würde jetzt, wenn ich das weitermache, in eine Routine hineingehen, die, in der ich zwar alles beherrsche, aber wo ich dann auch in einen bestimmten Trott hineinkomme. Und jetzt muss ich das sozusagen auf eine andere Ebene heben, und Sie nennen das Dienst, und das ist, glaube ich, die andere Ebene, und das meine ich mit Einweihungsschritt. Das ist dann irgendwann, muss man das, was man kann, um aus diesem Trott, der dann eben eigentlich was gar nicht Schönes ist, also religiös würde man sagen, vielleicht ist das schon so eine Art von Vergessenheit, vielleicht auch Gottvergessenheit, der Trott, dass, wenn man da rauskommt, dann eben nur, weil man es auf die nächste Ebene hebt. Und das hat dann, also in Ihrem Fall, den Begriff Dienst finde ich sehr schön, weil er auch mal ganz unreligiös ist und auch ganz ohne Schicksal oder so. Aber ich kann das sehr gut nachvollziehen, sehr bewundernswert auch. Und ich glaube auch sehr beneidenswert, weil damit, wie Sie das schildern, in Ihrer Arbeit eine Kraft für Sie liegt. Also das, Josef Beuys hat es mal genannt, ich ernähre mich durch Kraftvergeudung. Sie haben überhaupt kein Problem, mit 10 Menschen zu reden und sind danach immer noch sozusagen fit und freuen sich. Und das ist dieses, sich durch Kraftvergeudung zu ernähren, das ist ein sehr schöner Zustand.
1: Ja, lieber Herr Wahlefeld, also da hätte ich jetzt noch ganz, ganz viele Eindrücke und Fantasien und Gedanken,
0: ja.
1: Und Sie wahrscheinlich auch. Ich glaube, da machen wir das nächste Mal weiter, weil die Uhr drückt.
0: Ja,
1: und
0: das
1: ich
0: stimmt.
1: Glaub,
0: wir
1: sind ja da in einem engen zeitlichen Korsett. Deswegen würde ich sagen, schnüren wir das Paket jetzt mal zu und wir treffen uns in einer Woche wieder.
0: Wunderbar, ich freue mich auf Nelly. Schön.
1: Tschüss.
0: Tschüss.

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1: Im Iran stoßen die Lagerkapazitäten für Öl zunehmend an ihre Grenzen. Hintergrund ist die Blockade der Straße von Hormus. Analysten zufolge könnte dem Land bereits in weniger als 2 Wochen der Platz zur Lagerung des geförderten Rohöls ausgehen. Der Iran suche verzweifelt nach neuen Wegen, um sein Öl zu lagern und hoffe, einen Produktionsstopp vermeiden zu können. Teheran greife auch auf unattraktive Alternativen zurück. So würden stillgelegte Schrottlager revitalisiert, alte Container befüllt und leere schwimmende Tanker beladen. Zudem werde derzeit Öl auch per Schiene nach China transportiert. Doch die schwimmende Lagerung gebe Teheran lediglich einen temporären Puffer und sei keine dauerhafte Lösung, heißt es weiter. Das jüngste Angebot des Iran, die Straße von Hormus zu öffnen und dafür im Gegenzug eine Nicht-Angriffsgarantie der USA zu erhalten, lehnte Präsident Trump ab. Der amerikanische Präsident Donald Trump will Deutschland die für dieses Jahr zugesagte Stationierung von Tomahawk-Marschflugkörpern verweigern. Die Marschflugkörper sollten die Verteidigungsfähigkeit gegenüber Russland erhöhen. Er reagierte damit auf Äußerungen des deutschen Bundeskanzlers Friedrich Merz, wonach das Mullah-Regime die amerikanische Armee gedemütigt habe. Der verteidigungspolitische Sprecher der Union, Thomas Erndl, CSU, forderte nun sofortige Gegenmaßnahmen. Man dürfe auf dem Weg zu einer stärkeren Bundeswehr keine Zeit mehr verlieren, so Erndl. Wie Trump nun ankündigte, wollen die USA zudem ihre Truppenpräsenz in Deutschland über die bereits angekündigte Zahl hinaus herunterfahren. Er werde die Zahl noch deutlich stärker reduzieren, und zwar um weit mehr als 5.000, so Trump. Das Deutsche Bundesamt für Migration und Flüchtlinge, BAMF, will den Schutzstatus syrischer Migranten derzeit nicht umfassend überprüfen. Begründet wird dies mit der weiterhin desolaten wirtschaftlichen und humanitären Lage in Syrien. Obwohl gemäß dem Flüchtlingshochkommissariat der Vereinten Nationen UNHCR seit dem Sturz des Assad-Regimes rund 1,6 Millionen Syrer bereits in ihre Heimat zurückgekehrt sind, ist die Zahl der Rückkehrer aus Deutschland mit etwa 4.000 vergleichsweise tief. Begründet wird dies mit der Überlastung der Gerichte und sonstigen fehlenden Kapazitäten zur Realisierung von Rückführungen im großen Stil. Der Fokus liege eher auf der Unterstützung einer freiwilligen Rückkehr. Während der Kanzlerschaft von Angela Merkel kamen etwa 1 Million Syrer infolge des syrischen Bürgerkriegs nach Deutschland. Rund 300.000 von ihnen wurden inzwischen eingebürgert. In Deutschland hat der IFO-Präsident Clemens Fuest vor einer Rezession gewarnt. Hintergrund ist die Ankündigung des amerikanischen Präsidenten Donald Trump, für die EU neue Strafzölle zu erheben. Die USA wollen laut Trump den Zoll auf Auto- und Lastwagenimporte aus der Europäischen Union von 15% auf 25% erhöhen. Der neue Satz soll ab kommender Woche gelten. Fuest sagte, die Zollerhöhungen treffen die deutsche Autoindustrie in einer ohnehin schwierigen Lage. Sollte die EU ihrerseits mit Zöllen auf US-Produkte reagieren, drohe ein Handelskrieg, der für das laufende Jahr ein rückläufiges Wirtschaftswachstum zur Folge haben werde, so Fuest. Ein Berater im Bundesfinanzministerium hatte Brüssel zu angemessenen Gegenmaßnahmen geraten. Die EU solle allerdings zunächst abwarten, ob die erhöhten Zölle wirklich erhoben würden. In der Schweiz ruft die iranische Botschaft in Bern derzeit Iraner dazu auf, an einer nationalen Kampagne des Regimes teilzunehmen. Die Aktion läuft unter dem Namen Janfeda, zu Deutsch »Ich opfere mein Leben«. In England bestellte die britische Regierung mutmaßlich deswegen diese Woche den iranischen Botschafter ein. Britische Medien sprechen von einem Märtyrerprogramm. Exil-Iraner in der Schweiz äußerten sich besorgt. Man frage sich, ob das Regime Kämpfer für den Krieg rekrutieren wolle oder ob im Ausland lebende Iraner zu Terroranschlägen ermutigt werden sollten. Das Außendepartement des Bundesrates ließ verlauten, es habe die Rekrutierungskampagne im Rahmen eines regelmäßig stattfindenden Austausches mit dem iranischen Botschafter in Bern thematisiert. Das waren die Nachrichten im Kontrafunk. Die Redaktion hatte Christina Rüdiger, gesprochen hat Sabine Petzl.
2: 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Heute bringen wir die Aufzeichnung einer katholischen Messe vom 21. April aus der Stiftskirche St. Marien im Kloster Neuzelle im brandenburgischen Landkreis Oder-Spree. Im Jahr 1268 stiftete der Markgraf Heinrich der Erlauchte das Kloster, das ab 1650 eine prachtvolle Umgestaltung im barocken Baustil nach böhmischem Vorbild erfuhr. Am letzten Juniwochenende 1947 kam es zur ersten bistumsweiten Jugendwallfahrt nach Neuzelle, die bis heute jährlich durchgeführt wird. Das Kloster wurde im August 2017 von 8 Mönchen der Zisterzienserabtei Stift Heiligenkreuz im niederösterreichischen Wienerwald wieder besiedelt und am 2. August 2018 als Priorat offiziell neu eröffnet. Die Predigt zum 6. Kapitel des Johannesevangeliums wird gehalten von Pater Kilian Müller. Ich bin das Brot des Lebens. Wer zu mir kommt, wird nie mehr hungern, und wer an mich glaubt, wird nie mehr Durst haben.

0: des Vaters und des Sohnes und des Heiligen Geistes.
1: Amen.
0: Der Herr sei mit euch.
1: Und mit deinem Geist.
2: Jesus lebt, mit ihm auch ich. Wir jubeln mit der ganzen Kirche in österlicher Freude und danken ihm, der uns einlädt in sein Reich und an seinen Tisch hier in Neuzelle. Euch ein herzliches Willkommen und wollen wir ihn, den auferstandenen Herrn, bitten, dass er uns wirklich hineinführt in das Geheimnis seines Lebens, seiner Gegenwart, aber auch unseres Lebens, in die Wahrheit über uns selbst. Die dürfen wir ihm hinlegen, damit wir in die Fülle der Freiheit der Kinder Gottes hineinfinden.

0: verschont. Darum bitte ich die selige Jungfrau Maria, alle Engel und Heiligen und euch, Brüder und Schwestern, für mich zu beten bei Gott, unserem Herrn. Der allmächtige Gott, erbarme sich uns, erlass uns die Sünde nach und führe uns zum ewigen Leben.
1: Amen.

Gott, du bist unerforschlich in deinem Wesen und doch offenbarst du dich den Menschen. Du hast den heiligen Anselm gedrängt, die Tiefe deiner Weisheit zu erforschen und zu verkünden. Gib, dass der Glaube unserem Verstand zu Hilfe komme, damit unser Herz

0: Lesung aus der Apostelgeschichte. In jenen Tagen sagte Stephanus vor dem Hohen Rat: Ihr Halsstarrigen, unbeschnitten an Herzen und Ohren, immerzu widersetzt ihr euch dem Heiligen Geist, eure Väter schon und nun auch ihr. Welchen der Propheten haben eure Väter nicht verfolgt? Sie haben die getötet, die die Ankunft des Gerechten geweissagt haben, dessen Verräter und Mörder ihr jetzt geworden seid. Ihr, die ihr durch die Anordnung von Engeln das Gesetz empfangen, es aber nicht gehalten habt. Als sie seine Rede hörten, waren sie in ihren Herzen aufs Äußerste über ihn empört und knirschten mit den Zähnen gegen ihn. Er aber, erfüllt vom Heiligen Geist, blickte zum Himmel empor, sah die Herrlichkeit Gottes und Jesus zur Rechten Gottes stehen und rief: Siehe, ich sehe den Himmel offen und den Menschensohn zur Rechten Gottes stehen. Da erhoben sie ein lautes Geschrei, hielten sich die Ohren zu, stürmten einmütig auf ihn los, trieben ihn zur Stadt hinaus und steinigten ihn. Die Zeugen legten ihre Kleider zu Füßen eines jungen Mannes nieder, der Saulus hieß. So steinigten sie Stephanus. Er aber betete und rief: Herr Jesus, nimm meinen Geist auf. Dann sank er in die Knie und schrie laut: Herr, rechne ihnen diese Sünde nicht an. Nach diesen Worten starb er. Saulus aber war mit seiner Ermordung einverstanden. Wort des lebendigen Gottes.
1: Dank sei Gott.
0: In deine Hände lege ich mein Leben.
1: In deine Hände lege ich mein Leben.
0: Sei mir ein

Schützender Fels, ein festes Haus, mich zu retten. Denn du bist mein Fels und meine Festung. Um deines Namens willen wirst du mich führen und leiten. In deine Hände lege ich mein Leben. In deine Hand lege ich voll Vertrauen meinen Geist. Du hast mich erlöst, Herr, du Gott der Treue. Ich setze auf den Herrn mein Vertrauen. Ich will jubeln und deiner Huld mich freuen. In deine Hände lege ich mein Leben. Lass dein Angesicht leuchten über deinem Knecht. Hilf mir in deiner Huld. Die sich zu dir flüchten, verbirgst du im Schutz deines Angesichts, vor den Verschwörungen der Leute. In deine Hände lege ich mein Leben.

In jener Zeit sagte die Menge zu Jesus: Welches Zeichen tust du denn, damit wir es sehen und dir glauben? Was für ein Werk tust du? Unsere Väter haben das Manna in der Wüste gegessen, wie es in der Schrift heißt: Brot vom Himmel gab er ihnen zu essen. Jesus sagte zu ihnen: Amen, Amen, ich sage euch, nicht Mose hat euch das Brot vom Himmel gegeben, sondern mein Vater gibt euch das wahre Brot vom Himmel. Denn das Brot, das Gott gibt, kommt vom Himmel herab und gibt der Welt das Leben. Da baten sie ihn: Herr, gib uns immer dieses Brot. Jesus antwortete ihnen: Ich bin das Brot des Lebens. Wer zu mir kommt, wird nie mehr hungern, und wer an mich glaubt, wird nie mehr Durst haben.

Welches Zeichen tust du denn, damit wir es sehen und dir glauben? Was für ein Werk tust du? Diese Versessenheit darauf, immer neue Zeichen zu sehen, so ein bisschen im Kleinen kennt sie, glaube ich, auch jeder von uns. Der Herr hat jedem von uns so viele Zeichen schon gegeben, so viele Wohltaten schon erwiesen, ja, auch durch Prüfungen hindurchgeführt. Aber immer reicht es nicht. Es muss immer dann doch noch ein bisschen mehr sein. Und man hat einen Höhenflug, man hat ein schönes Erlebnis mit dem Herrn. Und wenn es verpufft ist, dann braucht man das Nächste. Wir sind ein bisschen unersättlich und ähnlich wie die Menge, die da ist. Dabei ist das Brot des Lebens hier in unserer Mitte. Die Gemeinschaft und die Erlebnisse dieser ganz jungen Kirche, über die wir jetzt in der Osterzeit in der Apostelgeschichte hören, hat sich vom Pfingsterlebnis her, von dieser Geistsendung, dem Brausen des Himmels, das da herabgekommen ist, ja wirklich von der Liebe zu Gott und den Menschen entflammen lassen. Die junge Kirche hat die Wahrheit über den Messias mutig verkündet, wie Stephanus mit dem Leben dafür bezahlt, und sich auf den Weg gemacht, der Christus selber ist, und der Welt so ein starkes Zeugnis gegeben bis heute. Es gibt so eine gewisse Sehnsucht, trotz der Verfolgung, ja, diesen Sturm der ersten Zeit auch mitzuerleben, wirklich dort hineinzutauchen und zu erleben, was dort passiert ist in der Urgemeinde. Seht, wie sie einander lieben. Der Kirchenschriftsteller Tertullian beschreibt mit diesen bekannten Worten im 3. Jahrhundert die anhaltende Außenwirkung, die die Christen hatten. Seht, wie sie einander lieben. Sie strahlten aus, sie fielen auf in dem Kontext der Verfolgung, in dem sie gelebt haben, all überall, dadurch, wie sie miteinander umgegangen sind, wie sie füreinander und für andere gesorgt haben. Ja, und sie hatten vor allem eine grundlegend veränderte Haltung zum Leben und zum Tod. Durch Christus. Aller Glaube, alle Begeisterung für Christus bis heute muss sich ausdrücken und muss sich bewähren. Und zwar in unserer ganz konkreten Lebensweise, in unserem Umgang miteinander, mit uns selbst, mit den Freunden, mit den Feinden, dem Umgang mit Gott selber in der Liturgie, in der Kirche, im Gebet. Und das alles in unserem Leben und in unserem Sterben. Am Barmherzigkeitssonntag, dem Tag der Osteroktav, dem Weißen Sonntag, ist unser Heiligenkreuzer Altabt Gerhard Radil im 98. Lebensjahr verstorben. Er war 16 Jahre Abt und 27 Jahre Altabt. Das muss man auch erstmal schaffen. Und zur Beisetzung am vergangenen Samstag war ich mit Pater Simeon und unserem Kandidaten Andreas dort in Heiligenkreuz. Die Eindrücke dieser monastischen Begräbnisliturgie, die wirklich wunderbar ist, klingen stark nach. Schon letztes Jahr haben wir unseren Altabt Gregor beerdigt, der am Ostersonntag verstorben ist. Also jedes Mal, schon das zweite Jahr, mischt sich in den Osterjubel hinein auch die Gegenwart des Todes und des Sterbens. Wenn man so ein klösterliches Begräbnis miterlebt, und in den letzten 20 Jahren im Kloster habe ich das inzwischen doch schon einige Male miterlebt, dann hat das meistens eine Auswirkung, mindestens im Moment selber, aber oft auch darüber hinaus. Mehrfach haben sich durch das Erlebnis einer solchen Begräbnisliturgie in Heiligenkreuz Menschen bekehrt oder sich entschieden, in die katholische Kirche einzutreten oder wieder zurückzukehren. Das Sterben eines Mitbruders im Kloster, es ist immer wie ein Exerzitienprogramm, eine geistliche Einkehr. Aber in diesem
Kontext, in diesem klösterlichen Leben ist nicht nur das Ende bedeutsam, genauso ist es auch der Anfang dieses Weges, die Einkleidung ins Noviziat, die Professfeiern, die Mönche jedes Mal in geistliche Exerzitien hineinzieht. Deswegen sind sie so wichtig im klösterlichen Leben, diesen Anfang, diese Geburt sozusagen in das klösterliche Leben hinein und den Ausgang zu erleben und zu feiern. Und zwar deswegen, weil man in denen, die da liegen, und das ist das entscheidende Zeichen, Sie erinnern sich letztes Jahr im August, als Pater Christoph hier seine Profess gemacht hat, der liegt hier eine ganze Weile während der Liturgie, Gesicht nach unten auf dem Boden in der Prostratio. Und das ist etwas, was wir bei der Einkleidung haben, bei der ersten Profess und bei der feierlichen Profess und auch bei den Weihen, wenn jemand dazu kommt. Dieses Liegen und die da liegen, sei es eben in diesen Liturgien als Prostratio, sei es in dieser einfachen Holzkiste, in diesem einfachen Holzsarg, in der Totenkapelle, dann in der Vierung der Stiftskirche in Heiligenkreuz oder dann eben beim Einsenken in das Grab. In denen, die da liegen, erkennt man sich selbst. Dort war ich bei der Einkleidung, bei der ersten Profess, bei der feierlichen Profess. Und dort in dieser Kiste, in so einer Kiste, werde ich sein. Ja, dort will ich mich auch hinbetten. Dort will ich hin. Von ganz alleine fängt diese Reflexion also an, so wie der heilige Augustinus in seinen Confessiones es schreibt, als er angesichts des Todes seines Freundes sich selbst zur Frage geworden ist. Ich empfinde es, ihr Lieben, als ein unerhörtes Privileg, im Kloster das Abbild eines ganzen Lebensweges, auch meines eigenen Weges und des Weges Jesu auf Erden buchstäblich nachvollziehen zu dürfen. Es kommt nicht aus ohne Kreuz, es kommt nicht aus ohne den Karfreitag, aber auch nicht ohne den Ostersonntag. Und es kommt nicht aus ohne Pfingsten und ohne Fronleichnam und ohne das Herz Jesu, ohne die Mutter Gottes. Die Feier aber des Begräbnisses im Kloster in dieser zweiten Osterwoche macht mir und vielen, mit denen ich gesprochen habe, neuen Mut, und zwar durchzuhalten bis zum Ende. Den Weg zu gehen bis zuletzt und immer neu umzukehren. Da, wo man strauchelt und fällt, neu sich aufrichten lassen, sich neu hinwenden zum Herrn, der immer auf uns wartet, und sich für ein ganzes Leben der liebenden Führung Gottes hinzugeben. Ganz kurzfristig und unerwartet durfte ich in den Tagen vor dem Begräbnis, vor Heiligenkreuz, geistliche Exerzitien geben, um einzuspringen für jemanden, der für jemanden eingesprungen war. Und so ist über zwei Stationen ja dieses Geschenk mir zuteil geworden, geistliche Exerzitien zu halten, zu geben selber. Und da ich ohnehin leere Hände hatte, hatte ich den Eindruck, dass der Herr sagt, endlich hast du mal leere Hände. Jetzt kann ich da mal was reinlegen. Habe ich mich bei diesen Exerzitien entlanggehangelt an den Sendschreiben in der Offenbarung des Johannes, im zweiten und dritten Kapitel der Offenbarung. Diese Briefe, die an die Gemeinden geschrieben werden. Und diese wunderbaren Ermutigungen und Ermahnungen, die großen Verheißungen darin zu hören waren, wirklich eine gute Vorbereitung für das Begräbnis, für die Feier des Todes im Kloster von unserem Altabt Gerhard. Besonders der Brief an die Gemeinde in Smyrna, das zweite Sendschreiben, daran musste ich bei dem Begräbnis in Heiligenkreuz immer wieder denken. Da heißt es, etwas gekürzt, ich lasse einige Sachen weg, aber da heißt es ungefähr, so spricht er, der Erste und der Letzte, der tot war und wieder lebendig wurde. Fürchte dich nicht vor dem, was du noch erleiden musst. Siehe, der Teufel wird einige von euch ins Gefängnis werfen, um euch auf die Probe zu stellen, und ihr werdet in Bedrängnis sein 10 Tage lang. Sei treu bis in den Tod, dann werde ich dir den Kranz des Lebens geben. Wer Ohren hat, der höre, was der Geist den Gemeinden sagt.
Wer siegt, dem kann der zweite Tod nichts anhaben. Ihr Lieben, wir sind in Christus zu diesem Sieg berufen. Aber es gibt keinen Sieg, ohne vorher Mühen und Lasten auf sich zu nehmen. Es ist wunderbar in der Elberfelder Übersetzung, evangelische Übersetzung, dort heißt es nicht, wer siegt, sondern dort heißt es, wer überwindet, dem kann der zweite Tod nichts anhaben. Ich finde das deswegen so beruhigend, weil es so ein bisschen auf das Mühsame hinweist. Überwinden klingt für mich so, sich irgendwie über das letzte Hindernis auch noch drüber hangeln, ja, und mit letzter Kraft, wenn es sein muss, irgendwie zu versuchen, über diese Ziellinie zu kommen, alle Hindernisse bis zuletzt zu überwinden. Das heißt, treu zu sein bis in den Tod. Dabei gilt es, die Liebe durch das eigene Leben, das Leben aus dem Glauben, aus der Verbindung mit diesem Christus, der tot war und wieder lebendig wurde, sichtbar zu machen. Und dann wird erfahrbar in der Familie oder in der Gemeinde, unter Freunden oder für uns eben auch im Kloster, was Papst Leo gestern auf seiner Afrikareise in Angola in einem Seniorenheim gesagt hat. Er sagte dort, die Fürsorge für gebrechliche Menschen ist ein sehr wichtiges Zeichen für die Qualität des sozialen Lebens eines Landes. Und vergessen wir nicht, ältere Menschen müssen nicht nur betreut, sondern vor allem angehört werden. Denn sie bewahren die Weisheit eines Volkes. Und wir schulden ihnen Dankbarkeit, denn sie haben zum Wohl der Gemeinschaft große Schwierigkeiten auf sich genommen. Das dürfen wir nicht vergessen. Sie bewahren die Weisheit eines Volkes. Und was machen wir mit dieser Weisheit? Wir lassen sie verschwinden. Ihnen allen, die jetzt zuschauen oder vielleicht später das schauen oder die jetzt zuhören, Ihnen allen, die alt sind, die vielleicht einsam sind, die krank sind oder leidend, Ihnen möchte ich heute in besonderer Weise diese heilige Messe widmen. Und ich möchte Ihnen danken für das, was Sie in Ihrem Leben auf sich genommen haben, was Sie ausgehalten haben, was Sie beigetragen haben für das Reich Gottes, für Ihre Familie, für Ihre Freunde, für die Kirche. Ich möchte Ihnen danken für Ihre Gebete, für Ihr Opfer, auch für das Gebet für die Feinde und für die, die sich von Ihnen abgewandt haben. Das gilt für euch genauso, die ihr hier sitzt natürlich. Ich möchte euch danken und Ihnen danken für jeden Akt der Vergebung, der Versöhnung und des Friedens. Überall, wo Sie Christus sichtbar gemacht haben in Ihrem Leben, alles, was Sie durch ihn und mit ihm in diese Welt gebracht haben. Danke für alles, was Sie Gutes getan und was Sie Schwieriges und Böses ertragen haben. Danke für Ihre Hingabe, für Ihre verborgene Weisheit, für Ihre Treue und für Ihr Festhalten an Christus. Ich bitte den Herrn aus ganzem Herzen, dass er all jenen, die sich jetzt wirklich in der Mitte ihres Seins im Herzen von Christus angesprochen fühlen und berührt wissen, durch die Feier dieser konkreten heiligen Messe die Fülle seines Segens zuteil werden lässt. Die Fülle seiner Ermutigung und seines Trostes, dass er jetzt wirklich zu ihnen kommt. In dieses Gemach ihres Herzens, dort wo sie jetzt sind. Und mit Christus, der Erste und der Letzte ist, der tot war und wieder lebendig wurde, möchte ich sie stärken und ihnen Mut zu sprechen in diesem Moment, an diesem Abend. Fürchtet euch nicht vor dem, was ihr noch erleiden müsst, denn der Herr steht schon bereit, euch den Kranz des Lebens zu geben. Bleiben wir ihm also gemeinsam treu bis in den Tod. Das ist das Zeichen, das er durch uns tun möchte und in diese Welt bringen möchte. Amen. Halleluja. Zu Christus, unserem Herrn und Gott, der tot war und lebendig ist, der uns den Zugang zum Gottesreich geöffnet hat, wollen wir rufen.
Wir beten für die, die um ihres Glaubens willen bedrängt, verfolgt oder mit dem Tod bedroht werden. Christus, du Herr des Lebens, wir beten um Priester, die das Geheimnis der Eucharistie gläubig mit uns feiern und uns deine Nähe erfahren lassen. Christus, du Herr des Lebens, wir bitten um das tägliche Brot für die vielen, die Hunger leiden und ohne Hoffnung in die Zukunft schauen. Christus, du Herr des Lebens, wir beten für die Verstorbenen, die uns ein Stück des Lebensweges begleitet haben, und für die Toten, an die niemand mehr denkt.

Herr, unser Gott, du bist treu, du bist ein schützender Fels und sichere Zuflucht für alle, die auf dich vertrauen. Höre auf unser Gebet, stärke uns, lass uns treu sein bis in den Tod. Darum bitten wir durch Christus, unseren Herrn. Amen.

Betet, Brüder und Schwestern, dass mein und euer Opfer Gott, dem allmächtigen Vater, gefalle. Allmächtiger Gott, nimm die Gaben an, die deine Kirche dir in österlicher Freude darstellt.

0: Ja, du bist heilig, großer Gott, und alle deine Werke verkünden dein Lob. Denn durch deinen Sohn, unseren Herrn Jesus Christus, und in der Kraft des Heiligen Geistes erfüllst du die ganze Schöpfung mit Leben und Gnade. Bis ans Ende der Zeiten versammelst du dir ein Volk, damit deinem Namen das reine Opfer dargebracht werde, vom Aufgang der Sonne bis zum Untergang. Darum bitten wir dich, allmächtiger Gott.
1: Hi.

Nehmet und trinket alle daraus. Das ist der Kelch des neuen und ewigen Bundes. Mein Blut, das für euch und für

Darum, gütiger Vater, feiern wir das Gedächtnis deines Sohnes. Wir verkünden sein heilbringendes Leiden, seine glorreiche Auferstehung und Himmelfahrt und erwarten seine Wiederkunft. So bringen wir dir mit Lob und Dank dieses heilige und lebendige Opfer dar. Schau gütig auf die Gabe deiner Kirche, denn sie stellt dir das Lamm vor Augen, das geopfert wurde und uns nach deinem Willen mit dir versöhnt hat. Stärke uns durch den Leib und das Blut deines Sohnes und erfülle uns mit seinem Heiligen Geist, damit wir ein Leib und ein Geist werden in Christus. Er mache uns auf immer zu einer Gabe, die dir wohlgefällt, damit wir das verheißene Erbe erlangen mit deinen Auserwählten, mit der seligen Jungfrau und Gottesmutter Maria, mit ihrem Bräutigam, dem heiligen Josef, mit deinen Aposteln und Märtyrern, mit dem heiligen Anselm von Canterbury und dem heiligen Konrad von Parzam und mit allen Heiligen, auf deren Fürsprache wir vertrauen. Barmherziger Gott, wir bitten dich, dieses Opfer unserer Versöhnung bringe der ganzen Welt Frieden und Heil. Beschütze deine Kirche auf ihrem Weg durch die Zeit und stärke sie im Glauben und in der Liebe. Deinen Diener, unseren Papst Leo, unseren Bischof Wolfgang und die Gemeinschaft der Bischöfe, unsere Priester und Diakone, alle, die zum Dienst in der Kirche bestellt sind und das ganze Volk deiner Erlösten. Erhöre, gütiger Vater, die Gebete der hier versammelten Gemeinde und führe zu dir auch alle deine Söhne und Töchter, die noch fern sind von dir. Erbarme dich unserer verstorbenen Brüder und Schwestern und aller, die in deiner Gnade aus dieser Welt geschieden sind. Nimm sie auf in deine Herrlichkeit und mit ihnen lass auch uns, wie du verheißen hast, zu Tische sitzen in deinem Reich. Darum bitten wir dich durch unseren Herrn Jesus Christus, denn durch ihn schenkst du der Welt alle guten Gaben.

Wir haben den Geist empfangen, der uns zu Kindern Gottes macht. Darum beten wir voll Vertrauen. Vater unser im Himmel, geheiligt werde dein Name, dein Reich komme, dein Wille geschehe, wie im Himmel, so auf Erden. Unser tägliches Brot gib uns heute und vergib uns unsere Schuld, wie auch wir vergeben unseren Schuldigern. Und führe uns nicht in Versuchung, sondern erlöse uns von dem Bösen. Erlöse uns, Herr, allmächtiger Vater, von allem Bösen und gib Frieden in unseren Tagen. Komm uns zu Hilfe mit deinem Erbarmen und bewahre uns vor Verwirrung und Sünde, damit wir voll Zuversicht das Kommen unseres Erlösers Jesus Christus erwarten. Am Ostertag tratst du, Herr Jesus Christus, in die Mitte deiner Jünger und sprachst den Friedensgruß. Deshalb bitten wir, du Sieger über Sünde und Tod, schau nicht auf unsere Sünden, sondern auf den Glauben deiner Kirche und schenke ihr nach deinem Willen Einheit und Frieden. Der Friede des Herrn sei alle Zeit mit euch. Gebt euch ein Zeichen dieses österlichen Friedens.

0: Seht das Lamm Gottes, das hinwegnimmt die Sünde der Welt.
1: Herr, ich bin nicht würdig, dass du eingehst unter meinen Garten, aber sprich von meinem Mund, so wird meine Seele gesund.
0: Sei treu bis in den Tod, so will ich dir den Kranz des Lebens geben, spricht Christus, unser Herr.
1: Amen.

mein Jesus, ich glaube, dass du im allerheiligsten Sakrament des Altares zugegen bist. Ich liebe dich über alles. Meine Seele sehnt sich nach dir. Da ich dich jetzt im Sakrament des Altares nicht empfangen kann, so komm bitte geistigerweise zu mir und nimm Wohnung in meinem Herzen. Ich umfange dich und vereinige mich mit dir. In tiefster Ehrfurcht bete ich dich an. Jesus, sei mir Jesus, sei du mein Licht, meine Kraft, mein Heil, mein Frieden. Segne mich und alle, die ich im Herzen trage. Halte mich fest und lass mich niemals von dir scheiden. Lass nicht zu, dass ich mich je von dir trenne. Mein Herr und mein Gott, nimm alles von mir, was mich hindert zu dir. Mein Herr und mein Gott, gib alles mir, was mich fördert zu dir. Mein Herr und mein Gott, nimm mich mir und gib mich ganz zu eigen dir. Maria, Frau der heiligen Eucharistie, lehre mich, Jesus zu lieben und für ihn zu leben wie du. Amen.

Sind wir mit Christus gestorben, so glauben wir, dass wir auch mit ihm leben werden. Halleluja. Lasset uns beten. Ewiger Gott, du hast uns durch die Ostergeheimnisse erneuert. Wende dich uns voll Güte zu und bleibe bei uns mit deiner Huld, bis wir mit verklärtem Leib

Auf die Fürsprache der Mutter Gottes Maria, des heiligen Anselm von Canterbury und des heiligen Konrad von Parzham, segne euch der allmächtige Gott.

Aus der Stiftskirche St. Marien im Kloster Neuzelle brachten wir die Aufzeichnung einer katholischen Messe vom 21. April. Die Predigt zum 6. Kapitel des Johannesevangeliums hielt Pater Kilian Müller. Ich bin das Brot des Lebens. Wer zu mir kommt, wird nie mehr hungern. Und wer an mich glaubt, wird nie mehr Durst haben. Bis zu den Nachrichten hören Sie geistliche Musik.

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1: Im Iran stoßen die Lagerkapazitäten für Öl zunehmend an ihre Grenzen. Hintergrund ist die Blockade der Straße von Hormus. Analysten zufolge könnte dem Land bereits in weniger als 2 Wochen der Platz zur Lagerung des geförderten Rohöls ausgehen. Der Iran suche verzweifelt nach neuen Wegen, um sein Öl zu lagern und hoffe, einen Produktionsstopp vermeiden zu können. Teheran greife auch auf unattraktive Alternativen zurück. So würden stillgelegte Schrottlager revitalisiert, alte Container befüllt und leere schwimmende Tanker beladen. Zudem werde derzeit Öl auch per Schiene nach China transportiert. Doch die schwimmende Lagerung gebe Teheran lediglich einen temporären Puffer und sei keine dauerhafte Lösung, heißt es weiter. Das jüngste Angebot des Iran, die Straße von Hormus zu öffnen und dafür im Gegenzug eine Nicht-Angriffsgarantie der USA zu erhalten, lehnte Präsident Trump ab. Der amerikanische Präsident Donald Trump will Deutschland die für dieses Jahr zugesagte Stationierung von Tomahawk-Marschflugkörpern verweigern. Die Marschflugkörper sollten die Verteidigungsfähigkeit gegenüber Russland erhöhen. Er reagierte damit auf Äußerungen des deutschen Bundeskanzlers Friedrich Merz, wonach das Mullah-Regime die amerikanische Armee gedemütigt habe. Der verteidigungspolitische Sprecher der Union, Thomas Erndl, CSU, forderte nun sofortige Gegenmaßnahmen. Man dürfe auf dem Weg zu einer stärkeren Bundeswehr keine Zeit mehr verlieren, so Erndl. Wie Trump nun ankündigte, wollen die USA zudem ihre Truppenpräsenz in Deutschland über die bereits angekündigte Zahl hinaus herunterfahren. Er werde die Zahl noch deutlich stärker reduzieren, und zwar um weit mehr als 5.000, so Trump. Das Deutsche Bundesamt für Migration und Flüchtlinge, BAMF, will den Schutzstatus syrischer Migranten derzeit nicht umfassend überprüfen. Begründet wird dies mit der weiterhin desolaten wirtschaftlichen und humanitären Lage in Syrien. Obwohl gemäß dem Flüchtlingshochkommissariat der Vereinten Nationen UNHCR seit dem Sturz des Assad-Regimes rund 1,6 Millionen Syrer bereits in ihre Heimat zurückgekehrt sind, ist die Zahl der Rückkehrer aus Deutschland mit etwa 4.000 vergleichsweise tief. Begründet wird dies mit der Überlastung der Gerichte und sonstigen fehlenden Kapazitäten zur Realisierung von Rückführungen im großen Stil. Der Fokus liege eher auf der Unterstützung einer freiwilligen Rückkehr. Während der Kanzlerschaft von Angela Merkel kamen etwa 1 Million Syrer infolge des syrischen Bürgerkriegs nach Deutschland. Rund 300.000 von ihnen wurden inzwischen eingebürgert. In Deutschland hat der IFO-Präsident Clemens Fuest vor einer Rezession gewarnt. Hintergrund ist die Ankündigung des amerikanischen Präsidenten Donald Trump, für die EU neue Strafzölle zu erheben. Die USA wollen laut Trump den Zoll auf Auto- und Lastwagenimporte aus der Europäischen Union von 15% auf 25% erhöhen. Der neue Satz soll ab kommender Woche gelten. Fuest sagte, die Zollerhöhungen treffen die deutsche Autoindustrie in einer ohnehin schwierigen Lage. Sollte die EU ihrerseits mit Zöllen auf US-Produkte reagieren, drohe ein Handelskrieg, der für das laufende Jahr ein rückläufiges Wirtschaftswachstum zur Folge haben werde, so Fuest. Ein Berater im Bundesfinanzministerium hatte Brüssel zu angemessenen Gegenmaßnahmen geraten. Die EU solle allerdings zunächst abwarten, ob die erhöhten Zölle wirklich erhoben würden. In der Schweiz ruft die iranische Botschaft in Bern derzeit Iraner dazu auf, an einer nationalen Kampagne des Regimes teilzunehmen. Die Aktion läuft unter dem Namen Janfeda, zu Deutsch »Ich opfere mein Leben«. In England bestellte die britische Regierung mutmaßlich deswegen diese Woche den iranischen Botschafter ein. Britische Medien sprechen von einem Märtyrerprogramm. Exil-Iraner in der Schweiz äußerten sich besorgt. Man frage sich, ob das Regime Kämpfer für den Krieg rekrutieren wolle oder ob im Ausland lebende Iraner zu Terroranschlägen ermutigt werden sollten. Das Außendepartement des Bundesrates ließ verlauten, es habe die Rekrutierungskampagne im Rahmen eines regelmäßig stattfindenden Austausches mit dem iranischen Botschafter in Bern thematisiert. Das waren die Nachrichten im Kontrafunk. Die Redaktion hatte Christina Rüdiger, gesprochen hat Sabine Petzl.
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2: Guten Tag, liebe Hörer. Der Mai ist gekommen. Wir haben schon den 3. des Monats und für die deutsche Regierung wird es jeden Tag ein bisschen enger. Für die österreichische übrigens auch. Die FPÖ ist ausweislich seriöser Umfragen inzwischen die deutlich stärkste Partei im Land, genauso wie die AfD in Deutschland. Aber noch müssen wir auf den letzten Akt dieses erbärmlichen Regierungstheaterstücks warten. Und um uns die Zeit beim Warten zu vertreiben, dafür gibt es den Kontrafunk. Jetzt aber wie gewohnt ein Werbespot zum Anfang und der richtet sich an alle Bauherren und Bauträger, egal ob es um Wohn- oder Geschäftsgebäude geht, um Infrastruktur- oder Industrieprojekte. 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Und jetzt hänge ich noch eine Werbung in eigener Sache dran. 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Zur heutigen Diskussion begrüße ich die Vorsitzende der Desiderius Erasmus Stiftung, Erika Steinbach, den Brandenburger Zeitungsverleger Michael Hauke und den Chef der Politikredaktion von NIOS, Ralf Schuler. Herzlich willkommen. Rückführung, Abschiebung, Remigration, das ist ja ein ganz heißes Thema, so heiß, dass man schon manche Begriffe nicht in den Mund nehmen darf. Und oft scheitern solche Aktionen, weil die Betroffenen während der Abschiebung zappeln und um sich schlagen. Aber bei Timmy, dem Wal, hat es geklappt. Ab nach Hause, wie der Titel des neuen Buchs von Gerald Groß lautet. Ja, Herr Hauke, was würden Sie denn sagen? Kann man mit dem Timmy wieder rechnen? Kommt er zurück oder was ist das überhaupt für ein Zirkus gewesen?
3: Ja, gute Frage. Ob er zurückkommt, das wäre natürlich dann sinnbildlich für all die abgeschobenen Flüchtlinge, die wieder da sind und ihr Unwesen treiben. Ja, was hatte das damit auf sich? Ich glaube, das ist eine Mischung aus allem. Natürlich ist es eine wunderbare Ablenkung zu den Themen, die Sie ja schon angerissen haben, nämlich die Regierungskrise, bei der ich übrigens der Meinung bin, dass es nicht zu einem Bruch der Koalition kommen wird. Aber das werden wir sicherlich später noch diskutieren. Ja, Timmy ist jetzt offensichtlich frei. Ich meine, Timmy, Free Willy, es gibt ja Legenden und die sind einfach schön. Und lassen wir die Deutschen sich doch daran einfach mal erfreuen. Wenn ich zurückdenke 2006, als wir die Weltmeisterschaft im Land hatten und das Land ja noch ein ganz anderes war, da steckte hier ein Bär seine Nase um die Ecke, Bruno.
2: Stimmt, ja.
3: Und da wurde ganz anders gehandelt und das war eben noch ein anderes Deutschland als heute. Der wurde einfach abgeknallt.
2: Ja, also ich weiß nicht, ob man Wahl einfach so abknallen kann, aber in der ganzen Geschichte, die uns ja jetzt seit Wochen beschäftigt hat, also nicht uns hier, wir haben versucht, das Thema immer zu umgehen, aber natürlich merken wir, dass es ganz viele Leute unglaublich aufregt. Da steckt schon vieles drin. Zum Schluss hieß es jetzt, also der hat ja einen Tracker eingebaut gekriegt, also damit man weiß, wo er ist, aber man weiß es nicht, weil der Tracker nicht funktioniert. Und ich sah oder las den Satz, Netz ist schlecht. Also offenbar ist da draußen in der Nordsee, so wie es jeder Bahnfahrer auch kennt, ist das Netz schlecht und der Tracker funktioniert nicht, wie er sollte. Dann sind so Fragen, hat der Kapitän ihn an der falschen Stelle rausgelassen? Ja, angeblich zu früh. Und diese ganzen Kaskaden von Fehlern und von Irrsinn, die jetzt rauf und runter gemört werden durch die Medien, das fing ja schon an mit den Kämpfen der einen Tierärzte gegen die anderen, die Wahlspezialisten, mit denen

0: gewesen um. Ich freue mich einfach, dass der wahlfrei ist.
1: Ralf Schuler, jetzt war schon von Ablenkung die Rede. Also ist das Timmys geheimer Auftrag, die Ablenkung?
2: Also in diesem Wahl und in dem Vorgang um ihn herum verbindet sich so ziemlich alles, was man über Deutschland derzeit wissen kann und wissen muss. Also einerseits eine aus meiner Sicht völlig fehlgeleitete Konzentration auf einen Einzelfall, andererseits ein Ämterversagen, als die offizielle und amtliche Wahlrettung nicht funktioniert hat, hat dann ein privates Konsortium das Ganze in die Hand genommen, unter Einsatz von sehr viel Geld, hat es dann tatsächlich geschafft, den irgendwie aufzustocken und in die tieferen Gewässer zu ziehen. Gleichzeitig auf nach Hause ist bei einem Wal, als Taucher beschäftige ich mich gelegentlich mit dem, was einem im Wasser so begegnet. Bei einem Wal nach Hause ist schon schwierig. Bei den Buckelwale wandern zwischen 8.000 und 13.000 Kilometern in den Weltmeeren hin und her. Also da ist schon mehr Migration als Heimstatt. Also es ist schon sehr, sehr interessant. Und dass dann auch ein Minister, nehmen wir ihn mal ernst, Herr Backhaus aus Mecklenburg-Vorpommern, und tun es nicht als Wahlkampfmanöver ab, dass ein Minister sich tränenreich dann nachts an der Seite des Wals wiederfindet, wie ein Empathieüberschuss abbaut, den es bei allem Elend gegenüber den menschlichen Genossen in Deutschland überhaupt nicht gibt. Das ist schon alles sehr, sehr, sehr bemerkenswert. Und dahinter steht am Ende dann ein romantisierendes Naturbild, was den Tod von einem ikonischen Lebewesen einfach nicht vorgesehen hat. Also es gibt bestimmte Lebewesen, die sind niedlich, Robbenbabys oder Wale sind ikonografisch, alles andere ist wurscht und die Mücke schlägst du natürlich tot. Das gehört einfach zur Normalität und man kann da wirklich ein ganzes Sittengemälde der deutschen, wenn nicht gar der europäischen politischen Kulturlandschaft malen.
1: Die haben halt so süße Augen, die Wale. Und der Herr Backhaus ist ja auch noch nicht so alt, der ist erst 67, um seelisch stabil zu sein. Aber ich glaube, er hat es auch absichtlich gemacht. Ne? Die SPD muss jetzt was tun da in MacPom.
2: Ja, also im Prinzip ist das ein Duell geworden, die Landtagswahlen im September, zwischen Frau Schwesigs SPD und der AfD. Die Union liegt, glaube ich, bei 13%, AfD irgendwas im 30er-Raum. Und Frau Schwesig versucht irgendwo im 20er-Bereich dem Ganzen irgendwie noch was abzutrotzen. Also das ist schon sehr, sehr bemerkenswert. Aber es wäre immerhin mal eine neue Wahlkampfstrategie. Wenn einem nichts mehr einfällt, dann kümmert man sich um Tiere.
1: Also wir werden über die Größenverhältnisse in den Umfragen und in den politischen Verhältnissen noch zu reden haben. Herr Hauke hat es ja auch schon angedeutet. Jetzt mal sofort zur deutschen Politik als solcher. Aufgefallen ist mir ein wunderbarer Satz unseres Finanzministers Lars Klingbeil, SPD, der sagte, ich kann nichts dafür, dass 20 Jahre lang alles kaputt gespart wurde. Frau Steinbach.
0: Also eigentlich ist es schon tragisch, dass ein Mann in diesem Alter schon geistig so abgebaut hat, dass er vergisst, wie lange die SPD mit in der Regierung war und auch federführend dieses Land in diese Richtung gebracht hat. Also wenn er das vergisst, zeigt es, es ist Amnesie oder es ist schon geistiger Verfall.
3: Herr Schuler hatte ja gerade eben das Wort Einzelfall in die Runde geworfen, als es um den Wahl ging. Und genauso ein Einzelfall ist das eben auch nicht, wenn es darum geht, was Klingbeil gerade sagt. Ich meine, man muss sich nur die Wahlplakate angucken, egal ob bei Landtags-, bei Kommunalwahlen oder eben auch bei Bundestagswahlen, aber am meisten sogar bei Kommunalwahlen und Landtagswahlen. Es werden immer bessere Schulen, es werden immer bessere Straßen und es wird eine bessere Wirtschaft gefordert. Und zwar von denen, die diese Zerstörung angerichtet haben. Die machen immer Wahlkampf gegen sich selbst. Insofern ist das für mich alles andere als ein Einzelfall, was Klingbeil da sagt, sondern wirklich Strategie, was er sagt. Und das reflektieren die Leute. Und was vorher war, sollen sie nicht mehr reflektieren. Aber dafür ist ja der Kontrafunk da, dass die Menschen das tun.
1: Genau, so langsam spricht sich herum. Die Leute reflektieren. Übrigens, Ralf, ist eigentlich was dran an dem Gerücht, dass der Bundespräsident, wenn es zu einem Regierungswechsel kommt, also Neuwahlen, Parlamentsauflösung und so weiter, das müsste er ja dann machen, dass er das nicht machen will.
2: Also offiziell hat er sich dazu nicht geäußert, aber es gibt ja regelmäßige Konsultationen mit verschiedenen anderen Verfassungsorganen, mit Vertretern des Bundestages, mit Vertretern der Bundesregierung. Und da soll dem Vernehmen nach Frank-Walter Steinmeier signalisiert haben, dass er so ohne weiteres nicht bereit sei, den Bundestag aufzulösen. Das ist ohnehin ja nach der deutschen Verfassung nicht ganz einfach, Neuwahlen herbeizuführen. Gerhard Schröder hat's versucht. Das ist allerdings in der Tat nicht vorgesehen.
1: Geht nur über die Vertrauensfrage.
2: Es ginge über ein konstruktives Misstrauensvotum, dann hast du einen anderen Bundeskanzler, dann wird aber der Bundestag noch nicht aufgelöst oder aber Vertrauensfrage, dann fällt der Kanzler durch, dann Das hat aber Frank-Walter Steinmeier auch schon bei Wahlen vorexerziert, nachdem die mit der FDP damals gescheitert waren. Dann kann er natürlich zu intensiven Gesprächen zu sich einladen und klar machen, dass er erwartet, dass jetzt alle Parteien noch einmal aufeinander zugehen, kann nochmal Fristen setzen und so weiter. Also er kann es schon ordentlich verzögern. Am Ende aufhalten, wenn es ein völlig zerrüttetes Parlament ist, kann er es dann auch nicht, weil es dann irgendwann sinnlos wird.
1: Wir müssen ein bisschen intensiver heute über diese rechtlichen Kniffe reden, über die parlamentarischen Tricks of the Trade, denn da ist ja jetzt einiges passiert und einiges auch noch im Gange. Fangen wir mal an mit Rheinland-Pfalz. Da wird eine Verfassungsänderung beschlossen, voraussichtlich am Mittwoch, also am 6. Mai, ja, das ist Mittwoch, um die Möglichkeit für die AfD zu blockieren, Untersuchungsausschüsse einzusetzen. Bisher gibt es da ein Quorum von 20%. Das würde die AfD zustande bringen nach den neuesten Wahlen. Und um das zu verhindern, soll das Quorum auf 25% angehoben werden. Und zwar, und jetzt wird es eben interessant, mit dem alten Landtag. Irgendwie kennen wir das ja jetzt schon. Wir kennen das ja auch schon von den Maßnahmen im Deutschen Bundestag kurz vor dem Antritt der Merz-Regierung. Frau Steinbach, wie heruntergekommen ist eigentlich die politische Kultur?
0: Im Grunde genommen ist es eine durchgehende Missachtung der Rechte der Opposition, das muss man schon sagen. Es hat ja angefangen im Deutschen Bundestag, in dem die Bundestagsfraktion der AfD, also die größte Oppositionsfraktion, weder einen Vizepräsidenten noch Ausschussvorsitzenden, nicht mal einen ausreichend großen Raum bekommt. Das setzt sich jetzt in den Landtagen fort. In Thüringen hat man das auch sehr gut beobachten können. Das alles ist zutiefst demokratiefeindlich, aber es zeigt natürlich auch eine horrende Angst vor dieser Partei. Anstatt sich konstruktiv auseinanderzusetzen und argumentativ miteinander zu streiten, versucht man alles Mögliche, und ich bin überzeugt, dass das im Grunde genommen der Verfassung nicht entspricht, was auch jetzt wieder da praktiziert wird, genauso wenig wie im Deutschen Bundestag, wenn man sich mit Rechtsgelehrten unterhält, dass das alte Parlament noch herangezogen wird, um gravierende Veränderungen durchzusetzen, das entspricht nicht dem, was die Verfassung aussagt.
1: Wie lange geht das eigentlich jetzt schon im Bundestag? Also, dass keine Ausschussvorsitzenden von der AfD gewählt werden, dass auch keine Vizepräsidenten, also der Bundestag hat ja Vizepräsidenten und theoretisch stünde der AfD längst einer zu. Wie lange geht denn das schon?
0: Es ist schon die dritte Legislaturperiode, in der das betrieben wird. Das mit dem Sitzungssaal ist jetzt noch hinzugekommen und es ist wirklich skandalös.
2: Also Frau Steinbach formuliert das ja relativ freundlich und gelassen. Ich sehe das sehr viel dramatischer. Es gab unlängst einen sehr interessanten Beitrag von einem Rechtswissenschaftler, Hinnerk Wiesmann, in der FAZ, interessanterweise im Feuilleton. Der hat darauf hingewiesen, dass das also eigentlich überhaupt nicht mehr akzeptabel ist, sogenannte nachlaufende Verfassungsänderungen vorzunehmen oder Regeländerungen vorzunehmen. In Rheinland-Pfalz muss man sich einfach klar machen, dort ist in Kenntnis des Wahlergebnisses ein Quorum wird jetzt verändert, was für den Parlamentsbetrieb, also für die Herzkammer der demokratischen Ordnung in dem Bundesland, essentiell ist. Das Prüfinstrument der Opposition, ein Untersuchungsausschuss. Jetzt muss man fairerweise sagen, Untersuchungsausschüsse stürzen jetzt nicht die Demokratie. In der Regel gibt es Minderheitenvoten, was weiß ich, ist auch wurscht. Aber es ist ein grundlegendes Instrument der demokratischen Kontrolle. Und dass ein Parlament nach dem Wahlgang nochmal bemüht wird, ist eigentlich nur verfassungsrechtlich dazu gedacht gewesen, um kein Machtvakuum entstehen zu lassen, um Arbeitsfähigkeit zu haben für den Notfall, dass irgendetwas zu beschließen ist. Also beispielsweise ein Bundestagsmandat läuft ab für eine Truppe, dann muss die Bundeswehr nicht zurückgezogen werden, dann kann man das mit dem alten Bundestag beschließen. Schon der Beschluss des sogenannten Sondervermögens war ein völliger Tabubruch, weil er natürlich nicht trennscharf ausschließt, dass man in Kenntnis der neuen Mehrheiten sagt, ups, oh, das haben wir gar keine Mehrheit mehr, nehmen wir die alte. Also der Parlamentarismus hat eine klare Scheidelinie am Wahltag im Urnengang. Und jetzt auch noch die Opposition regelrecht zu entmachten, nachdem man festgestellt hat beim Urnengang, oh, die sind jetzt doch recht stark geworden, das wäre jetzt blöd, ist uns lästig, machen wir nicht. Das ist eigentlich Diktatoren-Slang. Das ist wirklich, das geht ans Eingemachte eines Rechtsstaats und der Verfassung. Ich weiß nicht, ob das rechtlich zu überprüfen ist. Es ist offensichtlich vom Prozedere her legal, scheint sich aber einzuschleichen. In Sachsen-Anhalt versucht man jetzt auch, die Landesverfassung und die Gesetze vor der Wahl anzupassen, um den Zugriff eines möglichen Wahlsiegers AfD darauf zu beschränken. Das ist jetzt noch legal, aber es wäre ja in Zukunft denkbar, dass man sagt, okay, wenn wir dann das Wahlergebnis haben, können wir die alte Mehrheit auch in Sachsen-Anhalt nehmen und drehen Sachen wieder zurück, damit wir es nicht schwerer haben als nötig. Also man macht den Rechtsstaat, den Verfassungsstaat eigentlich zu einer knetbaren Verfügungsmasse. Das ist in der Tiefe des Rechtsverständnisses eigentlich überhaupt noch nicht ermessen und in der Öffentlichkeit überhaupt nicht diskutiert. Ist zugegebenermaßen ein Feinschmecker-Thema, aber wenn man sich mit Parlamentsberichterstattung beschäftigt, ist man eigentlich fassungslos, mit welcher Geschmeidigkeit solche zentralen Eingriffe in den Pulsschlag des Verfassungsstaates wirklich hier vorgenommen werden.
0: Aber es ist auch skrupellos, das muss man sagen. Aber es geht ja in alle Bereiche hinein. Wenn man sieht, dass in Sachsen inzwischen Mitglieder der AfD, wenn sie Beamte sind oder Mitarbeiter im öffentlichen Dienst sind, Probleme kriegen können, wenn sie sich politisch engagieren, sie können ihren Job verlieren. Das widerspricht ja zutiefst dem Artikel 3 des Grundgesetzes. Da heißt es ja so schön, alle Menschen sind vor dem Gesetz gleich. Niemand darf wegen seiner religiösen oder politischen Anschauung benachteiligt oder bevorzugt werden. Und da richtet man das ausdrücklich nur gegen eine Parteimitgliedschaft in der AfD. Alle anderen Mitarbeiter im Bereich Sachsen dürfen in der Linkspartei sein, in der SPD sein, in der CDU sein. Nur in der AfD darf man nicht sein und sich engagieren. Das widerspricht zutiefst dem Grundgesetz. Also wir sind in allen Bereichen auf dem absteigenden demokratischen Ast.
1: Und in Sachsen geht es ja nicht nur um den Beamtenstatus, den manche möglicherweise verlieren könnten, wenn sie der AfD nicht nur angehören, sondern so wird es ja immer dargestellt, es muss noch was hinzukommen. Also man muss sich auch besonders positiv zur AfD verhalten, aber das ist ja deutbar. Da reicht es ja einfach, wenn man an der falschen Stelle mit dem Kopf genickt hat oder so. Es gibt sicher jemanden, der das dann denunziert. Aber es geht nicht nur um die Beamten, sondern es geht zum Beispiel auch um Sachen wie Waffenschein für Jäger, Jagdberechtigung, nicht? Das ist jetzt das große Thema auch in Sachsen und ja, ich glaube, es ist kein Feinschmecker-Thema, wie Ralf Schuler gerade gesagt hat, aber er hat ja auch deutlich gesagt, dass es den Kern des demokratischen Staatswesens berührt, zumal wenn es um die Verfassung geht.
0: Aber ich glaube schon, dass das Feinschmecker-Thema nicht ganz falsch formuliert ist, denn die Masse unserer Bürger begreift nicht, wie das im Parlamentarismus zu funktionieren hat. Die Frage, wie mit Mitarbeitern umgegangen wird, die jetzt in einer Partei sind, die man nicht mag, das begreift man schon. Aber das, was sich parlamentarisch tut, das durchschaut durchaus nicht jeder. Davon bin ich fest überzeugt.
3: Das glaube ich allerdings nicht, denn diese Verfassungstricks oder diese Tricks mit abgewählten Parlamenten, ob es der Bundestag war oder jetzt in Rheinland-Pfalz der Landtag, das bekommen die Leute sehr wohl mit. Und da bin ich jetzt auch bei Herrn Müller-Ulrich, der sagt, es ist eigentlich kein Feinschmecker-Thema. Hier geht's abseits aller rechtlichen Befindlichkeiten um das gesunde Volksempfinden und um ein Gerechtigkeitsempfinden. Und da können die Menschen sehr gut unterscheiden. Und wenn sie merken, es wird eine Partei mit 23% der Sitze ausgestattet bei einer Wahl und nun wird auf einmal das Quorum angehoben, dann merken die das sehr wohl. Am Ende ist es sicherlich zweierlei. Einerseits ist es der Endkampf eines Systems, der sich mit Zehen und Klauen dagegen wehrt, dass andere an die Macht kommen könnten und alles dafür tut, dass, wenn es tatsächlich der Fall sein sollte, es so schwer wie möglich wird. Und andererseits ist es natürlich eine Wahlkampfhilfe für die AfD. Mit jeder solcher Aktion gibt es ganzes Prozent dazu. Insofern muss die AfD gar nicht viel tun. Solche Ungerechtigkeiten, die lassen das gesunde Volksempfinden einfach erschaudern. Und am Ende hilft es dann denen, die ungerecht behandelt werden.
0: Ja, nur leider muss man ja feststellen, dass die Masse der Menschen ARD und ZDF schauen und da kommt das als Thema ja überhaupt nicht vor. Natürlich, jeder, der das mitbekommt, der wird eher in die Arme der AfD getrieben, weil das empörend ist. Aber sehr, sehr viele, ich stelle das in meinem Bekanntenkreis fest, bei denjenigen, wo ich weiß, sie sind in keinen anderen Netzwerken unterwegs oder in alternativen Medien, die nur ARD und ZDF sehen, da wird das ja nicht berichtet und zwar ganz bewusst nicht.
3: Auch das ist natürlich ein riesengroßer Vorteil für die alternativen Medien. Umso mehr Menschen werden sich beim Kontrafunk, beim Hauke Verlag oder eben auch bei News informieren. Und News ist ja dafür angelegt, die breite Masse national zu erreichen. Also insofern führt auch das, diese Einseitigkeit, das Weglassen, das Lügen, das ja System hat, dazu, dass andere Medien erheblich stärker genutzt werden. Und auch das spricht sich rum. Also dass die Masse ARD und ZDF sieht und vielleicht auch noch hört, das glaube ich gar nicht mehr. Die Masse, insbesondere jüngere Leute, informieren sich ganz anders.
1: So, Ralf Stuhler hat schon dreimal angesetzt, seine Feinschmecker-These nicht zu verteidigen, sondern einfach die Begrifflichkeit ein bisschen darzustellen, was er gemeint hat. Denn seine Gesellschaft News macht sich ja anheischig, die Stimme der Mehrheit zu sein. Also da ist ja schon ganz deutlich Drive dahinter, ne?
2: Ja, wir geben uns Mühe und wir nähern uns diesem Status auch täglich an, wie ich hoffe und wie ich auch weiß, wenn man halt das angesprochen werden sieht, das ist ja ein Phänomen, was ich übrigens bei Bild überhaupt nicht kannte, dass geradezu fanhaft Leute sich dafür bedanken, dass sie ganz normale Informationen einfach präsentiert bekommen, wie frische Luft zum Atmen. Aber ich wollte jetzt keine Eigenwerbung machen. Mir ging es eigentlich nur darum, dass Verfassungsrecht natürlich sehr filigran ist und solange es legal ist, der alte Bundestag oder der alte Landtag ist noch im Amt, muss man dann schon ein sehr tiefgehendes Verfassungsverständnis haben, um das empörend zu finden. Mir ging es eigentlich eher darum, dass es in der Mobilisierungswirkung ein Feinschmecker-Thema ist, was halt niemanden auf die Straße treibt. Also ich sehe selten Demonstrationen nach irgendwelchen Grundgesetzartikeln, während Abschmelzen Agrardiesel die Bauern auf die Straße treibt oder die Gesundheitsreform regelmäßig Apotheker oder ähnliches. Also die Mobilisierungswirkung ist viel geringer bei Verfassungsverstößen. Das ist ein schleichender Prozess, der zur Erosion des Rechtsstaates führt. Und das finde ich deshalb also in der Brutalität des Eingriffs schon bemerkenswert, dass es da so ein seltsames Missverhältnis zur Öffentlichkeitswahrnehmung gibt. Und ich verstehe eigentlich auch nicht, warum linke Kollegen der Medienbranche das nicht aufgreifen. Weil wenn du anfängst, an den Regeln des Rechtsstaats zu schrauben, du irgendwann selbst unter die Räder kommst. Also ein Kollege der Zeit schrieb damals, als Kompakt verboten wurde, es sei schon ein befremdliches Gefühl, morgens aufzuwachen und sich klarzumachen, dass eine AfD-Alleinregierung gar keine Gesetze ändern müsse, sie müsse nur so vorgehen wie Nancy Faeser. Also mit anderen Worten, wenn ich die Entgrenzung des Machtwillens vom Rechtsstaat, wenn ich die zulasse, werde ich eines Tages unter die Räder kommen. Und das scheint offensichtlich niemand zu bemerken, dass wir uns derzeit in einer Tendenz befinden. Ich bin sehr zuversichtlich, dass solche diskriminierenden Regeln wie in Sachsen, dass die gekippt werden. Nur es ist ein gigantischer Widerstand, es sind gigantische Zeitläufe, die dort erst mal zu Buche schlagen, bevor du sowas kippst. Du darfst einfach nicht bei einer zugelassenen Partei diskriminiert werden, nur weil du Anhänger bist.
1: Klar.
2: Und selbstverständlich bist du auch Unterstützer und positiv der Partei gesinnt, der du angehörst. Und selbstverständlich kann es nicht sein, dass du plötzlich als Sportschütze oder als Jäger deine Waffen abgenommen bekommst, weil du eine bestimmte politische Richtung hast. Also das ist völlig indiskutabel. Und was die Sachsen auch machen, die Überwachungsmöglichkeiten von Einzelpersonen beim Verfassungsschutz auszuweiten, ist auch völlig irre. Das gibt's erst seit 3 Jahren im Bundesverfassungsschutz. Früher durfte der Verfassungsschutz aus guten Gründen nach dem Krieg eben keine Einzelpersonen überwachen.
3: Aber macht das Saarland doch jetzt auch?
2: Absolut. Auf diesen Fall wollte ich auch noch zu sprechen kommen. Das ist genau das Gleiche. Ursprünglich waren nur Bestrebungen, und das ist das Fachwort für Personenzusammenschlüsse, überwachungsfähig, die auch wirklich in der Lage sind, den Rechtsstaat zu zerstören oder wirklich in Gefahr zu bringen. Eine Einzelperson kann das nicht. Und bizarrsten sieht man das halt an Hans-Georg Maaßen, der nun wirklich, also wenn Leute mit Dreiteiler und Einstecktuch anfangen, zur Gefahr für die Bundesrepublik zu werden, dann ist es wirklich bizarr.
1: Ich will nochmal darauf hinweisen, natürlich, wir tun alles dafür, damit die Leute es mitbekommen, wie wir vorhin gesagt haben. Die Leute müssen es ja alles nur mitbekommen und der Rest regelt sich dann mehr oder weniger von selbst. Das ist jedenfalls die hoffnungsfrohe Perspektive von Michael Hauke, der schließlich mit seinen Zeitungen in Brandenburg die Meinungshoheit vor Ort übernommen hat, und zwar in Fürstenwalde. Ich zitiere das Neue Deutschland. Die haben sich nämlich an ihm abgearbeitet. Und das ist Gelegenheit, um, nachdem wir die ganze Zeit immer von der breiten Masse gesprochen haben, jetzt mal rein zu zoomen auf einen Fall einer Bürgermeisterwahl, nämlich in Fürstenwalde. So, Herr Hauke, Sie haben das Wort.
3: Ja, also ich hatte es ja eben schon anklingen lassen, dass die Menschen sich mehr und mehr auch woanders informieren. Nun bin ich ja kein alternatives Medium oder meine Zeitungen sind keine alternativen Medien. Mein Verlag, der Hauke Verlag, ist der älteste Anzeigenblattverlag in ganz Ostdeutschland. Aber wir beziehen ja Positionen und je stärker diese politische Debatte sich zuspitzt, desto stärker beziehen auch wir Positionen. Im Grunde hat das in der Corona-Zeit begonnen und damit haben wir auch ein deutliches Profil. Und nun gab es eine Bürgermeisterwahl in Brandenburg, wenn die Bürgermeister direkt gewählt und zwar alle 8 Jahre. Und wir hatten in Fürstenwalde, das ist die Stadt, in der auch mein Verlagssitz ist, für 8 Jahre den Bürgermeister Matthias Rudolph vom Bündnis Fürstenwalder Zukunft, die sich bei den Freien Wählern organisieren. Seine Karriere hat mal bei uns im Hauke Verlag übrigens angefangen, als er 2010 aus dem Westen zurückkam und in Fürstenwalde über den ganzen Klüngel geschrieben hat. Und nun passierte Folgendes. Damals, vor 8 Jahren, als Matthias Rudolph das erste Mal angetreten ist, hat die AfD noch zur Wahl des damals etablierten Bürgermeisters aufgerufen. Diesmal hat die AfD aufgerufen, den Bürgermeister Matthias Rudolph zu wählen. Und mit diesem Wahlaufruf bekam diese ganze Wahl eine unglaubliche Dimension. Bei mir gingen Interviewanfragen schon Monate vorher ein, von überregionalen Zeitungen, insbesondere auch von der Zeit. Und da war mir klar, hier ist was Größeres im Gange, denn dass die Brandmauer im Grunde von der anderen Seite fällt, nämlich dass die AfD einen Kandidaten unterstützt, der dann am Ende auch mit sehr großem Erfolg oder Vorsprung Bürgermeister geworden ist, das gab es ja so tatsächlich noch nicht hier in Fürstenwalde, also in Brandenburg. Da kulminiert so viel auf einmal. Der Fall der Brandmauer, die Dimension der Briefwahl und wie man sie tatsächlich auch bedeutungslos machen kann. Diese ganze Attitüde Brandenburg zeigt Haltung, aber auch der Kampf der Zeitungen um die Meinungshoheit. Und da sage ich jetzt mal, vom Neuen Deutschland halte ich nicht allzu viel, dass die dem Hauke Verlag allerdings die Meinungshoheit, die wir seit vielen Jahren errungen hätten, zuschreibt. Da nehme ich die jetzt mal doch beim Wort und das zeigt, dass man mit kleinen Dingen oder auch in kleinen Zellen eine ganze Menge ändern kann. Also, liebe Frau Steinbach, sind wir nicht frustriert, dass die Leute zu Massen ARD und ZDF gucken? So ist es gar nicht mehr. Ja, Kontrafunk, News, Hauke Verlag nimmt alles zu, jeder in seiner Dimension. Und wir haben inzwischen auch als Medien, als alternative Medien oder als Medien auf der Gegenseite, als Kontramedien eben tatsächlich auch Einfluss und Macht, die sich im Kleinen dann auch in Wahlergebnissen zeigen kann.
1: Voilà, Frau Steinbach.
0: Das ist ja auch sehr erfreulich und ich bin auch nicht deprimiert, dass noch etliche Leute ARD und ZDF schauen. Ich stelle ja selbst fest, es ist mir schon diverse Male passiert, dass ich beim Einkaufen oder unterwegs am Bahnhof angesprochen wurde, weil man mich in Kontrafunk gehört habe. Also das zeigt, auch Kontrafunk hat inzwischen eine erhebliche Reichweite. Diese Reichweiten werden auch größer, aber es gibt halt immer noch eine stabile Anzahl von Menschen, die sich anderweitig nicht orientieren wollen, weil es für sie unbequem ist oder sie nicht wissen, wie es geht.
2: Also ich würde ja zur Selbstmotivation da gern in den Chor mit einstimmen. Das ist ja auch alles richtig. Nur mir geht's noch um einen anderen Punkt. Wir haben eine repräsentative Demokratie, die ja im Grunde funktioniert, wenn wir uns die Mehrheiten angucken, die da sind und die dementsprechend auch arbeiten müsste. Es ist eigentlich von unserer Verfassung her anders als in der Schweiz beispielsweise nicht vorgesehen, dass die repräsentativen Verfassungsorgane mühsam vom Volk irgendwie überstimmt, korrigiert, overruled, wie man im Englischen sagt, überwältigt werden müssen, um eine bestimmte Richtung einzuschlagen, die in den Wahlergebnissen ohnehin schon sich manifestiert hat. Das ist eigentlich so nicht gedacht und das macht die Sachlage so schwierig, weil wir im Grunde genommen eine Konstellation haben, wo Parlamente und etablierte Politik versucht, Festungen zu bauen gegen ein sich im Wahlvolk verschiebendes Kräfteverhältnis. Und eigentlich sollte die repräsentative Demokratie dieses Kräfteverhältnis abbilden, repräsentieren, wie der Name schon sagt, und umsetzen. Und es sollte nicht so sein, dass beispielsweise erst durch eine absolute Mehrheit es dazu kommt, dass ein bestimmter Volkswille, eine bestimmte Programmatik überhaupt erst Einzug ins politische Geschehen hält. Also das ist sozusagen der Systembruch daran und der verzögert natürlich das Aufsaugen dieses Willens in den politischen Apparat und macht am Ende die Fehlerkorrektur noch viel schwieriger, weil sie einfach verzögert wird.
1: Und nicht nur verzögert, sondern auch verhärtet. Also die Konfrontation wird verstärkt und die Fronten werden verhärtet. Das ist ja genau das, was wir die ganze Zeit erleben. immer natürlich mit dem Signum Spaltung, Hass und Hetze, das immer von links in Richtung rechts posaunt wird. Aber in Wirklichkeit ist es natürlich genau andersrum, denn wir wissen es, solange eben die Gegenmeinungen, solange sie sich noch manierlich artikulieren, so hart gecancelt werden, wie es jetzt der Fall ist, solange werden sie irgendwann auch ungemütlich werden. Man hat es ja auch erlebt, dieses ganze Hin und Her, egal welches Wahlsystem jetzt da vorherrscht, natürlich lässt sich nicht einfach vergleichen mit den USA, aber immerhin, dort hat es ja auch stattgefunden. Also der Umschwung ist da und er wirkt bis nach Europa, bis nach Deutschland, bis in unsere Länder hinein. Jetzt machen wir mal einen Schwenk Richtung USA, weil zu den großen Nachrichten dieser Woche gehört ja erstens vorgestern Nacht die Bekanntgabe von Trump, dass er aus Deutschland 5000 Soldaten abzieht. Jetzt sag mal 5000 Soldaten, so viel ist es nicht, sind glaube ich 14% von 36.000, die jetzt bisher in Deutschland stationiert sind. Aber es macht schon was aus.
3: Nur ein kleiner Zwischenruf. Sagen Sie mal der FDP, dass 14% nicht viel ist.
1: Okay, ja.
0: Ja. Also das Verhältnis zu den Vereinigten Staaten ist ja nun wirklich, wie ich das beobachte, an der Grenze der Zerrüttung, der Totalzerrüttung. Ich habe fast den Eindruck, unsere Bundesregierung kann nur unter dem Motto leben, viel Feind, viel Ehre. Man versucht in alle Richtungen, sich Feinde zu schaffen. Die Tatsache, dass man irgendwann zum Beispiel auf unserem Kontinent irgendwie wieder relativ normal mit Russland umgehen muss, das wird ausgeblendet, sondern ist der Dauertodfeind jetzt. Und bei den USA, wie der Bundeskanzler sich über den Präsidenten geäußert hat, ich kann nur sagen, sowohl unser Kanzler als auch unser Außenminister, das sind diplomatische Trampeltiere. Die zertreten alles rundherum und das dauert, bis das Gras wieder wachsen kann. Und letzten Endes, Trump hat es sofort gezeigt, Retourkutsche und das wird unsere Wirtschaft treffen, das, was er will jetzt, wieder erhöhte Zölle, PKWs. Und das macht mich natürlich schon betroffen, dass unsere eigene Regierung uns so ins Abseits manövriert. Und das dauert lange, bis solche Wunden dann am Ende auch wieder heilen.
1: Ja, es ist nicht nur die Regierung, es sind natürlich auch die Medien. Wenn man Tagesschau und all die verfolgt hat in letzter Zeit, die Zeit, der Spiegel und so weiter, als dieses Attentat jetzt da versucht wurde, wieder auf Trump, ja, was die geschrieben haben, die Zeit, Trump hat die Gewalt salonfähig gemacht. Der Spiegel, dieser Attentäter kommt Trump nicht ungelegen. Und die Tagesschau, das ist natürlich immer prima mit ihren schussähnlichen Geräuschen, die der ständig hört. Das war ja schon damals bei dem Attentat auf Charlie Kirk, da ein Butler, so schussähnliche Geräusche. Das ist irgendwie ein Begriff, den ich immer mit der Tagesschau jetzt assoziiere.
2: Also das Medienecho auf das Attentat ist natürlich nochmal ein extra Thema. Das erinnert mich so ein bisschen an die überlieferten Geschichten aus der 68er Zeit. Der Springer Verlag hat mitgeschossen, ja, wie es immer hieß, bei den Ausschreitungen auf der Straße. Und mit anderen Worten, die Hetzer sind am Ende diejenigen, die für Gewalt und Kriminalität zuständig sind. Das ist natürlich eine völlig irre Geschichte. Ich halte auch von der Theorie nichts, dass aus Worten Taten werden. Ich bin ein heftiger Kritiker von allen möglichen und neige nicht dazu, zur Waffe zu greifen oder irgendjemand an die Kehle zu gehen. Das ist völliger Unsinn. Am Ende triggern solche Geschichten bestimmte Psychopathen. Daraus aber dann ein politisches Süppchen zu kochen, finde ich völlig fehl am Platze. Offensichtlich können einige Kollegen dem nicht widerstehen, weil sie einfach zu stark wünschen, dass der Trump getroffen wird.
0: Ja, aber das ist ja beim eigenen Leib erlebt, diese Art der Zuschreibung. Als der Regierungspräsident in Nordhessen ermordet wurde, hat ein früherer Parteifreund von mir gesagt, Erika Steinbach hat mitgemordet, weil ich diesen Regierungspräsidenten geraume Zeit davor kritisiert habe wegen seiner Aussage, wem die Migrationspolitik nicht passt in Deutschland, der kann ja auswandern.
1: Genau.
0: Und dann die Folge war mehrfach, Erika Steinbach hat mitgemordet.
2: Ja. Und wenn man sich die Akten des Prozesses durchliest, dann weiß man einfach, dass es zum Teil an der Grenze der intellektuellen Belastbarkeit stehende wirkliche Rechtsextremisten gewesen sind, die das da begangen haben. Ist aber eine andere Baustelle.
1: Was ich habe das nur eingeworfen mit dem Mordversuch. Wir waren eigentlich beim Verhältnis zwischen nicht nur Merz und Trump, sondern USA und Deutschland. Aber ist schon toll, der Merz mit seinen Aussagen, die Amerikaner haben offensichtlich keine Strategie. Und dann kommt's zurück von Trump, Der Kanzler von Deutschland, Friedrich Merz, meint, es sei okay, wenn Iran die Atombombe habe. Er weiß nicht, wovon er redet. Wenn der Iran Atombomben besäße, würde die ganze Welt als Geisel gehalten. Das ist ja schon stark.
2: Gut, aber Friedrich Merz nimmt natürlich für sich in Anspruch, auch nicht zu wollen, dass der Iran eine Atombombe hat, er zieht nur keine Konsequenzen draus. Das Ärgerliche an diesem ganzen Vorgang ist, unabhängig, was man von Trump hält, unabhängig davon, wie man zum Iran-Krieg und der Atombombe steht, wenn ich als Kontinent und als Land vom Schutzschirm der Amerikaner abhängig bin, dann kann ich mir vielleicht auch die eine oder andere Bemerkung verkneifen. Und dann setzt sich Friedrich Merz hin bei einem Schulbesuch mit selbstgebastelten Sternen irgendwie im Hintergrund und erklärt, dass die Amerikaner keine Strategie haben. Das ist so abgrundtief stümperhaft, das kann man gar nicht ermessen. Er hat auch wieder diese Rhetorik bemüht, als ob jeder, der den Grundkurs Regieren absolviert hat, weiß natürlich, dass man mit einer Strategie da reingeht. Erstens geht keine Macht der Welt in irgendeine kriegerische Zusammenstoß mit einer Strategie rein. Du kannst überlegen, was es ausmacht, aber am Ende kommst du nie irgendeinen Plan dadurch und du kannst auch schon gar keine Exilregierung oder sonst was im Hintergrund. Funktioniert alles nicht. Das andere ist ausgerechnet Friedrich Merz. Friedrich Merz, der zunächst sagte, Völkerrecht völlig zu Recht, zieht da nicht, wir wollen unsere Verbündeten nicht belehren. Punkt. Das war noch ein guter Ansatz. Wenig später sagte er, man sei aber nicht dabei und will auch die eigenen Seefahrtsinteressen in der Straßenwache, man muss nicht verteidigen, ist nicht unser Krieg, sagte der Verteidigungsminister. Dann auf einmal sagte dann Friedrich Merz wieder, ja, aber wir könnten hinterher vielleicht helfen. Aber natürlich erst, wenn Frieden ist, wenn kein Schuss mehr fällt und wenn wir alle Papiere zusammen haben, das heißt, alle Mandate fristgerecht ausgestellt sind, dann schicken wir vielleicht auch einen Fluss. Also ausgerechnet derjenige, der für seine eigene Politik überhaupt keine Strategie hat, der verlangt von den Amerikanern, die für uns, wie Merz selbst sagte, die Drecksarbeit im Iran machen, eine Strategie und setzt sich dann im Sauerland in die Schule. Da kommt man so schnell aus der Empörung eigentlich gar nicht mehr raus. Bei Israel hat er noch vorher die alte Regierung kritisiert, weil die nicht an der Seite Israels stehen. Dann war erstmals in der Nachkriegsgeschichte Waffenlieferung an Israel ausgesetzt hat im Gaza-Konflikt. Das ist so abgrundtief und das ist das Hauptgebiet, auf dem er sich Fähigkeiten zugute hält, nämlich die Außenpolitik. Man nennt mich ja oft den Außenkanzler. Ich nehme das inzwischen als ein Kompliment. Das ist so irre.
1: So, also jetzt hat Ralf Schuler seine Empörung hier deponiert. Jetzt müssen wir ihm wieder raushelfen.
2: Es ist vor allen Dingen eine handwerkliche Empörung.
1: Genau. Was ist denn das für ein Handwerk von Herrn Wadephul? Der erhöht Druck auf Peking und Moskau. Lese ich bei dpa. Das finde ich sehr, sehr amüsant. Wadephul erhöht Druck auf Peking und Moskau. Womit denn?
0: Die zittern jetzt schon.
1: Herr Hauke, womit denn, um Gottes Willen?
3: Ja, genau, die Frage wird natürlich nicht beantwortet. Wie hat Trump zu Zelensky gesagt, sie haben keine Trümpfe in der Hand. Wir waren mal ein Land, was mindestens diplomatisch vorne mit dabei war. Wir waren in allen Bereichen wirtschaftlich, sportlich, wir waren überall Weltspitze. Das ist mutwillig zerstört worden über eine relativ überschaubare Zeit. Ich sage jetzt mal so seit 2015. Wird ja alles demontiert und zwar im wahrsten Sinne des Wortes und natürlich haben wir überhaupt gar keine Trümpfe. Das kommt mir irgendwie vor wie Regierungsjournalismus, was die dpa da macht, um dem Wadephul irgendeine Macht zuzusprechen, die er natürlich nicht im geringsten haben kann und auch nie haben wird. Also insofern ist das für mich reines Gekläffe und widerspricht natürlich komplett der Tatsache. Lesen Sie so eine Überschrift in irgendeinem anderen Land der Welt? Nein, natürlich nicht. Und wenn ich sage, dass hier alles demontiert wird, dann kann man das ja tatsächlich wörtlich nehmen. Ich weiß nicht, ob Sie das auch mitbekommen haben, dass in Lubmin ein ganzes Kraftwerk demontiert und an die Ukraine verschenkt wird. Ne, das also unser komplettes Land wird nicht nur deindustrialisiert, sondern auch abgebaut und woanders wieder aufgebaut. Das finde ich schon bemerkenswert.
0: Also man muss aber eines sagen, es ist beklemmend, wie die eigene Bundesregierung Deutschland in eine vollständige Isolation hineintreibt. Denn wenn man sich mit China anlegt und anderen östlichen Ländern, mit den Vereinigten Staaten, mit Russland und mit wem noch immer, man braucht Freunde, wenn man international wirtschaftlich unterwegs sein will. Und diese Freundschaftsschnüre und Stränge werden sukzessive abgeschnitten und der Respekt geht auch noch verloren. Und das schadet uns natürlich nicht nur kurzfristig, sondern bestimmt mittelfristig bis langfristig.
3: Genau.
2: Also wenn jemand als Hauptberuf Außenminister, Chefdiplomat angibt und dann glaubt, er könne China Druck machen, dann ist schon irgendetwas nicht in Ordnung. Wenn China den Absatz von Volkswagen stoppt, dann gehen in Wolfsburg die Lichter aus und dann gibt's dort auch keine Tarifabschlüsse mehr. Und dann ist das Land Niedersachsen um die Auszahlung der Dividende ärmer. Das ist wirklich ein Ärgernis, was diese Regierung mitunter treibt.
1: Volkswagen ist die Firma, die, glaube ich, gerade 28% Minus gemeldet hat. Was ja jetzt nicht so ungewöhnlich ist, ist in Deutschland Porsche minus 22%, Mercedes minus 17%. Es geht uns einfach wunderbar.
2: Wobei das China-Geschäft immer mit ein Faktor ist.
1: Ja klar. Als du eben deinen Rant gegen Merz hier aufgeführt hast, Ralf, da habe ich zum ersten Mal so ein bisschen Verständnis für Friedrich Merz gehabt. Der sagte, kein Bundeskanzler vor mir hat so etwas ertragen müssen.
0: Ach, der Arme, mir kommen die Tränen. Ich habe erlebt, wie Helmut Kohl in Frankfurt bei einer Wahlveranstaltung, was da von Seiten der Linken alles aufgeboten wurde. Eine riesige, überlebensgroße Strohpuppe wurde angezündet, im Main versenkt mit dem Konterfei von Helmut Kohl. Und das, was die Magazine über diesen Kanzler geschrieben haben, das war schon abenteuerlich. Aber der Mann hat eine innere Stärke gehabt und hat gesagt, das ist halt so, wenn man Regierungschef ist, ist man der Kritik ausgesetzt und man muss es auch aushalten.
1: Und war es nicht Merz, der unlängst auch gesagt hat, wir sollen nicht so lamoyant sein?
3: Und so wehleidig.
1: So wehleidig, genau. Nicht? Das waren doch die Begriffe, ja.
2: Ja, also das ist natürlich alles inzwischen ein bizarres, absurdes Theater geworden, was dort auf offener Bühne aufgeführt wird. Wenn man sich mal die Spiegeltitel der Kohlzeit nebeneinander legt, wo Birnen vorne drauf waren oder ein anderweitig missgünstig abgebildeter Kanzler, das ist völlig abwegig, mal abgesehen davon, dass man als Regierungschef doch ein Gespür dafür haben muss, wenn du anfängst, öffentlich zu jammern, wirst du als schwach wahrgenommen. Das mache ich ja nicht. Ich will ja Gestaltungskraft haben. Ich will ja dominieren. Ich will ja als der Kommandeur auf der Kommandobrücke wahrgenommen werden. Also erzähle ich so einen Unsinn nicht. Unabhängig davon, ob mich das nun ärgert oder nicht. Das Problem ist, es ärgert ihn ja wirklich. Und es gibt im Augenblick ein wirklich schweres Zerwürfnis des Kanzleramts, namentlich von Friedrich Merz, mit dem Springer Verlag. Das muss man sich mal vorstellen. Ein konservativer Kanzler hadert mit dem Springer Verlag. Einmal wegen eines Kommentars von Ulf Poschardt, der sagte, ja, wenn es nicht mit der SPD geht, dann muss man eben auch mal Minderheitsregierung, AfD, notfalls auch. Das hat Friedrich Merz persönlich übel genommen. Dann gab es eine lange Pendeldiplomatie. Es gibt nach wie vor Verdrückungen, auch wegen einer jüngeren Geschichte, jetzt gerade dieser Tage, dass im Kanzleramt gebrüllt würde. Das nimmt man persönlich übel. Also erstens zeigst du als Regierungschef keine Nerven. Wenn du jemanden fertig machen willst, dann wacht er irgendwann auf und merkt, dass er verloren hat. So hätte Merkel das gemacht oder hätte einfach jahrelang geschnitten. Ich kenne das ja. Also es gab ja in den letzten Jahren kein Interview mit Bild mehr, weil einfach wir nicht gefügig waren und Robin und ich im Kanzlerflieger auch immer zu denen gehörten, die kritische Fragen stellten. Das schätzte Frau Merkel nicht. Inzwischen ist sie da wieder sehr gelassen, wenn man sie trifft. Sie ist ja nicht mehr in Amt und Würden und zieht hinter den Kulissen nicht. Aber dieses Stück in jüngster Zeit hat Herrn Merz auch wieder verärgert. Wenn du anfängst, als Regierungschef zu zeigen, dass du mit Medien nicht klarkommst, dann hast du nochmal verloren.
1: Also, jeder hat so seine Spezialverhältnisse, auch zu den Medien, ist ja klar. Wir wissen, Helmut Kohl beispielsweise hat dem Spiegel einfach kein Interview gegeben. Einfach keins, bums. Jetzt geht Friedrich Merz, sein Nachfolger, jedenfalls in derselben Partei, von der Statur, das haben wir schon verstanden, sicher nicht sein Nachfolger, geht er jetzt sich ausheulen beim Spiegel. Okay, nehmt ihr gern Zucker in den Kaffee? Ich frage deswegen, weil es wird leider etwas teurer werden. Es kommt jetzt die Zuckersteuer. Das ist vereinbart, wir halten das für sinnvoll und das kommt jetzt, sagt Tim Klüssendorf. Der Mann ist 34.
0: Ja, ich bin überzeugt, es ist die erste Steuererhöhung. Es wird noch weitere Erhöhungen geben und Einsparungen, die können wir vergessen. Also, dass die NGOs nicht mehr gefördert werden, das sollte man eigentlich tun. Es würde viel Geld dem Staat ersparen. Das wird nicht passieren. Man wird danach suchen, wo man noch überall die Bürger schröpfen kann.
2: Also im Thüringer Wahlkampf gab es ja diesen spektakulären Wahlwerbespot für Mario Vogt, wo er bei einer älteren Dame zu Besuch war und die kam dann mit einem Kaffee und fragte dann, Zucker oder Salz, Herr Vogt? Wo man sagte, sind die in Thüringen bescheuert? Nehmen die Salz in Kaffee? Nein, das sollte natürlich sein. Ich natürlich Zucker. Also eine ganz krude Geschichte. Soweit jetzt geplant ist es nur für Softdrinks, also für Cola und zuckerhaltige Limonaden. Aber wenn wir einsteigen in die Lifestyle-Besteuerung, dann haben wir demnächst Süßigkeitensteuer. Wir haben schon lange Debatten darüber, ob man fetthaltige Lebensmittel besteuern, verbieten oder reglementieren sollte. Und stark salzhaltige übrigens auch. Also das ist da ein Einstieg. Und so zu tun, als sei das ja eine Abgabe und keine Steuer, Das musst du den Leuten draußen auch erstmal erklären. Die merken einfach, sie haben weniger im Portemonnaie und ob das eine Steuer ist oder eine zweckgebundene Abgabe, ist auch Unsinn.
1: Auf der anderen Seite wird uns das ja als eine Wohltat verkauft, denn ich nehme schon wahr, dass beispielsweise die Deutsche Diabetesgesellschaft, die jubelt natürlich, weil sie dafür sich lang genug eingesetzt hat und mit Hinweis auf die schweren Schäden, die der Zucker am deutschen Volkskörper verursacht, hat das ja auch vielleicht eine medizinische Berechtigung.
0: Aber man darf doch die Menschen nicht alle für unmündig erklären. Richtig. Und glauben, der Staat müsse es richten, damit sie in dem Bereich und jenem Bereich und dort und hier und da überall gesünder leben. Jeder hat sein Schicksal selbst in der Hand in diesem Fall. Aber das ist doch nur ein Vorwand seitens des Staates. Es geht da nicht um den Zucker und unsere Gesundheit.
3: Na, ich glaube schon, dass es auch darum geht, nämlich den Menschen die Eigenverantwortung abzunehmen und wirklich auch abzuerziehen. Ja, das ist ja im Grunde, was wir seit Jahren erleben, dass der Staat sich in die kleinsten Bereiche einmischt und uns erklärt, was gut ist und was böse ist. Und ich glaube, das ist wie so oft nicht nur das eine, sondern auch das andere, nämlich, dass es natürlich auch um den Fiskus geht und darum, neue Einnahmen zu erschließen. Aber für mich steht tatsächlich mindestens genauso stark im Vordergrund, dass wieder versucht wird zu regulieren, dass wieder versucht wird zu erziehen. Und ehrlich gesagt, als freier Bürger kann ich das nicht mehr ertragen.
0: Ich auch nicht.
2: Naja, es gibt seit Jahren eine beliebte Methode, finde einen guten Zweck, gegen den niemand etwas haben kann und hänge dann eine Steuererhöhung dran. Und genauso nach diesem Motto gehen sie jetzt auch wieder vor. Tabaksteuer hat auch keine Lobby. Eine Zigarette hat inzwischen ein Vielfaches ihres eigenen Werts als Steuer obendrauf.
3: Wie der Sprit.
2: Beim Benzin haben sie es lange so gemacht und beim Zucker ist es ja ähnlich und man packt dann die Menschen auch noch beim schlechten Gewissen. Das Irre daran ist ja, wenn ich das als Zuckerabgabe mache, die der Krankenkasse zugutekomme, dann ist, wenn der Lenkungseffekt erzielt wird, die Abgabeneinnahme ist dann dahin. Also es ist auch gar nicht zweckdienlich, mal abgesehen davon, dass es ganz grundsätzlich den Staat nichts angeht, was ich esse. Und er hat auch meine Gesundheit nicht im Wege der Besteuerung irgendwie zu lenken. Das ist ein völlig falsches Verständnis. Demnächst gibt es eine Abgabe für Skifahrer, weil die überdurchschnittlich viele Knieoperationen haben oder ähnliches. Dann sind wir auf einer ganz abschüssigen Ebene.
1: Gute Idee. Wir geben es mal weiter.
0: Aber Cannabis wird freigegeben, nicht?
1: Genau. Das mit dem guten Zweck, was Ralf Schuler gerade gesagt hat, ist ein bisschen wie im Saarland bei dieser Verfassungsänderung. Fällt mir jetzt gerade ein, wollten wir noch drüber reden und hatten es vergessen, denn da geht es zum einen ja darum, einen Gottesbezug in die Verfassung zu schreiben. Da würden jetzt Konservative natürlich sagen, ja, das ist sehr gut, das ist prima. Gleichzeitig aber, und das ist ja ein trickreiches Verfahren, werden Gesetze jetzt so gepackt, dass Dinge, die auch materiell überhaupt nichts miteinander zu tun haben, quasi im Omnibusverfahren da zusammengebacken werden und dann geht das durch oder nicht. Und jetzt müsste die AfD eigentlich gegen den Gottesbezug in der Landesverfassung stimmen, was natürlich schwerfällt. Aber im Grunde geht es darum, die AfD mit weiteren Paragraphen da zu knebeln oder mit weiteren Artikeln. Es ist ja eine Verfassung.
3: Und die Freiheit weiter einzuschränken. Denn was wir vorhin schon anklingen lassen hatten, im Saarland wird dem Verfassungsschutz jetzt viel einfacher ermöglicht, auch Einzelpersonen zu beobachten. Wir kennen es schon vom Bundesverfassungsschutz, aber jetzt wird es in den Ländern auch immer weiter ausgeweitet. Und der Verfassungsschutz im Saarland bekommt direkten Zugriff auf die Videobilder aus den Überwachungskameras. Das heißt also, wir nähern uns immer weiter der Orwellschen Dystopie an.
1: So, jetzt nochmal ein schneller Blick nach Arabien, denn das kam ja auch in dieser Woche. Die OPEC, die erdölfördernden Staaten, die in dieser Organisation zusammengeschlossen sind, die zerstreiten sich. Die Vereinigten Arabischen Emirate treten aus. Jetzt ist eben die Frage, was steckt dahinter, Ralf?
2: Also aus meiner Sicht ist das eigentlich für den Rest der Welt eine gute Nachricht, weil damit Ansätze von Wettbewerb auch in den Ölmarkt kommen, die es ja bisher nicht gibt. Die OPEC war ein lupenreines Kartell, was es eben geschafft hat, in den 70er Jahren mit dem Ölembargo Volkswirtschaften im Westen lahmzulegen.
1: Aber eigentlich sind wir doch gegen Kartell. Da müssen wir doch eigentlich seit Jahrzehnten, seit den 70er Jahren schon dagegen.
2: Ja, wir waren halt machtlos gegen diesen Zusammenschluss des Kartells mit Sitz in Wien übrigens. was willst du machen, wenn sich Staaten zusammenschließen? Natürlich haben Länder, die auf bestimmten Rohstoffressourcen sitzen, immer ein Druckmittel. China mit seltenen Erden ist genauso ein Druckmittel wie Koltan im Kongo beispielsweise. Nur je machtloser die umgebenden Staaten sind, desto weniger müssen wir uns um diese Kartelle scheren. Also insofern ist das Aufbrechen der OPEC wäre eine gute Nachricht, zumal der größte Öl- und Gasproduzent der Welt, Amerika, gar nicht drin ist.
3: Herr Schuler, da gebe ich ihm dem Prinzip nach recht. Aber am Ende wird der Preis bei uns ja tatsächlich am wenigsten von der OPEC oder irgendwelchen Ölkartellen bestimmt, sondern von den Mineralölsteuern, Mehrwertsteuern und insbesondere von der CO2-Abgabe. Und die wird ja in katastrophale Höhen schießen. Insofern schön, ja, dass ein Kartell aufbricht, aber ich denke, weder die Wirtschaft noch der Verbraucher haben davon etwas, sondern es wird in eine Richtung gehen, dass Öl, Sprit, alles, was damit zusammenhängt, Heizen, einfach unbezahlbar gemacht werden soll. Schön, dass es aufbricht, aber leider haben wir nichts davon.
1: Ist nicht eigentlich Israel auch ein Erklärungsschlüssel zu diesem Phänomen? Denn die arabischen Staaten, die waren ja früher alle total gegen Israel, haben sich deswegen leicht in der OPEC zusammengeschlossen. Und jetzt ist ja diese Front längst aufgebrochen. Also die Vereinigten Arabischen Emirate, die haben ja mit Israel inzwischen schon eine Annäherung hinter sich gebracht, die sie aus der Front der anderen vollkommen herauslöst.
2: Das stimmt, das ist spätestens seit den Abraham Accords in Washington ist das Verhältnis der arabischen Welt zu Israel liberaler geworden, offener geworden, akzeptierender geworden. Das ist eigentlich eine gute Entwicklung, dass man einfach Interessen abgleicht. Das ist allerdings auch unter dem Eindruck eines erstarkenden Mullah-Regimes im Iran passiert, das ganz klar gemacht hat, dass es die Dominanz in der Region anstrebt. Und das können weder die Saudis haben, noch wollen die Golf-Emirate das akzeptieren, zumal eben der Iran auch Houthi-Milizen im Jemen unterstützt und Hisbollah und Hamas und am Ende nur Ärger bringt. Und jemand, der in großem Stil von Exporten lebt, wie die Emirate, wie Saudi-Arabien, der will natürlich nicht von irgendeinem theokratischen System unterdrückt und in den Geschäften gehindert werden, denn auch die Saudis machen einen erstaunlichen Entwicklungsprozess durch. Die sind in der Spitze des Königshauses extrem gut ausgebildete Leute, haben alle im Westen studiert, tragen zwar ihre traditionellen Gewänder, aber sie wissen, dass sie mittelfristig in Entwicklung investieren müssen. Die haben riesige Sonnenreservoirs in der Wüste, aus der man dann tatsächlich Wasserstoff produzieren kann. Also das Nächste, wovon der Westen zumindest erstmal träumt, und was man denen teuer verkaufen kann. Also die investieren auch in Zukunftstechnologien, die wollen Chips produzieren und ähnliches. Und da kann man sich's nicht leisten, in eine Kollektiv-Anti-Haltung zu Israel zu geraten, was im Prinzip unter Hightech-Gesichtspunkten im Prinzip einer der Hotspots im Nahen Osten ist. Ringsrum, die arabische Welt hat ja einen riesen Nachholbedarf.
1: Und die wissen ja vor allem eins, die Saudis und die Emirate, nämlich, dass mit einem Iran, an dem das Mullah-Regime immer noch am Ruder ist, nichts Gutes zu erwarten ist. Also das wird ja nach dem, was jetzt passiert ist, nie mehr heilen können.
2: Nö, eigentlich war nach den massiven Angriffen im letzten Jahr der Regimewechsel der folgerichtig nächste Schritt. Es kann niemanden Interesse daran haben, dass man erst die Kapazitäten mutmaßlich zerstört durch bunkerbrechende Waffen und ähnliches und dass dann das Regime in Teheran die Gelegenheit hat, sich in Ruhe wieder an den Aufbau dieser Dominanzbewaffnung zu machen. Denn im Grunde genommen ist die Atomwaffe das Einzige, womit du dich unangreifbar machst. Und das kann man eigentlich diesem Regime nicht zugestehen. Dementsprechend musste man nach den Angriffen des letzten Jahres eigentlich konsequenterweise den Regimewechsel anstreben. Ganz offensichtlich haben die Israelis, die da eine sehr gute Aufklärungsarbeit gemacht haben und eben wussten, dass 40 Leute aus der Mullah-Führung an einem Samstagmorgen auf einem Haufen sind, haben Amerika bequatscht und zu sagen, komm, geh da drauf, dann haben wir zumindest die Spitzen weg. Es demonstrieren gerade Hunderttausende auf den Straßen. Besser waren die Chancen für einen Regimewechsel nie.
1: Ja, Frau Steinbach.
0: Aber natürlich muss man erkennen, dass der Regimewechsel nur möglich sein wird mit Bodentruppen. Und ob die Vereinigten Staaten das machen, ob Trump das machen will vor den Midterms, da bin ich im Zweifel.
1: Ja, wir wissen es nicht, wir können nur warten. So viel für heute. Danke, Erika Steinbach, Michael Hauke und Ralf Schuler. Das war die Sonntagsrunde vom 3. Mai 2026. Mein Name ist Burkhard Müller-Ulrich und für den nächsten Sonntag gebe ich Ihnen noch einen Veranstaltungstipp. In Grimma in Sachsen bahnt sich was Größeres an. Eine Kundgebung mit Peter Hane in der Muldentalhalle. Ich glaube zu wissen, dass wir in Sachsen ein paar Hörer haben, die das interessiert. Nächsten Sonntag, 17 Uhr, nichts wie hin und zeigen, wie die Mehrheit denkt. Und jetzt wünsche ich allen einen schönen Sonntag.

0: 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Wir bringen Nachrichten. US-Präsident Donald Trump will einen neuen Vorschlag des Iran für ein Ende des Krieges prüfen. Das kündigte er auf seiner Online-Plattform Truth Social an. Gleichzeitig äußerte er sich jedoch skeptisch. Er könne sich nicht vorstellen, dass der Plan akzeptabel sein werde, so Trump. Der Iran habe noch keinen ausreichend hohen Preis für das gezahlt, was er der Menschheit und der Welt in den letzten 47 Jahren angetan habe. Trump schloss weitere Militärschläge nicht aus, falls sich die iranische Führung falsch verhalte. Am Freitag hatte der US-Präsident die Kampfhandlungen im Iran in einem Brief an den US-Kongress für beendet erklärt. Es gilt weiterhin eine Waffenruhe, die Trump einseitig und ohne zeitliche Begrenzung verlängert hatte. Der Iran hatte zuletzt als Bedingung für eine Beendigung des Krieges die sofortige Aufhebung der von den USA verhängten Seeblockade sowie die Einführung einer neuen rechtlichen Regelung für die Straße von Hormuz gefordert. Israel hat mehrere Städte und Dörfer im Südlibanon zur Evakuierung aufgerufen. Das teilte die libanesische Nachrichtenagentur NNA mit. Demnach kam es auch bereits zu Angriffen in der Region. Ein israelischer Militärsprecher erklärte, die israelische Armee habe die Bewohner aufgefordert, unverzüglich ihre Häuser zu verlassen und sich mindestens einen Kilometer entfernt von den Dörfern und Städten in offene Gebiete zu begeben. Die Evakuierungsaufrufe umfassten mehr als 10 Dörfer und Städte. Seit dem 17. April gilt eine Feuerpause zwischen Israel und dem Libanon. Die israelische Armee greift jedoch weiterhin gezielt Stellungen der pro-iranischen Hisbollah-Miliz an. Laut dem Waffenruheabkommen hat Israel das Recht, gegen geplante, unmittelbar bevorstehende oder andauernde Angriffe vorzugehen. In Deutschland haben sich Grüne und CDU darauf geeinigt, die Zahl der Vizepräsidenten im baden-württembergischen Landtag von 2 auf 1 zu reduzieren. Dadurch wollen die beiden Parteien verhindern, dass die AfD als stärkste Oppositionspartei einen solchen Posten erhält. Das Amt des Landtagspräsidenten wird laut Koalitionsvertrag die CDU besetzen. Den Vizepräsidenten werden die Grünen stellen. Wenn die Abmachung wie geplant umgesetzt wird, ist in Baden-Württemberg künftig keine Oppositionspartei mehr im Landtagspräsidium vertreten. Auch ohne die Streichung des zweiten Vizepräsidentenpostens wäre es für die AfD schwer gewesen, das Amt besetzen zu dürfen. Um in das Präsidium zu kommen, muss eine vorgeschlagene Person in geheimer Wahl bestätigt werden. Bisher ist die AfD nur in Sachsen und in Brandenburg im Landtagspräsidium vertreten. In der Schweiz wollen 7 Nationalräte der Mittepartei für die Aufhebung des Neubauverbots von Atomkraftwerken stimmen. Das berichtet die Schweizer Sonntagszeitung. Demnach planen die Nationalräte um Markus Ritter und Elisabeth Schneider-Schneider ein Ja bei der Bundesversammlung im Juni. Während dieser sogenannten Sommersession tagen National- und Ständerat im Bundeshaus in Bern, um über Gesetze, das Budget und aktuelle politische Themen zu debattieren und abzustimmen. Zusammen mit SVP und FDP würde das Einverständnis der Mittepartei für eine knappe Mehrheit im Nationalrat reichen, sodass der Bau neuer Kernkraftwerke wieder möglich wäre. Bei der SVP und der FDP gilt eine geschlossene Zustimmung als sicher. Auch der Ständerat hatte bereits eingewilligt. Die Grünen haben jedoch noch eine Volksabstimmung angekündigt. Das Deutsche Zentrum für Suchtfragen des Kindes- und Jugendalters hat eine Regulierung von Social-Media-Plattformen gefordert. Gegenüber dem Nachrichtenmagazin Spiegel sagte dessen leitende Kinderpsychologin, es sei überfällig, über die gesundheitlichen Gefahren von Plattformen wie TikTok, Instagram und WhatsApp für Kinder und Jugendliche zu debattieren. Kinder bis 13 Jahre sollten kommerzielle, soziale Plattformen nicht eigenständig nutzen dürfen. Nach aktuellen Ergebnissen einer Mediensuchtstudie der DAK Gesundheit nutzen Kinder und Jugendliche soziale Medien wochentags im Schnitt fast 2,5 Stunden lang, am Wochenende sogar deutlich länger als 3 Stunden. Der Anteil der 10- bis 17-Jährigen, die ein krankhaftes Suchtverhalten zeigen, hat sich laut der Studie seit 2019 mehr als verdoppelt. Mittlerweile weist mehr als ein Fünftel der Kinder und Jugendlichen ein riskantes Verhalten auf. Das waren die Nachrichten im Kontrafunk. Die Redaktion hatte Martina Binnig, Sprecher war Volker Andreas Thieme. 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
8: Sie hören Kontrafunk. Wir begrüßen Sie bei Basta Berlin. Mein Name ist Benjamin Golme und hier kommt Folge 321.
9: Mein Name ist Marcel Joppa. Herzlich willkommen zu Basta Berlin, dem alternativlosen Podcast, eurem Satireformat, das sich auch heute wieder zielsicher über Minderheiten im Land lustig macht. Ja, zum Beispiel über SPD-Politiker oder Klimajünger, Kriegshetzer, Wirtschaftszerstörer und Geldverschwender, also mit anderen Worten über das komplette Bundeskabinett.
10: Wenn wir das zulassen, wird es eine Ungerechtigkeitsdebatte geben, die wir vielleicht in den letzten Jahren noch nie gesehen haben.
8: Ja, es ist ein Geben und Nehmen. Stimmt's, Herr Linnemann? Wir geben unser Geld dem Staat und der nimmt es nur allzu gerne. Er hat nämlich leider so viele Ausgaben, der Ärmste. Und trotzdem kommt der kleine Racker mit seiner Kohle einfach nicht aus. Darum wird jetzt kräftig gespart.
9: Also etwa bei der Gesundheit. Und bei der Rente, da sieht's auch nicht so richtig gut aus. Das nennt sich dann Reformen und die dürfen wir dann bezahlen. Als wenn nicht sowieso gerade alles teurer wird. Ab in den Urlaub? Geht leider nicht. Ich zahle noch den Kredit von meiner Tankfüllung ab.
8: Es ist ein Muster zu erkennen. Immer wenn der Staat um die Ecke kommt und sagt, jetzt werden wir euch mal so richtig entlasten, dann zahlen die meisten am Ende drauf und nur wenige profitieren. Wir präsentieren euch heute ein paar Beispiele.
9: Aber keine Sorge, euer Geld ist ja nicht weg. Das ist ja nur woanders, teils auch ganz woanders. Dazu gleich mehr. Und natürlich darf auch eine gehörige Portion AfD-Bashing nicht fehlen. Allerdings nicht von uns, sondern von den Spaßvögeln der Öffis. Neugierig? Dann auf in den ersten Themenblock.
8: Ja, dann wollen wir mal loslegen. Und wir fangen an mit dem deutschen Staatsoberhaupt, mit dem Bundespräsidenten.
11: Muss das sein?
8: Keine Sorge, es ist nicht das, was du denkst.
11: Warum? Haben wir neun?
8: Nein, einen alten, einen ganz alten.
12: Ein großes globales Rennen hat begonnen. Die Weltmärkte werden neu verteilt.
9: Ach, der Alte, Roman Herzog, das war ja ein Stück aus seiner berühmten Ruckrede, ne? Hat er gerade gesagt, der Wohlstand wird neu verteilt?
8: Ja, so könnte man ihn verstehen.
9: Das ist gut, denn da sind wir ja Weltmeister drin.
8: Deutschland ist in irgendwas Weltmeister? In was jetzt genau?
9: Na, im Verteilen von Wohlstand. Am 16. April, da meldet der Merkur, Deutschland unterstützt Südafrika mit 470 Millionen Euro Finanzhilfe. Ein Schwerpunkt der Vereinbarungen liegt auf Klima-, Energie- und Industriepolitik. Deutschland verstärkt seine Unterstützung für Südafrika im Rahmen der Partnerschaft für eine gerechte Energiewende mit einem neuen klimabezogenen, zinsverbilligten Kredit von 200 Millionen Euro.
8: Die Bundesministerin Rehm Alabi Radovan verteilte Ende März den deutschen Wohlstand nach Gaza. 177 Millionen für Nahost. Unterstützung liegt auch im deutschen Interesse. Der Irankrieg sei nicht unser Krieg, aber diese Krise ist auch unsere Krise. Auf ihrer Jordanienreise kündigte Entwicklungsministerin Alabali Radovan ein umfängliches Finanzpaket für Libanon, Jordanien und die Palästinensergebiete an.
9: Mitte April war Sudan-Konferenz in Berlin. Es sollten 2,2 Milliarden Euro gesammelt werden. Das Ergebnis laut Tagesschau? Mehr als 1,5 Milliarden Euro für den Sudan. Im Kampf gegen die aktuell weltweit größte humanitäre Katastrophe im Sudan wurden mehr als 1,5 Milliarden Euro Hilfen für die notleidende sudanesische Bevölkerung zugesagt. Allein Deutschland stellt 230 Millionen Euro zur Verfügung.
8: Schon im Oktober schreibt Axel Bojanowski in der Welt, Deutschland ist Weltspitze bei Klimahilfen für arme Länder. Das Entwicklungshilfeministerium meldet mit 11,8 Milliarden Euro eine Rekordzahlung. Doch häufig kann nicht festgestellt werden, was mit dem Geld eigentlich geschieht.
9: Aber nicht nur bei Klimahilfen ist Deutschland Weltmeister. Der Tagesspiegel berichtet am 10. April, Deutschland erstmals größter Geldgeber. Mit Leistungen in Höhe von 29,1 Milliarden US-Dollar lag die Bundesrepublik knapp vor den USA mit 29 Milliarden Dollar.
8: Wie bitte? In Deutschland steigen...

0: Das heißt, Leute, wir sind zu geizig, zu egoistisch. Wir behalten zu viel bei uns.
1: Ja, so verstehe ich das zumindest beim ZDF und bei den Vereinten Nationen. Aber keine Sorge, da kann man was machen. Da wird auch was gemacht. Paul Ronsheimer hat sich für Sat.1 auf den Weg gemacht und einen anderen Wohlstandstransfer dokumentiert.
2: Ich reise nach Leonberg bei Stuttgart. Denn hier wird ein weiteres Problem unserer Wirtschaft deutlich. Die Abwanderung der deutschen Industrie ins Ausland. Laut einer Umfrage des Deutschen Industrie- und Handelskammertages haben 2022 noch 21% der deutschen Unternehmen über einen Umzug ins Ausland nachgedacht. 2024, nur 2 Jahre später, waren es schon 37%.
0: Das war Anfang 2025. Ende 2025 gibt's neue Zahlen und die sehen noch düster aus. 2 von 3 Industriefirmen wollen Produktion verlagern. Jede 5. Firma produziert schon nicht mehr in Deutschland und immer mehr Unternehmen denken über eine Verlagerung ihrer Produktion ins Ausland nach. In der Befragung gaben 68% der Industriebetriebe an, innerhalb der nächsten 2 bis 3 Jahre ihre Fertigung ganz oder teilweise ins Ausland verlagern zu wollen.
1: Und mit jedem Industriebetrieb, der geht, mit jedem Arbeitsplatz, der wegfällt, schwindet der deutsche Wohlstand. Früher waren wir Exportweltmeister für Produkte, heute sind wir Exportweltmeister für Wohlstand und Arbeitsplätze.
0: Ich denke, du musst das positiv sehen. Mhm. Also wir geben ja zu wenig unserer Wirtschaftsleistung ab ins Ausland.
1: Ja.
0: Wenn unsere Wirtschaftsleistung sinkt, aber die Entwicklungshilfe konstant bleibt, dann nähert sich dieser Betrag den 0,7% an.
1: Ach toll.
0: Also Deutschland verarmt und schickt sein Geld trotzdem ins Ausland. Aber wer hätte das schon ahnen können?
3: Dann sind die nicht insolvent, automatisch, aber sie hören vielleicht auf zu verkaufen.
4: Und das, wenn ich aufhöre zu verkaufen, verdiene ich kein Geld mehr, dann muss ich die Insolvenz anmelden. Nach 2 Monaten, wenn ich es nicht getan habe, habe ich Insolvenz.
3: Ja, man würde dann insolvent werden, wenn man mit der Arbeit immer größeres Minus macht.
4: Ja, aber wie wollen Sie denn kein größeres Minus machen, wenn Sie Leute bezahlen, aber nichts mehr verkaufen? Also
0: nochmal zum Mitschreiben. Basta Berlin, Herr Joppa, Herr Golme, der Kontrafunk und etliche neue Medien haben es vorhergesagt. Wir haben es angesprochen. Manchmal haben wir es vor Wut geschrien. Wir haben es belegt. Deutschland geht kaputt. Deutschland wird mutwillig zerstört. Robert Habeck deindustrialisiert Deutschland. In wenigen Jahren wird zerstört, was wir und was ihr über Jahrzehnte aufgebaut habt.
1: Ja, es ist ein unfassbarer Wohlstandstransfer von Deutschland in die Welt. Die Hauptursachen dafür sind hohe Energiepreise, Klimaauflagen und Bürokratie. Und das ist selbstverschuldet. Es ist ein Resultat aus der Energiewende. Angestoßen von SPD und Grünen, exekutiert von Angela Merkel und bis heute hunderte Milliarden teuer.
0: Durch Klimaauflagen und CO2-Steuern lassen sie Industrie und Verbraucher blechen. Sie verteuern künstlich die Produktion in Deutschland. Natürlich werden sie wieder mit Fingern auf die Europäische Union zeigen. Wir können ja nichts dagegen machen. Aber das greift gleich doppelt zu kurz. Erstens entscheiden die Deutschen in der EU ja maßgeblich mit. Und zweitens gehen die Deutschen über EU-Vorgaben hinaus. Muss es aktuell eigentlich diese CO2-Abgabe geben? Hat die EU uns dazu gezwungen? Nein, diese CO2-Abgabe, die wir aktuell in Deutschland erheben, ist eine deutsche Entscheidung. Und sie kommt aus dem Umfeld von Bündnis 90 Die Grünen.
1: Könnt ihr euch noch an die Greichens erinnern? Eine schrecklich nette Familie im Bundeswirtschaftsministerium von Robert Habeck?
3: Und ansonsten sind natürlich auch alle gewarnt, durch die aktuelle Debatte sich auf Herz und Nieren zu überprüfen. Also das, denke ich, wird auch automatisch passieren, dass wir... Also ich würde ihn nicht meinen Trauzeugen jetzt als Staatssekretär berufen.
0: Patrick Greichen war Staatssekretär bei Robert Habeck. Seine Schwester Verena Greichen ist verheiratet mit Michael Kellner, dem 2. Staatssekretär von Robert Habeck. Patrick war vorher bei der Agora Energiewende, seine Schwester war Chefin des Öko-Instituts. Sie ist übrigens nicht mehr Chefin des Öko-Instituts, sie ist nach oben gefallen, sie ist jetzt Chefin des BUND. Aber zurück zu Patrick. Patrick wurde ja rausgeworfen, weil er seinem Trauzeugen einen wichtigen Job im Ministerium verschafft haben soll.
1: Der Greichen-Clan war damit ein Synonym für Filz- und Vetternwirtschaft. Ein Ministerium geführt wie ein Familienbetrieb. Aber wir wollen euch jetzt zeigen, was die Agora Energiewende inhaltlich fordert. Über Jahre hinweg und auch 2023. Wir zitieren aus einer Analyse von 23. Zuerst wird Benjamin die Agora-Analyse vorlesen und ich übersetze das dann in Steuerzahlerdeutsch.
0: Okay, für Deutschland könnte der ETS2 von 2023

0: 2027 bis 2032 bei einem durchschnittlichen CO2-Preis von 150 Euro pro Tonne CO2 Einnahmen von rund 180 Milliarden Euro liefern. Marcel, kannst du das bitte übersetzen?
1: Die Bürger müssen 180 Milliarden Euro zahlen.
0: Zitat. Ein wesentlicher Vorteil des Emissionshandels ist, dass er neben der Preiswirkung auch Staatseinnahmen generiert.
1: Ja, das ist super, denn die Bundesregierung braucht immer Geld.
0: Die Verwendung dieser Einnahmen ist für den Rückhalt in der Bevölkerung entscheidend. Daher sollten mögliche Einnahmen durch den ETS2 vollständig rückverteilt werden bzw. für Klimaschutzmaßnahmen eingesetzt werden.
1: Ja, das Geld, was wir den Bürgern wegnehmen, geben wir ihnen zurück.
0: Warum geben die das denn zurück?
1: Naja, es müssen ja nicht dieselben Bürger sein. Den einen Bürger nimmst du es, den anderen gibst du es. Das nennt man Wahlkampf, Klientelpolitik, Lobbyismus, Korruption, je nach Zeitpunkt der Gestaltung. Oder man nennt es Klimapolitik.
0: Beim CO2-Preis geht es um ein massives Umverteilungsprogramm. Und das solltet ihr euch alle mal auf den Zungen zergehen lassen. Denn wir sprechen ja hier immerhin von Parteien, die sich selber als links bezeichnen. Wie zum Beispiel die Grünen oder die Linken oder die Sozialdemokraten. Es ist ein Umverteilungsprogramm. Aber wartet mal ab. Es ist staatliche Steuerung der Wirtschaft. Es ist der Glaube, dass Robert Habeck, der Kinderbuchautor und Philosoph,
1: richtig,
0: die Agora Energiewende, der Lobbyverein, der als Think Tank benutzt wird, um Konzepte dafür zu erstellen, die Grünen und ihre Wissenschaftler die Wirtschaftsordnung der Europäischen Union einfach umstülpen können. Das denken sie wirklich. Sie geben es jedenfalls vor zu denken. Und dass die entscheiden können, wie 450 Millionen Menschen in der EU dann heizen dürfen, wie sie sich fortbewegen dürfen und wie sie essen dürfen.
1: Damit ihr die Tragweite versteht, es geht de facto auch darum, ob Millionen EU-Bürger sich überhaupt fortbewegen können, ob sie heizen können. Denn mit der CO2-Abgabe wird genau das verteuert. Und damit springen Millionen Menschen über die Klinge. Sie können dann kein Auto mehr fahren und heizen wird auch knapp. Über das Fliegen werden wir noch später in der Sendung sprechen. Wenn Güter künstlich verteuert werden, führt das zu Wohlstandsverlusten bei Millionen Menschen.
0: Ja, es ist übrigens noch viel härter. Ich habe gerade mal wieder ein Interview mit Karl Lauterbach gelesen.
1: Oh nein.
0: Ja, im Spiegel, wo er uns erklärt, dass er auch Kraftsportler ist und was er da so alles macht an Sport. Und da hat er unter anderem auch gesagt, ja, also ich wohne ja da in, was ist ich, wo er wohnt, in Leverkusen oder in Köln sowieso.
1: In Leverkusen.
0: Und das ist ja keine besonders reiche Ecke. Und dann sehe ich, wie die Leute einkaufen. Das ist schon ganz schlecht. Gerade die Menschen, die wenig Geld haben, können nicht gesund einkaufen. Und da sage ich euch mal zwei Dinge. Punkt 1. Es ist eine absolute Lüge. Ich war neulich wieder einkaufen am Samstag. Da habe ich Gurken gekauft für 59 Cent. Ich habe einen ganzen Knollen Sellerie für 1,49 gekauft. Ich habe einen Porree gekauft für 69 Cent. Selbstverständlich kann man auch mit wenig Geld günstig einkaufen. Man kann sogar mit wenig Geld noch besser einkaufen, wenn man genau guckt, was man kauft und was man kocht. Und wenn man den lieben langen Tag zu Hause ist und nicht arbeitet, dann kann man am allerbesten ganz konzentriert kochen. Das ist schon mal eine Lüge. Und der zweite Punkt dieser Lüge ist ja, wenn es denn stimmen würde, was er sagt, dann bedeutet es, wenn wir die Lebensmittel verteuern, dass wir genau die Leute kranker machen, die kein Geld haben. Das heißt, dass ein Wohlstandsverlust auch einhergeht mit eingeschränkter Lebenserwartung. Das heißt, die bringen die Leute mit der Verteuerung der Lebensmittel und der Verteuerung des Lebens auch noch schneller ins Grab. Und das ist ja eigentlich das Gegenteil von dem, was sie wollen.
1: Ja, wo ist denn da das Hitzeschutzkonzept für Nahrungsmittel?
0: Ja, Herr Jopper, es mag dich vielleicht überraschen, aber hier beißen sich unterschiedliche Konzepte in den Schwanz.
1: Nein.
0: Einerseits behaupten die, dass sie ja wollen, dass im Verkehr niemand mehr ums Leben kommt. Andererseits reduzieren sie den Wohlstand und sorgen dafür, dass das Gesundheitssystem schlechter wird. Und deswegen werden die Leute früher sterben.
1: Karl Lauterbach selbst braucht ja nicht viel Schokolade und Wein. Kriegst du überall.
0: Ja, und ob der jetzt lebt oder stirbt, also so wie der lebt, ist ja nun wirklich kein Leben.
1: Das hast du gesagt.
0: So. Aber wir waren ja bei einem ganz interessanten Punkt. Angeblich wollen sie das Geld ja zurückgeben. Was totaler Schwachsinn ist. Du gibst in ein System 100 Euro und dann denkst du, dass die 100 Euro unten wieder rauskommen. Aber Moment mal, da gibt's ja eine Bürokratie, die gefüttert werden will. Da gibt's ja NGOs, die gefüttert werden wollen. Natürlich wird das Geld niemals zu 100% an die Menschen zurückgegeben.
1: Aber an wen denn dann? Also wer bekommt denn das ganze Geld? Naja, Anfang der Woche, da hat das ZDF-Morgenmagazin einen Bericht mit dem Titel Energiegerechtigkeit gesendet.
2: Starten wir mit dem CO2-Preis. Den zahlt man auf Brennstoffe wie Öl und Gas. Das soll den Verbrauch unattraktiv machen. Die Einnahmen aus der CO2-Bepreisung fließen komplett in die Finanzierung der Energiewende, etwa in die Förderung von Wärmepumpen oder E-Mobilität.
0: Moment, wer hat denn in den letzten Jahren Wärmepumpen eingebaut? Wer hat denn Elektroautos gekauft? Welche Privatpersonen konnten sich das denn leisten? Das ZDF präsentiert eine Protagonistin. Ihr Name ist Anja Richter. Sie wohnt in Brandenburg und sie ist von Beruf Biologin. Ihr Haus wird jetzt von einem Energieberater bewertet.
3: Anja Richter, würde ich sagen, ist sehr gut aufgestellt, hat ein neues Haus gebaut, sehr hohe Effizienzklasse, verbraucht wenig Energie, hat eine Wärmepumpe, hat ein E-Auto.
2: Anja hat selbst viel Geld investiert, aber auch staatliche Förderung aus den CO2-Preiseinnahmen bekommen, zum Beispiel für die Wärmepumpe. Jetzt ist sie ziemlich autark.
1: Der Traum vom Niedrigenergie-Eigenheim im Grün, bezahlt mit Geld aus der CO2-Abgabe. Und es kommt noch besser.
2: Als Zweitwagen hat ihre Familie einen Diesel, weshalb auch bei Anja zuletzt noch CO2-Kosten anfielen. Allerdings im Jahr nur 120 Euro, 0,1% ihres Nettogehalts.
0: Ich hoffe, ihr habt jetzt genau zugehört und ihr packt jetzt eure Rechenschieber aus. 120 Euro CO2-Abgabe zahlt Frau Richter pro Jahr. Und das seien 0,1% des Nettogehalts. Liebe Basta Berlin-Gemeinde, korrigiert uns, wenn wir falsch liegen. Wenn 0,1% meines Nettogehalts 120 Euro sind,
1: dann ist mein Nettogehalt 120.000 Euro.
0: Wie bitte? Anja Richter verdient 10.000 Euro netto pro Monat? Die ist ein Fall für Luis Klamroth, die Frau. Also, sagen wir mal, sie verdient das zusammen mit ihrem Mann und am Strich bleibt, läuft richtig gut. Was macht die Frau beruflich?
1: Ja, die ist eine gebürtige Greichen.
0: Echt jetzt?
1: Nein, aber offensichtlich verdient Familie Richter richtig gutes Geld. Und genau das ist der Punkt. Der Staat nimmt Unternehmen und Bürgern das Geld. Dabei macht er keine Unterschiede zwischen Einkommen und Lebenssituation.
0: Und dann gibt er das Geld genau denen, die es ohnehin schon haben. Und das ist eine Umverteilung von unten nach oben. Und die geht ja auch immer weiter. Wird übrigens in dem ZDF-Bericht im Morgenmagazin auch deutlich. Da zeigen sie einen Mann, der in einer klitzekleinen Butze wohnt und über 200 Euro pro Jahr CO2-Abgabe zahlt und die Frau zahlt 120. Da hat das ZDF tatsächlich auch wirklich den Nagel auf den Kopf getroffen. Sie haben es für eine Sekunde verstanden. Daraus leitet übrigens das ZDF nicht die Forderung ab, dass Anja Richter weniger Geld bekommen soll, sondern es leitet die Forderung ab, dass alle mehr Geld bekommen sollen, weil es ja immer um Umverteilung geht. Immer. Anja Richter lebt ja jetzt mittlerweile mit ihrem Haus fast autark. Egal, wie teuer die CO2-Abgabe wird, mit ihrem Haus ist sie ja praktisch nicht betroffen. Wer aber in einer schlecht gedämmten Mietwohnung lebt und mit Gas heizt,
1: der ist am Arsch.
0: Und so geht die Schere zwischen Arm und Reich immer weiter auseinander. Von dieser Klimapolitik profitieren auf einmal die Greichens und die Richters dieser Welt.
1: Und jetzt kommt noch ein kleiner Hammer.
0: Sag bloß, Anja Richter ist die heimliche Affäre von Patrick Greichen.
1: Nah dran, Anja Richter ist beim ZDF keine Unbekannte. Sie kam schon im September 2025 zu Wort. Damals hat ZDF heute einen Beitrag über die Solarförderung gemacht. Die könne bald zum Ladenhüter werden, wenn die CDU-Ministerin Reiche da ihre Pläne umsetzt. Und das ZDF schrieb damals:
0: Anja Richter aus Münchenberg in Brandenburg ist ernüchtert. Um einen Beitrag zum Klimaschutz zu leisten, hat die Biologin mit ihrer Familie 25.000 Euro in ein Solardach investiert, erzählt sie gegenüber ZDF heute. Bislang allerdings bleibt sie auf dem Ökostrom sitzen. Wir werden vertröstet auf die Zukunft.
1: Im Beitrag vom ZDF und dem ZDF-Morgenmagazin, da fehlt so ein kleines Detail. Anja Richter ist
0: Politikerin von Bündnis 90 Die Grünen.
1: Ach was.
0: Na doch.
1: Ja, hier seht ihr sie als Sprecherin des Ortsverbands Müncheberg.
0: Und hier seht ihr sie selber, Anja Richter, als Kreisvorstandsmitglied Märkisch-Oderland bei Bündnis 90 Die Grünen. Im November wurde sie erneut in den Kreisvorstand gewählt. Das heißt, sie war es bereits, als das ZDF das erste Mal über sie berichtet hat. Und das kam im Beitrag da leider nicht vor.
1: Soweit so schlecht. Aber
0: hatte
1: das
0: man wohl vergessen.
1: Hatte man vielleicht.
0: Vielleicht dachten die beim ZDF ja, dass jeder, mit dem sie sprechen, immer Grünmitglied ist und deswegen müssen sie es nicht erwähnen.
1: Ach so.
0: Vielleicht sind ja beim ZDF auch alle Grünmitglieder und darum denken sie sich, aber das brauchen wir doch gar nicht erwähnen, das ist doch klar. Wenn jemand einen Beitrag vom ZDF sieht, dann muss es doch immer.
1: Die kennen halt auch nur Grüne, die sie dann anfangen.
0: Weißt du, es macht mich alles wirklich sauer.
1: Nein.
0: Es macht mich wirklich sauer, weil das, was wir da zusammentragen, ist wirklich wichtig. Und ich habe das Gefühl, wir machen es aber nicht plausibel. Die Leute verstehen überhaupt nicht, was wir meinen. Wir sind so schlecht in Form heute, dass es mich immer wütender macht. Und das ist eine ganz gefährliche Stimmung.
1: Quatschkopf.
0: Es ist aber so. Merkst du es nicht auch?
1: Also bleiben wir bei so weit so schlecht?
0: Ja, so weit, so schlecht. Lass uns weitermachen. Es kommen ja noch ein paar Hammer.
1: Aber das war ja jetzt auch eigentlich alles nur Beifang. Wir wollen euch ja zeigen, dass diese Politik absichtlich gemacht wird. Und ohne Zwang. Und dafür schlagen wir jetzt wieder die Analyse der Agora Energiewende auf. Benjamin, du liest vor, ich übersetze.
0: Um Preissprünge beim Start des ETS2 zu vermeiden, sollte der nationale BEH unverzüglich angepasst werden.
1: Bald soll das Emissionshandelssystem 2 eingeführt werden. Dann wird es für die Menschen noch viel teurer. Darum müssen wir es in Deutschland schon jetzt viel teurer machen, damit die Bürger die Preissteigerung dann nicht so stark spüren. Und das machen wir über BEH, den Brennstoffemissionshandel.
0: Das schlägt dem fast wirklich den Boden aus. Mhm. Du weißt, dass 2030 eine extreme Preissteigerung kommt und deswegen erhöhst du die Preise schon in den Jahren 25, 26, 27, 28.
1: Praktisch. Immer.
0: So machen sie das. Also derzeit gilt im BEH ein Festpreis, ich lese weiter vor aus Agora Energiewende.
1: Ja.
0: Derzeit gilt im BEH ein Festpreis, der bis Ende 2026 auf maximal 65 Euro die Tonne CO2 ansteigt. Das ist zu niedrig, um einen reibungslosen Übergang zum ETS2 zu gewährleisten.
1: Übersetzt, ab 2027 wird es viel teurer.
0: Der deutsche CO2-Preis ist aktuell eine nationale Entscheidung. Dass uns das Geld aus der Tasche gezogen wird, ist keine EU-Entscheidung. Ihr könnt ja mal in den Machtnachbarländern nachfragen, wer einen solchen CO2-Preis hat. Es hat natürlich nicht jeder. Es ist eine Entscheidung von CDU, SPD, Grünen, FDP und Linken. Von den Parteien, die das in den Bundes- und Landesregierungen genauso mitgetragen haben.
1: Aber natürlich kommt's noch dicker. Das Geld fließt nicht einfach in deutsche Klimamaßnahmen, in deutsche Wärmepumpen und Solardächer für Anja Richter. Es wird auch ein Sozialfonds eingerichtet. Dazu schreibt das Bundesklimaschutzministerium:
0: Staaten mit einer höheren Wirtschaftskraft und geringeren Anpassungsdruck, zum Beispiel Deutschland, erhalten anteilig weniger Mittel als solche mit unterdurchschnittlicher Wirtschaftskraft und oder hohen Anpassungsbedarfen, zum Beispiel Polen.
1: Ihr zahlt nicht nur die Solaranlage von Anja, sondern auch die Wärmepumpe von Piotr in Polen. Ein weiterer Wohlstandstransfer von Deutschland ins Ausland.
0: So ist es. Fun Fact: Dieser milliardenschwere Verschiebebahnhof von Geld sollte 2027 starten. Er wurde aber mehr oder weniger klammheimlich auf 2028 verschoben. Grund? Hohe Energiepreise.
1: Ach was? Die hohen Energiepreise zerstören die deutsche Wirtschaft. Sie kosten Arbeitsplätze und Wohlstand. Es ist genau das passiert, was Kritiker der Bundesregierung seit Jahren sagen. Aber diese Kritiker, das waren nicht nur freie Journalisten und politische Influencer, das war auch eine Partei.
0: Dieses Video soll aktuell sein und aus Berlin-Charlottenburg-Wilmersdorf stammen. Die Alternative für Deutschland hat dort Wahlkampf gemacht und diese tapfere Bürgerin hat sich dagegen gewehrt. Mit andauernden Hautabrufen.
1: Aber nicht nur diese renitente Dame bekämpft die AfD. Der parlamentarische Arm der Omas gegen rechts, der lässt sich nicht lumpen.
4: Und so schützen wir die Demokratie in Rheinland-Pfalz. Ab dem 18. Mai hat die AfD im Landtag Rheinland-Pfalz 24 Sitze und könnte damit alleine Untersuchungsausschüsse beantragen. Untersuchungsausschüsse sind eigentlich ein wichtiges Mittel für die Opposition, um die Regierung zu kontrollieren, aber nicht in den Händen von rechtsextremen Parteien.
0: Der grüne Abgeordnete Karl Bernhard von Heusinger aus Rheinland-Pfalz will die Demokratie schützen.
1: Ja, indem er verhindert, dass die AfD die Regierung kontrollieren kann, oder?
0: Ja, aber mehr noch. Die Grünen verhindern alle parlamentarischen Untersuchungsausschüsse in Rheinland-Pfalz. Denn mit der AfD werden sie niemals einen Ausschuss einsetzen. Das bedeutet, die Opposition kann die Regierung überhaupt nicht mehr mit Untersuchungsausschüssen überprüfen.
1: Und das hat der geniale Schlaukopf von den Grünen mit wem noch gleich entschieden? Ach richtig, mit der Regierung.
4: Deshalb ändern wir zusammen mit SPD und CDU jetzt die Verfassung von Rheinland-Pfalz. Zukünftig braucht es 27 Sitze, um einen Untersuchungsausschuss zu beantragen. Und so schützen wir die Demokratie in Rheinland-Pfalz.
0: Ah, und da sagt noch einer, die Grünen haben nur einen Schwachkopf-Professional.
1: Ha!
0: Demokratie schützen, Opposition verbieten, das ist der neueste Streich von den Marketing-Experten der Blockparteien. Impfen ist Liebe,
5: Krieg ist Frieden, Durchhalten ist Siegen, Demokratie schützen, Opposition verbieten.
1: Dasselbe Spiel übrigens in Sachsen-Anhalt. Der Landtag informiert, novellierte Regeln für den Parlamentsbetrieb. Der vorliegende Gesetzentwurf verfolgt das Ziel, die Arbeitsfähigkeit der Organe des freiheitlich-demokratischen Verfassungsstaates Sachsen-Anhalt auch unter den Bedingungen einer zunehmenden Fragmentierung und Polarisierung im politischen System des Landes zu gewährleisten.
5: Zu Deutsch, die AfD wird zu stark, wir ändern die Verfassung und hoffen auf ein Wunder.
1: Dasselbe Spiel in Sachsen. Die Berliner Zeitung schreibt am Sonntag, sächsisches Innenministerium will AfD-Unterstützern Jagdschein entziehen. Wer in Sachsen AfD-Mitglied ist oder Parteiveranstaltungen besucht, riskiert die Waffenbesitzkarte. Ein Erlass kehrt nun die Beweislast um.
5: Dasselbe Spiel auch bei der zweitgrößten Gewerkschaft Deutschlands. Sie vertritt die Interessen von etwa 1,8 Millionen Beschäftigten. Und bei YouTube definiert sie, welche Partei wählbar ist und welche nicht.
6: Bist du Millionär? Nee, ich auch nicht. Und dann wähl bloß nicht die scheiß AfD. Wie kann es eigentlich sein, dass so viele Menschen eine Partei wählen, die ihren eigenen Interessen schadet?
1: Verdi lässt den Müllwerker Gregor auftreten. Er stellt 6 Punkte dar, warum die AfD nicht gewählt werden sollte.
5: Also das hast du wirklich höflich ausgedrückt. Er sagt scheiß AfD.
1: Ja.
5: Und am Ende des Videos erklärt der Müllmann dann auch die deutsche Geschichte. Und wir sehen, wie Verdi die Deutschen sieht. Wir haben dann am Ende ein Standbild eingefügt davon, wie Verdi die Deutschen darstellt und wünschen gute Unterhaltung.
6: Ihre EU-Kritik begründet die AfD vor allem völkisch-nationalistisch. Ein Gebilde wie die EU habe kein Staatsvolk. Es fehle das Mindestmaß an kultureller Identität. Dass Deutschland aus zersplitterten Kleinstaaten und Fürstentümern hervorgegangen ist, ignoriert sie dabei. Den Deutschen gibt's nämlich erst seit rund 150 Jahren.
1: Dasselbe Spiel auch im Norddeutschen Rundfunk. Die Satiriker Christian Ehring und Oliver Kalkofe treffen sich vergangene Woche zu einem launischen Gespräch über die Wähler der AfD. Hier kommen die Highlights.
7: Wenn letzten Sonntag Bundestagswahl gewesen wäre, dann hätten 26% ihr Kreuz bei der AfD gemacht. Spinnen die eigentlich alle? Umfragen zufolge, die AfD inzwischen die stärkste Partei ist in diesem Land und rein auf der Sachebene kotzt mich das tierisch an. Gegen Arbeitnehmerrechte, gegen bezahlbares Wohnen, gegen Mindestlohn. Diese Partei hasst ihre eigene Wählerschaft.
8: Ganz genau.
7: Das ist auch ein bisschen dumm.
8: Ganz sicher sogar, nicht? Aber viele sagen sich halt, ja gut, ist vielleicht kacke, aber immer noch besser als links versifft mit Mundgeruch.
5: Dasselbe Spiel auf allen Kanälen und zwar seit Jahren. Die AfD ist eine unwählbare Partei. Wer sie wählt, ist antidemokratisch. Nicht nur die Funktionäre müssen bekämpft werden, sondern alle Mitglieder. Und nicht nur alle Mitglieder, sondern alle Sympathisanten.
1: Und wisst ihr warum? Nicht, weil die AfD eine Gefahr für die Demokratie sein könnte. Nicht, weil die AfD ihre Fühler bis tief in rechtsextreme Strukturen gesteckt haben soll, sondern weil sie die einzig echte Opposition ist. Sie ist die Partei, die immer widerspricht.
5: Die AfD hat von Anfang an vor der Entwertung des Euro gewarnt und damit das Narrativ angegriffen, dass die EU-Zentralisierung immer weitergehen muss.
1: Die AfD hat von Anfang an die Massenzuwanderung kritisiert, vor den Auswirkungen für die innere Sicherheit und die Sozialsysteme gewarnt. Sie war die politische Partei gegen das deutsche Wunder der großen Herzen.
5: Die AfD stellt das CO2-Narrativ in Frage. Insbesondere kritisiert sie deutsche und europäische Alleingänge, die unsere Arbeitsplätze gefährden.
1: Die AfD ist explizit gegen Wohlstandstransfers ins Ausland und bringt damit die Organisationen in Gefahr, die genau von solchen Transfers leben.
5: Und genau das ist das fehlende Glied in der Kette. Warum wird die AfD nicht politisch gestellt? Warum wird sie nicht wegdiskutiert? Warum regiert man sie nicht einfach klein?
1: Es geht ums Geld. Es geht um die fetten Gehälter, um berufliche Existenzen. Was wäre denn, wenn die AfD regieren würde? Wenn sie wirklich die Macht hätte, Dinge zu ändern?
5: Wenn sie ernst machen würde, dann würde sie die Zahlung ins Ausland stoppen oder drastisch reduzieren. Betroffen wären Organisationen wie die GIZ, die Gesellschaft für internationale Zusammenarbeit, geleitet aktuell vom SPD-Mann Thorsten Schäfer-Gümbel.
1: Sie würden die Migration nach Deutschland bekämpfen. Betroffen wären Organisationen wie United for Rescue mit dem Gründer Thies Grundlach, dem Lebensgefährten von Katrin Göring-Eckardt.
5: Sie würde die Abschiebung beschleunigen und Aufnahmeeinrichtungen schließen. Damit würde sie die deutsche Migrationsindustrie schädigen. Unter anderem die Caritas, die Diakonie und das Deutsche Rote Kreuz. Diese Organisationen dürften in den vergangenen Jahren Milliarden eingenommen haben.
1: Sie würde die Brüsseler Bürokratie angreifen und damit in ein Wespennest stechen. Denn in Brüssel, da gibt's mehr Lobbyisten als Waffelläden.
5: Aber das Schlimmste, sie würden Demokratie-NGOs angreifen. Keine Antidiskriminierungsstellen mehr, kein antimuslimischer Rassismus mehr, keine Beratungsstelle für anti-asiatische Ressentiments. Antiziganismus, CSD in Bautzen, tanzende Männer in Frauenkleidern in Kindergärten und Bibliotheken, nichts ist. Das hat ein Ende. Kürzen, wegsparen, auf Nimmerwiedersehen. Da hat auch nie einer nachgefragt. Das hat auch niemand vermisst. Über Jahrzehnte gab's gar kein Problem. Aber sobald du Geld auf ein imaginäres Problem schüttest, wird das imaginäre Problem immer größer. Steuergeld und NGOs, das ist wie Zuckerwatte, wird immer größer. Die NGOs schaffen die Probleme, die sie danach bekämpfen.
1: Deutschland kann stark sein. Aber als erstes müssen wir aufhören, uns Probleme zu machen. Wir stolpern über unsere eigenen Beine. Wir schämen uns für Wohlstand. Wir zerstören unsere Traditionen und unsere Stärken. Es ist noch nicht zu spät. Aber wenn die Blockparteien nicht umkehren, dann gibt's kein Zurück mehr.
9: Die Welt ist im Aufbruch. Sie wartet nicht auf Deutschland. Aber ich füge hinzu, es ist auch noch nicht zu spät. Durch Deutschland muss ein Ruck gehen.
5: Ja, Leute, es wird ein Ruck durch Deutschland gehen. Ich kann euch versprechen, irgendwann wird hier ein Ruck durchgehen. Ich weiß bloß noch nicht, wann und in welcher Hinsicht.
1: Ja, kann doch ein Blitz oder ein Donner sein irgendwie.
5: Aber ich muss sagen, je älter ich werde, desto schockierter bin ich eigentlich. Und weißt du was, ich komme jetzt mal aus einer ganz anderen Richtung. Es ist ja nicht alles falsch oder es klingt alles nicht falsch, was die so sagen. Nur ein Beispiel, was jetzt eigentlich gar nichts mit allem zu tun hat. In Behindertenwerkstätten bekommen die dort angestellten Behinderten wenig Geld. Ein paar Euro pro Stunde. Ja, eher so eine Art Aufwandsentschädigung. So eine kleine Aufmerksamkeit. Jetzt gibt es diese politische Forderung, und die kommt aus der politischen Linken, dass man denen den Mindestlohn zahlen soll. Ist doch richtig, die geben sich ja Mühe. Die können das ja auch nicht besser. Aber dahinter steht ja der Gedanke, dass es eigentlich egal ist, was ein Mensch leistet, solange er sich nur Mühe gibt, es zu leisten, verdient er auch den Mindestlohn. Und dass man dann so den dreifachen oder vierfachen Stundensatz bezahlt, einfach so als Aufmerksamkeit, das ist ja eigentlich egal, denn anders wäre es ungerecht. Und dahinter steht der grundsätzliche Gedanke, dass Leistung nicht so viel zählen soll, dass Gerechtigkeit von uns definiert wird und wir genau diese Gerechtigkeit herstellen müssen. Weil wir nämlich der Staat sind und wir entscheiden, wie es zu sein hat. Und das ist der Untergang.
1: Es sind ja auch genau die gleichen Leute, die das fordern, wenn du dich auch mal auf der Straße umhörst oder auf entsprechende Demonstrationen, die gleichzeitig aber ganz gerne Homeoffice, 4-Tage-Woche, dann ganz gerne Fitnessstudio vom Arbeitgeber finanziert, viel Urlaub, damit man da auch hinfliegen kann, möglicherweise, und ein hohes Gehalt. Also die Ansätze, die Vorstellungen, die sie da haben, die gerade ins Berufsleben kommen, teilweise, nicht alle, aber teilweise, gehen über jegliche Ziele hinaus und dann fordern sie Umverteilung.
5: Das sind aber nicht nur die Leute, die gerade einsteigen ins Berufsleben, das sind auch Leute, die da schon drin sind. Ich weiß nicht, ob ich es öffentlich erzählt habe oder nur dir. Ich habe neulich in der S-Bahn ein Gespräch mitgehört von zwei Leuten, die bei Sozialverbänden gearbeitet haben. Die eine sagt zum anderen: Und macht ihr auch Homeoffice? Ja, ja, 4 Tage die Woche. Nur am Dienstag habe ich Präsenz. Ja, das ist ja auch nur fair. Dann kann der Arbeitgeber auch ein bisschen was geben, ohne Gehalt zahlen zu müssen. Ja, ja, das ist ja nur fair. Die andere beschwert sich auf einmal: Weißt du, wer da nie morgens um 9 in der Konferenz ist? Meine Chefin. Ich weiß nicht, wo die ist, aber die ist im Homeoffice, ist nie da. Die checken gar nicht, dass die sich im Homeoffice alle einen Lenz machen, aber trotzdem Homeoffice vom Arbeitgeber fordern. Und wisst ihr was? Ich sehe dieses Land zugrunde gehen. Ich erzähle das euch jetzt seit 4 Jahren. Und wir haben recht. Wir haben es mal wieder belegt. Wir werden das jede Woche weiter belegen. Und das betrifft auch uns. Wir sehen, dass auch unsere Einnahmen runtergehen. Und ich weiß nicht, in welche Richtung das noch gehen wird. Aber wisst ihr was, Leute? Eigentlich lache ich darüber. Ich weiß nämlich, dass ich immer arbeiten gehen kann. Dass ich immer einen Job finde. Dass ich mir immer Mühe geben werde, trotzdem irgendwie über die Runden zu kommen. Aber diese Leute, die werden ganz düster aufwachen. Die werden merken, dass die Politik sich das irgendwann nicht mehr leisten kann, ihnen alles zu finanzieren, alles abzufedern. Und dass es dann so richtig wehtun wird. Und dann bin ich es, der lacht. Ich lache, wenn die zu ihrem Chef sagen, ich hätte gerne 4-Tage-Woche. Und der Chef sagt, du hättest gern einen Tag mehr frei, ich gebe dir 30 Tage frei pro Monat. Das war's mit uns beiden. Dann fange ich an zu lachen. Okay, aber du wolltest ja unbedingt den zweiten Themenblock starten, dann machen wir das jetzt mal.
1: Das machen wir, genau. Und die Frage an euch da draußen, wann habt ihr eigentlich das letzte Mal Urlaub gemacht? Also einfach mal so ab in den Flieger und der Sonne entgegen. Ich weiß, das Geld ist knapp und manch einer wird da jetzt sagen, also als ich zuletzt verreist bin, da sah es im Flieger noch so aus.
10: Die Vorbereitungen, die der Steward trifft und die Speisekarte lassen allerlei erwarten. Naja, da zeigt sich's wieder mal. Lufthansa, der Flugdienst für Feinschmecker.
5: Richtig, als Feinschmecker sollte man unbedingt Lufthansa fliegen und zwar 1960. Heute bewegt sich die Qualität des Flugzeugessens irgendwo zwischen Suppenküche und Raumfahrtnotration.
1: Ja, im Weltall, da gibt's wenigstens immer astreine Sterneküche.
5: Ha.
1: Ja, Scherz beiseite. Dafür war die Flugreise in den 60ern ja auch noch absoluter Luxus. Heute günstige Massenabfertigung. Fliegen zu Taxipreisen, das hieß es doch mal, ne? Und kommt halt drauf an, was man jetzt haben möchte.
5: Dann auf nach Malle im Flugtaxi.
11: Ich glaube, so um die 350 Euro.
12: So um die 300 Euro pro Person.
13: 650 Euro für drei Personen, hin und zurück.
14: Um die 310.
5: Oh, das ist aber ein teures Taxi.
1: Und das war eine ARD-Umfrage vor dem Krieg im Nahen Osten. Aber wie haben sich die Preise eigentlich generell entwickelt? Wir bleiben mal bei unserem Beispiel Ziel Mallorca, des deutschen liebste Urlaubsinsel. Und dazu hier eine passende Grafik.
5: Wir haben hier die Preise inflationsbereinigt dargestellt, von 1970 bis heute. Und wir sehen, anfangs war Fliegen Luxus, doch die Preise gingen rapide nach unten. In den 90ern kamen dann die Billigflieger auf und auch Anfang der 2000er sanken die Preise weiter. Doch was passierte dann?
1: Na, die EU führt den Emissionshandel ein, die Regierung Merkel erhöht mehrfach die Luftverkehrssteuer, es gibt neue Klimavorschriften und die schrittweise Einführung von teurem Bio-Kerosin. Außerdem natürlich noch die Corona-Maßnahmen. Und zack, das Preisniveau, das liegt wieder ungefähr auf dem Niveau wie Mitte der 90er.
15: Die Rettung der Welt darf nicht vom Schweinehund Einzelner abhängig sein, sondern sie muss staatlich geregelt werden. Über Gesetze. Klimasünden müssen da zwicken, wo es in modernen Gesellschaften am offensichtlichsten wehtut. Im Geldbeutel.
5: Sagt Fatima Talalini vom WDR. Aber kann es sein, dass Deutschland hier mal wieder die Welt retten will und sich wirtschaftlich dabei ins Aus stellt?
1: Benjamin, genau so ist es. Hier nochmal eine Grafik von uns. Wir sehen Abgaben plus Kerosinpreise an internationalen Großflughäfen. Was fällt auf? Die durchschnittlichen Kosten pro Passagier und Ticket liegen in Madrid oder Prag mit bis zu 30 Euro sehr gering. In New York und Rom, da können es bis zu 60 Euro sein.
5: Teurer ist es in Paris, Dubai oder Singapur. Doch absolute Spitze ist mal wieder Deutschland. In unserem Beispiel Frankfurt am Main. Bis zu 100 Euro pro Ticket im Durchschnitt. Endlich Spitzenreiter.
1: Tja, und was sind die Konsequenzen? Klar, hohe Preise. Und sonst noch?
16: 100 innerdeutsche Flüge pro Woche sollen aus dem Lufthansa-Flugplan gestrichen werden. Unprofitabel, sagt die Kranich Airline, und das ausgerechnet auf Heimatboden und in Heimatlüften. Denn Flugsicherungsgebühren und Luftverkehrssteuer lassen diese Verbindungen nur noch mit Millionenverlusten aufrechterhalten.
5: Das ist schlecht. Und sonst noch?
17: Ryanair zieht seine 7 am Flughafen Berlin stationierten Jets ab und halbiert das Flugangebot bis Oktober. Der Grund sind steigende Flughafengebühren am BER, die laut der Airline seit der Pandemie bereits um 50% gestiegen sind.
1: Und natürlich rufen die Fluglinien gerade jetzt um staatliche Hilfe. Die Aussage ist eigentlich klar, durch Steuern und Abgaben war Fliegen schon vor dem Iran-Krieg teuer. Doch jetzt wird's kritisch. Liebe Bundesregierung, bitte übernehmen Sie.
5: Macht sie, Marcel, keine Sorge, auf die SPD ist doch Verlass. In Person von Umweltminister Carsten Schneider. Am Montag berichtet NTV, Umweltminister zählt Lufthansa bei nachhaltigen Kraftstoffen an. Steigende Preise für Tickets und die Sorge über Flugstreichungen wegen Kerosinmangels bremsen die Reisenachfrage. Während Fluggesellschaften ein Handeln der Politik fordern, sieht Umweltminister Schneider die Airlines in der Pflicht. Die Fluggesellschaften dürften nicht so tun, als könne es mit dem Einsatz von Kerosin immer so weitergehen.
1: Moment mal, das ist ja gar keine Hilfe. Das ist ja das Gegenteil. Die Forderung lautete, runter mit Ticketsteuer und CO2-Abgabe. Die Antwort der SPD, Steigt bitte um auf teures Bio-Kerosin.
5: Es würde uns also nicht wundern, wenn die Bundesrepublik künftig zur No-Fly-Zone für ausländische Fluggesellschaften wird.
14: Meine Damen und Herren, hier spricht das Cockpit. Wenn Sie jetzt aus dem Fenster schauen, sehen Sie die Schweizer Alpen. Dann kommt lange nichts. In 2 Stunden landen wir dann in Dänemark.
1: Ja, das würde zumindest passen. Oder die Airlines suchen nach ganz anderen Alternativen.
18: Book the flight with us, Ryanair, the skies of Somalia.
19: And enjoy a travel experience like never before with your new travel partner.
5: Ryanair. Also wir haben ja auf den ersten Blick gedacht, die irische Ryanair hat sich beim Glücksrad ein A gekauft und ist aus Kostengründen nach Mogadischu gezogen.
1: Keine Sorge, Ryanair ist eine neue somalische Fluglinie. Fun Fact, dort beträgt die staatliche Abgabe pro Ticket durchschnittlich nur 10 Euro.
5: Ah, Somalia. Gibt's eigentlich schon eine Direktverbindung nach Deutschland?
1: Sicherlich nicht vom BER.
5: Ach, was also wollen wir euch damit sagen? Also, man kann ja zum Fliegen stehen, wie man will. Man kann auch der Meinung sein, dass Fliegen immer noch zu billig und Bahnfahren im Vergleich zu teuer ist. Aber die Zahlen zeigen vor allem eins.
1: Wenn sich der Staat mit ideologischer Politik einmischt, hat der Bürger das Nachsehen. Und natürlich die Wirtschaft. Denn die wandert ab oder geht pleite.
5: Das stimmt nicht ganz.
1: Warum?
5: Die Wirtschaft muss eben einfach auf die Zeitenwende und die Kriegstüchtigkeit setzen. Ein weiterer Funfact: eine der stärksten wachsenden Sparten der Lufthansa ist aktuell, Trommelwirbel, Lufthansa Technik Defense. Die arbeiten an NATO- und Bundeswehrsystemen oder auch an Raketenabwehrsystemen.
1: Es ist spannend. Und noch jemand profitiert von der aktuellen Lage.
20: Well, thank you very much. That was very unexpected.
1: Die USA, auch sie profitiert. Weil das Kerosin in Europa langsam knapp wird, will die EU-Kommission so einen interessanten Schritt gehen. Sie will Flugzeugtreibstoff aus den Vereinigten Staaten importieren lassen.
5: Warum ist das interessant? Wir importieren doch alles Mögliche aus den USA. Also Fracking-Gas, Patriot-Systeme, Impfstoffe und alles für sehr teures Geld.
1: Richtig. Ja, aber bisher war US-Kerosin in der EU teils gar nicht zugelassen. Und warum? Weil der Treibstoff nicht die strengen Nachhaltigkeits- und Klimavorgaben hierzulande erfüllt. Darum ist Kerosin aus den USA übrigens auch deutlich günstiger als in der EU.
5: Wohl ein weiterer Grund, warum er hier nicht zugelassen war. Dank Klimawahn sind wir jetzt fast nirgendwo mehr konkurrenzfähig und die Politik versagt auf ganzer Ebene.
1: Stimmt. Apropos.
21: Die Regel, dass Tankstellen ihre Preise nur einmal am Tag um 12 Uhr erhöhen dürfen, sollte eigentlich zu Spareffekten für Kunden führen. Doch eine Studie zeigt jetzt, dass die Regel der Mineralölindustrie sogar zusätzliche Gewinne verschafft.
5: Ach was! Wer hätte das gedacht? Außer vielleicht jeder!
1: Das ZEW Mannheim hat da eine Studie durchgeführt. Das Ergebnis: das Maßnahmenpaket hat bisher nicht dazu geführt, das Preisniveau zu senken. Insbesondere bei Benzin stiegen die Gewinnmargen der Konzerne erheblich, so die Studienmacher.
5: Was will man auch von einer Reform erwarten, die am 1. April in Kraft tritt?
1: Laut CDU sind nun weitere Maßnahmen im Gespräch, um die Autofahrer tatsächlich jetzt aber wirklich zu entlasten. Und nein, eine signifikante Steuersenkung ist es wohl nicht.
5: Hier von uns 3 Vorschläge, die tatsächlich aus der Feder der Regierung stammen könnten.
1: Erstens, staatlich vorgegebene Tankzeiten. Heute nur von 0 Uhr bis Mitternacht spart Geld und Kraftstoff.
5: Zweitens, ein staatlicher Motivationsrabatt. Wer beim Tanken laut Danke Klingbeil ruft, bekommt 2 Cent Rabatt, finanziert durch 5 Cent Aufschlag für alle anderen.
1: Und drittens, die staatliche Tank-App. Damit kann und muss man überall einchecken. Man schützt zwar weder sich noch andere vor hohen Spritpreisen, aber nach dem Download gibt's eine kostenlose Bratwurst.
22: Das ist ein wichtiges Signal für die Bürgerinnen und Bürger, dass wir sie in dieser Krise nicht im Stich lassen.
1: Als ob. Und vor allem der SPD wird ja gerne der Vorwurf gemacht, sie kümmere sich vor allem um Menschen, die den Staat eher kosten als nutzen.
5: Korrekt. Und an dem Vorwurf ist ja auch was dran. Das sagen natürlich nicht wir, sondern die Genossen aus Nordrhein-Westfalen. Die haben einen ganz lieben Gruß nach Berlin geschickt.
1: Bei NTV lesen wir am Montag: NRW-SPD verlangt Kurskorrektur von Klingbeil. Nach dramatischen Umfragewerten für die SPD in NRW fordert die Düsseldorfer Parteispitze von den Genossen im Bund eine Kehrtwende. Die Sozialdemokraten müssten endlich wieder Politik machen für Menschen, die arbeiten.
5: Also das finde ich jetzt unfair.
1: Warum? Stimmt doch.
5: Ja schon, aber das hat ja die SPD nicht alleine zu verantworten. Genauso die Union, die das System jahrzehntelang mit aufgebaut hat. Beispiele haben wir euch in den vergangenen Sendungen ja reichlich genannt. Und jetzt gibt's neue Zahlen, die genau ins Bild passen.
1: Und dabei geht es um eine ganz bestimmte Bevölkerungsgruppe.
2: Meine Traumrente. Ich habe mir das so damals vorgestellt. Irgendwo im Süden, kleine Wohnung oder irgendwie was, dass man da hin konnte. Oder vielleicht auch hinterher so für immer.
1: Ja, und heute reicht's noch nicht mal für den teuren Flug. Aber mehr ist nach einem langen Arbeitsleben oft nicht drin. Und die gesetzliche Rentenversicherung, in die man zeitlebens eingezahlt hat, ist sowieso chronisch pleite.
5: Ein Grund dafür ist die Politik. Seit Konrad Adenauer hat die Politik Gesetze erlassen, die von der Rentenversicherung mitgetragen werden mussten. Etwa die Mütterrente, Rente für Spätaussiedler, Ost-West-Angleichung. Das kann man alles gut und richtig finden. Aber
1: allein seit dem Jahr 2000 sind so in etwa 1 Billion Euro aus der Rentenkasse mehr abgeflossen als vom Bund bezuschusst. 1 Billion. Dafür muss eine alte Frau ganz schön lange stricken.
5: Davon kann eine alte Frau eine eigene Mondbasis bauen und dann da stricken. Aber Scherz beiseite, denn während die deutschen Rentner zumeist ihr Leben lang immer eingezahlt und den Staat unterstützt haben, läuft es an einer anderen Stelle völlig aus dem Ruder.
1: News berichtet in dieser Woche: Grundsicherung im Alter. Immer mehr ausländische Senioren wandern ins Sozialsystem ein. Die Zuwanderung aus Asylländern und aus der Ukraine sorgt für mehr ausländische Senioren, die eine Grundsicherung im Alter beantragen.
5: Das geht aus Zahlen des Statistischen Bundesamts hervor. Auch dazu haben wir eine Grafik erstellt. Im Jahr 2020 gab es in Deutschland rund 564.000 Empfänger von Grundsicherung im Alter, also staatlichen Leistungen aus Steuergeld. Ende 2025 waren es 764.000 Empfänger.
1: Zwar ist auch der Anteil deutscher Empfänger in der Zeit gestiegen, das ist auch dem demografischen Wandel geschuldet, aber der Anteil ausländischer Empfänger ist exorbitant gewachsen, um 81% in 5 Jahren. Im Klartext, der Anteil von Ausländern bei der Grundsicherung im Alter liegt jetzt insgesamt bei über 1/3.
5: Ist das die Einwanderung, die unser Land laut Altparteien wieder nach vorne bringt? Nein, das ist sie nicht. Die meisten Migrantenseniorenstammen laut Auswertung übrigens aus der Ukraine, gefolgt von Syrern und Afghanen.
3: Wir profitieren davon. Wir profitieren in Deutschland davon, dass Leute hierher kommen und zu unserem wirtschaftlichen Erfolg beitragen.
1: Geht so, Frau Göring-Eckardt. Und eins noch. Aktuell liegt der Anteil von Ausländern an allen Bürgergeldempfängern in Deutschland ja bei rund 50%. Was passiert denn mit denen im Alter? Man kann also davon ausgehen, dass die natürlich auch dann auf Kosten der Allgemeinheit unterstützt werden.
5: Ja, du bist eben einfach nicht solidarisch, Marcel.
1: Tut mir leid.
5: Diese Neiddebatte ist mal wieder völlig ekelhaft. Davon distanziere ich mich ausdrücklich. Was hatte CDU-General Carsten Linnemann noch gleich zu Beginn gesagt? Diese Ungerechtigkeitsdebatte dürfen wir nicht zulassen.
1: Ja, komisch. Warum wird sie dann von linken Parteien andauernd geführt? Natürlich nicht, wenn es um Ausländer und Migranten geht. Die sollen wir schön mitfinanzieren. Nee, ungerecht ist natürlich Vermögen.
4: Wenn wir eine Vermögensteuer einführen, dann haben die Bundesländer bis zu 147 Milliarden mehr pro Jahr. Das ist Geld für gute Bildung, für gute Krankenversorgung und für einen starken ÖPNV. Und ich möchte gerne mal sehen, wie sich zum Beispiel Herr Schwarz seine ganzen Lidl-Filialen unter den Arm klemmt und einfach die Landesgrenze überschreitet.
5: Nein, die Reichenschreck von den Linken. Sie sagt, natürlich lassen sich Menschen mit Geld im Land noch mehr auspressen. Die werden schon nicht abhauen. Und wenn doch, dann gibt's ja neben der Reichensteuer, der Vermögensteuer und einem höheren Spitzensteuersatz auch noch die Wegzugsbesteuerung. Wir kriegen die schon.
1: Ja, die gibt's auch jetzt schon. Wer Firmenanteile hält und seinen Sitz ins Ausland verlegen will, bei dem hält der deutsche Staat nochmal kräftig die Hand auf. Hast du mit deinem Firmenanteil einen Gewinn gemacht? Will Herr Klingbeil von diesem Gewinn gerne 30% haben.
5: Aber das reicht noch nicht, Marcel. Und darum haben Frau Reicheneck oder Herr Klingbeil ja auch tatkräftige Unterstützung bei unseren Qualitätsmedien. Und darum zeigen wir euch abschließend noch einen Ausschnitt aus der ARD. Dort stellte sich vor wenigen Tagen CSU-Chef Markus Söder den Fragen des ausgewählten Publikums.
1: Moderiert wurde das Ganze unter anderem von Luisa Neubauers Schwarm von Luis Klamroth. Dabei ging es auch um die Reformbereitschaft in der Bevölkerung.
0: Dass sehr reiche Menschen sagen, bei mir lieber nicht, das kann ich verstehen. Deswegen nehmen wir jetzt
6: mal... Nee, das finde ich jetzt, so wie sie es jetzt machen, finde ich nicht fair und finde ich auch nicht korrekt, wie sie es machen.
0: Naja, aber
6: sie können nicht einfach sagen, dass reiche Menschen oder was immer auch in Deutschland reich ist, das sagen, die wollen nicht.
0: Was ist denn reich für Sie?
6: Ja, Sie haben gesagt, reiche Menschen.
0: Was ist für Sie reich?
6: Ich habe Sie gefragt.
0: Leute, die den Spitzensteuersatz zahlen.
6: Das ist für Sie schon reich? Also ein Facharbeiter, ein Mittelständler, ein Handwerksmeister ist für Sie ein reicher Mann. Keiner von denen verdient, da wette ich, nur annähernd so viel, wie Sie verdienen.
1: Und wisst ihr was? Wir geben es ja ungerne zu, aber hier macht Markus Söder mal einen Punkt. Und Klamroth schaut echt dumm aus der Wäsche.
5: Da bekommst du also gut 4.000 Euro netto pro Monat und die ARD sagt dir, du bist reich. Und weil du reich bist, kannst du auch mehr abgeben. Das sagte jemand, der rund viermal so viel pro Sendung kassiert.
1: Und zwar auf Kosten der Allgemeinheit, nämlich dank eurer GEZ-Gebühren. Er kann sich den Flug nach Mallorca übrigens locker leisten, egal wie weit die Preise noch steigen. Er muss auch nicht um seine Rente irgendwie bangen. Wir müssen das schon.
5: Herr Klamroth, Frau Reicheneck, Herr Klingbeil, viele von uns arbeiten hart. Und je härter wir arbeiten, desto mehr sollen wir abgeben. Und weil es dem Staat dann immer noch nicht reicht, erhöhen unsere Politiker einfach munter weiter.
1: Für ihre Umverteilung, ihre Energiewende, ihre Kriegstüchtigkeit, ihre Migration und ihre NGOs. Die Allparteienkoalition von Union über SPD und Grüne bis Linke. Sie fressen sich voll mit unserem Geld und haben weiter Hunger. Aber bitte nicht laut sagen, sonst könnten nachher noch die Falschen davon profitieren.
7: Wenn wir das zulassen, wird es eine Ungerechtigkeitsdebatte geben, die wir vielleicht in den letzten Jahren noch nie gegeben haben.
1: Aber damit sind wir auch schon wieder durch für heute. Waren wieder eine Menge Aufreger mit dabei. Hoffentlich von uns an der einen oder anderen Stelle mit einem liebevollen Schmunzeln verpackt. Aber wir können auch verstehen, wenn ihr sagt, so, genug Politik für heute. Jetzt widme ich mich mal wieder anderen Hobbys. Stricken, Modelleisenbahn oder ganz was anderes.
23: Ich mag gerne pink, ich trage gerne Schmuck, ich mache mir gerne pinke Fingernägel. Und alles, was so dazugehört. Sogar wenn ich rausgehe, schminke ich mich und mache ein schönes Make-up, weil ich mich so wohlfühle.
5: Liebe Kontrafunk-Zuhörer, wenn Sie das jetzt hätten sehen können, der sah tatsächlich aus wie Markus Söder.
1: Was der nicht alles kann.
5: Oder war er's? Also, Buster Berlin wird natürlich auch in der kommenden Woche wieder Luft holen und dann Wahrheiten aussprechen. Mein Name ist Benjamin Golme, wir freuen uns auf Sie. Bis nächste Woche zu Buster Berlin 322.
1: Mein Name ist Marcel Joppa. Bis dahin und tschüss.

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1: 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US-Präsident Donald Trump will einen neuen Vorschlag des Iran für ein Ende des Krieges prüfen. Das kündigte er auf seiner Online-Plattform Truth Social an. Gleichzeitig äußerte er sich jedoch skeptisch. Er könne sich nicht vorstellen, dass der Plan akzeptabel sein werde, so Trump. Der Iran habe noch keinen ausreichend hohen Preis für das gezahlt, was er der Menschheit und der Welt in den letzten 47 Jahren angetan habe. Trump schloss weitere Militärschläge nicht aus, falls sich die iranische Führung falsch verhalte. Am Freitag hatte der US-Präsident die Kampfhandlungen im Iran in einem Brief an den US-Kongress für beendet erklärt. Es gilt weiterhin eine Waffenruhe, die Trump einseitig und ohne zeitliche Begrenzung verlängert hatte. Der Iran hatte zuletzt als Bedingung für eine Beendigung des Krieges die sofortige Aufhebung der von den USA verhängten Seeblockade sowie die Einführung einer neuen rechtlichen Regelung für die Straße von Hormuz gefordert. Israel hat mehrere Städte und Dörfer im Südlibanon zur Evakuierung aufgerufen.
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1: US-Präsident Donald Trump will einen neuen Vorschlag des Iran für ein Ende des Krieges prüfen. Das kündigte er auf seiner Online-Plattform Truth Social an. Gleichzeitig äußerte er sich jedoch skeptisch. Er könne sich nicht vorstellen, dass der Plan akzeptabel sein werde, so Trump. Der Iran habe noch keinen ausreichend hohen Preis für das gezahlt, was er der Menschheit und der Welt in den letzten 47 Jahren angetan habe. Trump schloss weitere Militärschläge nicht aus, falls sich die iranische Führung falsch verhalte. Am Freitag hatte der US-Präsident die Kampfhandlungen im Iran in einem Brief an den US-Kongress für beendet erklärt. Es gilt weiterhin eine Waffenruhe, die Trump einseitig und ohne zeitliche Begrenzung verlängert hatte. Der Iran hatte zuletzt als Bedingung für eine Beendigung des Krieges die sofortige Aufhebung der von den USA verhängten Seeblockade sowie die Einführung einer neuen rechtlichen Regelung für die Straße von Hormuz gefordert. Israel hat mehrere Städte und Dörfer im Südlibanon zur Evakuierung aufgerufen. Das teilte die libanesische Nachrichtenagentur NNA mit. Demnach kam es auch bereits zu Angriffen in der Region. Ein israelischer Militärsprecher erklärte, die israelische Armee habe die Bewohner aufgefordert, unverzüglich ihre Häuser zu verlassen und sich mindestens einen Kilometer entfernt von den Dörfern und Städten in offene Gebiete zu begeben. Die Evakuierungsaufrufe umfassten mehr als 10 Dörfer und Städte. Seit dem 17. April gilt eine Feuerpause zwischen Israel und dem Libanon. Die israelische Armee greift jedoch weiterhin gezielt Stellungen der pro-iranischen Hisbollah-Miliz an. Laut dem Waffenruheabkommen hat Israel das Recht, gegen geplante, unmittelbar bevorstehende oder andauernde Angriffe vorzugehen. In Deutschland haben sich Grüne und CDU darauf geeinigt, die Zahl der Vizepräsidenten im baden-württembergischen Landtag von 2 auf 1 zu reduzieren. Dadurch wollen die beiden Parteien verhindern, dass die AfD als stärkste Oppositionspartei einen solchen Posten erhält. Das Amt des Landtagspräsidenten wird laut Koalitionsvertrag die CDU besetzen. Den Vizepräsidenten werden die Grünen stellen. Wenn die Abmachung wie geplant umgesetzt wird, ist in Baden-Württemberg künftig keine Oppositionspartei mehr im Landtagspräsidium vertreten. Auch ohne die Streichung des zweiten Vizepräsidentenpostens wäre es für die AfD schwer gewesen, das Amt besetzen zu dürfen. Um in das Präsidium zu kommen, muss eine vorgeschlagene Person in geheimer Wahl bestätigt werden. Bisher ist die AfD nur in Sachsen und in Brandenburg im Landtagspräsidium vertreten. In der Schweiz wollen 7 Nationalräte der Mittepartei für die Aufhebung des Neubauverbots von Atomkraftwerken stimmen. Das berichtet die Schweizer Sonntagszeitung. Demnach planen die Nationalräte um Markus Ritter und Elisabeth Schneider-Schneider ein Ja bei der Bundesversammlung im Juni. Während dieser sogenannten Sommersession tagen National- und Ständerat im Bundeshaus in Bern, um über Gesetze, das Budget und aktuelle politische Themen zu debattieren und abzustimmen. Zusammen mit SVP und FDP würde das Einverständnis der Mittepartei für eine knappe Mehrheit im Nationalrat reichen, sodass der Bau neuer Kernkraftwerke wieder möglich wäre. Bei der SVP und der FDP gilt eine geschlossene Zustimmung als sicher. Auch der Ständerat hatte bereits eingewilligt. Die Grünen haben jedoch noch eine Volksabstimmung angekündigt. Das Deutsche Zentrum für Suchtfragen des Kindes- und Jugendalters hat eine Regulierung von Social-Media-Plattformen gefordert. Gegenüber dem Nachrichtenmagazin Spiegel sagte dessen leitende Kinderpsychologin, es sei überfällig, über die gesundheitlichen Gefahren von Plattformen wie TikTok, Instagram und WhatsApp für Kinder und Jugendliche zu debattieren. Kinder bis 13 Jahre sollten kommerzielle, soziale Plattformen nicht eigenständig nutzen dürfen. Nach aktuellen Ergebnissen einer Mediensuchtstudie der DAK Gesundheit nutzen Kinder und Jugendliche soziale Medien wochentags im Schnitt fast 2,5 Stunden lang, am Wochenende sogar deutlich länger als 3 Stunden. Der Anteil der 10- bis 17-Jährigen, die ein krankhaftes Suchtverhalten zeigen, hat sich laut der Studie seit 2019 mehr als verdoppelt. Mittlerweile weist mehr als ein Fünftel der Kinder und Jugendlichen ein riskantes Verhalten auf. Das waren die Nachrichten im Kontrafunk. Die Redaktion hatte Martina Binnig. Sprecher war Volker Andreas Thieme. Die Sinnsucher. Ein Psychiater und ein Philosoph im Gespräch. Raphael Bonelli und Markus Fahlefeld sind die Sinnsucher.
3: Ich begrüße den Wiener Psychiater Raphael Bonelli. Hallo.
4: Herr Fahlefeld, grüße Gott.
3: Wir machen weiter in unserem Ritt durch die große Seele der Welt.
4: Ja, dann würde ich gerne was sagen zur Begrüßung, weil ich meine, irgendwie, Sie sagen immer Hallo oder Guten Tag.
3: Ja.
4: Und Guten Tag bei uns in Österreich, zumindest bei den Konservativen, ist ein Schimpfwort.
3: Ei.
4: Das ist den Deutschen nicht bekannt, aber bei uns heißt es Grüß Gott. Und wer in den 30er Jahren nicht Grüß Gott gesagt hat, der hat Heil Hitler gesagt. Und die, die Heil Hitler sagten, sagten nach 1945 aus Gründen, die bekannt sind, nicht mehr Heil Hitler. Aber Grüß Gott wollten sie auch nicht in den Mund nehmen und dann haben sie Guten Tag gesagt. Deswegen ist Guter Tag, hat noch immer so eine, zumindest bei den Konservativen, ein bisschen so eine, ein Geschmäckle. Ne?
3: Aha.
4: Das ist in Deutschland bei Weitem nicht bekannt. Auch die verbissenen Sozialisten haben immer mit Guten Tag gegrüßt, weil Freundschaft ging halt dann doch nicht. Und Grüß Gott ging ihnen nicht über die Lippen. Allein bei der Begrüßung unterscheiden sich unsere Länder schon. Und dieser historische Hintergrund ist sehr vielen nicht mehr bekannt. Aber ich kann mich gut erinnern, dass ein katholischer Priester mal aus Kanada nach Österreich kam. Und er hat mir mit Entsetzen erzählt, dass er halt eine Frau ganz freundlich mit Guten Tag begrüßt hat und sie hat ihn empört Heil Hitler gerufen und er wusste überhaupt nicht, was jetzt los ist. Ja.
3: Oh.
4: Aber das hat eben diesen historischen Hintergrund, dass man das in manchen Kreisen in Österreich noch, also ich habe noch nie das Wort Guten Tag zu einem Menschen grüßend gesagt. Ich erkläre Guten Tag, aber das ist etwas, was zum Beispiel in meiner Familie gar nicht geht. Ne? Aber Sie dürfen natürlich weiter Guten Tag sagen. Ich bin das absolut gewohnt.
3: Ich glaube, ich habe gerade Hallo gesagt. Ich hoffe es zumindest.
4: Hey, Hallo geht auch, klar. Das ist was anderes. Das hat nicht diesen Beigeschmack.
3: Yeah.
4: Aber ich wollte nur einfach so, weil mir das natürlich in Deutschland extrem auffällt. Und manchmal denke ich mir auch, okay, wenn ich jetzt mit Grüß Gott grüße, ist das ja für deutsche Ohren auch irgendwie seltsam. Aber ich glaube, mit meinem Akzent ist es auch dann schon egal, wenn man Grüß Gott sagt, das wird wahrscheinlich niemanden stören.
3: Im Gegenteil, ich würde mich freuen, wenn Sie Grüß Gott sagen würden, weil mir ist das Grüß Gott, weil ich halt dann, wenn ich in Deutschland war, dann eher im Norden war, ist das Grüß Gott mir gänzlich fremd, weil das, nicht, dass ich es nicht sagen würde, wenn ich in München oder in Bayern bin, aber Grüß Gott ist für mich, sag mal, als Begrüßungsformel nicht gewöhnlich, sondern das kostet mich sozusagen in einer bestimmten Region, wo es gesagt wird, zu sein und nur dann. Wenn Sie es machen, herzlich gerne, Herr Bonelli.
4: Na, das ist, ich wollte nur einfach, weil wir noch gerade beim Kennenlernen sind, wollte ich einfach ein bisschen so mein Störgefühl formulieren, weil wir ja also uns gerade kennenlernen und das ist interessant, dass ich das seit Jahrzehnten habe, dieses Störgefühl, und eigentlich kaum darüber rede, weil das ist, ich meine, wenn ich jetzt langwierig erkläre, was ich gerade fühle, wenn der guten Tag sagt, dann glaubt er, ich bin. Außerdem ist das einfach zu weitschweifig und hat natürlich auch mit dem Grüßenden nichts zu tun. Es ist mir schon klar, dass er jetzt da nicht Heil Hitler sagen will. Das ist mir schon völlig klar. Aber es ist ein Zeichen von eben von in Österreich halt von ein bisschen von Abschied vom Transzendenten nehmen. Ne? Weil es ist ja ein Unterschied, ob man jetzt an Gott erinnert oder ob man dem anderen halt nur ganz profan einen guten Tag wünscht. Ich meine, ja, ist nicht schlecht, ja, aber da gibt es schon einen wilden Unterschied. Aber weil wir gerade beim Kennenlernen sind, ich meine, Sie wollten ein Thema bringen, aber was mir schon seit Stunden oder seit Wochen auf der Zunge liegt, ist, dass Sie 1992, haben Sie erzählt, eine Privatschule gegründet haben. Und das finde ich doch sehr bemerkenswert, weil ich mich ja jetzt sehr viel mit Schule beschäftige. Dadurch, dass ich 3 Schulkinder habe, Tendenz steigend, ja, und in Kürze werde ich 7 Schulkinder haben. Oder in Kürze, aber in 6 Jahren. Deswegen, wie kommen Sie, wenn ich fragen darf, wie kommen Sie denn dazu, eine Schule zu gründen? Oder wie sind Sie dazu gekommen? Weil das ist ja, die Gründung ist ja schon abgeschlossen, glaube ich.
3: Ja, das ist ein interessanter Punkt. Ich bin ja selbst kein Pädagoge. Ich glaube, da hat sich etwas sehr Bürgerliches oder Liberales bei mir gemeldet, wo ich gesagt habe, für meine Kinder, ich hatte gerade mein erstes Kind bekommen, ich war 26 und war dann, als die Schule gegründet war, auch, glaube ich, der jüngste Geschäftsführer jemals einer Schule in freier Trägerschaft, einer Privatschule in Deutschland. Und da hatte sich bei mir gemeldet, ich möchte meine Kinder eigentlich nicht dem Staat anvertrauen, wenn es um Bildung geht.
4: Ja, das ist ja ein ausgezeichneter Gedanke, ja.
3: Ja, genau. Das ist eben, ich sage, eine Bürgerschule ist viel besser als eine Staats-

0: organisieren kann und Menschen zusammenbringen kann und dann Menschen auch ein bisschen zusammenhalten kann, war ich dann so ein bisschen der Alleskleber unter den Eltern, weil es gab natürlich Pädagogen, die dann vielleicht auch eine Montessori-Pädagogik verfolgt haben, andere eine Rudolf-Steiner-Pädagogik und so ging es auch ein bisschen darum, so Ausgleiche zu schaffen. Und solange ich in der Schule war, es war ein super spannendes Projekt, ich habe es auch wirklich geliebt, solange ich in der Schule war, war es auch wirklich eine ganz unabhängige Schule. Ich glaube, inzwischen ist sie eine, wenn mich nicht alles täuscht, sogar Waldorfschule geworden. Mhm. Aber das ist danach meiner Zeit gewesen.
1: Also das heißt, das war ein Engagement, das mit den Kindern zusammenhing.
0: Ja, mein Kind war gerade geboren. Mhm. Das heißt, es war jetzt noch nicht wirklich auf mein Kind hin.
1: Also.
0: Aber für mich war es eher wirklich dieses bürgerliche Engagement. Mhm. Weil ich finde das toll. Ich sage Ihnen so ein Beispiel. Einfach damit das so als Bild einfach klar ist. Wir haben ja letztes Mal drüber geredet. Bilddenker und Wortdenker oder Logikdenker. Ich habe das Bild, dass wenn Eltern und Kinder, also Schüler, zusammen eine Schule machen, wo die Eltern auch Verantwortung übernehmen. Und das heißt nicht nur Geld zahlen, weil die Schule war auch wirklich nicht teuer. Es ging uns nie darum, ein Elitenprojekt zu machen, sondern wo die Eltern dann eben auch in ihrer Freizeit gestalten, wenn der Neubau gemacht wird, die Räume streichen, mit den Lehrern sehr eng im Austausch sind. Dann werden wir von Schülerseite nie das erleben, was ich in meiner Schulzeit ja so lange erlebt habe, nämlich, dass die Schulgebäude von den Kindern zerstört werden. Angefangen mit vollgestopften Toiletten bis eben zu hässlichen Klassenräumen, Plattenbauten, so wie die Staatsschule eben aufgebaut ist in Deutschland.
1: Mhm.
0: Und das hat sich auch wirklich bewahrheitet. Wir waren eine Schule, die sehr eng zusammenhielt, wo natürlich nicht alle sich mochten, darum geht's ja auch gar nicht, man muss ja nicht Freund werden, aber wo es ein sehr schönes Verhältnis zwischen Schülern und Eltern und Lehrern gab.
1: Also interessant, dass ein Philosoph, Sie haben ja Philosophie studiert in Berlin und Barcelona, wenn ich das richtig verstanden habe, und Sie waren ja auch in den USA, und dass Sie dann als Philosoph eine Schule gründen, das klingt ja schon richtig philosophisch.
0: Ja, wobei dieses Philosophische gar nicht für mich der Hauptgrund war, weil ich da, glaube ich, eher den organisatorischen Part hatte. Also ich bin jemand, der natürlich ein bisschen was auch von Wirtschaft versteht, obwohl ich es nicht studiert habe. Aber ich glaube, von Wirtschaft kann man was verstehen, ohne studiert zu haben.
1: Ja.
0: Und dass ich eben weiß, man darf nicht mehr Geld ausgeben, als man einnimmt. Also ganz blöd.
1: Mhm.
0: Und ich konnte organisieren und ich konnte ein bisschen die Finanzen verwalten. Und so bin ich da reingerutscht. Das hatte mit meinem Philosophensein wirklich nur rudimentär zu tun.
1: Na, dafür, dass Sie so reingerutscht sind, sind Sie dann ganz schön lang dabei geblieben. Dürfte Ihnen gefallen haben.
0: Ja, ja, das war ungeheuer spannend. Also das war das erste Mal, dass ich auch wirklich so eine Schulgemeinschaft mit aufgebaut habe. Und ich habe seitdem so einen inneren Impuls, dass alles, was ich mache, eigentlich immer, ja, so über das Machen selbst hinaus wachsen oder führen soll und Menschen zusammenbringen soll. Das ist für mich ein entscheidender Punkt. Das ist jetzt natürlich nicht immer das erste Motiv, aber die Schule war da ein ganz spannender Punkt für mich. Und ich glaube, ich kann es auch ganz gut. Also ich mache das so ganz natürlich, ohne mich dazu verpflichtet fühlen oder es unter Zwang zu machen.
1: Mhm.
0: Und ich habe ja dann, damit Sie so ein bisschen den Werdegang nachverfolgen können. Nach 7 Jahren Schule bin ich nach Berlin gegangen und habe mit 2 Partnern eine Filmproduktion gegründet. Da war ich übrigens auch für das Wirtschaftliche zuständig. Also da muss man natürlich als GmbH mit Steuern und Bankverhandlungen etc. Wir hatten eine Filmproduktion in Berlin, die war auch recht erfolgreich. Und dort ist es genauso, weil Filme, die, sag mal, mit 30, 40 Mann arbeiten und Teams bilden etc., da muss man auch sowas Zusammenhaltendes einbringen. Und da nützt das Technische oder nur Wirtschaftliche nichts. Und das war immer so ein bisschen auch mein Part, auch bei der Filmproduktion.
1: Ja, interessant, ja.
0: Da war ich also ganz unphilosophisch unterwegs. Und das ist mir auch ganz wichtig, dass meine Philosophie nicht abgehoben ist, im Sinne von nur akademisch, sondern ich sehe schon in den Dingen immer eine Idee oder einen Geist oder wie immer man es nennen will. Ich will es auch gar nicht zu pathetisch sagen. Und das trägt mich auch in die irdische Welt hinein. Also sei es jetzt eine Schule oder die Filme oder eben Drehbücher schreiben oder eben auch eine Genusssendung auf Kontrafunk. Ich finde die Ideen, die ich in der Welt finde, das Faszinierendste. Fast faszinierender als die Philosophie an sich.
1: Ich habe da jetzt ein Zitat im Kopf und ich weiß nicht mehr, von wem es ist. Primum vivere, tende philosophare, also zuerst mal leben und dann philosophieren, ist das Epikur oder keine Ahnung von wem das ist, aber das fällt mir dazu ein.
0: Ja.
1: Also einer, der mit 26 schon dicke Bücher schreibt,

0: über Philosophie, der kann andere zusammenfassen, aber zuerst muss er ja eigentlich einmal leben. Also, dass man zuerst mal Lebenserfahrung sammeln muss, und das haben sie halt gemacht. Also für mich ist das einfach, irgendwas muss ein Philosoph ja machen, bevor er reif ist. Da waren sie ja, wenn ich das sagen darf, ja noch ein grüner Apfel oder ein Greenhorn. Also ja. So wie wir halt alle sind, meine ich jetzt. Also nicht sie speziell, sondern ich glaube, man braucht, gerade Männer brauchen ja länger, bis sie reifen. Da wäre wieder eine steile These, die ich so in den Raum stelle. Frauen sind ja viel schneller reif, ne?
1: Ja, unbedingt. Ja, übrigens, das habe ich auch in der Schule gemerkt, dass so in der 7., 8. Klasse die Jungs ungeheuer abhängen, während die Mädchen richtig Lust haben aufs Lernen, aktiv sind, auch wirklich sich einbringen, während die Jungs in so einen ja lethargischen Faulheitszustand hinüber diffundieren. Und es war mir auch immer wichtig, deswegen diese Jungs, die dann so in der 8. Klasse nur so rumhängen und irgendwie so ihre Arme zu lang und sich gar nicht mehr richtig bewegen können, ihre Stimme ist irgendwie zu hoch geworden, sie können mit sich nichts mehr anfangen, dass diese Jungs dann auch wirklich ins Aktive kommen. Wir haben dann so Hausbauprojekte, oder wir haben auch, weil wir eben eine Schule selbst auch gebaut haben, mussten dann eben beim Bau helfen und so. Und dann merkt man, dass die Jungs dann auch wieder Lust haben, richtig anzupacken, wo man eben erstmal ins Akademische, da kriegt man sie nicht mehr mit. Aber ins Aktive, sei es jetzt, wie gesagt, einen Schulbau bauen oder wir hatten sogar ein ganzes Schiff, was wir bauen wollten, da haben die Jungs dann wiederum Lust. Und da kriegt man sie dann eben auch, ich sag mal, nicht intellektuell, aber physisch wieder rein. Ja. Und das, glaube ich, für die Entwicklung des jungen Menschen ist das ein Vorteil.
0: Das ist auch meine Lebenserfahrung. Also meine Buben sind ja nicht so alt. Wenn wir 8. Klasse sagen, dann ist das die 12. bei ihnen. Aber ich kann schon rückrechnen. Das ist die 4. AHS bei uns. Also fortführende Schule. Das sind die 14-Jährigen, nicht? Also das ist wahrscheinlich sozusagen das schlimmste Alter als Pubertierenden überhaupt.
1: Ja. Genau. Für Jungs ist es ein fürchterliches Alter. Ja,
0: ja
1: genau.
0: Für die Jungs. Ja. Die Mädels, glaube ich, das fürchterliche Alter wird wahrscheinlich mal mehr so 13 sein oder 12 vielleicht, 12, 13. Mit 14 kann man schon wieder mit ihnen reden.
1: Ne? Ja.
0: Aber die Buben sind tatsächlich relativ unzugänglich mit 14. Mhm. Also da musst du schon ein gutes Händchen haben, dass du die erreichst.
1: Ja, ja. Und es hält auch länger an.
0: Und also manuelle Arbeit ist da sicher was Sinnvolles. Ne?
1: Wobei ich, um ehrlich zu sein, manuelle Arbeit ganz grundsätzlich für sinnvoll halte. Gibt es übrigens auch Schulstudien. Das fängt beim Musikmachen an. Es gab, glaube ich, in Ungarn auch während der kommunistischen Herrschaft eine Musikschule, die einfach jedem Kind die Möglichkeit gegeben hat, ein Instrument zu lernen. Und zwar wirklich sehr, sehr gut, das Instrument auch zu lernen. Also Musik war wirklich jeden Tag eine Unterrichtseinheit. Und man stellte fest, dass diese Kinder eine viel geringere Ausfallquote dann auch Richtung höheren Schulabschluss haben, eben weil das Feinmotorische beim Musizieren, natürlich das Musikalische an sich, was das Mathematische in der Musikalität ist und so weiter, das sind natürlich alles so Begleiterscheinungen, aber das Feinmotorische prägt den Menschen ungemein. Und irgendwann, wie gesagt, mit so 13, 14, wenn die Jungs halt so zu lang werden, dann ist auch das Grobmotorische ganz wichtig, finde ich. Und da gab es eine Schule im Ruhrgebiet, die Hibernia-Schule hieß sie. Ob es die heute noch gibt, weiß ich gar nicht, aber ich glaube schon, die ist recht alt. Und diese Hibernia-Schule hatte ab der 9. Klasse bis zur 13., also 4 Jahre lang, parallel zum Abitur oder zur Realschulreife in Deutschland, eine Ausbildung. Man konnte zwischen 5 Ausbildungen, also zwischen Näherin, Elektriker, Schreiner etc. wählen. Und das Irre an dieser Schule war, obwohl es eine Schule in freier Trägerschaft war, die Abiturquote war die höchste von allen Nicht-Elite-Schulen in Deutschland, eben weil das Praktische im Verbund mit dem Akademischen eigentlich die komplette Ausbildung ist. Und dann schafft man auch ein Abitur leichter, weil man eben auch schon eine Ausbildung geschafft hat. Und dieses Gefühl, schon was zu haben, erfolgreich zu sein, was zu können, das, glaube ich, hilft dem Abitur viel mehr als nur dieses Akademische und Lernen und Büffeln und Pauken.
0: Ja, das ist ja Technik, nicht? Also wenn wir da jetzt wieder zum Denken zurückkehren und zu Aristoteles, dann ist das ja genau Technik.
1: Ja.
0: Das ist das, was ja vielen von uns abgeht in der digitalen Gesellschaft, dass man einfach die Realität und die handgreifliche, haptische Wirklichkeit nicht mehr unterscheiden kann von virtuellen, wie soll ich sagen, Spinnereien. Beim Instrumentspielen wollte ich noch was anmerken, und zwar, Sie sagen, dass das Feinmotorische gut ist für die Kognition. Dazu gibt es Studien, das kann ich bestätigen, das ist wahr. Aber mir scheint, dass es von der Charakterbildung her auch sehr viel bringt, weil ja ein Instrument, das nimmt man ja nicht in die Hand und kann es, sondern das muss man ja lernen. Und dieses Lernen ist ja eigentlich derselbe Prozess wie der Erwerb einer Tugend, nämlich Learning by Doing, indem man halt immer wieder das übt, was man nicht kann, lernt man es sich ein. Also da gibt es ja auch neurowissenschaftlich ganz viel dazu, dass man eben sozusagen die Bahnen im Gehirn breiter macht und sozusagen schneller macht, sodass man einfach eine Fertigkeit erlernt. Ich habe Klavierspielen gelernt, sehr, sehr schmerzhaft muss ich haben. Also ich wurde jetzt nicht geschlagen, aber das Üben war für mich eine Qual. Ich musste halt, weil ich komme aus einer Musikerfamilie und da war klar, Bonelli muss mindestens ein Instrument spielen. Ich glaube, meine Schwester spielt 4 oder 5. Ich war da eher das schwarze Schaf. Ich habe 4 Schwestern und ich glaube, 2 davon hätten das beruflich machen können. Eine macht es auch beruflich, der Musik, und ich musste halt qualvoll lernen. Aber trotzdem ist das Faszinierende, wenn man ein Stück mal geübt hat, dann konnte man das. Ich meine, das ist ja unglaublich, was man am Klavier, linke Hand, rechte Hand, die machen ganz verschiedene feinmotorische Sachen. Und dieses Trainieren bis zum Können und es dann können und vorher nicht können und nachher können, das ist eine Schule fürs Leben. Das gilt ja für alles im Grunde. Das gilt für all, für Beziehungen, das gilt für eben für Beruf, das gilt für alles.
1: Ja.
0: Deswegen ist für mich das Instrumentlernen so eine Schule fürs Leben. Abgesehen davon, dass man halt Musik machen kann, was auch sehr wichtig ist für die Psyche des Menschen. Aber das geht für mich weit über die feinmotorischen Fähigkeiten hinaus, dass das Kind lernt, wenn es etwas nicht kann und es dann übt, also sagen wir mal schmerzhaft oder mühsam, dass es dann irgendwann etwas kann, was es vorher nicht konnte. Und da denke ich jetzt gerade an Mathematik, weil mein Sohn neben mir jetzt Mathematik büffelt, der Arme, der 10-Jährige. Und ich hatte jetzt vor kurzem ein Gespräch mit der Mutter von der Klassenbeste in seiner Klasse. Und ich meine, ich kriege ja mit, wie brillant dieses Mädchen ist. Und die Mutter hat mir gesagt, glaub nicht, dass die das einfach so aus den Ärmel schüttelt, sondern die übt halt zu Hause wirklich fleißig. Das ist wirklich ein fleißiges Mädchen. Und das hat mich total beruhigt, weil ich meine, wenn man halt etwas übt, dann kann man es nicht. Mir sind ja die Kinder unheimlich, die alles sofort können, ohne geübt zu haben. Angeblich gibt's die, aber wahrscheinlich ist das auch eine Lüge. Aber was mir dazu jetzt einfällt, ich rede jetzt sehr assoziativ, war das Medizinstudium. Ich war ja, habe ich erzählt, ein schlechter Schüler. Aber ich war ein richtig guter Student, aber ich wusste es am Anfang nicht. Ich habe mit meiner Tante studiert, die ist so alt wie ich, und wir haben beide Medizin studiert. Und ich habe immer verglichen, wie weit sie gekommen ist, weil sie war eine Einserschülerin immer und ich war halt dann sehr schlecht. Habe ich sie immer gefragt, wie weit sie gekommen ist, habe das alles noch gelernt. Und meine Mitstudenten haben immer gesagt, boah, für diese Prüfung habe ich so und so lange gelernt, 3 Tage, 5 Tage, und ich habe das Dreifache gelernt. Und ich war total frustriert und mir gedacht, ich bin halt ein Idiot und alle anderen sind so gescheit. Bis ich draufgekommen bin, dass diese brillanten Leute, die für so kurz für Prüfungen lernen, auch nicht schneller sind im Studium. Also die waren gleich schnell und haben angeblich aber so kurz gelernt. Und bis ich draufgekommen bin, das ist reine Angeberei. Also die erzählen halt einfach einen Blödsinn. Ne? Das ist, die erzählen halt, die geben halt nicht zu, dass man das nur durch Mühe verinnerlichen kann. Das ist halt einfach ein Faktum, dass wir nicht etwas einfach können, sondern dass wir es uns eben mit viel Mühe aneignen. Und dafür steht für mich ein Instrument lernen. Weil ja meine älteste Schwester eben Musikerin geworden ist, habe ich ja täglich, bin ich Ohrenzeuge davon, was die geübt hat. An Cello, an Klavier, an Gitarre, also erstaunlich, Orgel spielt sie auch noch. Das habe ich allerdings nicht gehört, weil die Wahl stand nicht bei uns zu Hause. Also das ist, also man kann etwas aus sich machen. Das ist ja auch meine Botschaft jetzt als Psychiater. Man kann etwas aus sich machen, aber das geht halt nicht von selber. Ne?
1: Das sehe ich genauso. Das ist auch so eine, nicht nur Lebenserfahrung. Ich kann dir noch ein ganz konkretes Beispiel sagen, auch aus der Schule, weil das war sehr eindrücklich für mich. Wir hatten bei so einem Schulfest für die Zweit- oder Erst-Zweit-Drittklässler so einen kleinen Balanceakt aufgebaut, wo dann die Kinder über so ein Holzbrett gehen sollten oder durften. Und dann gab es Kinder, die einfach hochgingen auf das Podest, dann auf das Holzbrett und einfach so wie rüberrannten. Und dann gab es Kinder, die da ganz vorsichtig hochgingen, nochmal versuchten runterzugehen, dann wieder hoch, und dann standen sie da oben auf dem Brett und mussten sich wirklich anstrengen, den ersten Schritt zu machen. Und man merkte, dass sie Angst haben, aber sie haben diese Angst überwunden und kamen dann am anderen Ende an Und ich fand den Prozess viel wichtiger, dass es etwas gibt, was man nicht kann oder wo man sich selbst vielleicht auch unsicher fühlt und dann im Tun die Sicherheit gewinnt und die Angst überwindet. Und das ist beim Lernen ja ähnlich. Etwas, was wir können, ist wie so das Ernten einer Fähigkeit, aber es ist eben eine Ernte. Aber was wir nicht können, das ist wieder Samen, den wir in den Boden einpflanzen und der dann wirklich zu etwas werden kann, was wir eben noch nicht sind. Und das finde ich fast wichtiger. Wobei ich jetzt dem kleinen Jungen, der da einfach so nolens-volens drüber gelaufen ist über den Holzsteg, jetzt nichts absprechen will, nur weil er keine Angst hatte. Aber ich fand, dass die Kinder, die ihre Angst überwunden haben, fast für den Vorgang selbst, den wir da aufgebaut hatten, sinnvoller und besser, weil eben man hat was gelernt und man hat auf einmal ein neues Gefühl von sich bekommen. Und das hatten sie halt vorher nicht. Und Das ist das Neue. Ich bin immer ein großer Freund von diesem Neuen.
0: Da kann ich was dazu sagen, weil da habe ich eine ganz klare Vorstellung oder Fantasie in meinem Kopf von diesen Kindern. Weil viele Kinder haben halt sehr ängstliche Eltern, nicht die Helikoptereltern oder Curling-Eltern, wie man die auch bezeichnen mag, die halt so viel Angst haben, dass sie dem Kind keine Freiheit gestatten. Und dass sie das Kind halt auch solche Sachen nicht machen lassen. Also ich behaupte, dass die Buben, die da drüber gelaufen sind, dass die früher auch mal Angst hatten, aber dass die das halt durften und dass die anderen Kinder das nicht durften. Also so unterscheide ich eher ängstliche und nicht ängstliche Kinder. Natürlich gibt's genetisch ängstliche Kinder, aber das meiste ist schon Erziehung. Aus meiner Sicht gerade bei diesem Angstthema, nicht? Also wenn die Mama sagt, pass auf, da kannst du runterfallen und wenn du runterfallst, dann brichst du dir alle Knochen oder dann bist du tot oder ich weiß nicht was alles. Wenn der Vater panisch, mit panischen Augen drunter steht und die Arme ausbreitet, ja, dann würde fast jeder von uns Panik bekommen, weil wenn der Papa Panik bekommt, dann ist ja wirklich, das muss ja dann total gefährlich sein. Also die Angst der Eltern ist ja die schlimmste Angst, die ein Kind erleben kann. Und deswegen glaube ich, diese Unterscheidung kann man schon machen. Also aufgrund des Angstlevels und der Ungeschicklichkeit von Schülern kann man schon auch auf die Eltern schließen. Ich kann mich gut erinnern an eine Begebenheit, wo wir eingeladen waren bei einer Gesellschaft und wir haben halt unsere damals 5 Kinder mitgenommen und es war nur noch ein anderes Kind in der ganzen Gesellschaft, ein Einzelkind und die beiden Eltern sind wirklich, also buchstäblich fast wie eine Parodie um dieses Kind gekreist und mit Angst und Vorsicht und alles Mögliche. Also ich habe das einfach nur mal wertfrei beobachtet, das hat mich schon fasziniert und die Leute haben schon zu tuscheln begonnen, weil die so übertrieben dieses Kind betüttelt haben. Und von diesen 6 Kindern, also 5+1, hat sich ein Kind verletzt. Und welches war das?
1: Naja.
0: Das war dieses Kind, dieses überbehütete Kind. Und warum? Weil das halt einfach nie gespürt hat, wo halt Grenzen sind. Und dann hat sich's halt am Tisch angehaut, während halt die anderen Kinder, die das gewohnt haben, das konnten halt dann schon auch das Phänomen Tisch und Tischkante richtig einberechnen. Und am Anfang nach der Verletzung mir dachte, okay, kein Wunder, dass die so sich um das Kind kümmern, wenn das so tollpatschig ist, bis ich dann begriffen habe. Nein, das ist ja, weil dieses Kind halt nie Freiheit gespürt hat, nicht? Also das erlebt ja subjektiv. Das Erlaubte ist ungefährlich und alles andere, was gefährlich sein könnte, ist eh nicht erlaubt. Also ich glaube, dass man da als Eltern auch viel falsch machen kann, wenn man seine eigene Angst um das Kind zu sehr auf das Kind projiziert.
1: Ja, natürlich, ja. Also wenn ich nochmal zurück zu dem Kind gehe, das über den Holzsteg dann erst mit Angst und dann sich überwunden hat und dann über den Holzsteg rüberging, dann war es ja auch ein Abnabelungsprozess von dieser elterlichen Angst, die vielleicht in ihm drinsteckt.
0: Absolut, genau. Das ist toll.
1: Genau, das ist, was ich meine, dass das eigentlich ein schöner Transformationsprozess ist.
0: Absolut.
1: Das Ganze hat natürlich nochmal erheblich zugenommen. Wir hatten gerade schon über Virtualität und Praxis gesprochen. Ich erlebe es, dass ich ja nach meiner Zeit erst gekommen. Irgendwann kamen Handys auf, aber inzwischen haben ja auch kleine Kinder, selbst 2/3 Handys, wo die Eltern sogar mit der Suchfunktion wissen, wo die Kinder sind.
0: Das ist richtig, ja.
1: Und dieses Überbehüten der Kinder. Also in der Großstadt haben eigentlich alle Kinder inzwischen Handys und die Eltern können immer kommunizieren. Wo bist du gerade? Wann kommst du nach Hause? Und dieses Gefühl, ich weiß es noch als Kind, dieses, du kommst nach Hause, wenn die Straßenlaternen angehen. Das war bei uns der Grundsatz. Wenn die Straßenlaternen angehen, musste man zu Hause sein. Aber bis dahin, bis zu den Straßenlaternen, bis sie angingen, Ei, da konnten wir machen, was wir wollten, ohne dass die Eltern wussten, wo wir sind, ohne dass sie wissen wollten, wo wir sind. Und das hat sich durch die Digitalität nochmal erheblich verändert. Und ich glaube nicht nur, dass die Handys oder das Kontrollieren, was damit zu tun hat, der Kinder zugenommen hat, sondern überhaupt. Man kann es gesamtgesellschaftlich sehen, die Akademisierung der Gesellschaft, das heißt, dass wir immer verkopfter werden. Und Sie hatten gerade Virtualität den Begriff genannt. Das ist ja ein ungeheurer Vorgang, dass wir modernen Menschen in den, ich sag mal, Industrie oder in den Hochzivilisationen, in den Industriegesellschaften, dass wir nicht mehr real sind, sondern uns selbst immer auch als Identität virtuell begreifen, indem wir Avatare machen, indem wir Konten eröffnen in irgendwelchen digitalen Spielen, auf Social Media, gar nicht mehr unseren Namen geben und damit wie so eine Art zweite, vielleicht sogar dritte digitale Identität haben. Und da gibt es dieses schöne, ja, das schöne Drama von einem spanischen Barockdichter, der führte da an, also das Leben ein Traum heißt das Drama, das ist aus dem 17. Jahrhundert. Und er führte an, was ist der Unterschied zwischen einem König, der 12 Stunden am Tag träumt, er sei ein Bettler, und einem Bettler, der 12 Stunden am Tag träumt, er sei König. Und das ist natürlich ein Gedankenspiel, das gab es ja damals schon, also diese Identitätsverschiebungen, aber wir, glaube ich, sind komplett in etwas hineingelaufen, ohne dass wir dafür schon die richtigen menschlichen Instrumente haben, wo wir in Identitäten hineinragen, die nicht real sind, sondern rein virtuell. Und ich finde die ganze, wir hatten es mal schon kurz angesprochen, Gendersprache etc., was ja ganz oft auch damit zu tun hat, dass die jungen Kinder oder Heranwachsenden mit ihrer sexuellen, also körperlichen Identität nicht mehr richtig zurande kommen, dass das die Virtualität auch ungeheuer befeuert hat. Also die Virtualität hat diesen Zustand des nicht mehr im Physischen sich bewegen wollen ungeheuer befeuert.
0: Absolut.
1: Und die Entwicklung ist, glaube ich, noch nicht an sein Ende gekommen.
0: Absolut. Also Sie haben erzählt, Sie mussten mal zu Hause sein, wenn die Straßenlaternen angehen.
1: Ja.
0: Bei uns war es die Glocke der Dorfkirche. Der Dorfkirche, die hatte eine Glocke und wenn die um, ich glaube, 18 oder 19 Uhr gebimmelt hat, dann hieß es, okay, dann muss ich jetzt nach Hause gehen.
1: Ja, schön.
0: Aber das war halt Dorf, das war nicht Stadt. Weil ich bin ja halb in der Stadt und halb im Dorf aufgewachsen. Die Schule war in der Stadt und da war das anders. Da waren, ich meine, das war ein bisschen strenger schon, das war ja Wien.
1: Mhm.
0: In den 70er Jahren, das war dann schon, da haben wir halt gelernt, es gibt so Kinderverzahrer, so hieß das damals im Dialekt. Und wenn ein fremder Mann uns anredet, dann müssen wir davonlaufen, war natürlich lustig. Das ist Gott sei Dank nicht passiert. Also passiert ja leider immer wieder, aber ist uns nicht passiert. Aber da waren wir schon vorbereitet. Wobei wir keine Ahnung hatten, was so ein Kinderverzahrer macht. Also wirklich null.
1: Mhm.
0: Und Sie waren da in Hamburg oder wo waren Sie jetzt mit dem Licht oder war das schon in Washington? Nee, das war später.
1: Ja, da haben wir in Hamburg in den Vororten gewohnt und da, wie hieß es bei Ihnen, Kinderzahrer?
0: Kinderverzahrer. Verzerrer, also von so wegziehen.
1: Ja, verstehe, genau. Bei uns hieß es der Mitschnacker. Wie gesagt, Hamburg, okay. Das ist der Mitschnacker. Und wir hatten auch wirklich, weil das so in den Vororten war, hatten wir ein kleines Waldstück. Dieses Waldstück hieß nur der Mitschnackerwald, weil da war es wohl mal passiert vor Jahren, dass eben ein kleiner Junge von einem Mann angeschnackt, also angesprochen wurde.
0: Mhm.
1: Und dann wurde er wohl auch in dem Wald irgendwie sexuell misshandelt. In welcher Form, weiß ich natürlich als Kind nicht mehr. Aber dieses Phänomen, dass man vor den Erwachsenen Angst haben muss, zumindest die man nicht kennt, das kenne ich auch aus dieser Vorortszeit.
0: Wussten Sie, dass das sexuell war damals? Ich nämlich nicht.
1: Ja, es war so, es schwang so mit, so Wissen. Also ich wusste ja noch gar nicht, was Sexualität war.
0: Ja, es schwang mit, da haben Sie recht. Ja.
1: Genau, also dass irgendwas da passiert ist, mit heruntergelassener Hose, wissen Sie, so das habe ich mir schon so vorgestellt, aber nicht, also da, ich hatte keinen Begriff davon.
0: Mhm.
1: Aber es war klar, man wird nicht mitgenommen, dass man nie wieder auftaucht, sondern es wird dann was Hässliches passieren, sagen wir es einfach so. In welcher Form ich da sensibilisiert wurde, kann ich aber im Detail nicht mehr sagen. Was war in der Mitschnackerwald? Da ging man nicht rein und wenn, dann rannte man eben auch sofort weg, wenn da jemand kam, den man nicht kannte.
0: Mhm.
1: Und interessanterweise ist es ja, glaube ich, statistisch sogar so, dass es in der Innenstadt, also in den Innenstädten der großen Städte, viel seltener passiert, dass Kinder misshandelt, also im Sinne von öffentlich sei es jetzt ermordet oder sexuell missbraucht werden, als eben in Vororten oder auf dem Land. Woran das liegt, konnte ich mir immer nur denken. Ich bin ja jetzt kein Experte, aber dass eben durch die Menge an Menschen, die auf der Straße, also im öffentlichen Raum in der Innenstadt unterwegs ist, einfach ein bestimmter Schutz entsteht. Und dort, wo man als Eltern hinzieht mit seinen Kindern, nämlich in die Vororte oder aufs Land, da passiert das viel öfter, weil es halt ein bisschen leerer ist. Abgesehen davon, dass das sexuelle Missbrauch ja in der Familie auch ganz oft der Fall ist. Aber das war bei uns eben in diesen Vororten auch. Das war nicht Stadt, sondern eben eher ländlich. Wir hatten auch noch eine Straße, in der es keinen Teer gab. Also die wurde erst jetzt vor ein paar Jahren geteert. Mhm. Also es war auch keine Kopfsteinpflasterstraße. Es war wirklich so ein Sandweg. Und das war sehr ländlich, fand ich. Ich bin auch so mit Reetdachhäusern und so aufgewachsen, bis die dann alle, ich glaube, abgebrannt wurden, weil die wurden alle unter Denkmalschutz gestellt und abbrennen war dann das Einzige, wie man da dann noch einen Neubau hinstellen konnte. So dass sich das heute das Bild sehr verändert hat, aber die ländliche Struktur damals in den Vororten war schon noch sehr auffällig, sagen wir so.
0: Ja, das ist natürlich viel mehr Selbstkontrolle. Wenn man da eben durch die Häuser zieht oder über die Häuser zieht und das Leben genießt und sich überlegt mit seinen Freunden, was könnte man jetzt machen? Und da spielen wir mal Fußball und wir haben manchmal Mäuse gejagt mit Pfeil und Bogen oder wir haben völlig verrückte Sachen gemacht, aber ich bin sehr dankbar dafür, das erlebt zu haben. Das war einfach ein Dorf.
1: Ja.
0: Und heute haben, also meine Kinder haben auch kein Handy und das ist auch nicht geplant, also sie haben überhaupt kein Handy. Meine Frau denkt jetzt nach über zumindest ein Tastenhandy, weil natürlich ist das auch gar nicht schlecht, wenn man ungefähr weiß, wo die Kinder sind. Also das war ja auch technisch nicht möglich früher, nicht? Es war ja nicht so, dass die Eltern alle so gelassen waren, sondern es war einfach nicht möglich, ne? Und ich meine, es gab schon Kinder, die zu Hause eingesperrt wurden, aber die waren ganz selten und die waren natürlich alle ganz schräg und die waren halt sozusagen die, vielleicht meistens auch dann die Streber und alles Mögliche, nicht? Also mit denen hatte man eh nichts zu tun. Heute sperren sich die Kinder ja hauptsächlich selber ein, weil sie vorm Computer sitzen. Mhm. Das ist ja ein total verdrehtes Phänomen, nicht? Also früher ist man rausgegangen, hat gespielt und das war schön und heute müssen die Mütter ja oder die Väter die Kinder motivieren, dass sie rausgehen. Die sind ja schon froh, wenn die Mütter draußen sind, weil normalerweise sitzen die ganz doof vor dem Computer oder vom Handy und spielen ihre dummen Spiele, die sie halt immer mehr verblöden. Das ist ja faszinierend, dass sich da was verdreht hat. Und Jonathan Haidt, ich weiß nicht, ob Sie den kennen, ein Psychologe aus den USA, hat den New York Times Bestseller geschrieben, wo er über die neue Generation, die halt, wo die Eltern extrem vorsichtig sind, das Kind rauszulassen, damit sich's ja nicht irgendwie verletzt oder so irgendwie. Aber online dürfen die alles machen, ne? Also, weil die Mutter halt das Gefühl hat, der ist dann sitzt in seinem Zimmer und ich habe ihn unter Kontrolle, aber sie hat ihn gar nicht unter Kontrolle. Der sieht dann alle möglichen Schrecklichkeiten, wird teilweise sogar online angequatscht, aber das kriegt die Mutter gar nicht, oder der Vater schon gar nicht, ja, mit. Und es ist so eine Verdrehung. Das heißt, Eltern, die einerseits übervorsichtig sind im physischen Umgang mit der Wirklichkeit, also die Kinder dürfen kaum raus, und andererseits sind sie extrem unvorsichtig im kognitiv-digitalen, weil die in dieser Welt, die Kinder surfen wild herum und haben halt alle Zugänge zu allen möglichen Schweinereien.
1: Ja, das erlebe ich auch, also zumindest so als Phänomen oder vielleicht auch als Klischee, das kann ich nicht beurteilen. Ich kenne wenige Eltern, die das sozusagen zulassen, wobei ich das jetzt nicht beschwören will. Sie sagen das vielleicht auch nur. Aber ich weiß für mich, dass wenn eben die Straßenlaternen angingen und ich nach Hause musste, dass das für mich als Heranwachsender, schließlich als Erwachsener, also als in meiner Studentenzeit, wie eine Erinnerung an Glück war. Und das meine ich mit allem Pathos, mit dem ich das Wort Glück jetzt ausspreche. Diese aufgeschlagenen Knie, dass es einem zu kalt wird, dass es dunkel wird, dass die Laternen angehen, dass es vielleicht geregnet hat oder die Sonne gerade untergeht. Also dieses ganze Sinnliche, was dieses körperlich sich Verausgabende über den Tag hinüber hatte. Und dann das nach Hause kehren, wo es dann warm war, wo es ein Essen gab und man dann in die Badewanne ging und was weiß ich. Also dieses Gefühl von körperlichem, ja, wie soll ich sagen, Glück. Also es ist wirklich ein körperliches Glück, weil es war ja nichts Kognitives, nichts Intelligibles. Das war etwas, und deswegen komme ich auch drauf, dass mir während meines Studiums, und ich habe ja Philosophie studiert und merkte während meines Studiums, Ich wollte natürlich in den universitären Betrieb hinein. Also ich wollte Gelehrter werden und vielleicht Professor und strebte es an. Ich hatte ja meine Promotion eigentlich auch schon fertig. Und dann stellte ich fest, und das war natürlich kein Prozess von einem Tag auf den anderen, ich glaube, ich werde wahnsinnig, wenn ich in der Universität bleibe. Und ich werde wirklich wahnsinnig, weil ich selbst merkte, dass ich mich persönlichkeitsmäßig ganz leicht verändere, also ganz leicht, ich merkte es, also das heißt, es kann gar nicht ganz leicht gewesen sein, mich verändert habe, weil ich irgend sowas, ja, sowohl was Misanthropisches bekommen habe, als eben auch sowas Überakademisiertes, wo ich in allem immer nur das Faszinierende fand, wenn es so kompliziert war und über mehrere Ecken gedacht. Und das fand ich toll, weil ich es eben auch konnte. Aber ich erinnerte mich dieses körperlichen Glücks und habe dann, nachdem ich mein Studium abgeschlossen hatte, habe ich mich wirklich ein Jahr lang auf einem Bauernhof eingenistet und auch in der Landwirtschaft gearbeitet, weil ich das Gefühl wieder wollte, dass ich mit meinem Körper etwas mache, was nicht mein Kopf nur ist. Und dann habe ich auch wirklich jeden Nachmittag in der Landwirtschaft gearbeitet. Morgens habe ich dann noch ein bisschen studiert oder bestimmte andere Sachen gemacht. Das war für mich ein ungeheurer Heilungsprozess, sage ich ganz ehrlich. Weil ich eben dieses Glück, was ich erlebt habe als Kind, natürlich ist es etwas sehr Persönliches. Ich sage auch nicht, dass jeder das hat oder jeder das haben soll oder so, aber ich für meinen Teil weiß, dieses körperliche Verausgaben, wie gesagt, die wunden Knie, das Aufgeschlagene, das, wo man sich auch ein bisschen selbst, ich sag mal, verbrennt drin, also wo man eben nicht auf seine eigene körperliche Unversehrtheit und seinen Schutz Rücksicht nimmt, sondern richtig mal wild ins Leben hineingeht, dieses körperliche Glück, das habe ich wirklich nicht mehr gehabt und das wollte ich wieder gewinnen. Und das habe ich in diesem Jahr auch wirklich geschafft. Dann hatte ich wieder einige Eindrücke, was es heißt, am Boden zu arbeiten, in der Landwirtschaft zu arbeiten, Kartoffeln zu ernten. In meiner Sendung habe ich das öfter schon erwähnt, ein Lamm zu schlachten. Ich habe das erste Mal in meinem Leben dann wirklich auch ein Tier geschlachtet, weil ich eben auch wissen wollte, wenn ich es nicht schaffe und es eklig finde, dann müsste ich Vegetarier werden. Das muss einfach eine bestimmte Konsequenz haben. Und ich habe dann mein eigenes Tier geschlachtet. Und das war für mich wie so ein Heilungsprozess, wieder mit der Welt in Kontakt zu kommen. Und das ist etwas, während das Akademisierte, was heute doch viel virtueller ist, als es zu meiner Zeit war, den Menschen, den Studenten ja völlig abgeht. Und ich merke das jetzt auch bei meinem Sohn. Der ist Schreiner, hat aber dann Architektur studiert. Und der möchte nur Schreiner sein. Der möchte mit Architektur eigentlich nichts mehr zu tun haben. Ist zumindest jetzt der Zustand. Und ich halte das für ungeheuer gesund.
0: Ja, das ist diese doppelte Ausbildung. Also ein Handwerk plus Matura/Abitur. Das hat was sehr Sinnvolles. Einer meiner Cousins hat das auch gemacht. Und der ist heute Lehrer, aber der bastelt, der ist ein Tischler und also Schreiner und der macht sich halt alles im Haus selber. Das ist schon sensationell, wenn man das kann. Das ist ja Technik, diese eben die Fertigkeit, etwas auch, die Fähigkeit, etwas auch wirklich zu machen. Und das, glaube ich, macht auch sicher sehr glücklich. Das ist ein guter Punkt. Also Sie sind tatsächlich von den Höhen der Philosophie wieder auf den Bauernhof zurückgekehrt. Hat ja auch wieder was sehr Philosophisches, meiner Meinung
1: ja,
0: nach.
1: Ja, natürlich. Ich will das auch gar nicht abstreiten.
0: Also mein Werdegang ganz anders, weil ich war ja sozusagen ein stromlinienförmiger Mediziner, lange Jahre oder eigentlich ja bis heute. Also mit 17, 18 habe ich begonnen zu studieren, Medizin, und seither bin ich begeistert davon und bin davon auch nicht mehr weggekommen. Also, aber jetzt, wo ich halt schon so seit vielen Jahren in der Psychiatrie tätig bin, über 30 Jahre, lerne ich ja unheimlich viele Berufe kennen. Und ich habe früher ja überlegt, soll ich Philosophie und Mathematik studieren, weil das ist mir so gelegen. Oder soll ich Jus studieren und Politiker werden? Gott sei Dank habe ich es nicht gemacht. Aber interessanterweise habe ich ganz viele Juristen jetzt als Patienten, mit denen verstehe ich mich einfach richtig gut. Weil dieses juristische Denken, ich verstehe das einfach gut. Also ich hätte mir früher nie was anderes vorstellen können als Arzt. Das wäre für mich, also meine Eltern sind auch beide Ärzte, also das ist auch unsere Welt, muss man sagen. Und jetzt kann ich mir vorstellen, dass ich auch was anders gemacht haben könnte. Aber ich bin auch immer glücklich mit dem, was ich mache. Aber ich war immer voll drinnen in der Medizin. Aber im Laufe der Jahrzehnte, muss man jetzt schon sagen, hat sich sozusagen meine Perspektive geöffnet. Und ich habe schon Verständnis dafür, dass jemand nicht Medizin studiert.
1: Immerhin.
0: So weit ist es gekommen. Aber Und Philosophie oder Kunstgeschichte, das sind ja laut, das sind ja Sachen, ich habe ja dann auch Philosophie nebenbei studiert, aber nicht fertig gemacht. Und Theologie, aber Kunstgeschichte viel zu wenig. Also das steht, also sozusagen in meinem nächsten Leben, unter Anführungszeichen, das ist spöttisch gesagt, werde ich das alles studieren, wenn ich mal Zeit habe, also nie. Aber das, ja. Es ist halt, das Leben ist halt endlich und man kann halt ganz viele Sachen nicht machen. Aber Gott sei Dank ist mein Interesse halt immer mehr gestiegen an anderen Dingen, weil ich meine, wenn man dann etwas richtig gut kann, dann kann man auch einmal aufblicken und schauen, was gibt's dann sonst noch auf der Welt? Was könnte man noch lernen oder was kann man noch machen?
1: Ja, ich finde das interessant, weil Sie arbeiten ja mit Menschen.
0: Ja.
1: Als ich Philosophie studiert habe, habe ich gemerkt, und ich war auch vor der deutschen Universität, ich will gar nicht sagen enttäuscht oder frustriert, weil das waren natürlich alles auch so Gefühlsmomente da drin, aber ich war von den Freunden, die dann auch in Oxford oder Cambridge waren, wo sie mit Tutoren zusammengearbeitet haben. Mir hat in der gesamten deutschen Universität, die ungeheuer anonymisiert ist, inzwischen ist sie nur noch verschult. Bei mir war sie nur anonym, im Sinne von, es gab kein Verhältnis zu den Professoren, es wurde keine Arbeit untereinander gemacht, wo man sich kennenlernte oder so.
0: Mhm.
1: Und ich fand das Alleinsein während des Studiums, so sehr ich genieße immer noch Alleinsein sehr, aber dass mir der Bezug zu den Menschen verloren gegangen ist, das habe ich eigentlich als den größten, also wenn ich sage, dass ich wirklich irrsinnig werde, dann, weil ich nicht mehr mit den Menschen zusammen war. Und jemand, der sein ganzes Leben lang, und wenn ich das richtig verstehe, sein ganzes Berufsleben lang, wie bei Ihnen, mit Menschen zu tun hat und wirklich auch eng an den Menschen arbeitet, ich gebe ganz offen zu, ich bin kein Psychiater, aber ich kann mir das als ungeheuer beglückend vorstellen, weil das etwas ist, wonach ich eine große Sehnsucht habe, vielleicht weil ich es gar nicht so gut beherrsche, weil ich eben vielleicht dann eher Philosoph bin und dann doch für mich und ein bisschen autistisch, aber das Glück, mit Menschen zu arbeiten, das kann ich sehr gut nachvollziehen.
0: Ja, das ist was sehr Beglückendes. Es ist einerseits das Glück, das wir schon besprochen haben, nämlich dieses Glück, etwas zu lernen. Ungefähr bis 40 habe ich die Nachtdienste im Krankenhaus gemacht, um etwas zu lernen. Und jeder Nachtdienst war extrem spannend, weil man ja als Arzt sehr, sehr viel Verantwortung hat, vor allem wenn man dann endverantwortlich ist. Und ich war sehr jung in der höchsten Position und war dann verantwortlich für ein riesiges Krankenhaus, für das LKH Graz. Als sozusagen als letzter Psychiater, der halt die ganzen verrückten Fälle von allen Abteilungen überblicken musste. Das war toll. Also ich bin da nicht hineingegangen mit dem Sinn, um Gottes Willen, hoffentlich schlafe ich möglichst lange, aber manche denken das auch, sondern ich werde was lernen. Und so mit 35, 36, 37 hatte ich dann die Erkenntnis, und jetzt kann ich's. Also ich wusste dann, es wird nichts kommen, was ich nicht kann. Aha. Es gibt keine Situation mehr, wo ich an meine Grenzen komme. Und dann habe ich verstanden, jetzt kommt sozusagen Teil 2 meines Lebens, nämlich der Dienst. Wenn man was kann, dann muss man es der Gesellschaft zur Verfügung stellen. Und ab dem Zeitpunkt mache ich jetzt meine Arbeit, indem ich diene. Indem ich sage, stell euch das zur Verfügung, ich kann das. Natürlich, ich verdiene ja ohnehin auch mein Geld. Muss ja sein, von irgendwas muss man ja leben. Aber ich weiß, dass ich was kann und ich gebe das, also ich schenke, das ist zu viel gesagt, aber ich verkaufe, das ist auch zu hart formuliert.
1: Ich teile es.
0: Ich teile es, genau. Und das ist eigentlich noch beglückender als das Lernen. Dieses, ich kann das und du kommst zu mir. Ich bin natürlich jetzt in einer sehr privilegierten Situation, weil die Leute mich kennen und alle, die zu mir kommen, haben mich schon rauf und runter studiert, haben ein großes Vertrauen zu mir. Das heißt, ich muss mich jetzt nicht herumschlagen mit irgendwelchen Patienten, die nicht arbeiten wollen, sondern alle, die zu mir kommen wollen, unheimlich gerne mit mir arbeiten. Ich habe also lauter motivierte Patienten und da geht halt auch wirklich was weiter. Und manchmal habe ich in 2, 3 Sitzungen, haben wir das Ding schon gelöst. Und das ist halt auch, also es ist eine große Freude für den Patienten, der sagt, ich habe da jahrelang dran gekiefelt und jetzt geht das so schnell. Und für mich ist es aber auch wunderschön. Deswegen war für mich die Patientenarbeit nie eine Belastung, also obwohl ich ein hohes Patientenaufkommen habe. Ich habe mich aber dazu entschieden, nie kürzer als 50 Minuten mit meinen Patienten zu machen, also mit Ausnahmen, wenn man nur über Medikamente redet oder so, aber normalerweise rede ich mit jedem 50 oder 100 Minuten und da geht richtig was weiter und das ist ein wunderschönes Arbeiten und ich werde da auch nicht richtig müde. Ich habe das lange nicht verstanden, weil am Anfang meiner Tätigkeit Wie bei allen jungen Kollegen nach zwei Gesprächen bist du einfach völlig kaputt, kannst du überhaupt nicht mehr denken, weil du ja ein ganzes Leben in deinen Kopf aufgenommen hast. Und jetzt kann ich mit 10 Leuten jeweils eine Stunde reden und ich bin nachher noch topfit. Also das fasziniert mich schon, wie man sozusagen Dinge auch lernt und wie man Routine bekommt. Dazu gibt es natürlich auch neurologische Erklärungsmodelle, aber am Ende ist es doch extrem erstaunlich.
1: Ja.
0: Weil als ich dann begonnen habe, meine jungen Kollegen zu coachen, war ich auch wieder erstaunt, wie wenig die aushalten. Aber ich kann mich dann erinnern, war ja bei mir nicht ganz anders. Am Anfang ist so eine Geschichte halt auch extrem belastend und geht einem nahe und irgendwann einmal hat man es richtig eingeordnet und dann kann man auch mehr machen. Aber das geht nicht auf Kosten der Qualität, sondern die Erfahrung kann dann gleich direkter helfen. Also ich bin sehr dankbar dem lieben Gott für diesen Beruf. Also ich habe das ja schon relativ jung erkannt, dass ich Psychiater werden möchte. So mit 20, 21, da habe ich meine Dissertation begonnen auf der Psychiatrie. Und das war absolut die richtige Wahl bis heute.
1: Ja, das klingt danach, wenn ich nochmal zurückgehen darf an diesem Punkt, wo Sie sagen, mit 35, 36 haben Sie gemerkt, ich kann es jetzt. Und jetzt möchte ich es verschenken oder teilen oder wie immer man es dann nennt. Also ich möchte sozusagen das in die Welt bringen. Das ist ja eigentlich ein Einweihungsweg oder ein Einweihungsschritt, sage ich es einfach mal so. Erinnern Sie sich noch, was das Erlebnis war bei dieser Satz? Ich finde ihn ja ungeheuer stark. Jetzt kann ich das. Jetzt gibt es nichts mehr, was mich sozusagen aus den Socken haut, wenn ich irgendwas erlebe, beruflich. Erinnern Sie noch, gab es da irgendwie so einen Initialmoment oder irgendein Erlebnis, wo Sie dann sagen, ach, das jetzt habe ich's? Oder war das ein längerer Prozess, der schleichend war?
0: Also ich hatte nie Angst vor einem Nachtdienst. Ich hatte immer Freude, weil untertags ist man ja in einem großen System von Kollegen und so weiter, kann man immer fragen. Ne? In der Nacht hat man ja am Anfang auch noch jemanden im Hintergrund, aber wenn man dann selber der Hintergrund ist, hat man halt niemanden mehr. Und das war dann schon sehr speziell und eine große Herausforderung, bis ich gemerkt habe, dass das keine Herausforderung mehr ist, dass das jetzt halt meine Arbeit ist. Und das ist, glaube ich, dann der Punkt, wo viele dann auch ein bisschen so abschalten und sagen, okay, das kann ich, jetzt ist ja nicht ich, ich bin ja nicht der einzige Psychiater, der das kann, ja, das ist mir schon klar, also, sondern das ist halt eine Phase, wo man dann sagt, so, jetzt habe ich alles gesehen. Also was wird schon sein, ja, da wird ein Dementer halt ein bisschen randalieren und ein Besoffener und alles Mögliche, ja, aber am Ende weiß ich, was zu tun ist, also ich kenne die Medikamente, im schlimmsten Fall hole ich die Polizei, also alles schon erlebt, nicht? Und
1: ja.
0: Aber das Bezeichnende war ja gar nicht so sehr dieses Gefühl, das kann ich jetzt. Ich kann mich nur erinnern, dass sozusagen meine Neugier und meine Freude auf die Nachtdienste abgenommen haben, also die intellektuelle, weil ich wusste, das habe ich jetzt im Griff, sondern der Aha-Moment war, und jetzt entscheide ich mich aktiv für den Dienst. Also das war für mich der Schlüsselmoment. Die Entscheidung für den Dienst, und das Wort Dienst habe ich damals schon gebraucht, und das ist jetzt in meiner Therapie ein ganz wichtiges Wort geworden, der Dienst, weil das sage ich meinen Patienten immer, weil manche sagen, meinen Job, das mache ich nur für mich.
1: Aha.
0: Dann sage ich, ja, aber das ist jetzt fehleranfällig, nicht, wenn sie irgendwas nur für sich machen. Das Beste ist, wenn man etwas als Dienst macht. Auch unsere Radiosendung oder Bücher schreiben oder sogar zu einem Talkshow gehen, nicht? Also ich war jetzt auch schon auf so vielen Talkshows, dass ich das nicht mehr brauche für mich. Also ich will nicht sagen, dass ich das nie gebraucht habe, aber ja, jetzt kenne ich das alles schon. Und es erinnert mich jetzt ein bisschen an damals, ja, zu sagen, okay, also bringt das jetzt so für die Gesellschaft was, wenn ich da jetzt dort bin? Deswegen sage ich jetzt auch schon viel ab, ne?
1: Ja.
0: Und was natürlich mit einer großen Familie eh vernünftig ist, man kann ja nicht durch ganz Deutschland jingeln, weil irgendwer ruft. Aber der Dienstgedanke, der beglückt mich sehr, nämlich nicht nur mich selber, sondern auch in der Hilfe von anderen Menschen dazu sagen, überleg dir, wo ist dein Dienst? Also das ist, ich weiß, dass ich ganz vielen Menschen damit helfen konnte, zu sagen, hör auf nachzudenken, was bringt mir das, sondern wo ist mein Dienst?
1: Ja.
0: Ja, wo ist mein Dienst?
1: Ja. Finde ich sehr überzeugend. Also
0: ja, das ist so ein Schlüssel, weil viele auf der Suche sind, was bringt mir das noch? Und die sagen dann, ich weiß nicht, ich habe das alles schon erlebt und was bringt mir das noch? Und ja. Und dann sage ich, egal, was dir bringt. Also ich meine, du hast es gelernt und jetzt nutze es. Nicht? Also wenn ein Schuster Schuhe machen kann, dann ist das schade, wenn ihm das irgendwann fad wird, weil er kann ja auch nichts anderes, aber Schuhe kann er machen. Also, und wir brauchen alle Schuhe, nicht? Oder ein Schreiner oder was auch immer. Das ist ja immer dasselbe, nicht? Man kann das ja sogar religiös deuten und sagen, was ist meine Berufung? Also, was will Gott von mir? Also man kann das auch religiös formulieren, aber sozusagen für das säkulare Publikum sage ich immer, wo ist mein Dienst? Aber man kann das auch transzendent oder transzendental deuten.
1: Genau.
0: Und dann ist es natürlich noch schöner, zu sagen, wo hat mich der liebe Gott hingestellt und was soll ich machen? Weil ich, natürlich könnte ich jetzt noch Jus studieren oder Jura studieren. Das hat mich immer interessiert und ich könnte das auch richtig gut wahrscheinlich, aber mit knapp 60 anfängt, Jus zu studieren. Ich glaube nicht, dass ich da in die Höhen, in die Sphären der großen Meister komme, aber in der Psychiatrie bin ich richtig gut und nützlich. Ne?
1: Ich finde das schön, wie Sie das schildern, dass Sie hatten alles erlebt, Sie wussten, wie zu reagieren ist. Und das klang dann so für mich, ich kann Ihnen jetzt nur meinen Eindruck schildern, ich würde jetzt, wenn ich das weitermache, in eine Routine hineingehen, die, in der ich zwar alles beherrsche, aber wo ich dann auch in einen bestimmten Trott hineinkomme. Und jetzt muss ich das sozusagen auf eine andere Ebene heben. Und Sie nennen das Dienst. Und das ist, glaube ich, die andere Ebene. Und das meine ich mit Einweihungsschritt. Das ist dann irgendwann, muss man das, was man kann, um aus diesem Trott, der dann eben eigentlich was gar nicht Schönes ist, also religiös würde man sagen, vielleicht ist das schon so eine Art von Vergessenheit, vielleicht auch Gottvergessenheit, der Trott, dass, wenn man da rauskommt, dann eben nur, weil man es auf die nächste Ebene hebt. Und das hat dann, also in Ihrem Fall, den Begriff Dienst finde ich sehr schön, weil er auch mal ganz unreligiös ist und auch ganz ohne Schicksal oder so. Aber ich kann das sehr gut nachvollziehen, sehr bewundernswert auch. Und ich glaube auch sehr beneidenswert, weil damit, wie Sie das schildern, in Ihrer Arbeit eine Kraft für Sie liegt. Also das, Josef Beuys hat es mal genannt, ich ernähre mich durch Kraftvergeudung. Sie haben überhaupt kein Problem, mit 10 Menschen zu reden und sind danach immer noch sozusagen fit und freuen sich. Und das ist dieses, sich durch Kraftvergeudung zu ernähren, das ist ein sehr schöner Zustand.
0: Ja, lieber Herr Wahlefeld, also da hätte ich jetzt noch ganz, ganz viele Eindrücke und Fantasien und Gedanken und Sie wahrscheinlich auch. Ich glaube, da machen wir das nächste Mal weiter, weil die Uhr drückt.
1: Ja,
0: und
1: das stimmt.
0: Wir sind ja da in einem engen zeitlichen Korsett. Deswegen würde ich sagen, schnüren wir das Paket jetzt mal zu und wir treffen uns in einer Woche wieder.
1: Wunderbar, ich freue mich auf Nelly. Schön.
0: Tschüss.
1: Tschüss.

0: 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Wir bringen Nachrichten. US-Präsident Donald Trump will einen neuen Vorschlag des Iran für ein Ende des Krieges prüfen. Das kündigte er auf seiner Online-Plattform Truth Social an. Gleichzeitig äußerte er sich jedoch skeptisch. Er könne sich nicht vorstellen, dass der Plan akzeptabel sein werde, so Trump. Der Iran habe noch keinen ausreichend hohen Preis für das gezahlt, was er der Menschheit und der Welt in den letzten 47 Jahren angetan habe. Trump schloss weitere Militärschläge nicht aus, falls sich die iranische Führung falsch verhalte. Am Freitag hatte der US-Präsident die Kampfhandlungen im Iran in einem Brief an den US-Kongress für beendet erklärt. Es gilt weiterhin eine Waffenruhe, die Trump einseitig und ohne zeitliche Begrenzung verlängert hatte. Der Iran hatte zuletzt als Bedingung für eine Beendigung des Krieges die sofortige Aufhebung der von den USA verhängten Seeblockade sowie die Einführung einer neuen rechtlichen Regelung für die Straße von Hormuz gefordert. Israel hat mehrere Städte und Dörfer im Südlibanon zur Evakuierung aufgerufen. Das teilte die libanesische Nachrichtenagentur NNA mit. Demnach kam es auch bereits zu Angriffen in der Region. Ein israelischer Militärsprecher erklärte, die israelische Armee habe die Bewohner aufgefordert, unverzüglich ihre Häuser zu verlassen und sich mindestens einen Kilometer entfernt von den Dörfern und Städten in offene Gebiete zu begeben. Die Evakuierungsaufrufe umfassten mehr als 10 Dörfer und Städte. Seit dem 17. April gilt eine Feuerpause zwischen Israel und dem Libanon. Die israelische Armee greift jedoch weiterhin gezielt Stellungen der pro-iranischen Hisbollah-Miliz an. Laut dem Waffenruheabkommen hat Israel das Recht, gegen geplante, unmittelbar bevorstehende oder andauernde Angriffe vorzugehen. In Deutschland haben sich Grüne und CDU darauf geeinigt, die Zahl der Vizepräsidenten im baden-württembergischen Landtag von 2 auf 1 zu reduzieren. Dadurch wollen die beiden Parteien verhindern, dass die AfD als stärkste Oppositionspartei einen solchen Posten erhält. Das Amt des Landtagspräsidenten wird laut Koalitionsvertrag die CDU besetzen. Den Vizepräsidenten werden die Grünen stellen. Wenn die Abmachung wie geplant umgesetzt wird, ist in Baden-Württemberg künftig keine Oppositionspartei mehr im Landtagspräsidium vertreten. Auch ohne die Streichung des zweiten Vizepräsidentenpostens wäre es für die AfD schwer gewesen, das Amt besetzen zu dürfen. Um in das Präsidium zu kommen, muss eine vorgeschlagene Person in geheimer Wahl bestätigt werden. Bisher ist die AfD nur in Sachsen und in Brandenburg im Landtagspräsidium vertreten. In der Schweiz wollen 7 Nationalräte der Mittepartei für die Aufhebung des Neubauverbots von Atomkraftwerken stimmen. Das berichtet die Schweizer Sonntagszeitung. Demnach planen die Nationalräte um Markus Ritter und Elisabeth Schneider-Schneider ein Ja bei der Bundesversammlung im Juni. Während dieser sogenannten Sommersession tagen National- und Ständerat im Bundeshaus in Bern, um über Gesetze, das Budget und aktuelle politische Themen zu debattieren und abzustimmen. Zusammen mit SVP und FDP würde das Einverständnis der Mittepartei für eine knappe Mehrheit im Nationalrat reichen, sodass der Bau neuer Kernkraftwerke wieder möglich wäre. Bei der SVP und der FDP gilt eine geschlossene Zustimmung als sicher. Auch der Ständerat hatte bereits eingewilligt. Die Grünen haben jedoch noch eine Volksabstimmung angekündigt. Das Deutsche Zentrum für Suchtfragen des Kindes- und Jugendalters hat eine Regulierung von Social-Media-Plattformen gefordert. Gegenüber dem Nachrichtenmagazin Spiegel sagte dessen leitende Kinderpsychologin, es sei überfällig, über die gesundheitlichen Gefahren von Plattformen wie TikTok, Instagram und WhatsApp für Kinder und Jugendliche zu debattieren. Kinder bis 13 Jahre sollten kommerzielle, soziale Plattformen nicht eigenständig nutzen dürfen. Nach aktuellen Ergebnissen einer Mediensuchtstudie der DAK Gesundheit nutzen Kinder und Jugendliche soziale Medien wochentags im Schnitt fast 2,5 Stunden lang, am Wochenende sogar deutlich länger als 3 Stunden. Der Anteil der 10- bis 17-Jährigen, die ein krankhaftes Suchtverhalten zeigen, hat sich laut der Studie seit 2019 mehr als verdoppelt. Mittlerweile weist mehr als ein Fünftel der Kinder und Jugendlichen ein riskantes Verhalten auf. Das waren die Nachrichten im Kontrafunk. Die Redaktion hatte Martina Binnig. Sprecher war Volker Andreas Thieme.
1: In unserer Sendung Tondokument hören Sie heute einen Mitschnitt der Veranstaltung Jude sein in Zürich heute, die am 27. März in der reformierten Kirche Oerlikon stattfand. Der Politikwissenschaftler und ehemalige Zürcher Gemeinderat Ronny Sief erörtert die historische Entwicklung und die aktuelle Situation der jüdischen Gemeinde in seiner Heimatstadt Zürich. Er analysiert die Auswirkungen des Gaza-Krieges auf das gesellschaftliche Zusammenleben und mahnt zu Wachsamkeit gegenüber antisemitischen Tendenzen. Die anschließenden Fragen aus dem Publikum moderiert der Rechtsanwalt Ernst Danner von der Evangelischen Volkspartei.
2: Ich freue mich sehr, dass ihr so zahlreich hier gekommen seid für dieses sehr, sehr wichtige und extrem aktuelle Thema. Ich werde ein bisschen über meine Familiengeschichte erzählen und die ist bei uns Juden halt extrem wichtig, weil das hat extremen großen Einfluss auf unsere Befindlichkeit. Wir Juden, was uns ausmacht, ist, dass wir unsere Geschichte kennen. Wir kennen die Geschichte nicht nur unserer Großeltern, vielleicht noch Urgroßeltern, sondern wir kennen die jüdische Geschichte. Und die jüdische Geschichte, ihr wisst das, ihr seid auch Kirchengänger, dann hat vielleicht der Herr Pfarrer ein bisschen schon etwas erzählt darüber, ist immer wieder mit Leid verbunden. Und also nächste Woche feiern wir Pessach zum Beispiel. Das ist ja der Auszug aus Ägypten, die Befreiung aus der Sklavenschaft in Ägypten, aber natürlich eine Flucht aus Ägypten dann ins gelobte Land. Und diese Flucht ist eigentlich ein extrem starker Bestandteil unserer Geschichte. Immer wieder lebten wir an einem Ort und mussten wieder fliehen. Zum Beispiel in Zürich 1349 hieß es, die Juden seien schuld an der Pest. Alle wurden ermordet und aus dem Land gejagt. Und viel später durften dann die Juden in zwei Dörfern in der Schweiz leben, nämlich in Endingen und in Lengnau, also in Zürich nicht, war verboten, judenfrei, für 500 Jahre, muss man sich einfach mal überlegen, was das heißt, 500 Jahre war Zürich judenfrei, und in Lengnau und in Endingen durften Juden leben. Aber wie durften sie leben? Was machten die meisten Leute? Sie waren Bauern. Also Bauern durften Juden nicht sein, weil das wäre ja nicht so gut. Dann, was machten die anderen Leute? Sie waren Handwerker. Die Juden durften auch nicht Handwerker sein. Sie durften auch nicht Land besitzen und sie durften auch nicht im Staatsdienst sein oder lehren. Ja, was bleibt da überhaupt noch übrig? Da bleibt eigentlich fast nichts übrig, außer dem Handel. Und meine Familie, sie waren Weinhändler. Über viele Generationen haben sie den Wein, der dort angebaut wurde, von den Bauern verkauft an Gasthäuser oder auf dem Markt. Der Markt war aber weit entfernt und dort, wo der Markt ist, durften die Juden nicht wohnen. Das heißt, sie mussten jeden Morgen extrem früh aufstehen und den Wein dahin bringen zu diesem Markt nach Zuzach. Das ist irgendwie 15 Kilometer davon entfernt. Also wir hatten ja keine Autos damals, mussten zu Fuß mit einem Wagen gehen dahin und dort den Wein verkaufen. Das war das Einzige, was die Juden durften, und das bis 1866, als die Juden die gleichen Rechte erhielten wie die Restleute in der Schweiz. So spät. Und meine Familie, von meiner Mutterseite eben Polak, heute sagt man alteingesessen in der Schweiz, aber man muss sich natürlich vorstellen, die Diskriminierung, die während vieler, vieler, vieler Generationen herrschte, hörte 1866 nicht einfach auf. sondern das ging weiter in anderen Bereichen. Zum Beispiel bis nicht so lange Zeit musste man, wenn man als Mann eine Karriere machen wollte, sollte man im Militär auch Offizier sein. Jetzt Juden wurden keine Offiziere. Die waren die allermeisten im Hilfsdienst eingesetzt. Das ist eigentlich der unterste Grad, wo man auch keine Waffen oder so besitzen konnte. Mein Großvater war auch im Zweiten Weltkrieg im Hilfsdienst und der war so unwichtig, dass er gar nicht eingezogen wurde. Also einfach so zu sagen. Und eben, wenn man auch in der Bank zum Beispiel Karriere machen wollte, da sollte man auch Offizier sein. Und das war zum Beispiel, hatte einen großen Einfluss. Nur schon diese Diskriminierung, die nur schon in der Schweiz war, das ist etwas, das auch nicht weggeht, weil wir wissen, dass wir kennen das, wir wissen, dass wir stark diskriminiert wurden und wir wissen auch, dass die Mehrheitsgesellschaft davon nichts weiß. Oder? Niemand weiß davon, dass die Juden so eingeschränkt wurden, nur in zwei Orten leben durften und dort fast nichts machen durften. So, dass ganz viele auswandern mussten ins Ausland, also flüchten müssten, weil schlicht sie nichts haben. Die Geschichte meines Vaters ist noch natürlich viel, viel komplizierter. Mein Vater stammt aus der Slowakei. Die hatten auch immer wieder Pogrome, die sie leiden mussten.

wie das war. Sie wollte eigentlich meinen Großvater nicht heiraten, weil sie einen anderen liebte, einen Intellektuellen. Aber ihre Familie sagte, ihr hat mehr Geld, er hat eher die Möglichkeit, dass du überlebst. So ist das passiert, dass meine Großeltern geheiratet haben und so gelebt haben. Was ist dann passiert? Ihr wisst alle, was passiert ist. 1942 wurden alle Juden zusammengetrommelt und abtransportiert aus der Slowakei. Und mein Großvater musste aber bleiben, weil er hat ja diese Fabrik, und diese Fabrik wurde auch für Rüstung gebraucht. Mein Vater ist genau in diesem Jahr geboren, 1942. Also er musste als kleines Baby, musste er mit meiner Großmutter fliehen nach Ungarn, wo sie dann sich versteckten. Erst 2 Jahre später, als dann die Deportationen aus Ungarn begannen, kamen sie wieder zurück in die Slowakei. Mein Großvater war in der Zwischenzeit schon Teil des Kampfes gegen die Faschisten. Also er hat sich den Partisanen angeschlossen. Als der Krieg zu Ende war und sie wieder zusammenkamen, wollten sie ja zurück in ihr Haus. Was war in ihrem Haus? Waren andere Leute in ihrem Haus? Die Fabrik war verstaatlicht. Und die Leute, die im Haus wohnen, sagten, ja, das ist jetzt unser Haus. Wieso seid ihr überhaupt zurückgekommen? Und der Großteil, also praktisch die ganze Familie, wurde in Auschwitz ausgelöscht. Nur sie, ganz wenige, haben überlebt. Und ich habe ihm, als meine Großmutter endlich über dieses Thema gesprochen hat, habe ich sie gefragt, ja, wie war das? Sie sagt, das war grausam, weil sie gedacht hätte, dass diese Leute, nach all dem, die wussten ja, was passiert ist, haben sie kein Mitgefühl gezeigt und sind einfach in der Wohnung geblieben. Und sie mussten da trotzdem überleben und hatten eigentlich relativ wenig Unterstützung erhalten. Insbesondere auch dann von den kommunistischen Machthabern. Deshalb ist meine Familie 1948 nach Israel geflüchtet. Das ist Israel, das gerade dann neu entstanden ist. Und aus diesem Grund, weil Israel der einzige Ort ist, der meine Familie aufgenommen hat, bin ich ein sehr starker Zionist. Es braucht Israel, weil das ist der einzige Ort, wo wir hin können, wenn wir auf der Flucht sind. Und wir sind immer wieder auf der Flucht. Als 1990 der eiserne Vorhang gefallen ist, war natürlich das Thema Restitution. Sollen wir etwas zurückkriegen? Haben wir angefragt bei der slowakischen Botschaft und so weiter und in der Slowakei, ob wir etwas zurückkriegen, hieß es, so ist, ja, da müsst ihr Steuern zahlen für alle die Jahre, die ihr da nicht dort wart. Und ihr müsst in die Slowakei kommen und dort leben. Und ich habe damals, hatte nicht so viel Ahnung, ich dachte, ja, komm, ich, meine Großmutter gesagt, gehen wir jetzt doch in die Slowakei, gehen wir das anschauen, wo wir waren, oder unsere Wurzeln da anschauen. Meine Großmutter und auch mein Vater haben gesagt, nie wieder werde ich da hingehen, die Leute sind immer noch genau die gleichen. Ich werde da nie wieder hingehen. Und mein Vater ist wirklich in der ganzen Welt herumgereist, aber ein Land hat er nie mehr besucht, die Slowakei. Und auch als die Slowakei dann Mitglied der Europäischen Union geworden ist, und ich dachte, hey, das wäre noch gut, dann habe ich einen EU-Pass. Mein Vater hat das komplett abgelehnt, dass ich je so etwas mache. Da sind die Ressentiments also sehr, sehr, sehr stark. Jetzt, wieso erzähle ich Ihnen das alles? Das hat damit zu tun, es gibt das sogenannte transgenerationale Trauma. Das Trauma, das mein Vater, meine Großeltern und auch der Rest meiner Familie erlebt haben, das habe ich mit der Muttermilch aufgezogen und die meisten jüdischen Leute haben das aufgezogen. Weil das ist halt etwas, das man immer wieder hört, man weiß es, man kennt auch die Geschichten der anderen jüdischen Menschen, die haben auch ähnliche Familiengeschichten. Die meisten jüdischen Leute in Zürich, wenn man sie fragt, was ist die Familiengeschichte, kommen solche Geschichten.
Und die anderen Leute, also die Mehrheitsgesellschaft, die hat das nicht, oder? Die hatten keine solche Geschichten und hatten kennen dieses transgenerationale Trauma nicht. Sie haben das nicht, und ich habe manchmal das Gefühl,

Beispiel, deshalb haben sie keine Empathie für unsere Anliegen, für unsere Befindlichkeiten, weil sie sich das überhaupt nicht vorstellen können, wie es ist. Ich habe ja gesagt, dass die von meiner Familie immer wieder fliehen musste. Und man sieht das auch an vielen Orten. Zum Beispiel, ich war in den Ferien in Apulien im letzten Jahr und da war ich in Trani, wunderschöne Stadt, kann ich sehr empfehlen. Es gibt da auch zwei Synagogen, also alle anderen Synagogen sind Kirchen mit der Zeit, aber es gibt immer noch zwei Synagogen und dann sieht man die Geschichte von diesen Trani. Und dann steht, da war eine jüdische Gemeinde, sie hatte prosperiert damals und bah, da kam der neue Herrscher und alle Juden mussten fliehen. Und das gibt es in ganz vielen Orten, wenn man in die Ferien geht und sucht nach den jüdischen Wurzeln in dieser Stadt, sieht man solche Sachen. Es gab eine Blütezeit für Juden und dann war sie wieder fertig. Es gab eine Blütezeit, dann war sie wieder fertig. Ich bin, wie gesagt, in Oerlikon aufgewachsen in der Blütezeit. Ich bin aufgewachsen und hatte keine Probleme mit Antisemitismus. In Oerlikon ist kein Ort, wo viele Juden leben, eigentlich überhaupt keine. In meiner Schule gab es keine anderen Juden. Ich war da ziemlich alleine und hatte da erzählt, ja, meine Familie kommt aus Israel und das war auch überhaupt kein Problem. Das ist heute nie mehr so. Die Probleme haben, denke ich, vor ungefähr 10 Jahren angefangen, als es immer mehr Antisemitismus in ganz Europa, man hat das Gefühl, es passieren wieder Sachen. Und nachher eigentlich, als ich schon im Gemeinderat war, ich bin ja 2017 in den Gemeinderat gekommen, als ich da reingekommen bin, war Antisemitismus noch nicht das Thema. Zwar 2019 habe ich dann einen Antrag gemacht, für das Geld gegeben wird für die jüdische Gemeinde für die Sicherheit. Das war das Erste, das ich gemacht habe in diesem Bereich. Und dann, als es immer schrecklicher wurde, habe ich mich immer mehr mit diesem Thema auseinandergesetzt und bis es eigentlich zum für mich wichtigsten Thema wurde, weil ich möchte ja weiterhin in Zürich leben und ich möchte weiterhin, dass es in Zürich eine jüdische Gemeinschaft geben kann. Das ist keinesfalls selbstverständlich. Und was seit dem 7. Oktober 2023, dem schrecklichen Massaker in Israel passierte, kann man sich eigentlich gar nicht vorstellen. Am 8. Oktober gab es schon Demonstrationen weltweit gegen Israel. Nicht gegen die Terroristen, gegen Israel. Und am 9. Oktober stand ich auf der Straße mit einer christlichen Gruppe, die sich da für Israel einsetzt, auf der Bahnhofstraße und habe Zettel verteilt. Und ich habe nicht Mitgefühl bekommen von den Leuten, die da vorbeigekommen sind, sondern es gab extrem viel Kritik an den Opfern. Und da habe ich gemerkt, oh, da ist jetzt wirklich, jetzt ist etwas in die völlig falsche Bahn gekommen. Das kann gar nicht sein, dass man, jetzt gab es dieses Massaker, Frauen wurden vergewaltigt, Gliedmaßen abgetrennt, Kinder verbrannt, über 1000 Leute und dann noch die ganzen Geiseln. Und trotzdem war das Mitgefühl jetzt eigentlich nicht da, so auf der Straße, sondern die Leute haben Free Palestine gerufen. Und da merkte ich, da ist etwas komplett falsch. Man hat wie eine Grenze überschritten. Statt dass man das kritisiert, hat man das gefeiert. Und da, indem man das feiert, ist wie ein Tabu gebrochen. Man kann wieder gegen die Juden hetzen. Und das ging eigentlich seither so weiter. Wir hatten diese Demos, schreckliche Demos. Der Genozidbegriff kam sofort. Schon bevor Israel überhaupt zurückgeschlagen hat in Gaza, wurde schon gesagt, Israel verübe einen Genozid. Dann immer weitere Dämonisierung von Israel und natürlich damit auch die Dämonisierung von uns. Warum? Weil wir ja, für uns oder für mich ist Israel das Land, wo ich hin kann, sollte es mir hier nicht mehr gut gehen. Und wenn man gegen Israel ist, ist man auch gegen meine Lebensversicherung. Und wenn man gegen eure Lebensversicherung so schreien würde, würde es das vielleicht auch nicht angenehm finden. Und für mich ist das extrem problematisch. Ich habe natürlich dagegen angekämpft, eben auf politischer Ebene, wo es halt so
ging, es war nicht sehr einfach, aber ich habe immer dagegen angekämpft und gesagt, hey, das geht nicht, da ist wieder eine Grenze überschritten, da ist wieder eine Grenze überschritten. Aber das ging so weiter und das ging auch so weiter in den Kulturinstitutionen. Wir haben die Zentralwäscherei, da durfte jemand auftreten, der war wirklich also ein radikal Antisemit, also genozidaler Antisemit, der da auch sich erfreut hat am 7. Oktober. Auch in der Roten Fabrik gab es das. Also Orte, die ihr alle finanziert, mit euren Steuergeldern, finanziert ihr diese Orte und in diesen Orten wird gehetzt gegen Juden. Übrigens, die Kirche ist auch nicht ganz alleine. Also da wir zum Beispiel in St. Jakob, die offene Kirche St. Jakob, dort sind die Leute, die demonstrieren und die diese Pamphlete schreiben, dürfen das dort machen. Das stört mich auch. Die Kirche ja hat auch durch ihre Geschichte, denke ich, könnte sie mehr machen. Also nicht natürlich ernst anderen, also das ist super, dass ich hier sprechen kann, aber es gibt auch hier viele Probleme. Dann die Stadt Zürich, sie hat das zugelassen, dass es diese Demos gibt. Sie hat zugelassen, dass in ihren Räumen da gehetzt wird. Es gibt relativ wenig, das dagegen schießt. Es sind immer so sehr langsam, sehr lauwarm, wenn irgendetwas passiert. Ihr habt vielleicht, da wird sicher mitbekommen, wo das ein orthodoxer Mann dann kurz nach dem 7. Oktober niedergestochen wurde. Daraufhin gab es eine Demonstration, also die jüdischen Leute haben eine Demonstration organisiert. Es kamen etwa 500 Leute, aber keine Stadträte waren dort. Keine. Und dann häuften sich die Vorfälle in der Stadt, also es gab immer wieder Vorfälle mit Schulen, da habe ich mitbekommen, Leute rufen mich plötzlich an, ja, meine Tochter wird gemobbt in der Volksschule, was soll ich jetzt machen? Die ist dann weggegangen von der Volksschule, die ist dann in eine Privatschule gegangen, weil offenbar konnte die Schule und die Schulpflege das nicht lösen. Von allem gab es die ganzen Schmierereien, Juden raus, in der ganzen Stadt. Und es gab zum Beispiel auch Leute, die wollten die Synagoge an der Weststraße anzünden. Und das war auch verrückt, oder? Es gab zwar eine Polizeimeldung, aber der Stadtrat hat sich gar nicht dazu geäußert. Und ich denke immer, wäre jetzt das eine Flüchtlingsunterkunft gewesen? Wie hätten da die Leute reagiert? Zu Recht, logischerweise, das darf man nicht anzünden. Aber weshalb gibt es dort so viel Mitgefühl und Mitleid? Und bei uns, ja, das ist jetzt halt so. Und das ist, die haben ja immer Krieg und so weiter. Das geht bis jetzt, also gerade in der letzten Zeit gab es ja extrem viele Anschläge europaweit, also die Synagogen wurden angegriffen in Toronto, in Michigan, in Antwerpen und jetzt gerade in London und eine Schule in Amsterdam, also eine Schule, stellt ihr euch vor, da wurde eine Schule angegriffen. Und das Ganze hat natürlich Einfluss auch auf die Leute hier in Zürich, weil man fühlt sich einfach nicht mehr sicher, man weiß nicht, ist man das nächste Ziel. Und das ist etwas, was bei uns sehr, sehr stark drin ist. Und auch viele Leute in meiner Umgebung, die vermeiden zu sagen, dass sie jüdisch sind. Also ich kenne Leute, die sagen, sie seien katholisch. Ja, das gibt es. Leute, die sagen, sie seien katholisch, weil sie nicht keine Probleme haben mögen. Ich kenne eine Lehrerin, die niemand weiß, dass sie jüdisch ist. Sie traut sich gar nicht zu sagen, dass sie überhaupt jüdisch ist. Niemand weiß das. Warum? Sie hat Angst vor den Schülern, vor den Mitlehrern. Kann das sein? Ist das eine offene Gesellschaft? Ist das die Gesellschaft, die wir uns hier wünschen? Das ist überhaupt nicht offen und das ist auch nicht die diverse, multikulturelle Gesellschaft, von der die Politiker immer sprechen, sondern da wird eine Gruppe konsequent ausgegrenzt. Wie kommt das dazu, dass die Jugendlichen in der Volksschule das Gefühl haben, sie müssen sich verleugnen? Weshalb ist das so? Es gibt da viele Gründe. Es gibt natürlich auch die Social Media. Das ist extrem wichtig. Zum Beispiel TikTok oder Instagram, wo diese Narrative stark gepusht werden, die sowohl Israel als auch die Juden dämonisieren. Und ich sehe jetzt dort, wenn ich dort unterwegs bin, sehe ich, da wird etwas gebracht. Über diese, in London zum Beispiel, haben Sie vielleicht mitbekommen, gab es diese Krankenwagen, die einen jüdischen Krankenwagen, sie wurden angezündet. Was ist die Reaktion? Ja, das haben Sie verdient. Was haben Sie denn geglaubt, wenn Sie da in Gaza Krieg machen und so weiter? Also auch hier,
die moralische Mütze ist auf die andere Seite gefallen. Und das hat nichts mehr mit den moralischen Vorstellungen zu tun, mit denen ich jedenfalls aufgewachsen bin. Das Ganze heißt nicht, dass es kein jüdisches Leben gibt. Es gibt jüdisches Leben hier in Zürich. Wir haben verschiedene jüdische Gemeinden. Ich bin jetzt eher säkular. Das heißt, ich bin gläubig, ich glaube an Gott. Aber ich glaube jetzt nicht an alle Vorschriften, zum Beispiel Koscher-Vorschriften, da glaube ich nicht. Ich glaube weiterhin auch an einen guten Rohschinken und so weiter. Aber ich glaube an Gott und ich bin vor allem familiär und auch zugehörig fühlen zum jüdischen Volk, das es halt schon seit Abraham gibt. Und das ist vor allem für viele jüdische Leute in Zürich zentral. Es gibt natürlich auch die anderen, die sind sehr stark auf die Religion bezogen und eben halten sich sehr stark an diese Regeln. Eben, es gibt auch gute Sachen. Man hat sicher gehört den Eruf zum Beispiel, der wurde eingeführt, dass eben die religiösen Leute in einer gewissen Ecke dort in Enge, Wiedikon, am Samstag ihren Kinderwagen herumstoßen können. Ich finde das sehr gut, der wurde das gemacht. Also da ist es, die Stadt macht schon auch positive Sachen, die mit Inklusion zu tun haben. Und es gibt auch das Filmfestival und das, was jetzt gerade war und so weiter. Es gibt schon Sachen, aber halt relativ wenig, wenn man vergleicht nach dem Potenzial. Zum Beispiel gibt es kein zionistisches Festival oder jüdisches Festival in der Roten Fabrik zum Beispiel. Dann würde ich sagen, jetzt ist die Rote Fabrik multikulturell geworden, wenn es dort ein zionistisches Festival gibt. Solange es das nicht gibt, nenne ich das nur noch die Braune Fabrik. Ich mach das noch weiter, bis die Rote Fabrik sich endlich biegt. Das Gleiche gilt auch für zum Beispiel die ganzen Kulturinstitutionen. Wir haben hier die Filmstiftung aus Zürich. Es ist ein großes Problem, was ich euch da erzähle. Ich bin ja nicht der Einzige, sondern alle jüdischen Leute in Zürich betrifft das. Trotzdem, wo ist der Film, der die Problematik der jüdischen Leute und das Befinden der jüdischen Leute in Zürich nach dem 7. Oktober beschreibt? Der ist nirgends. Weshalb? Alle anderen Minderheiten haben ihre Filme, haben ihre Theater, haben ihre Unterstützung, völlig zu Recht. Aber für die Juden habe ich das nicht gesehen. Und gerade die Kultur hätte eigentlich den Auftrag, die jüdische Kultur und das jüdische Befinden jetzt auch rüberzubringen. Die Schulen ist das andere Thema. In den Schulen wird der Antisemitismus und die Problematik und vor allem das Problem, dass es immer wieder dasselbe ist, oder? Der Antisemitismus, das ist ja, man sagt ja, das Gerücht über die Juden, oder? Jetzt heißt es, ja, die Juden machen das, die Juden machen das, und dann heißt, ja, der Epstein, der war ein Jude, und da in Gaza, das war nicht gut, da kann man wieder mit den Juden machen, wie immer. Genauso wie damals bei der Pest hieß es, die Juden seien verantwortlich für vergiftete Brunnen und deshalb gibt es die Pest und das. Es ist immer wieder dasselbe. Und die Schüler, alle Schüler müssten das eigentlich lernen in der Schule. Wenn es gegen die Juden passiert, das immer wieder. Und dann können sie, was jetzt passiert, in einen Kontext setzen und dann sich dagegen aufwehren und sagen, hey, das ist jetzt wieder genauso wie unsere Vorfahren im Dritten Reich, wie unsere Vorfahren im Mittelalter und so weiter. Das wäre so einfach. Aber es passiert leider überhaupt nicht. Und ich finde deshalb gut, dass ich die Möglichkeit habe, von Leuten zu sprechen über dieses Thema. Vielleicht könnt ihr das mitnehmen an gewisse Orte. Und das ist überall. Das ist die Stadt, Kanton, Bund, die ausländische Regierungen, dass das überhaupt wahrgenommen wird, was da passiert. Und jetzt ist es so, ganz viele Leute, ich kenne, und gemäß Umfragen ist es ungefähr ein Drittel der jüdischen Leute überlegen sich die Auswanderung. Also Auswanderung ist eigentlich das falsche Wort, Flucht wäre eigentlich das richtige Wort. Also was heißt das? Es ist interessant, vor allem die Linke, die sagen immer, ja, wir müssen Fluchtgründe bekämpfen, Fluchtursachen bekämpfen, ist so etwas, was sie immer wieder sagen, machen sie nicht. Wieso bekämpfen sie jetzt hier nicht die Fluchtursachen? Aus Frankreich sind schon tausende Leute geflüchtet nach Israel. Jetzt ist Israel
wir wissen, es ist mitten im Krieg, es gibt Streumunition von Iran, von den Hisbollahs, es ist grauenhaft, also ich habe ja Verwandte in Israel, die sind jede Nacht Stunden in diesem Schutzraum, also es ist für die Kinder, für die Erwachsenen, also das ist extrem schwierig, auch mental das zu überstehen. Psychologisch das zu überstehen, das ist sehr, sehr schwierig. Ist es vielleicht nicht ein Ort, wo wir hinflüchten können? Ja, wo können wir da hingehen? Nach Frankreich, England, Deutschland. Dort noch schlechter als hier in der Schweiz. Die Schweiz ist noch gut im Vergleich zu Deutschland, England und Frankreich. Ja, und USA mit Mandani in New York, was in Kanada abgeht, mit diesen Schüssen auf diese Synagogen. Ist jetzt auch nicht gerade der Ort, wie damals vor 100 Jahren, als alle Leute in die USA gingen und das eigentlich so, man sagte, die goldene Medina, oder? War das super leuchtend und Freiheit herrscht. Ist das jetzt auch nicht mehr der Fall? Ja, ist nicht noch schwierig, oder? Man muss sich dann wirklich echt Gedanken machen, wo man hin kann, um sicher zu sein. Und deshalb ist vielleicht mein Wunsch, dass wir hier bleiben können und hier sicher sein können. Aber garantieren kann ich das nicht. Und die Sache ist natürlich, wenn wir zurückdenken an den Zweiten Weltkrieg, dass die, die früh geflohen sind, sind die, die überlebt haben. Und die nicht geflohen sind, sind die, die es jetzt nicht mehr gibt. Und das ist im Hinterkopf von ganz, ganz, ganz vielen jüdischen Menschen. Und wenn ihr jüdische Menschen trefft, fragt sie, wie es ihnen geht jetzt in dieser Zeit, wie sie das überstehen, wie sie damit klarkommen, dass ihre Kinder angefeindet werden in der Schule, weil sie jüdisch sind. Oder dass ihre Kinder ihr Jüdischsein ganz leugnen. Fragt sie, wie sie damit klarkommen, wie sie das sehen, ihre Zukunft in der Schweiz. Ich bin voll der Meinung, wir müssen hier in der Schweiz bleiben und dafür kämpfen, auf allen Ebenen, dass dieser Mindset, dieser Geist, der aus der Flasche ist, da wieder reinkommt. Ich möchte, dass die Kinder das so haben wie ich. Als ich in den 70er, 80er Jahren in der Schule war, da hatte ich keine Probleme, gar keine Probleme. Und so sollte es eigentlich auch für die heutigen Kinder sein und Jugendliche. Und an der Uni ist es ja auch grauenhaft. Also, wer schickt dann seine Kinder noch an so eine Uni, wo sie da die ganze Zeit so etwas hört? Dabei die Uni ist ja der Ort, wo wir uns austauschen und Forschung betreiben und lernen und so weiter. Also da gibt es sehr vieles. Und ich werde jetzt das etwas beenden eigentlich, meinen Vortrag. Aber ich bin natürlich sehr offen für Fragen, für alle Fragen. Also alle Fragen können mir gestellt werden. Es gibt da keine Tabus. Aber ich möchte einfach sagen, ich hoffe, dass ihr das mitnehmen könnt und daran denkt und vielleicht die Welt für die jüdischen Leute ein klein wenig besser macht, damit wir alle hier bleiben können und wir ein multikulturelles, diverses Zürich weiterhin haben können. Und ja, möchte Ihnen herzlich danken, dass Sie mir zugehört haben.

0: Ja, ich kenne ja Roni Sif schon seit langem und trotzdem war ich jetzt wirklich sehr beeindruckt über die Eindringlichkeit, mit welcher er hier diese Problematik geschildert hat, die wir als Nichtjuden eigentlich überhaupt nicht kennen. Wie soll ich das sagen? Dass das nicht falsch herüberkommt, dass die Welt spinnt irgendwie. Wenn dann auf diese Geschichte, auf diese Massaker vom 7. Oktober nachher die Angegriffenen beleidigt und bescholten werden. Ja, was ist denn da eigentlich los? Wo ist die Orientierung, die wir haben? Ich denke, das sind all diese Fragen, die hier angeklungen sind in deinem Referat, Roni, vielen Dank. Und ich glaube, es ist jetzt wirklich Gelegenheit, ergänzende Fragen zu stellen. Und ich würde sagen, wir steigen einfach ein.
1: Ja, klar.
0: Wer möchte beginnen?
2: Bei allen Mängeln und bei allen Mängeln interessiert mich, von welcher Seite oder welchen Gruppierungen oder Religionen oder Konfessionen erhalten Sie noch die meiste Unterstützung und wie verhält sich die KI bei dieser Thematik oder Problematik?
1: Ja, also die KI, da kann ich sagen, die ist natürlich gerade auch ein Bias, oder? Weil ich habe zum Beispiel gefragt, wie ist das mit dem Genozid? Zum Beispiel ist der 7. Oktober ein Genozid? Meines Erachtens, ich habe Völkerrecht studiert, also ich habe ein bisschen Ahnung von Genozid, auch habe meine Familiengeschichte und habe das studiert. Und 7. Oktober für mich ist ganz klar ein Genozid. KI sieht das nicht so und sieht aber den Krieg, den Israel danach geführt hat, eher. Warum? Weil es viel mehr Webseiten sind, viel mehr Leute, die sagen, Israel führe einen Genozid durch in Gaza und nur ganz wenige beschreiben den 7. Oktober als Genozid. Dabei für mich ist es eindeutig anders. Also KI ist einfach die Mehrheit oder die Allgemeinmeinung kommt da rein. Mosazen, die Gegenseite, sage ich jetzt mal, ist viel, viel größer. Ist viel größer. Das hat auch bei Social Media ist mir das jetzt mehrfach aufgefallen. Es gibt Leute, finde ich auch noch interessant, und dann hört man ihnen öfters zu. Und dann ist mir aufgefallen, dass Leute, denen ich zugehört habe, plötzlich geswitcht haben. Und sie haben plötzlich auch Israel angegriffen und sind auf die Hamas-Seite gegangen. Und ich habe gedacht, wie ist das möglich? Und natürlich, die Logik ist klar. Sie haben dadurch mehr Zuhörer. Oder? Das hilft ihnen in Social Media, weil sie sind einfach mehr. Wir Juden sind relativ wenig und unsere Allies, also wie ich sagen, und die Leute, die zu uns stehen, sind jetzt nicht sehr viele. Jetzt haben sie ja gefragt, wer zu uns steht. Also ich erfahre viel Unterstützung von evangelikalen Gruppen, dort wahrscheinlich am meisten, aber natürlich auch von Katholiken und Reformierten. Also ich kriege sicher von christlichen Gruppen, weil dort die Beziehung auch zu Israel noch ziemlich stark ist, kriegt man viel Unterstützung. Aber auch nicht nur, also es ist noch interessant, ich habe ein Gotenmädchen, sie ist katholisch und sie ist in einer katholischen Schule. Und irgendwann, also jetzt ist sie natürlich älter als irgendwann war sie so 8 oder 9 und dann hat sie in der Schule gelernt, dass die Juden Jesus getötet haben. Und dann hat sie gesagt, das stört sie, dass ihr Gotenonkel den Jesus getötet hat. Das gibt es natürlich auch. Und das hat immer noch einen Einfluss auch auf viele Leute.
0: Ja, vielen Dank. Bei dieser Frage nach den Quellen oder den Punkten, woher die Anfeindung kommt, hätte ich natürlich gerne gerade noch angefügt, also dieser aufkommende Antisemitismus seit etwa 10 Jahren. Ich persönlich habe den Eindruck, dass er doch auch sehr stark mit der zunehmenden islamischen Bevölkerung zu tun hat. Ist natürlich für uns Christen einfach, dann können wir sagen, es sind die anderen. Aber wie siehst du das? Welchen Einfluss hat dieser wachsende Einfluss des Islam bei uns auf die Befindlichkeit der jüdischen Bevölkerung?
1: Ja, das ist keine einfache Frage zu beantworten, weil die Muslime sind auch sehr, sehr breit gefächert. Ich habe Muslime in meinem Freundeskreis, die stehen zu mir und die mögen Israel und die sind da völlig meiner Meinung in den meisten Themen. Aber man muss auch sehen, im Islam gibt es auch Gruppen, die antisemitisch sind. Und man sieht, dass zum Beispiel die muslimischen Länder, die haben alle Juden aus ihren Ländern rausgeworfen. Das ist so. Also es gab in Syrien, in Ägypten, in Marokko, in Libyen, in Irak, in Iran. Überall gab es eine große jüdische Gemeinschaft und die wurden alle verjagt. In Iran gibt es noch eine kleine jüdische Gemeinschaft, sonst sind sie alle diese Länder, haben sie die Juden verjagt. Und wie kommt das? Es gibt auch in Koran Stellen, die gegen Juden sind. Hamas, unser Ziel ist es eigentlich, Israel zu zerstören und alle Juden zu töten, die berufen sich auf den Koran. Also es gibt schon solche Sachen auch in der Religion. Aber das heißt natürlich nicht, dass alle Muslime Antisemiten sind, überhaupt nicht. Es gibt eben viele, insbesondere säkulare Muslime, die sehr gut auch zu uns stehen und zu Israel. Aber es gibt halt auch die anderen. Also das muss man sehen. Und wenn man diese Demonstrationen anschaut, ist auch immer, wer geht an so Demonstrationen? Da hat es viele Muslime, aber es hat auch viele Nicht-Muslime, nämlich Leute eben aus der linksextremen Orientierung. Und es gibt ja diese Islamo-Gauchisten, oder wie in Frankreich, der LFI, der Mélenchon und auch viele andere Gruppen, dass ich zwei Gruppen zusammengetan haben, die eigentlich überhaupt nicht zusammengehören. Also das ist irgendwie absurd, oder? Die sind ja zum Beispiel auch gegen Homosexuelle zum Beispiel und die anderen sind da ganz anderer Meinung. Aber ja, also ich kann nicht sagen, dass das keinen Einfluss hat.
0: Ja, vielen Dank.
2: Ich möchte noch ein bisschen etwas hören von Ihrer Jugend hier in Oerlikon. Wo sind Sie in die Synagoge gegangen? Wie war der Jugendunterricht, also quasi die Sonntagsschule, die Schabbesschule? Wie wurden Sie sozialisiert, religiös, kulturell?
1: Also an der Oberwiesenstraße bin ich aufgewachsen. Also das sind diese, die waren damals rosarote Blöcke, oder? Gleich gegenüber der Bühle, also ich hatte von meinem Schlafzimmer, konnte ich die Fliegerabwehrgeschütze anschauen, was ich natürlich sehr oft gemacht habe, das hat mich sehr interessiert. Also ich bin eigentlich mitten im Industriegebiet aufgewachsen, ich war in der Schule Kügelinow, ging ich in die Primarschule, eine Schule, wo schon damals einen sehr großen Ausländeranteil hatte, also das war wirklich jetzt nicht dort, wo die meisten jüdischen Leute leben. Und zwar, ich war das auch schon damals für meine Eltern, meine Mutter, oder damals hat ja vor allem die Männer gearbeitet, meine Mutter hat auch gearbeitet, aber die hat noch nicht so viel verdient und sie konnten sich eigentlich keine Wohnung so im Kuchen, enge Wollishofen, Wiedikon und so weiter sich leisten. Deshalb sind sie eigentlich nach Oerlikon gezogen. Und ich bin eigentlich dort in die Schule gegangen, eben, es hatte keine anderen jüdischen Kinder. Ich war vorher im jüdischen Kindergarten in der IZZ, also in der Enge, und war dort dann auch im Unterricht, also der Unski, haben wir gesagt. Der Unski, der fand, glaube ich, jeweils an einem Nachmittag oder Abend statt. Einmal in der Woche, so zwei, drei Stunden, ging ich eigentlich dahin, während meiner ganzen Primarschulzeit, bis ich dann das mit der Bar Mitzwa eigentlich, also die Bar Mitzwa ist eigentlich der Tag, wo man aus der Torah vorsingt vor der gesamten Gemeinde. Also das ist wirklich eine ganz große Geschichte, weil man muss vor der ganzen Gemeinde da singen und es ist noch schwierig, viele Leute haben in dieser Zeit gerade den Stimmbruch. Das ist dann auch noch mühsam, aber bei mir war er zum Glück schon vorher vorbei und ich könnte das also sehr gut machen und habe das in der großen Synagoge an der Löhnstrasse gemacht. Und ging dann in die Kantonsschule Oerlikon, die heißt jetzt Kantonsschule Nord in der Zwischenzeit und ist auch nicht mehr dort, soviel ich weiß, sondern in Irchel. Dort ging ich auch ins Gymnasium 7 Jahre, also 6,5 Jahre, genau. Und ins Militär ging ich nicht, bevor weiter Dienst untauglich.
3: Wie haben Ihre Eltern den Weg wieder nach Zürich gefunden? Woher kamen sie? Und das ist ja erfreulich, dass sie immer noch hier sind. Die zweite Frage, die ich habe, also wenn ich richtig orientiert bin, gibt es vier jüdische Gemeinden, die sind unterschiedlich. Würden Sie da noch etwas erklären? Vielen Dank.
1: Sehr gerne. Vielen Dank für die Frage. Das Erste, also meine Mutter ist ja in Zürich aufgewachsen Und sie ging 1967, also es war kurz nach dem Sechstagekrieg, also das war also wirklich der Höhepunkt der Israel-Euphorie sozusagen, ging sie nach Israel, um dort zu studieren und zu arbeiten. Und dort bei der Arbeit hat sie dann meinen Vater kennengelernt. Der war ja Soldat, oder? Als Israeli war er Soldat. Er hat im Sechstagekrieg gekämpft und Polizist und hat dann meine Mutter kennengelernt. Ich kann es erzählen, sie hat in einem Fluggesellschaft gearbeitet und mein Vater wollte ein Flugticket kaufen und hatte aber nicht viel Geld, und sie hat dann organisiert, dass sie ein günstiges Ticket bekommt, und im Gegenzug hat er sie zum Abendessen eingeladen. So ist das passiert. Also sie wurde dann irgendwann schwanger, und sie wollte eigentlich in Israel bleiben, aber mein Vater wollte in die Schweiz kommen. Und ich sage immer, das war, glaube ich, das einzige Mal, dass mein Vater eine Diskussion mit meiner Mutter gewonnen hat. Nein. Aus irgendeinem Grund sind sie dann in die Schweiz gekommen. Mein Bruder ist dann in der Schweiz geboren und sie sind dann hier geblieben. Also das ist der Grund. Und deshalb, ja, war das so, genau. Und dann bin ich auch hier geboren und aufgewachsen. Ja, es gibt vier Gemeinden. Also die eine ist eben die Gemeinde in der Westschanze, in der Wiedikon, die Aguda Sachim. Also das ist eigentlich die man sieht, wo die Leute so schwarz angezogen sind mit den Hüten und so weiter. Das sind früher, sagte man, die Ostjuden, oder? Weil die kamen nicht aus der Schweiz oder nicht aus Deutschland, sondern aus dem Osten, wo halt die Art, wie sie sich anziehen. Die haben auch sehr viele Kinder. Dann gibt es die israelitische Religionsgesellschaft, die hat eine eigene Synagoge, die sind auch sehr religiös, aber halt, das sind die sogenannten Westjuden, neben Schweiz oder Deutschland oder Elsass. Dann gibt es die IZZ, das ist die größte Gemeinde, wo ich auch Mitglied bin. Das ist sozusagen die Einheitsgemeinde, sagt man, da sind eigentlich alle willkommen. Nehmen auch solche Leute wie ich, die nur 3-4 Mal pro Jahr in die Synagoge gehen, und das ist dann kein Problem. Aber dort hat es eigentlich alle Arten von Juden, von den sehr säkularen bis zu den sehr religiösen. Und dann gibt es noch die liberale Gemeinde, ist ein bisschen außerhalb von diesen, weil die anderen anerkennen die nicht. Das ist ein bisschen spezielle Situation, weil es gibt es gewisse religiöse Riten, die sie nicht einhalten. Zum Beispiel sind die Männer und die Frauen sitzen zusammen in der Synagoge. Und bei den anderen ist es so, dass die Frauen oben sitzen und die Männer unten. Gibt es so, und es könnte auch eine Frau kann da Rabbinerin sein und so. Also die haben, sind eigentlich ein bisschen wie reformiert, sozusagen.
4: Ihr habt die Primarschullehrerin. Ich habe auch eine längere Zeit im Schulhaus Fluntern gearbeitet. Und ich kann nur bestätigen, nach dem grausamen Angriff 2023 gab es auch an dem Schulhaus Schmierereien, die sehr unschön waren. Und ich habe damals 2 jüdische Kinder auch gehabt in der 3. Klasse. Die hatten sehr viel Angst. Ich sag mal, Gott sei Dank konnte ich durch meine positive Art natürlich die Kinder im Klassenzusammenhang zusammenhalten. Aber meine Frage ist generell, wir nehmen ja durch, ist auch im Lehrplan, als Religion, Kultur, Ethiklehrerin mache ich das, die 5 Weltreligionen, und wir haben natürlich die 3 abrahamistischen Weltreligionen, das Judentum, Christentum und den Islam. Und die fragen mich dann immer, die Kinder, ja, wie erklären Sie das denn? Irgendwie ist das alles doch anders. Und wie kann man den Kindern, auf das ist jetzt meine Frage, wie kann man den Kindern auf eine ganz einfache Weise das nahebringen, dass die Religionen, so wie sie natürlich uns vorgelebt werden, wie wir die auch sehen in den Medien, das ist ja oft negativ auch. Viele sagen, Religion macht die Welt schlecht. Aber das ist natürlich auch nicht mein Ansatz. Ich sage dann immer, ja, wir sind in einem westlichen Land, demokratischen Land, wir müssen die Menschenrechte, die stehen über allem. Aber wie kann man das vereinfacht den Kindern nahebringen?
1: Ich kann einfach sagen, was es mit den Juden aus sich hat. Und die Juden waren immer eine kleine Minderheit. Überall, wo immer sie waren, waren sie in der Minderheit. Sei es in Spanien vor der Inquisition, sei es in Deutschland vor der Shoah, sei es im Mittelalter in ganz Zentraleuropa. sei es im Nahen Osten, wo sie sozusagen so wie eine Extrasteuer zahlen mussten an die muslimischen Herrscher und dort auch nicht die gleichen Rechte haben. Und wenn dann irgendetwas nicht so richtig perfekt läuft, dann hat man halt wie jemanden, dem man die Schuld geben kann. Und weil sie sich ja nicht wehren konnten, sie hatten keine Armee, sie hatten keine Macht, sie hatten keinen Papst, sie hatten keine Stärke, war das halt sehr einfach, dass man halt die Juden beschuldigt. Es ist so einfach. Bei vielen Leuten das und das läuft nicht richtig. Ja, die Juden sind schon. Das, man sieht das jetzt auch wieder. Und das ist wahrscheinlich der Grund. Bei den großen Religionen, eben Islam, dort, die herrschen praktisch totalitär, oder? Man sieht das jetzt in Iran. Die Frauen, die ihr Haar zeigen möchten, die wurden niedergeschossen. Also, oder die kommen ins Gefängnis und wurden dort niedergeprügelt. Also, da gibt es keine Kritik. Und eben früher, noch zwischen den Katholiken und Reformierten, da gab es also üble Kriege. Und das gab es hier auch. Jetzt ist das nicht mehr so, oder? Jetzt bekriegen sich eigentlich die Katholiken und die Reformierten nicht mehr, sondern man macht da Ökumenie und weil halt überhaupt die Kirche nicht mehr den gleichen Stellenwert hat und auch nicht mehr diesen Machtanspruch haben, den sie früher gehabt hat. Deshalb, also mir persönlich gefällt das natürlich, weil das auch nicht, dass sie nicht gegen die Juden sind, oder? Aber der Hass, der jetzt auf die Juden prallt, kommt ja nicht aus der Kirche, zum Beispiel. Das ist nicht mehr so, dass der Pfarrer auf der Kanzel steht und sagt, die Juden sind schuld an dem und dem. Früher war das so, aber jetzt zum Glück nicht mehr.
5: Danke. Wie erklären Sie sich diese unheilige Allianz, diese Mésalliance zwischen den Links- und Linksextremen und Grünen, auch hier in Zürich, und dem politischen Islam?
1: Ja, das ist eine sehr gute Frage. Ich kann das gar nicht richtig erklären, insbesondere weil es das ja schon an anderen Orten gab, nämlich in Iran. Das wissen viele Leute nicht, als die Revolution war, oder? Mit Khomeini. Die meisten Leute können sich noch daran erinnern. Das waren ja auch die gleichen, oder? Der Khomeini mit den Linken zusammen haben sie den Schah gestürzt. Und was ist als nächstes passiert? Genau, die Linken wurden alle massakriert, damit Khomeini alleine herrschen konnte. Das sollte eigentlich Grund genug sein, dass man da ein bisschen kritisch ist diesbezüglich. Ich kann mir das auch nicht so richtig erklären. Es ist ja logisch, dass man hofft, ich nehme an, ich kann jetzt wirklich nicht für die Linken sprechen, weil ich gehöre da nicht dazu, aber dass sie mit gewissen Narrativen versuchen, die Stimmen von Muslimen oder Islamisten zu halten und so ein größeres Gewicht zu haben in der Politik. Also beim LFI in Frankreich, also den Mélenchon, hat das funktioniert. Und die machen eine Politik, die linksextrem und islamistisch geprägt ist. Und in vielen Vororten von Paris oder Lyon wurde das dann die größte Partei. Also das ist verrückt. Aber weshalb das so gemacht wird? Die haben eigentlich ganz unterschiedliche Ansichten, eben in Bezug auf Homosexualität zum Beispiel oder Frauenrechte. Haben sie ja nicht die gleichen Auffassungen. Sie sind so diametral unterschieden. Und wie das überhaupt funktionieren kann, weiß ich nicht. Und ob es dann irgendwann zu einem Bruch kommt, kann ich eigentlich nur hoffen. Aber ich weiß es nicht.
5: Ich bin 1929 geboren, kann mich also sehr lebhaft erinnern an die große Welle von Sympathie, die nach dem Krieg den Holocaust-Überlebenden und den Juden entgegengebracht worden ist. Und auch die Sympathie dafür, dass Israel gegründet wurde. Im Laufe der Zeit aber, nicht erst vor 10 Jahren, wurde auch Kritik laut. Eine gewisse Enttäuschung und Kritik, und das ist offenbar ein Tabuthema. Ich habe mich gewundert, dass gar nichts darüber gesagt worden ist.
1: Also das war nicht das Thema heute, oder? Das Thema war Juden in Zürich. und nicht Israel. Und deshalb ist das nicht mein Thema. Ja, das stimmt. Die Kritik hat schon früher angefangen. Aber Israel, das ist wahrscheinlich das meistkritisierte Land überhaupt. Also kein anderes Land wird so stark kritisiert. Und das hat natürlich damit zu tun, dass es keinen Frieden gibt dort, oder? Es gibt keinen Frieden. Israel ist immer Krieg. Und bei Israel schaut man noch genauer hin als bei den Gegnern. Weil eben zum Beispiel jetzt der 7. Oktober, nur ein Beispiel, natürlich, ich weiß schon, dass die Kritik schon früher begonnen hat, aber diese Kritik, die es schon früher gab, zum Beispiel schon, es gab es die Intifadas und so weiter, das hatte keinen Einfluss auf mein Leben hier in Zürich. Heute schon. Heute hat das einen Einfluss. Und diese Kritik gab es immer, weil Israel eben immer Krieg ist, weil die Länder rundherum wollen nicht, dass Israel überhaupt existiert. Und Israel muss sich da wehren, weil sie möchte ja weiter existieren. Also diese beiden Ziele, die funktionieren nicht zusammen und deshalb gibt es Krieg. Auch jetzt wieder der Krieg mit Iran wird auch Israel kritisiert, logischerweise, aber die anderen auch. Iran hat immer gesagt, Tod Israel. Das heißt, sie möchten Israel vernichten. Und Israel möchte nicht vernichtet werden, deshalb ist das ein Krieg. Und ich denke, der Krieg kann nur aufhören, wenn die anderen Länder rundherum sagen, ja, dann leben wir halt mit dem Israel. Das ist das Einzige, was zu Frieden führt. Und dass Israel kritisiert wird, das weiß ich schon, das ist alt. Weshalb Israel mehr kritisiert wird als alle anderen Länder, die auch Krieg führen, gibt es viele Länder, die wesentlich schlimmere Kriege führen als Israel. Das hat vielleicht auch damit zu tun, dass Israel ein jüdischer Staat ist.
0: Ganz herzlichen Dank für diesen authentischen Einblick in die Situation, die vielen von uns fremd ist und die du selbst lebst und kennst. Und du kennst viele andere Juden, die es genau so auch sehen. Nein, es ist natürlich nicht so. Jeder sieht es wieder anders, aber trotzdem. Es ist doch eine kollektive Erfahrung, die die meisten machen. Ganz herzlichen Dank.
6: 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März in der Reformierten Kirche Oerlikon in Zürich stattfand.

0: 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Wir bringen Nachrichten. US-Präsident Donald Trump will einen neuen Vorschlag des Iran für ein Ende des Krieges prüfen. Das kündigte er auf seiner Online-Plattform Truth Social an. Gleichzeitig äußerte er sich jedoch skeptisch. Er könne sich nicht vorstellen, dass der Plan akzeptabel sein werde, so Trump. Der Iran habe noch keinen ausreichend hohen Preis für das gezahlt, was er der Menschheit und der Welt in den letzten 47 Jahren angetan habe. Trump schloss weitere Militärschläge nicht aus, falls sich die iranische Führung falsch verhalte. Am Freitag hatte der US-Präsident die Kampfhandlungen im Iran in einem Brief an den US-Kongress für beendet erklärt. Es gilt weiterhin eine Waffenruhe, die Trump einseitig und ohne zeitliche Begrenzung verlängert hatte. Der Iran hatte zuletzt als Bedingung für eine Beendigung des Krieges die sofortige Aufhebung der von den USA verhängten Seeblockade sowie die Einführung einer neuen, rechtlichen Regelung für die Straße von Hormuz gefordert. Israel hat mehrere Städte und Dörfer im Südlibanon zur Evakuierung aufgerufen. Das teilte die libanesische Nachrichtenagentur NNA mit. Demnach kam es auch bereits zu Angriffen in der Region. Ein israelischer Militärsprecher erklärte, die israelische Armee habe die Bewohner aufgefordert, unverzüglich ihre Häuser zu verlassen und sich mindestens einen Kilometer entfernt von den Dörfern und Städten in offene Gebiete zu begeben. Die Evakuierungsaufrufe umfassten mehr als 10 Dörfer und Städte. Seit dem 17. April gilt eine Feuerpause zwischen Israel und dem Libanon. Die israelische Armee greift jedoch weiterhin gezielt Stellungen der pro-iranischen Hisbollah-Miliz an. Laut dem Waffenruheabkommen hat Israel das Recht, gegen geplante, unmittelbar bevorstehende oder andauernde Angriffe vorzugehen. In Deutschland haben sich Grüne und CDU darauf geeinigt, die Zahl der Vizepräsidenten im baden-württembergischen Landtag von 2 auf 1 zu reduzieren. Dadurch wollen die beiden Parteien verhindern, dass die AfD als stärkste Oppositionspartei einen solchen Posten erhält. Das Amt des Landtagspräsidenten wird laut Koalitionsvertrag die CDU besetzen. Den Vizepräsidenten werden die Grünen stellen. Wenn die Abmachung wie geplant umgesetzt wird, ist in Baden-Württemberg künftig keine Oppositionspartei mehr im Landtagspräsidium vertreten. Auch ohne die Streichung des zweiten Vizepräsidentenpostens wäre es für die AfD schwer gewesen, das Amt besetzen zu dürfen. Um in das Präsidium zu kommen, muss eine vorgeschlagene Person in geheimer Wahl bestätigt werden. Bisher ist die AfD nur in Sachsen und in Brandenburg im Landtagspräsidium vertreten. In der Schweiz wollen 7 Nationalräte der Mittepartei für die Aufhebung des Neubauverbots von Atomkraftwerken stimmen. Das berichtet die Schweizer Sonntagszeitung. Demnach planen die Nationalräte um Markus Ritter und Elisabeth Schneider-Schneider ein Ja bei der Bundesversammlung im Juni. Während dieser sogenannten Sommersession tagen National- und Ständerat im Bundeshaus in Bern, um über Gesetze, das Budget und aktuelle politische Themen zu debattieren und abzustimmen. Zusammen mit SVP und FDP würde das Einverständnis der Mittepartei für eine knappe Mehrheit im Nationalrat reichen, sodass der Bau neuer Kernkraftwerke wieder möglich wäre. Bei der SVP und der FDP gilt eine geschlossene Zustimmung als sicher. Auch der Ständerat hatte bereits eingewilligt. Die Grünen haben jedoch noch eine Volksabstimmung angekündigt. Das Deutsche Zentrum für Suchtfragen des Kindes- und Jugendalters hat eine Regulierung von Social-Media-Plattformen gefordert. Gegenüber dem Nachrichtenmagazin Spiegel sagte dessen leitende Kinderpsychologin, es sei überfällig, über die gesundheitlichen Gefahren von Plattformen wie TikTok, Instagram und WhatsApp für Kinder und Jugendliche zu debattieren. Kinder bis 13 Jahre sollten kommerzielle, soziale Plattformen nicht eigenständig nutzen dürfen. Nach aktuellen Ergebnissen einer Mediensuchtstudie der DAK Gesundheit nutzen Kinder und Jugendliche soziale Medien wochentags im Schnitt fast 2,5 Stunden lang, am Wochenende sogar deutlich länger als 3 Stunden. Der Anteil der 10- bis 17-Jährigen, die ein krankhaftes Suchtverhalten zeigen, hat sich laut der Studie seit 2019 mehr als verdoppelt. Mittlerweile weist mehr als ein Fünftel der Kinder und Jugendlichen ein riskantes Verhalten auf. Das waren die Nachrichten im Kontrafunk. Die Redaktion hatte Martina Binnig. Sprecher war Volker Andreas Thieme.
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2: Im Februar 2010 gab der damalige Außenminister und FDP-Parteichef Guido Westerwelle der Zeitung Die Welt ein Interview, das in die bundesdeutsche Geschichte eingehen sollte. Deutschland hatte zu dieser Zeit mit den Nachwirkungen der Finanzkrise 2008 zu kämpfen. Die rasant ansteigende Staatsverschuldung entfachte damals eine breite Diskussion über die Grenzen des Sozialstaates. Der konkrete Auslöser für die Aufregung um Westerwelle war ein kurz davor veröffentlichtes Urteil des Bundesverfassungsgerichts, das die Berechnung der Hartz-IV-Regelsätze für Kinder für verfassungswidrig erklärte und die Politik aufforderte, Leistungen neu zu regeln und gegebenenfalls zu erhöhen. Dadurch entwickelte sich eine Grundsatzdebatte. Soll der Sozialstaat weiter ausgeweitet werden oder entstehen hier falsche Anreize? Westerwelle betonte zwar im Interview die Notwendigkeit des Sozialstaates und stellte auch staatliche Hilfe für Bedürftige nicht in Frage, aber diese Teile des Interviews gingen in der öffentlichen Wahrnehmung weitgehend verloren. Die ganze Aufmerksamkeit fokussierte sich auf einen einzigen Satz des FDP-Vorsitzenden, der danach immer wieder zitiert wurde. Wer dem Volk anstrengungslosen Wohlstand verspricht, der lädt zu spätrömischer Dekadenz ein. Die Reaktionen auf Westerwelles Dekadenzvorwurf waren danach von einer gewissen Schärfe geprägt. Die SPD sprach von sozialer Kälte und einer Diffamierung von Bedürftigen. Die Grünen monierten die abwertende Wortwahl und besonders die Linke kritisierte, dass Armut hier moralisch diskreditiert wird. Auch die deutsche Presse griff die Aussage Westerwelles flächendeckend auf. Leitmedien wie der Spiegel, die Süddeutsche oder die FAZ waren sich in ihrem Urteil einig. Hier wurden Sozialleistungsempfänger pauschal abgewertet, komplexe soziale Probleme populistisch vereinfacht und eine unhistorische Metapher, spätrömische Dekadenz, gebraucht. Westerwelle griff in seinem Interview im Eigentlichen aber nur ein klassisches ideengeschichtliches Motiv auf. Die Vorstellung, dass Gesellschaften, die Wohlstand ohne entsprechende Anstrengung erwarten, langfristig an Stabilität verlieren könnten, ist keineswegs neu. Sie gehört zu den klassischen Motiven politischer und kultureller Selbstdeutung. Der Begriff Dekadenz, abgeleitet vom lateinischen decadere, also verfallen oder herabsinken, verweist genau auf diese Idee eines schleichenden Niedergangs. Der Satz von der spätrömischen Dekadenz zielte darauf ab, vor dieser Entwicklung zu warnen. Dabei hatte der FDP-Chef unvorsichtigerweise nicht daran gedacht, dass in Deutschland eine besondere Sensibilität gegenüber Begriffen wie Verfall, Degeneration oder Dekadenz herrscht. Die Debatte um die spätrömische Dekadenz zeigte dabei sehr deutlich, wie stark der Begriff 2010 politisch aufgeladen war und bis heute ist. In Deutschland wird der Begriff dabei fast ausschließlich im rechten Spektrum verortet. Dekadenz wird nicht als Beschreibung eines Zustandes begriffen, sondern als Werturteil und entsprechend bestimmten politischen Lagern zugeordnet. So gelten Denker wie Friedrich Nietzsche oder Oswald Spengler hierzulande als kontaminiert und dürfen im Eigentlichen nur kritisch zitiert werden. Der Vorwurf der Dekadenz gilt als reaktionäre Rhetorik. Und tatsächlich gehört die Rede vom Verfall kultureller Standards zu einem Konservatismus, der sich die Verteidigung von Tradition und Moral auf die Fahnen geschrieben hat. Ein Blick in die Ideengeschichte zeigt jedoch, dass der Dekadenzbegriff sehr viel breiter verwendet wurde und wird, denn wir finden ihn nicht nur auf der politisch rechten Seite. Die kommunistische Kulturkritik hat etwa stets mit dem Dekadenzbegriff gearbeitet. Die Herabsetzung eines Künstlers als dekadent oder bürgerlich gehörte zum Standardrepertoire der sozialistischen Propaganda. Der Marxismus war mit seiner Prophezeiung des Unterganges des dekadenten Kapitalismus von Anfang an eine Theorie des Zerfalls, da nur mit der Zerstörung der Gegenwart durch eine gewaltsame Revolution das Neue geschaffen werden konnte. Auch wenn der reale Sozialismus historisch vollständig gescheitert ist, seine theoretischen Versatzstücke führen bei vielen Sonderschülern der Geschichte, so der Philosoph Peter Sloterdijk, nach wie vor ein reges Eigenleben. Der Topos des dekadenten Kapitalismus, der um jeden Preis abgeschafft werden muss, hat aktuell im reichen Europa und den USA noch viele Anhänger im linken Spektrum. Der massivste Dekadenzvorwurf hier gegen die westliche Welt wird heute aber durch den islamischen Fundamentalismus formuliert. In einer Anleitung zum Dschihad mit dem Titel »The Management of Savagery«, also »Die Verwaltung der Barbarei«, heißt es kurz und knapp: »Der Westen hat nicht den Magen für einen langen Kampf.« Der Islam greift zur Anklage des Sittenverfalls, um der materiellen Überlegenheit des Westens ideell etwas entgegenzuhalten. Im Zentrum der Kritik steht dabei die Verweiblichung der Männer. Sie ist das deutlichste Symbol für die Dekadenz des Westens. »Ich ficke Frankreich wie eine Hure«, so der französische Rapper Sniper, Ausdruck für die Vorstellung, dass Europa längst schutz- und wehrlos ist. Es besteht nur noch aus Frauen und Schwachen, an denen man seine Macht und die Wehrlosigkeit der Angegriffenen demonstrieren kann. Der Dekadenzvorwurf taucht also in unterschiedlichen religiösen, kulturkritischen oder politischen Kontexten auf, in denen gesellschaftlicher Wandel als Verlust von Ordnung, Moral oder Stabilität interpretiert wird. Dekadenz ist damit weniger eine präzise analytische Kategorie als vielmehr ein Kampfbegriff und Deutungsmuster. Eine bestimmte Art, die Gegenwart

überprüfbare Diagnose handelt, also um ein wiederkehrendes Interpretationsschema, mit dem Gesellschaften ihre eigene Lage beschreiben und bewerten. Bereits in der griechischen Antike gibt es die Vorstellung von Verfall und Abstieg einer Gemeinschaft. Ein klassisches Beispiel dafür ist die Lehre der Weltzeitalter bei Hesiod in seiner um 700 vor Christus datierten Schrift Werke und Tage. Sie beginnt mit dem Mythos von Prometheus und der Büchse der Pandora, bevor eine Beschreibung der Abfolge von Zeitaltern folgt, in denen die Menschheit und der Zustand des Gemeinwesens sich stetig verschlechtern. Hesiod charakterisiert die aufeinanderfolgenden Zeitalter anhand von Metallen, unterbrochen nur von einer heroischen Zeit, in der die großen Helden der Ilias und der Odyssee lebten. Am Anfang steht das goldene Zeitalter, in dem die Menschen, ähnlich wie im biblischen Paradies, ohne Arbeit und Leid friedlich miteinander leben. Im silbernen Zeitalter beginnt der moralische Niedergang. Im darauffolgenden bronzenen Zeitalter dominieren dann Krieg und Gewalt. Dieser Abstieg wird kurzzeitig unterbrochen vom bereits erwähnten heroischen Zeitalter, in dem die klassischen griechischen Helden Homers erscheinen. Hesiods eigene Gegenwart, das eiserne Zeitalter, erscheint schließlich als eine Epoche von Mühsal, Ungerechtigkeit und sozialer Zerrüttung. Der Abstieg und stetige Verfall ist bei Hesiod kosmisch-historisch gedacht. Die Menschheit entfernt sich im Laufe der Zeit immer weiter von einem ursprünglichen Idealzustand. Dekadenz meint hier die Vorstellung, dass Kulturen, Staaten oder ganze Zeitalter einen Prozess des Niedergangs durchlaufen. Eine ursprünglich harmonische und friedliche Gesellschaft degeneriert nach einer Phase der Stärke, Tugend und Ordnung allmählich moralisch, politisch und kulturell. Auch bei Platon findet sich eine ähnliche Theorie des Abstiegs, sie ist aber stärker politisch ausgerichtet. In der Politeia, etwa um 375 vor Christus entstanden, beschreibt Platon die Entwicklung von Staatsformen als einen Prozess schrittweiser Degeneration. Jede Staatsform trägt innere Spannungen und Widersprüche in sich, die schließlich zu ihrem Übergang in eine weniger stabile Ordnung führen. Die Abfolge reicht von der Aristokratie als idealer Herrschaft über Timokratie und Oligarchie bis hin zur Demokratie, die Platon als ungeordnete Freiheit interpretiert, und schließlich zur Tyrannis als Endpunkt dieses Prozesses. An dieser Stelle lässt sich eine erste Verallgemeinerung formulieren. Viele Kulturen kennen die Vorstellung eines verlorenen Anfangs. Geschichte wird nicht als Fortschritt verstanden, sondern als Entfernung von einem ursprünglichen Idealzustand. Die Vergangenheit erscheint moralisch überlegen, während die Gegenwart als defizitär wahrgenommen wird. Es handelt sich hier um ein grundlegendes menschliches Deutungsmuster. Die Vergangenheit wird im Verhältnis zur Gegenwart als besser. Geschichte wird als der Verlust oder die Entfernung von einem älteren Ideal betrachtet. Während bei den griechischen Autoren abstrakte Modelle im Vordergrund stehen, suchen die römischen Autoren stärker nach den konkreten historischen Ursachen für den Niedergang. So sieht etwa Sallust im 1. Jahrhundert vor Christus den Beginn der Dekadenz in der Zerstörung Karthagos durch römische Truppen im Jahre 146 vor Christus. Solange Rom äußeren Bedrohungen ausgesetzt gewesen sei, hätten Disziplin und Gemeinsinn dominiert. Mit dem Wegfall dieser Bedrohung hätten jedoch Luxus, Ehrgeiz und innere Konflikte zugenommen. Hier zeigt sich ein weiteres zentrales Motiv. Ohne äußeren Druck neigen Gesellschaften dazu, in Selbstzufriedenheit zu verfallen. Reichtum und Sicherheit tragen dazu bei, dass moralische und politische Stabilität erodieren. Ohne einen starken Feind und die darauf beruhende Anspannung verfällt eine Gesellschaft durch Luxus und Machtgier. Reichtum führt zu Luxus, die Anstrengungslosigkeit zu moralischem Verfall und schließlich zu politischem Niedergang. Viele römische Autoren, wie etwa der durch seine Germania bekannte Tacitus, kritisieren in ihren Werken die moralische Korruption der Kaiserzeit. Insbesondere das Fehlen äußerer Bedrohungen, die früher Disziplin erzeugten, wird als Grund dafür angeführt, dass die nachfolgenden Generationen immer schlaffer und schwächer werden. Die Vorstellung, Luxus führt zur Dekadenz, gehört zu den zentralen Ideen der römischen Geschichts- und Moralkritik. Die römischen Kritiker waren der Überzeugung,
dass Reichtum und Komfort die alten Werte zerstören.

0: Kosten und dadurch der Staat langfristig geschwächt wird. Auch hier begegnet uns das Ideal der frühen römischen Tugend, in der militärische und soziale Disziplin vorherrschten und die Römer als hart arbeitende Bauern und Soldaten vorgestellt werden. Diese antiken Ideen beeinflussten viele spätere Denker. Dekadenztheorien wurden zu einem wichtigen Muster der historischen Interpretation. Die menschliche Geschichte ist nichts anderes als ein wiederkehrender Zyklus von Aufstieg, Blüte und Verfall. Auffällig ist in dieser Geschichtsinterpretation ein wiederkehrendes Paradoxon. Die Klage über Dekadenz tritt häufig gerade in Phasen großer Macht und Stabilität auf. So wurde der Dekadenzvorwurf am lautesten in der Zeit formuliert, in der Rom zur Weltmacht aufstieg. Das legt nahe, dass es sich bei dieser Diagnose weniger um eine objektive Beschreibung als um eine Form der Gegenwartskritik handelt. Auch im christlichen Mittelalter gibt es eine Vorstellung von Dekadenz, wenngleich sie anders als in der Antike gedacht wird. Während die antiken Autoren Dekadenz meist über Luxus, fehlende Moral und darauf beruhender schlechter Politik erklären, wird sie im mittelalterlichen Christentum theologisch gedeutet, als Folge von Sünde und der Entfernung von Gott. Wie bei Hesiod im goldenen Zeitalter lebte die Menschheit ursprünglich im Paradies. Der Niedergang erscheint als unmittelbare Folge des Sündenfalls. Durch ihn wurde die Welt grundsätzlich verdorben. Die Geschichte der Menschheit ist seitdem von Leid und moralischer Unvollkommenheit geprägt. Zugleich werden politische Krisen und der Zusammenbruch von großen Reichen häufig als Ausdruck göttlicher Strafe interpretiert. Hinzu kommt eine ausgeprägte apokalyptische Erwartung, insbesondere auf Grundlage der Offenbarung des Johannes. Die Welt bewegt sich auf ein Ende zu, das sowohl als Katastrophe als auch als Möglichkeit der Erlösung verstanden wird. Im Unterschied zu den zyklischen Modellen der Antike handelt es sich hier um eine lineare Geschichtsvorstellung. Dennoch bleibt die grundlegende Struktur vergleichbar. Die Idee eines ursprünglichen, besseren Zustands und die Wahrnehmung der Gegenwart als dessen Verlust. Die Ähnlichkeiten zwischen den antiken und christlichen Vorstellungen lassen sich dabei weniger durch direkte Übernahme als durch gemeinsame kulturelle Deutungsmuster erklären. Motive wie der Verlust eines idealen Zustands oder ein grundlegender Bruch in der Geschichte finden sich bereits im Mythen des alten Orients. So enthält die älteste schriftliche Überlieferung der Menschheit, das Gilgamesch-Epos, das auf die altbabylonische Zeit im 2. Jahrtausend vor Christus datiert wird, ebenfalls Motive wie die verlorene Unsterblichkeit, eine frühere, bessere Welt und wie die Bibel eine Art historischen Einschnitt durch menschliches Handeln. Das deutet darauf hin, dass die Vorstellung von Dekadenz ein tief verankertes kulturelles Deutungsmuster ist. Offenbar besteht ein wiederkehrendes Bedürfnis, die eigene Gegenwart im Vergleich zu einer idealisierten Vergangenheit als Phase des Verlustes oder des Abstiegs zu betrachten. Von der Antike bis heute bleibt die Grundstruktur der Dekadenzvorstellung erstaunlich stabil. Die Idee eines verlorenen Anfangs und einer Gegenwart, die als Abstieg oder Verlusterfahrung interpretiert wird. Mit der Neuzeit verändert sich jedoch die Perspektive. Der Verfall von Gesellschaften wird nun zunehmend nicht mehr kosmisch oder theologisch gedeutet, sondern als ein historisches Problem verstanden. Nicht, dass Gesellschaften untergehen, wird thematisiert, sondern die Frage, warum sie es tun. Ab dem 17. und vor allem im 18. Jahrhundert beginnt man damit, den Niedergang von Gesellschaften systematischer zu analysieren. Dekadenz wird nun zunehmend zu einem Gegenstand historischer und, im weiteren Sinne, sozialwissenschaftlicher Untersuchung. Ein entscheidender Wendepunkt ist dabei das berühmte Werk des britischen Historikers Edward Gibbon, History of the Decline and Fall of the Roman Empire, das zwischen 1776 und 1789 in 6 Bänden erschienen ist und mit dem Fall Konstantinopels 1453 endet. Gibbon unternimmt in seiner Schrift den Versuch, den Untergang Roms nicht moralisch zu erklären, sondern historisch zu rekonstruieren. Dabei nennt er eine Vielzahl von Faktoren für den Niedergang Roms. Politische Instabilität, wirtschaftliche Probleme, Geburtenrückgang, militärische Schwächung und auch tiefgreifende religiöse Veränderungen. So sieht Gibbon letztendlich im Christentum den entscheidenden Faktor für den Untergang des Römischen Reiches, was für zeitgenössische Leser vollkommen neu und schockierend war. Entscheidend ist hier weniger die einzelne Ursache als die methodische Herangehensweise. Der Niedergang wird nicht mehr als unvermeidliches Schicksal oder göttliche Strafe verstanden, sondern als Ergebnis konkreter historischer Prozesse. Dekadenz erscheint erstmals als etwas, das analysiert, differenziert beschrieben und, zumindest theoretisch, auch erklärt werden kann. In diesem Sinne markiert Gibbon den Übergang von einer moralischen zu einer historisch-analytischen Betrachtung des Zerfalls von Staaten und Kulturen. Gibbon beschreibt aber nicht nur eine vergangene Epoche. Indem er den Untergang des Römischen Reichs analysiert, richtet sich sein Blick immer auch auf die eigene Gegenwart. Die Frage nach den Ursachen des römischen Niedergangs wird damit zugleich zu einer impliziten Frage nach der Stabilität der eigenen Gesellschaft. In diesem Sinne ist die Analyse von Dekadenz nie rein historisch. Sie ist immer auch eine Gegenwartsdiagnose und oft eine indirekte Warnung. Dieses Muster lässt sich durch die gesamte Ideengeschichte verfolgen. Wer über den Verfall vergangener Reiche schreibt, spricht in der Regel auch über die eigene Zeit, wie wir schon an den römischen Autoren sehen konnten. Gerade bei Gibbon wird ein typisches Merkmal von Dekadenztheorien besonders deutlich, das an dieser Stelle nochmals hervorgehoben werden soll. Sie entstehen nicht unbedingt in Zeiten tatsächlichen Niedergangs. England war im 18. Jahrhundert eine aufstrebende Großmacht. Dennoch erkennt Gibbon in seiner Analyse des Römischen Reiches Strukturen und Entwicklungen, die auch für seine eigene Gegenwart relevant erscheinen. Er beschreibt also nicht einfach den Untergang einer vergangenen Kultur, sondern formuliert zugleich eine implizite Warnung. Auch eine erfolgreiche und stabile Gesellschaft wie die englische kann langfristig Verfallsprozessen unterliegen. Damit zeigt sich, wie schon betont, ein zentrales Paradoxon der Dekadenzdiagnose. Sie tritt häufig gerade dann auf, wenn Gesellschaften besonders mächtig sind. An dieser Stelle sollen noch kurz die Überlegungen des französischen Aufklärers Jean-Jacques Rousseau zur Dekadenz eingeführt werden, denn sie gehören zu den einflussreichsten Beiträgen der Aufklärung, einer Zeit, in der auch Gibbons Schrift erschienen ist. Rousseau hatte seine zentralen Arbeiten bereits in den 1750er und 1760er Jahren veröffentlicht, also deutlich bevor Gibbon mit der Arbeit an seinem großen Werk zum Aufstieg und Fall des Römischen Reiches begann. Beide eint die Frage, wie eine hochentwickelte Zivilisation in einen Zustand des Abstiegs geraten kann. Im Zentrum von Rousseaus Denken steht dabei eine für seine Zeit ungewöhnliche Umkehrung des Fortschrittglaubens. Während viele seiner Zeitgenossen davon ausgingen, dass die Entwicklung von Wissenschaft, Kunst und Zivilisation den Menschen moralisch verbessere, vertritt Rousseau die umgekehrte These. Gerade diese Entwicklungen führen den Menschen in das Verderben. Ausgangspunkt für diese Idee ist seine bekannte Annahme, dass der Mensch im Naturzustand ursprünglich gut sei. Dieser natürliche Mensch lebt einfach, ist frei und folgt seinen grundlegenden Bedürfnissen, ohne vom sozialen Vergleich oder künstlichen Ansprüchen bestimmt zu sein. Erst mit der Entstehung von Gesellschaft, insbesondere durch die Einführung von Eigentum und die dadurch entstehende Ausbildung sozialer Hierarchien, beginnt ein Prozess der Entfremdung. Die Menschen treten nun in Konkurrenz zueinander, vergleichen sich, streben nach Anerkennung und entwickeln Eitelkeit sowie Neid. In diesem Zusammenhang entsteht das, was Rousseau als Amour propre bezeichnet, eine Form der Selbstliebe, die nicht mehr auf innerer Selbstgenügsamkeit beruht, sondern auf der Meinung anderer. Genau hier zeigt sich für ihn der eigentliche Verfallsprozess. Dekadenz ist bei Rousseau daher kein spätes Stadium einer ansonsten gelungenen Entwicklung, sondern eine unvermeidliche Begleiterscheinung der Zivilisation selbst. Fortschritt bedeutet für ihn nicht nur Gewinn an Wissen und technischen Fähigkeiten, sondern zugleich Verlust an Authentizität und moralischer Integrität. In seiner Abhandlung über die Wissenschaften und Künste argumentiert er, dass die Verfeinerung der Kultur mit einer Verfeinerung der Laster einhergeht. Höflichkeit ersetzt Aufrichtigkeit, äußerer Glanz verdeckt innere Leere und gesellschaftliche Rollen verdrängen die echte Persönlichkeit. Die Menschen werden zunehmend zu Schauspielern, die sich nach den Erwartungen anderer richten, anstatt ihrem eigenen Wesen zu folgen. In seiner Abhandlung über den Ursprung und die Grundlagen der Ungleichheit unter den Menschen, 1762 erschienen und in Frankreich sofort verboten, vertieft Rousseau diese Diagnose, indem er zeigt, wie soziale Ungleichheit strukturell zur moralischen Korruption beiträgt. Mit wachsender Ungleichheit verstärken sich Konkurrenz und Abhängigkeit, wodurch die Menschen ihre Freiheit verlieren und zugleich in ein Netz gegenseitiger Anerkennungskämpfe verstrickt werden. Dekadenz erscheint hier nicht als moralisches Versagen Einzelner, sondern als Ergebnis gesellschaftlicher Strukturen. Dennoch ruft Rousseau trotz dieser scharfen Kritik nicht einfach zu einer Rückkehr in den Naturzustand auf. Ein solcher Rückschritt ist für ihn weder möglich noch wünschenswert. Stattdessen sucht er nach politischen Formen, die die negativen Folgen der Zivilisation begrenzen können. In seinem späteren Werk »Du Contrat Social« vom Gesellschaftsvertrag entwirft er die Idee einer politischen Ordnung, die Freiheit und Gleichheit miteinander verbindet und in der der sogenannte Gemeinwille das Handeln bestimmt. Ziel ist es, eine Gesellschaft zu schaffen, in der die Menschen zwar zivilisiert leben, aber nicht in die moralische Dekadenz abgleiten, die aus übermäßiger Ungleichheit und sozialer Konkurrenz entsteht. Dekadenz begreift Rousseau folglich als einen tiefgreifenden, strukturell bedingten Prozess, der aus der inneren Entwicklung von Gesellschaft selbst hervorgeht. Sie zeigt sich in der Entfremdung des Menschen von seiner eigenen Natur, in der Dominanz von Eitelkeit und sozialem Vergleich, sowie in den Folgen wachsender Ungleichheit. Damit begründet Rousseau eine bis heute wirksame Tradition der Kulturkritik, die Fortschritt nicht nur als Gewinn, sondern immer auch als möglichen Verlust begreift. Er stellt damit einen Gegenpol zu einem optimistischen Fortschrittsglauben dar, der im 18. Jahrhundert weit verbreitet war. Auch Gibbon war ein Denker der Aufklärung, doch sein Zugang war ein historischer, nicht ein systematisch-philosophischer. In seiner Darstellung des römischen Niedergangs sucht er nach konkreten Ursachen und beschreibt einen komplexen Prozess, in dem politische, militärische, kulturelle und religiöse Faktoren ineinandergreifen. Ein indirekter Einfluss Rousseaus zeigt sich weniger in seinen konkreten Thesen als in der allgemeinen Sensibilität für die Ambivalenz von Zivilisation. Die Idee, dass Fortschritt nicht nur Gewinn, sondern auch Verlust bedeuten kann, war im geistigen Klima der Zeit präsent. Und Rousseau hatte wesentlich dazu beigetragen, sie vielleicht als erster umfassend zu formulieren. Gibbon greift diese Ambivalenz auf, ohne sie jedoch in eine moralphilosophische Grundthese zu überführen. Statt die Zivilisation als solche zu problematisieren, untersucht er die spezifischen historischen Bedingungen, unter denen das Römische Reich seine Stabilität verlor. Man könnte sagen, dass Rousseau und Gibbon weniger in einem direkten Einflussverhältnis stehen, als vielmehr zwei unterschiedliche Antworten auf eine gemeinsame Frage geben. Wie ist es möglich, dass menschliche Gesellschaften trotz oder gerade wegen ihres Fortschritts in Krisen und Niedergang geraten? Rousseau beantwortet diese Frage mit einer grundlegenden Kritik an der Zivilisation selbst, während Gibbon sie durch eine detaillierte historische Analyse eines konkreten Imperiums zu erklären versucht. In dieser Differenz zeigt sich zugleich die Breite der Aufklärung als eine Epoche, die sowohl optimistische Fortschrittserzählungen als auch tiefgreifende Zweifel an ihnen hervorbrachte. Im 19. und frühen 20. Jahrhundert wird die bei Gibbon angestoßene historische und systematische Ableitung des Abstiegs von Staaten weitergeführt. Allerdings in einer neuen Form. Nun entstehen umfassende Theorien über den Lebenszyklus ganzer Kulturen und Zivilisationen. Dekadenz wird dabei nicht mehr nur auf einzelne Staaten bezogen, sondern auf ganze Zivilisations- und Kulturräume. Ein besonders einflussreicher und radikaler Denker ist in diesem Zusammenhang der Philologe und Philosoph Friedrich Nietzsche. Bei ihm erhält der Begriff der Dekadenz eine deutlich andere Bedeutung als in vielen klassischen Verfallstheorien. Nietzsche versteht Dekadenz weniger als politischen oder ökonomischen Niedergang, sondern vielmehr als Symptom einer tiefer liegenden kulturellen und psychologischen Krise. Er beschreibt Dekadenz als einen Zustand, in dem sich die grundlegenden Lebensinstinkte gegen das Leben selbst richten. Werte wie Stärke, Vitalität und Selbstbehauptung würden durch Moralvorstellungen ersetzt, die Schwäche, Leidensfähigkeit und Anpassung aufwerten. Insbesondere die christliche Moral gilt ihm als Ausdruck einer Sklavenmoral. Gleichzeitig diagnostiziert Nietzsche dem Europa seiner Zeit eine Form von Dekadenz, die sich in Massengesellschaft, moralischem Egalitarismus und einer zunehmenden kulturellen Mittelmäßigkeit zeigt. Anders als viele konservative Kulturkritiker zieht er daraus jedoch keine Forderung nach einer Rückkehr zu früheren Zuständen. Für Nietzsche ist auch die Vergangenheit keineswegs frei von Dekadenz. Entscheidend ist vielmehr, dass für Nietzsche Dekadenz nicht nur Niedergang bedeutet, sondern auch eine Übergangsphase kennzeichnet. Sie schafft die Bedingungen für eine grundlegende Transformation von Werten. Er spricht in diesem Zusammenhang von einer Umwertung aller Werte und entwirft mit der Figur des später in die Nähe des Nationalsozialismus gerückten Übermenschen aus Also sprach Zarathustra die Vision eines kulturellen Neubeginns. Der Übermensch bezeichnet aber keinen überlegenen Menschen im biologisch-rassischen Sinne, sondern einen, der in der Lage ist, eigene Werte zu schaffen und sich von überlieferten moralischen Systemen zu lösen. Der Übermensch ist nicht trotz der Dekadenz denkbar, sondern gerade durch sie. Der Verfall wird bei Nietzsche zur Voraussetzung von Erneuerung. Während andere Denker im Niedergang vor allem eine Gefahr sehen, erkennt Nietzsche darin auch eine produktive Krise. Einen anderen, stärker historisch-strukturellen Zugang entwickelt im frühen 20. Jahrhundert der Kultur- und Geschichtsphilosoph Oswald Spengler. In seinem bekanntesten Werk »Der Untergang des Abendlandes« entwirft er eine umfassende Theorie von Kulturzyklen. Kulturen erscheinen bei Spengler als organische Gebilde, die einen festen Lebensverlauf haben, von der Entstehung über Wachstum und Blüte bis hin zur Verfall und Auflösung. Während Nietzsche den Verfall bestehender Werte als Krise begreift, die auch neue Möglichkeiten eröffnet, hat Spengler wenige Jahrzehnte später eine deutlich pessimistischere Perspektive. In »Der Untergang des Abendlandes« beschreibt er Kulturen nicht als offene Entwicklungen, sondern als geschlossene Lebenszyklen. Während Nietzsche in der Dekadenz die Chance für eine Neuschöpfung von Werten sieht, erscheint sie bei Spengler als Symptom einer bereits weit fortgeschrittenen Spätphase. Zentral ist dabei die Unterscheidung zwischen Kultur und Zivilisation. Während die Kulturphase von kreativer Entfaltung, religiöser Tiefe und künstlerischer Originalität geprägt ist, steht die Zivilisation für die Spätphase. Rationalisierung, Technisierung, Massengesellschaft und letztlich eine Art innerer Erschöpfung. Der Westen, so Spenglers Diagnose, habe diese Phase bereits erreicht. Damit verschiebt sich die Bedeutung von Dekadenz. Sie ist nun weniger eine Herausforderung, die überwunden werden kann, sondern ein Zeichen für einen historischen Prozess, der sich seinem Ende nähert. Spenglers Buch entstand nicht zufällig im Kontext der Umbrüche des frühen 20. Jahrhunderts. Der Erste Weltkrieg erschütterte den Fortschrittsoptimismus des 19. Jahrhunderts nachhaltig. Technischer Fortschritt und industrielle Entwicklung hatten nicht zu einer stabileren, sondern zu einer zerstörerischen Moderne geführt, in der die Maschinenwaffen, die industriellen Feldschlachten dominierten und die alten Monarchien und Systeme zerstörten. In dieser Situation gewinnt die Vorstellung an Plausibilität, dass auch hochentwickelte Zivilisationen in eine Phase des Niederganges eintreten können, beschleunigt durch Kriege ungeheurer Ausmaße mit Hekatomben von Toten. Der Begriff Dekadenz wurde im späten 19. Jahrhundert zu einem weit verbreiteten und zentralen Schlagwort in Politik, Wissenschaft und Kultur. Das hing stark mit den enormen Umbrüchen dieser Zeit zusammen. Eine rasante Industrialisierung und Urbanisierung, die Entstehung einer Massengesellschaft und neue wissenschaftliche Theorien veränderten das Weltbild vieler Menschen in dieser Zeit. Die Industrialisierung veränderte Europa im 19. Jahrhundert in einer nie dagewesenen radikalen Weise. Die Auflösung traditioneller Lebensformen, die rasche Verstädterung und die Massenarbeit in den Fabriken schufen neue soziale Konflikte. Parallel kam es zu einer großen Krise des Fortschrittsglaubens, der im frühen 19. Jahrhundert noch dominierte und in dem der Glaube daran, dass Wissenschaft und Technik automatisch zu einer besseren Welt führen würden, vorherrschte. Gegen Ende des Jahrhunderts wurde dieser Optimismus dann zunehmend in Frage gestellt und eine Wertekrise ausgerufen, die vielen aufgrund ihrer eigenen Erfahrungen plausibel erschien. Auf der anderen Seite gab es aber auch eine Art von Dekadenzbewegung, die Dekadenz als eine Lebensform bewusst annahm. In Literatur und Kunst sahen Autoren wie Oscar Wilde oder Charles Baudelaire Dekadenz nicht negativ, sondern als eine bewusste Distanz zur bürgerlichen Moral und Ausdruck einer ästhetischen Raffinesse. Dekadenz, man denke an den Dandy oder Flaneur, wurde zu einer Art Lebensstil in einer allgemeinen Stimmung kultureller Unsicherheit. Auffällig ist also, dass Dekadenzdiagnosen besonders häufig in Zeiten aufkommen, die selbst von tiefgreifenden Umbrüchen geprägt sind und dazu führen, dass die Gegenwart als problematisch erlebt wird und als erklärungsbedürftig erscheint. So wie im Römischen Reich der moralische Verfall zu Zeiten seiner größten Ausdehnung beklagt wurde, können wir hier für Europa festhalten, dass im späten 19. Jahrhundert, als Europa wirtschaftlich, technologisch und politisch zu weltweiter Dominanz gelangte, eine intensive Kulturkritik vorherrschte. Hohe Erwartungen, nostalgische Rückblicke auf eine vermeintlich bessere Vergangenheit, Angst vor tiefgreifenden Veränderungen und nicht zuletzt politische oder kulturelle Konflikte trugen dazu bei, dass die Gegenwart als Phase des Abstiegs interpretiert wurde. Vor diesem Hintergrund wird verständlich, warum der Dekadenzbegriff in unterschiedlichen ideologischen Traditionen auftaucht und von vielen Seiten als Metapher für eine unvollkommene Welt verwendet wird. So findet sich auch im sozialistischen Denken die Vorstellung einer dekadenten Gesellschaft, doch wird sie grundlegend anders erklärt als in konservativen Theorien. Bei Karl Marx und Friedrich Engels steht der Begriff der Dekadenz zwar nicht im Vordergrund, die dahinterliegende Idee ist jedoch klar erkennbar. Der Kapitalismus ist ein historisches System, das sich dynamisch entwickelt, dabei enorme Produktivkräfte freisetzt, zugleich aber innere Widersprüche hervorbringt, die ihn langfristig in eine Krise führen. Diese Krise äußert sich in verschiedenen sozialen und ökonomischen Phänomenen. Dazu zählen wachsende Ungleichheit, wiederkehrende wirtschaftliche Erschütterungen, die Entfremdung der Arbeit sowie politische Instabilität. Die Gesellschaft erscheint in dieser Perspektive als dekadent, nicht weil ihre Mitglieder moralisch schwächer geworden wären, sondern weil das zugrunde liegende Wirtschaftssystem seine historische Tragfähigkeit verliert und zunehmend seine eigenen Voraussetzungen untergräbt. Im marxistischen Denken wird dieser Prozess als Teil eines allgemeinen historischen Verlaufs verstanden. Neue Produktionsweisen entstehen, entfalten zunächst große Dynamik und steigern die Produktivität in bislang ungekanntem Ausmaß. Mit der Zeit treten jedoch strukturelle Spannungen hervor, die sich verschärfen und schließlich in Krisen münden. Diese Krisen sind keine bloßen Störungen, sondern Ausdruck tiefer liegender Widersprüche. Sie bereiten den Boden für einen grundlegenden gesellschaftlichen Umbruch, in dem eine neue Ordnung an die Stelle der alten tritt. Die Dekadenz der bürgerlichen Gesellschaft erscheint somit als Übergangsphase, als ein Moment, in dem das bestehende System an seine Grenzen stößt und seine Ablösung vorbereitet. Entscheidend ist hier die weltgeschichtliche Bedeutung des Proletariats, das als Heilsbringer und positive Kraft den dekadenten Kapitalisten als absterbende Klasse gegenübersteht. Eine besonders zugespitzte Form dieser Kritik findet sich bei Lenin. In seiner Schrift »Der Imperialismus als höchstes Stadium des Kapitalismus« beschreibt er den späten Kapitalismus mit drastischen Bildern als ein von Parasitismus und Fäulnis geprägtes System. Diese Metaphern sollen verdeutlichen, dass der Kapitalismus in seiner imperialistischen Phase nicht mehr produktiv expansiv wirkt, sondern zunehmend von innerem Zerfall gekennzeichnet ist. Vergleicht man diese Perspektive mit konservativen Dekadenzdiagnosen, so treten die Unterschiede deutlich hervor. Konservative Ansätze deuten Dekadenz in der Regel als moralischen und kulturellen Verfall, etwa als Verlust von Tradition, Disziplin oder sozialer Ordnung. Die Lösung wird entsprechend häufig in einer Rückbesinnung auf bewährte Werte angesehen. Demgegenüber verstehen sozialistische Theorien Dekadenz primär als strukturelle Krise eines ökonomischen Systems. Nicht moralische Schwäche, sondern die Widersprüche des Kapitalismus selbst stehen im Zentrum der Analyse. Entsprechend zielt die vorgeschlagene Lösung nicht auf Rückkehr, sondern auf Transformation, auf eine grundlegende Umgestaltung der gesellschaftlichen Verhältnisse, also Revolution. Trotz dieser Unterschiede weisen beide Denkweisen eine gemeinsame Struktur auf. Sie interpretieren ihre jeweilige Gegenwart als eine tiefgreifende Krise und sehen in ihr mehr als nur eine vorübergehende Störung. Vielmehr wird sie als Symptom eines umfassenderen Verfallsprozesses verstanden, der eine grundlegende Veränderung der bestehenden Ordnung notwendig macht. In diesem Sinne sind Dekadenztheorien häufig Diagnosen von Übergangszeiten. Sie deuten die Gegenwart als Endpunkt einer Entwicklung und zugleich als Vorzeichen eines kommenden Wandels. Zusammenfassend lässt sich sagen, dass konservative und sozialistische Theorien den Begriff der Dekadenz zwar unterschiedlich füllen, ihn jedoch ähnlich verwenden, als Deutungsmuster für Krisenerfahrungen und als Hinweis darauf, dass eine bestehende Ordnung ihre Stabilität verloren hat. Während konservative Ansätze den Verfall vor allem im moralisch-kulturellen Bereich verorten, begreifen sozialistische Theorien ihn als Ausdruck historischer und ökonomischer Dynamiken, die auf eine grundlegende Umwälzung der Gesellschaft hinauslaufen. Auch der Nationalsozialismus versteht sich in den 30er Jahren als revolutionäre Kraft und entwickelt eine eigene Vorstellung von Dekadenz, die sich deutlich von anderen historischen und philosophischen Deutungen unterscheidet. Während in der Antike oder in konservativen Theorien Dekadenz meist als moralischer oder kultureller Verfall verstanden wurde und im Marxismus als strukturelle Krise eines Wirtschaftssystems erscheint, radikalisiert der Nationalsozialismus den Begriff in eine biologistische Richtung. Für Hitler und andere Protagonisten des NS-Regimes bedeutet Dekadenz vor allem die Degeneration eines Volkes. Diese wird nicht primär moralisch oder sozial erklärt, sondern als Folge einer rassischen Vermischung sowie einer daraus resultierenden allgemeinen Schwächung des sogenannten Volkskörpers. Begriffe wie Entartung oder Degeneration werden dabei systematisch verwendet, um komplexe gesellschaftliche Entwicklungen auf wenige Faktoren zu reduzieren. Diese Vorstellung prägte auch die Kulturpolitik des Regimes. Moderne Kunstformen, etwa Expressionismus oder Avantgarde, wurden als Ausdruck einer angeblich kranken Gesellschaft interpretiert und öffentlich diffamiert, etwa in der berüchtigten Ausstellung Entartete Kunst von 1937. Kultur wird hier nicht mehr als eigenständiger Bereich verstanden, sondern als Symptom eines umfassenden gesellschaftlichen und biologischen Verfalls. Gleichzeitig richtet sich der Dekadenzvorwurf gezielt gegen bestimmte Gruppen, die als Träger dieses Verfalls konstruiert werden, insbesondere das Judentum. Der Begriff Dekadenz dient dann unmittelbar der Legitimation von Ausgrenzung und Verfolgung. Das Ziel muss die Reinhaltung des Volkskörpers sein, denn die tiefste Ursache der Degeneration des deutschen Volkes sei die biologische und kulturelle Vermischung sowie die daraus resultierende moralische Schwäche. Nach diesem ohne Anspruch auf Vollständigkeit gemachten Schnelldurchgang der abendländischen Dekadenzvorstellungen stellt sich die Frage nach dem Heute. Wie steht es mit unserer eigenen Gegenwart? Der Vorwurf der Dekadenz zieht sich aktuell quer durch alle politischen Lager, ist aber in Bezug auf unsere Gesellschaft das zentrale Deutungsmuster islamistischer Ideologien geworden, in denen der Westen als kulturell und religiös verdorben betrachtet wird. Hier wird der Dekadenzvorwurf am schärfsten erhoben und soll deshalb folgend in seiner Grundstruktur betrachtet werden. Terrorgruppen wie Al-Qaida oder der Islamische Staat greifen auf eine Verbindung religiöser Normen, politischer Ideologien und historischer Deutung zurück. Im Kern verstehen islamistische Fundamentalisten Dekadenz als Abweichung von einer göttlich gesetzten Ordnung. Der Maßstab ist dafür eine bestimmte Interpretation des Korans und der Sunna, aus der klare Regeln für Moral, Gesellschaft und das Geschlechterverhältnis abgeleitet werden. Alles, was von dieser Ordnung abweicht, erscheint nicht nur als falsch, sondern als Zeichen eines umfassenden moralischen Verfalls. Der Westen gilt in dieser Perspektive als exemplarisch für Dekadenz. Sexualität außerhalb der Ehe, Alkohol- und Drogenkonsum oder eine als unislamisch empfundene Medienkultur werden als Symptome einer Gesellschaft gedeutet, die ihre moralischen Grenzen längst verloren hat. Ein zentraler Aspekt ist die Rolle der Frau. Die Gleichberechtigung von Mann und Frau, sexuelle Selbstbestimmung und die Sichtbarkeit von Frauen im öffentlichen Raum werden von islamischen Gelehrten häufig als Kernsymptome westlicher Dekadenz hervorgehoben. Geschlechterrollen gelten bei ihnen als Fundament gesellschaftlicher Ordnung. Werden diese Rollen aufgehoben oder relativiert, wird das als Generalangriff auf Familie, Autorität und religiöse Normen insgesamt verstanden. Was der Islam am Westen dekadent findet, ist, zugespitzt, weniger seine Verweichlichung als seine Verweiblichung. Deswegen haben auch die weltweit veröffentlichten Bilder der US-Soldatin Lindy England mit nackten männlichen Gefangenen in Abu Ghraib in der islamischen Welt am meisten Hass geschürt. Nicht, dass Menschen gefoltert werden, war das Problem dieser Bilder, das machen auch die eigenen Regierungen, sondern dass der Westen es zulässt, dass Frauen das tun. Klare Geschlechterrollen sind in vielen traditionellen Weltbildern das stabilisierende Element sozialer Ordnung. Fragen von Kleidung, Sexualität und öffentlichem Verhalten lassen sich besonders leicht kontrollieren und symbolisch aufladen. So wird etwa der Grad der Verhüllung von Frauen als Indikator für moralische Integrität gedeutet, während sexuelle Freizügigkeit als Zeichen kulturellen Verfalls gilt. Aber neben der Geschlechterordnung richtet sich der Dekadenzvorwurf auch gegen Säkularismus, Individualismus und politische Freiheit. Die Trennung von Religion und Staat wird als Abkehr von der göttlichen Ordnung verstanden. Individuelle Selbstbestimmung als Auflösung verbindlicher Normen. Der Westen erscheint als eine Zivilisation, die zwar materiell erfolgreich ist, aber ihre moralische und spirituelle Grundlage verloren hat. So ist der Westen zwar äußerlich stark, aber innen eine zutiefst kranke Zivilisation. Der Dekadenzvorwurf erfüllt innerhalb der islamistischen Ideologie folglich mehrere Funktionen. Er dient zunächst der Legitimation politischer und auch gewaltsamer Handlungen, die als notwendiger Kampf gegen eine dekadente Welt dargestellt werden. Zugleich ermöglicht er die Mobilisierung von Anhängern, indem ein klares moralisches Gegensatzpaar konstruiert wird. Hier die verdorbene Welt des Westens, dort die eigene, reine und gottgefällige Gemeinschaft. Der Begriff der Dekadenz schafft eine scharfe kulturelle Abgrenzung, die Identität stiftet und Komplexität reduziert. Und schließlich richtet sich der Vorwurf nicht nur auf einzelne Gesellschaften, sondern auf eine ganze Zivilisation, nämlich den Westen als solchen. Irritierenderweise können wir in manchen Punkten der islamischen Sicht auf die Dekadenz des Westens wohl auch teilweise zustimmen, und das gilt nicht nur für Konservative, sondern insbesondere für linke und progressive Kräfte, die sich, wie aktuell zu beobachten, besonders leicht mit islamischen Gruppierungen in ihrer Ablehnung der westlichen Kultur vereinen. So klingen manche Tiraden Osama bin Ladens gegen den Westen wie eine Kopie linker Klagen gegen die Amoral und Widernatürlichkeit der westlichen Zivilisation. Im Kampf gegen die Dekadenz des Westens kommt es deshalb zu seltsamen Bündnissen im Namen des Antikapitalismus. Da der Arbeiter als Subjekt der Revolution verschwunden ist, muss der Kapitalismus zwingend an seiner Dekadenz zugrunde gehen. So zumindest die Hoffnung der Kritiker, die im Islam einen natürlichen Verbündeten sehen. Rekapitulieren wir gegen Ende nochmals die Hauptlinien der Argumentation für den Abstieg einer Gesellschaft. Der Zerfall einer strengen Ordnung und Form durch den Verlust der Anspannung führt auf längere Sicht zu einem inneren Verfall. Alle bis dato geltenden Unterschiede, Hierarchien und Werte werden aufgelöst oder lächerlich gemacht. Geburtenrückgang, Zerfall der Kernfamilie, Herrschaft der Unterhaltungsindustrie, Staatsverschuldung, ausufernde Alimentierung von privilegierten Teilen der Bevölkerung gehören mit zur Diagnose. Das Bewusstsein von Gemeinschaft verschwindet, atomisierte und hedonistische Individuen treten an ihre Stelle. Niemand ist mehr bereit, das eigene zu verteidigen, solange bis es von außen zerstört wird. Jeder Hörer kann, so er will, ihr mögliche Analogien zur Gegenwart in Deutschland ziehen, die sich in dieser Abfolge geradezu aufdrängen. Unabhängig davon, wie in den verschiedenen politischen Lagern der Begriff der Dekadenz verwendet wird, darf man ihn hierzulande wohl mit einem Mangel an Selbstbehauptung gleichsetzen. Die vorhandene Neigung in Deutschland als Volk, Nation oder Kultur in einer Art europäischem Superstaat oder einem identitätsfreien Weltverband aufzugehen, finden wir in den meisten westlichen Gesellschaften, wenngleich nicht in der reinen Form. Dieser Wunsch kann auch nicht als Folge der Verbrechen des Nationalsozialismus und einer Verliererkultur betrachtet werden. Länder wie Schweden, die nicht einmal Kolonien hatten, zeigen das eindrücklich. Die politische Korrektheit, nichts anderes als der Ausdruck eines kulturellen Selbsthasses, kommt aus den USA, als einer Siegernation des Zweiten Weltkrieges, die sich als Befreier versteht. Das Abendland ist mit seinem agonalen Charakter auf Kampf und Wettbewerb ausgerichtet. Der Zweifel und die eigene Selbstreflexion sind Grundprinzipien, die gesellschaftliche Dynamik, aber gleichzeitig auch eine Zerrissenheit erzeugen. Nun kennen auch andere Kulturen, wie gesehen, den Vorwurf des Verfalls, des Niederganges oder der Dekadenz. Es lässt sich aber ein entscheidender Unterschied zur heutigen westlichen Kultur festhalten. Die Selbstkritik nicht westlicher Kulturen bezieht sich in der Regel auf eine glorreiche und idealisierte Vergangenheit, die wiederhergestellt werden soll. Das goldene Zeitalter, das Kalifat. Nur der Westen oder, um präzise zu sein, seine derzeitigen politischen und medialen Eliten bezieht sich auf universale Maßstäbe, die für alle gelten sollen. An ihnen will man gemessen werden. Noch sind sie nicht erreicht und verlangen eine gesellschaftliche Mobilmachung, die alles erfasst, was bis dato Tradition, Erbe, Sicherheit und verbindliche Werte waren. Insbesondere Deutschland versucht sich gegenwärtig neu zu definieren, indem es jeden Anspruch auf Tradition und Selbstbehauptung verneint. Seine ganze Geschichte wird nur noch als ein mit Schuld behafteter Fehltritt begriffen, der wieder gut gemacht werden soll. Ob man solche Entwicklungen als Dekadenz bezeichnen soll, bleibt letztlich eine offene Frage und verweist genau auf die Problematik des Begriffes selbst. Aber gerade in der Gegenwart spitzen sich, so die Auffassung vieler Kritiker, die fatalen Fehlentscheidungen der politischen Führung und ihrer medialen Unterstützer in Deutschland zu. Missbrauch des Asylrechts, millionenfacher Zugang in die Sozialsysteme durch Menschen, die nie einen Beitrag geleistet haben, steigende Steuern und Abgaben, Wohnraumknappheit, Zunahme an Gewalt und Tribalismus, Entstehung von Clanstrukturen, eine hilflose Polizei und Justiz, Abschaltung funktionierender Kohle- und Atomkraftwerke, die höchsten Strompreise, instabile Netze, Zukauf teuren Atomstroms aus dem Ausland, Zerfall der Bildungseinrichtungen, Rückgang der schulischen Leistungen, Ausschluss abweichender Meinungen in Universitäten, Theatern und Verlagen. Man könnte diese Entwicklungen als Ausdruck einer dekadenten Gesellschaft interpretieren, die ihren eigenen Abstieg und Untergang, wenn nicht zelebriert, so doch sehenden Auges zulässt. An dieser Stelle darf man jedoch die angenehmen Seiten der Dekadenz nicht vergessen. Man lebt gut, kaum jemand verlangt einem etwas ab, die Folgen zeigen sich nur allmählich. Warner werden als Kulturpessimisten oder rückwärtsgewandte Konservative belächelt und bekämpft. Der Zustand der Dekadenz, und das mag ein Trost für die Älteren sein, kann lange andauern. Nicht allein die römische Geschichte zeigt, dass ein politisches Gebilde den von vielen Kritikern monierten dekadenten Zustand über lange Zeiträume aufrechterhalten kann. Aber die inhaltliche Unklarheit und die ubiquitäre Einsetzbarkeit des Dekadenzvorwurfs zeigt heute eines ganz deutlich. Es gibt keine verbindlichen Standards, auf die sich alle beziehen. Unsere Welt zerfällt in ein Kaleidoskop von unterschiedlichen Sichtweisen, die der jeweils anderen ihre Legitimation absprechen. Was dem einen die Dekadenz, ist dem anderen der Fortschritt. Was dem einen Zerfall ist, ist dem anderen Neubeginn. Dekadenz ist so immer ein Wahrnehmungs- und Bewertungsbegriff, kein naturwissenschaftliches oder objektives Faktum, auch wenn wir das vielleicht nicht ganz unberechtigte Gefühl haben, in einer dekadenten Zeit zu leben. Aber das ist, wie gesehen, nichts Außergewöhnliches. Ein wesentlicher Grund, warum der Begriff Dekadenz so wirkmächtig ist, liegt wohl auch darin, dass er ein tief verankertes, fast intuitives Deutungsmuster anspricht. den eigenen Lebenszyklus von Aufstieg, Blüte und Niedergang. Auch wenn Gesellschaften keine biologischen Organismen sind, die These des Abstiegs entspricht uns aller existenziellen Erfahrung von Jugend, Altern und Endlichkeit, ist also emotional anschlussfähig. Und jede Generation wirft der Nachfolgenden vor, dekadent zu sein. Die Klagen über den Verfall und den Abstieg der Gegenwart sind zeitlose Gemeinplätze. Aber verliert der Vorwurf der Dekadenz dadurch an Glaubwürdigkeit? Diese Frage ist nicht eindeutig zu beantworten. Décadence bedeutete im 17. Jahrhundert noch die militärische Schwäche eines Staates. Sein Gegenbegriff war Grandeur, in anderen Worten ausgedrückt die Fähigkeit zur Selbstachtung. Dazu gehört auch, ein Leben zu führen und Verhaltensweisen zu entwickeln, die diese Fähigkeit stärken. Ein Kollektiv, Nation, Staat ist ohne diese Selbstachtung nicht in der Lage, die Gegenwart aktiv im Hinblick auf die Zukunft zu gestalten. Der rumänische Philosoph und Schriftsteller Emil Cioran bringt unsere aktuelle Lage in einem Aphorismus abschließend auf den Punkt. Dekadenz ist, wenn wir nicht mehr fragen, was können wir tun, sondern nur noch danach fragen, was geschieht mit uns.
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1: Zum Internationalen Tag der Pressefreiheit am 3. Mai hat die UNESCO den sudanesischen Journalistenverband ausgezeichnet. Die UN-Organisation will damit den Einsatz des Verbandes für die Pressefreiheit im Sudan sowie seine Rolle bei der Dokumentation gezielter Angriffe auf Journalisten würdigen. Seit Beginn des Bürgerkriegs zwischen den sudanesischen Streitkräften und der paramilitärischen Miliz im Jahr 2023 hat der Verband 32 getötete Journalisten sowie über 550 Verstöße gegen Medienvertreter dokumentiert. Die UNESCO warnt insgesamt vor einer weltweiten Verschlechterung der Meinungs- und Pressefreiheit. Besorgniserregend seien aktuell besonders die Zunahme journalistischer Selbstzensur, wachsende staatliche Kontrolle über Medien sowie vermehrte Angriffe auf Medienvertreter. In der aktuellen Rangliste der Pressefreiheit belegt die Schweiz Platz 8, Deutschland Platz 14 und Österreich Platz 19. Nach der Insolvenz der US-Billigfluggesellschaft Spirit Airlines haben andere US-Airlines eine Nothilfe für gestrandete Passagiere organisiert. Spirit hatte am Samstag mitgeteilt, dass der Kundenservice nicht länger verfügbar und alle Flüge gestrichen seien. United Airlines, Delta Airlines, JetBlue und Southwest kündigten daraufhin vergünstigte Ticketpreise für Spirit-Kunden an, die umbuchen mussten. Außerdem boten sie kostenlose Plätze zur Rückführung von Beschäftigten der insolventen Airline an. Spirit hatte zuvor bekannt gegeben, dass die Geschäftsleitung nach 34 Betriebsjahren die geordnete Einstellung des Flugdienstes angewiesen habe. Damit sind sämtliche Rettungsversuche gescheitert. Durch die Liquidation gehen nach Angaben des Unternehmens rund 15.000 Arbeitsplätze verloren. Spirit hatte zuletzt etwa 5% aller US-Inlandsflüge bedient. Eine Fluggesellschaft dieser Größe ist in den USA seit 2 Jahrzehnten nicht mehr abgewickelt worden. Hintergrund sind die im Zuge des Irankrieges drastisch gestiegenen Kerosinpreise. Der slowakische Regierungschef Robert Fico hat einen Besuch in der Ukraine angekündigt. Fico hatte es bisher vermieden, nach Kiew zu reisen. Nach einem Telefonat mit dem ukrainischen Präsidenten Volodymyr Zelensky erklärte Fico, er habe bestätigt, dass die Slowakei den EU-Beitritt der Ukraine unterstütze. Sein Land wolle sich für eine stabile und demokratische Ukraine einsetzen. Auch Zelensky teilte auf der Plattform X mit, dass die beiden Nachbarländer starke Beziehungen zueinander bräuchten. In der kommenden Woche will Fico nach Moskau reisen, um an den Feierlichkeiten zum Sieg der Sowjetunion über das nationalsozialistische Regime in Deutschland teilzunehmen. Der deutsche Bundesaußenminister Johann Wadephul hat mit seinem iranischen Amtskollegen Abbas Araghchi telefoniert. Das teilte er auf der Plattform X mit. Dabei habe er unterstrichen, dass Deutschland eine Verhandlungslösung unterstütze, so Wadephul. Als enger Verbündeter der USA teile Deutschland jedoch deren zentrale Ziele. Der Iran müsse vollständig und nachprüfbar auf Kernwaffen verzichten und die Straße von Hormuz sofort freigeben. Dabei verwies Wadephul ausdrücklich auf entsprechende Aussagen von US-Außenminister Marco Rubio. Nach der Kritik von US-Präsident Donald Trump an dem deutschen Bundeskanzler Friedrich Merz versucht Deutschland, die US-Regierung nicht erneut zu verärgern. Äußerungen von Merz, wonach die USA im Irankrieg keine Strategie hätten, hatten Trump verärgert und schließlich zu der Ankündigung geführt, mindestens 5.000 US-Soldaten aus Deutschland abzuziehen. Der österreichische Bildungsminister Christoph Wiederkehr will die Volksschule verlängern. Das sagte er in der Pressestunde am Sonntag. Es bestehe bereits ein großes Interesse von Schulen daran, bei einem Pilotprojekt zur Verlängerung der Volksschulzeit auf 6 Jahre teilzunehmen, so Wiederkehr. Aktuell seien Kinder, Eltern und Lehrer schon in der 3. Klasse mit der Entscheidung zwischen Mittelschule oder Gymnasium konfrontiert. Das stelle eine unglaubliche Drucksituation dar. Eine längere Volksschulzeit bedeute längeres gemeinsames Lernen, wodurch das Bildungssystem chancengerechter und leistungsstärker werde. Zudem wüssten Kinder mit 12 Jahren schon besser, wo ihre Stärken seien, als mit 10 Jahren. Das waren die Nachrichten im Kontrafunk. Redaktion Martina Binnig, Sprecher Carlo Kitzlinger.
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2: Guten Tag, liebe Hörer. Der Mai ist gekommen. Wir haben schon den 3. des Monats und für die deutsche Regierung wird es jeden Tag ein bisschen enger. Für die österreichische übrigens auch. Die FPÖ ist ausweislich seriöser Umfragen inzwischen die deutlich stärkste Partei im Land, genauso wie die AfD in Deutschland. Aber noch müssen wir auf den letzten Akt dieses erbärmlichen Regierungstheaterstücks warten. Und um uns die Zeit beim Warten zu vertreiben, dafür gibt es den Kontrafunk. Jetzt aber wie gewohnt ein Werbespot zum Anfang und der richtet sich an alle Bauherren und Bauträger, egal ob es um Wohn- oder Geschäftsgebäude geht, um Infrastruktur- oder Industrieprojekte. 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Und jetzt hänge ich noch eine Werbung in eigener Sache dran. 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Zur heutigen Diskussion begrüße ich die Vorsitzende der Desiderius Erasmus Stiftung, Erika Steinbach, den Brandenburger Zeitungsverleger Michael Hauke und den Chef der Politikredaktion von NIOS, Ralf Schuler. Herzlich willkommen. Rückführung, Abschiebung, Remigration, das ist ja ein ganz heißes Thema, so heiß, dass man schon manche Begriffe nicht in den Mund nehmen darf. Und oft scheitern solche Aktionen, weil die Betroffenen während der Abschiebung zappeln und um sich schlagen. Aber bei Timmy, dem Wal, hat es geklappt. Ab nach Hause, wie der Titel des neuen Buchs von Gerald Groß lautet. Ja, Herr Hauke, was würden Sie denn sagen? Kann man mit dem Timmy wieder rechnen? Kommt er zurück oder was ist das überhaupt für ein Zirkus gewesen?
3: Ja, gute Frage. Ob er zurückkommt, das wäre natürlich dann sinnbildlich für all die abgeschobenen Flüchtlinge, die wieder da sind und ihr Unwesen treiben. Ja, was hatte das damit auf sich? Ich glaube, das ist eine Mischung aus allem. Natürlich ist es eine wunderbare Ablenkung zu den Themen, die Sie ja schon angerissen haben, nämlich die Regierungskrise, bei der ich übrigens der Meinung bin, dass es nicht zu einem Bruch der Koalition kommen wird, aber das werden wir sicherlich später noch diskutieren. Ja, Timmy ist jetzt offensichtlich frei. Ich meine, Timmy, Free Willy, es gibt ja Legenden und die sind einfach schön und lassen wir die Deutschen sich doch daran einfach mal erfreuen. Wenn ich zurückdenke 2006, als wir die Weltmeisterschaft im Land hatten und das Land ja noch ein ganz anderes war, da steckte hier ein Bär seine Nase um die Ecke, Bruno.
2: Stimmt, ja.
3: Und da wurde ganz anders gehandelt und das war eben noch ein anderes Deutschland als heute. Der wurde einfach abgeknallt.
2: Ja, also ich weiß nicht, ob man einen Wal einfach so abknallen kann, aber in der ganzen Geschichte, die uns ja jetzt seit Wochen beschäftigt hat, also nicht uns hier, wir haben versucht, das Thema immer zu umgehen, aber natürlich merken wir, dass es ganz viele Leute unglaublich aufregt. Da steckt schon vieles drin. Zum Schluss hieß es jetzt, also der hat ja einen Tracker eingebaut gekriegt, also damit man weiß, wo er ist, aber man weiß es nicht, weil der Tracker nicht funktioniert. Und ich sah oder las den Satz, Netz ist schlecht. Also offenbar ist da draußen in der Nordsee, so wie es jeder Bahnfahrer auch kennt, ist das Netz schlecht und der Tracker funktioniert nicht, wie er sollte. Dann sind so Fragen, hat der Kapitän ihn an der falschen Stelle rausgelassen? Ja, angeblich zu früh. Und diese ganzen Kaskaden von Fehlern und von Irrsinn, die jetzt rauf und runter gemört werden durch die Medien, das fing ja schon an mit den Kämpfen der einen Tierärzte gegen die anderen, die Wahlspezialisten, mit denen wir da unterhalten wurden. Frau Steinbach, ein letzter Seufzer zu diesem Thema aus Ihrem Munde.
4: Also ich freue mich, dass dieser Wal jetzt frei ist und dass der Trecker nicht funktioniert. Heißt ja eigentlich, der Wal ist wirklich vollständig frei. Man kann ihn nicht mal mehr verfolgen. Aber die Diskussion darüber, töten wir ihn. Aber ich glaube, dieses große Tier, das größte Säugetier, das es ja überhaupt gibt, das sind die Wale. Wie hilflos wir als Menschen dem gegenüberstehen, wenn wir ihn retten wollen. Und die Diskussion, bringen wir ihn um oder wie bringen wir denn ein solches Lebewesen um? Ich freue mich einfach, dass der Wal frei ist.
2: Ralf Schuler, jetzt war schon von Ablenkung die Rede. Also ist das Timmys geheimer Auftrag, die Ablenkung?
5: Also in diesem Wal und in dem Vorgang um ihn herum verbindet sich so ziemlich alles, was man über Deutschland derzeit wissen kann und wissen muss. Also einerseits eine aus meiner Sicht völlig fehlgeleitete Konzentration auf einen Einzelfall, andererseits ein Ämterversagen, als die offizielle und amtliche Wahlrettung nicht funktioniert hat, hat dann ein privates Konsortium das Ganze in die Hand genommen, unter Einsatz von sehr viel Geld, hat es dann tatsächlich geschafft, den irgendwie aufzustocken und in die tieferen Gewässer zu ziehen. Gleichzeitig auf nach Hause ist bei einem Wal, als Taucher beschäftige ich mich gelegentlich mit dem, was einem im Wasser so begegnet, bei einem Wal nach Hause ist schon schwierig. Bei den Buckelwale wandern zwischen 8 und 13.000 Kilometern in den Weltmeeren hin und her. Also da ist schon mehr Migration als Heimstatt. Also es ist schon sehr, sehr interessant. Und dass dann auch ein Minister, nehmen wir ihn mal ernst, Herr Backhaus aus Mecklenburg-Vorpommern, und tun es nicht als Wahlkampfmanöver ab, dass ein Minister sich tränenreich dann nachts an der Seite des Wals wiederfindet, wie ein Empathieüberschuss abbaut, den es bei allem Elend gegenüber den menschlichen Genossen in Deutschland überhaupt nicht gibt. Das ist schon alles sehr, sehr, sehr bemerkenswert. Und dahinter steht am Ende dann ein romantisierendes Naturbild, was den Tod von einem ikonischen Lebewesen einfach nicht vorgesehen hat. Also es gibt bestimmte Lebewesen, die sind niedlich, Robbenbabys oder Wale sind ikonografisch, alles andere ist wurscht und die Mücke schlägst du natürlich tot. Das gehört einfach zur Normalität und man kann da wirklich ein ganzes Sittengemälde der deutschen, wenn nicht gar der europäischen politischen Kulturlandschaft malen.
2: Die haben halt so süße Augen, die Wale. Und der Herr Backhaus ist ja auch noch nicht so alt, der ist erst 67, um seelisch stabil zu sein. Aber ich glaube, er hat es auch absichtlich gemacht, ne? Die SPD muss jetzt was tun da.

0: in den politischen Verhältnissen noch zu reden haben. Herr Hauke hat es ja auch schon angedeutet. Jetzt mal sofort zur deutschen Politik als solcher. Aufgefallen ist mir ein wunderbarer Satz unseres Finanzministers Lars Klingbeil, SPD, der sagte, ich kann nichts dafür, dass 20 Jahre lang alles kaputt gespart wurde. Frau Steinbach.
1: Also eigentlich ist es schon tragisch, dass ein Mann in diesem Alter schon geistig so abgebaut hat, dass er vergisst, wie lange die SPD mit in der Regierung war und auch federführend dieses Land in diese Richtung gebracht hat. Also wenn er das vergisst, zeigt es, es ist Amnesie oder es ist schon geistiger Verfall.
2: Herr Schuler hatte ja gerade eben das Wort Einzelfall in die Runde geworfen, als es um den Wahl ging. Und genauso ein Einzelfall ist das eben auch nicht, wenn es darum geht, was Klingbeil gerade sagt. Ich meine, man muss sich nur die Wahlplakate angucken, egal ob bei Landtags-, bei Kommunalwahlen oder eben auch bei Bundestagswahlen, aber am meisten sogar bei Kommunalwahlen und Landtagswahlen. Es werden immer bessere Schulen, es werden immer bessere Straßen und es wird eine bessere Wirtschaft gefordert. Und zwar von denen, die diese Zerstörung angerichtet haben. Die machen immer Wahlkampf gegen sich selbst. Insofern ist das für mich alles andere als ein Einzelfall, was Klingbeil da sagt, sondern wirklich Strategie, was er sagt. Und das reflektieren die Leute. Und was vorher war, sollen sie nicht mehr reflektieren. Aber dafür ist ja der Kontrafunk da, dass die Menschen das tun.
0: Genau, so langsam spricht sich's herum. Die Leute reflektieren. Übrigens, Ralf, ist eigentlich was dran an dem Gerücht, dass der Bundespräsident, wenn es zu einem Regierungswechsel kommt, also Neuwahlen, Parlamentsauflösung und so weiter, das müsste er ja dann machen, dass er das nicht machen will.
3: Also offiziell hat er sich dazu nicht geäußert, aber es gibt ja regelmäßige Konsultationen mit verschiedenen anderen Verfassungsorganen, mit Vertretern des Bundestages, mit Vertretern der Bundesregierung. Und da soll dem Vernehmen nach Frank-Walter Steinmeier signalisiert haben, dass er so ohne weiteres nicht bereit sei, den Bundestag aufzulösen. Das ist ohnehin ja nach der deutschen Verfassung nicht ganz einfach, Neuwahlen herbeizuführen. Gerhard Schröder hat es versucht. Das ist allerdings in der Tat nicht vorgesehen.
0: Geht nur über die Vertrauensfrage.
3: Es ginge über ein konstruktives Misstrauensvotum. Dann hast du einen anderen Bundeskanzler. Dann wird aber der Bundestag noch nicht aufgelöst. Oder aber Vertrauensfrage. Dann fällt der Kanzler durch. Dann, das hat aber Frank-Walter Steinmeier auch schon bei Wahlen vorexerziert, nachdem die mit der FDP damals gescheitert waren, dann kann er natürlich zu intensiven Gesprächen zu sich einladen und klar machen, dass er erwartet, dass jetzt alle Parteien noch einmal aufeinander zugehen, kann nochmal Fristen setzen und so weiter. Also er kann es schon ordentlich verzögern. Am Ende aufhalten, wenn es ein völlig zerrüttetes Parlament ist, kann er es dann auch nicht, weil es dann irgendwann sinnlos wird.
0: Wir müssen ein bisschen intensiver heute über diese rechtlichen Kniffe reden, über die parlamentarischen Tricks of the Trade, denn da ist ja jetzt einiges passiert und einiges auch noch im Gange. Fangen wir mal an mit Rheinland-Pfalz. Da wird eine Verfassungsänderung beschlossen, voraussichtlich am Mittwoch, also am 6. Mai, ja, das ist Mittwoch, um die Möglichkeit für die AfD zu blockieren, Untersuchungsausschüsse einzusetzen. Bisher gibt es da ein Quorum von 20%. Das würde die AfD zustande bringen nach den neuesten Wahlen. Und um das zu verhindern, soll das Quorum auf 25% angehoben werden. Und zwar, und jetzt wird es eben interessant, mit dem alten Landtag. Irgendwie kennen wir das ja jetzt schon. Wir kennen das ja auch schon von den Maßnahmen im Deutschen Bundestag kurz vor dem Antritt der Merz-Regierung. Frau Steinbach, wie heruntergekommen ist eigentlich die politische Kultur?
1: Im Grunde genommen ist es eine durchgehende Missachtung der Rechte der Opposition, das muss man schon sagen. Es hat ja angefangen im Deutschen Bundestag, in dem die Bundestagsfraktion der AfD, also die größte Oppositionsfraktion, weder einen Vizepräsidenten noch Ausschussvorsitzenden, nicht mal einen ausreichend großen Raum bekommt. Das setzt sich jetzt in den Landtagen fort. In Thüringen hat man das auch sehr gut beobachten können. Das alles ist zutiefst demokratiefeindlich, aber es zeigt natürlich auch eine horrende Angst vor dieser Partei. Anstatt sich konstruktiv auseinanderzusetzen und argumentativ miteinander zu streiten, versucht man alles Mögliche, und ich bin überzeugt, dass das im Grunde genommen der Verfassung nicht entspricht, was auch jetzt wieder da praktiziert wird, genauso wenig wie im Deutschen Bundestag, wenn man sich mit Rechtsgelehrten unterhält, dass das alte Parlament noch herangezogen wird, um gravierende Veränderungen durchzuführen.

0: zu setzen, das entspricht nicht dem, was die Verfassung aussagt.
1: Wie lange geht das eigentlich jetzt schon im Bundestag? Also, dass keine Ausschussvorsitzenden von der AfD gewählt werden, dass auch keine Vizepräsidenten, also der Bundestag hat ja Vizepräsidenten und theoretisch stünde der AfD längst einer zu. Wie lange geht denn das schon?
0: Es ist schon die dritte Legislaturperiode, in der das betrieben wird. Das mit dem Sitzungssaal ist jetzt noch hinzugekommen und es ist wirklich skandalös.
2: Also Frau Steinbach formuliert das ja relativ freundlich und gelassen. Ich sehe das sehr viel dramatischer. Es gab unlängst einen sehr interessanten Beitrag von einem Rechtswissenschaftler, Henrik Wiesmann, in der FAZ, interessanterweise im Feuilleton. Der hat darauf hingewiesen, dass das also eigentlich überhaupt nicht mehr akzeptabel ist, sogenannte nachlaufende Verfassungsänderungen vorzunehmen oder Regeländerungen vorzunehmen. In Rheinland-Pfalz muss man sich einfach klar machen, dort ist in Kenntnis des Wahlergebnisses ein Quorum wird jetzt verändert, was für den Parlamentsbetrieb, also für die Herzkammer der demokratischen Ordnung in dem Bundesland, essentiell ist. Das Prüfinstrument der Opposition, ein Untersuchungsausschuss. Jetzt muss man fairerweise sagen, Untersuchungsausschüsse stürzen jetzt nicht die Demokratie. In der Regel gibt es Minderheitenvoten, was weiß ich, ist auch wurscht. Aber es ist ein grundlegendes Instrument der demokratischen Kontrolle. Und dass ein Parlament nach dem Wahlgang nochmal bemüht wird, ist eigentlich nur verfassungsrechtlich dazu gedacht gewesen, um kein Machtvakuum entstehen zu lassen, um Arbeitsfähigkeit zu haben für den Notfall, dass irgendetwas zu beschließen ist. Also beispielsweise ein Bundestagsmandat läuft ab für eine Truppe, dann muss die Bundeswehr nicht zurückgezogen werden, dann kann man das mit dem alten Bundestag beschließen. Schon der Beschluss des sogenannten Sondervermögens war ein völliger Tabubruch, weil er natürlich nicht trennscharf ausschließt, dass man in Kenntnis der neuen Mehrheiten sagt, ups, oh, das haben wir gar keine Mehrheit mehr, nehmen wir die alte. Also der Parlamentarismus hat eine klare Scheidelinie am Wahltag im Urnengang. Und jetzt auch noch die Opposition regelrecht zu entmachten, nachdem man festgestellt hat beim Urnengang, oh, die sind jetzt doch recht stark geworden, das wäre jetzt blöd, ist uns lästig, machen wir nicht. Das ist eigentlich Diktatorenslang. Das ist wirklich, das geht ans Eingemachte eines Rechtsstaats und der Verfassung. Ich weiß nicht, ob das rechtlich zu überprüfen ist. Es ist offensichtlich vom Prozedere her legal, scheint sich aber einzuschleichen. In Sachsen-Anhalt versucht man jetzt auch, die Landesverfassung und die Gesetze vor der Wahl anzupassen, um den Zugriff eines möglichen Wahlsiegers AfD darauf zu beschränken. Das ist jetzt noch legal, aber es wäre ja in Zukunft denkbar, dass man sagt, okay, wenn wir dann das Wahlergebnis haben, können wir die alte Mehrheit auch in Sachsen-Anhalt nehmen und drehen Sachen wieder zurück, damit wir es nicht schwerer haben als nötig. Also man macht den Rechtsstaat, den Verfassungsstaat eigentlich zu einer knetbaren Verfügungsmasse. Das ist in der Tiefe des Rechtsverständnisses eigentlich überhaupt noch nicht ermessen und in der Öffentlichkeit überhaupt nicht diskutiert. Ist zugegebenermaßen ein Feinschmecker-Thema, aber wenn man sich mit Parlamentsberichterstattung beschäftigt, ist man eigentlich fassungslos, mit welcher Geschmeidigkeit solche zentralen Eingriffe in den Pulsschlag des Verfassungsstaates wirklich hier vorgenommen werden.
0: Aber es ist auch skrupellos, das muss man sagen. Aber es geht ja in alle Bereiche hinein. Wenn man sieht, dass in Sachsen inzwischen Mitglieder der AfD, wenn sie Beamte sind oder Mitarbeiter im öffentlichen Dienst sind, Probleme kriegen können, wenn sie sich politisch engagieren, sie können ihren Job verlieren. Das widerspricht ja zutiefst dem Artikel 3 des Grundgesetzes. Da heißt es ja so schön, alle Menschen sind vor dem Gesetz gleich. Niemand darf wegen seiner religiösen oder politischen Anschauungen benachteiligt oder bevorzugt werden. Und da richtet man das ausdrücklich nur gegen eine Parteimitgliedschaft in der AfD. Alle anderen Mitarbeiter im Bereich Sachsen dürfen in der Linkspartei sein, in der SPD sein, in der CDU sein. Nur in der AfD darf man nicht sein und sich engagieren. Das widerspricht zutiefst dem Grundgesetz. Also wir sind in allen Bereichen auf dem absteigenden demokratischen Ast.
1: Und in Sachsen geht es ja nicht nur um den Beamtenstatus, den manche möglicherweise verlieren könnten, wenn sie der AfD nicht nur angehören, sondern so wird es ja immer dargestellt, es muss noch was hinzukommen. Also man muss sich auch besonders positiv zur AfD verhalten, aber das ist ja deutbar. Da reicht es ja einfach, wenn man an der falschen Stelle mit dem Kopf genickt hat oder so. Es gibt sicher jemanden, der das dann denunziert. Aber es geht nicht nur um die Beamten, sondern es geht zum Beispiel auch um Sachen wie Waffenschein für Jäger, Jagdberechtigung, nicht? Das ist jetzt das große Thema auch in Sachsen und Ja, ich glaube, es ist kein Feinschmecker-Thema, wie Ralf Schuler gerade gesagt hat. Aber er hat ja auch deutlich gesagt, dass es den Kern des demokratischen Staatswesens berührt, zumal wenn es um die Verfassung geht.
0: Aber ich glaube schon, dass das Feinschmecker-Thema nicht ganz falsch formuliert ist, denn die Masse unserer Bürger begreift nicht, wie das im Parlamentarismus zu funktionieren hat. Die Frage, wie mit Mitarbeitern umgegangen wird, die jetzt in einer Partei sind, die man nicht mag, das begreift man schon. Aber das, was sich parlamentarisch tut, das durchschaut durchaus nicht jeder. Davon bin ich fest überzeugt.
3: Das glaube ich allerdings nicht, denn diese Verfassungstricks oder diese Tricks mit abgewählten Parlamenten, ob es der Bundestag war oder jetzt in Rheinland-Pfalz der Landtag, das bekommen die Leute sehr wohl mit. Und da bin ich jetzt auch bei Herrn Müller-Ulrich, der sagt, es ist eigentlich kein Feinschmecker-Thema. Hier geht's abseits aller rechtlichen Befindlichkeiten um das gesunde Volksempfinden und um ein Gerechtigkeitsempfinden. Und da können die Menschen sehr gut unterscheiden. Und wenn sie merken, es wird eine Partei mit 23% der Sitze ausgestattet bei einer Wahl und nun wird auf einmal das Quorum angehoben, dann merken die das sehr wohl. Am Ende ist es sicherlich zweierlei. Einerseits ist es der Endkampf eines Systems, der sich mit Zehen und Klauen dagegen wehrt, dass andere an die Macht kommen könnten und alles dafür tut, dass, wenn es tatsächlich der Fall sein sollte, es so schwer wie möglich wird. Und andererseits ist es natürlich eine Wahlkampfhilfe für die AfD. Mit jeder solcher Aktion gibt es ganzes Prozent dazu. Insofern muss die AfD gar nicht viel tun. Solche Ungerechtigkeiten, die lassen das gesunde Volksempfinden einfach erschaudern. Und am Ende hilft es dann denen, die ungerecht behandelt werden.
0: Ja, nur leider muss man ja feststellen, dass die Masse der Menschen ARD und ZDF schauen und da kommt das als Thema ja überhaupt nicht vor. Natürlich, jeder, der das mitbekommt, der wird eher in die Arme der AfD getrieben, weil das empörend ist. Aber sehr, sehr viele, ich stelle das in meinem Bekanntenkreis fest, bei denjenigen, wo ich weiß, sie sind in keinen anderen Netzwerken unterwegs oder in alternativen Medien, die nur ARD und ZDF sehen, da wird das ja nicht berichtet und zwar ganz bewusst nicht.
3: Auch das ist natürlich ein riesengroßer Vorteil für die alternativen Medien. Umso mehr Menschen werden sich beim Kontrafunk, beim Hauke Verlag oder eben auch bei News informieren. Und News ist ja dafür angelegt, die breite Masse national zu erreichen. Also insofern führt auch das, diese Einseitigkeit, das Weglassen, das Lügen, das ja System hat, dazu, dass andere Medien erheblich stärker genutzt werden. Und auch das spricht sich rum. Also dass die Masse ARD und ZDF sieht und vielleicht auch noch hört, das glaube ich gar nicht mehr. Die Masse, insbesondere jüngere Leute, informieren sich ganz anders.
1: So, Ralf Stuhler hat schon dreimal angesetzt, seine Feinschmecker-These nicht zu verteidigen, sondern einfach die Begrifflichkeit ein bisschen darzustellen, was er gemeint hat. Denn seine Gesellschaft News macht sich ja anheischig, die Stimme der Mehrheit zu sein. Also da ist ja schon ganz deutlich Drive dahinter, ne?
2: Ja, wir geben uns Mühe und wir nähern uns diesem Status auch täglich an, wie ich hoffe und wie ich auch weiß, wenn man halt das angesprochen werden sieht, das ist ja ein Phänomen, was ich übrigens bei Bild überhaupt nicht kannte, dass geradezu fanhaft Leute sich dafür bedanken, dass sie ganz normale Informationen einfach präsentiert bekommen, wie frische Luft zum Atmen. Aber ich wollte jetzt keine Eigenwerbung machen. Mir ging es eigentlich nur darum, dass Verfassungsrecht natürlich sehr filigran ist und solange es legal ist, der alte Bundestag oder der alte Landtag ist noch im Amt, muss man dann schon ein sehr tiefgehendes Verfassungsverständnis haben, um das empörend zu finden. Mir ging es eigentlich eher darum, dass es in der Mobilisierungswirkung ein Feinschmecker-Thema ist, was halt niemanden auf die Straße treibt. Also ich sehe selten Demonstrationen nach irgendwelchen Grundgesetzartikeln, während Abschmelzen Agrardiesel die Bauern auf die Straße treibt oder die Gesundheitsreform regelmäßig Apotheker oder ähnliches. Also die Mobilisierungswirkung ist viel geringer bei Verfassungsverstößen. Das ist ein schleichender Prozess, der zur Erosion des Rechtsstaates führt. Und das finde ich deshalb also in der Brutalität des Eingriffs schon bemerkenswert, dass es da so ein seltsames Missverhältnis zur Öffentlichkeitswahrnehmung gibt. Und ich verstehe eigentlich auch nicht, warum linke Kollegen der Medienbranche das nicht aufgreifen. Weil wenn du anfängst, an den Regeln des Rechtsstaats zu schrauben, du irgendwann selbst unter die Räder kommst. Also ein Kollege der Zeit schrieb damals, als Kompakt verboten wurde, es sei schon ein befremdliches Gefühl, morgens aufzuwachen und sich klarzumachen, dass eine AfD-Alleinregierung gar keine Gesetze ändern müsse. Sie müsse nur so vorgehen wie Nancy Faeser. Also mit anderen Worten, wenn ich die Entgrenzung des Machtwillens vom Rechtsstaat, wenn ich die zulasse, werde ich eines Tages unter die Räder kommen. Und das scheint offensichtlich niemand zu bemerken, dass wir uns derzeit in einer Tendenz befinden. Ich bin sehr zuversichtlich, dass solche diskriminierenden Regeln wie in Sachsen, dass die gekippt werden. Nur, es ist ein gigantischer Widerstand. Es sind gigantische Zeitläufe, die dort erstmal zu Buche schlagen, bevor du sowas kippst. Du darfst einfach nicht bei einer zugelassenen Partei diskriminiert werden, nur weil du Anhänger bist.
1: Klar.
2: Und selbstverständlich bist du auch Unterstützer und positiv der Partei gesinnt, der du angehörst. Und selbstverständlich kann es nicht sein, dass du plötzlich als Sportschütze oder als Jäger deine Waffen abgenommen bekommst, weil du eine bestimmte politische Richtung hast. Also das ist völlig indiskutabel. Und was die Sachsen auch machen, die Überwachungsmöglichkeiten von Einzelpersonen beim Verfassungsschutz auszuweiten, ist auch völlig irre. Das gibt's erst seit 3 Jahren im Bundesverfassungsschutz. Früher durfte der Verfassungsschutz aus guten Gründen nach dem Krieg eben keine Einzelpersonen überwachen.
3: Aber macht das Saarland doch jetzt auch?
2: Absolut. Auf diesen Fall wollte ich auch noch zu sprechen kommen. Das ist genau das Gleiche. Ursprünglich waren nur Bestrebungen, und das ist das Fachwort für Personenzusammenschlüsse, überwachungsfähig, die auch wirklich in der Lage sind, den Rechtsstaat zu zerstören oder wirklich in Gefahr zu bringen. Eine Einzelperson kann das nicht. Und ja, am bizarrsten sieht man das halt an Hans-Georg Maaßen, der nun wirklich, also wenn Leute mit Dreiteiler und Einstecktuch anfangen, zur Gefahr für die Bundesrepublik zu werden, dann ist es wirklich bizarr.
1: Ich will nochmal darauf hinweisen, natürlich, wir tun alles dafür, damit die Leute es mitbekommen, wie wir vorhin gesagt haben. Die Leute müssen es ja alles nur mitbekommen und der Rest regelt sich dann mehr oder weniger von selbst. Das ist jedenfalls die hoffnungsfrohe Perspektive von Michael Hauke, der schließlich mit seinen Zeitungen in Brandenburg die Meinungshoheit vor Ort übernommen hat, und zwar in Fürstenwalde. Ich zitiere das Neue Deutschland. Die haben sich nämlich an ihm abgearbeitet. Und das ist Gelegenheit, um, nachdem wir die ganze Zeit immer von der breiten Masse gesprochen haben, jetzt mal rein zu zoomen auf einen Fall einer Bürgermeisterwahl, nämlich in Fürstenwalde. So, Herr Hauke, Sie haben das Wort.
3: Ja, also ich hatte es ja eben schon anklingen lassen, dass die Menschen sich mehr und mehr auch woanders informieren. Nun bin ich ja kein alternatives Medium oder meine Zeitungen sind keine alternativen Medien. Mein Verlag, der Hauke Verlag, ist der älteste Anzeigenblattverlag in ganz Ostdeutschland. Aber wir beziehen ja Positionen und je stärker diese politische Debatte sich zuspitzt, desto stärker beziehen auch wir Positionen. Im Grunde hat das in der Corona-Zeit begonnen und damit haben wir auch ein deutliches Profil. Und nun gab es eine Bürgermeisterwahl in Brandenburg, wenn die Bürgermeister direkt gewählt und zwar alle 8 Jahre. Und wir hatten in Fürstenwalde, das ist die Stadt, in der auch mein Verlagssitz ist, für 8 Jahre den Bürgermeister Matthias Rudolph vom Bündnis Fürstenwalder Zukunft, die sich bei den Freien Wählern organisieren. Seine Karriere hat mal bei uns im Hauke Verlag übrigens angefangen, als er 2010 aus dem Westen zurückkam und in Fürstenwalde über den ganzen Klüngel geschrieben hat. Und nun passierte Folgendes. Damals, vor 8 Jahren, als Matthias Rudolph das erste Mal angetreten ist, hat die AfD noch zur Wahl des damals etablierten Bürgermeisters aufgerufen. Diesmal hat die AfD aufgerufen, den Bürgermeister Matthias Rudolph zu wählen. Und mit diesem Wahlaufruf bekam diese ganze Wahl eine unglaubliche Dimension. Bei mir gingen Interviewanfragen schon Monate vorher ein, von überregionalen Zeitungen, insbesondere auch von der Zeit. Und da war mir klar, hier ist was Größeres im Gange, denn dass die Brandmauer im Grunde von der anderen Seite fällt, nämlich dass die AfD einen Kandidaten unterstützt, der dann am Ende auch mit sehr großem Erfolg oder Vorsprung Bürgermeister geworden ist, das gab es ja so tatsächlich noch nicht hier in Fürstenwalde, also in Brandenburg. Da kulminiert so viel auf einmal. Der Fall der Brandmauer, die Dimension der Briefwahl und wie man sie tatsächlich auch bedeutungslos machen kann. Diese ganze Attitüde Brandenburg zeigt Haltung. Aber auch der Kampf der Zeitungen um die Meinungshoheit. Und da sage ich jetzt mal, vom Neuen Deutschland halte ich nicht allzu viel, dass die dem Hauke Verlag allerdings die Meinungshoheit, die wir seit vielen Jahren errungen hätten, zuschreibt. Da nehme ich die jetzt mal doch beim Wort. Und das zeigt, dass man mit kleinen Dingen oder auch in kleinen Zellen eine ganze Menge ändern kann. Also, liebe Frau Steinbach, sind wir nicht frustriert, dass die Leute zu Massen ARD und ZDF gucken? So ist es gar nicht mehr. Ja, Kontrafunk, News, Hauke Verlag nimmt alles zu. Jeder in seiner Dimension. Und wir haben inzwischen auch als Medien, als alternative Medien oder als Medien auf der Gegenseite, als Kontramedien eben tatsächlich auch Einfluss und Macht, die sich im Kleinen dann auch in Wahlergebnissen zeigen kann.
1: Voilà, Frau Steinbach.
0: Das ist ja auch sehr erfreulich und ich bin auch nicht deprimiert, dass noch etliche Leute ARD und ZDF schauen. Ich stelle ja selbst fest, es ist mir schon diverse Male passiert, dass ich beim Einkaufen oder unterwegs am Bahnhof angesprochen wurde, weil man mich in Kontrafunk gehört habe. Also das zeigt, auch Kontrafunk hat inzwischen eine erhebliche Reichweite. Diese Reichweiten werden auch größer, aber es gibt halt immer noch eine stabile Anzahl von Menschen, die sich anderweitig nicht orientieren wollen, weil es für sie unbequem ist oder sie nicht wissen, wie es geht.
2: Also ich würde ja zur Selbstmotivation da gern in den Chor mit einstimmen. Das ist ja auch alles richtig. Nur mir geht's noch um einen anderen Punkt. Wir haben eine repräsentative Demokratie, die ja im Grunde funktioniert, wenn wir uns die Mehrheiten angucken, die da sind und die dementsprechend auch arbeiten müsste. Es ist eigentlich von unserer Verfassung her anders als in der Schweiz beispielsweise nicht vorgesehen, dass die repräsentativen Verfassungsorgane mühsam vom Volk irgendwie überstimmt, korrigiert, overruled, wie man im Englischen sagt, überwältigt werden müssen, um eine bestimmte Richtung einzuschlagen, die in den Wahlergebnissen ohnehin schon sich manifestiert hat. Das ist eigentlich so nicht gedacht und das macht die Sachlage so schwierig, weil wir im Grunde genommen eine Konstellation haben, wo Parlamente und etablierte Politik versucht, Festungen zu bauen gegen ein sich im Wahlvolk verschiebendes Kräfteverhältnis. Und eigentlich sollte die repräsentative Demokratie dieses Kräfteverhältnis abbilden, repräsentieren, wie der Name schon sagt, und umsetzen. Und es sollte nicht so sein, dass beispielsweise erst durch eine absolute Mehrheit es dazu kommt, dass ein bestimmter Volkswille, eine bestimmte Programmatik überhaupt erst Einzug ins politische Geschehen hält. Also das ist sozusagen der Systembruch daran und der verzögert natürlich das Aufsaugen dieses Willens in den politischen Apparat und macht am Ende die Fehlerkorrektur noch viel schwieriger, weil sie einfach verzögert wird.
1: Nicht nur verzögert, sondern auch verhärtet. Also die Konfrontation wird verstärkt und die Fronten werden verhärtet. Das ist ja genau das, was wir die ganze Zeit erleben. Immer natürlich mit dem Signum Spaltung, Hass und Hetze, das immer von links in Richtung rechts posaunt wird. Aber in Wirklichkeit ist es natürlich genau andersrum, denn wir wissen es, solange eben die Gegenmeinungen, solange sie sich noch manierlich artikulieren, so hart gecancelt werden, wie es jetzt der Fall ist, solange werden sie irgendwann auch ungemütlich werden. Man hat es ja auch erlebt, dieses ganze Hin und Her, egal welches Wahlsystem jetzt da vorherrscht. Natürlich lässt sich es nicht einfach vergleichen mit den USA, aber immerhin, dort hat es ja auch stattgefunden. Also der Umschwung ist da und er wirkt bis nach Europa, bis nach Deutschland, bis in unsere Länder hinein. Jetzt machen wir mal einen Schwenk Richtung USA, weil zu den großen Nachrichten dieser Woche gehört ja erstens vorgestern Nacht die Bekanntgabe von Trump, dass er aus Deutschland 5000 Soldaten abzieht. Jetzt sag mal 5000 Soldaten, so viel ist es nicht, sind glaube ich 14% von 36.000, die jetzt bisher in Deutschland stationiert sind. Aber es macht schon was aus.
3: Nur ein kleiner Zwischenruf. Sagen Sie mal der FDP, dass 14% nicht viel ist.
1: Okay, ja.
0: Ja. Also das Verhältnis zu den Vereinigten Staaten ist ja nun wirklich, wie ich das beobachte, an der Grenze der Zerrüttung, der Totalzerrüttung. Ich habe fast den Eindruck, unsere Bundesregierung kann nur unter dem Motto leben, viel Feind, viel Ehre. Man versucht in alle Richtungen sich Feinde zu schaffen. Die Tatsache, dass man irgendwann zum Beispiel auf unserem Kontinent irgendwie wieder relativ normal mit Russland umgehen muss, das wird ausgeblendet, sondern ist der Dauertodfeind jetzt. Und bei den USA, wie der Bundeskanzler sich über den Präsidenten geäußert hat, ich kann nur sagen, sowohl unser Kanzler als auch unser Außenminister, das sind diplomatische Trampeltiere. Die zertreten alles rundherum und das dauert, bis das Gras wieder wachsen kann. Und letzten Endes, Trump hat es sofort gezeigt, Retourkutsche und das wird unsere Wirtschaft treffen, das, was er will jetzt, wieder erhöhte Zölle, PKWs. Und das macht mich natürlich schon betroffen, dass unsere eigene Regierung uns so ins Abseits manövriert. Und das dauert lange, bis solche Wunden dann am Ende auch wieder heilen.
1: Ja, es ist nicht nur die Regierung, es sind natürlich auch die Medien. Wenn man Tagesschau und all die verfolgt hat in letzter Zeit, die Zeit, der Spiegel und so weiter, als dieses Attentat jetzt da versucht wurde wieder auf Trump, ja, was die geschrieben haben, die Zeit, Trump hat die Gewalt salonfähig gemacht. Der Spiegel, dieser Attentäter kommt Trump nicht ungelegen. Und die Tagesschau, das ist natürlich immer prima mit ihren schussähnlichen Geräuschen, die der ständig hört. Das war ja schon damals bei dem Attentat auf Charlie Kirk, da ein Butler, so schussähnliche Geräusche. Das ist irgendwie ein Begriff, den ich immer mit der Tagesschau jetzt assoziiere.
2: Also das Medienecho auf das Attentat ist natürlich nochmal ein extra Thema. Das erinnert mich so ein bisschen an die überlieferten Geschichten aus der 68er Zeit. Der Springer Verlag hat mitgeschossen, ja, wie es immer hieß, bei den Ausschreitungen auf der Straße. Und mit anderen Worten, die Hetzer sind am Ende diejenigen, die für Gewalt und Kriminalität zuständig sind. Das ist natürlich eine völlig irre Geschichte. Ich halte auch von der Theorie nichts, dass aus Worten Taten werden. Ich bin ein heftiger Kritiker von allen möglichen und neige nicht dazu, zur Waffe zu greifen oder irgendjemand an die Kehle zu gehen. Das ist völliger Unsinn. Am Ende triggern solche Geschichten bestimmte Psychopathen. Daraus aber dann ein politisches Süppchen zu kochen, finde ich völlig fehl am Platze. Offensichtlich können einige Kollegen dem nicht widerstehen, weil sie einfach zu stark wünschen, dass der Trump getroffen wird.
0: Ja, aber das ist ja beim eigenen Leib erlebt, diese Art der Zuschreibung. Als der Regierungspräsident in Nordhessen ermordet wurde, hat ein früherer Parteifreund von mir gesagt, Erika Steinbach hat mitgemordet, weil ich diesen Regierungspräsidenten geraume Zeit davor kritisiert habe wegen seiner Aussage, wem die Migrationspolitik nicht passt in Deutschland, der kann ja auswandern.
1: Genau.
0: Und dann die Folge war mehrfach, Erika Steinbach hat mitgemordet.
2: Ja. Und wenn man sich die Akten des Prozesses durchliest, dann weiß man einfach, dass es zum Teil an der Grenze der intellektuellen Belastbarkeit stehende wirkliche Rechtsextremisten gewesen sind, die das da begangen haben. Ist aber eine andere Baustelle.
1: Was genau, ich habe das nur eingeworfen mit dem Mordversuch. Wir waren eigentlich beim Verhältnis zwischen nicht nur Merz und Trump, sondern USA und Deutschland. Aber ist schon toll, der Merz mit seinen Aussagen, die Amerikaner haben offensichtlich keine Strategie. Und dann kommt's zurück von Trump. Der Kanzler von Deutschland, Friedrich Merz, meint, es sei okay, wenn Iran die Atombombe habe. Er weiß nicht, wovon er redet. Wenn der Iran Atombomben besäße, würde die ganze Welt als Geisel gehalten. Das ist ja schon stark.
2: Gut, aber Friedrich Merz nimmt natürlich für sich in Anspruch, auch nicht zu wollen, dass der Iran eine Atombombe hat, er zieht nur keine Konsequenzen draus. Das Ärgerliche an diesem ganzen Vorgang ist, unabhängig, was man von Trump hält, unabhängig davon, wie man zum Iran-Krieg und der Atombombe steht, wenn ich als Kontinent und als Land vom Schutzschirm der Amerikaner abhängig bin, dann kann ich mir vielleicht auch die eine oder andere Bemerkung verkneifen. Und dann setzt sich Friedrich Merz hin bei einem Schulbesuch mit selbstgebastelten Sternen irgendwie im Hintergrund und erklärt, dass die Amerikaner keine Strategie haben. Das ist so abgrundtief stümperhaft, das kann man gar nicht ermessen. Er hat auch wieder diese Rhetorik bemüht, als ob jeder, der den Grundkurs Regieren absolviert hat, weiß natürlich, dass man mit einer Strategie da reingeht. Erstens geht keine Macht der Welt in irgendeine kriegerische Zusammenstoß mit einer Strategie rein. Du kannst überlegen, was es ausmacht, aber am Ende kommst du nie irgendeinen Plan dadurch und du kannst auch schon gar keine Exilregierung oder sonst was im Hintergrund. Funktioniert alles nicht. Das andere ist ausgerechnet Friedrich Merz. Friedrich Merz, der zunächst sagte, Völkerrecht völlig zu Recht, zieht da nicht, wir wollen unsere Verbündeten nicht belehren, Punkt. Das war noch ein guter Ansatz. Wenig später sagte er, man sei aber nicht dabei und will auch die eigenen Seefahrtsinteressen in der Straße machen. Man muss nicht verteidigen, ist nicht unser Krieg, sagte der Verteidigungsminister. Dann auf einmal sagte dann Friedrich Merz wieder, ja, aber wir könnten hinterher vielleicht helfen. Aber natürlich erst, wenn Frieden ist, wenn kein Schuss mehr fällt und wenn wir alle Papiere zusammen haben, das heißt, alle Mandate fristgerecht ausgestellt sind, dann schicken wir vielleicht auch einen Fluss. Also ausgerechnet derjenige, der für seine eigene Politik überhaupt keine Strategie hat, der verlangt von den Amerikanern, die für uns, wie Merz selbst sagte, die Drecksarbeit im Iran machen, eine Strategie und setzt sich dann im Sauerland in eine Schule. Da kommt man so schnell aus der Empörung eigentlich gar nicht mehr raus. Bei Israel hat er noch vorher die alte Regierung kritisiert, weil die nicht an der Seite Israels stehen. Dann war erstmals in der Nachkriegsgeschichte Waffenlieferungen an Israel ausgesetzt hat im Gaza-Konflikt. Das ist so abgrundtief und das ist das Hauptgebiet, auf dem er sich Fähigkeiten zugute hält, nämlich die Außenpolitik. Man nennt mich ja oft den Außenkanzler. Ich nehme das inzwischen als ein Kompliment. Das ist so irre.
1: So, also jetzt hat Ralf Schuler seine Empörung hier deponiert. Jetzt müssen wir ihm wieder raushelfen.
2: Es ist vor allen Dingen eine handwerkliche Empörung.
1: Genau. Was ist denn das für ein Handwerk von Herrn Wadefuhl? Der erhöht Druck auf Peking und Moskau. Lese ich bei dpa. Das finde ich sehr, sehr amüsant. Wadefuhl erhöht Druck auf Peking und Moskau. Womit denn?
0: Die zittern jetzt schon.
1: Herr Hauke, womit denn, um Gottes Willen?
3: Ja, genau, die Frage wird natürlich nicht beantwortet. Wie hat Trump zu Zelensky gesagt, sie haben keine Trümpfe in der Hand. Wir waren mal ein Land, was mindestens diplomatisch vorne mit dabei war. Wir waren in allen Bereichen wirtschaftlich, sportlich. Wir waren überall Weltspitze. Das ist mutwillig zerstört worden über ja eine relativ überschaubare Zeit. Ich sage jetzt mal so seit 2015. Wird ja alles demontiert, und zwar im wahrsten Sinne des Wortes. Und natürlich haben wir überhaupt gar keine Trümpfe. Das kommt mir irgendwie vor wie Regierungsjournalismus, was die dpa da macht, um dem Wadefuhl irgendeine Macht zuzusprechen, die er natürlich nicht im geringsten haben kann und auch nie haben wird. Also insofern ist das für mich reines Gekläffe und widerspricht natürlich komplett der Tatsache. Lesen Sie so eine Überschrift in irgendeinem anderen Land der Welt? Nein, natürlich nicht. Und wenn ich sage, dass hier alles demontiert wird, dann kann man das ja tatsächlich wörtlich nehmen. Ich weiß nicht, ob Sie das auch mitbekommen haben, dass in Lubmin ein ganzes Kraftwerk demontiert und an die Ukraine verschenkt wird. Ne, das also unser komplettes Land wird nicht nur deindustrialisiert, sondern auch abgebaut und woanders wieder aufgebaut. Das finde ich schon bemerkenswert.
0: Also man muss aber eines sagen, es ist beklemmend, wie die eigene Bundesregierung Deutschland in eine vollständige Isolation hineintreibt. Denn wenn man sich mit China anlegt und anderen östlichen Ländern, mit den Vereinigten Staaten, mit Russland und mit wem noch immer, man braucht Freunde, wenn man international wirtschaftlich unterwegs sein will. Und diese Freundschaftsschnüre und Stränge werden sukzessive abgeschnitten und der Respekt geht auch noch verloren. Und das schadet uns natürlich nicht nur kurzfristig, sondern bestimmt mittelfristig bis langfristig.
3: Genau.
2: Also wenn jemand als Hauptberuf Außenminister, Chefdiplomat angibt und dann glaubt, er könne China Druck machen, dann ist schon irgendetwas nicht in Ordnung. Wenn China den Absatz von Volkswagen stoppt, dann gehen in Wolfsburg die Lichter aus und dann gibt's dort auch keine Tarifabschlüsse mehr. Und dann ist das Land Niedersachsen um die Auszahlung der Dividende ärmer. Das ist wirklich ein Ärgernis, was diese Regierung mitunter treibt.
1: Volkswagen ist die Firma, die, glaube ich, gerade 28% Minus gemeldet hat. Was ja jetzt nicht so ungewöhnlich ist, ist in Deutschland Porsche minus 22%, Mercedes minus 17%. Es geht uns einfach wunderbar.
2: Wobei das China-Geschäft immer mit ein Faktor ist.
1: Ja klar. Als du eben deinen Rant gegen Merz hier aufgeführt hast, Ralf, da habe ich zum ersten Mal so ein bisschen Verständnis für Friedrich Merz gehabt. Der sagte, kein Bundeskanzler vor mir hat so etwas ertragen müssen.
0: Ach, der Arme, mir kommen ja die Tränen. Ich habe erlebt, wie Helmut Kohl in Frankfurt bei einer Wahlveranstaltung, was da von Seiten der Linken alles aufgeboten wurde. Eine riesige, überlebensgroße Strohpuppe wurde angezündet, im Main versenkt mit dem Konterfei von Helmut Kohl. Und das, was die Magazine über diesen Kanzler geschrieben haben, das war schon abenteuerlich. Aber der Mann hat eine innere Stärke gehabt und hat gesagt, das ist halt so, wenn man Regierungschef ist, ist man der Kritik ausgesetzt und man muss es auch aushalten.
1: Und war es nicht Merz, der unlängst auch gesagt hat, wir sollen nicht so lamoyant sein?
3: Und so wehleidig.
1: So wehleidig, genau. Nicht? Das waren doch die Begriffe, ja.
2: Ja, also das ist natürlich alles inzwischen ein bizarres, absurdes Theater geworden, was dort auf offener Bühne aufgeführt wird. Wenn man sich mal die Spiegeltitel der Kohlzeit nebeneinander legt, wo Birnen vorne drauf waren oder ein anderweitig missgünstig abgebildeter Kanzler, das ist völlig abwegig, mal abgesehen davon, dass man als Regierungschef doch ein Gespür dafür haben muss, wenn du anfängst, öffentlich zu jammern, wirst du als schwach wahrgenommen. Das mache ich ja nicht. Ich will ja Gestaltungskraft haben. Ich will ja dominieren. Ich will ja als der Kommandeur auf der Kommandobrücke wahrgenommen werden. Also erzähle ich so einen Unsinn nicht. Unabhängig davon, ob mich das nun ärgert oder nicht. Das Problem ist, es ärgert ihn ja wirklich. Und es gibt im Augenblick ein wirklich schweres Zerwürfnis des Kanzleramts, namentlich von Friedrich Merz, mit dem Springer Verlag. Das muss man sich mal vorstellen. Ein konservativer Kanzler hadert mit dem Springer Verlag. Einmal wegen eines Kommentars von Ulf Poschardt, der sagte, ja, wenn es nicht mit der SPD geht, dann muss man eben auch mal Minderheitsregierung, AfD, notfalls auf. Das hat Friedrich Merz persönlich übel genommen. Dann gab es eine lange Pendeldiplomatie. Es gibt nach wie vor Verdrückungen, auch wegen einer jüngeren Geschichte, jetzt gerade dieser Tage, dass im Kanzleramt gebrüllt würde. Das nimmt man persönlich übel. Also erstens zeigst du als Regierungschef keine Nerven. Wenn du jemanden fertig machen willst, dann wacht er irgendwann auf und merkt, dass er verloren hat. So hätte Merkel das gemacht oder hätte einfach jahrelang geschnitten. Ich kenne das ja. Also es gab ja in den letzten Jahren kein Interview mit Bild mehr, weil einfach wir nicht gefügig waren. Und Robin und ich im Kanzlerflieger auch immer zu denen gehörten, die kritische Fragen stellten. Das schätzte Frau Merkel nicht. Inzwischen ist sie da wieder sehr gelassen, wenn man sie trifft. Sie ist ja nicht mehr in Amt und Würden und zieht hinter den Kulissen nicht. Aber dieses Stück in jüngster Zeit hat Herrn Merz auch wieder verärgert. Wenn du anfängst, als Regierungschef zu zeigen, dass du mit Medien nicht klarkommst, dann hast du nochmal verloren.
1: Also, jeder hat so seine Spezialverhältnisse, auch zu den Medien, ist ja klar. Wir wissen, Helmut Kohl beispielsweise hat dem Spiegel einfach kein Interview gegeben. Einfach keins, bums. Jetzt geht Friedrich Merz, sein Nachfolger, jedenfalls in derselben Partei, von der Statur, das haben wir schon verstanden, sicher nicht sein Nachfolger, geht er jetzt sich ausheulen beim Spiegel. Okay, nehmt ihr gern Zucker in den Kaffee? Ich frage deswegen, weil es wird leider etwas teurer werden. Es kommt jetzt die Zuckersteuer. Das ist vereinbart, wir halten das für sinnvoll und das kommt jetzt, sagt Tim Klüssendorf. Der Mann ist 34.
0: Ja, ich bin überzeugt, das ist die erste Steuererhöhung. Es wird noch weitere Erhöhungen geben und Einsparungen, die können wir vergessen. Also, dass die NGOs nicht mehr gefördert werden, das sollte man eigentlich tun. Es würde viel Geld dem Staat ersparen. Das wird nicht passieren. Man wird danach suchen, wo man noch überall die Bürger schröpfen kann.
2: Also im Thüringer Wahlkampf gab es ja diesen spektakulären Wahlwerbespot für Mario Vogt, wo er bei einer älteren Dame zu Besuch war und die kam dann mit einem Kaffee und fragte dann, Zucker oder Salz, Herr Vogt? Wo man sagte, sind die in Thüringen bescheuert, nehmen die Salz in Kaffee? Nein, das sollte natürlich sein, ich natürlich Zucker. Also eine ganz krude Geschichte, soweit jetzt geplant ist es nur für Softdrinks, also für Cola und zuckerhaltige Limonaden. Aber wenn wir einsteigen in die Lifestyle-Besteuerung, dann haben wir demnächst Süßigkeitensteuer. Wir haben schon lange Debatten darüber, ob man fetthaltige Lebensmittel besteuern, verbieten oder reglementieren sollte und stark salzhaltige übrigens auch. Also das ist da ein Einstieg und so zu tun, als sei das ja eine Abgabe und keine Steuer, das musst du den Leuten draußen auch erstmal erklären. Die merken einfach, sie haben weniger im Portemonnaie und ob das eine Steuer ist oder eine zweckgebundene Abgabe, ist auch Unsinn.
1: Auf der anderen Seite wird uns das ja als eine Wohltat verkauft, denn ich nehme schon wahr, dass beispielsweise die Deutsche Diabetesgesellschaft, die jubelt natürlich, weil sie dafür sich lang genug eingesetzt hat und mit Hinweis auf die schweren Schäden, die der Zucker am deutschen Volkskörper verursacht, hat das ja auch vielleicht eine medizinische Berechtigung.
0: Aber man darf doch die Menschen nicht alle für unmündig erklären. Richtig. Und glauben, der Staat müsse es richten, damit sie in dem Bereich und jenem Bereich und dort und hier und da überall gesünder leben. Jeder hat sein Schicksal selbst in der Hand in diesem Fall. Aber das ist doch nur ein Vorwand seitens des Staates. Es geht da nicht um den Zucker und unsere Gesundheit.
3: Na, ich glaube schon, dass es auch darum geht, nämlich den Menschen die Eigenverantwortung abzunehmen und wirklich auch abzuerziehen. Ja, das ist ja im Grunde, was wir seit Jahren erleben, dass der Staat sich in die kleinsten Bereiche einmischt und uns erklärt, was gut ist und was böse ist. Und ich glaube, das ist wie so oft nicht nur das eine, sondern auch das andere, nämlich, dass es natürlich auch um den Fiskus geht und darum, neue Einnahmen zu erschließen. Aber für mich steht tatsächlich mindestens genauso stark im Vordergrund, dass wieder versucht wird zu regulieren, dass wieder versucht wird zu erziehen. Und ehrlich gesagt, als freier Bürger kann ich das nicht mehr ertragen.
0: Ich auch nicht.
2: Naja, es gibt seit Jahren eine beliebte Methode, finde einen guten Zweck, gegen den niemand etwas haben kann und hänge dann eine Steuererhöhung dran. Und genauso nach diesem Motto gehen sie jetzt auch wieder vor. Tabaksteuer hat auch keine Lobby. Eine Zigarette hat inzwischen ein Vielfaches ihres eigenen Werts als Steuer obendrauf.
3: Wie der Sprit.
2: Beim Benzin haben sie es lange so gemacht und beim Zucker ist es ja ähnlich und man packt dann die Menschen auch noch beim schlechten Gewissen. Das Irre daran ist ja, wenn ich das als Zuckerabgabe mache, die der Krankenkasse zugutekomme, dann ist, wenn der Lenkungseffekt erzielt wird, die Abgabeneinnahme ist dann dahin. Also es ist auch gar nicht zweckdienlich, mal abgesehen davon, dass es ganz grundsätzlich den Staat nichts angeht, was ich esse. Und er hat auch meine Gesundheit nicht im Wege der Besteuerung irgendwie zu lenken. Das ist ein völlig falsches Verständnis. Demnächst gibt es eine Abgabe für Skifahrer, weil die überdurchschnittlich viele Knieoperationen haben oder ähnliches. Dann sind wir auf einer ganz abschüssigen Ebene.
1: Gute Idee. Wir geben es mal weiter.
0: Aber Cannabis wird freigegeben, nicht?
1: Genau. Das mit dem guten Zweck, was Ralf Schuler gerade gesagt hat, ist ein bisschen wie im Saarland bei dieser Verfassungsänderung. Fällt mir jetzt gerade ein, wollten nur noch drüber reden und hatten es vergessen, denn da geht es zum einen ja darum, einen Gottesbezug in die Verfassung zu schreiben. Da würden jetzt Konservative natürlich sagen, ja, das ist sehr gut, das ist prima. Gleichzeitig aber, und das ist ja ein trickreiches Verfahren, werden Gesetze jetzt so gepackt, dass Dinge, die auch materiell überhaupt nichts miteinander zu tun haben, quasi im Omnibusverfahren da zusammengebacken werden und dann geht das durch oder nicht. Und jetzt müsste die AfD eigentlich gegen den Gottesbezug in der Landesverfassung stimmen, was natürlich schwerfällt. Aber im Grunde geht es darum, die AfD mit weiteren Paragraphen da zu knebeln oder mit weiteren Artikeln. Es ist ja eine Verfassung.
3: Und die Freiheit weiter einzuschränken. Denn was wir vorhin schon anklingen lassen hatten, im Saarland wird dem Verfassungsschutz jetzt viel einfacher ermöglicht, auch Einzelpersonen zu beobachten. Wir kennen es schon vom Bundesverfassungsschutz, aber jetzt wird es in den Ländern auch immer weiter ausgeweitet. Und der Verfassungsschutz im Saarland bekommt direkten Zugriff auf die Videobilder aus den Überwachungskameras. Das heißt also, wir nähern uns immer weiter der Orwellschen Dystopie an.
1: So, jetzt nochmal ein schneller Blick nach Arabien. Denn das kam ja auch in dieser Woche, die OPEC, die erdölfördernden Staaten, die in dieser Organisation zusammengeschlossen sind, die zerstreiten sich, die Vereinigten Arabischen Emirate treten aus. Jetzt ist eben die Frage, was steckt dahinter, Ralf?
2: Also aus meiner Sicht ist das eigentlich für den Rest der Welt eine gute Nachricht, weil damit Ansätze von Wettbewerb auch in den Ölmarkt kommen, die es ja bisher nicht gibt. Die OPEC war ein lupenreines Kartell, was es eben geschafft hat, in den 70er Jahren mit dem Ölembargo Volkswirtschaften im Westen lahmzulegen.
1: Aber eigentlich sind wir doch gegen Kartell. Da müssen wir doch eigentlich seit Jahrzehnten, seit den 70er Jahren schon dagegen.
2: Ja, wir waren halt machtlos gegen diesen Zusammenschluss des Kartells mit Sitz in Wien übrigens. Was willst du machen, wenn sich Staaten zusammenschließen? Natürlich haben Länder, die auf bestimmten Rohstoffressourcen sitzen, immer ein Druckmittel. China mit seltenen Erden ist genauso ein Druckmittel wie Koltan im Kongo beispielsweise. Nur je machtloser die umgebenden Staaten sind, desto weniger müssen wir uns um diese Kartelle scheren. Also insofern ist das Aufbrechen der OPEC wäre eine gute Nachricht, zumal der größte Öl- und Gasproduzent der Welt, Amerika, gar nicht drin ist.
3: Herr Schuler, da gebe ich ihm dem Prinzip nach recht. Aber am Ende wird der Preis bei uns ja tatsächlich am wenigsten von der OPEC oder irgendwelchen Ölkartellen bestimmt, sondern von den Mineralölsteuern, Mehrwertsteuern und insbesondere von der CO2-Abgabe. Und die wird ja in katastrophale Höhen schießen. Insofern schön, ja, dass ein Kartell aufbricht, aber ich denke, weder die Wirtschaft noch der Verbraucher haben davon etwas, sondern es wird in eine Richtung gehen, dass Öl, Sprit, alles, was damit zusammenhängt, Heizen, einfach unbezahlbar gemacht werden soll. Schön, dass es aufbricht, aber leider haben wir nichts davon.
1: Ist nicht eigentlich Israel auch ein Erklärungsschlüssel zu diesem Phänomen? Denn die arabischen Staaten, die waren ja früher alle total gegen Israel, haben sich deswegen leicht in der OPEC zusammengeschlossen. Und jetzt ist ja diese Front längst aufgebrochen. Also die Vereinigten Arabischen Emirate, die haben ja mit Israel inzwischen schon eine Annäherung hinter sich gebracht, die sie aus der Front der anderen vollkommen herauslöst.
2: Das stimmt, das ist spätestens seit den Abraham Accords in Washington ist das Verhältnis der arabischen Welt zu Israel liberaler geworden, offener geworden, akzeptierender geworden. Das ist eigentlich eine gute Entwicklung, dass man einfach Interessen abgleicht. Das ist allerdings auch unter dem Eindruck eines erstarkenden Mullah-Regimes im Iran passiert, das ganz klar gemacht hat, dass es die Dominanz in der Region anstrebt und das können weder die Saudis haben, noch wollen die Golf-Emirate das akzeptieren, zumal eben der Iran auch Houthi-Milizen im Jemen unterstützt und Hisbollah und Hamas und am Ende nur Ärger bringt und jemand, der in großem Stil von Exporten lebt, wie die Emirate, wie Saudi-Arabien, der will natürlich nicht von irgendeinem theokratischen System unterdrückt und in den Geschäften gehindert werden, denn auch die Saudis machen einen erstaunlichen Entwicklungsprozess durch. Die sind in der Spitze des Königshauses extrem gut ausgebildete Leute, haben alle im Westen studiert, tragen zwar ihre traditionellen Gewänder, aber sie wissen, dass sie mittelfristig in Entwicklung investieren müssen. Die haben riesige Sonnenreservoirs in der Wüste, aus der man dann tatsächlich natürlich Wasserstoff produzieren kann. Also das Nächste, wovon der Westen zumindest erstmal träumt und was man denen teuer verkaufen kann. Also die investieren auch in Zukunftstechnologien, die wollen Chips produzieren und Ähnliches. Und da kann man sich's nicht leisten, in eine Kollektiv-Anti-Haltung zu Israel zu geraten, was im Prinzip unter Hightech-Gesichtspunkten im Prinzip einer der Hotspots im Nahen Osten ist. Ringsrum, die arabische Welt hat ja riesen Nachholbedarf.
1: Und die wissen ja vor allem eins, die Saudis und die Emirate, nämlich, dass mit einem Iran, an dem das Mullah-Regime immer noch am Ruder ist, nichts Gutes zu erwarten ist. Also das wird ja nach dem, was jetzt passiert ist, nie mehr heilen können.
2: Nö, eigentlich war nach den massiven Angriffen im letzten Jahr der Regimewechsel der folgerichtig nächste Schritt. Es kann niemanden Interesse daran haben, dass man erst die Kapazitäten mutmaßlich zerstört durch bunkerbrechende Waffen und Ähnliches und dass dann das Regime in Teheran die Gelegenheit hat, sich in Ruhe wieder an den Aufbau dieser Dominanzbewaffnung zu machen. Denn im Grunde genommen ist die Atomwaffe das Einzige, womit du dich unangreifbar machst. Und das kann man eigentlich diesem Regime nicht zugestehen. Dementsprechend musste man nach den Angriffen des letzten Jahres eigentlich konsequenterweise den Regimewechsel anstreben. Ganz offensichtlich haben die Israelis, die da eine sehr gute Aufklärungsarbeit gemacht haben und eben wussten, dass 40 Leute aus der Mullah-Führung an einem Samstagmorgen auf einem Haufen sind, haben Amerika bequatscht und zu sagen, komm, geh da drauf, dann haben wir zumindest die Spitzen weg. Es demonstrieren gerade Hunderttausende auf den Straßen. Besser waren die Chancen für einen Regimewechsel nie.
1: Ja, Frau Steinbach.
0: Aber natürlich muss man erkennen, dass der Regimewechsel nur möglich sein wird mit Bodentruppen und ob die Vereinigten Staaten das machen, ob Trump das machen will vor den Midterms, da bin ich im Zweifel.
1: Ja, wir wissen es nicht, wir können nur warten. So viel für heute. Danke, Erika Steinbach, Michael Hauke und Ralf Schuler. Das war die Sonntagsrunde vom 3. Mai 2026. Mein Name ist Burkhard Müller-Ulrich und für den nächsten Sonntag gebe ich Ihnen noch einen Veranstaltungstipp. In Grimma in Sachsen bahnt sich was Größeres an. Eine Kundgebung mit Peter Hane in der Muldentalhalle. Ich glaube zu wissen, dass wir in Sachsen ein paar Hörer haben, die das interessiert. Nächsten Sonntag, 17 Uhr, nichts wie hin und zeigen, wie die Mehrheit denkt. Und jetzt wünsche ich allen einen schönen Sonntag.

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1: Zum Internationalen Tag der Pressefreiheit am 3. Mai hat die UNESCO den sudanesischen Journalistenverband ausgezeichnet. Die UN-Organisation will damit den Einsatz des Verbandes für die Pressefreiheit im Sudan sowie seine Rolle bei der Dokumentation gezielter Angriffe auf Journalisten würdigen. Seit Beginn des Bürgerkriegs zwischen den sudanesischen Streitkräften und der paramilitärischen Miliz im Jahr 2023 hat der Verband 32 getötete Journalisten sowie über 550 Verstöße gegen Medienvertreter dokumentiert. Die UNESCO warnt insgesamt vor einer weltweiten Verschlechterung der Meinungs- und Pressefreiheit. Besorgniserregend seien aktuell besonders die Zunahme journalistischer Selbstzensur, wachsende staatliche Kontrolle über Medien sowie vermehrte Angriffe auf Medienvertreter. In der aktuellen Rangliste der Pressefreiheit belegt die Schweiz Platz 8, Deutschland Platz 14 und Österreich Platz 19. Nach der Insolvenz der US-Billigfluggesellschaft Spirit Airlines haben andere US-Airlines eine Nothilfe für gestrandete Passagiere organisiert. Spirit hatte am Samstag mitgeteilt, dass der Kundenservice nicht länger verfügbar und alle Flüge gestrichen seien. United Airlines, Delta Airlines, JetBlue und Southwest kündigten daraufhin vergünstigte Ticketpreise für Spirit-Kunden an, die umbuchen mussten. Außerdem boten sie kostenlose Plätze zur Rückführung von Beschäftigten der insolventen Airline an. Spirit hatte zuvor bekannt gegeben, dass die Geschäftsleitung nach 34 Betriebsjahren die geordnete Einstellung des Flugdienstes angewiesen habe. Damit sind sämtliche Rettungsversuche gescheitert. Durch die Liquidation gehen nach Angaben des Unternehmens rund 15.000 Arbeitsplätze verloren. Spirit hatte zuletzt etwa 5% aller US-Inlandsflüge bedient. Eine Fluggesellschaft dieser Größe ist in den USA seit 2 Jahrzehnten nicht mehr abgewickelt worden. Hintergrund sind die im Zuge des Irankrieges drastisch gestiegenen Kerosinpreise. Der slowakische Regierungschef Robert Fico hat einen Besuch in der Ukraine angekündigt. Fico hatte es bisher vermieden, nach Kiew zu reisen. Nach einem Telefonat mit dem ukrainischen Präsidenten Volodymyr Zelensky erklärte Fico, er habe bestätigt, dass die Slowakei den EU-Beitritt der Ukraine unterstütze. Sein Land wolle sich für eine stabile und demokratische Ukraine einsetzen. Auch Zelensky teilte auf der Plattform X mit, dass die beiden Nachbarländer starke Beziehungen zueinander bräuchten. In der kommenden Woche will Fico nach Moskau reisen, um an den Feierlichkeiten zum Sieg der Sowjetunion über das nationalsozialistische Regime in Deutschland teilzunehmen. Der deutsche Bundesaußenminister Johann Wadephul hat mit seinem iranischen Amtskollegen Abbas Araghchi telefoniert. Das teilte er auf der Plattform X mit. Dabei habe er unterstrichen, dass Deutschland eine Verhandlungslösung unterstütze, so Wadephul. Als enger Verbündeter der USA teile Deutschland jedoch deren zentrale Ziele. Der Iran müsse vollständig und nachprüfbar auf Kernwaffen verzichten und die Straße von Hormuz sofort freigeben. Dabei verwies Wadephul ausdrücklich auf entsprechende Aussagen von US-Außenminister Marco Rubio. Nach der Kritik von US-Präsident Donald Trump an dem deutschen Bundeskanzler Friedrich Merz versucht Deutschland, die US-Regierung nicht erneut zu verärgern. Äußerungen von Merz, wonach die USA im Irankrieg keine Strategie hätten, hatten Trump verärgert und schließlich zu der Ankündigung geführt, mindestens 5.000 US-Soldaten aus Deutschland abzuziehen. Der österreichische Bildungsminister Christoph Wiederkehr will die Volksschule verlängern. Das sagte er in der Pressestunde am Sonntag. Es bestehe bereits ein großes Interesse von Schulen daran, bei einem Pilotprojekt zur Verlängerung der Volksschulzeit auf 6 Jahre teilzunehmen, so Wiederkehr. Aktuell seien Kinder, Eltern und Lehrer schon in der 3. Klasse mit der Entscheidung zwischen Mittelschule oder Gymnasium konfrontiert. Das stelle eine unglaubliche Drucksituation dar. Eine längere Volksschulzeit bedeute längeres gemeinsames Lernen, wodurch das Bildungssystem chancengerechter und leistungsstärker werde. Zudem wüssten Kinder mit 12 Jahren schon besser, wo ihre Stärken seien, als mit 10 Jahren. Das waren die Nachrichten im Kontrafunk. Redaktion Martina Binnig, Sprecher Carlo Kitzlinger.

Willkommen zur Musikstunde. Mein Name ist Jennifer Larry. Ich bin Opernsängerin. In dieser Musikstunde begegnen wir Konstancja Gładkowska, der polnischen Sopranistin, die ohne es zu ahnen zur Muse Frédéric Chopins wurde. Sie war kein öffentlich erklärter Schwarm, keine dramatische Geliebte, und doch hat sie auf Chopins Seele gewirkt. Besonders im Adagio seines zweiten Klavierkonzerts klingt seine Erinnerung an sie nach. Heute werfen wir einen Blick auf ihre Biografie und ihre besondere Verbindung zu Chopin. Chopins zweites Klavierkonzert wird diese Stunde musikalisch umrahmen. Konstancja Gładkowska wurde im Juni 1810 in Warschau geboren, ein paar Monate nach Chopin, als Tochter eines Hausverwalters und seiner Frau. Wir wissen nicht viel über ihr frühes Leben, aber sie zeigte eindeutig schon in jungen Jahren musikalisches Talent. Sie begann 1824 ein Gesangsstudium am Warschauer Konservatorium, als sie erst 14 Jahre alt war. Carlo Evasio Soliva, der Direktor für Gesang, arrangierte, dass seine weiblichen Schülerinnen in einem Wohnheim neben dem Konservatorium lebten. Soliva erlaubte russischen Offizieren, an musikalischen Soireen und Aufführungen seiner Schülerinnen teilzunehmen, wahrscheinlich in einer Überzeugung, dass Musik über politische Gegensätze hinweg verbinden könne. Doch im von Nationalstolz und Brüdermoral geprägten Warschau galt das als Affront. Zu vertraulich mit den Besatzern und zu unkonventionell im Umgang mit jungen Frauen. Der liberale italienische Komponist verursachte so einen kleinen Skandal und heiratete obendrein eine dieser Studentinnen. Konstancja Gładkowska galt als hübsche, beliebte Studentin. Nachdem ihr Vater gestorben war und ihre Familie ihre musikalische Ausbildung nicht mehr finanzieren konnte, erhielt sie ein staatliches Stipendium. Diese Unterstützung führte zu einer kurzen Karriere zwischen 1829 und dem Spätsommer 1831. Sie trat sowohl in Opern als auch in Konzertumgebungen auf, unter anderem bei Benefizkonzerten für Opfer des Novemberaufstands. Ihre Mutter sah die Bühnenkarriere ihrer Tochter nicht als Beruf. Das wäre in der damaligen Mittelschicht unpassend und anstößig gewesen, sondern lediglich als Gelegenheit, einen wohlhabenden Ehemann anzuziehen, sodass Konstancjas wirtschaftliche Sicherheit und die der Familie gesichert wäre. Historiker glauben, dass Gładkowska Chopin irgendwann im Frühjahr 1829 traf. Ihre Wege kreuzten sich sicher am 21. April 1829, als die besten Schüler des Warschauer Konservatoriums, einschließlich Gładkowska, Soli aufführten. Der 19-jährige Chopin entwickelte zu dieser Zeit eine große Schwärmerei für Konstancja Gładkowska. Eines Sonntagsmorgens warf sie ihm in der Kirche einen Blick zu. Überwältigt stolperte er hinaus und lief draußen direkt dem Hausarzt der Familie in die Arme. Seine Ungeschicklichkeit erklärte er damit, dass ein Hund zwischen seinen Beinen hindurchgelaufen sei. Er bereute diese Lüge sofort und beklagte sich bei einem Freund: »Es ist schrecklich zu denken, was für ein Verrückter ich manchmal zu sein scheine.« Chopin machte sich sofort daran, die musikalische Karriere seiner Angebeteten im Rahmen seiner Möglichkeiten zu unterstützen. Als die berühmte Sopranistin Henrietta Sonntag nach Warschau kam, sie hatte bei der Premiere von Beethovens 9. Symphonie nur wenige Jahre zuvor gesungen, stellte Chopin Gładkowska der Sonntag vor, damit sie Unterricht bei ihr nehmen konnte. Gładkowska lässt wenig zu wünschen übrig, schrieb Chopin an Titus. Sie ist auf der Bühne besser als im Konzertsaal. Im Juli 1830 gab Gładkowska ihr professionelles Operndebüt. Chopin brach einen Besuch bei Titus ab und kehrte nach Warschau zurück, um es zu sehen. Er war beeindruckt von ihrer Arie. »Es ist äußerst wirkungsvoll. Ich wusste, dass es wirkungsvoll sein würde, aber ich erwartete kaum, dass die Wirkung so groß sein würde.« Möglicherweise verfälschte die Liebe sein Urteil, denn der Kritiker der Zeitung Kurier Warschawski schrieb eine vernichtende Rezension. Nur weil man einen Ton hervorbringen kann, selbst wenn er richtig ist, muss er nicht würdig sein, Gesang genannt zu werden. Vielleicht hatte Fräulein Gładkowska einst eine Stimme, aber heute, ach, besitzt sie keine mehr. Ein anderer beschrieb ihre Stimme als ohne Reiz, der die Seele des Gesangs ist.
Chopin war mit dem Autor dieser Kritik befreundet, aber nach dieser Rezension begann er, ihn zu meiden. Im Herbst 1830 war offensichtlich, dass Chopin das Talent hatte, ein internationaler Star zu werden. Doch Warschau zu verlassen, war für ihn äußerst schwer vorstellbar. Er liebte seine Freunde und Familie sehr. Er war schüchtern und introvertiert. Er verschob seine Abreise mehrfach. Schließlich jedoch buchte er sein Ticket und plante ein Abschiedskonzert, bei dem Gładkowska singen sollte. Am 11. Oktober 1830 gab sie Rossini bei diesem Abschiedskonzert. Chopin schwärmte in einem Brief an Titus sehnsüchtig von ihrem Auftritt. Sie trug ein weißes Kleid und Rosen im Haar. Ihre Kleidung göttlich arrangiert, passend zu ihrem Teint. Sie schrieb ein Gedicht in sein Erinnerungsbuch darüber, wie seine polnischen Freunde ihn vermissen würden, und die beiden tauschten sogar Ringe aus. Es gibt jedoch keinen Beweis dafür, dass sie eine formelle Verlobung vereinbarten. Bei seiner Abreise schreibt Chopin: Der Koffer für die Reise ist gekauft, Partituren korrigiert, Taschentücher gesäumt. Es bleibt also nichts übrig, als Abschied zu nehmen, und zwar sehr traurig. Bevor ich weiter in biografische Details eintauche, wenden wir uns dem Klavierkonzert zu. Wie schon angedeutet, entstand zu dieser Zeit im Spätherbst 1829 das F-Moll-Klavierkonzert, das erste Klavierkonzert des erst 19-jährigen Frédéric Chopin, kurz nach dem Abschluss seiner musikalischen Ausbildung. Zuerst wurde es in einer privaten Aufführung im kleinen Kreis aufgeführt, vermutlich im März 1830 im Haus oder Salon der Familie Chopin. Danach, am 17. März 1830, erklang die offizielle Uraufführung im Nationaltheater Warschau.

persönlichen musikalischen Reflexionen des Komponisten über sein Heimatland Polen. Der erste Satz, das Maestoso, bietet eine einfache, aber elegante orchestrale Einleitung, die niemals versucht, ein integraler Partner im musikalischen Dialog zu werden. Stattdessen unterstützt das Orchester das Klavier während des gesamten Werks sanft und bietet einen wirkungsvollen und angemessenen orchestralen Hintergrund. Chopins melodische Einfallsfülle tritt im Klavier hervor, wenn der Solist die Hauptthemen wiederholt, bevor er virtuose Figurationen und Ornamente einführt. Improvisatorisch im Charakter baut sich der Satz allmählich zu einer klimaktischen Rückkehr des Orchesters auf. Kommen wir zu einer Künstlerin, deren Name ganz eng mit Chopins verbunden ist. Marta Achacz. 1965 gewann sie den internationalen Chopin-Wettbewerb in Warschau. Dieser Triumph stellte sie mit einem Schlag in die erste Reihe der großen Pianisten. Damals war sie erst 24 Jahre alt, aber schon damals schien klar, das ist eine Stimme, die Chopin nicht nur spielt, sondern versteht. Achacz hat einmal gesagt, das Publikum ist mir nicht wichtig und war es niemals. Für sie zählte nicht der Applaus, sondern die Wahrheit des Augenblicks, das Unvorhersehbare und das Brennen in der Musik. Übrigens saß sie später selbst als Jurorin beim Chopin-Wettbewerb, in dem der junge Ivo Pogorelic in der dritten Runde ausschied. Mit den Worten »He is a genius« trat sie aus Protest als Jurorin zurück. Achacz vertrat die Auffassung, dass nicht nur Technik zählt, sondern eine künstlerische Wahrheit, ein Mut zur Interpretation, eine eigene Stimme. Sie sah im Pogorelic etwas, das die Jury nicht würdigte und wollte nicht Teil dieses Entscheids sein. Der Wettbewerb wurde dadurch für viele zur Legende, nicht nur wegen der Gewinner, sondern wegen der Debatte, die er auslöste über Stil, Tradition und Fortschritt bei Chopin-Interpretationen. Manchmal sind es nicht allein die Gewinnernamen, die Geschichte machen, sondern die Haltung, die Entscheidung und den Mut zur Meinung. Aufgrund der Länge des ersten Satzes werde ich ihn in zwei Teilen vorspielen. Wir hören jetzt den ersten Teil des ersten Satzes mit Marta Achacz, eingespielt mit dem National Symphony Orchestra of Washington unter dem Dirigat des großen Mstislav Rostropowitsch.

Chopins zweites Klavierkonzert ist, wie schon erwähnt, sein erstes. Aber warum? Der Grund ist recht banal. Es wurde schlicht später veröffentlicht. Man könnte sagen, es stand im Verlagsstau. Und Verleger lieben Ordnung oder zumindest ihre Ordnung. Also wurde sein zweites Konzert zum ersten und sein erstes zum zweiten. Diese Dinge passieren eben manchmal auch im Leben von Komponisten. Während es im ersten Satz zwei Hauptthemen gibt, ist dies kein klassischer Sonatensatz mit Exposition, Durchführung, Reprise und Coda, sondern eher eine freie, fantasieähnliche Form. Und es ist auch keine Kadenz vorgesehen. Die Metronomangabe erscheint etwas fragwürdig, da der Satz ausgedehnte, virtuose Passagen in Sechzehnteln erhält und es gibt außerdem Stellen mit 32stel-Noten. Künstler mögen in der Lage sein, so schnell zu spielen. Rubinstein kommt in seiner frühesten Aufnahme nahe dran, jedoch sicherlich nicht mit großem Nutzen für den Zuhörer oder die Komposition. Komfortable Popularzone ist daher etwas langsamer als die Vorgabe. Wir verweilen hier bei derselben Aufnahme und hören nun den Schlussteil des ersten Satzes.

Im November 1830 verließ Chopin schließlich Warschau, korrespondierte aber weiter mit seiner Angebeteten während des politisch turbulenten kommenden Jahres. Polen stand am Rand einer Revolution. 1831 schrieb er: »Ihr Bild ist vor meinen Augen. Es scheint mir, dass ich sie nicht liebe, und doch verlässt sie meinen Kopf nicht.« Doch schließlich verloren sie den Kontakt. Hat Gładowska Chopins Gefühle jemals erwidert? Den späteren Kommentaren nach zu urteilen, nein. Und selbst wenn, es hätte keinen Sinn ergeben. Eine Fernbeziehung in den 1830er Jahren war noch schwieriger als heute. Und Chopin hatte kein Datum für seine Rückkehr. Ohne schnelle Heirat und die Bereitschaft, mit ihm zu reisen, oder Chopins Entscheidung, in Warschau zu bleiben und eine bescheidenere Karriere zu akzeptieren, hätte die Beziehung nie funktioniert. Im Januar 1832 heiratete Gładowska einen Witwer, Alexander Josef Grabowski, einen politischen Regierungsbeamten, der eine Zeit lang in St. Petersburg arbeitete. Er war der Sohn des Kaufmanns und Richters Grabowski. Es war eine Entscheidung, die finanzielle Stabilität garantierte, ganz im Sinne der mütterlichen Pläne. Er bot eine Sicherheit, die Chopin nicht bieten konnte. Nach der Hochzeit kaufte das Paar ein Anwesen in der Nähe von Rawa Mazowiecka im heutigen Zentralpolen. Chopins Familie war nicht begeistert. Chopins Schwester Isabella sagte über die Ehe: »Ich bin ebenso überrascht wie du, dass sie so gefühllos sein konnte. Der Palast war ihr offenbar verlockender.« Gładkowska hatte 5 Kinder. 1845 begann sie, ihr Augenlicht zu verlieren und wurde schließlich völlig blind. Trotzdem führte sie den Haushalt weiterhin sorgfältig. Ihr Mann starb 1878. Danach zog sie in die größere Stadt Skierniewice, obwohl ihre Kinder wollten, dass sie bei ihnen lebte. Sie starb im Dezember 1889 in Skierniewice und wurde neben ihrem Mann im nahegelegenen Babsk begraben. Vor ihrem Tod verbrannte sie ihre Korrespondenz mit Chopin. Als ihr im höheren Alter eine Chopin-Biografie vorgelesen wurde und sie erfuhr, wie viel sie ihm bedeutet hatte, soll sie gesagt haben: »Ich bezweifle, dass Chopin ein ebenso guter Ehemann gewesen wäre wie mein ehrlicher Josef. Er war temperamentvoll, voller Fantasien und unzuverlässig.« In einem Brief an Titus gestand Chopin, dass der langsame zweite Satz des zweiten Konzerts von Konstanzia Gładkowska inspiriert war. »Vielleicht zu meinem Unglück«, schreibt er, »ich habe mein Ideal gefunden und ihr 6 Monate lang treu gedient, ohne mit ihr über meine Gefühle zu sprechen. Ich träume davon. Unter ihrer Inspiration sind das Adagio meines Konzerts in F-Moll und heute Morgen der kleine Walzer, den ich dir schicke, der Walzer in H-Moll, Opus 39, Nummer 2, entstanden. Ich sage dem Klavier, was ich dir anvertraue.« Und am 15. Mai 1830 schreibt Chopin erneut an seinen Freund und Vertrauten: »Es ist nicht dazu gedacht, eine starke Wirkung zu erzeugen. Es ist vielmehr eine Romanze, ruhig und melancholisch. Es soll den Eindruck vermitteln von jemandem, der sanft auf einen Ort blickt, der 1000 glückliche Erinnerungen hervorruft. Es ist eine Art Träumerei im Mondschein an einem schönen Frühlingsabend. Unwillkürlich ist mir etwas durch meine Augen in den Kopf gekommen und ich liebkose es gern.« Kritiker nannten das langsame Larghetto ein exquisites Tongedicht, in dem extreme Emotionen meisterhaft nebeneinander gestellt werden. In der Tat enthält dieser Satz eine Melodie, die sowohl eine lyrische und dramatische als auch, wie wir gesehen haben, persönliche Rolle spielt. Dieses wunderschöne Larghetto wollen wir nun zu Gehör bekommen. Arthur Rubinstein gilt als einer der großartigsten Chopin-Interpreten seiner Zeit. Rubinstein hat dieses Konzert mehrfach aufgenommen. Ich greife heute zu einer Aufnahme mit dem Philadelphia Orchestra unter dem Dirigat von Eugene Ormandy. Ein legendärer Satz Rubinsteins besagt: »Manchmal denke ich, dass ich nicht so sehr Pianist bin, sondern ein Vampir. Mein ganzes Leben habe ich mich vom Blut Chopins ernährt.« Hören wir nun den zweiten Satz.

Es kann kaum Zweifel geben, dass die letzte Reihe von Chopins Konzerten in Warschau unter dem Einfluss von Konstanzja Gładkowska stand, der jungen, blonden, blauäugigen Schönheit mit einer schönen Stimme. Zeitgenössische Presse beschrieb sie als eine kräftige und wohlgeformte Gestalt mit einer herrlichen Stimme, die im Alter von 16 Jahren ein Regierungsstipendium erhalten hatte. Sie wurde also durchaus positiv wahrgenommen, nicht nur von verliebten Komponisten. Chopin schrieb ihr weiterhin, doch tat er das über seinen Freund Jan Matuschinski, der Medizin studierte und sich bereit erklärte, als Bote zwischen ihnen zu wirken. Er war so tief bewegt von ihr, dass er einmal äußerte, er wolle, dass meine Asche zu ihren Füßen gelegt wird. Als Konstanzja einige Zeit nicht antwortete, überfiel ihn eine heftige Eifersucht. Er klagte, wie ich mir die Haare ausreiße, wenn ich nur daran denke, dass sie mich vergessen könnte. Diese Kerle, Grässer, es ist zu viel für mich. Heute fühle ich mich wie Othello. Konstanzja schrieb am 25. Oktober, nur zwei Wochen nach dem Abschiedskonzert, in Chopins Album »Traurige Wendung des Schicksals, die du webst«. Und doch müssen wir uns dem Glück beugen. Denke gut daran, wenn du nun gehst. In Polen liebt man dich. Und sie fügte hinzu, in fremden Ländern wird man dich vielleicht besser schätzen und belohnen, aber man kann dich nicht mehr lieben. Sie sah niemals die Worte, die Chopin in Bleistift darunter schrieb, nachdem er Polen verlassen hatte und sie inzwischen verheiratet war. Oh ja, das kann man. Chopin führt uns zurück in seine Heimat, nicht mit Worten, sondern mit einem Tanz. Ein Rondo in F-Moll, das auf einem polnischen Volkstanz basiert, dem Krakowiak. Man hört ihn nicht marschieren, man hört ihn tanzen. Ein Dreivierteltakt, der nicht wie ein Walzer schwebt, sondern wie ein polnisches Fest pulsiert, mal federnd, mal stürmisch. Das Thema kehrt immer wieder wie ein vertrauter Ruf. Ein Ritornell, das die Türen einer Dorftaverne öffnet und schon stehen wir mitten zwischen Trommeln, Fiedeln und wirbelnden Röcken. Zwischendurch zieht sich die Musik zurück und träumt sich fort. Mit lyrischen Momenten und zarten Sololinien sehnt sich jemand nach einer Heimat, die er schon verlassen hat. Dann wieder Feuer, Mazurkaschwung, Oberregwirbel und Funkenflug im Klavier. Alles steigert sich immer schneller, immer glühender wie ein Tanz, der in Freude und Überschwang endet. Und ja, es ist ein Rondo, aber Chopin hält sich nicht brav an Regeln. Er mischt, spielt und erfindet. Ein bisschen Klassik, viel Romantik, aber vor allem Herzblut und Heimat. So wird der letzte Satz zu einem Wirbel aus Leidenschaft und Nostalgie, zu einer romantischen Wiedergabe polnischer Volkstänze, durch die Hände eines jungen Mannes, der Polen liebte und es gerade verließ. Doch verabschiedet es sich nicht mit Tränen, sondern mit Funken, mit Tanz und mit Leben. Wenn jemand heute noch das Feuer und die polnische Seele in Frédéric Chopins Klavierkonzerten hören will, dann ist Christian Zimmermann einer dieser Pianisten, bei denen man genau hinhören sollte. Er hat gesagt, »Music is using sound to organize emotions in time«. Auch er gewann den renommierten Chopin-Wettbewerb 1975 und seitdem ist sein Name untrennbar mit den Werken von Frédéric Chopin verbunden. Mit seinem feinen Gespür für Klangfarben, seiner Präzision und zugleich tiefen inneren Musikalität gelingt es ihm, Chopins Musik nicht nur zu interpretieren, sondern lebendig zu machen. Zimmermann hat unter anderem selbst das Orchester

Orchester gegründet, mit dem er 1999 die beiden Klavierkonzerte Chopins aufnahm. Das Polish Festival Orchestra, das er für dieses Projekt formiert hatte. Damit kreierte er eine klangliche Einheit, bei der Klavier und Orchester in besonderer Weise zusammenwachsen und nicht einfach nur nebeneinander sind. Zum Abschluss der Sendung hören wir den finalen Satz unter der Leitung von Zimmermann selbst, der auch dirigierte. Eine Interpretation voller Eleganz, Wucht und polnischer Seele zugleich.

So sind wir am Ende der Musikstunde angelangt und so verlassen wir für heute Chopins Klangwelt. Er schrieb einmal, ich habe keine Lust, vor der Welt zu spielen. Ich fühle mich dabei, als würde ich in aller Öffentlichkeit etwas Ungehöriges tun. Wie gut, dass er sich trotz all seiner Schüchternheit doch ans Klavier gesetzt hat. Sonst hätten wir heute nicht diese Musik und vermutlich ein paar Romantiker weniger auf dieser Welt. In diesem Sinne darf ich mich für heute verabschieden. Mein Name ist Jennifer Larry und das war die Musikstunde beim Kontrafunk.

0: 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Es ist 21 Uhr. 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
1: Zum Internationalen Tag der Pressefreiheit am 3. Mai hat die UNESCO den sudanesischen Journalistenverband ausgezeichnet. Die UN-Organisation will damit den Einsatz des Verbandes für die Pressefreiheit im Sudan sowie seine Rolle bei der Dokumentation gezielter Angriffe auf Journalisten würdigen. Seit Beginn des Bürgerkriegs zwischen den sudanesischen Streitkräften und der paramilitärischen Miliz im Jahr 2023 hat der Verband 32 getötete Journalisten sowie über 550 Verstöße gegen Medienvertreter dokumentiert. Die UNESCO warnt insgesamt vor einer weltweiten Verschlechterung der Meinungs- und Pressefreiheit. Besorgniserregend seien aktuell besonders die Zunahme journalistischer Selbstzensur, wachsende staatliche Kontrolle über Medien sowie vermehrte Angriffe auf Medienvertreter. In der aktuellen Rangliste der Pressefreiheit belegt die Schweiz Platz 8, Deutschland Platz 14 und Österreich Platz 19. Nach der Insolvenz der US-Billigfluggesellschaft Spirit Airlines haben andere US-Airlines eine Nothilfe für gestrandete Passagiere organisiert. Spirit hatte am Samstag mitgeteilt, dass der Kundenservice nicht länger verfügbar und alle Flüge gestrichen seien. United Airlines, Delta Airlines, JetBlue und Southwest kündigten daraufhin vergünstigte Ticketpreise für Spirit-Kunden an, die umbuchen mussten. Außerdem boten sie kostenlose Plätze zur Rückführung von Beschäftigten der insolventen Airline an. Spirit hatte zuvor bekannt gegeben, dass die Geschäftsleitung nach 34 Betriebsjahren die geordnete Einstellung des Flugdienstes angewiesen habe. Damit sind sämtliche Rettungsversuche gescheitert. Durch die Liquidation gehen nach Angaben des Unternehmens rund 15.000 Arbeitsplätze verloren. Spirit hatte zuletzt etwa 5% aller US-Inlandsflüge bedient. Eine Fluggesellschaft dieser Größe ist in den USA seit 2 Jahrzehnten nicht mehr abgewickelt worden. Hintergrund sind die im Zuge des Iran-Krieges drastisch gestiegenen Kerosinpreise. Der slowakische Regierungschef Robert Fico hat einen Besuch in der Ukraine angekündigt. Fico hatte es bisher vermieden, nach Kiew zu reisen. Nach einem Telefonat mit dem ukrainischen Präsidenten Volodymyr Zelensky erklärte Fico, er habe bestätigt, dass die Slowakei den EU-Beitritt der Ukraine unterstütze. Sein Land wolle sich für eine stabile und demokratische Ukraine einsetzen. Auch Zelensky teilte auf der Plattform X mit, dass die beiden Nachbarländer starke Beziehungen zueinander bräuchten. In der kommenden Woche will Fico nach Moskau reisen, um an den Feierlichkeiten zum Sieg der Sowjetunion über das nationalsozialistische Regime in Deutschland teilzunehmen. Der deutsche Bundesaußenminister Johann Wadephul hat mit seinem iranischen Amtskollegen Abbas Araghchi telefoniert. Das teilte er auf der Plattform X mit. Dabei habe er unterstrichen, dass Deutschland eine Verhandlungslösung unterstütze, so Wadephul. Als enger Verbündeter der USA teile Deutschland jedoch deren zentrale Ziele. Der Iran müsse vollständig und nachprüfbar auf Kernwaffen verzichten und die Straße von Hormuz sofort freigeben. Dabei verwies Wadephul ausdrücklich auf entsprechende Aussagen von US-Außenminister Marco Rubio. Nach der Kritik von US-Präsident Donald Trump an dem deutschen Bundeskanzler Friedrich Merz versucht Deutschland, die US-Regierung nicht erneut zu verärgern. Äußerungen von Merz, wonach die USA im Iran-Krieg keine Strategie hätten, hatten Trump verärgert und schließlich zu der Ankündigung geführt, mindestens 5.000 US-Soldaten aus Deutschland abzuziehen. Der österreichische Bildungsminister Christoph Wiederkehr will die Volksschule verlängern. Das sagte er in der Pressestunde am Sonntag. Es bestehe bereits ein großes Interesse von Schulen daran, bei einem Pilotprojekt zur Verlängerung der Volksschulzeit auf 6 Jahre teilzunehmen, so Wiederkehr. Aktuell seien Kinder, Eltern und Lehrer schon in der 3. Klasse mit der Entscheidung zwischen Mittelschule oder Gymnasium konfrontiert. Das stelle eine unglaubliche Drucksituation dar. Eine längere Volksschulzeit bedeute längeres gemeinsames Lernen, wodurch das Bildungssystem chancengerechter und leistungsstärker werde. Zudem wüssten Kinder mit 12 Jahren schon besser, wo ihre Stärken seien, als mit 10 Jahren. Das waren die Nachrichten im Kontrafunk. Redaktion Martina Binnig, Sprecher Carlo Kitzlinger.
2: Hallo und herzlich willkommen im Kontrafunk. Mein Name ist Verena Strauß und Sie hören die Sendung Carte Blanche, das Format für anderes, für Neues, für auch mal Überraschendes. Heute spreche ich mit dem Dachdeckermeister Johannes Heine über das Leben in der ehemaligen DDR. Wenn wir Menschen mit unseren Lebensumständen nicht zufrieden sind, dann haben wir in der Regel einige Möglichkeiten zur Veränderung. Den Arbeitsplatz wechseln, neue Wohnung, neue Möbel. Manche Menschen wandern auch aus, wechseln das Land. Aber was, wenn das gar nicht möglich ist, weil um das Land, in dem du lebst, eine Mauer gebaut wurde? Wer die Landesgrenze unangemeldet überquert, wird schlimmstenfalls erschossen oder landet im Gefängnis. So war das damals in der DDR, der Deutschen Demokratischen Republik. Schon vor dem Bau der Mauer war das Überqueren der Grenze nicht ganz einfach und das Leben innerhalb dieser ebenfalls. Ich sage das als geborener Wessi, der die DDR nur, aber immerhin, bei Besuchen der Urgroßmutter erlebt hat, also als Kind. Und um Ost und West zusammenzufügen, habe ich mir Johannes Heine eingeladen. In Cottbus geboren, er hat die DDR 37 Jahre lang live erlebt. Hallo Herr Heine, willkommen.
3: Ja, schön, dass ich hier sein darf.
2: Sie sind Dachdeckermeister. Der Betrieb ist in Grimma bei Leipzig.
3: In Grimma, ja.
2: Mhm. Und ja, ganz offenkundig hat das Regime der DDR Sie ja nachhaltig beeindruckt, denn sonst wären Sie jetzt nicht hier und würden mit mir über die DDR sprechen. Sie hätten kein Buch drüber geschrieben und Sie würden auch keine Vorträge darüber halten, oder? Würden Sie das so sagen? Das war schon ein beeindruckendes Erlebnis.
3: Ja, ich habe eigentlich immer mit meinem Schicksal gehadert, warum ich zu den 17 Millionen gehöre und nicht zu den 70 Millionen. Und ja, ich hätte auch gerne die andere Seite gehabt. Wir hatten nämlich Kontakt mit der anderen Seite durch Verwandtschaft, Bekanntschaft, Westpakete und Westfernsehen. Und dadurch war mir das schon bekannt. Und ich habe das ein bisschen bedauert, dass ich in einem System leben muss, die ja freiheitlich eine ganz andere Auffassung haben als ich selber.
2: Sie haben ja trotzdem einiges kreiert, und jetzt sage ich jetzt auch ein bisschen scherzhaft, aber Sie haben 11 Enkel, die Ihnen gerne auch mal zuhören, wenn Sie über die DDR erzählen. Sind die neugierig oder wie reagieren die darauf?
3: Naja, so sehr neugierig sind die gar nicht. Das wundert mich eigentlich ein bisschen. Da waren wir, wenn ich an meine Kindheit denke, wesentlich neugieriger zu den Großeltern gegenüber und haben sie ausgefragt und haben auch gerne nochmal wieder was gefragt, was wir schon dreimal gehört haben, um es einfach nochmal zu hören, weil es spannend war. Das ist heute nicht mehr so. Und ich habe auch festgestellt, dass bei den jungen Leuten, bei den Enkeln, DDR gar nicht so sehr die Rolle spielt. Und auch im Geschichtsunterricht in der Schule wird so ein bisschen stiefmütterlich behandelt. Und da kam ich auf die Idee, schreib doch einfach mal dein Leben auf. Du warst schließlich von 1954 in dieser DDR mit dabei. Und pack da ein bisschen Geschichte dazu und würz das mit ein bisschen Humor, lesen soll ja auch Spaß machen, und schreib's auf. Und dann, ja, auch wenn ich vielleicht mal nicht mehr bin, dann können andere mal nachlesen, wie das so war. Und ich habe richtig Spaß beim Schreiben gefunden. Mit jedem Satz, der dazu kam, war das eigentlich eine angenehme Geschichte. Ja, und dann ist das so gewachsen.
2: Jetzt sagen Sie das so ganz fröhlich. Ich sehe ja Sie sogar. Wir sind ja in der ehemaligen DDR gerade, während wir dieses Gespräch führen. Und trotzdem gab es ja, ich habe das Buch auch gelesen, ja auch Zeiten, also ganz offenkundig, die nicht so dolle waren. Ne? Wenn Sie sich atmosphärisch mal zurückerinnern, also so, wie hat sich das angefühlt, auch so mit dem Vergleich, den Sie jetzt haben, in diesem Regime zu leben, also als Kind vielleicht mal zunächst?
3: Naja, ich bin ja auch in einem christlichen Haus aufgewachsen. Also wir waren katholisch oder sind immer noch katholisch. Und da gab's Pionier, FDJ, das gab's alles nicht. Und wenn ich gefragt habe, warum? Ja, wir sind katholisch. Und bis zur Schule war auch dieses katholisch sein, dieses in die Kirche gehen überhaupt kein Problem. Das war das Normalste der Welt für mich. Und dann in der Schule merkte ich schon, dass ich anders bin wie die anderen und dass ich einer der wenigen bin, die anders sind in dieser Beziehung. Und das hat mich schon nachdenklich gemacht und hat mir auch gezeigt, wo die Grenzen sind in diesem System. Wenn man in diesem System mit allem einverstanden war und sein Ding gemacht hat, da konnte man ganz gut leben. Und wenn man halt anderer Meinung war, dann musste man sich schon hin und wieder auch mal überlegen, was man sagt, wie man sagt, wo man was sagt. Dann musste man schon drüber nachdenken, auch von frühester Kindheit an.
2: Haben Sie da ein Beispiel?
3: Ja, da fällt mir jetzt so ad hoc eigentlich nichts ein.
2: Dann frage ich mal was anderes, weil das war eine zweite Frage, die in meinem Kopf auftauchte. Erinnert Sie das an etwas? Kommt Ihnen das bekannt vor?
3: Ja, wir sind ja heute wieder in der Lage, um auch ein bisschen zu überlegen, was wir wann wo sagen. Und da muss ich dann schon überlegen, was läuft hier schief, wenn ich nicht dem Mainstream entspreche mit meiner Meinung, dann werde ich auch mal ganz schnell abgestraft und in die rechte Ecke geschoben oder irgendwelche Verschwörungstheorien, denen ich nachhänge. Also das ist schon nicht so eine Entwicklung, die ich mir eigentlich erhofft habe, als wir 89 auf die Straße gegangen sind und die ja auch zwischenzeitlich anders war, als was es jetzt ist. Das ist ja eine Entwicklung, die erst in letzten Jahren, also ich würde mal sagen, so mit Corona so richtig begonnen hat.
2: Ja, Corona hat, so ist ja der Kontrafunk auch entstanden, viel gezeigt von dem, was vorher vielleicht auch da war, aber nicht so sichtbar. Ärgert Sie das, dass wir jetzt wieder, da benutze ich Ihre Worte, wieder da sind, wo wir schon mal waren?
3: Das ärgert mich kolossal. Weil dafür sind wir 89 nicht auf die Straße gegangen, sondern wir wollten ein freiheitliches Land haben, in dem ich mir selber aussuchen kann, wo ich hinfahre, was ich tue, mit wem ich mich abgebe, was ich sage, dass ich das nicht überlegen muss, sondern dass ich frei raus, und das ist abhandengekommen. Das ist abhandengekommen und es kommt immer mehr unter die Räder. Wir müssen heute schon wirklich überlegen, was sage ich wo, mit welchen Leuten bin ich hier und auch selbst in der eigenen Familie. Mit Corona stellten wir auf einmal fest, dass auch in der Familie ganz andere Ansichten sind. Und jetzt könnte man ja auch miteinander diskutieren über diese verschiedenen Ansichten. Aber das haben wir sehr schnell gemerkt, dass das ziemlich festgefahren ist. Und dass wir uns eher entzweien würden, als dass wir wirklich darüber frei reden können, weil die Meinungen dort sehr extrem auseinandergehen.
2: Wenn Sie sagen, innerhalb der Familie, ist das alles ursprungs Ostfamilie oder wie erklären Sie sich das? Also man könnte ja jetzt auch sagen, ja, die sind doch damals 89 auf die Straße gegangen und die haben das doch verstanden. Wie kommt das jetzt?
3: Ja, wir sind ja eine Ostfamilie. Und trotzdem ist das so. Das sind eben auch die Generationen, die entwickeln sich eben auch entsprechend. Und auch wie ich mich informiere,

0: dann lassen wir es lieber außen vor und wir machen unser Ding.
1: Und das funktioniert auch. Also, dass sie, na, da wo sie sonst den Mund aufmachen würden, sage ich mal, dass sie hier dann eher ein Schrittchen zurücktreten?
0: Ja, das muss so funktionieren, weil mir die Familie wichtiger ist und dieser Zusammenhalt wichtiger ist, als dass wir uns durch diese... Und dann bin ich auch der Meinung, sie werden schon drauf kommen.
1: Naja, eine Meinung ist ja auch eine Meinung. Es geht ja immer darum, auch wie wir damit umgehen. Ja? Das ist, glaube ich, das, was wir aktuell in der Welt auch so erleben. Wenn da Meinungen mit dem Hammer aufeinander aufprallen, dann ist das ein Unterschied, als wenn ich über eine Sache diskutiere. Sie haben mir im Vorgespräch gesagt, naja, also ich kann ja eigentlich sagen, was ich will, ne? Und ich werde ja auch nicht eingesperrt, also zumindest nicht so schnell. Aber es gibt ja auch Beispiele, also auch aus der heutigen Zeit, wo ich sage, naja, also sind schon Leute, die eingesperrt wurden, weil sie Dinge gesagt haben, die nicht ganz so angenehm waren.
0: Ja, und das kann auch sein, dass es mal früh um 6 an der Wohnungstür stark klopft. Oder sie eingetreten wird. Also das sind ja nur Sachen, die habe ich mir jetzt irgendwo nicht aus den Rippen geschnitten, sondern sie sind ja Tatsache. Aber ich habe ja nur ein Alter erreicht, wo ich frei sagen kann, was ich denke. Was will man mir? Und ich denke auch, ich habe auch eine Verpflichtung, das frei zu sagen. Viele können es nicht, weil sie noch voll im Beruf stehen, weil sie Verantwortung haben. Aus den unterschiedlichsten Gründen. Und ich sage mir, nein, ich habe eine Verpflichtung, das auch nach außen zu bringen und das nach außen zu kommunizieren und ja, für Veränderung zu sorgen.
1: Ich habe neulich bei, weiß nicht, ob es in den sozialen Medien, einen Post gesehen. Darunter antwortete jemand, derjenige muss in den Jugendwerkhof. Da ist mir so ein bisschen die Kinnlade runtergefallen, weil ich eine Ahnung davon habe, wie es dort zugegangen ist. Klären Sie uns mal auf, Jugendwerkhof, was war das?
0: Also Jugendwerkhof, ich kenne es aus DDR-Zeiten auch nicht. Ich kenne es nur als, ja, Angstmache. Wer nicht spurt, kommt in Jugendwerkhof. Heute weiß ich, das waren reine Umerziehungsanstalten, das waren also Einrichtungen, wo Menschen regelrecht gebrochen wurden, ja, um sie dem System gefügig zu machen. Die heutige Situation mit dem Jugendwerkhof zu vergleichen, ist, glaube ich, übertrieben. Das kann man nicht machen. Das war ein ganz perfides System. Also so weit sind wir heute noch nicht und kommen auch hoffentlich nicht dorthin.
1: Ja, zum Glück natürlich. Wir beleuchten ja beides. Also das, was war, darf ja auch gewesen sein. Trotzdem ist es natürlich interessant, darüber mal zu sprechen. Was musste man angestellt haben, um da zu landen? Also es war ja tatsächlich ein, wie so eine Art, kann man sagen, Lager für junge Menschen, die anders sprachen.
0: Naja, anders sprechen wird wohl nicht gereicht haben. Also ich muss schon irgendwo straffällig geworden sein im Sinne des Gesetzes. Und die Gesetze waren natürlich damals kommunistisch geprägt, also in diesem System. Und da konnte ich auch schon mal schief diskutiert haben und das mehrfach und vielleicht auch noch mit ein bisschen Gewalt oder ja, ich weiß nicht so genau, wann, wo die Grenze war, um in die Fänge des Jugendwerkhofes zu gelangen. Da müsste man mit Leuten fragen, die das erfahren haben. Und das wird auch, denke ich mal, viel zu wenig heute gemacht, sich auf die Menschen einzulassen, die das wirklich erlebt haben und vielleicht auch das eine oder andere wieder gut zu machen. Die könnten das genau sagen.
1: Wie würden Sie denn Ihre Kindheit beschreiben? Das ist so ein Klassiker. Wenn man Menschen fragt, Mensch, wie war denn deine Kindheit? Dann sagen ganz viele, ja gut, obwohl das nicht immer der Wahrheit entspricht. Also der bewussten Wahrheit. Das ist eigentlich anders gelaufen oft.
0: Ach na ja, meine Kindheit war eigentlich, ja, dadurch, dass wir halt in einem christlichen Haus aufgewachsen sind, da waren eben schnell mal Sachen, die andere machen durften, die ich nicht machen durfte. Wir müssen also jeden Sonntag in die Kirche gehen. Und ja, wir haben auch bestimmte Sachen vielleicht nicht so gemacht, wie das in der Öffentlichkeit war. Wenn zum Beispiel Weihnachten anstand, die Adventszeit, die war immer ein bisschen ruhiger bei uns, immer ein bisschen besinnlicher bei uns und nicht so dieses Kasper-Theater und

0: Weihnachtsmann und Weihnachtsfeiern. Das war schon ein bisschen anders. Und ich glaube, ich war auch ein bisschen anders, weil die Schule, da habe ich mich nicht drauf gefreut. Die ging einfach los. Ich musste dorthin. Und ja, ich musste mich dort unterordnen. Und damit habe ich ein bisschen ein Problem, grundsätzlich mich unterzuordnen. Und ja, war dadurch auch vielleicht ein bisschen ein Problem für meine Lehrer, auch für meine Eltern. In Betragen habe ich immer durchgängig eine 4 gehabt. Da war ich halt also eine Konstanze, obwohl die ja ein bisschen auf der falschen Seite war. Und auch dadurch war ich vielleicht auch schulisch nicht so ganz die Leuchte. Und ich war mehr so im hinteren Feld zu finden. Und ja, 9. Klasse im Halbjahreszeugnis auch mal versetzungsgefährdet. Aber als ich dann in der Lehre auf einmal merkte, dass Theorie und Praxis zusammengehören, dann waren auf meinem Zeugnis auch auf einmal Einsen und Zweien zu sehen, die ich vorher nie gesehen habe. Außer in Musik und in Nadelarbeit, da hatte ich immer eine 1.
1: Zu der Nadelarbeit, da kommen wir gleich nochmal. Ich will nochmal eins in puncto Religion. Also Sie sind katholisch aufgewachsen und das ist ja schon etwas eher nicht gern gesehen gewesen ist in der DDR, ne? Also die meisten, also wenn ich das heute so erlebe, die meisten sagen, nee, wir haben da mit der Kirche nichts am Hut.
0: Es war die absolute Minderheit. Das war nicht evangelische Christen, gab es ja noch mehr wie katholische. Also da war man schon ja was Besonderes.
1: Was Besonderes oder auch mit Vorsicht und Abstand zu betrachten? Also wurde da die Nase gerümpft?
0: Nö, teilweise war man sogar neugierig, was wir so machen und konnte sich schon darüber unterhalten. Also unter Gleichgesinnten. Was natürlich dann schwierig war, Lehrer, da kam es auch wieder auf den Lehrer an. Zum Beispiel, der Unterricht fing hier im Sozialismus nicht mit einem guten Morgen an, sondern die Schüler mussten zum Unterricht melden. Also es war so ein bisschen militärisch mit Pioniergruß und so. Und dieses Melden hätte ich auch gerne gemacht, weil man möchte ja das, was die anderen machen, auch gerne tun. Aber ich durfte nicht, weil ich ja kein Pionier war und demzufolge auch nicht zum Unterricht das melden durfte. Und ja, das kam natürlich dann auch auf den Lehrer an. Auch im Staatsbürgerkundeunterricht, da hatte ich meistens eine andere Meinung. Und wenn dann darüber gesprochen wurde, wie schlecht und wie böse die Menschen im Westen sind, dann musste ich einfach auch sagen, dass wir Verwandtschaft im Westen haben und die sind nicht böse, die schicken uns sogar Pakete und helfen uns. Und ja, das war dann auch nicht so ganz so toll. Wurde meistens immer ganz schnell abgebügelt und
1: Also, um das nochmal zu verdeutlichen, man war entweder religiös oder sozialistisch oder wie könnte man das ausdrücken?
0: naja. Also man muss, glaube ich, unterscheiden. Man muss unterscheiden, im Sozialismus gab es Leute, die waren überzeugt von der ganzen Geschichte. Und es gab Leute, die haben eigentlich nur ihr Fähnchen nach dem Wind gedreht. Die haben hinter vorgehaltener Hand ganz anders gesprochen, als was sie sich in Wirklichkeit gezeigt haben. Wenn wir einen Staatsbürgerkundelehrer hatten, der überzeugt von der Sache war, dann konnte man mit dem auch diskutieren. Wenn es aber einer war, der sein Fähnchen nach dem Wind gerichtet hat und eigentlich bloß so getan hat, als ob, der ließ überhaupt keine Diskussion zu. Und das merkten wir eigentlich sehr schnell, wer wohin gehört.
1: Also hat der, ich sag jetzt Ossi, ja, das darf ich doch sagen, so, oder? Nehmen Sie mir das krumm.
0: So.
1: Hat der Ossi ein Gespür für Menschen? Mehr als der, und das sage ich jetzt auch nochmal extra, der Wessi.
0: Naja, der hat sicherlich ein Gespür für die Situation, was er schon mal erlebt hat. Und Angst machen und sich nicht frei bewegen können, sich nicht frei äußern können, das haben wir Ossis ja live erlebt. Und das habe ich von 1954 an bis 89 ja erleben dürfen. Und ja, ich bin ja auch zur Armee eingezogen worden, habe meinen Grundwehrdienst gemacht, 1,5 Jahre. Das war eine total verschenkte Zeit. Und wenn ich heute überlege, was hat's mir gebracht, dann eigentlich nur das eine, ich weiß heute, er oder kann er feststellen, ob mir ein Arschloch gegenübersteht oder nicht. Und ja, wir haben vieles erlebt. Und wenn wir heute Parallelen ziehen, dann kann es natürlich sein, dass wir sensibel sind für das eine oder andere, wenn man zum Beispiel anderer Meinung ist und man wird sofort abgestempelt in irgendeine Ecke gestellt. Das kann doch nicht sein.
1: Verschenkte Zeit beim Wehrdienst wegen des Krieges an sich oder speziell der Wehrdienst in der
0: Wegen
1: DDR?
0: der Sinnlosigkeit, die da stattgefunden hat, dass wir in Krieg ziehen müssen, davon haben wir uns eigentlich überhaupt nicht damit beschäftigt. Aber diese Sinnlosigkeit, diese Befehl und Tun und Machen, egal ob du das willst oder nicht, nee, das war nicht mein Ding und das ist auch heute nicht mein Ding und muss man nicht haben. Ich bin auch heute gegen Wehrpflicht und manche sagen, nee, das würde der Jugend gar nicht so schlecht bekommen, wenn sie mal. Dann sage ich, Leute, das ist der falsche Weg. Da bringt man den Leuten keine Ordnung. Bei Ordnung bringt man anders bei, aber nicht beim Kommiss oder bei der Armee oder weiß ich was. Das ist Quatsch.
1: Okay, dann kommen wir jetzt noch mal zu den Näharbeiten zurück oder so handwerklich.
0: Nadelarbeit.
1: Nadelarbeit. Da haben wir nämlich was gemeinsam. Unsere Oma, also meine Oma und ihre, die haben unsere Handarbeiten gemacht für die Schule. Bei mir war das genauso wie bei Ihnen. Ich habe meine Großmutter, wenn ich was, wir sollten mal so ein Kissen häkeln oder sowas. Und das hat sie gemacht, weil sie das konnte. Sowas.
0: Naja, meine Oma hat das nicht gemacht, sondern die hat mir sehr geholfen dabei. Sie war ja schließlich Schneiderin und ich hatte ja einen Profi sozusagen an der Seite.
1: Na gut, dann muss ich das doch nochmal korrigieren. Ich war zumindest ganz entsetzt, denn meine Oma bekam eine 2 und keine 1. Das fand ich eine Unverschämtheit. Nochmal einen Schritt zurück. Wir haben über den Jugendwerkhof schon gesprochen. Es gibt noch ein Phänomen, oder eine Institution, die es so vorrangig in der DDR gab. Also im Westen gab es das nicht, die sogenannten Wochenkrippen. Haben Sie da Berührungspunkte?
0: Ja, das muss ich sagen, aus heutiger Sicht vielleicht, aber damals zu DDR-Zeiten war das überhaupt kein Thema für mich, weil ich bin ja zu Hause aufgewachsen und unsere Mutter ist nie arbeiten gegangen. Sie war immer zu Hause, sie war immer für uns da, sie war da, wenn wir gegangen sind, sie war da, wenn wir gekommen sind. Wir haben auch zu Hause Mittagessen können. Wir mussten also nicht in der Schule das essen, was ja schon vom Geruch her alleine, ja, mich nicht dazu animiert hat, dort essen zu gehen. Und demzufolge ist die Krippe für mich eigentlich kein Thema. Und unsere Kinder, wir haben es dann, als wir verheiratet waren und Kinder hatten, genauso gemacht. Meine Frau war zu Hause und konnte sich darum kümmern. Und unsere Kinder haben das, also Kinderkrippe, nicht kennengelernt. Kindergarten dann ja, auch schon alleine wegen der Sozialisierung. Aber Kinderkrippe, nein. Also das haben wir total abgelehnt.
1: Ja, ich will mal zwei, drei Sätze dazu sagen, weil das vielleicht nicht jedem bekannt ist. Also es gab die Krippen, das kennt man. Da gehen die Kinder den Tag über hin und kommen abends wieder nach Hause. Aber es gab eben auch die Wochenkrippe. Da wurde das Kind am Montag früh abgegeben, an der Haustür noch und im schlimmsten Fall erst am Samstag abgeholt. Also im Grunde genommen waren die Kinder nie zu Hause, weil es gar nicht so angesagt war, dass da eine Frau, eine Mutter nicht arbeiten geht. Also so sind sie eigentlich auch schon wieder ein bisschen aus der Reihe, oder?
0: Es war bei uns in der DDR eigentlich wirtschaftlich notwendig, dass beide arbeiten gehen. Und mein Vater war Hauptbuchhalter in einer PGH, der hat wahrscheinlich relativ gut verdient für DDR-Verhältnisse. Und wir haben auch nicht sehr üppig gelebt, also wir waren auch sehr sparsam. Und da war das wirtschaftlich nicht notwendig. Aber so in Arbeiterfamilien, die so in der Industrie und so gearbeitet haben, war das schon notwendig, dass beide Geld verdienen. Und ich als Handwerker, der ich dann später ja als Dachdecker in der PGH tätig war und nach Feierabend dann pfuschen gegangen ist und dann nochmal so viel verdient hat wie auf der Arbeit, ja, und da konnte man sich das wirtschaftlich natürlich auch leisten.
1: Also pfuschen gehen heißt Schwarzarbeiten.
0: Ja, natürlich, ja. Und das wäre in der DDR Die ganzen Eigenheimbauten wären in der DDR nicht entstanden, wenn wir die Feierabendtätigkeit nicht gehabt hätten, dass viele noch außerhalb ihrer normalen Arbeit eben entsprechend ja pfuschen gehen.
1: Ja, also da haben Sie trotz weniger Geld vielleicht, also Sie waren ja kein Millionär, aber richtig Glück gehabt. Aber die Kinder, die eben das Glück nicht hatten, die Mutter zu Hause zu haben, die haben da, glaube ich, ein ordentliches Erbe bis heute hin zu tragen.
0: Naja, das war ja nicht nur das. Das war natürlich, ja, das war schon ein Glücksumstand, dass es so war. Aber als Handwerker hatte man natürlich auch Beziehungen, weil man hat ja eine Leistung zu bieten. Und die haben natürlich auch nur die in Anspruch nehmen können, die entsprechend was zu bieten hatten. Geld war nicht so ganz so das Wichtige, sondern Beziehungen, Vitamin B, haben wir dazu gesagt, waren viel, viel wichtiger. Der eine kam eben an diesem Produkt, der andere kam an dieses Produkt. Und in einer Mangelwirtschaft und in der DDR war alles eine Mangelwirtschaft. Da ist das schon wichtig, dass man Beziehungen hat.
1: War, weil Sie das mehrfach auch betont haben, dass Ihnen Familie wichtig ist, war der Zusammenhalt der Familien stärker als vielleicht im Westen? Oder also wenn Sie das überhaupt einschätzen können?
0: In der Familie weniger, weiß ich jetzt nicht, ob da in der DDR der Zusammenhalt mehr oder weniger war gegenüber dem Vergleich. Keine Ahnung. Aber wir hatten Interessengemeinschaften. Ja, um an bestimmte Sachen ranzukommen. Und wir hatten einen gemeinsamen Feind. Und das schweißt zusammen. Und da war natürlich auch unter Nachbarn und Freunden war der Zusammenhalt mehr, als wie er heute ist. Heute brauche ich eigentlich nur Geld und kann mir alles besorgen. Und das war damals halt anders. Und um Geld zu verdienen, viel Geld zu verdienen, muss ich halt auch sehen, wie ich vorankomme. Und da ist der andere vielleicht eher störend, als dass er mir hilft.
1: Ist das ein Punkt, den Sie vermissen?
0: Naja, vermissen. Es war halt so. Und um einen Zusammenhalt gehört eben, das kriegt man nicht geschenkt, da muss man was dafür tun. Und wir achten immer drauf, dass wir da was tun und dass dieser Zusammenhalt, der schon viele, viele Jahre besteht im Freundes- und Bekanntenkreis, dass man den erhält und dass man immer wieder daran arbeitet.
1: Und wenn Sie es mit anderen vergleichen, hat sich das denn generell verändert aus Ihrer Sicht? Also ist der Zusammenhalt untereinander, auch aufgrund der Umstände vielleicht eben einfach nicht mehr so stark wie zu DDR-Zeiten?
0: Ich glaube schon, dass das teilweise so ist. Aber wenn man das erkannt hat, dann kann man gegensteuern.
1: Wie machen Sie das?
0: Na, indem wir uns Mühe geben und indem wir uns immer wieder treffen und indem wir uns auch um den anderen kümmern und uns bemühen. Ja, also man muss das tun. Das ist von alleine, würde das verkümmern.
1: Sie haben gerade gesagt, wir waren Interessengemeinschaften, wir haben zusammengehalten. Aber dann gab es ja eben auch dieses Grundgefühl, vermute ich jetzt zumindest, wem kann ich denn eigentlich trauen? Ist da nicht vielleicht doch einer in ganz anderer Mission für die Stasi unterwegs?
0: Naja, das ist ja dann erst alles nachträglich hochgekocht. Das hat uns im täglichen Alltag wenig begleitet und nachdenklich gemacht. Da war dieser Schutzraum, Kirche zum Beispiel, wo wir frei raus sagen konnten, diskutieren konnten, wo wir uns gegenseitig auch bemüht haben, den anderen zu verstehen und zu akzeptieren und Gegenrede und Rede, das war alles möglich. Dass das dann alles, was nach der Wende hochgekocht ist, dass man dann eben den einen oder anderen auf einmal merkte, dass er da als inoffizieller Mitarbeiter oder so unterwegs war. Ja, das haben wir alles. Das hat uns in der Zeit der DDR eigentlich wenig belastet. Also ich kann da nicht sagen, dass mich das sehr belastet hat.
1: Schutzraum Kirche, ist das heute noch so? Ich erinnere mich an Zeiten Corona, da waren die Kirchen auf einmal dicht. Da durfte nicht mehr jeder rein.
0: Also Kirche und Corona, muss ich ganz klar sagen, da haben die Kirchen, egal welche Konfession, ganz kümmerlich versagt. Denn Kirche muss bei den Ärmsten der Armen und bei den Bedürftigen sein und nicht die Kirchentüren zuschließen und zu sagen, jetzt setzt euch zu Hause vor den Rechner und guckt da die Messe. Ja, da hat man wirklich versagt. Und die Kirche ist ja auch aufgetreten und hat Reklame gemacht für Impfen. Das war ja Nächstenliebe, gelebte Nächstenliebe. Und das sind alles Sachen, wo ich gesagt habe, das kann doch nicht wahr sein.
1: Gelebte Nächstenliebe war der Claim, ne?
0: Ja, ja.
1: Die Überschrift.
0: Und ja. Ja, ich habe auch jetzt wieder Schutzräume empfunden, und zwar, ob das nur die Jubiläumstreffen waren vom Kontrafunk, wo man auf einmal merkt, dort sind Menschen, die denken wie du, da fühlt man sich wohl, oder die Buchmesse-Seitenwechsel, wo man, wenn man dann in die Halle gekommen ist, nachdem man abfotografiert wurde und erkennungsdienstlich behandelt wurde, dann seinen Schutzraum hatte, und da waren die Leute sehr freundlich, höflich. Man konnte sagen, was man denkt. Das war schön.
1: Stichwort Rituale. Welche Rituale erinnern Sie so, die sehr speziell in der DDR da waren?
0: Naja, Rituale. Die vermisse ich aber nicht. Also wenn Sie jetzt meinen, hier solche Sachen wie Mai-Demonstration oder militärischer Aufmarsch zum 7. Oktober, da bin ich heilfroh, dass es sowas heute nicht mehr gibt, Gott sei Dank. Und andere Rituale, ja, wüsste ich jetzt nicht, in welche Richtung.
1: Okay, also brauchen wir andere, neue. Aber wir brauchen welche, glaube ich.
0: Naja, Kirche ist ja bekannt für Rituale. Und in bestimmten Situationen ist es schon notwendig, dass man auch auf Rituale zurückgreifen kann. Zum Beispiel, wenn man in tiefster Trauer, wenn man zum Beispiel einen Geliebten auf den Friedhof bringt, zu Grabe trägt, da ist es ganz schlimm, wenn es da nicht gewisse Rituale gibt, die einem Halt geben, die einen auffangen. Also ich denke, Rituale sind schon ein wichtiger Punkt im Leben.
1: Zur Kirche oder zur katholischen Religion gehört ja auch das Weihnachtsfest. Und ich erinnere mich an sowas wie, dass es keinen Weihnachtsstern gab, so oben auf der Tannenbaumspitze, sondern die, korrigieren Sie mich, wenn das jetzt nicht stimmt, die Jahresendzeitfigur. Ist das so?
0: Das war ein Engel.
1: Ein Engel.
0: Das war ein Engel. Also wir haben ja das Erzgebirge, und Erzgebirge ist ja bekannt für seine Holzschnitzkunst und gerade alles, was so um die Weihnachtszeit ist, ob das Räuchermännel sind, ob das Engelfiguren sind, ob das Krippen sind, ob das Pyramiden sind, Weihnachtspyramiden. Die sind ja wunderbar anzusehen. Man hat damit einen richtigen Weltmarkt. Das kostet richtig Geld. Und das gab's ja in der DDR alles. Aber der Engel passte irgendwie nicht ins System, und da war das die geflügelte Jahresendfigur. Das war der Engel. Ja. Und meine Frau ist da sehr aktiv. Da wird mit den Engeln Plätzchen gebacken und da ziehen Düfte durchs Haus. Also das ist schon eine schöne Zeit, Weihnachten.
1: Wie sieht's denn mit Ostern aus? Also Ostern heute natürlich, aber auch nochmal rückblickend damals in der DDR. War das ein Thema?
0: Ja, Ostern, wenn man vom Christlichen her geht, ist ja Ostern noch das höhere Fest, der Fest der Auferstehung gegenüber Weihnachten. Ja, aber vom Feiern her, ja, hat Ostern vielleicht jetzt nicht so die Attraktivität wie Weihnachten. Und vor Ostern ist ja auch noch die Fastenzeit, die viele dahingehend nutzen, um mal zu testen, wie man sich einschränken kann, wo man auch mal auf das ein oder andere verzichtet, was auch sehr vielfältig sein kann und wo man sich ganz bewusst auf Ostern vorbereitet. Dann sind die stillen Tage vor Ostern, Karfreitag, Ostersonnabend, wo auch heute in der breiten Öffentlichkeit schon gar kein Verständnis mehr dafür da ist, warum der Karfreitag ein stiller Tag sein soll und warum da keine Tanzveranstaltungen stattfinden sollen. Ja, das wird in der Öffentlichkeit nicht mehr so wahrgenommen. Dieses christliche Abendland ist nicht mehr so christlich, wie wir denken. Da ist vieles verloren gegangen unterwegs, und da ist der Osten wie der Westen nicht davor gefeit. Ja, ohne Gott weiß ich nicht, ob das so der richtige Weg ist.
1: Na, auf Gott müssen wir ja zum Glück nicht verzichten, auch wenn religiöse Rituale in den Hintergrund treten. Das ist jetzt so meins, ja. Zum Glück kann ich auch Gott bei mir haben, ohne in der Kirche zu sitzen.
0: Da haben Sie völlig recht. Wobei in der Gemeinschaft lebt sich's leichter. Lebt sich der Glauben leichter. Und man merkt doch mal ganz schnell, man kann ja auch im Religiösen sich so seinen eigenen Gott basteln. Und das weiß ich auch nicht, ob das so immer richtig ist.
1: Westpakete, haben Sie vorhin gesagt. Erinnern Sie sich mal an eins und machen Sie es mal mit uns auf. Was war da so drin? Und von wem haben Sie es überhaupt bekommen?
0: Also wenn zu Weihnachten und zu Ostern kamen von der Verwandtschaft Westpakete und die wurden immer ja sehr freudig erwartet und in Empfang genommen. Unser Osterfest und Weihnachtsfest hätte an viel Qualität verloren, wenn wir sie nicht gehabt hätten. Angefangen von der Schokolade über den Kaffee, Kakao, die ganzen Backzutaten. Also das war schon eine große Hilfe für uns. Da war natürlich auch mal eine Tütensuppe drinne, die wir hätten gar nicht gebraucht. Ich will jetzt keine Schleichwerbung machen, aber das kennt jeder. Aber im Grunde genommen, und dann das Öffnen von diesem Paket, dieser Duft, das war einzigartig, das hat sich eingebrannt. Ich frage mich heute, wo ist dieser Duft geblieben von Seife, Kaffee, Süßigkeiten, Schokolade? Eigentlich müsste da heute jede Kaufhalle so riechen. Aber nee, ich finde den Geruch nicht mehr, der ist abhandengekommen.
1: Ist das eine Kindheitserinnerung oder auch eine erwachsenere Erinnerung dieses Westpaketes?
0: Ja, sowohl als auch. Als Kind schon und als Erwachsener haben wir ja auch die Westpakete bekommen. Und es gab eine Begebenheit, da habe ich mal sehr viel Westgeld verdient in der DDR, weil ich eine ganz spezielle Arbeit machen konnte. Und das sollte aber hier im Osten nicht eine D-Mark verbleiben. Und da haben wir bei einem Besuch, der aus Westdeutschland kam, haben wir das Geld in die Hand gedrückt und haben gesagt, nimm's mit rüber und dann kannst du uns davon wesentlich günstiger und besser Sachen schicken, als was wir hier im Intershop kaufen können. Und ja, da kamen dann die Westpakete und das war natürlich eine ganz tolle Geschichte und ein ganz tolles Erlebnis für die ganze Familie.
1: Es ist ja auch eine persönliche Zuwendung, also ein Paket, das muss man ja packen und liebevoll vielleicht da was reintun. Von wem haben Sie es denn bekommen? Wie war denn Ihr Kontakt in den Westen?
0: Na, einmal Verwandtschaft, weil unsere Familie kommt hauptsächlich aus Schlesien und viele andere Familienmitglieder. Und je nachdem, wo sie auf der Flucht letztendlich gestrandet sind, das war ja immer ein Zufall. Unsere Familie ist zum Beispiel in Cottbus gestrandet, andere sind weitergefahren und sind dann irgendwo in Münster aus dem Zug gestiegen oder so. Und dadurch gab es ja diese Verwandtschaftsverhältnisse in beiden Teilen Deutschland. Also jedenfalls bei uns in der Familie war das so. Und meine Eltern haben auch versucht, diesen Kontakt zu halten. Man hat sich geschrieben und dann eben kamen eben auch die Pakete. Wir wissen heute, da konnte man auch im Westen steuerlich was geltend machen, wenn man so ein Paket gepackt hat.
1: Aha.
0: Aber das ist mal so am Rande erwähnt. Wir fanden es immer als sehr große Geste und wir haben uns auch sehr dafür bedankt, dass es so war.
1: Waren Sie jemals zu DDR-Zeiten drüben im Westen?
0: Ja, ich durfte tatsächlich zum Jahreswechsel von 87 zu 88 in Westen fahren, weil ein ganz entfernter Verwandter eine Silberhochzeit hatte. Und ich habe es mehr aus Jux und Dallerei beantragt und es ist gestattet worden. Da bin ich rübergefahren. Das war mehr oder weniger eine Pflichtveranstaltung, die ich da absolviert habe. Wobei ich muss sagen, die Verwandtschaft hat mich dort sehr positiv in Empfang genommen, haben sich sehr um mich gekümmert und haben mir auch den ein oder anderen Schein zugesteckt, denn ich bekam ja von der DDR nur die Möglichkeit, 10 Ostmark in 10 D-Mark umzutauschen und mit 10 D-Mark wäre ich ja im Westen nicht weit gekommen. Und dann war ich daraufhin angewiesen, dass sie mir auch das ein oder andere zugesteckt haben und das ist auch passiert. Und dann habe ich mich in den Zug gesetzt und bin dann zu unserer Freundin gefahren, die etwas älter war wie ich und wo man dann den Westen wirklich live erleben konnte, so wie ich das eigentlich wollte. wo ich auch mal einen Dachdecker besucht habe im Westen.
1: Wo sind Sie da gewesen?
0: In Schifferstadt war ich, und als ich von dem Dachdecker dann nach Hause gegangen bin, also zu meiner Unterkunft, da habe ich dann gedacht, naja gut, du hast 4 Kinder zu Hause und eine Frau. Wenn ich die nicht gehabt hätte, ich wäre drüben geblieben. Ich wäre nicht wieder nach Hause gefahren.
1: Weil Sie nicht zurück wollten? Weil es dort so unangenehm war? Oder weil es im Westen so schön war?
0: Weil ich gesehen habe, was man mit seiner Hände Arbeit schaffen kann, wenn man Herr seiner Dinge ist.
1: Hatten Sie Telefon damals?
0: Nein. Wir hatten kein Telefon und es ging auch so, naja, das gab's alles nicht. Wir haben uns immer gewundert, wenn wir mal Besuch aus dem Westen hatten und die versuchten verzweifelt irgendwie Nachricht nach Hause zu bringen, dass sie gut angekommen sind, und sowas kannten wir überhaupt nicht. Wenn wir irgendwo hingefahren sind, dann sind wir da hingefahren und da gab's keine Nachricht, ob wir gut angekommen sind oder nicht. Das haben die dann alles hinterher erfahren, wenn wir wieder da waren.
1: Ich erinnere mich, meine Großmutter, die ihre Mutter, also meine Urgroßmutter in der DDR hatte, die hat mit ihrem grauen Telefon da gesessen und das hatte noch eine Wählscheibe und die hat manchmal stundenlang immer wieder gewählt, um nicht durchzukommen. Es war einfach gar nicht möglich, selbst bei den Leuten, die Telefon hatten. Ne? Hm. Haben Sie eine Ahnung, was an den Grenzen so ablief?
0: Also die Grenze, das war eine ganz, ganz bemerkenswerte Geschichte, und zwar mal die Heimreise. Wir saßen im Zug voll, jeder Platz war besetzt, und im Westen redet man ja im Zug miteinander. Das war im Osten nicht so. Da hat jeder auf seinen Platz gesessen und hat vor sich hingeguckt, und man hat mit einem anderen, den man nicht kennt, hat man sich nie unterhalten.
1: Warum?
0: Naja, ich wusste doch nie, was das für einer ist und was ich dem erzähle, und nee. Und im Westen war das auf einmal ganz anders. Da wurde geredet. Und je näher wir an die Ost-West-Grenze kamen, umso ruhiger wurde das im Zug. Und als wir an der Grenze standen, hätte man eine Stecknadel, im wahrsten Sinne des Wortes, eine Stecknadel fallen hören. Man hat die einzelnen Schritte der Grenzposten, die durch den Zug kamen oder ob es der Zoll war, gehört, wie sie von Abteil zu Abteil gehen, wie sie, und keiner hat einen Ton gesagt, keiner hat sich bewegt, keiner hat geredet. Und man wollte nur noch, dass das alles vorbei ist und dass der Zug wieder weiterfährt. Aber diese Zeit, und das war bestimmt eine Stunde, was da stand, war absolute Stille. Und wenn man jemanden gehört hat, war es einer vom Zoll oder einer von den Grenzern.
1: Das war es, was ich vorhin auch mit so einer atmosphärischen Stimmung meinte. Also mir ist es unheimlich, wenn Sie das so beschreiben.
0: Angst. Das war pure Angst. Man könnte irgendwie auffallen durch irgendwas und dadurch Aufmerksamkeit auf sich ziehen und möglicherweise aus dem Zug geholt werden, irgendwelche Kontrollen durchgeführt werden. Das war pure Angst.
1: Selbst wenn Sie sich nichts zu Schulden haben kommen lassen?
0: Ich war im Westen, das war doch schon Schuld genug. Mhm. Ich kam ja aus einem System, was der Klassenfeind war.
1: Also allein die Reise ist schon gefährlich gewesen.
0: Natürlich. Man ist ja nicht auf Besuch gefahren, sondern man hat einen Ausreiseantrag gestellt auf besuchsweise Ausreise aus der DDR. Na, das sagt doch alles.
1: Es gab ja auch die Möglichkeit, einen Ausreiseantrag zu stellen, also um das Land dann dauerhaft zu verlassen. Das haben ja einige Menschen gemacht. Das hat ja sogar manchmal geklappt. Da habe ich mich gefragt, was ist denn, wenn das nicht klappt? Also dann schwebt man ja auch in so einer Dauergefahrenzone, oder?
0: Also das war sehr vielfältig, was da passiert ist. Es gab Menschen, die haben Ausreiseantrag gestellt und relativ schnell wurde dem stattgegeben und sind dann ausgereist. Und es gab andere, die sind sogar dafür eingesperrt worden. Also das war sehr vielschichtig und sehr schwierig. Da gab es viele verschiedene Situationen, gerade was Ausreisebeantrag angeht, ja.
1: Und es gab dann Leute, die sind zurückgekommen oder die wurden zurückgelockt?
0: Ist mir nicht bekannt.
1: Sie haben mir erzählt, dass mit Häusern gelockt wurde, oder habe ich das falsch verstanden?
0: Naja, das war noch, wo die Grenze offen war, also die grüne Grenze. Da ist zum Beispiel mein ältester Bruder, der war in Düsseldorf, der war Zimmermann und hat in Düsseldorf gearbeitet. Und ist dann auch zeitweise mal in einen Dominikanerorden eingetreten, mal so auf Schnupperkurs sozusagen, und hat dann aber doch festgestellt, dass das nicht sein Ding ist. Und der kam wieder zurück, ja, weil er seine Frau in der DDR hat kennengelernt und Familie eben, das war mehr gezogen als der Westen damals. Und der hat, weil er zurückkam, eine Wohnung bekommen vom Staat, die so normalerweise einer nicht bekommen hätte. Also das war ja Mangelwirtschaft, Wohnung war Mangelwirtschaft, und er hat eine Wohnung bekommen, in die wir dann eingezogen sind. Also das war eine Dreiraumwohnung für ihn, und das war so in Zuckerlein. Er wäre auch so zurückgekommen, aber er hat das halt in Anspruch genommen, als Zuckerstückchen wieder in die DDR zu kommen.
1: Wenn man Filme schaut heute so über die DDR, dann wird da oft gefeiert. Also die Menschen werden aber oft als sehr lebenslustig dargestellt. Und entspricht das den Tatsachen? War das eine Feierkultur, die man so im Osten hatte, die es so im Westen vielleicht nicht gab oder ganz anders war?
0: Ach, ich weiß nicht, ob das eine Feierkultur war, glaube ich nicht. Aber wir waren lustig. Na klar, wir haben doch gelebt. Wir haben doch in dieser DDR gelebt. Und wir haben uns versucht zu arrangieren. Und jeder hat so seinen Weg gesucht. Widerstandskämpfer wollte man nicht unbedingt sein. Das war eben sehr gefährlich. Aber die Sachen, die man hätte tun können und ein bisschen aufmüpfig sein, das haben wir schon gemacht. Ja, und Feste wurden gefeiert, wie sie fallen. Also, und da weiß ich nie, ob wir uns da mit dem Westen überhaupt unterscheiden.
1: In der Musik gibt's Unterscheidungen. Das ist ganz klassischer Ostrock. Ja, heute ist das Kult. Was ploppt Ihnen da als erstes auf?
0: Also ja, das muss ich sagen. Das ist heute, ist es ja Kult zum Teil. Mich hat die ganze Ostschlagerbranche zu DDR-Zeiten überhaupt nicht interessiert. Wenn ich Radio gehört habe, dann war es SFB oder Rias Berlin. Und Osten, das kam irgendwie nicht vor. Und also die ganzen Ostschlager haben mich überhaupt nicht interessiert. Wenn wir in der Jugendstunde gefeiert haben, da war nicht ein einziger Ostschlager dabei. Nee.
1: Auch heute nicht?
0: Auch heute schon. Ach, ja, ich vermisse eigentlich das damals, dass ich das gar nicht so erkannt habe, ob das die Pudis sind, ob das Karat ist. Das sind schon Gruppen, die hatten ja auch von der Qualität her sehr tolle Titel. Und unsere Musiker im Osten, die waren ja nicht zufällig, die waren ja ausgebildet. Das waren ja richtig ausgebildete Musiker. Um eine Zulassung zu bekommen, musste jeder eine Prüfung machen. Also von der Sache her, von der Qualität, haben wir vielleicht sogar die bessere Musik gehabt. Aber nee, Ostmusik kam zu DDR-Zeiten bei mir nicht vor.
1: Wenn man diese Prüfung machen musste, dann gab es aber auch verschiedene Kategorien. Also so in
0: Stufen, verschiedene Einstufungen, ja.
1: Peter Maffay hat über Siebenbrücken musst du gehen gesungen. Und hier war es dann, im Osten war es Karat, richtig?
0: Ja, und Karat hat's ja, das ist ja der Titel von Karat.
1: Mhm. War mir als Kind nicht bewusst. Für mich war klar, das war Peter Maffay-Song. Also so muss man das auch nochmal zusammenbringen.
0: Ja, ja.
1: Wenn Sie zurück, ja, ich will gar nicht schauen sagen, sondern fühlen. Gibt es Wehmut bei dem Gedanken an die Zeit, die hinter Ihnen liegt? Also in Bezug auf die DDR?
0: Überhaupt nicht. Überhaupt nicht. Ich war so heilfroh 89, dass sich die Möglichkeit gegeben hat, dass die Wende überhaupt stattfinden konnte. Und ich wollte auch keinen dritten Weg oder sowas. Ja, es wurde ja diskutiert, wir müssen ja nicht unbedingt den ganzen Westen übernehmen. Ich wollte alles so schnell wie möglich, dass es in geordnete Bahnen kommt. Und warum sollen wir das Rad neu erfinden? Dieses System ist erfolgreich. Das war eine Wirtschaftsmacht. Und warum wollen wir das nicht hier im Osten etablieren? Das dann natürlich mit Treuhand und allen möglichen Sachen, die dann auf uns eingeströmt sind, natürlich auch negative Dinge passiert sind. Ja, das wissen wir heute, das haben wir erlebt. Aber ich für meinen Teil muss sagen, als Handwerker, ich kann nur Positives finden. Ich habe meine Firma, die ich ja schon zu DDR-Zeiten übernommen habe, aufbauen können. Wir waren innerhalb von 2 Jahren auf 30 Mann gewachsen. Wir hatten Arbeit ohne Ende. Wir hatten Materialien zur Verfügung, von denen haben wir früher nur geträumt. Und ich konnte mit meiner Händearbeit endlich die Werte schaffen, die ich zu DDR-Zeiten durch verordnete Unfähigkeit ja einfach vermisst habe.
1: Gibt es Narben, die Ihnen geblieben sind?
0: Nein.
1: Nein.
0: Nein. Ich habe auch überlegt, ob ich meine Stasi-Akte beantrage. Und ich hatte garantiert eine, weil ich in sämtlichen staatlichen Institutionen, ob das das berüchtigte Cottbuser Gefängnis war oder die Stasi-Zentrale oder SED-Bezirksleitung, überall habe ich gearbeitet, war ich als Dachdecker tätig. Und demzufolge bin ich natürlich auch entsprechend beobachtet worden. Also ja, ich könnte sie beantragen, aber warum? Ich habe keinen Schaden aus dieser ganzen Zeit mitgenommen oder erlebt. Und was soll's mir jetzt nützen, wenn ich weiß, dass der eine oder andere gegen mich gearbeitet hat oder über mich berichtet hat, ob es Freundschaft waren, ob es in der eigenen Familie war, die das getan haben. Wenn es jemand getan hat, müssen das mit sich ausmachen. Ich würde mich heute nur belasten. Und das will ich gar nicht.
1: Wofür sind Sie dankbar?
0: Ich bin dankbar, dass ich das eine, so wie vorerst das andere System kennenlernen durfte. Das ist für meine ganz persönliche Entwicklung ganz wichtig. Ich habe damit, ja, das eine wie das andere kennengelernt und vergleiche das auch miteinander. Und wenn ich sehe, wo heute die Entwicklung hingehe, dann wäre ich schon sehr, sehr nachdenklich.
1: Wenn Sie abschließend noch an alle, die jetzt zuhören, eine Botschaft senden könnten, und Sie können ja, was wäre das?
0: Ja, was soll ich da sagen? Dort, wo einem das Leben hingestellt hat, dort muss man eigentlich versuchen, das Beste daraus zu machen, verantwortlich mit seiner Zeit umgehen und entsprechend auch positiv auf sich und seine Umwelt einwirken. Veränderung, wenn ich was verändern will, muss ich mich verändern. Veränderungen fangen immer von unten an.
1: So können wir es schaffen, alle zusammen? Also frage ich Sie jetzt, haben Sie da eine Hoffnung, dass wir gemeinsam durch diese seltsame Zeit durchkommen?
0: Ja, nur so wird's gehen. Nur so wird's gehen. Wenn wir warten, dass andere für uns die Situation verbessern, dann werden wir lange warten.
1: Johannes Heine im Gespräch hier im Kontrafunk, und wir haben Ost und West, Ossi und Wessi zueinander gebracht. Ganz herzlichen Dank.
0: Gerne.

0: 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Es ist 22 Uhr. 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
1: Zum Internationalen Tag der Pressefreiheit am 3. Mai hat die UNESCO den sudanesischen Journalistenverband ausgezeichnet. Die UN-Organisation will damit den Einsatz des Verbandes für die Pressefreiheit im Sudan sowie seine Rolle bei der Dokumentation gezielter Angriffe auf Journalisten würdigen. Seit Beginn des Bürgerkriegs zwischen den sudanesischen Streitkräften und der paramilitärischen Miliz im Jahr 2023 hat der Verband 32 getötete Journalisten sowie über 550 Verstöße gegen Medienvertreter dokumentiert. Die UNESCO warnt insgesamt vor einer weltweiten Verschlechterung der Meinungs- und Pressefreiheit. Besorgniserregend seien aktuell besonders die Zunahme journalistischer Selbstzensur, wachsende staatliche Kontrolle über Medien sowie vermehrte Angriffe auf Medienvertreter. In der aktuellen Rangliste der Pressefreiheit belegt die Schweiz Platz 8, Deutschland Platz 14 und Österreich Platz 19. Nach der Insolvenz der US-Billigfluggesellschaft Spirit Airlines haben andere US-Airlines eine Nothilfe für gestrandete Passagiere organisiert. Spirit hatte am Samstag mitgeteilt, dass der Kundenservice nicht länger verfügbar und alle Flüge gestrichen seien. United Airlines, Delta Airlines, JetBlue und Southwest kündigten daraufhin vergünstigte Ticketpreise für Spirit-Kunden an, die umbuchen mussten. Außerdem boten sie kostenlose Plätze zur Rückführung von Beschäftigten der insolventen Airline an. Spirit hatte zuvor bekannt gegeben, dass die Geschäftsleitung nach 34 Betriebsjahren die geordnete Einstellung des Flugdienstes angewiesen habe. Damit sind sämtliche Rettungsversuche gescheitert. Durch die Liquidation gehen nach Angaben des Unternehmens rund 15.000 Arbeitsplätze verloren. Spirit hatte zuletzt etwa 5% aller US-Inlandsflüge bedient. Eine Fluggesellschaft dieser Größe ist in den USA seit 2 Jahrzehnten nicht mehr abgewickelt worden. Hintergrund sind die im Zuge des Irankrieges drastisch gestiegenen Kerosinpreise. Der slowakische Regierungschef Robert Fico hat einen Besuch in der Ukraine angekündigt. Fico hatte es bisher vermieden, nach Kiew zu reisen. Nach einem Telefonat mit dem ukrainischen Präsidenten Volodymyr Zelensky erklärte Fico, er habe bestätigt, dass die Slowakei den EU-Beitritt der Ukraine unterstütze. Sein Land wolle sich für eine stabile und demokratische Ukraine einsetzen. Auch Zelensky teilte auf der Plattform X mit, dass die beiden Nachbarländer starke Beziehungen zueinander bräuchten. In der kommenden Woche will Fico nach Moskau reisen, um an den Feierlichkeiten zum Sieg der Sowjetunion über das nationalsozialistische Regime in Deutschland teilzunehmen. Der deutsche Bundesaußenminister Johann Wadephul hat mit seinem iranischen Amtskollegen Abbas Araghchi telefoniert. Das teilte er auf der Plattform X mit. Dabei habe er unterstrichen, dass Deutschland eine Verhandlungslösung unterstütze, so Wadephul. Als enger Verbündeter der USA teile Deutschland jedoch deren zentrale Ziele. Der Iran müsse vollständig und nachprüfbar auf Kernwaffen verzichten und die Straße von Hormuz sofort freigeben. Dabei verwies Wadephul ausdrücklich auf entsprechende Aussagen von US-Außenminister Marco Rubio. Nach der Kritik von US-Präsident Donald Trump an dem deutschen Bundeskanzler Friedrich Merz versucht Deutschland, die US-Regierung nicht erneut zu verärgern. Äußerungen von Merz, wonach die USA im Irankrieg keine Strategie hätten, hatten Trump verärgert und schließlich zu der Ankündigung geführt, mindestens 5.000 US-Soldaten aus Deutschland abzuziehen. Der österreichische Bildungsminister Christoph Wiederkehr will die Volksschule verlängern. Das sagte er in der Pressestunde am Sonntag. Es bestehe bereits ein großes Interesse von Schulen daran, bei einem Pilotprojekt zur Verlängerung der Volksschulzeit auf 6 Jahre teilzunehmen, so Wiederkehr. Aktuell seien Kinder, Eltern und Lehrer schon in der 3. Klasse mit der Entscheidung zwischen Mittelschule oder Gymnasium konfrontiert. Das stelle eine unglaubliche Drucksituation dar. Eine längere Volksschulzeit bedeute längeres gemeinsames Lernen, wodurch das Bildungssystem chancengerechter und leistungsstärker werde. Zudem wüssten Kinder mit 12 Jahren schon besser, wo ihre Stärken seien, als mit 10 Jahren. Das waren die Nachrichten im Kontrafunk. Redaktion Martina Binnig, Sprecher Carlo Kitzlinger.
0: In unserer Sendung Tondokument hören Sie heute einen Mitschnitt der Veranstaltung Jude sein in Zürich heute, die am 27. März in der reformierten Kirche Oerlikon stattfand. Der Politikwissenschaftler und ehemalige Zürcher Gemeinderat Ronny Sief erörtert die historische Entwicklung und die aktuelle Situation der jüdischen Gemeinde in seiner Heimatstadt Zürich. Er analysiert die Auswirkungen des Gaza-Krieges auf das gesellschaftliche Zusammenleben und mahnt zu Wachsamkeit gegenüber antisemitischen Tendenzen. Die anschließenden Fragen aus dem Publikum moderiert der Rechtsanwalt Ernst Danner von der Evangelischen Volkspartei.
2: Ich freue mich sehr, dass ihr so zahlreich hier gekommen seid für dieses sehr, sehr wichtige und extrem aktuelle Thema. Ich werde ein bisschen über meine Familiengeschichte erzählen und die ist bei uns Juden halt extrem wichtig, weil das hat extremen großen Einfluss auf unsere Befindlichkeit. Wir Juden, was uns ausmacht, ist, dass wir unsere Geschichte kennen. Wir kennen die Geschichte nicht nur unserer Großeltern, vielleicht noch Urgroßeltern, sondern wir kennen die jüdische Geschichte. Die jüdische Geschichte, ihr wisst das, ihr seid auch Kirchengänger, dann hat vielleicht der Herr Pfarrer ein bisschen schon etwas erzählt darüber, ist immer wieder mit Leid verbunden. Und also nächste Woche feiern wir Pessach zum Beispiel. Das ist ja der Auszug aus Ägypten, die Befreiung aus der Sklavenschaft in Ägypten, aber natürlich eine Flucht aus Ägypten dann ins gelobte Land. Und diese Flucht ist eigentlich ein extrem starker Bestandteil unserer Geschichte. Immer wieder lebten wir an einem Ort und mussten wieder fliehen. Zum Beispiel in Zürich 1349 hieß es, die Juden seien schuld an der Pest. Alle wurden ermordet und aus dem Land gejagt. Und viel später durften dann die Juden in 2 Dörfern in der Schweiz leben, nämlich in Endingen und in Lengau, also in Zürich nicht, war verboten, judenfrei, für 500 Jahre, muss man sich einfach mal überlegen, was das heißt. 500 Jahre war Zürich judenfrei. Und in Lengau und in Endingen durften Juden leben. Aber wie durften sie leben? Was machten die meisten Leute? Sie waren Bauern. Also Bauern durften Juden nicht sein, weil das wäre ja nicht so gut. Dann, was machten die anderen Leute? Sie waren Handwerker. Die Juden durften auch nicht Handwerker sein. Sie durften auch nicht Land besitzen und sie durften auch nicht im Staatsdienst sein oder lehren. Ja, was bleibt da überhaupt noch übrig? Da bleibt eigentlich fast nichts übrig, außer dem Handel. Und meine Familie, sie waren Weinhändler. Über viele Generationen haben sie den Wein, der dort angebaut wurde, von den Bauern verkauft an Gasthäuser oder auf dem Markt. Der Markt war aber weit entfernt und dort, wo der Markt ist, durften die Juden nicht wohnen. Das heißt, sie mussten jeden Morgen extrem früh aufstehen und den Wein dahin bringen zu diesem Markt nach Zuzach. Das ist irgendwie 15 Kilometer davon entfernt. Also wir hatten ja keine Autos damals, mussten zu Fuß mit einem Wagen gehen dahin und dort den Wein verkaufen. Das war das Einzige, was die Juden durften, und das bis 1866, als die Juden die gleichen Rechte erhielten wie die Restleute in der Schweiz. So spät. Und meine Familie, von meiner Mutterseite eben Polak, heute sagt man alt eingesessen in der Schweiz, aber man muss sich natürlich vorstellen, die Diskriminierung, die während vieler, vieler, vieler Generationen herrschte, hörte 1866 nicht einfach auf. sondern das ging weiter in anderen Bereichen. Zum Beispiel bis nicht so langer Zeit musste man, wenn man als Mann eine Karriere machen wollte, sollte man im Militär auch Offizier sein. Jetzt, Juden wurden keine Offiziere. Die waren die allermeisten im Hilfsdienst eingesetzt. Das ist eigentlich der unterste Grad, wo man auch keine Waffen oder so besitzen konnte. Mein Großvater war auch im Zweiten Weltkrieg im Hilfsdienst und der war so unwichtig, dass er gar nicht eingezogen wurde. Also einfach so zu sagen. Und eben, wenn man auch in der Bank zum Beispiel Karriere machen wollte, da sollte man auch Offizier sein. Und das war zum Beispiel, hatte einen großen Einfluss. Nur schon diese Diskriminierung, die nur schon in der Schweiz war, das ist etwas, das auch nicht weggeht, weil wir wissen, dass wir kennen das, wir wissen, dass wir stark diskriminiert wurden und wir wissen auch, dass die Mehrheitsgesellschaft davon nichts weiß. Oder? Niemand weiß davon, dass die Juden so eingeschränkt wurden, nur in zwei Orten leben durften und dort fast nichts machen durften. So, dass ganz viele auswandern mussten ins Ausland, also flüchten müssten, weil schlicht sie nichts haben. Die Geschichte meines Vaters ist noch natürlich viel, viel komplizierter. Mein Vater stammt aus der Slowakei. Die hatten auch immer wieder Pogrome, die sie leiden mussten, von verschiedener Seite. Und mein Großvater besaß eine Fabrik für eine Papierfabrik und Wälder. Und diese Wälder hat er bewirtschaftet und hat dann eben Papier produziert. Als dann die Situation immer schwieriger wurde und er hat dann meine Großmutter geheiratet und es ist ganz interessant, meine Großmutter hat vor ihrem Tod mir ganz viel darüber erzählt, wie das war. Sie wollte eigentlich meinen Großvater nicht heiraten, weil sie einen anderen liebte, einen Intellektuellen. Aber ihre Familie sagte, ihr hat mehr Geld. Er hat eher die Möglichkeit, dass du überlebst. So ist das passiert, dass meine Großeltern geheiratet haben und so gelebt haben. Was ist dann passiert? Ihr wisst alle, was passiert ist. 1942 wurden alle Juden zusammengetrommelt und abtransportiert aus der Slowakei. Und mein Großvater musste aber bleiben, weil er hat ja diese Fabrik, und diese Fabrik wurde für Rüstung gebraucht. Mein Vater ist genau in diesem Jahr geboren, 1942. Also er musste als kleines Baby, musste er mit meiner Großmutter fliehen nach Ungarn, wo sie dann sich versteckten. Erst zwei Jahre später, als dann die Deportationen aus Ungarn begannen, kam sie wieder zurück in die Slowakei. Mein Großvater war in der Zwischenzeit schon Teil des Kampfes gegen die Faschisten. Also er hat sich den Partisanen angeschlossen. Als der Krieg zu Ende war und sie wieder zusammenkamen, wollten sie ja zurück in ihr Haus. Was war in ihrem Haus? Waren andere Leute in ihrem Haus? Die Fabrik war verstaatlicht. Und die Leute, die im Haus wohnen, sagten, ja, das ist jetzt unser Haus. Wieso seid ihr überhaupt zurückgekommen? Und der Großteil, also praktisch die ganze Familie, wurde in Auschwitz ausgelöscht. Nur sie, ganz wenige, haben überlebt. Und ich habe ihm, als meine Großmutter endlich über dieses Thema gesprochen hat, habe ich sie gefragt, ja, wie war das? Sie sagt, das war grausam, weil sie gedacht hätte, dass diese Leute nach all dem, die wussten ja, was passiert ist, haben sie kein Mitgefühl gezeigt und sind einfach in der Wohnung geblieben. Und sie mussten da trotzdem überleben und hatten eigentlich relativ wenig Unterstützung erhalten. Insbesondere auch dann von der kommunistischen Macht.

als 1990 der eiserne Vorhang gefallen ist, war natürlich das Thema Restitution. Sollen wir etwas zurückkriegen? Haben wir angefragt bei der slowakischen Botschaft und so weiter und in der Slowakei, ob wir etwas zurückkriegen, hieß es, so ist, ja, da müsst ihr Steuern zahlen für alle die Jahre, die ihr da nicht dort wart. Und ihr müsst in die Slowakei kommen und dort leben. Und ich habe damals, hatte nicht so viel Ahnung, ich dachte, ja komm, ich meine Großmutter gesagt, gehen wir jetzt doch in die Slowakei, gehen wir das anschauen, wo wir waren, oder unsere Wurzeln da anschauen. Meine Großmutter und auch mein Vater haben gesagt, nie wieder werde ich da hingehen, die Leute sind immer noch genau die gleichen. Ich werde da nie wieder hingehen. Und mein Vater ist wirklich in der ganzen Welt herumgereist, aber ein Land hat er nie mehr besucht, die Slowakei. Und auch als die Slowakei dann Mitglied der Europäischen Union geworden ist, und ich dachte, hey, das wäre doch gut, dann habe ich einen EU-Pass. Mein Vater hat das komplett abgelehnt, dass ich je so etwas mache. Da sind die Resimos also sehr, sehr, sehr stark. Jetzt, wieso erzähle ich Ihnen das alles? Das hat damit zu tun, es gibt das sogenannte transgenerationale Trauma. Das Trauma, das mein Vater, meine Großeltern und auch der Rest meiner Familie erlebt haben, das habe ich mit der Muttermilch aufgezogen und die meisten jüdischen Leute haben das aufgezogen. Weil das ist halt etwas, das man immer wieder hört, man weiß es, man kennt auch die Geschichten der anderen jüdischen Menschen, die haben auch ähnliche Familiengeschichten. Die meisten jüdischen Leute in Zürich, wenn man sie fragt, was ist die Familiengeschichte, kommen solche Geschichten. Und die anderen Leute, also die Mehrheitsgesellschaft, die hat das nicht, oder? Die hatten keine solche Geschichten und haben kennen dieses transgenerationale Trauma nicht. Sie haben das nicht und ich habe manchmal das Gefühl, deshalb haben sie keine Empathie für unsere Anliegen, für unsere Befindlichkeiten, weil sie sich das überhaupt nicht vorstellen können, wie es ist. Ich habe ja gesagt, dass meine Familie immer wieder fliehen musste. Und man sieht das auch an vielen Orten. Zum Beispiel, ich war in den Ferien in Apulien im letzten Jahr und da war ich in Trani, wunderschöne Stadt, kann ich sehr empfehlen. Es gibt da auch zwei Synagogen, also alle anderen Synagogen sind Kirchen mit der Zeit, aber es gibt immer noch zwei Synagogen. Und dann sieht man die Geschichte von diesem Trani. Und dann steht, da war eine jüdische Gemeinde, sie hatte prosperiert damals und da kam der neue Herrscher und alle Juden mussten fliehen. Und das gibt es in ganz vielen Orten, wenn man in die Ferien geht und sucht nach den jüdischen Wurzeln in dieser Stadt, sieht man solche Sachen. Es gab eine Blütezeit für Juden und dann war sie wieder fertig. Es gab eine Blütezeit, dann war sie wieder fertig. Ich bin, wie gesagt, in Mölkern aufgewachsen in der Blütezeit. Ich bin aufgewachsen und hatte keine Probleme mit Antisemitismus. In Örnkohl ist kein Ort, wo viele Juden leben. Eigentlich überhaupt keine. In meiner Schule gab es keine anderen Juden. Ich war da ziemlich alleine und hatte da erzählt, ja, meine Familie kommt aus Israel und das war auch überhaupt kein Problem. Das ist heute nie mehr so. Die Probleme haben, denke ich, vor ungefähr 10 Jahren angefangen, als es immer mehr Antisemitismus in ganz Europa, man hat das Gefühl, es passieren wieder Sachen. Und nachher eigentlich, als ich schon im Gemeinderat war, ich bin ja 2017 in den Gemeinderat gekommen, als ich da reingekommen bin, war Antisemitismus noch nicht das Thema. 2019 habe ich dann einen Antrag gemacht, für das Geld gegeben wird für die jüdischen Gemeinden für die Sicherheit. Das war das Erste, das ich gemacht habe in diesem Bereich. Und dann, als es immer schrecklicher wurde, habe ich mich immer mehr mit diesem Thema auseinandergesetzt und bis es eigentlich zum für mich wichtigsten Thema wurde, weil ich möchte ja weiterhin in Zürich leben und ich möchte weiterhin, dass es in Zürich eine jüdische Gemeinschaft geben kann. Das ist keinesfalls selbstverständlich. Und was seit dem 7. Oktober 2023, dem schrecklichen Massaker in Israel passierte, kann man sich eigentlich gar nicht vorstellen.

vorstellen. Am 8. Oktober gab es schon Demonstrationen weltweit gegen Israel. Nicht gegen die Terroristen, gegen Israel. Und am 9. Oktober stand ich auf der Straße mit einer christlichen Gruppe, die sich da für Israel einsetzt, auf der Bahnhofstraße und habe Zettel verteilt. Und ich habe nicht Mitgefühl bekommen von den Leuten, die da vorbeigekommen sind, sondern es gab extrem viel Kritik an den Opfern. Und da habe ich gemerkt, oh, da ist jetzt wirklich, jetzt ist etwas in die völlig falsche Bahn gekommen. Das kann gar nicht sein, dass man, jetzt gab es dieses Massaker, Frauen wurden vergewaltigt, Gliedmaßen abgetrennt, Kinder verbrannt, über 1000 Leute und dann noch die ganzen Geiseln. Und trotzdem war das Mitgefühl jetzt eigentlich nicht da, so auf der Straße, sondern die Leute haben Free Palestine gerufen. Und da merkte ich, da ist etwas komplett falsch. Man hat wie eine Grenze überschritten. Statt dass man das kritisiert, hat man das gefeiert. Und da, indem man das feiert, ist wie ein Tabu gebrochen. Man kann wieder gegen die Juden hetzen. Und das ging eigentlich seither so weiter. Wir hatten diese Demos, schreckliche Demos. Der Genozidbegriff kam sofort. Schon bevor Israel überhaupt zurückgeschlagen hat in Gaza, wurde schon gesagt, Israel verübe einen Genozid. Dann immer weitere Dämonisierung von Israel und natürlich damit auch die Dämonisierung von uns. Warum? Weil wir ja, für uns oder für mich ist Israel das Land, wo ich hin kann, sollte es mir nicht mehr gut gehen. Und wenn man gegen Israel ist, ist man auch gegen meine Lebensversicherung. Und wenn man gegen eure Lebensversicherung so schreien würde, würde es vielleicht auch nicht angenehm finden. Und für mich ist das extrem problematisch. Ich habe natürlich dagegen angekämpft, eben auf politischer Ebene, wo es halt so ging. Es war nicht sehr einfach, aber ich habe immer dagegen angekämpft und gesagt, hey, das geht nicht, da ist wieder eine Grenze überschritten, da ist wieder eine Grenze überschritten. Aber das ging so weiter und das ging auch so weiter in den Kulturinstitutionen. Wir haben die Zentralwäscherei, da durfte jemand auftreten, der war wirklich also ein radikal Antisemit, also genozidaler Antisemit, der da auch sich erfreut hat am 7. Oktober. Auch in der Roten Fabrik gab es das. Also Orte, die ihr alle finanziert, mit euren Steuergeldern, finanziert ihr diese Orte und in diesen Orten wird gehetzt gegen Juden. Übrigens, die Kirche ist auch nicht ganz alleine. Also da wir zum Beispiel in St. Jakob, die offene Kirche St. Jakob, dort sind die Leute, die demonstrieren und die diese Pamphlete schreiben, dürfen das dort machen. Das stört mich auch. Die Kirche ja hat auch durch ihre Geschichte, denke ich, könnte sie mehr machen. Also nicht natürlich ernst anderen, also das ist super, dass ich hier sprechen kann, aber es gibt auch hier viele Probleme. Dann die Stadt Zürich, sie hat das zugelassen, dass es diese Demos gibt. Sie hat zugelassen, dass in ihren Räumen da gehetzt wird. Es gibt relativ wenig, das dagegen schießt. Es sind immer so sehr langsam, sehr lauwarm, wenn irgendetwas passiert. Ihr habt vielleicht, da wird sicher mitbekommen, wo das ein orthodoxer Mann dann kurz nach dem 7. Oktober niedergestochen wurde. Daraufhin gab es eine Demonstration, also die jüdischen Leute haben eine Demonstration organisiert. Es kamen etwa 500 Leute, aber keine Stadträte waren dort. Keine. Und dann häuften sich die Vorfälle in der Stadt. Also es gab immer wieder Vorfälle mit Schulen. Da habe ich mitbekommen, Leute rufen mich plötzlich an. Ja, meine Tochter wird gemobbt in der Volksschule. Was soll ich jetzt machen? Die ist dann weggegangen von der Volksschule. Die ist dann in eine Privatschule gegangen. Weil offenbar konnte die Schule und die Schulpflege das nicht lösen. Von allem gab es die ganzen Schmierereien, Juden raus. In der ganzen Stadt. Und es gab zum Beispiel auch Leute, die wollten die Synagoge an der Weststraße anzünden. Und das war auch verrückt, oder? Es gab zwar eine Polizeimeldung, aber der Stadtrat hat sich gar nicht dazu geäußert.
Und ich denke immer, wäre jetzt das eine Flüchtlingsunterkunft gewesen, wie hätten da die Leute reagiert? Zu Recht, logischerweise, das darf man nicht anzünden. Aber weshalb gibt es dort so viel Mitgefühl und Mitleid und bei uns, ja, das ist jetzt halt so, und das ist, die haben ja immer Krieg und so weiter. Das geht bis jetzt, also gerade in der letzten Zeit gab es ja extrem viele Anschläge europaweit. Also die Synagogen wurden angegriffen in Toronto, in Michigan, in Antwerpen und jetzt gerade in London. Und eine Schule in Amsterdam, also eine Schule, stellt ihr euch vor, da wurde eine Schule angegriffen. Und das Ganze hat natürlich Einfluss auch auf die Leute hier in Zürich, weil man fühlt sich einfach nicht mehr sicher. Man weiß nicht, ist man das nächste Ziel? Und das ist etwas, was bei uns sehr, sehr stark drin ist. Und auch viele Leute in meiner Umgebung, die vermeiden zu sagen, dass sie jüdisch sind. Also ich kenne Leute, die sagen, sie seien katholisch. Ja, das gibt es. Leute, die sagen, sie seien katholisch, weil sie nicht keine Probleme haben mögen. Ich kenne eine Lehrerin, die niemand weiß, dass sie jüdisch ist. Sie traut sich gar nicht zu sagen, dass sie überhaupt jüdisch ist. Niemand weiß das. Warum? Sie hat Angst vor den Schülern, vor den Mitlehrern. Kann das sein? Ist das eine offene Gesellschaft? Ist das die Gesellschaft, die wir uns hier wünschen? Das ist überhaupt nicht offen und das ist auch nicht die diverse, multikulturelle Gesellschaft, von der die Politiker immer sprechen, sondern da wird eine Gruppe konsequent ausgegrenzt. Wie kommt das dazu, dass die Jugendlichen in der Volksschule das Gefühl haben, sie müssen sich verleugnen? Weshalb ist das so? Es gibt da viele Gründe. Es gibt natürlich auch die Social Media. Es ist extrem wichtig. Zum Beispiel TikTok oder Instagram, wo diese Narrative stark gepusht werden, die sowohl Israel als auch die Juden dämonisieren. Und ich sehe jetzt dort, wenn ich dort unterwegs bin, sehe ich, da wird etwas gebracht. Über diese, in London zum Beispiel, haben Sie vielleicht mitbekommen, gab es diese Krankenwagen, die einen jüdischen Krankenwagen, sie wurden angezündet. Was ist die Reaktion? Ja, das haben Sie verdient. Was haben Sie denn geglaubt, wenn Sie da in Gaza Krieg machen und so weiter? Also auch hier, die moralische Mütze ist auf die andere Seite gefallen und es hat nichts mehr mit den moralischen Vorstellungen zu tun, mit denen ich jedenfalls aufgewachsen bin. Das Ganze heißt nicht, dass es kein jüdisches Leben gibt. Es gibt jüdisches Leben hier in Zürich. Wir haben verschiedene jüdische Gemeinden. Ich bin jetzt eher säkular. Das heißt, ich bin gläubig, ich glaube an Gott. Aber ich glaube jetzt nicht an alle Vorschriften, zum Beispiel Koscher-Vorschriften, da glaube ich nicht. Ich glaube weiterhin auch an einen guten Rohschinken und so weiter. Aber ich glaube an Gott und ich bin vor allem familiär und auch zugehörig fühlen zum jüdischen Volk, das es halt schon seit Abraham gibt. Und das ist vor allem für viele jüdische Leute in Zürich zentral. Es gibt natürlich auch die anderen, die sind sehr stark auf die Religion bezogen und eben halten sich sehr stark an diese Regeln. Es gibt auch gute Sachen, man hat sicher gehört, den Eruf zum Beispiel, der wurde eingeführt, dass eben die religiösen Leute in einer gewissen Ecke dort in Enge, Wiedikon, am Samstag ihren Kinderwagen herumstoßen können. Ich finde das sehr gut, der wurde das gemacht. Also da ist es, die Stadt macht schon auch positive Sachen, die mit Inklusion zu tun haben. Und es gibt auch das Filmfestival und das, was jetzt gerade war und so weiter. Es gibt schon Sachen, aber halt relativ wenig, wenn man vergleicht nach dem Potenzial. Zum Beispiel gibt es kein zionistisches Festival oder jüdisches Festival in der Roten Fabrik zum Beispiel. Dann würde ich sagen, jetzt ist die Rote Fabrik multikulturell geworden, wenn es dort ein zionistisches Festival gibt. Solange es das nicht gibt, nenne ich das nur noch die Braune Fabrik. Ich mach das so weiter, bis die Rote Fabrik sich endlich biegt. Das Gleiche gilt auch für zum Beispiel die ganzen Kulturinstitutionen. Wir haben hier die Filmstiftung aus Zürich. Es ist ein großes Problem, was ich euch da erzähle. Ich bin ja nicht der Einzige, sondern alle jüdischen Leute in Zürich betrifft das. Trotzdem, wo ist der Film, der die Problematik der jüdischen Leute und das Befinden der jüdischen Leute in Zürich nach dem 7. Oktober beschreibt?
der ist nirgends präsent. Alle anderen Minderheiten haben ihre Filme, haben ihre Theater, haben ihre Unterstützung, völlig zu Recht. Aber für die Juden habe ich das nicht gesehen. Und gerade die Kultur hätte eigentlich den Auftrag, die jüdische Kultur und das jüdische Befinden jetzt auch rüberzubringen. Die Schulen ist das andere Thema. In den Schulen wird der Antisemitismus und die Problematik und vor allem das Problem, dass es immer wieder dasselbe ist, oder? Der Antisemitismus, das ist ja, man sagt ja, das Gerücht über die Juden. Jetzt heißt es, ja, die Juden machen das, die Juden machen das, und dann heißt, ja, der Epstein, der war ein Jude, und da in Gaza, das war nicht gut. Ah, da kann man wieder mit den Juden machen, wie immer. Genauso wie damals bei der Pest hieß es, die Juden seien verantwortlich für vergiftete Brunnen und deshalb gibt es die Pest und das. Es ist immer wieder dasselbe. Und die Schüler, alle Schüler müssten das eigentlich lernen in der Schule. Ah, wenn es gegen die Juden passiert, das immer wieder. Und dann können sie, was jetzt passiert, in einen Kontext setzen und dann sich dagegen aufwehren und sagen, hey, das ist jetzt wieder genauso wie unsere Vorfahren im Dritten Reich, wie unsere Vorfahren im Mittelalter und so weiter. Das wäre so einfach. Aber es passiert leider überhaupt nicht. Und ich finde es auch gut, dass ich die Möglichkeit habe, vor Leuten zu sprechen über dieses Thema. Vielleicht könnt ihr das mitnehmen an gewisse Orte. Und das ist überall. Das ist die Stadt, Kanton, Bund, die ausländische Regierungen, dass das überhaupt wahrgenommen wird, was da passiert. Und jetzt ist es so, ganz viele Leute, die ich kenne, und gemäß Umfragen ist es ungefähr ein Drittel der Leute, der jüdischen Leute, überlegen sich die Auswanderung. Also Auswanderung ist eigentlich das falsche Wort, Flucht wäre eigentlich das richtige Wort. Also was heißt das? Es ist interessant, vor allem die Linke, die sagen immer, ja, wir müssen Fluchtgründe bekämpfen, Fluchtursachen bekämpfen, ist so etwas, was sie immer wieder sagen, machen sie nicht. Wieso bekämpfen sie jetzt hier nicht die Fluchtursachen? Aus Frankreich sind schon tausende Leute geflüchtet nach Israel. Jetzt ist Israel, wir wissen, es ist mitten im Krieg, es gibt Streumunition von Iran, von den Hisbollahs, es ist grauenhaft. Also ich habe ja Verwandte in Israel, die sind jede Nacht Stunden in diesem Schutzraum. Also es ist für die Kinder, für die Erwachsenen, also das ist extrem schwierig, auch mental das zu überstehen. Psychologisch das zu überstehen, das ist sehr, sehr schwierig. Ist es vielleicht nicht ein Ort, wo wir hinflüchten können? Ja, wo können wir da hingehen? Nach Frankreich, England, Deutschland. Dort noch schlechter als hier in der Schweiz. Die Schweiz ist noch gut im Vergleich zu Deutschland, England und Frankreich. Ja, und USA mit Mandani in New York, was in Kanada abgeht, mit diesen Schüssen auf diese Synagogen. Ist jetzt auch nicht gerade der Ort, wie damals vor 100 Jahren, als alle Leute in die USA gingen und das eigentlich so, man sagt, die goldene Medina, oder? War das super läuft und Freiheit herrscht. Ist das jetzt auch nicht mehr der Fall? Ja, ist nicht noch schwierig, oder? Man muss sich dann wirklich echt Gedanken machen, wo man hin kann, um sicher zu sein. Und deshalb ist vielleicht mein Wunsch, dass wir hier bleiben können und hier sicher sein können. Aber garantieren kann ich das nicht. Und die Sache ist natürlich, wenn wir zurückdenken an den Zweiten Weltkrieg, dass die, die früh geflohen sind, sind die, die überlebt haben. Und die nicht geflohen sind, sind die, die es jetzt nicht mehr gibt. Und das ist im Hinterkopf von ganz, ganz, ganz vielen jüdischen Menschen. Und wenn ihr jüdische Menschen trefft, fragt sie, wie es ihnen geht jetzt in dieser Zeit, wie sie das überstehen, wie sie damit klarkommen, dass ihre Kinder angefeindet werden in der Schule, weil sie jüdisch sind. Oder dass ihre Kinder ihr Jüdischsein ganz leugnen. Fragt sie, wie sie damit klarkommen, wie sie das sehen, ihre Zukunft in der Schweiz. Ich bin voll der Meinung, wir müssen hier in der Schweiz bleiben und dafür kämpfen, auf allen Ebenen, dass dieser Mindset, dieser Geist, der aus der Flasche ist, da wieder reinkommt. Ich möchte, dass die Kinder das so haben wie ich. Als ich in den 70er, 80er Jahren in der Schule war, da hatte ich keine Probleme, gar keine Probleme. Und so sollte es eigentlich auch für die heutigen Kinder sein und Jugendliche. Und an der Uni ist es ja auch grauenhaft. Also,
wer schickt dann seine Kinder noch an so eine Uni, wo sie da die ganze Zeit so etwas hört? Aber die Uni ist ja der Ort, wo wir uns austauschen und Forschung betreiben und lernen und so weiter. Also da gibt es sehr vieles. Und ich werde jetzt das etwas beenden eigentlich, meinen Vortrag. Aber ich bin natürlich sehr offen für Fragen, für alle Fragen. Also alle Fragen können mir gestellt werden. Es gibt da keine Tabus. Aber ich möchte einfach sagen, ich hoffe, dass ihr das mitnehmen könnt und daran denkt und vielleicht die Welt für die jüdischen Leute ein klein wenig besser macht, damit wir alle hier bleiben können und wir ein multikulturelles, diverses Zürich weiterhin haben können. Und ja, möchte Ihnen herzlich danken, dass Sie mir zugehört haben.

0: Ja, ich kenne ja Roni Sif schon seit langem und trotzdem war ich jetzt wirklich sehr beeindruckt über die Eindringlichkeit, mit welcher er hier diese Problematik geschildert hat, die wir als Nichtjuden eigentlich überhaupt nicht kennen. Wie soll ich das sagen? Dass das nicht falsch herüberkommt, dass die Welt spinnt irgendwie. Wenn dann auf diese Geschichte, auf diese Massaker vom 7. Oktober nachher die Angegriffenen beleidigt und bescholten werden. Ja, was ist denn da eigentlich los? Wo ist die Orientierung, die wir haben? Ich denke, das sind all diese Fragen, die hier angeklungen sind in deinem Referat, Roni, vielen Dank. Und ich glaube, es ist jetzt wirklich Gelegenheit, ergänzende Fragen zu stellen. Und ich würde sagen, wir steigen einfach ein.
1: Ja, klar.
0: Wer möchte beginnen?
2: Bei allen Mängeln und bei allen Mängeln interessiert mich, von welcher Seite oder welchen Gruppierungen oder Religionen oder Konfessionen erhalten Sie noch die meiste Unterstützung und wie verhält sich die KI bei dieser Thematik oder Problematik?
1: Ja, also die KI, da kann ich sagen, die ist natürlich, die hat auch einen Bias, oder? Weil ich habe zum Beispiel gefragt, wie ist das mit dem Genozid? Zum Beispiel ist der 7. Oktober ein Genozid? Meines Erachtens, ich habe Völkerrecht studiert, also ich habe ein bisschen Ahnung von Genozid, auch habe meine Familiengeschichte und habe das studiert. Und 7. Oktober für mich ist ganz klar ein Genozid. KI sieht das nicht so und sieht aber den Krieg, den Israel danach geführt hat, eher. Warum? Weil es viel mehr Webseiten sind, viel mehr Leute, die sagen, Israel führe einen Genozid durch in Gaza und nur ganz wenige beschreiben den 7. Oktober als Genozid. Dabei für mich ist es eindeutig anders. Also KI ist einfach die Mehrheit oder die Allgemeinmeinung kommt da rein. Mossad sehen, die Gegenseite, sage ich jetzt mal, ist viel, viel größer. Ist viel größer. Das hat auch bei Social Media ist mir das jetzt mehrfach aufgefallen. Es gibt Leute, finde ich auch noch interessant, und dann hört man ihnen öfters zu. Und dann ist mir aufgefallen, dass Leute, denen ich zugehört habe, plötzlich geswitcht haben. Und sie haben plötzlich auch Israel angegriffen und sind auf die Hamas-Seite gegangen. Und ich habe gedacht, wie ist das möglich? Und natürlich, die Logik ist klar. Sie haben dadurch mehr Zuhörer. Oder? Das hilft ihnen in Social Media, weil sie sind einfach mehr. Wir Juden sind relativ wenig und unsere Allies, also wie ich sagen, und die Leute, die zu uns stehen, sind jetzt nicht sehr viele. Jetzt haben sie ja gefragt, wer zu uns steht. Also ich erfahre viel Unterstützung von evangelikalen Gruppen, dort wahrscheinlich am meisten. Aber natürlich auch von Katholiken und Reformierten. Also ich kriege sicher von christlichen Gruppen, weil dort die Beziehung auch zu Israel noch ziemlich stark ist, kriegt man viel Unterstützung. Aber auch nicht nur, also es ist noch interessant, ich habe ein Gotenmädchen, sie ist katholisch und sie ist in einer katholischen Schule. Und irgendwann, also jetzt ist sie natürlich älter als auch, irgendwann war sie so 8 oder 9 und dann hat sie in der Schule gelernt, dass die Juden Jesus getötet haben. Und dann hat sie gesagt, das stört sie, dass ihr Gotenonkel den Jesus getötet hat. Das gibt es natürlich auch. Und das hat immer noch einen Einfluss auch auf viele Leute.
0: Ja, vielen Dank. Bei dieser Frage nach den Quellen oder den Punkten, woher die Anfeindung kommt, hätte ich natürlich gerne gerade noch angefügt, also dieser aufkommende Antisemitismus seit etwa 10 Jahren. Ich persönlich habe den Eindruck, dass er doch auch sehr stark mit der zunehmenden islamischen Bevölkerung zu tun hat. Ist natürlich für uns Christen einfach, dann können wir sagen, es sind die anderen. Aber wie siehst du das? Welchen Einfluss hat dieser wachsende Einfluss des Islam bei uns auf die Befindlichkeit der jüdischen Bevölkerung?
1: Ja, das ist keine einfache Frage zu beantworten, weil die Muslime sind auch sehr, sehr breit gefächert. Ich habe Muslime in meinem Freundeskreis, die stehen zu mir und die mögen Israel und die sind da völlig meiner Meinung in den meisten Themen, aber man muss auch sehen, im Islam gibt es auch Gruppen, die antisemitisch sind. Und man sieht, dass zum Beispiel die muslimischen Länder, die haben alle Juden aus ihren Ländern rausgeworfen. Das ist so. Also es gab in Syrien, in Ägypten, in Marokko, in Libyen, in Irak, in Iran. Überall gab es eine große jüdische Gemeinschaft und die wurden alle verjagt. In Iran gibt es noch eine kleine jüdische Gemeinschaft, sonst sind alle diesen Länder, haben sie die Juden verjagt. Und wie kommt das? Es gibt auch im Koran Stellen, die gegen Juden sind. Hamas, unser Ziel ist es eigentlich, Israel zu zerstören und alle Juden zu töten, die berufen sich auf den Koran. Also es gibt schon solche Sachen auch in der Religion. Aber das heißt natürlich nicht, dass alle Muslime Antisemiten sind, überhaupt nicht. Es gibt eben viele, insbesondere säkulare Muslime, die sehr gut auch zu uns stehen und zu Israel. Aber es gibt halt auch die anderen. Also das muss man sehen. Und wenn man diese Demonstrationen anschaut, ich schaue immer, wer geht an so Demonstrationen. Da hat es viele Muslime, aber es hat auch viele Nicht-Muslime, nämlich Leute eben aus der linksextremen Orientierung. Und es gibt ja diese Islamo-Gauchisten, oder wie in Frankreich, der LFI, der Mélenchon und auch viele andere Gruppen, dass da sich zwei Gruppen zusammengetan haben, die eigentlich überhaupt nicht zusammengehören. Also das ist irgendwie absurd, oder? Die sind ja zum Beispiel auch gegen Homosexuelle zum Beispiel und die anderen sind da ganz andere Meinung. Aber ja, also ich kann nicht sagen, dass das keinen Einfluss hat.
0: Ja, vielen Dank.
2: Ich möchte noch ein bisschen etwas hören von Ihrer Jugend hier in Oerlikon. Wo sind Sie in die Synagoge gegangen? Wie war der Jugendunterricht, also quasi die Sonntagsschule, die Schabbesschule? Wie wurden Sie sozialisiert, religiös, kulturell?
1: Also an der Oberwiesenstraße bin ich aufgewachsen. Also das sind diese, die waren damals rosarote Blöcke, oder? Gleich gegenüber der Bühle, also ich hatte von meinem Schlafzimmer konnte ich die Fliegerabwehrgeschütze anschauen, was ich natürlich sehr oft gemacht habe. Das hat mich sehr interessiert. Also ich bin eigentlich mitten im Industriegebiet aufgewachsen. Ich war in der Schule Kügelinow, ging ich in die Primarschule. Eine Schule, wo schon damals einen sehr großen Ausländeranteil hatte. Also das war wirklich jetzt nicht dort, wo die meisten jüdischen Leute leben. Und zwar, ich war das auch schon damals für meine Eltern, meine Mutter, oder damals hat ja vor allem die Männer gearbeitet, meine Mutter hat auch gearbeitet, aber die haben noch nicht so viel verdient und sie konnten sich eigentlich keine Wohnung so im Kuchen, enge Wollishofen, Wiedikon und so weiter sich leisten. Deshalb sind sie eigentlich nach Oerlikon gezogen. Und ich bin erst dort in die Schule gegangen. Eben, es hatte keine anderen jüdischen Kinder. Ich war vorher im jüdischen Kindergarten in der RIZZ, also in der Enge, und war dort dann auch im Unterricht. Also der Unski, haben wir gesagt. Der Unski, der fand, glaube ich, jeweils an einem Nachmittag oder Abend statt. Einmal in der Woche, so 2-3 Stunden, ging ich eigentlich dahin, während meiner ganzen Primarschulzeit, bis ich dann das mit der Bar Mitzwa eigentlich, also die Bar Mitzwa ist eigentlich der Tag, wo man aus der Tora vorsingt vor der gesamten Gemeinde. Also das ist wirklich eine ganz große Geschichte, weil man muss vor der ganzen Gemeinde da singen und es ist noch schwierig. Viele Leute haben in dieser Zeit gerade den Stimmbruch. Das ist dann auch noch mühsam, aber bei mir war er zum Glück schon vorher vorbei und ich könnte das also sehr gut machen und habe das in der großen Synagoge an der Löhnstrasse gemacht. Und ging dann in die Kantonsschule Oerlikon, die heißt jetzt Kantonsschule Nord in der Zwischenzeit und ist auch nicht mehr dort, soviel ich weiß, sondern unter dem Irchel. Dort ging ich auch ins Gymnasium 6,5 Jahre, genau. Und ins Militär ging ich nicht, bevor leider dienstuntauglich.
3: Wie haben Ihre Eltern den Weg wieder nach Zürich gefunden? Woher kamen Sie? Und das ist ja erfreulich, dass Sie immer noch hier sind. Die zweite Frage, die ich habe, also wenn ich richtig orientiert bin, gibt es vier jüdische Gemeinde, die sind unterschiedlich. Würden Sie da noch etwas erklären? Vielen Dank.
1: Sehr gerne. Vielen Dank für die Frage. Das erste, also meine Mutter ist ja in Zürich aufgewachsen Und sie ging 1967, das war kurz nach dem Sechstagekrieg, also das war also wirklich der Höhepunkt der Israel-Euphorie sozusagen, ging sie nach Israel, um dort zu studieren und zu arbeiten. Und dort bei der Arbeit hat sie dann meinen Vater kennengelernt. Er war ja Soldat, oder? Als Israeli war er Soldat. Er hat im Sechstagekrieg gekämpft und Polizist und hat dann meine Mutter kennengelernt. Ich kann es erzählen. Sie hat in einer Fluggesellschaft gearbeitet und mein Vater wollte ein Flugticket kaufen. Und hatte aber nicht viel Geld und sie hat dann organisiert, dass sie ein günstiges Ticket bekommt und im Gegenzug hat er sie zum Abendessen eingeladen. So ist das passiert. Also sie wurde dann irgendwann schwanger und sie wollte eigentlich in Israel bleiben, aber mein Vater wollte in die Schweiz kommen. Und ich sage immer, das war, glaube ich, das einzige Mal, was mein Vater eine Diskussion mit meiner Mutter gewonnen hat. Nein. Aus irgendeinem Grund sind sie dann in die Schweiz gekommen. Mein Bruder ist dann in der Schweiz geboren und sie sind dann hier geblieben. Also das ist der Grund. Und deshalb, ja, war das so, genau. Und dann bin ich auch hier geboren und aufgewachsen. Ja, es gibt vier Gemeinden. Also die eine ist eben die Gemeinde in der Westschanze, in der Wiedikon, die Aguda Sachim. Also das ist eigentlich die man sieht, wo die Leute so schwarz angezogen sind mit den Hüten und so weiter. Das sind früher, sagte man, die Ostjuden, oder? Weil die kommen nicht aus der Schweiz oder nicht aus Deutschland, sondern aus dem Osten, wo halt die Art, wie sie sich anziehen. Die haben auch sehr viele Kinder. Dann gibt es die israelitische Religionsgesellschaft, die hat eine eigene Synagoge, die sind auch sehr religiös, aber halt, das sind die sogenannten Westjuden, eben Schweiz oder Deutschland oder Elsass. Dann gibt es die ICZ, das ist die größte Gemeinde, wo ich auch Mitglied bin. Das ist sozusagen die Einheitsgemeinde, sagt man, da sind eigentlich alle willkommen. Eben auch solche Leute wie ich, die nur 3-4 Mal pro Jahr in die Synagoge gehen und das ist dann kein Problem. Aber dort hat es eigentlich alle Arten von Juden, von den sehr säkularen bis zu den sehr religiösen. Und dann gibt es noch die liberale Gemeinde, ist ein bisschen außerhalb von diesen, weil die anderen anerkennen die nicht. Das ist ein bisschen spezielle Situation, weil es gibt es gewisse religiöse Riten, die sie nicht einhalten. Zum Beispiel sind die Männer und die Frauen sitzen zusammen in der Synagoge. Und bei den anderen ist es so, dass die Frauen oben sitzen und die Männer unten. Gibt es so, und es könnte auch eine Frau, kann da Rabbinerin sein und so. Also die haben, sind eigentlich bisschen wie reformiert, sozusagen.
4: Ihr habt die Primarschullehrerin. Ich habe auch eine längere Zeit im Schulhaus Flundern gearbeitet und ich kann nur bestätigen, nach dem grausamen Angriff 2023 gab es auch an dem Schulhaus Schmierereien, die sehr unschön waren. Und ich habe damals 2 jüdische Kinder auch gehabt in der 3. Klasse. Die hatten sehr viel Angst. Ich sag mal, Gott sei Dank konnte ich durch meine positive Art natürlich die Kinder im Klassenzusammenhang zusammenhalten. Aber meine Frage ist generell, wir nehmen ja durch, ist auch im Lehrplan, als Religion, Kultur, Ethiklehrerin mache ich das, die 5 Weltreligionen und wir haben natürlich die 3 abrahamistischen Weltreligionen, das Judentum, Christentum und den Islam. Und die fragen mich dann immer die Kinder, ja, wie erklären sie das denn? Irgendwie ist das alles doch anders. Und wie kann man den Kindern, auf das ist jetzt meine Frage, wie kann man den Kindern auf eine ganz einfache Weise das nahebringen, dass die Religionen, so wie sie natürlich uns vorgelebt werden, wie wir die auch sehen in den Medien, das ist ja oft negativ auch. Viele sagen, Religion macht die Welt schlecht. Aber das ist natürlich auch nicht mein Ansatz. Ich sage dann immer, ja, wir sind in einem westlichen Land, demokratischen Land, wir müssen die Menschenrechte, die stehen über allem. Aber wie kann man das vereinfacht den Kindern nachbringen?
1: Ich kann einfach sagen, was es mit den Juden auf sich hat. Und die Juden waren immer eine kleine Minderheit. Überall, wo immer sie waren, waren sie in der Minderheit. Sei es in Spanien vor der Inquisition, sei es in Deutschland vor der Shoah, sei es im Mittelalter in ganz Zentraleuropa. sei es im Nahen Osten, wo sie sozusagen so wie eine Extrasteuer zahlen mussten an die muslimischen Herrscher und dort auch nicht die gleichen Rechte haben. Und wenn dann irgendetwas nicht so richtig perfekt läuft, dann hat man halt wie jemanden, dem man die Schuld geben kann. Und weil sie sich ja nicht wehren konnten, sie hatten keine Armee, sie hatten keine Macht, sie hatten keinen Papst, sie hatten keine Stärke, war das halt sehr einfach, dass man halt die Juden beschuldigt. Es ist so einfach. Bei vielen Leuten das und das läuft nicht richtig. Ja, die Juden sind schon. Das, man sieht das jetzt auch wieder. Und das ist wahrscheinlich der Grund. Bei den großen Religionen, eben Islam, dort, die herrschen praktisch totalitär, oder? Man sieht das jetzt in Iran. Die Frauen, die ihr Haar zeigen möchten, die wurden niedergeschossen. Also, oder die kommen ins Gefängnis und wurden dort niedergeprügelt. Also, da gibt es keine Kritik. Und eben früher, noch zwischen den Katholiken und Reformierten, da gab es also üble Kriege. Und das gab es hier auch. Jetzt ist das nicht mehr so, oder? Jetzt bekriegen sich eigentlich die Katholiken und die Reformierten nicht mehr, sondern man macht da Ökumenie und weil halt überhaupt die Kirche nicht mehr den gleichen Stellenwert hat und auch nicht mehr diesen Machtanspruch haben, den sie früher gehabt hat. Deshalb, also mir persönlich gefällt das natürlich, weil das auch nicht, dass sie nicht gegen die Juden sind, oder? Aber der Hass, der jetzt auf die Juden prallt, kommt ja nicht aus der Kirche zum Beispiel. Das ist nicht mehr so, dass der Pfarrer auf der Kanzel steht und sagt, die Juden sind schuld an dem und dem. Früher war das so. Früher war das so, aber jetzt zum Glück nicht mehr.
5: Danke. Wie erklären Sie sich diese unheilige Allianz, diese Mésalliance zwischen den Links- und Linksextremen und Grünen, auch hier in Zürich, und dem politischen Islam?
1: Ja, das ist eine sehr gute Frage. Ich kann das gar nicht richtig erklären. Insbesondere, weil es das ja schon an anderen Orten gab, nämlich in Iran. Das wissen viele Leute nicht, als die Revolution war, oder? Mit Khomeini. Die meisten Leute können sich noch daran erinnern. Das waren ja auch die gleichen, oder? Der Khomeini mit den Linken zusammen haben sie den Schah gestürzt. Und was ist als nächstes passiert? Genau, die Linken wurden alle massakriert, damit Khomeini alleine herrschen konnte. Das sollte eigentlich Grund genug sein, dass man da ein bisschen kritisch ist diesbezüglich. Ich kann mir das auch nicht so richtig erklären. Es ist ja logisch, dass man hofft, ich nehme an, ich kann jetzt wirklich nicht für die Linken sprechen, weil ich gehöre da nicht dazu, aber dass sie mit gewissen Narrativen versuchen, die Stimmen von Muslimen oder Islamisten zu halten und so ein größeres Gewicht zu haben in der Politik. Also beim LFI in Frankreich, also den Mélenchon, hat das funktioniert. Hat das funktioniert. Und die machen eine Politik, die linksextrem und islamistisch geprägt ist. Und in vielen Vororten von Paris oder Lyon wurde das dann die größte Partei. Also das ist verrückt. Aber weshalb das so gemacht wird? Die haben eigentlich ganz unterschiedliche Ansichten, eben in Bezug auf Homosexualität zum Beispiel oder Frauenrechte. Haben sie ja nicht die gleichen Auffassungen und so. Diametral unterschieden. Und wie das überhaupt funktionieren kann, weiß ich nicht. Und ob es dann irgendwann zu einem Bruch kommt, kann ich eigentlich nur hoffen. Aber ich weiß es nicht.
6: Ich bin 1929 geboren, kann mich also sehr lebhaft erinnern an die große Welle von Sympathie, die nach dem Krieg den Holocaust-Überlebenden und den Juden entgegengebracht worden ist. Und auch die Sympathie dafür, dass Israel gegründet wurde. Im Laufe der Zeit aber, nicht erst vor 10 Jahren, wurde auch Kritik laut. Eine gewisse Enttäuschung und Kritik, und das ist offenbar ein Tabuthema. Ich habe mich gewundert, dass gar nichts darüber gesagt worden ist.
1: Also das war nicht das Thema heute, oder? Das Thema war Juden in Zürich. und nicht Israel. Und deshalb ist das nicht mein Thema. Ja, das stimmt. Die Kritik hat schon früher angefangen. Aber Israel, das ist wahrscheinlich das meistkritisierte Land überhaupt. Also kein anderes Land wird so stark kritisiert. Und das hat natürlich damit zu tun, dass es keinen Frieden gibt dort, oder? Es gibt keinen Frieden. Israel ist immer im Krieg. Und bei Israel schaut man noch genauer hin als bei den Gegnern. Weil eben zum Beispiel jetzt der 7. Oktober, nur ein Beispiel, natürlich, ich weiß schon, dass die Kritik schon früher begonnen hat, aber diese Kritik, die es schon früher gab, zum Beispiel schon, es gab es die Fahrtas und so weiter, das hatte keinen Einfluss auf mein Leben hier in Zürich. Heute schon. Heute hat das einen Einfluss. Und diese Kritik gab es immer, weil Israel eben immer Krieg ist, weil die Länder rundherum wollen nicht, dass Israel überhaupt existiert. Und Israel muss sich da wehren, weil sie möchte ja weiter existieren. Also diese beiden Ziele, die funktionieren nicht zusammen und deshalb gibt es Krieg. Auch jetzt wieder der Krieg mit Iran wird auch Israel kritisiert, logischerweise, aber die anderen auch. Iran hat immer gesagt, Tod Israel. Das heißt, sie möchten Israel vernichten. Und Israel möchte nicht vernichtet werden, deshalb ist das ein Krieg. Und ich denke, der Krieg kann nur aufhören, wenn die anderen Länder rundherum sagen, ja, dann leben wir halt mit dem Israel. Das ist das Einzige, was zu Frieden führt. Und dass Israel kritisiert wird, das weiß ich schon, das ist alt. Weshalb Israel mehr kritisiert wird als alle anderen Länder, die auch Krieg führen, gibt es viele Länder, die wesentlich schlimmere Kriege führen als Israel. Das hat vielleicht auch damit zu tun, dass Israel ein jüdischer Staat ist.
0: Ganz herzlichen Dank für diesen authentischen Einblick in die Situation, die vieler von uns fremd ist und die du selbst lebst und kennst. Und du kennst viele andere Juden, die es genau so auch sehen. Nein, es ist natürlich nicht so. Jeder sieht es wieder anders, aber trotzdem. Es ist doch eine kollektive Erfahrung, die die meisten machen. Ganz herzlichen Dank.
7: Sie hörten einen Mitschnitt der Veranstaltung Jude sein in Zürich heute, die am 27. März in der Reformierten Kirche Oerlikon in Zürich stattfand.

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1: Zum Internationalen Tag der Pressefreiheit am 3. Mai hat die UNESCO den sudanesischen Journalistenverband ausgezeichnet. Die UN-Organisation will damit den Einsatz des Verbandes für die Pressefreiheit im Sudan sowie seine Rolle bei der Dokumentation gezielter Angriffe auf Journalisten würdigen. Seit Beginn des Bürgerkriegs zwischen den sudanesischen Streitkräften und der paramilitärischen Miliz im Jahr 2023 hat der Verband 32 getötete Journalisten sowie über 550 Verstöße gegen Medienvertreter dokumentiert. Die UNESCO warnt insgesamt vor einer weltweiten Verschlechterung der Meinungs- und Pressefreiheit. Besorgniserregend seien aktuell besonders die Zunahme journalistischer Selbstzensur, wachsende staatliche Kontrolle über Medien sowie vermehrte Angriffe auf Medienvertreter. In der aktuellen Rangliste der Pressefreiheit belegt die Schweiz Platz 8, Deutschland Platz 14 und Österreich Platz 19. Nach der Insolvenz der US-Billigfluggesellschaft Spirit Airlines haben andere US-Airlines eine Nothilfe für gestrandete Passagiere organisiert. Spirit hatte am Samstag mitgeteilt, dass der Kundenservice nicht länger verfügbar und alle Flüge gestrichen seien. United Airlines, Delta Airlines, JetBlue und Southwest kündigten daraufhin vergünstigte Ticketpreise für Spirit-Kunden an, die umbuchen mussten. Außerdem boten sie kostenlose Plätze zur Rückführung von Beschäftigten der insolventen Airline an. Spirit hatte zuvor bekannt gegeben, dass die Geschäftsleitung nach 34 Betriebsjahren die geordnete Einstellung des Flugdienstes angewiesen habe. Damit sind sämtliche Rettungsversuche gescheitert. Durch die Liquidation gehen nach Angaben des Unternehmens rund 15.000 Arbeitsplätze verloren. Spirit hatte zuletzt etwa 5% aller US-Inlandsflüge bedient. Eine Fluggesellschaft dieser Größe ist in den USA seit 2 Jahrzehnten nicht mehr abgewickelt worden. Hintergrund sind die im Zuge des Iran-Krieges drastisch gestiegenen Kerosinpreise. Der slowakische Regierungschef Robert Fico hat einen Besuch in der Ukraine angekündigt. Fico hatte es bisher vermieden, nach Kiew zu reisen. Nach einem Telefonat mit dem ukrainischen Präsidenten Volodymyr Zelensky erklärte Fico, er habe bestätigt, dass die Slowakei den EU-Beitritt der Ukraine unterstütze. Sein Land wolle sich für eine stabile und demokratische Ukraine einsetzen. Auch Zelensky teilte auf der Plattform X mit, dass die beiden Nachbarländer starke Beziehungen zueinander bräuchten. In der kommenden Woche will Fico nach Moskau reisen, um an den Feierlichkeiten zum Sieg der Sowjetunion über das nationalsozialistische Regime in Deutschland teilzunehmen. Der deutsche Bundesaußenminister Johann Wadephul hat mit seinem iranischen Amtskollegen Abbas Araghchi telefoniert. Das teilte er auf der Plattform X mit. Dabei habe er unterstrichen, dass Deutschland eine Verhandlungslösung unterstütze, so Wadephul. Als enger Verbündeter der USA teile Deutschland jedoch deren zentrale Ziele. Der Iran müsse vollständig und nachprüfbar auf Kernwaffen verzichten und die Straße von Hormuz sofort freigeben. Dabei verwies Wadephul ausdrücklich auf entsprechende Aussagen von US-Außenminister Marco Rubio. Nach der Kritik von US-Präsident Donald Trump an dem deutschen Bundeskanzler Friedrich Merz versucht Deutschland, die US-Regierung nicht erneut zu verärgern. Äußerungen von Merz, wonach die USA im Iran-Krieg keine Strategie hätten, hatten Trump verärgert und schließlich zu der Ankündigung geführt, mindestens 5.000 US-Soldaten aus Deutschland abzuziehen. Der österreichische Bildungsminister Christoph Wiederkehr will die Volksschule verlängern. Das sagte er in der Pressestunde am Sonntag. Es bestehe bereits ein großes Interesse von Schulen daran, bei einem Pilotprojekt zur Verlängerung der Volksschulzeit auf 6 Jahre teilzunehmen, so Wiederkehr. Aktuell seien Kinder, Eltern und Lehrer schon in der 3. Klasse mit der Entscheidung zwischen Mittelschule oder Gymnasium konfrontiert. Das stelle eine unglaubliche Drucksituation dar. Eine längere Volksschulzeit bedeute längeres gemeinsames Lernen, wodurch das Bildungssystem chancengerechter und leistungsstärker werde. Zudem wüssten Kinder mit 12 Jahren schon besser, wo ihre Stärken seien, als mit 10 Jahren. Das waren die Nachrichten im Kontrafunk. Redaktion Martina Binnig, Sprecher Carlo Kitzlinger.
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2: Guten Tag, liebe Hörer. Der Mai ist gekommen. Wir haben schon den 3. des Monats und für die deutsche Regierung wird es jeden Tag ein bisschen enger. Für die österreichische übrigens auch. Die FPÖ ist ausweislich seriöser Umfragen inzwischen die deutlich stärkste Partei im Land, genauso wie die AfD in Deutschland. Aber noch müssen wir auf den letzten Akt dieses erbärmlichen Regierungstheaterstücks warten. Und um uns die Zeit beim Warten zu vertreiben, dafür gibt es den Kontrafunk. Jetzt aber wie gewohnt ein Werbespot zum Anfang und der richtet sich an alle Bauherren und Bauträger, egal ob es um Wohn- oder Geschäftsgebäude geht, um Infrastruktur- oder Industrieprojekte. 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Und jetzt hänge ich noch eine Werbung in eigener Sache dran. 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Zur heutigen Diskussion begrüße ich die Vorsitzende der Desiderius Erasmus Stiftung, Erika Steinbach, den Brandenburger Zeitungsverleger Michael Hauke und den Chef der Politikredaktion von NIOS, Ralf Schuler. Herzlich willkommen. Rückführung, Abschiebung, Remigration, das ist ja ein ganz heißes Thema, so heiß, dass man schon manche Begriffe nicht in den Mund nehmen darf. Und oft scheitern solche Aktionen, weil die Betroffenen während der Abschiebung zappeln und um sich schlagen. Aber bei Timmy, dem Wal, hat es geklappt. Ab nach Hause, wie der Titel des neuen Buchs von Gerald Groß lautet. Ja, Herr Hauke, was würden Sie denn sagen? Kann man mit dem Timmy wieder rechnen? Kommt er zurück? Oder was ist das überhaupt für ein Zirkus gewesen?
3: Ja, gute Frage. Ob er zurückkommt, das wäre natürlich dann sinnbildlich für all die abgeschobenen Flüchtlinge, die wieder da sind und ihr Unwesen treiben. Ja, was hatte das damit auf sich? Ich glaube, das ist eine Mischung aus allem. Natürlich ist es eine wunderbare Ablenkung zu den Themen, die Sie ja schon angerissen haben, nämlich die Regierungskrise, bei der ich übrigens der Meinung bin, dass es nicht zu einem Bruch der Koalition kommen wird, aber das werden wir sicherlich später noch diskutieren. Ja, Timmy ist jetzt offensichtlich frei. Ich meine, Timmy, Free Willy, es gibt ja Legenden und die sind einfach schön und lassen wir die Deutschen sich doch daran einfach mal erfreuen. Wenn ich zurückdenke 2006, als wir die Weltmeisterschaft im Land hatten und das Land ja noch ein ganz anderes war, da steckte hier ein Bär seine Nase um die Ecke. Bruno.
2: Stimmt, ja.
3: Und da wurde ganz anders gehandelt und das war eben noch ein anderes Deutschland als heute. Der wurde einfach abgeknallt.
2: Ja, also ich weiß nicht, ob man einen Wal einfach so abknallen kann, aber in der ganzen Geschichte, die uns ja jetzt seit Wochen beschäftigt hat, also nicht uns hier, wir haben versucht, das Thema immer zu umgehen, aber natürlich merken wir, dass es ganz viele Leute unglaublich aufregt. Da steckt schon vieles drin. Zum Schluss hieß es jetzt, also der hat ja einen Tracker eingebaut gekriegt, also damit man weiß, wo er ist, aber man weiß es nicht, weil der Tracker nicht funktioniert. Und ich sah oder las den Satz, Netz ist schlecht. Also offenbar ist da draußen in der Nordsee, so wie es jeder Bahnfahrer auch kennt, ist das Netz schlecht und der Tracker funktioniert nicht, wie er sollte. Dann sind so Fragen, hat der Kapitän ihn an der falschen Stelle rausgelassen? Ja, angeblich zu früh. Und diese ganzen Kaskaden von Fehlern und von Irrsinn, die jetzt rauf und runter gemört werden durch die Medien, das fing ja schon an mit den Kämpfen der einen Tierärzte gegen die anderen, die Wahlspezialisten, mit denen wir da unterhalten wurden. Frau Steinbach, ein letzter Seufzer zu diesem Thema aus Ihrem Munde.
4: Also ich freue mich, dass dieser Wal jetzt frei ist und dass der Trecker nicht funktioniert. Heißt ja eigentlich, der Wal ist wirklich vollständig frei. Man kann ihn nicht mal mehr verfolgen. Aber die Diskussion darüber, töten wir ihn. Aber ich glaube, dieses große Tier, das größte Säugetier, das es ja überhaupt gibt, das sind die Wale. Wie hilflos wir als Menschen dem gegenüberstehen, wenn wir ihn retten wollen. Und die Diskussion, bringen wir ihn um oder wie bringen wir denn ein solches Lebewesen um? Ich freue mich einfach, dass der Wal frei ist.
2: Ralf Schuler, jetzt war schon von Ablenkung die Rede. Also ist das Timmys geheimer Auftrag, die Ablenkung?
5: Also in diesem Wal und in dem Vorgang um ihn herum verbindet sich so ziemlich alles, was man über Deutschland derzeit wissen kann und wissen muss. Also einerseits eine aus meiner Sicht völlig fehlgeleitete Konzentration auf einen Einzelfall, andererseits ein Ämterversagen, als die offizielle und amtliche Wahlrettung nicht funktioniert hat, hat dann ein privates Konsortium das Ganze in die Hand genommen, unter Einsatz von sehr viel Geld, hat es dann tatsächlich geschafft, den irgendwie aufzustocken und in die tieferen Gewässer zu ziehen. Gleichzeitig auf nach Hause ist bei einem Wal, als Taucher beschäftige ich mich gelegentlich mit dem, was einem im Wasser so begegnet, bei einem Wal nach Hause ist schon schwierig. Bei den Buckelwale wandern zwischen 8.000 und 13.000 Kilometern in den Weltmeeren hin und her. Also da ist schon mehr Migration als Heimstatt. Also es ist schon sehr, sehr interessant. Und dass dann auch ein Minister, nehmen wir ihn mal ernst, Herr Backhaus aus Mecklenburg-Vorpommern, und tun es nicht als Wahlkampfmanöver ab, dass ein Minister sich tränenreich dann nachts an der Seite des Wals wiederfindet, wie ein Empathieüberschuss abbaut, den es bei allem Elend gegenüber den menschlichen Genossen in Deutschland überhaupt nicht gibt. Das ist schon alles sehr, sehr, sehr bemerkenswert. Und dahinter steht am Ende dann ein romantisierendes Naturbild, was den Tod von einem ikonischen Lebewesen einfach nicht vorgesehen hat. Also es gibt bestimmte Lebewesen, die sind niedlich, Robbenbabys oder Wale sind ikonografisch, alles andere ist wurscht und die Mücke schlägst du natürlich tot. Das gehört einfach zur Normalität und man kann da wirklich ein ganzes Sittengemälde der deutschen, wenn nicht gar der europäischen politischen Kulturlandschaft malen.
2: Die haben halt so süße Augen, die Wale. Und der Herr Backhaus ist ja auch noch nicht so alt, der ist erst 67, um seelisch stabil zu sein. Aber ich glaube, er hat es auch absichtlich gemacht. Ne? Die SPD muss jetzt was tun da in MacPom.
5: Ja, also im Prinzip ist das ein Duell geworden, die Landtagswahlen im September, zwischen Frau Schwesigs SPD und der AfD. Die Union liegt, glaube ich, bei 13%, AfD irgendwas im 30er-Raum. Und Frau Schwesig versucht irgendwo im 20er-Bereich dem Ganzen irgendwie noch was abzutrotzen. Also das ist schon sehr, sehr bemerkenswert. Aber es wäre immerhin mal eine neue Wahlkampfstrategie. Wenn einem nichts mehr einfällt, dann kümmert man sich um Tiere.
2: Also wir werden über die Größenverhältnisse in den Umfragen und in den politischen Verhältnissen noch zu reden haben. Herr Hauke hat es ja auch schon angedeutet. Jetzt mal sofort zur deutschen Politik als solcher. Aufgefallen ist mir ein wunderbarer Satz unseres Finanzministers Lars Klingbeil, SPD, der sagte, ich kann nichts dafür, dass 20 Jahre lang alles kaputt gespart wurde. Frau Steinbach.
4: Also eigentlich ist es schon tragisch, dass ein Mann in diesem Alter schon geistig so abgebaut hat, dass er vergisst, wie lange die SPD mit in der Regierung war und auch federführend dieses Land in diese Richtung gebracht hat. Also wenn er das vergisst, zeigt es ist Amnesie oder es ist schon geistiger Verfall.
3: Herr Schuler hatte ja gerade eben das Wort Einzelfall in die Runde geworfen, als es um den Wahl ging. Und genauso ein Einzelfall ist das eben auch nicht, wenn es darum geht, was Klingbeil gerade sagt. Ich meine, man muss sich nur die Wahlplakate angucken, egal ob bei Landtags-, bei Kommunalwahlen oder eben auch bei Bundestagswahlen, aber am meisten sogar bei Kommunalwahlen und Landtagswahlen. Es werden immer bessere Schulen, es werden immer bessere Straßen und es wird eine bessere Wirtschaft gefordert. Und zwar von denen, die diese Zerstörung angerichtet haben. Die machen immer Wahlkampf gegen sich selbst. Insofern ist das für mich alles andere als ein Einzelfall, was Klingbeil da sagt, sondern wirklich Strategie, was er sagt. Und das reflektieren die Leute. Und was vorher war, sollen sie nicht mehr reflektieren. Aber dafür ist ja der Kontrafunk da, dass die Menschen das tun.
2: Genau, so langsam spricht sich's herum. Die Leute reflektieren. Übrigens,

0: den Bundestag aufzulösen. Das ist ohnehin ja nach der deutschen Verfassung nicht ganz einfach, Neuwahlen herbeizuführen. Gerhard Schröder hat es versucht. Das ist allerdings in der Tat nicht vorgesehen.
1: Geht nur über die Vertrauensfrage.
0: Es ginge über ein konstruktives Misstrauensvotum, dann hast du einen anderen Bundeskanzler, dann wird aber der Bundestag noch nicht aufgelöst oder aber Vertrauensfrage, dann fällt der Kanzler durch. Dann, das hat aber Frank-Walter Steinmeier auch schon bei Wahlen vorexerziert, nachdem die mit der FDP damals gescheitert waren, dann kann er natürlich zu intensiven Gesprächen zu sich einladen und klar machen, dass er erwartet, dass jetzt alle Parteien noch einmal aufeinander zugehen, kann nochmal Fristen setzen und so weiter. Also er kann es schon ordentlich verzögern. Am Ende aufhalten, wenn es ein völlig zerrüttetes Parlament ist, kann er es dann auch nicht, weil es dann irgendwann sinnlos wird.
1: Wir müssen ein bisschen intensiver heute über diese rechtlichen Kniffe reden, über die parlamentarischen Tricks of the Trade, denn da ist ja jetzt einiges passiert und einiges auch noch im Gange. Fangen wir mal an mit Rheinland-Pfalz. Da wird eine Verfassungsänderung beschlossen, voraussichtlich am Mittwoch, also am 6. Mai, ja, das ist Mittwoch, um die Möglichkeit für die AfD zu blockieren, Untersuchungsausschüsse einzusetzen. Bisher gibt es da ein Quorum von 20%. Das würde die AfD zustande bringen nach den neuesten Wahlen. Und um das zu verhindern, soll das Quorum auf 25% angehoben werden. Und zwar, und jetzt wird es eben interessant, mit dem alten Landtag. Irgendwie kennen wir das ja jetzt schon. Wir kennen das ja auch schon von den Maßnahmen im Deutschen Bundestag kurz vor dem Antritt der Merz-Regierung. Frau Steinbach, wie heruntergekommen ist eigentlich die politische Kultur?
2: Im Grunde genommen ist es eine durchgehende Missachtung der Rechte der Opposition, das muss man schon sagen. Es hat ja angefangen im Deutschen Bundestag, in dem die Bundestagsfraktion der AfD, also die größte Oppositionsfraktion, weder einen Vizepräsidenten noch Ausschussvorsitzenden, nicht mal einen ausreichend großen Raum bekommt. Das setzt sich jetzt in den Landtagen fort. In Thüringen hat man das auch sehr gut beobachten können. Das alles ist zutiefst Demokratie. Feindlich, aber es zeigt natürlich auch eine horrende Angst vor dieser Partei. Anstatt sich konstruktiv auseinanderzusetzen und argumentativ miteinander zu streiten, versucht man alles Mögliche, und ich bin überzeugt, dass das im Grunde genommen der Verfassung nicht entspricht, was auch jetzt wieder da praktiziert wird, genauso wenig wie im Deutschen Bundestag, wenn man sich mit Rechtsgelehrten unterhält, dass das alte Parlament noch herangezogen wird, um gravierende Veränderungen durchzusetzen, das entspricht nicht dem, was die Verfassung aussagt.
1: Wie lange geht das eigentlich jetzt schon im Bundestag? Also, dass keine Ausschussvorsitzenden von der AfD gewählt werden, dass auch keine Vizepräsidenten, also der Bundestag hat ja Vizepräsidenten und theoretisch stünde der AfD längst einer zu. Wie lange geht denn das schon?
2: Es ist schon die dritte Legislaturperiode, in der das betrieben wird. Das mit dem Sitzungssaal ist jetzt noch hinzugekommen und es ist wirklich skandalös.
0: Also Frau Steinbach formuliert das ja relativ freundlich und gelassen. Ich sehe das sehr viel dramatischer. Es gab unlängst einen sehr interessanten Beitrag von einem Rechtswissenschaftler, Hinnerk Wiesmann, in der FAZ, interessanterweise im Feuilleton. Der hat darauf hingewiesen, dass das also eigentlich überhaupt nicht mehr akzeptabel ist, sogenannte nachlaufende Verfassungsänderungen vorzunehmen oder Regeländerungen vorzunehmen. In Rheinland-Pfalz muss man sich einfach klar machen, dort ist in Kenntnis des Wahlergebnisses ein Quorum wird jetzt verändert, was für den Parlamentsbetrieb, also für die Herzkammer der demokratischen Ordnung in dem Bundesland, essentiell ist. Das Prüfinstrument der Opposition, ein Untersuchungsausschuss. Jetzt muss man fairerweise sagen, Untersuchungsausschüsse stürzen jetzt nicht die Demokratie. In der Regel gibt es Minderheitenvoten, was weiß ich, ist auch wurscht. Aber es ist ein grundlegendes Instrument der demokratischen Kontrolle. Und dass ein Parlament nach dem Wahlgang nochmal bemüht wird, ist eigentlich nur verfassungsrechtlich dazu gedacht gewesen, um kein Machtvakuum entstehen zu lassen, um Arbeitsfähigkeit zu haben für den Notfall, dass irgendetwas zu beschließen ist. Also beispielsweise ein Bundestagsmandat läuft ab für eine Truppe, dann muss die Bundeswehr nicht zurückgezogen werden, dann kann man das mit dem alten Bundestag beschließen. Schon der Beschluss des sogenannten Sondervermögens war ein völliger Tabubruch, weil er natürlich nicht trennscharf ausschließt, dass man in Kenntnis der neuen Mehrheiten sagt, ups, oh, das haben wir gar keine Mehrheit mehr, nehmen wir die alte. Also der Parlamentarismus hat eine klare Scheidelinie am Wahltag im Urnengang.

0: Und jetzt auch noch die Opposition regelrecht zu entmachten, nachdem man festgestellt hat beim Urnengang, oh, die sind jetzt doch recht stark geworden, das wäre jetzt blöd, ist uns lästig, machen wir nicht. Das ist eigentlich Diktatorenslang. Das ist wirklich, das geht ans Eingemachte eines Rechtsstaats und der Verfassung. Ich weiß nicht, ob das rechtlich zu überprüfen ist. Es ist offensichtlich vom Prozedere her legal, scheint sich aber einzuschleichen. In Sachsen-Anhalt versucht man jetzt auch, die Landesverfassung und die Gesetze vor der Wahl anzupassen, um den Zugriff eines möglichen Wahlsiegers AfD darauf zu beschränken. Das ist jetzt noch legal, aber es wäre ja in Zukunft denkbar, dass man sagt, okay, wenn wir dann das Wahlergebnis haben, können wir die alte Mehrheit auch in Sachsen-Anhalt nehmen und drehen Sachen wieder zurück, damit wir es nicht schwerer haben als nötig. Also man macht den Rechtsstaat, den Verfassungsstaat eigentlich zu einer knetbaren Verfügungsmasse. Das ist in der Tiefe des Rechtsverständnisses eigentlich überhaupt noch nicht ermessen und in der Öffentlichkeit überhaupt nicht diskutiert. Ist zugegebenermaßen ein Feinschmecker-Thema, aber wenn man sich mit Parlamentsberichterstattung beschäftigt, ist man eigentlich fassungslos, mit welcher Geschmeidigkeit solche zentralen Eingriffe in den Pulsschlag des Verfassungsstaates wirklich hier vorgenommen werden.
1: Aber es ist auch skrupellos, das muss man sagen. Aber es geht ja in alle Bereiche hinein. Wenn man sieht, dass in Sachsen inzwischen Mitglieder der AfD, wenn sie Beamte sind oder Mitarbeiter im öffentlichen Dienst sind, Probleme kriegen können, wenn sie sich politisch engagieren, sie können ihren Job verlieren. Das widerspricht ja zutiefst dem Artikel 3 des Grundgesetzes. Da heißt es ja so schön, alle Menschen sind vor dem Gesetz gleich. Niemand darf wegen seiner religiösen oder politischen Anschauungen benachteiligt oder bevorzugt werden. Und da richtet man das ausdrücklich nur gegen eine Parteimitgliedschaft in der AfD. Alle anderen Mitarbeiter im Bereich Sachsen dürfen in der Linkspartei sein, in der SPD sein, in der CDU sein. Nur in der AfD darf man nicht sein und sich engagieren. Das widerspricht zutiefst dem Grundgesetz. Also wir sind in allen Bereichen auf dem absteigenden demokratischen Ast.
2: Und in Sachsen geht es ja nicht nur um den Beamtenstatus, den manche möglicherweise verlieren könnten, wenn sie der AfD nicht nur angehören, sondern so wird es ja immer dargestellt, es muss noch was hinzukommen. Also man muss sich auch besonders positiv zur AfD verhalten, aber das ist ja deutbar. Da reicht es ja einfach, wenn man an der falschen Stelle mit dem Kopf genickt hat oder so. Es gibt sicher jemanden, der das dann denunziert. Aber es geht nicht nur um die Beamten, sondern es geht zum Beispiel auch um Sachen wie Waffenschein für Jäger, Jagdberechtigung, nicht? Das ist jetzt das große Thema auch in Sachsen und ja, ich glaube, es ist kein Feinschmecker-Thema, wie Ralf Schuler gerade gesagt hat, aber er hat ja auch deutlich gesagt, dass es den Kern des demokratischen Staatswesens berührt, zumal wenn es um die Verfassung geht.
1: Aber ich glaube schon, dass das Feinschmecker-Thema nicht ganz falsch formuliert ist, denn die Masse unserer Bürger begreift nicht, wie das im Parlamentarismus zu funktionieren hat. Die Frage, wie mit Mitarbeitern umgegangen wird, die jetzt in einer Partei sind, die man nicht mag, das begreift man schon. Aber das, was sich parlamentarisch tut, das durchschaut durchaus nicht jeder. Davon bin ich fest überzeugt.
3: Das glaube ich allerdings nicht, denn diese Verfassungstricks oder diese Tricks mit abgewählten Parlamenten, ob es der Bundestag war oder jetzt in Rheinland-Pfalz der Landtag, das bekommen die Leute sehr wohl mit. Und da bin ich jetzt auch bei Herrn Müller-Ulrich, der sagt, es ist eigentlich kein Feinschmecker-Thema. Hier geht's abseits aller rechtlichen Befindlichkeiten um das gesunde Volksempfinden und um ein Gerechtigkeitsempfinden. Und da können die Menschen sehr gut unterscheiden. Und wenn sie merken, es wird eine Partei mit 23% der Sitze ausgestattet bei einer Wahl und nun wird auf einmal das Quorum angehoben, dann merken die das sehr wohl. Am Ende ist es sicherlich zweierlei. Einerseits ist es der Endkampf eines Systems, der sich mit Zehen und Klauen dagegen wehrt, dass andere an die Macht kommen könnten und alles dafür tut, dass, wenn es tatsächlich der Fall sein sollte, es so schwer wie möglich wird. Und andererseits ist es natürlich eine Wahlkampfhilfe für die AfD. Mit jeder solcher Aktion gibt es ganzes Prozent dazu. Insofern muss die AfD gar nicht viel tun. Solche Ungerechtigkeiten, die lassen das gesunde Volksempfinden einfach erschaudern. Und am Ende hilft es dann denen, die ungerecht behandelt werden.
1: Ja, nur leider muss man ja feststellen, dass die Masse der Menschen ARD und ZDF schauen und da kommt das als Thema ja überhaupt nicht vor. Natürlich, jeder, der das mitbekommt, der wird eher in die Arme der AfD getrieben, weil das empörend ist. Aber sehr, sehr viele, ich stelle das in meinem Bekanntenkreis fest, bei denjenigen, wo ich weiß, sie sind in keinen anderen Netzwerken unterwegs oder in alternativen Medien, die nur ARD und ZDF sehen, da wird das ja nicht berichtet und zwar ganz bewusst nicht.
3: Auch das ist natürlich ein riesengroßer Vorteil für die alternativen Medien. Umso mehr Menschen werden sich beim Kontrafunk, beim Hauke Verlag oder eben auch bei News informieren. Und News ist ja dafür angelegt, die breite Masse national zu erreichen. Also insofern führt auch das, diese Einseitigkeit, das Weglassen, das Lügen, das ja System hat, dazu, dass andere Medien erheblich stärker genutzt werden. Und auch das spricht sich rum. Also dass die Masse ARD und ZDF sieht und vielleicht auch noch hört, das glaube ich gar nicht mehr. Die Masse, insbesondere jüngere Leute, informieren sich ganz anders.
2: So, Ralf Stuhler hat schon dreimal angesetzt, seine Feinschmecker-These nicht zu verteidigen, sondern einfach die Begrifflichkeit ein bisschen darzustellen, was er gemeint hat. Denn seine Gesellschaft News macht sich ja anheischig, die Stimme der Mehrheit zu sein. Also da ist ja schon ganz deutlich Drive dahinter, ne?
0: Ja, wir geben uns Mühe und wir nähern uns diesem Status auch täglich an, wie ich hoffe und wie ich auch weiß, wenn man halt das angesprochen werden sieht, das ist ja ein Phänomen, was ich übrigens bei Bild überhaupt nicht kannte, dass geradezu fanhaft Leute sich dafür bedanken, dass sie ganz normale Informationen einfach präsentiert bekommen, wie frische Luft zum Atmen. Aber ich wollte jetzt keine Eigenwerbung machen. Mir ging es eigentlich nur darum, dass Verfassungsrecht natürlich sehr filigran ist und solange es legal ist, der alte Bundestag oder der alte Landtag ist noch im Amt, muss man dann schon ein sehr tiefgehendes Verfassungsverständnis haben, um das empörend zu finden. Mir ging es eigentlich eher darum, dass es in der Mobilisierungswirkung ein Feinschmecker-Thema ist, was halt niemanden auf die Straße treibt. Also ich sehe selten Demonstrationen nach irgendwelchen Grundgesetzartikeln, während Abschmelzen Agrardiesel die Bauern auf die Straße treibt oder die Gesundheitsreform regelmäßig Apotheker oder ähnliches. Also die Mobilisierungswirkung ist viel geringer bei Verfassungsverstößen. Das ist ein schleichender Prozess, der zur Erosion des Rechtsstaates führt. Und das finde ich deshalb also in der Brutalität des Eingriffs schon bemerkenswert, dass es da so ein seltsames Missverhältnis zur Öffentlichkeitswahrnehmung gibt. Und ich verstehe eigentlich auch nicht, warum linke Kollegen der Medienbranche das nicht aufgreifen. Weil wenn du anfängst, an den Regeln des Rechtsstaats zu schrauben, du irgendwann selbst unter die Räder kommst. Also ein Kollege der Zeit schrieb damals, als Kompakt verboten wurde, es sei schon ein befremdliches Gefühl, morgens aufzuwachen und sich klarzumachen, dass eine AfD-Alleinregierung gar keine Gesetze ändern müsse, sie müsse nur so vorgehen wie Nancy Faeser. Also mit anderen Worten, wenn ich die Entgrenzung des Machtwillens vom Rechtsstaat, wenn ich die zulasse, werde ich eines Tages unter die Räder kommen. Und das scheint offensichtlich niemand zu bemerken, dass wir uns derzeit in einer Tendenz befinden. Ich bin sehr zuversichtlich, dass solche diskriminierenden Regeln wie in Sachsen, dass die gekippt werden. Nur es ist ein gigantischer Widerstand, es sind gigantische Zeitläufe, die dort erst mal zu Buche schlagen, bevor du sowas kippst. Du darfst einfach nicht bei einer zugelassenen Partei diskriminiert werden, nur weil du Anhänger bist.
2: Klar.
0: Und selbstverständlich bist du auch Unterstützer und positiv der Partei gesinnt, der du angehörst. Und selbstverständlich kann es nicht sein, dass du plötzlich als Sportschütze oder als Jäger deine Waffen abgenommen bekommst, weil du eine bestimmte politische Richtung hast. Also das ist völlig indiskutabel. Und was die Sachsen auch machen, die Überwachungsmöglichkeiten von Einzelpersonen beim Verfassungsschutz auszuweiten, ist auch völlig irre. Das gibt's erst seit 3 Jahren im Bundesverfassungsschutz. Früher durfte der Verfassungsschutz aus guten Gründen nach dem Krieg eben keine Einzelpersonen überwachen.
3: Aber macht das Saarland doch jetzt auch?
0: Absolut. Auf diesen Fall wollte ich auch noch zu sprechen kommen. Das ist genau das Gleiche. Ursprünglich waren nur Bestrebungen, und das ist das Fachwort für Personenzusammenschlüsse, überwachungsfähig, die auch wirklich in der Lage sind, den Rechtsstaat zu zerstören oder wirklich in Gefahr zu bringen. Eine Einzelperson kann das nicht. Und ja. Am bizarrsten sieht man das halt an Hans-Georg Maaßen, der nun wirklich, also wenn Leute mit Dreiteiler und Einstecktuch anfangen, zur Gefahr für die Bundesrepublik zu werden, dann ist es wirklich bizarr.
2: Ich will nochmal darauf hinweisen, natürlich, wir tun alles dafür, damit die Leute es mitbekommen, wie wir vorhin gesagt haben. Die Leute müssen es ja alles nur mitbekommen und der Rest regelt sich dann mehr oder weniger von selbst. Das ist jedenfalls die hoffnungsfrohe Perspektive von Michael Hauke, der schließlich mit seinen Zeitungen in Brandenburg die Meinungshoheit vor Ort übernommen hat, und zwar in Fürstenwalde. Ich zitiere das Neue Deutschland. Die haben sich nämlich an ihm abgearbeitet. Und das ist Gelegenheit, um, nachdem wir die ganze Zeit immer von der breiten Masse gesprochen haben, jetzt mal rein zu zoomen auf einen Fall einer Bürgermeisterwahl, nämlich in Fürstenwalde. So, Herr Hauke, Sie haben das Wort.
3: Ja, also ich hatte es ja eben schon anklingen lassen, dass die Menschen sich mehr und mehr auch woanders informieren. Nun bin ich ja kein alternatives Medium oder meine Zeitungen sind keine alternativen Medien. Mein Verlag, der Hauke Verlag, ist der älteste Anzeigenblattverlag in ganz Ostdeutschland. Aber wir beziehen ja Positionen und je stärker diese politische Debatte sich zuspitzt, desto stärker beziehen auch wir Positionen. Im Grunde hat das in der Corona-Zeit begonnen und damit haben wir auch ein deutliches Profil. Und nun gab es eine Bürgermeisterwahl in Brandenburg, wenn die Bürgermeister direkt gewählt und zwar alle 8 Jahre. Und wir hatten in Fürstenwalde, das ist die Stadt, in der auch mein Verlagssitz ist, für 8 Jahre den Bürgermeister Matthias Rudolph vom Bündnis Fürstenwalder Zukunft, die sich bei den Freien Wählern organisieren. Seine Karriere hat mal bei uns im Hauke Verlag übrigens angefangen, als er 2010 aus dem Westen zurückkam und in Fürstenwalde über den ganzen Klüngel geschrieben hat. Und nun passierte Folgendes. Damals, vor 8 Jahren, als Matthias Rudolph das erste Mal angetreten ist, hat die AfD noch zur Wahl des damals etablierten Bürgermeisters aufgerufen. Diesmal hat die AfD aufgerufen, den Bürgermeister Matthias Rudolph zu wählen. Und mit diesem Wahlaufruf bekam diese ganze Wahl eine unglaubliche Dimension. Bei mir gingen Interviewanfragen schon Monate vorher ein, von überregionalen Zeitungen, insbesondere auch von der Zeit. Und da war mir klar, hier ist was Größeres im Gange, denn dass die Brandmauer im Grunde von der anderen Seite fällt, nämlich dass die AfD einen Kandidaten unterstützt, der dann am Ende auch mit sehr großem Erfolg oder Vorsprung Bürgermeister geworden ist, das gab es ja so tatsächlich noch nicht hier in Fürstenwalde, also in Brandenburg. Da kulminiert so viel auf einmal. Der Fall der Brandmauer, die Dimension der Briefwahl und wie man sie tatsächlich auch bedeutungslos machen kann. Diese ganze Attitüde Brandenburg zeigt Haltung, aber auch der Kampf der Zeitungen um die Meinungshoheit. Und da sage ich jetzt mal, vom Neuen Deutschland halte ich nicht allzu viel, dass die dem Hauke Verlag allerdings die Meinungshoheit, die wir seit vielen Jahren errungen hätten, zuschreibt. Da nehme ich die jetzt mal doch beim Wort und das zeigt, dass man mit kleinen Dingen oder auch in kleinen Zellen eine ganze Menge ändern kann. Also, liebe Frau Steinbach, sind wir nicht frustriert, dass die Leute zu Massen ARD und ZDF gucken? So ist es gar nicht mehr. Ja, Kontrafunk, News, Hauke Verlag nimmt alles zu, jeder in seiner Dimension. Und wir haben inzwischen auch als Medien, als alternative Medien oder als Medien auf der Gegenseite, als Kontramedien eben tatsächlich auch Einfluss und Macht, die sich im Kleinen dann auch in Wahlergebnissen zeigen kann.
2: Voilà, Frau Steinbach.
1: Das ist ja auch sehr erfreulich und ich bin auch nicht deprimiert, dass noch etliche Leute ARD und ZDF schauen. Ich stelle ja selbst fest, es ist mir schon diverse Male passiert, dass ich beim Einkaufen oder unterwegs am Bahnhof angesprochen wurde, weil man mich in Kontrafunk gehört habe. Also das zeigt, auch Kontrafunk hat inzwischen eine erhebliche Reichweite. Diese Reichweiten wären auch größer, aber es gibt halt immer noch eine stabile Anzahl von Menschen, die sich anderweitig nicht orientieren wollen, weil es für sie unbequem ist oder sie nicht wissen, wie es geht.
0: Also ich würde ja zur Selbstmotivation da gern in den Chor mit einstimmen. Das ist ja auch alles richtig. Nur mir geht's noch um einen anderen Punkt. Wir haben eine repräsentative Demokratie, die ja im Grunde funktioniert, wenn wir uns die Mehrheiten angucken, die da sind und die dementsprechend auch arbeiten müsste. Es ist eigentlich von unserer Verfassung her anders als in der Schweiz beispielsweise nicht vorgesehen, dass die repräsentativen Verfassungsorgane mühsam vom Volk irgendwie überstimmt, korrigiert, overruled, wie man im Englischen sagt, überwältigt werden müssen, um eine bestimmte Richtung einzuschlagen, die in den Wahlergebnissen ohnehin schon sich manifestiert hat. Das ist eigentlich so nicht gedacht und das macht die Sachlage so schwierig, weil wir im Grunde genommen eine Konstellation haben, wo Parlamente und etablierte Politik versucht, Festungen zu bauen gegen ein sich im Wahlvolk verschiebendes Kräfteverhältnis. Und eigentlich sollte die repräsentative Demokratie dieses Kräfteverhältnis abbilden, repräsentieren, wie der Name schon sagt, und umsetzen. Und es sollte nicht so sein, dass beispielsweise erst durch eine absolute Mehrheit es dazu kommt, dass ein bestimmter Volkswille, eine bestimmte Programmatik überhaupt erst Einzug ins politische Geschehen hält. Also das ist sozusagen der Systembruch daran und der verzögert natürlich das Aufsaugen dieses Willens in den politischen Apparat und macht am Ende die Fehlerkorrektur noch viel schwieriger, weil sie einfach verzögert wird.
2: Nicht nur verzögert, sondern auch verhärtet. Also die Konfrontation wird verstärkt und die Fronten werden verhärtet. Das ist ja genau das, was wir die ganze Zeit erleben. immer natürlich mit dem Signum Spaltung, Hass und Hetze, das immer von links in Richtung rechts posaunt wird. Aber in Wirklichkeit ist es natürlich genau andersrum, denn wir wissen es, solange eben die Gegenmeinungen, solange sie sich noch manierlich artikulieren, so hart gecancelt werden, wie es jetzt der Fall ist, solange werden sie irgendwann auch ungemütlich werden. Man hat es ja auch erlebt, dieses ganze Hin und Her, egal welches Wahlsystem jetzt da vorherrscht. Natürlich lässt sich es nicht einfach vergleichen mit den USA, aber immerhin, dort hat es ja auch stattgefunden. Also der Umschwung ist da und er wirkt bis nach Europa, bis nach Deutschland, bis in unsere Länder hinein. Jetzt machen wir mal einen Schwenk Richtung USA, weil zu den großen Nachrichten dieser Woche gehört ja erstens vorgestern Nacht die Bekanntgabe von Trump, dass er aus Deutschland 5000 Soldaten abzieht. Jetzt sag mal 5000 Soldaten, so viel ist es nicht, sind glaube ich 14% von 36.000, die jetzt bisher in Deutschland stationiert sind. Aber es macht schon was aus.
3: Nur ein kleiner Zwischenruf. Sagen Sie mal der FDP, dass 14% nicht viel ist.
2: Okay, ja.
1: Ja. Also das Verhältnis zu den Vereinigten Staaten ist ja nun wirklich, wie ich das beobachte, an der Grenze der Zerrüttung, der Totalzerrüttung. Ich habe fast den Eindruck, unsere Bundesregierung kann nur unter dem Motto leben, viel Feind, viel Ehre. Man versucht in alle Richtungen, sich Feinde zu schaffen. Die Tatsache, dass man irgendwann zum Beispiel auf unserem Kontinent irgendwie wieder relativ normal mit Russland umgehen muss, das wird ausgeblendet, sondern ist der Dauertodfeind jetzt. Und bei den USA, wie der Bundeskanzler sich über den Präsidenten geäußert hat, ich kann nur sagen, sowohl unser Kanzler als auch unser Außenminister, das sind diplomatische Trampeltiere. Die zertreten alles rundherum und das dauert, bis das Gras wieder wachsen kann. Und letzten Endes, Trump hat es sofort gezeigt, Retourkutsche, und das wird unsere Wirtschaft treffen, das, was er will jetzt, wieder erhöhte Zölle, PKWs. Und das macht mich natürlich schon betroffen, dass unsere eigene Regierung uns so ins Abseits manövriert. Und das dauert lange, bis solche Wunden dann am Ende auch wieder heilen.
2: Ja, es ist nicht nur die Regierung, es sind natürlich auch die Medien. Wenn man Tagesschau und all die verfolgt hat in letzter Zeit, die Zeit, der Spiegel und so weiter, als dieses Attentat jetzt da versucht wurde, wieder auf Trump, ja, was die geschrieben haben, die Zeit, Trump hat die Gewalt salonfähig gemacht. Der Spiegel, dieser Attentäter kommt Trump nicht ungelegen. Und die Tagesschau, das ist natürlich immer prima mit ihren schussähnlichen Geräuschen, die der ständig hört. Das war ja schon damals bei dem Attentat auf Charlie Kirk, da ein Butler, so schussähnliche Geräusche. Das ist irgendwie ein Begriff, den ich immer mit der Tagesschau jetzt assoziiere.
0: Also das Medienecho auf das Attentat ist natürlich nochmal ein extra Thema. Das erinnert mich so ein bisschen an die überlieferten Geschichten aus der 68er Zeit. Der Springer Verlag hat mitgeschossen, ja, wie es immer hieß, bei den Ausschreitungen auf der Straße. Und mit anderen Worten, die Hetzer sind am Ende diejenigen, die für Gewalt und Kriminalität zuständig sind. Das ist natürlich eine völlig irre Geschichte. Ich halte auch von der Theorie nichts, dass aus Worten Taten werden. Ich bin ein heftiger Kritiker von allen möglichen und neige nicht dazu, zur Waffe zu greifen oder irgendjemand an die Kehle zu gehen. Das ist völliger Unsinn. Am Ende triggern solche Geschichten bestimmte Psychopathen. Daraus aber dann ein politisches Süppchen zu kochen, finde ich völlig fehl am Platze. Offensichtlich können einige Kollegen dem nicht widerstehen, weil sie einfach zu stark wünschen, dass der Trump getroffen wird.
1: Ja, aber das ist ja beim eigenen Leib erlebt, diese Art der Zuschreibung. Als der Regierungspräsident in Nordhessen ermordet wurde, hat ein früherer Parteifreund von mir gesagt, Erika Steinbach hat mitgemordet, weil ich diesen Regierungspräsidenten geraume Zeit davor kritisiert habe wegen seiner Aussage, wem die Migrationspolitik nicht passt in Deutschland, der kann ja auswandern.
2: Genau.
1: Und dann die Folge war mehrfach, Erika Steinbach hat mitgemordet.
0: Ja. Und wenn man sich die Akten des Prozesses durchliest, dann weiß man einfach, dass es zum Teil an der Grenze der intellektuellen Belastbarkeit stehende wirkliche Rechtsextremisten gewesen sind, die das da begangen haben. Ist aber eine andere Baustelle. Was
2: ich habe das nur eingeworfen mit dem Mordversuch. Wir waren eigentlich beim Verhältnis zwischen nicht nur Merz und Trump, sondern USA und Deutschland. Aber ist schon toll. Der Merz mit seinen Aussagen, die Amerikaner haben offensichtlich keine Strategie. Und dann kommt's zurück von Trump. Der Kanzler von Deutschland, Friedrich Merz, meint, es sei okay, wenn Iran die Atombombe habe. Er weiß nicht, wovon er redet. Wenn der Iran Atombomben besäße, würde die ganze Welt als Geisel gehalten. Das ist ja schon stark.
0: Gut, aber Friedrich Merz nimmt natürlich für sich in Anspruch, auch nicht zu wollen, dass der Iran eine Atombombe hat. Er zieht nur keine Konsequenzen draus. Das Ärgerliche an diesem ganzen Vorgang ist, unabhängig, was man von Trump hält, unabhängig davon, wie man zum Iran-Krieg und der Atombombe steht, wenn ich als Kontinent und als Land vom Schutzschirm der Amerikaner abhängig bin, dann kann ich mir vielleicht auch die eine oder andere Bemerkung verkneifen. Und dann setzt sich Friedrich Merz hin bei einem Schulbesuch mit selbstgebastelten Sternen irgendwie im Hintergrund und erklärt, dass die Amerikaner keine Strategie haben. Das ist so abgrundtief stümperhaft, das kann man gar nicht ermessen. Er hat auch wieder diese Rhetorik bemüht, als ob jeder, der den Grundkurs Regieren absolviert hat, weiß natürlich, dass man mit einer Strategie da reingeht. Erstens geht keine Macht der Welt in irgendeine kriegerische Zusammenstoß mit einer Strategie rein. Du kannst überlegen, was es ausmacht, aber am Ende kommst du nie irgendeinen Plan dadurch und du kannst auch schon gar keine Exilregierung oder sonst was im Hintergrund. Funktioniert alles nicht. Das andere ist ausgerechnet Friedrich Merz. Friedrich Merz, der zunächst sagte, Völkerrecht völlig zu Recht, zieht da nicht, wir wollen unsere Verbündeten nicht belehren. Punkt. Das war noch ein guter Ansatz. Wenig später sagte er, man sei aber nicht dabei und will auch die eigenen Seefahrtsinteressen in der Straßenwache, man muss nicht verteidigen, ist nicht unser Krieg, sagte der Verteidigungsminister. Dann auf einmal sagte dann Friedrich Merz wieder, ja, aber wir könnten hinterher vielleicht helfen. Aber natürlich erst, wenn Frieden ist, wenn kein Schuss mehr fällt und wenn wir alle Papiere zusammen haben, das heißt alle Mandate fristgerecht ausgestellt sind, dann schicken wir vielleicht auch einen Fluss. Also ausgerechnet derjenige, der für seine eigene Politik überhaupt keine Strategie hat, der verlangt von den Amerikanern, die für uns, wie Merz selbst sagte, die Drecksarbeit im Iran machen, eine Strategie und setzt sich dann im Sauerland in eine Schule. Da kommt man so schnell aus der Empörung eigentlich gar nicht mehr raus. Bei Israel hat er noch vorher die alte Regierung kritisiert, weil die nicht an der Seite Israels stehen. Dann war erstmals in der Nachkriegsgeschichte Waffenlieferungen an Israel ausgesetzt hat im Gaza-Konflikt. Das ist so abgrundtief und das ist das Hauptgebiet, auf dem er sich Fähigkeiten zugute hält, nämlich die Außenpolitik. Man nennt mich ja oft den Außenkanzler. Ich nehme das inzwischen als ein Kompliment. Das ist so irre.
2: So, also jetzt hat Ralf Schuler seine Empörung hier deponiert. Jetzt müssen wir ihm wieder raushelfen.
0: Es ist vor allen Dingen eine handwerkliche Empörung.
2: Genau. Was ist denn das für ein Handwerk von Herrn Wadephul? Der erhöht Druck auf Peking und Moskau. Lese ich bei dpa, das finde ich sehr, sehr amüsant. Wadephul erhöht Druck auf Peking und Moskau. Womit denn?
1: Die zittern jetzt schon.
2: Herr Hauke, womit denn, um Gottes Willen?
3: Ja, genau, die Frage wird natürlich nicht beantwortet. Wie hat Trump zu Zelensky gesagt, Sie haben keine Trümpfe in der Hand. Wir waren mal ein Land, was mindestens diplomatisch vorne mit dabei war. Wir waren in allen Bereichen wirtschaftlich, sportlich. Wir waren überall Weltspitze. Das ist mutwillig zerstört worden über eine relativ überschaubare Zeit. Ich sage jetzt mal so seit 2015. Wird ja alles demontiert und zwar im wahrsten Sinne des Wortes und natürlich haben wir überhaupt gar keine Trümpfe. Das kommt mir irgendwie vor wie Regierungsjournalismus, was die dpa da macht, um dem Wadephul irgendeine Macht zuzusprechen, die er natürlich nicht im geringsten haben kann und auch nie haben wird. Also insofern ist das für mich reines Gekläffe und widerspricht natürlich komplett der Tatsache. Lesen Sie so eine Überschrift in irgendeinem anderen Land der Welt? Nein, natürlich nicht. Und wenn ich sage, dass hier alles demontiert wird, dann kann man das ja tatsächlich wörtlich nehmen. Ich weiß nicht, ob Sie das auch mitbekommen haben, dass in Lubmin ein ganzes Kraftwerk demontiert und an die Ukraine verschenkt wird. Ne, das also unser komplettes Land wird nicht nur deindustrialisiert, sondern auch abgebaut und woanders wieder aufgebaut. Das finde ich schon bemerkenswert.
1: Also man muss aber eines sagen, es ist beklemmend, wie die eigene Bundesregierung Deutschland in eine vollständige Isolation hineintreibt. Denn wenn man sich mit China anlegt und anderen östlichen Ländern, mit den Vereinigten Staaten, mit Russland und mit wem noch immer, man braucht Freunde, wenn man international wirtschaftlich unterwegs sein will. Und diese Freundschaftsschnüre und Stränge werden sukzessive abgeschnitten und der Respekt geht auch noch verloren. Und das schadet uns natürlich nicht nur kurzfristig, sondern bestimmt mittelfristig bis langfristig.
3: Genau.
0: Also wenn jemand als Hauptberuf Außenminister, Chefdiplomat angibt und dann glaubt, er könne China Druck machen, dann ist schon irgendetwas nicht in Ordnung. Wenn China den Absatz von Volkswagen stoppt, dann gehen in Wolfsburg die Lichter aus und dann gibt's dort auch keine Tarifabschlüsse mehr. Und dann ist das Land Niedersachsen um die Auszahlung der Dividende ärmer. Das ist wirklich ein Ärgernis, was diese Regierung mitunter treibt.
2: Volkswagen ist die Firma, die, glaube ich, gerade 28% Minus gemeldet hat. Was ja jetzt nicht so ungewöhnlich ist, ist in Deutschland Porsche minus 22%, Mercedes minus 17%. Es geht uns einfach wunderbar.
0: Wobei das China-Geschäft immer mit ein Faktor ist.
2: Ja klar. Als du eben deinen Rant gegen Merz hier aufgeführt hast, Ralf, da habe ich zum ersten Mal so ein bisschen Verständnis für Friedrich Merz gehabt. Der sagte, kein Bundeskanzler vor mir hat so etwas ertragen müssen.
1: Ach, der Arme, mir kommen ja die Tränen. Ich habe erlebt, wie Helmut Kohl in Frankfurt bei einer Wahlveranstaltung, was da von Seiten der Linken alles aufgeboten wurde. Eine riesige, überlebensgroße Strohpuppe wurde angezündet, im Main versenkt mit dem Konterfei von Helmut Kohl. Und das, was die Magazine über diesen Kanzler geschrieben haben, das war schon abenteuerlich. Aber der Mann hat eine innere Stärke gehabt und hat gesagt, das ist halt so, wenn man Regierungschef ist, ist man der Kritik ausgesetzt und man muss es auch aushalten.
2: Und war es nicht Merz, der unlängst auch gesagt hat, wir sollen nicht so lamoyant sein?
3: Und so wehleidig.
2: So wehleidig, genau. Nicht? Das waren doch die Begriffe, ja.
0: Ja, also das ist natürlich alles inzwischen ein bizarres, absurdes Theater geworden, was dort auf offener Bühne aufgeführt wird. Wenn man sich mal die Spiegeltitel der Kohlzeit nebeneinander legt, wo Birnen vorne drauf waren oder ein anderweitig missgünstig abgebildeter Kanzler, das ist völlig abwegig, mal abgesehen davon, dass man als Regierungschef doch ein Gespür dafür haben muss, wenn du anfängst, öffentlich zu jammern, wirst du als schwach wahrgenommen. Das mache ich ja nicht. Ich will ja Gestaltungskraft haben. Ich will ja dominieren. Ich will ja als der Kommandeur auf der Kommandobrücke wahrgenommen werden. Also erzähle ich so einen Unsinn nicht. Unabhängig davon, ob mich das nun ärgert oder nicht. Das Problem ist, es ärgert ihn ja wirklich. Und es gibt im Augenblick ein wirklich schweres Zerwürfnis des Kanzleramts, namentlich von Friedrich Merz, mit dem Springer Verlag. Das muss man sich mal vorstellen. Ein konservativer Kanzler hadert mit dem Springer Verlag. Einmal wegen eines Kommentars von Ulf Poschardt, der sagte, ja, wenn es nicht mit der SPD geht, dann muss man eben auch mal Minderheitsregierung AfD notfalls aufnehmen. Das hat Friedrich Merz persönlich übel genommen. Dann gab es eine lange Pendeldiplomatie. Es gibt nach wie vor Verdrückungen, auch wegen einer jüngeren Geschichte, jetzt gerade dieser Tage, dass im Kanzleramt gebrüllt würde. Das nimmt man persönlich übel. Also erstens zeigst du als Regierungschef keine Nerven. Wenn du jemanden fertig machen willst, dann wacht er irgendwann auf und merkt, dass er verloren hat. So hätte Merkel das gemacht oder hätte einfach jahrelang geschnitten. Ich kenne das ja. Also es gab ja in den letzten Jahren kein Interview mit Bild mehr, weil einfach wir nicht gefügig waren und Robin und ich im Kanzlerflieger auch immer zu denen gehörten, die kritische Fragen stellten. Das schätzte Frau Merkel nicht. Inzwischen ist sie da wieder sehr gelassen, wenn man sie trifft. Sie ist ja nicht mehr in Amt und Würden und zieht hinter den Kulissen nicht. Aber dieses Stück in jüngster Zeit hat Herrn Merz auch wieder verärgert. Wenn du anfängst als Regierungschef zu zeigen, dass du mit Medien nicht klarkommst, dann hast du nochmal verloren.
2: Also, jeder hat so seine Spezialverhältnisse, auch zu den Medien, ist ja klar. Wir wissen, Helmut Kohl beispielsweise hat dem Spiegel einfach kein Interview gegeben. Einfach keins, bums. Jetzt geht Friedrich Merz, sein Nachfolger, jedenfalls in derselben Partei, von der Statur, das haben wir schon verstanden, sicher nicht sein Nachfolger, geht er jetzt sich ausheulen beim Spiegel. Okay, nehmt ihr gern Zucker in den Kaffee? Ich frage deswegen, weil es wird leider etwas teurer werden. Es kommt jetzt die Zuckersteuer. Das ist vereinbart, wir halten das für sinnvoll und das kommt jetzt, sagt Tim Klüssendorf. Der Mann ist 34.
1: Ja, ich bin überzeugt, es ist die erste Steuererhöhung. Es wird noch weitere Erhöhungen geben. Und Einsparungen, die können wir vergessen. Also, dass die NGOs nicht mehr gefördert werden, das sollte man eigentlich tun. Es würde viel Geld dem Staat ersparen. Das wird nicht passieren. Man wird danach suchen, wo man noch überall die Bürger schröpfen kann.
0: Also im Thüringer Wahlkampf gab es ja diesen spektakulären Wahlwerbespot für Mario Vogt, wo er bei einer älteren Dame zu Besuch war und die kam dann mit einem Kaffee und fragte dann, Zucker oder Salz, Herr Vogt? Wo man sagte, sind die in Thüringen bescheuert? Nehmen die Salz in Kaffee? Nein, das sollte natürlich sein. Ich natürlich Zucker. Also eine ganz krude Geschichte. Soweit jetzt geplant ist es nur für Softdrinks, also für Cola und zuckerhaltige Limonaden. Aber wenn wir einsteigen in die Lifestyle-Besteuerung, dann haben wir demnächst Süßigkeitensteuer. Wir haben schon lange Debatten darüber, ob man fetthaltige Lebensmittel besteuern, verbieten oder reglementieren sollte. Und stark salzhaltige übrigens auch. Also das ist da ein Einstieg. Und so zu tun, als sei das ja eine Abgabe und keine Steuer, Das musst du den Leuten draußen auch erstmal erklären. Die merken einfach, sie haben weniger im Portemonnaie und ob das eine Steuer ist oder eine zweckgebundene Abgabe, ist auch Unsinn.
2: Auf der anderen Seite wird uns das ja als eine Wohltat verkauft, denn ich nehme schon wahr, dass beispielsweise die Deutsche Diabetesgesellschaft, die jubelt natürlich, weil sie dafür sich lang genug eingesetzt hat und mit Hinweis auf die schweren Schäden, die der Zucker am deutschen Volkskörper verursacht, hat das ja auch vielleicht eine medizinische Berechtigung.
1: Aber man darf doch die Menschen nicht alle für unmündig erklären. Richtig. Und glauben, der Staat müsse es richten, damit sie in dem Bereich und jenem Bereich und dort und hier und da überall gesünder leben. Jeder hat sein Schicksal selbst in der Hand in diesem Fall. Aber das ist doch nur ein Vorwand seitens des Staates. Es geht da nicht um den Zucker und unsere Gesundheit.
3: Na, ich glaube schon, dass es auch darum geht, nämlich den Menschen die Eigenverantwortung abzunehmen und wirklich auch abzuerziehen. Ja, das ist ja im Grunde, was wir seit Jahren erleben, dass der Staat sich in die kleinsten Bereiche einmischt und uns erklärt, was gut ist und was böse ist. Und ich glaube, das ist wie so oft nicht nur das eine, sondern auch das andere, nämlich, dass es natürlich auch um den Fiskus geht und darum, neue Einnahmen zu erschließen. Aber für mich steht tatsächlich mindestens genauso stark im Vordergrund, dass wieder versucht wird zu regulieren, dass wieder versucht wird zu erziehen. Und ehrlich gesagt, als freier Bürger kann ich das nicht mehr ertragen.
1: Ich auch nicht.
0: Naja, es gibt seit Jahren eine beliebte Methode, finde einen guten Zweck, gegen den niemand etwas haben kann und hänge dann eine Steuererhöhung dran. Und genauso nach diesem Motto gehen sie jetzt auch wieder vor. Tabaksteuer hat auch keine Lobby. Eine Zigarette hat inzwischen ein Vielfaches ihres eigenen Werts als Steuer obendrauf.
3: Wie der Sprit.
0: Beim Benzin haben sie es lange so gemacht und beim Zucker ist es ja ähnlich und man packt dann die Menschen auch noch beim schlechten Gewissen. Das Irre daran ist ja, wenn ich das als Zuckerabgabe mache, die der Krankenkasse zugutekomme, dann ist, wenn der Lenkungseffekt erzielt wird, die Abgabeneinnahme ist dann dahin. Also es ist auch gar nicht zweckdienlich, mal abgesehen davon, dass es ganz grundsätzlich den Staat nichts angeht, was ich esse. Und er hat auch meine Gesundheit nicht im Wege der Besteuerung irgendwie zu lenken. Das ist ein völlig falsches Verständnis. Demnächst gibt es eine Abgabe für Skifahrer, weil die überdurchschnittlich viele Knieoperationen haben oder ähnliches. Dann sind wir auf einer ganz abschüssigen Ebene.
2: Gute Idee. Wir geben es mal weiter.
1: Aber Cannabis wird freigegeben, nicht?
2: Genau. Das mit dem guten Zweck, was Ralf Schuler gerade gesagt hat, ist ein bisschen wie im Saarland bei dieser Verfassungsänderung. Fällt mir jetzt gerade ein, wollten nur noch drüber reden und hatten es vergessen, denn da geht es zum einen ja darum, einen Gottesbezug in die Verfassung zu schreiben. Da würden jetzt Konservative natürlich sagen, ja, das ist sehr gut, das ist prima. Gleichzeitig aber, und das ist ja ein trickreiches Verfahren, werden Gesetze jetzt so gepackt, dass Dinge, die auch materiell überhaupt nichts miteinander zu tun haben, quasi im Omnibusverfahren da zusammengebacken werden und dann geht das durch oder nicht. Und jetzt müsste die AfD eigentlich gegen den Gottesbezug in der Landesverfassung stimmen, was natürlich schwerfällt. Aber im Grunde geht es darum, die AfD mit weiteren Paragraphen da zu knebeln oder mit weiteren Artikeln. Es ist ja eine Verfassung.
3: Und die Freiheit weiter einzuschränken. Denn was wir vorhin schon anklingen lassen hatten, im Saarland wird dem Verfassungsschutz jetzt viel einfacher ermöglicht, auch Einzelpersonen zu beobachten. Wir kennen es schon vom Bundesverfassungsschutz, aber jetzt wird es in den Ländern auch immer weiter ausgeweitet. Und der Verfassungsschutz im Saarland bekommt direkten Zugriff auf die Videobilder aus den Überwachungskameras. Das heißt also, wir nähern uns immer weiter der Orwellschen Dystopie an.
2: So, jetzt nochmal ein schneller Blick nach Arabien, denn das kam ja auch in dieser Woche. Die OPEC, die erdölfördernden Staaten, die in dieser Organisation zusammengeschlossen sind, die zerstreiten sich. Die Vereinigten Arabischen Emirate treten aus. Jetzt ist eben die Frage, was steckt dahinter, Ralf?
0: Also aus meiner Sicht ist das eigentlich für den Rest der Welt eine gute Nachricht, weil damit Ansätze von Wettbewerb auch in den Ölmarkt kommen, die es ja bisher nicht gibt. Die OPEC war ein lupenreines Kartell, was es eben geschafft hat, in den 70er Jahren mit dem Ölembargo Volkswirtschaften im Westen lahmzulegen.
2: Aber eigentlich sind wir doch gegen Kartell. Da müssen wir doch eigentlich seit Jahrzehnten, seit den 70er Jahren schon dagegen.
0: Ja, wir waren halt machtlos gegen diesen Zusammenschluss des Kartells mit Sitz in Wien übrigens. was willst du machen, wenn sich Staaten zusammenschließen? Natürlich haben Länder, die auf bestimmten Rohstoffressourcen sitzen, immer ein Druckmittel. China mit seltenen Erden ist genauso ein Druckmittel wie Koltan im Kongo beispielsweise. Nur je machtloser die umgebenden Staaten sind, desto weniger müssen wir uns um diese Kartelle scheren. Also insofern ist das Aufbrechen der OPEC wäre eine gute Nachricht, zumal der größte Öl- und Gasproduzent der Welt, Amerika, gar nicht drin ist.
3: Herr Schuler, da gebe ich ihm dem Prinzip nach recht. Aber am Ende wird der Preis bei uns ja tatsächlich am wenigsten von der OPEC oder irgendwelchen Ölkartellen bestimmt, sondern von den Mineralölsteuern, Mehrwertsteuern und insbesondere von der CO2-Abgabe. Und die wird ja in katastrophale Höhen schießen. Insofern schön, ja, dass ein Kartell aufbricht, aber ich denke, weder die Wirtschaft noch der Verbraucher haben davon etwas, sondern es wird in eine Richtung gehen, dass Öl, Sprit, alles, was damit zusammenhängt, Heizen, einfach unbezahlbar gemacht werden soll. Schön, dass es aufbricht, aber leider haben wir nichts davon.
2: Ist nicht eigentlich Israel auch ein Erklärungsschlüssel zu diesem Phänomen? Denn die arabischen Staaten, die waren ja früher alle total gegen Israel, haben sich deswegen leicht in der OPEC zusammengeschlossen. Und jetzt ist ja diese Front längst aufgebrochen. Also die Vereinigten Arabischen Emirate, die haben ja mit Israel inzwischen schon eine Annäherung hinter sich gebracht, die sie aus der Front der anderen vollkommen herauslöst.
0: Das stimmt, das ist spätestens seit den Abraham Accords in Washington ist das Verhältnis der arabischen Welt zu Israel liberaler geworden, offener geworden, akzeptierender geworden. Das ist eigentlich eine gute Entwicklung, dass man einfach Interessen abgleicht. Das ist allerdings auch unter dem Eindruck eines erstarkenden Mullah-Regimes im Iran passiert, das ganz klar gemacht hat, dass es die Dominanz in der Region anstrebt und das können weder die Saudis haben, noch wollen die Golf-Emirate das akzeptieren, zumal eben der Iran auch Houthi-Milizen im Jemen unterstützt und Hisbollah und Hamas und am Ende nur Ärger bringt und jemand, der in großem Stil von Exporten lebt, wie die Emirate, wie Saudi-Arabien, der will natürlich nicht von irgendeinem theokratischen System unterdrückt und in den Geschäften gehindert werden, denn auch die Saudis machen einen erstaunlichen Entwicklungsprozess durch. Die sind in der Spitze des Königshauses extrem gut ausgebildete Leute, haben alle im Westen studiert, tragen zwar ihre traditionellen Gewänder, aber sie wissen, dass sie mittelfristig in Entwicklung investieren müssen. Die haben riesige Sonnenreservoirs in der Wüste, aus der man dann tatsächlich Wasserstoff produzieren kann. Also das Nächste, wovon der Westen zumindest erstmal träumt, und was man denen teuer verkaufen kann. Also die investieren auch in Zukunftstechnologien, die wollen Chips produzieren und ähnliches. Und da kann man sich's nicht leisten, in eine Kollektiv-Anti-Haltung zu Israel zu geraten, was im Prinzip unter Hightech-Gesichtspunkten im Prinzip einer der Hotspots im Nahen Osten ist. Ringsrum, die arabische Welt hat ja einen riesen Nachholbedarf.
2: Und die wissen ja vor allem eins, die Saudis und die Emirate, nämlich, dass mit einem Iran, an dem das Mullah-Regime immer noch am Ruder ist, nichts Gutes zu erwarten ist. Also das wird ja nach dem, was jetzt passiert ist, nie mehr heilen können.
0: Nö, eigentlich war nach den massiven Angriffen im letzten Jahr der Regimewechsel der folgerichtig nächste Schritt. Es kann niemanden Interesse daran haben, dass man erst die Kapazitäten mutmaßlich zerstört durch bunkerbrechende Waffenanwendungen.

0: Und dass dann das
1: Regime... Ob Trump das machen will vor den Midterms, da bin ich im Zweifel.
2: Ja, wir wissen es nicht, wir können nur warten. So viel für heute. Danke, Erika Steinbach, Michael Hauke und Ralf Schuler. Das war die Sonntagsrunde vom 3. Mai 2026. Mein Name ist Burkhard Müller-Ulrich und für den nächsten Sonntag gebe ich Ihnen noch einen Veranstaltungstipp. In Grimma in Sachsen bahnt sich was Größeres an. Eine Kundgebung mit Peter Hane in der Muldentalhalle. Ich glaube zu wissen, dass wir in Sachsen ein paar Hörer haben, die das interessiert. Nächsten Sonntag, 17 Uhr, nichts wie hin und zeigen, wie die Mehrheit denkt. Und jetzt wünsche ich allen einen schönen Sonntag.

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1: Zum Internationalen Tag der Pressefreiheit am 3. Mai hat die UNESCO den sudanesischen Journalistenverband ausgezeichnet. Die UN-Organisation will damit den Einsatz des Verbandes für die Pressefreiheit im Sudan sowie seine Rolle bei der Dokumentation gezielter Angriffe auf Journalisten würdigen. Seit Beginn des Bürgerkriegs zwischen den sudanesischen Streitkräften und der paramilitärischen Miliz im Jahr 2023 hat der Verband 32 getötete Journalisten sowie über 550 Verstöße gegen Medienvertreter dokumentiert. Die UNESCO warnt insgesamt vor einer weltweiten Verschlechterung der Meinungs- und Pressefreiheit. Besorgniserregend seien aktuell besonders die Zunahme journalistischer Selbstzensur, wachsende staatliche Kontrolle über Medien sowie vermehrte Angriffe auf Medienvertreter. In der aktuellen Rangliste der Pressefreiheit belegt die Schweiz Platz 8, Deutschland Platz 14 und Österreich Platz 19. Nach der Insolvenz der US-Billigfluggesellschaft Spirit Airlines haben andere US-Airlines eine Nothilfe für gestrandete Passagiere organisiert. Spirit hatte am Samstag mitgeteilt, dass der Kundenservice nicht länger verfügbar und alle Flüge gestrichen seien. United Airlines, Delta Airlines, JetBlue und Southwest kündigten daraufhin vergünstigte Ticketpreise für Spirit-Kunden an, die umbuchen mussten. Außerdem boten sie kostenlose Plätze zur Rückführung von Beschäftigten der insolventen Airline an. Spirit hatte zuvor bekannt gegeben, dass die Geschäftsleitung nach 34 Betriebsjahren die geordnete Einstellung des Flugdienstes angewiesen habe. Damit sind sämtliche Rettungsversuche gescheitert. Durch die Liquidation gehen nach Angaben des Unternehmens rund 15.000 Arbeitsplätze verloren. Spirit hatte zuletzt etwa 5% aller US-Inlandsflüge bedient. Eine Fluggesellschaft dieser Größe ist in den USA seit 2 Jahrzehnten nicht mehr abgewickelt worden. Hintergrund sind die im Zuge des Iran-Krieges drastisch gestiegenen Kerosinpreise. Der slowakische Regierungschef Robert Fico hat einen Besuch in der Ukraine angekündigt. Fico hatte es bisher vermieden, nach Kiew zu reisen. Nach einem Telefonat mit dem ukrainischen Präsidenten Volodymyr Zelensky erklärte Fico, er habe bestätigt, dass die Slowakei den EU-Beitritt der Ukraine unterstütze. Sein Land wolle sich für eine stabile und demokratische Ukraine einsetzen. Auch Zelensky teilte auf der Plattform X mit, dass die beiden Nachbarländer starke Beziehungen zueinander bräuchten. In der kommenden Woche will Fico nach Moskau reisen, um an den Feierlichkeiten zum Sieg der Sowjetunion über das nationalsozialistische Regime in Deutschland teilzunehmen. Der deutsche Bundesaußenminister Johann Wadephul hat mit seinem iranischen Amtskollegen Abbas Araghchi telefoniert. Das teilte er auf der Plattform X mit. Dabei habe er unterstrichen, dass Deutschland eine Verhandlungslösung unterstütze, so Wadephul. Als enger Verbündeter der USA teile Deutschland jedoch deren zentrale Ziele. Der Iran müsse vollständig und nachprüfbar auf Kernwaffen verzichten und die Straße von Hormuz sofort freigeben. Dabei verwies Wadephul ausdrücklich auf entsprechende Aussagen von US-Außenminister Marco Rubio. Nach der Kritik von US-Präsident Donald Trump an dem deutschen Bundeskanzler Friedrich Merz versucht Deutschland, die US-Regierung nicht erneut zu verärgern. Äußerungen von Merz, wonach die USA im Iran-Krieg keine Strategie hätten, hatten Trump verärgert und schließlich zu der Ankündigung geführt, mindestens 5.000 US-Soldaten aus Deutschland abzuziehen. Der österreichische Bildungsminister Christoph Wiederkehr will die Volksschule verlängern. Das sagte er in der Pressestunde am Sonntag. Es bestehe bereits ein großes Interesse von Schulen daran, bei einem Pilotprojekt zur Verlängerung der Volksschulzeit auf 6 Jahre teilzunehmen, so Wiederkehr. Aktuell seien Kinder, Eltern und Lehrer schon in der 3. Klasse mit der Entscheidung zwischen Mittelschule oder Gymnasium konfrontiert. Das stelle eine unglaubliche Drucksituation dar. Eine längere Volksschulzeit bedeute längeres gemeinsames Lernen, wodurch das Bildungssystem chancengerechter und leistungsstärker werde. Zudem wüssten Kinder mit 12 Jahren schon besser, wo ihre Stärken seien, als mit 10 Jahren. Das waren die Nachrichten im Kontrafunk. Redaktion Martina Binnig, Sprecher Carlo Kitzlinger.
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2: Guten Tag, liebe Hörer. Der Mai ist gekommen. Wir haben schon den 3. des Monats und für die deutsche Regierung wird es jeden Tag ein bisschen enger. Für die österreichische übrigens auch. Die FPÖ ist ausweislich seriöser Umfragen inzwischen die deutlich stärkste Partei im Land, genauso wie die AfD in Deutschland. Aber noch müssen wir auf den letzten Akt dieses erbärmlichen Regierungstheaterstücks warten. Und um uns die Zeit beim Warten zu vertreiben, dafür gibt es den Kontrafunk. Jetzt aber wie gewohnt ein Werbespot zum Anfang und der richtet sich an alle Bauherren und Bauträger, egal ob es um Wohn- oder Geschäftsgebäude geht, um Infrastruktur- oder Industrieprojekte. 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Und jetzt hänge ich noch eine Werbung in eigener Sache dran. 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Zur heutigen Diskussion begrüße ich die Vorsitzende der Desiderius Erasmus Stiftung, Erika Steinbach, den Brandenburger Zeitungsverleger Michael Hauke und den Chef der Politikredaktion von NIOS, Ralf Schuler. Herzlich willkommen. Rückführung, Abschiebung, Remigration, das ist ja ein ganz heißes Thema, so heiß, dass man schon manche Begriffe nicht in den Mund nehmen darf. Und oft scheitern solche Aktionen, weil die Betroffenen während der Abschiebung zappeln und um sich schlagen. Aber bei Timmy, dem Wal, hat es geklappt. Ab nach Hause, wie der Titel des neuen Buchs von Gerald Groß lautet. Ja, Herr Hauke, was würden Sie denn sagen? Kann man mit dem Timmy wieder rechnen? Kommt er zurück oder was ist das überhaupt für ein Zirkus gewesen?
3: Ja, gute Frage. Ob er zurückkommt, das wäre natürlich dann sinnbildlich für all die abgeschobenen Flüchtlinge, die wieder da sind und ihr Unwesen treiben. Ja, was hatte das damit auf sich? Ich glaube, das ist eine Mischung aus allem. Natürlich ist es eine wunderbare Ablenkung zu den Themen, die Sie ja schon angerissen haben, nämlich die Regierungskrise, bei der ich übrigens der Meinung bin, dass es nicht zu einem Bruch der Koalition kommen wird, aber das werden wir sicherlich später noch diskutieren. Ja, Timmy ist jetzt offensichtlich frei. Ich meine, Timmy, Free Willy, es gibt ja Legenden und die sind einfach schön und lassen wir die Deutschen sich doch daran einfach mal erfreuen. Wenn ich zurückdenke 2006, als wir die Weltmeisterschaft im Land hatten und das Land ja noch ein ganz anderes war, da steckte hier ein Bär seine Nase um die Ecke, Bruno.
2: Stimmt, ja.
3: Und da wurde ganz anders gehandelt und das war eben noch ein anderes Deutschland als heute. Der wurde einfach abgeknallt.
2: Ja, also ich weiß nicht, ob man Wahl einfach so abknallen kann, aber in der ganzen Geschichte, die uns ja jetzt seit Wochen beschäftigt hat, also nicht uns hier, wir haben versucht, das Thema immer zu umgehen, aber natürlich merken wir, dass es ganz viele Leute unglaublich aufregt. Da steckt schon vieles drin. Zum Schluss hieß es jetzt, also der hat ja einen Tracker eingebaut gekriegt, also damit man weiß, wo er ist, aber man weiß es nicht, weil der Tracker nicht funktioniert. Und ich sah oder las den Satz, Netz ist schlecht. Also offenbar ist da draußen in der Nordsee, so wie es jeder Bahnfahrer auch kennt, ist das Netz schlecht und der Tracker funktioniert nicht, wie er sollte. Dann sind so Fragen, hat der Kapitän ihn an der falschen Stelle rausgelassen? Ja, angeblich zu früh. Und diese ganzen Kaskaden von Fehlern und von Irrsinn, die jetzt rauf und runter gemört werden durch die Medien, das fing ja schon an mit den Kämpfen der einen Tierärzte gegen die anderen, die Wahlspezialisten, mit denen wir da unterhalten wurden. Frau Steinbach, ein letzter Seufzer zu diesem Thema aus Ihrem Munde.
4: Also ich freue mich, dass dieser Wal jetzt frei ist und dass der Trecker nicht funktioniert. Heißt ja eigentlich, der Wal ist wirklich vollständig frei. Man kann ihn nicht mal mehr verfolgen. Aber die Diskussion darüber, töten wir ihn. Aber ich glaube, dieses große Tier, das größte Säugetier, das es ja überhaupt gibt, das sind die Wale. Wie hilflos wir als Menschen dem gegenüberstehen, wenn wir ihn retten wollen. Und die Diskussion, bringen wir ihn um oder wie bringen wir denn ein solches Lebewesen um? Ich freue mich einfach, dass der Wal frei ist.
2: Ralf Schuler, jetzt war schon von Ablenkung die Rede. Also ist das Timmys geheimer Auftrag, die Ablenkung?
5: Also in diesem Wal und in dem Vorgang um ihn herum verbindet sich so ziemlich alles, was man über Deutschland derzeit wissen kann und wissen muss. Also einerseits eine aus meiner Sicht völlig fehlgeleitete Konzentration auf einen Einzelfall, andererseits ein Ämterversagen, als die offizielle und amtliche Walrettung nicht funktioniert hat, hat dann ein privates Konsortium das Ganze in die Hand genommen, unter Einsatz von sehr viel Geld hat es dann tatsächlich geschafft, den irgendwie aufzustocken und in die tieferen Gewässer zu ziehen. Gleichzeitig auf nach Hause ist bei einem Wal, als Taucher beschäftige ich mich gelegentlich mit dem, was einem im Wasser so begegnet. Bei einem Wal nach Hause ist schon schwierig. Bei den Buckelwale wandern zwischen 8.000 und 13.000 Kilometern in den Weltmeeren hin und her. Also da ist schon mehr Migration als Heimstatt. Also es ist schon sehr, sehr interessant. Und dass dann auch ein Minister, nehmen wir ihn mal ernst, Herr Backhaus aus Mecklenburg-Vorpommern, und tun es nicht als Wahlkampfmanöver ab, dass ein Minister sich tränenreich dann nachts an der Seite des Wals wiederfindet, wie ein Empathieüberschuss abbaut, den es bei allem Elend gegenüber den menschlichen Genossen in Deutschland überhaupt nicht gibt. Das ist schon alles sehr, sehr, sehr bemerkenswert. Und dahinter steht am Ende dann ein romantisierendes Naturbild, was den Tod von einem ikonischen Lebewesen einfach nicht vorgesehen hat. Also es gibt bestimmte Lebewesen, die sind niedlich, Robbenbabys oder Wale sind ikonografisch, alles andere ist wurscht und die Mücke schlägst du natürlich tot. Das gehört einfach zur Normalität und man kann da wirklich ein ganzes Sittengemälde der deutschen, wenn nicht gar der europäischen politischen Kulturlandschaft malen.
2: Die haben halt so süße Augen, die Wale. Und der Herr Backhaus ist ja auch noch nicht so alt, der ist erst 67, um seelisch stabil zu sein. Aber ich glaube, er hat es auch absichtlich gemacht. Ne? Die SPD muss jetzt was tun da in MacPom.
5: Ja, also im Prinzip ist das ein Duell geworden, die Landtagswahlen im September, zwischen Frau Schwesigs SPD und der AfD. Die Union liegt, glaube ich, bei 13%, AfD irgendwas im 30er-Raum. Und Frau Schwesig versucht irgendwo im 20er-Bereich dem Ganzen irgendwie noch was abzutrotzen. Also das ist schon sehr, sehr bemerkenswert. Aber es wäre immerhin mal eine neue Wahlkampfstrategie. Wenn einem nichts mehr einfällt, dann kümmert man sich um Tiere.
2: Also wir werden über die Größenverhältnisse in den Umfragen und in den politischen Verhältnissen noch zu reden haben. Herr Hauke hat es ja auch schon angedeutet. Jetzt mal sofort zur deutschen Politik als solcher. Aufgefallen ist mir ein wunderbarer Satz unseres Finanzministers Lars Klingbeil, SPD, der sagte, ich kann nichts dafür, dass 20 Jahre lang alles kaputt gespart wurde. Frau Steinbach.
4: Also eigentlich ist es schon tragisch, dass ein Mann in diesem Alter schon geistig so abgebaut hat, dass er vergisst, wie lange die SPD mit in der Regierung war und auch federführend dieses Land in diese Richtung gebracht hat. Also wenn er das vergisst, zeigt es, es ist Amnesie oder es ist schon geistiger Verfall.
3: Herr Schuler hatte ja gerade eben das Wort Einzelfall in die Runde geworfen, als es um den Wal ging. Und genauso ein Einzelfall ist das eben auch nicht, wenn es darum geht, was Klingbeil gerade sagt. Ich meine, man muss sich nur die Wahlplakate angucken, egal ob bei Landtags-, bei Kommunalwahlen oder eben auch bei Bundestagswahlen, aber am meisten sogar bei Kommunalwahlen und Landtagswahlen. Es werden immer bessere Schulen, es werden immer bessere Straßen und es wird eine bessere Wirtschaft gefordert. Und zwar von denen, die diese Zerstörung angerichtet haben. Die machen immer Wahlkampf gegen sich selbst. Insofern ist das für mich alles andere als ein Einzelfall, was Klingbeil da sagt, sondern wirklich Strategie, was er sagt. Und das reflektieren die Leute. Und was vorher war, sollen sie nicht mehr reflektieren. Aber dafür ist ja der Kontrafunk da, dass die Menschen das tun.
2: Genau, so langsam spricht sich's herum. Die Leute reflektieren. Übrigens, Ralf, ist eigentlich was dran an dem Gerücht, dass der Bundespräsident, wenn es zu einem Regierungswechsel kommt, also Neuwahlen, Parlamentsauflösung und so weiter, das müsste er ja dann machen, dass er das nicht machen will.
5: Also offiziell hat er sich dazu nicht geäußert, aber es gibt ja regelmäßige Konsultationen mit verschiedenen anderen Verfassungsorganen, mit Vertretern des Bundestages, mit Vertretern der Bundesregierung. Und da soll dem Vernehmen nach Frank-Walter Steinmeier signalisiert haben, dass er so ohne weiteres nicht bereit sei, den Bundestag aufzulösen. Das ist

0: dass er erwartet, dass jetzt alle Parteien noch einmal aufeinander zugehen, kann nochmal Fristen setzen und so weiter. Also er kann es schon ordentlich verzögern. Am Ende aufhalten, wenn es ein völlig zerrüttetes Parlament ist, kann er es dann auch nicht, weil es dann irgendwann sinnlos wird.
1: Wir müssen ein bisschen intensiver heute über diese rechtlichen Kniffe reden, über die parlamentarischen Tricks of the Trade. Denn da ist ja jetzt einiges passiert und einiges auch noch im Gange. Fangen wir mal an mit Rheinland-Pfalz. Da wird eine Verfassungsänderung beschlossen, voraussichtlich am Mittwoch, also am 6. Mai, ja, das ist Mittwoch, um die Möglichkeit für die AfD zu blockieren, Untersuchungsausschüsse einzusetzen. Bisher gibt es da ein Quorum von 20%. Das würde die AfD zustande bringen nach den neuesten Wahlen. Und um das zu verhindern, soll das Quorum auf 25% angehoben werden. Und zwar, und jetzt wird's eben interessant, mit dem alten Landtag. Irgendwie kennen wir das ja jetzt schon. Wir kennen das ja auch schon von den Maßnahmen im Deutschen Bundestag kurz vor dem Antritt der Merz-Regierung. Frau Steinbach, wie heruntergekommen ist eigentlich die politische Kultur?
2: Im Grunde genommen ist es eine durchgehende Missachtung der Rechte der Opposition, das muss man schon sagen. Es hat ja angefangen im Deutschen Bundestag, in dem die Bundestagsfraktion der AfD, also die größte Oppositionsfraktion, weder einen Vizepräsidenten noch Ausschussvorsitzenden, nicht mal einen ausreichend großen Raum bekommt. Das setzt sich jetzt in den Landtagen fort. In Thüringen hat man das auch sehr gut beobachten können. Das alles ist zutiefst demokratiefeindlich, aber es zeigt natürlich auch eine horrende Angst vor dieser Partei. Anstatt sich konstruktiv auseinanderzusetzen und argumentativ miteinander zu streiten, versucht man alles Mögliche, und ich bin überzeugt, dass das im Grunde genommen der Verfassung nicht entspricht, was auch jetzt wieder da praktiziert wird, genauso wenig wie im Deutschen Bundestag, wenn man sich mit Rechtsgelehrten unterhält, dass das alte Parlament noch herangezogen wird, um gravierende Veränderungen durchzusetzen, das entspricht nicht dem, was die Verfassung aussagt.
1: Wie lange geht das eigentlich jetzt schon im Bundestag? Also, dass keine Ausschussvorsitzenden von der AfD gewählt werden, dass auch keine Vizepräsidenten, also der Bundestag hat ja Vizepräsidenten und theoretisch stünde der AfD längst einer zu. Wie lange geht denn das schon?
2: Es ist schon die dritte Legislaturperiode, in der das betrieben wird. Das mit dem Sitzungssaal ist jetzt noch hinzugekommen und es ist wirklich skandalös.
0: Also Frau Steinbach formuliert das ja relativ freundlich und gelassen. Ich sehe das sehr viel dramatischer. Es gab unlängst einen sehr interessanten Beitrag von einem Rechtswissenschaftler, Hinner Wiesmann, in der FAZ, interessanterweise im Feuilleton. Der hat darauf hingewiesen, dass das also eigentlich überhaupt nicht mehr akzeptabel ist, sogenannte nachlaufende Verfassungsänderungen vorzunehmen oder Regeländerungen vorzunehmen. In Rheinland-Pfalz muss man sich einfach klar machen, dort ist in Kenntnis des Wahlergebnisses ein Quorum wird jetzt verändert, was für den Parlamentsbetrieb, also für die Herzkammer der demokratischen Ordnung in dem Bundesland, essentiell ist. Das Prüfinstrument der Opposition, ein Untersuchungsausschuss. Jetzt muss man fairerweise sagen, Untersuchungsausschüsse stürzen jetzt nicht die Demokratie. In der Regel gibt es Minderheitenvoten, was weiß ich, ist auch wurscht. Aber es ist ein grundlegendes Instrument der demokratischen Kontrolle. Und dass ein Parlament nach dem Wahlgang nochmal bemüht wird, ist eigentlich nur verfassungsrechtlich dazu gedacht gewesen, um kein Machtvakuum entstehen zu lassen, um Arbeitsfähigkeit zu haben für den Notfall, dass irgendetwas zu beschließen ist. Also beispielsweise ein Bundestagsmandat läuft ab für eine Truppe, dann muss die Bundeswehr nicht zurückgezogen werden, dann kann man das mit dem alten Bundestag beschließen. Schon der Beschluss des sogenannten Sondervermögens war ein völliger Tabubruch, weil er natürlich nicht trennscharf ausschließt, dass man in Kenntnis der neuen Mehrheiten sagt, ups, oh, das haben wir gar keine Mehrheit mehr, nehmen wir die alte. Also der Parlamentarismus hat eine klare Scheidelinie am Wahltag im Urnengang. Und jetzt auch noch die Opposition regelrecht zu entmachten, nachdem man festgestellt hat beim Urnengang, oh, die sind jetzt doch recht stark geworden, das wäre jetzt blöd, ist uns lästig, machen wir nicht. Das ist eigentlich Diktatorenslang. Das ist wirklich, das geht ans Eingemachte eines Rechtsstaats und der Verfassung. Ich weiß nicht, ob das rechtlich zu überprüfen ist. Es ist offensichtlich vom Prozedere her legal, scheint sich aber einzuschleichen. In Sachsen-Anhalt versucht man jetzt auch, die Landesverfassung und die Gesetze vor der Wahl anzupassen, um den Zugriff eines möglichen Wahlsiegers AfD darauf

0: zu beschränken. Das ist jetzt noch legal, aber es wäre ja in Zukunft denkbar, dass man sagt, okay, wenn wir dann das Wahlergebnis haben, können wir die alte Mehrheit auch in Sachsen-Anhalt nehmen und drehen Sachen wieder zurück, damit wir es nicht schwerer haben als nötig. Also man macht den Rechtsstaat, den Verfassungsstaat eigentlich zu einer knetbaren Verfügungsmasse. Das ist in der Tiefe des Rechtsverständnisses eigentlich überhaupt noch nicht ermessen und in der Öffentlichkeit überhaupt nicht diskutiert. Ist zugegebenermaßen ein Feinschmecker-Thema, aber wenn man sich mit Parlamentsberichterstattung beschäftigt, ist man eigentlich fassungslos, mit welcher Geschmeidigkeit solche zentralen Eingriffe in den Pulsschlag des Verfassungsstaates wirklich hier vorgenommen werden.
1: Aber es ist auch skrupellos, das muss man sagen. Aber es geht ja in alle Bereiche hinein. Wenn man sieht, dass in Sachsen inzwischen Mitglieder der AfD, wenn sie Beamte sind oder Mitarbeiter im öffentlichen Dienst sind, Probleme kriegen können, wenn sie sich politisch engagieren, sie können ihren Job verlieren. Das widerspricht ja zutiefst dem Artikel 3 des Grundgesetzes. Da heißt es ja so schön, alle Menschen sind vor dem Gesetz gleich. Niemand darf wegen seiner religiösen oder politischen Anschauung benachteiligt oder bevorzugt werden. Und da richtet man das ausdrücklich nur gegen eine Parteimitgliedschaft in der AfD. Alle anderen Mitarbeiter im Bereich Sachsen dürfen in der Linkspartei sein, in der SPD sein, in der CDU sein. Nur in der AfD darf man nicht sein und sich engagieren. Das widerspricht zutiefst dem Grundgesetz. Also wir sind in allen Bereichen auf dem absteigenden demokratischen Ast.
2: Und in Sachsen geht es ja nicht nur um den Beamtenstatus, den manche möglicherweise verlieren könnten, wenn sie der AfD nicht nur angehören, sondern so wird es ja immer dargestellt, es muss noch was hinzukommen. Also man muss sich auch besonders positiv zur AfD verhalten, aber das ist ja deutbar. Da reicht es ja einfach, wenn man an der falschen Stelle mit dem Kopf genickt hat oder so. Es gibt sicher jemanden, der das dann denunziert. Aber es geht nicht nur um die Beamten, sondern es geht zum Beispiel auch um Sachen wie Waffenschein für Jäger, Jagdberechtigung, nicht? Das ist jetzt das große Thema auch in Sachsen und ja, ich glaube, es ist kein Feinschmecker-Thema, wie Ralf Schuler gerade gesagt hat, aber er hat ja auch deutlich gesagt, dass es den Kern des demokratischen Staatswesens berührt, zumal wenn es um die Verfassung geht.
1: Aber ich glaube schon, dass das Feinschmecker-Thema nicht ganz falsch formuliert ist, denn die Masse unserer Bürger begreift nicht, wie das im Parlamentarismus zu funktionieren hat. Die Frage, wie mit Mitarbeitern umgegangen wird, die jetzt in einer Partei sind, die man nicht mag, das begreift man schon. Aber das, was sich parlamentarisch tut, das durchschaut durchaus nicht jeder. Davon bin ich fest überzeugt.
3: Das glaube ich allerdings nicht, denn diese Verfassungstricks oder diese Tricks mit abgewählten Parlamenten, ob es der Bundestag war oder jetzt in Rheinland-Pfalz der Landtag, das bekommen die Leute sehr wohl mit. Und da bin ich jetzt auch bei Herrn Müller-Ulrich, der sagt, es ist eigentlich kein Feinschmecker-Thema. Hier geht's abseits aller rechtlichen Befindlichkeiten um das gesunde Volksempfinden und um ein Gerechtigkeitsempfinden. Und da können die Menschen sehr gut unterscheiden. Und wenn sie merken, es wird eine Partei mit 23% der Sitze ausgestattet bei einer Wahl und nun wird auf einmal das Quorum angehoben, dann merken die das sehr wohl. Am Ende ist es sicherlich zweierlei. Einerseits ist es der Endkampf eines Systems, der sich mit Zähnen und Klauen dagegen wehrt, dass andere an die Macht kommen könnten und alles dafür tut, dass, wenn es tatsächlich der Fall sein sollte, es so schwer wie möglich wird. Und andererseits ist es natürlich eine Wahlkampfhilfe für die AfD. Mit jeder solcher Aktion gibt es ein ganzes Prozent dazu. Insofern muss die AfD gar nicht viel tun. Solche Ungerechtigkeiten, die lassen das gesunde Volksempfinden einfach erschaudern. Und am Ende hilft es dann denen, die ungerecht behandelt werden.
1: Ja, nur leider muss man ja feststellen, dass die Masse der Menschen ARD und ZDF schauen und da kommt das als Thema ja überhaupt nicht vor. Natürlich, jeder, der das mitbekommt, der wird eher in die Arme der AfD getrieben, weil das empörend ist. Aber sehr, sehr viele, ich stelle das in meinem Bekanntenkreis fest, bei denjenigen, wo ich weiß, sie sind in keinen anderen Netzwerken unterwegs oder in alternativen Medien, die nur ARD und ZDF sehen, da wird das ja nicht berichtet und zwar ganz bewusst nicht.
3: Auch das ist natürlich ein riesengroßer Vorteil für die alternativen Medien. Umso mehr Menschen werden sich beim Kontrafunk, beim Hauke Verlag oder eben auch bei News informieren. Und News ist ja dafür angelegt, die breite Masse national zu erreichen. Also insofern führt auch das, diese Einseitigkeit, das Weglassen, das Lügen, das ja System hat, dazu, dass andere Medien erheblich stärker genutzt werden. Und auch das spricht sich rum. Also dass die Masse ARD und ZDF sieht und vielleicht auch noch hört, das glaube ich gar nicht mehr. Die Masse, insbesondere jüngere Leute, informieren sich ganz anders.
2: So, Ralf Stuhler hat schon dreimal angesetzt, seine Feinschmecker-These nicht zu verteidigen, sondern einfach die Begrifflichkeit ein bisschen darzustellen, was er gemeint hat. Denn seine Gesellschaft News macht sich ja anheischig, die Stimme der Mehrheit zu sein. Also da ist ja schon ganz deutlich Drive dahinter, ne?
0: Ja, wir geben uns Mühe und wir nähern uns diesem Status auch täglich an, wie ich hoffe und wie ich auch weiß, wenn man halt das angesprochen werden sieht, das ist ja ein Phänomen, was ich übrigens bei Bild überhaupt nicht kannte, dass geradezu fanhaft Leute sich dafür bedanken, dass sie ganz normale Informationen einfach präsentiert bekommen, wie frische Luft zum Atmen. Aber ich wollte jetzt keine Eigenwerbung machen. Mir ging es eigentlich nur darum, dass Verfassungsrecht natürlich sehr filigran ist und solange es legal ist, der alte Bundestag oder der alte Landtag ist noch im Amt, muss man dann schon ein sehr tiefgehendes Verfassungsverständnis haben, um das Empören zu finden. Mir ging es eigentlich eher darum, dass es in der Mobilisierungswirkung ein Feinschmecker-Thema ist, was halt niemanden auf die Straße treibt. Also ich sehe selten Demonstrationen nach irgendwelchen Grundgesetzartikeln, während Abschmelzen Agrardiesel die Bauern auf die Straße treibt oder die Gesundheitsreform regelmäßig Apotheker oder ähnliches. Also die Mobilisierungswirkung ist viel geringer bei Verfassungsverstößen. Das ist ein schleichender Prozess, der zur Erosion des Rechtsstaates führt. Und das finde ich deshalb also in der Brutalität des Eingriffs schon bemerkenswert, dass es da so ein seltsames Missverhältnis zur Öffentlichkeitswahrnehmung gibt. Und ich verstehe eigentlich auch nicht, warum linke Kollegen der Medienbranche das nicht aufgreifen. Weil wenn du anfängst, an den Regeln des Rechtsstaats zu schrauben, du irgendwann selbst unter die Räder kommst. Also ein Kollege der Zeit schrieb damals, als Kompakt verboten wurde, es sei schon ein befremdliches Gefühl, morgens aufzuwachen und sich klarzumachen, dass eine AfD-Alleinregierung gar keine Gesetze ändern müsse, sie müsse nur so vorgehen wie Nancy Faeser. Also mit anderen Worten, wenn ich die Entgrenzung des Machtwillens vom Rechtsstaat, wenn ich die zulasse, werde ich eines Tages unter die Räder kommen. Und das scheint offensichtlich niemand zu bemerken, dass wir uns derzeit in einer Tendenz befinden. Ich bin sehr zuversichtlich, dass solche diskriminierenden Regeln wie in Sachsen, dass die gekippt werden. Nur es ist ein gigantischer Widerstand, es sind gigantische Zeitläufe, die dort erstmal zu Buche schlagen, bevor du sowas kippst. Du darfst einfach nicht bei einer zugelassenen Partei diskriminiert werden, nur weil du Anhänger bist. Klar. Und selbstverständlich bist du auch Unterstützer und positiv der Partei gesinnt, der du angehörst. Und selbstverständlich kann es nicht sein, dass du plötzlich als Sportschütze oder als Jäger deine Waffen abgenommen bekommst, weil du eine bestimmte politische Richtung hast. Also das ist völlig indiskutabel. Und was die Sachsen auch machen, die Überwachungsmöglichkeiten von Einzelpersonen beim Verfassungsschutz auszuweiten, ist auch völlig irre. Das gibt's erst seit 3 Jahren im Bundesverfassungsschutz. Früher durfte der Verfassungsschutz aus guten Gründen nach dem Krieg eben keine Einzelpersonen überwachen.
3: Aber macht das Saarland doch jetzt auch?
0: Absolut. Auf diesen Fall wollte ich auch noch zu sprechen kommen. Das ist genau das Gleiche. Ursprünglich waren nur Bestrebungen, und das ist das Fachwort für Personenzusammenschlüsse, überwachungsfähig, die auch wirklich in der Lage sind, den Rechtsstaat zu zerstören oder wirklich in Gefahr zu bringen. Eine Einzelperson kann das nicht. Und am bizarrsten sieht man das halt an Hans-Georg Maaßen, der nun wirklich, also wenn Leute mit Dreiteiler und Einstecktuch anfangen, zur Gefahr für die Bundesrepublik zu werden, dann ist es wirklich bizarr.
2: Ich will nochmal darauf hinweisen, natürlich, wir tun alles dafür, damit die Leute es mitbekommen, wie wir vorhin gesagt haben. Die Leute müssen es ja alles nur mitbekommen und der Rest regelt sich dann mehr oder weniger von selbst. Das ist jedenfalls die hoffnungsfrohe Perspektive von Michael Hauke, der schließlich mit seinen Zeitungen in Brandenburg die Meinungshoheit vor Ort übernommen hat, und zwar in Fürstenwalde. Ich zitiere das Neue Deutschland. Die haben sich nämlich an ihm abgearbeitet. Und das ist Gelegenheit, um, nachdem wir die ganze Zeit immer von der breiten Masse gesprochen haben, jetzt mal rein zu zoomen auf einen Fall einer Bürgermeisterwahl, nämlich in Fürstenwalde. So, Herr Hauke, Sie haben das Wort.
3: Ja, also ich hatte es ja eben schon anklingen lassen, dass die Menschen sich mehr und mehr auch woanders informieren. Nun bin ich ja kein alternatives Medium oder meine Zeitungen sind keine alternativen Medien. Mein Verlag, der Hauke Verlag, ist der älteste Anzeigenblattverlag in ganz Ostdeutschland. Aber wir beziehen ja Positionen und je stärker diese politische Debatte sich zuspitzt, desto stärker beziehen auch wir Positionen. Im Grunde hat das in der Corona-Zeit begonnen und damit haben wir auch ein deutliches Profil. Und nun gab es eine Bürgermeisterwahl in Brandenburg, wenn die Bürgermeister direkt gewählt, und zwar alle 8 Jahre. Und wir hatten in Fürstenwalde, das ist die Stadt, in der auch mein Verlagssitz ist, für 8 Jahre den Bürgermeister Matthias Rudolf vom Bündnis Fürstenwalder Zukunft, die sich bei den Freien Wählern organisieren. Seine Karriere hat mal bei uns im Hauke Verlag übrigens angefangen, als er 2010 aus dem Westen zurückkam und in Fürstenwalde über den ganzen Klüngel geschrieben hat. Und nun passierte Folgendes. Damals, vor 8 Jahren, als Matthias Rudolf das erste Mal angetreten ist, hat die AfD noch zur Wahl des damals etablierten Bürgermeisters aufgerufen. Diesmal hat die AfD aufgerufen, den Bürgermeister Matthias Rudolf zu wählen. Und mit diesem Wahlaufruf bekam diese ganze Wahl eine unglaubliche Dimension. Bei mir gingen Interviewanfragen schon Monate vorher ein, von überregionalen Zeitungen, insbesondere auch von der Zeit. Und da war mir klar, hier ist was Größeres im Gange, denn dass die Brandmauer im Grunde von der anderen Seite fällt, nämlich dass die AfD einen Kandidaten unterstützt, der dann am Ende auch mit sehr großem Erfolg oder Vorsprung Bürgermeister geworden ist, das gab es ja so tatsächlich noch nicht hier in Fürstenwalde, also in Brandenburg. Da kulminiert so viel auf einmal. Der Fall der Brandmauer, die Dimension der Briefwahl und wie man sie tatsächlich auch bedeutungslos machen kann. Diese ganze Attitüde Brandenburg zeigt Haltung, aber auch der Kampf der Zeitungen um die Meinungshoheit. Und da sage ich jetzt mal, vom Neuen Deutschland halte ich nicht allzu viel, dass die dem Hauke Verlag allerdings die Meinungshoheit, die wir seit vielen Jahren errungen hätten, zuschreibt. Da nehme ich die jetzt mal doch beim Wort und das zeigt, dass man mit kleinen Dingen oder auch in kleinen Zellen eine ganze Menge ändern kann. Also, liebe Frau Steinbach, sind wir nicht frustriert, dass die Leute zu Massen ARD und ZDF gucken? So ist es gar nicht mehr. Ja, Kontrafunk, News, Hauke Verlag nimmt alles zu, jeder in seiner Dimension. Und wir haben inzwischen auch als Medien, als alternative Medien oder als Medien auf der Gegenseite, als Kontramedien eben tatsächlich auch Einfluss und Macht, die sich im Kleinen dann auch in Wahlergebnissen zeigen kann.
2: Voilà, Frau Steinbach.
1: Das ist ja auch sehr erfreulich und ich bin auch nicht deprimiert, dass noch etliche Leute ARD und ZDF schauen. Ich stelle ja selbst fest, es ist mir schon diverse Male passiert, dass ich beim Einkaufen oder unterwegs am Bahnhof angesprochen wurde, weil man mich in Kontrafunk gehört habe. Also das zeigt, auch Kontrafunk hat inzwischen eine erhebliche Reichweite. Diese Reichweiten wären auch größer, aber es gibt halt immer noch eine stabile Anzahl von Menschen, die sich anderweitig nicht orientieren wollen, weil es für sie unbequem ist oder sie nicht wissen, wie es geht.
0: Also ich würde ja zur Selbstmotivation da gern in den Chor mit einstimmen. Das ist ja auch alles richtig. Nur mir geht's noch um einen anderen Punkt. Wir haben eine repräsentative Demokratie, die ja im Grunde funktioniert, wenn wir uns die Mehrheiten angucken, die da sind und die dementsprechend auch arbeiten müsste. Es ist eigentlich von unserer Verfassung her anders als in der Schweiz beispielsweise nicht vorgesehen, dass die repräsentativen Verfassungsorgane mühsam vom Volk irgendwie überstimmt, korrigiert, overruled, wie man im Englischen sagt, überwältigt werden müssen, um eine bestimmte Richtung einzuschlagen, die in den Wahlergebnissen ohnehin schon sich manifestiert hat. Das ist eigentlich so nicht gedacht und das macht die Sachlage so schwierig, weil wir im Grunde genommen eine Konstellation haben, wo Parlamente und etablierte Politik versucht, Festungen zu bauen gegen ein sich im Wahlvolk verschiebendes Kräfteverhältnis. Und eigentlich sollte die repräsentative Demokratie dieses Kräfteverhältnis abbilden, repräsentieren, wie der Name schon sagt, und umsetzen. Und es sollte nicht so sein, dass beispielsweise erst durch eine absolute Mehrheit es dazu kommt, dass ein bestimmter Volkswille, eine bestimmte Programmatik überhaupt erst Einzug ins politische Geschehen hält. Also das ist sozusagen der Systembruch daran und der verzögert natürlich das Aufsaugen dieses Willens in den politischen Apparat und macht am Ende die Fehlerkorrektur noch viel schwieriger, weil sie einfach verzögert wird.
2: Nicht nur verzögert, sondern auch verhärtet. Also die Konfrontation wird verstärkt und die Fronten werden verhärtet. Das ist ja genau das, was wir die ganze Zeit erleben. immer natürlich mit dem Signum Spaltung, Hass und Hetze, das immer von links in Richtung rechts posaunt wird. Aber in Wirklichkeit ist es natürlich genau andersrum, denn wir wissen es, solange eben die Gegenmeinungen, solange sie sich noch manierlich artikulieren, so hart gecancelt werden, wie es jetzt der Fall ist, solange werden sie irgendwann auch ungemütlich werden. Man hat es ja auch erlebt, dieses ganze Hin und Her, egal welches Wahlsystem jetzt da vorherrscht, natürlich lässt sich es nicht einfach vergleichen mit den USA, aber immerhin, dort hat es ja auch stattgefunden. Also der Umschwung ist da und er wirkt bis nach Europa, bis nach Deutschland, bis in unsere Länder hinein. Jetzt machen wir mal einen Schwenk Richtung USA, weil zu den großen Nachrichten dieser Woche gehörte ja erstens vorgestern Nacht die Bekanntgabe von Trump, dass er aus Deutschland 5000 Soldaten abzieht. Jetzt sag mal 5000 Soldaten, so viel ist es nicht, sind glaube ich 14% von 36.000, die jetzt bisher in Deutschland stationiert sind. Aber es macht schon was aus.
3: Nur ein kleiner Zwischenruf. Sagen Sie mal der FDP, dass 14% nicht viel ist.
2: Okay, ja.
1: Ja. Also das Verhältnis zu den Vereinigten Staaten ist ja nun wirklich, wie ich das beobachte, an der Grenze der Zerrüttung, der Totalzerrüttung. Ich habe fast den Eindruck, unsere Bundesregierung kann nur unter dem Motto leben, viel Feind, viel Ehre. Man versucht in alle Richtungen, sich Feinde zu schaffen. Die Tatsache, dass man irgendwann zum Beispiel auf unserem Kontinent irgendwie wieder relativ normal mit Russland umgehen muss, das wird ausgeblendet, sondern ist der Dauertodfeind jetzt. Und bei den USA, wie der Bundeskanzler sich über den Präsidenten geäußert hat, ich kann nur sagen, sowohl unser Kanzler als auch unser Außenminister, das sind diplomatische Trampeltiere. Die zertreten alles rundherum und das dauert, bis das Gras wieder wachsen kann. Und letzten Endes, Trump hat es sofort gezeigt, Retourkutsche und das wird unsere Wirtschaft treffen, das, was er will jetzt, wieder erhöhte Zölle, BKWs. Und das macht mich natürlich schon betroffen, dass unsere eigene Regierung uns so ins Abseits manövriert. Und das dauert lange, bis solche Wunden dann am Ende auch wieder heilen.
2: Ja, es ist nicht nur die Regierung, es sind natürlich auch die Medien. Wenn man Tagesschau und all die verfolgt hat in letzter Zeit, die Zeit, der Spiegel und so weiter, als dieses Attentat jetzt da versucht wurde wieder auf Trump. Ja, was die geschrieben haben, die Zeit, Trump hat die Gewalt salonfähig gemacht. Der Spiegel, dieser Attentäter kommt Trump nicht ungelegen. Und die Tagesschau, das ist natürlich immer prima mit ihren schussähnlichen Geräuschen, die der ständig hört. Das war ja schon damals bei dem Attentat auf Charlie Kirk, da ein Butler so schussähnliche Geräusche. Das ist irgendwie ein Begriff, den ich immer mit der Tagesschau jetzt assoziiere.
0: Also das Medienecho auf das Attentat ist natürlich nochmal ein extra Thema. Das erinnert mich so ein bisschen an die überlieferten Geschichten aus der 68er Zeit. Der Springer Verlag hat mitgeschossen, ja, wie es immer hieß bei den Ausschreitungen auf der Straße. Und mit anderen Worten, die Hetzer sind am Ende diejenigen, die für Gewalt und Kriminalität zuständig sind. Das ist natürlich eine völlig irre Geschichte. Ich halte auch von der Theorie nichts, dass aus Worten Taten werden. Ich bin ein heftiger Kritiker von allen möglichen und neige nicht dazu, zur Waffe zu greifen oder irgendjemand an die Kehle zu gehen. Das ist völliger Unsinn. Am Ende triggern solche Geschichten bestimmte Psychopathen. Daraus aber dann ein politisches Süppchen zu kochen, finde ich völlig fehl am Platze. Offensichtlich können einige Kollegen dem nicht widerstehen, weil sie einfach zu stark wünschen, dass der Trump getroffen wird.
1: Ja, aber das ist ja am eigenen Leib erlebt, diese Art der Zuschreibung. Als der Regierungspräsident in Nordhessen ermordet wurde, hat ein früherer Parteifreund von mir gesagt, Erika Steinbach hat mitgemordet, weil ich diesen Regierungspräsidenten geraume Zeit davor kritisiert habe wegen seiner Aussage, wem die Migrationspolitik nicht passt in Deutschland, der kann ja auswandern.
2: Genau.
1: Und dann die Folge war mehrfach, Erika Steinbach hat mitgemordet.
0: Ja. Und wenn man sich die Akten des Prozesses durchliest, dann weiß man einfach, dass es zum Teil an der Grenze der intellektuellen Belastbarkeit stehende wirkliche Rechtsextremisten gewesen sind, die das da begangen haben. Ist aber eine andere Baustelle.
2: Was genau, ich habe das nur eingeworfen mit dem Mordversuch. Wir waren eigentlich beim Verhältnis zwischen nicht nur Merz und Trump, sondern USA und Deutschland. Aber ist schon toll, der Merz mit seinen Aussagen, die Amerikaner haben offensichtlich keine Strategie. Und dann kommt's zurück von Trump. Der Kanzler von Deutschland, Friedrich Merz, meint, es sei okay, wenn Iran die Atombombe habe. Er weiß nicht, wovon er redet. Wenn der Iran Atombomben besäße, würde die ganze Welt als Geisel gehalten. Das ist ja schon stark.
0: Gut, aber Friedrich Merz nimmt natürlich für sich in Anspruch, auch nicht zu wollen, dass der Iran eine Atombombe hat, er zieht noch keine Konsequenzen draus. Das Ärgerliche an diesem ganzen Vorgang ist, unabhängig, was man von Trump hält, unabhängig davon, wie man zum Iran-Krieg und der Atombombe steht, wenn ich als Kontinent und als Land vom Schutzschirm der Amerikaner abhängig bin, dann kann ich mir vielleicht auch die eine oder andere Bemerkung verkneifen. Und dann setzt sich Friedrich Merz hin bei einem Schulbesuch mit selbstgebastelten Sternen irgendwie im Hintergrund und erklärt, dass die Amerikaner keine Strategie haben. Das ist so abgrundtief stümperhaft, das kann man gar nicht ermessen. Er hat auch wieder diese Rhetorik bemüht, als ob jeder, der den Grundkurs Regieren absolviert hat, weiß natürlich, dass man mit einer Strategie da reingeht. Erstens geht keine Macht der Welt in irgendeine kriegerische Zusammenstoß mit einer Strategie rein. Du kannst überlegen, was es ausmacht, aber am Ende kommst du nie irgendeinen Plan dadurch und du kannst auch schon gar keine Exilregierung oder sonst was im Hintergrund. Funktioniert alles nicht. Das andere ist ausgerechnet Friedrich Merz. Friedrich Merz, der zunächst sagte, Völkerrecht völlig zu Recht, zieht da nicht, wir wollen unsere Verbündeten nicht belehren. Punkt. Das war noch ein guter Ansatz. Wenig später sagte er, man sei aber nicht dabei und will auch die eigenen Seefahrtsinteressen in der Straßenwache, man muss nicht verteidigen, ist nicht unser Krieg, sagte der Verteidigungsminister. Dann auf einmal sagte dann Friedrich Merz wieder, ja, aber wir könnten hinterher vielleicht helfen. Aber natürlich erst, wenn Frieden ist, wenn kein Schuss mehr fällt und wenn wir alle Papiere zusammen haben, das heißt alle Mandate fristgerecht ausgestellt sind, dann schicken wir vielleicht auch einen Fluss. Also ausgerechnet derjenige, der für seine eigene Politik überhaupt keine Strategie hat, der verlangt von den Amerikanern, die für uns, wie Merz selbst sagte, die Drecksarbeit im Iran machen, eine Strategie und setzt sich dann im Sauerland in eine Schule. Da kommt man so schnell aus der Empörung eigentlich gar nicht mehr raus. Bei Israel hat er noch vorher die alte Regierung kritisiert, weil die nicht an der Seite Israels stehen. Dann war erstmals in der Nachkriegsgeschichte Waffenlieferung an Israel ausgesetzt hat im Gaza-Konflikt. Das ist so abgrundtief und das ist das Hauptgebiet, auf dem er sich Fähigkeiten zugute hält, nämlich die Außenpolitik. Man nennt mich ja oft den Außenkanzler. Ich nehme das inzwischen als ein Kompliment. Das ist so irre.
2: So, also jetzt hat Ralf Schuler seine Empörung hier deponiert. Jetzt müssen wir ihm wieder raushelfen.
0: Es ist vor allen Dingen eine handwerkliche Empörung.
2: Genau. Was ist denn das für ein Handwerk von Herrn Wadephul? Der erhöht Druck auf Peking und Moskau. Lese ich bei dpa. Das finde ich sehr, sehr amüsant. Wadephul erhöht Druck auf Peking und Moskau. Womit denn?
1: Die zittern jetzt schon.
2: Herr Hauke, womit denn, um Gottes Willen?
3: Ja, genau, die Frage wird natürlich nicht beantwortet. Wie hat Trump zu Zelensky gesagt, sie haben keine Trümpfe in der Hand. Wir waren mal ein Land, was mindestens diplomatisch vorne mit dabei war. Wir waren in allen Bereichen wirtschaftlich, sportlich, wir waren überall Weltspitze. Das ist mutwillig zerstört worden über eine relativ überschaubare Zeit. Ich sage jetzt mal so seit 2015. Da wird ja alles demontiert und zwar im wahrsten Sinne des Wortes und natürlich haben wir überhaupt gar keine Trümpfe. Das kommt mir irgendwie vor wie Regierungsjournalismus, was die dpa da macht, um dem Wadephul irgendeine Macht zuzusprechen, die er natürlich nicht im geringsten haben kann und auch nie haben wird. Also insofern ist das für mich reines Gekläffe und widerspricht natürlich komplett der Tatsache. Lesen Sie so eine Überschrift in irgendeinem anderen Land der Welt? Nein, natürlich nicht. Und wenn ich sage, dass hier alles demontiert wird, dann kann man das ja tatsächlich wörtlich nehmen. Ich weiß nicht, ob Sie das auch mitbekommen haben, dass in Lubmin ein ganzes Kraftwerk demontiert und an die Ukraine verschenkt wird. Ne, das also unser komplettes Land wird nicht nur deindustrialisiert, sondern auch abgebaut und woanders wieder aufgebaut. Das finde ich schon bemerkenswert.
1: Also man muss aber eines sagen, es ist beklemmend, wie die eigene Bundesregierung Deutschland in eine vollständige Isolation hineintreibt. Denn wenn man sich mit China anlegt und anderen östlichen Ländern, mit den Vereinigten Staaten, mit Russland und mit wem noch immer, man braucht Freunde, wenn man international wirtschaftlich unterwegs sein will. Und diese Freundschaftsschnüre und Stränge werden sukzessive abgeschnitten und der Respekt geht auch noch verloren. Und das schadet uns natürlich nicht nur kurzfristig, sondern bestimmt mittelfristig bis langfristig.
3: Genau.
0: Also wenn jemand als Hauptberuf Außenminister, Chefdiplomat angibt und dann glaubt, er könne China Druck machen, dann ist schon irgendetwas nicht in Ordnung. Wenn China den Absatz von Volkswagen stoppt, dann gehen in Wolfsburg die Lichter aus und dann gibt's dort auch keine Tarifabschlüsse mehr. Und dann ist das Land Niedersachsen um die Auszahlung der Dividende ärmer. Das ist wirklich ein Ärgernis, was diese Regierung mitunter treibt.
2: Volkswagen ist die Firma, die, glaube ich, gerade 28% Minus gemeldet hat. Was ja jetzt nicht so ungewöhnlich ist in Deutschland. Porsche minus 22%, Mercedes minus 17%. Es geht uns einfach wunderbar.
0: Wobei das China-Geschäft immer mit ein Faktor ist.
2: Ja klar. Als du eben deinen Rant gegen Merz hier aufgeführt hast, Ralf, da habe ich zum ersten Mal so ein bisschen Verständnis für Friedrich Merz gehabt. Der sagte, kein Bundeskanzler vor mir hat so etwas ertragen müssen.
1: Ach, der Arme, mir kommen die Tränen. Ich habe erlebt, wie Helmut Kohl in Frankfurt bei einer Wahlveranstaltung, was da von Seiten der Linken alles aufgeboten wurde. Eine riesige, überlebensgroße Strohpuppe wurde angezündet, im Main versenkt mit dem Konterfei von Helmut Kohl. Und das, was die Magazine über diesen Kanzler geschrieben haben, das war schon abenteuerlich. Aber der Mann hat eine innere Stärke gehabt und hat gesagt, das ist halt so, wenn man Regierungschef ist, ist man der Kritik ausgesetzt und man muss es auch aushalten.
2: Und war es nicht Merz, der unlängst auch gesagt hat, wir sollen nicht so lamoyant sein?
3: Und so wehleidig.
2: So wehleidig, genau. Nicht? Das waren doch die Begriffe, ja.
0: Ja, also das ist natürlich alles inzwischen ein bizarres, absurdes Theater geworden, was dort auf offener Bühne aufgeführt wird. Wenn man sich mal die Spiegeltitel der Kohlzeit nebeneinander liegt, wo Birnen vorne drauf waren oder ein anderweitig missgünstig abgebildeter Kanzler, das ist völlig abwegig, mal abgesehen davon, dass man als Regierungschef doch ein Gespür dafür haben muss, wenn du anfängst, öffentlich zu jammern, wirst du als schwach wahrgenommen. Das mache ich ja nicht. Ich will ja Gestaltungskraft haben. Ich will ja dominieren. Ich will ja als der Kommandeur auf der Kommandobrücke wahrgenommen werden. Also erzähle ich so einen Unsinn nicht. Unabhängig davon, ob mich das nun ärgert oder nicht. Das Problem ist, es ärgert ihn ja wirklich. Und es gibt im Augenblick ein wirklich schweres Zerwürfnis des Kanzleramts, namentlich von Friedrich Merz, mit dem Springer Verlag. Das muss man sich mal vorstellen. Ein konservativer Kanzler hadert mit dem Springer Verlag. Einmal wegen eines Kommentars von Ulf Poschardt, der sagte, ja, wenn es nicht mit der SPD geht, dann muss man eben auch mal Minderheitsregierung, AfD, notfalls auch. Das hat Friedrich Merz persönlich übel genommen. Dann gab es eine lange Pendeldiplomatie. Es gibt nach wie vor Verdrückungen, auch wegen einer jüngeren Geschichte, jetzt gerade dieser Tage, dass im Kanzleramt gebrüllt würde. Das nimmt man persönlich übel. Also erstens zeigst du als Regierungschef keine Nerven. Wenn du jemanden fertig machen willst, dann wacht er irgendwann auf und merkt, dass er verloren hat. So hätte Merkel das gemacht oder hätte einfach jahrelang geschnitten. Ich kenne das ja. Also es gab ja in den letzten Jahren kein Interview mit Bild mehr, weil einfach wir nicht gefügig waren und Robin und ich im Kanzlerflieger auch immer zu denen gehörten, die kritische Fragen stellten. Das schätzte Frau Merkel nicht. Inzwischen ist sie da wieder sehr gelassen, wenn man sie trifft. Sie ist ja nicht mehr in Amt und Würden und zieht hinter den Kulissen nicht. Aber dieses Stück in jüngster Zeit hat Herrn Merz auch wieder verärgert. Wenn du anfängst, als Regierungschef zu zeigen, dass du mit Medien nicht klarkommst, dann hast du nochmal verloren.
2: Also, jeder hat so seine Spezialverhältnisse auch zu den Medien, ist ja klar. Wir wissen, Helmut Kohl beispielsweise hat dem Spiegel einfach kein Interview gegeben. Einfach keins, bums. Jetzt geht Friedrich Merz, sein Nachfolger, jedenfalls in derselben Partei, von der Statur, das haben wir schon verstanden, sicher nicht sein Nachfolger, geht er jetzt sich ausheulen beim Spiegel. Okay, nehmt ihr gern Zucker in den Kaffee? Ich frage deswegen, weil es wird leider etwas teurer werden. Es kommt jetzt die Zuckersteuer. Das ist vereinbart, wir halten das für sinnvoll und das kommt jetzt, sagt Tim Klüssendorf. Der Mann ist 34.
1: Ja, ich bin überzeugt, es ist die erste Steuererhöhung. Es wird noch weitere Erhöhungen geben. Und Einsparungen, die können wir vergessen. Also, dass die NGOs nicht mehr gefördert werden, das sollte man eigentlich tun. Es würde viel Geld dem Staat ersparen. Das wird nicht passieren. Man wird danach suchen, wo man noch überall die Bürger schröpfen kann.
0: Also im Thüringer Wahlkampf gab es ja diesen spektakulären Wahlwerbespot für Mario Vogt, wo er bei einer älteren Dame zu Besuch war und die kam dann mit einem Kaffee und fragte dann, Zucker oder Salz, Herr Vogt? Wo man sagte, sind die in Thüringen bescheuert? Nehmen die Salz in Kaffee? Nein, das sollte natürlich sein. Ich natürlich Zucker. Also eine ganz krude Geschichte. Soweit jetzt geplant ist es nur für Softdrinks, also für Cola und zuckerhaltige Limonaden. Aber wenn wir einsteigen in die Lifestyle-Besteuerung, dann haben wir demnächst Süßigkeitensteuer. Wir haben schon lange Debatten darüber, ob man fetthaltige Lebensmittel besteuern, verbieten oder reglementieren sollte und stark salzhaltige übrigens auch. Also das ist da ein Einstieg und so zu tun, als sei das ja eine Abgabe und keine Steuer, Das musst du den Leuten draußen auch erstmal erklären. Die merken einfach, sie haben weniger im Portemonnaie und ob das eine Steuer ist oder eine zweckgebundene Abgabe, ist auch Unsinn.
2: Auf der anderen Seite wird uns das ja als eine Wohltat verkauft, denn ich nehme schon wahr, dass beispielsweise die Deutsche Diabetesgesellschaft, die jubelt natürlich, weil sie dafür sich lang genug eingesetzt hat und mit Hinweis auf die schweren Schäden, die der Zucker am deutschen Volkskörper verursacht, hat das ja auch vielleicht eine medizinische Berechtigung.
1: Aber man darf doch die Menschen nicht alle für unmündig erklären. Richtig. Und glauben, der Staat müsse es richten, damit sie in dem Bereich und jenem Bereich und dort und hier und da überall gesünder leben. Jeder hat sein Schicksal selbst in der Hand in diesem Fall. Aber das ist doch nur ein Vorwand seitens des Staates. Es geht da nicht um den Zucker und unsere Gesundheit.
3: Ich glaube schon, dass es auch darum geht, nämlich den Menschen die Eigenverantwortung abzunehmen und wirklich auch abzuerziehen. Ja, das ist ja im Grunde, was wir seit Jahren erleben, dass der Staat sich in die kleinsten Bereiche einmischt und uns erklärt, was gut ist und was böse ist. Und ich glaube, das ist wie so oft nicht nur das eine, sondern auch das andere, nämlich, dass es natürlich auch um den Fiskus geht und darum, neue Einnahmen zu erschließen. Aber für mich steht tatsächlich mindestens genauso stark im Vordergrund, dass wieder versucht wird zu regulieren, dass wieder versucht wird zu erziehen. Und ehrlich gesagt, als freier Bürger kann ich das nicht mehr ertragen.
1: Ich auch nicht.
0: Naja, es gibt seit Jahren eine beliebte Methode, finde einen guten Zweck, gegen den niemand etwas haben kann und hänge dann eine Steuererhöhung dran. Und genauso nach diesem Motto gehen sie jetzt auch wieder vor. Tabaksteuer hat auch keine Lobby. Eine Zigarette hat inzwischen ein Vielfaches ihres eigenen Werts als Steuer obendrauf.
3: Wie der Sprit.
0: Beim Benzin haben sie es lange so gemacht und beim Zucker ist es ja ähnlich und man packt dann die Menschen auch noch beim schlechten Gewissen. Das Irre daran ist ja, wenn ich das als Zuckerabgabe mache, die der Krankenkasse zugutekomme, dann ist, wenn der Lenkungseffekt erzielt wird, die Abgabeneinnahme ist dann dahin. Also es ist auch gar nicht zweckdienlich, mal abgesehen davon, dass es ganz grundsätzlich den Staat nichts angeht, was ich esse. Und er hat auch meine Gesundheit nicht im Wege der Besteuerung irgendwie zu lenken. Das ist ein völlig falsches Verständnis. Demnächst gibt es eine Abgabe für Skifahrer, weil die überdurchschnittlich viele Knieoperationen haben oder ähnliches. Dann sind wir auf einer ganz abschüssigen Ebene.
2: Gute Idee. Wir geben es mal weiter.
1: Aber Cannabis wird freigegeben, nicht?
2: Genau. Das mit dem guten Zweck, was Ralf Schuler gerade gesagt hat, ist ein bisschen wie im Saarland bei dieser Verfassungsänderung. Fällt mir jetzt gerade ein, wollten nur noch drüber reden und hatten es vergessen, denn da geht es zum einen ja darum, einen Gottesbezug in die Verfassung zu schreiben. Da würden jetzt Konservative natürlich sagen, ja, das ist sehr gut, das ist prima. Gleichzeitig aber, und das ist ja ein trickreiches Verfahren, werden Gesetze jetzt so gepackt, dass Dinge, die auch materiell überhaupt nichts miteinander zu tun haben, quasi im Omnibusverfahren da zusammengebacken werden und dann geht das durch oder nicht. Und jetzt müsste die AfD eigentlich gegen den Gottesbezug in der Landesverfassung stimmen, was natürlich schwerfällt. Aber im Grunde geht es darum, die AfD mit weiteren Paragraphen da zu knebeln oder mit weiteren Artikeln. Es ist eine Verfassung.
3: Und die Freiheit weiter einzuschränken. Denn was wir vorhin schon anklingen lassen hatten, im Saarland wird dem Verfassungsschutz jetzt viel einfacher ermöglicht, auch Einzelpersonen zu beobachten. Wir kennen das schon vom Bundesverfassungsschutz, aber jetzt wird das in den Ländern auch immer weiter ausgeweitet. Und der Verfassungsschutz im Saarland bekommt direkten Zugriff auf die Videobilder aus den Überwachungskameras. Das heißt also, wir nähern uns immer weiter der Orwellschen Dystopie an.
2: So, jetzt nochmal ein schneller Blick nach Arabien, denn das kam ja auch in dieser Woche. Die OPEC, die erdölfördernden Staaten, die in dieser Organisation zusammengeschlossen sind, die zerstreiten sich. Die Vereinigten Arabischen Emirate treten aus. Jetzt ist die Frage, was steckt dahinter, Ralf?
0: Also aus meiner Sicht ist das eigentlich für den Rest der Welt eine gute Nachricht, weil damit Ansätze von Wettbewerb auch in den Ölmarkt kommen, die es ja bisher nicht gibt. Die OPEC war ein lupenreines Kartell, was es eben geschafft hat, in den 70er Jahren mit dem Ölembargo Volkswirtschaften im Westen lahmzulegen.
2: Aber eigentlich sind wir doch gegen Kartell. Da müssen wir doch eigentlich seit Jahrzehnten, seit den 70er Jahren schon dagegen.
0: Ja, wir waren halt machtlos gegen diesen Zusammenschluss des Kartells mit Sitz in Wien übrigens. Was willst du machen, wenn sich Staaten zusammenschließen? Natürlich haben Länder, die auf bestimmten Rohstoffressourcen sitzen, immer ein Druckmittel. China mit seltenen Erden ist genauso ein Druckmittel wie Coltan im Kongo beispielsweise. Nur je machtloser die umgebenden Staaten sind, desto weniger müssen wir uns um diese Kartelle scheren. Also insofern ist das Aufbrechen der OPEC wäre eine gute Nachricht, zumal der größte Öl- und Gasproduzent der Welt, Amerika, gar nicht drin ist.
3: Herr Schuler, da gebe ich ihm dem Prinzip nach recht. Aber am Ende wird der Preis bei uns ja tatsächlich am wenigsten von der OPEC oder irgendwelchen Ölkartellen bestimmt, sondern von den Mineralölsteuern, Mehrwertsteuern und insbesondere von der CO2-Abgabe. Und die wird ja in katastrophale Höhen schießen. Insofern schön, ja, dass ein Kartell aufbricht, aber ich denke, weder die Wirtschaft noch der Verbraucher haben davon etwas, sondern es wird in eine Richtung gehen, dass Öl, Sprit, alles, was damit zusammenhängt, Heizen, einfach unbezahlbar gemacht werden soll. Schön, dass es aufbricht, aber leider haben wir nichts davon.
2: Ist nicht eigentlich Israel auch ein Erklärungsschlüssel zu diesem Phänomen? Denn die arabischen Staaten, die waren ja früher alle total gegen Israel, haben sich deswegen leicht in der OPEC zusammengeschlossen. Und jetzt ist ja diese Front längst aufgebrochen. Also die Vereinigten Arabischen Emirate, die haben ja mit Israel inzwischen schon eine Annäherung hinter sich gebracht, die sie aus der Front der anderen vollkommen herauslöst.
0: Das stimmt, das ist spätestens seit den Abraham Accords in Washington ist das Verhältnis der arabischen Welt zu Israel liberaler geworden, offener geworden, akzeptierender geworden. Das ist eigentlich eine gute Entwicklung, dass man einfach Interessen abgleicht. Das ist allerdings auch unter dem Eindruck eines erstarkenden Mullah-Regimes im Iran passiert, das ganz klar gemacht hat, dass es die Dominanz in der Region anstrebt und das können weder die Saudis haben, noch wollen die Golf-Emirate das akzeptieren, zumal eben der Iran auch Houthi-Milizen im Jemen unterstützt und Hisbollah und Hamas und am Ende nur Ärger bringt und jemand, der in großem Stil von Exporten lebt, wie die Emirate, wie Saudi-Arabien, der will natürlich nicht von irgendeinem theokratischen System unterdrückt und in den Geschäften gehindert werden, denn auch die Saudis machen einen erstaunlichen Entwicklungsprozess durch. Die sind in der Spitze des Königshauses extrem gut ausgebildete Leute, haben alle im Westen studiert, tragen zwar ihre traditionellen Gewänder, aber sie wissen, dass sie mittelfristig in Entwicklung investieren müssen. Die haben riesige Sonnenreservoirs in der Wüste, aus der man dann tatsächlich Wasserstoff produzieren kann. Also das nächste, wovon der Westen zumindest erstmal träumt, und was man denen teuer verkaufen kann. Also die investieren auch in Zukunftstechnologien, die wollen Chips produzieren und ähnliches. Und da kann man sich's nicht leisten, in eine Kollektiv-Anti-Haltung zu Israel zu geraten, was im Prinzip unter Hightech-Gesichtspunkten im Prinzip einer der Hotspots im Nahen Osten ist. Ringsrum, die arabische Welt hat ja einen riesen Nachholbedarf.
2: Und die wissen ja vor allem eins, die Saudis und die Emirate, nämlich, dass mit einem Iran, an dem das Mullah-Regime immer noch am Ruder ist, nichts Gutes zu erwarten ist. Also das wird ja nach dem, was jetzt passiert ist, nie mehr heilen können.
0: Nö, eigentlich war nach den massiven Angriffen im letzten Jahr der Regimewechsel der folgerichtig nächste Schritt. Es kann niemanden Interesse daran haben, dass man erst die Kapazitäten mutmaßlich zerstört durch bunkerbrechende Waffen und ähnliches und dass dann das Regime in Teheran die Gelegenheit hat, sich in Ruhe wieder an den Aufbau dieser Dominanzbewaffnung zu machen. Denn im Grunde genommen ist die Atomwaffe das Einzige, womit du dich unangreifbar machst und das kann man eigentlich diesem Regime nicht zugestehen. Dementsprechend musste man nach den Angriffen des letzten Jahres eigentlich konsequenterweise den Regimewechsel anstreben. Ganz offensichtlich haben die Israelis, die da eine sehr gute Aufklärungsarbeit gemacht haben und eben wussten, dass 40 Leute aus der Mullah-Führung an einem Samstagmorgen auf einem Haufen sind, haben Amerika bequatscht und zu sagen, komm, geh da drauf, dann haben wir zumindest die Spitzen weg. Es demonstrieren gerade Hunderttausende auf den Straßen. Besser waren die Chancen für einen Regimewechsel nie.
2: Ja, Frau Steinbach.
1: Aber natürlich muss man erkennen, dass der Regimewechsel nur möglich sein wird mit Bodentruppen. Und ob die Vereinigten Staaten das machen, ob Trump das machen will vor den Midterms, da bin ich im Zweifel.
2: Ja, wir wissen es nicht, wir können nur warten. So viel für heute. Danke, Erika Steinbach, Michael Hauke und Ralf Schuler. Das war die Sonntagsrunde vom 3. Mai 2026. Mein Name ist Burkhard Müller-Ulrich. Und für den nächsten Sonntag gebe ich Ihnen noch einen Veranstaltungstipp. In Grimma in Sachsen bahnt sich was Größeres an. Eine Kundgebung mit Peter Hane in der Muldentalhalle. Ich glaube zu wissen, dass wir in Sachsen ein paar Hörer haben, die das interessiert. nächsten Sonntag, 17 Uhr. Nichts wie hin und zeigen, wie die Mehrheit denkt. Und jetzt wünsche ich allen einen schönen Sonntag.

0: 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Es ist 1 Uhr. 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
1: Zum Internationalen Tag der Pressefreiheit am 3. Mai hat die UNESCO den sudanesischen Journalistenverband ausgezeichnet. Die UN-Organisation will damit den Einsatz des Verbandes für die Pressefreiheit im Sudan sowie seine Rolle bei der Dokumentation gezielter Angriffe auf Journalisten würdigen. Seit Beginn des Bürgerkriegs zwischen den sudanesischen Streitkräften und der paramilitärischen Miliz im Jahr 2023 hat der Verband 32 getötete Journalisten sowie über 550 Verstöße gegen Medienvertreter dokumentiert. Die UNESCO warnt insgesamt vor einer weltweiten Verschlechterung der Meinungs- und Pressefreiheit. Besorgniserregend seien aktuell besonders die Zunahme journalistischer Selbstzensur, wachsende staatliche Kontrolle über Medien sowie vermehrte Angriffe auf Medienvertreter. In der aktuellen Rangliste der Pressefreiheit belegt die Schweiz Platz 8, Deutschland Platz 14 und Österreich Platz 19. Nach der Insolvenz der US-Billigfluggesellschaft Spirit Airlines haben andere US-Airlines eine Nothilfe für gestrandete Passagiere organisiert. Spirit hatte am Samstag mitgeteilt, dass der Kundenservice nicht länger verfügbar und alle Flüge gestrichen seien. United Airlines, Delta Airlines, JetBlue und Southwest kündigten daraufhin vergünstigte Ticketpreise für Spirit-Kunden an, die umbuchen mussten. Außerdem boten sie kostenlose Plätze zur Rückführung von Beschäftigten der insolventen Airline an. Spirit hatte zuvor bekannt gegeben, dass die Geschäftsleitung nach 34 Betriebsjahren die geordnete Einstellung des Flugdienstes angewiesen habe. Damit sind sämtliche Rettungsversuche gescheitert. Durch die Liquidation gehen nach Angaben des Unternehmens rund 15.000 Arbeitsplätze verloren. Spirit hatte zuletzt etwa 5% aller US-Inlandsflüge bedient. Eine Fluggesellschaft dieser Größe ist in den USA seit 2 Jahrzehnten nicht mehr abgewickelt worden. Hintergrund sind die im Zuge des Iran-Krieges drastisch gestiegenen Kerosinpreise. Der slowakische Regierungschef Robert Fico hat einen Besuch in der Ukraine angekündigt. Fico hatte es bisher vermieden, nach Kiew zu reisen. Nach einem Telefonat mit dem ukrainischen Präsidenten Volodymyr Zelensky erklärte Fico, er habe bestätigt, dass die Slowakei den EU-Beitritt der Ukraine unterstütze. Sein Land wolle sich für eine stabile und demokratische Ukraine einsetzen. Auch Zelensky teilte auf der Plattform X mit, dass die beiden Nachbarländer starke Beziehungen zueinander bräuchten. In der kommenden Woche will Fico nach Moskau reisen, um an den Feierlichkeiten zum Sieg der Sowjetunion über das nationalsozialistische Regime in Deutschland teilzunehmen. Der deutsche Bundesaußenminister Johann Wadephul hat mit seinem iranischen Amtskollegen Abbas Araghchi telefoniert. Das teilte er auf der Plattform X mit. Dabei habe er unterstrichen, dass Deutschland eine Verhandlungslösung unterstütze, so Wadephul. Als enger Verbündeter der USA teile Deutschland jedoch deren zentrale Ziele. Der Iran müsse vollständig und nachprüfbar auf Kernwaffen verzichten und die Straße von Hormuz sofort freigeben. Dabei verwies Wadephul ausdrücklich auf entsprechende Aussagen von US-Außenminister Marco Rubio. Nach der Kritik von US-Präsident Donald Trump an dem deutschen Bundeskanzler Friedrich Merz versucht Deutschland, die US-Regierung nicht erneut zu verärgern. Äußerungen von Merz, wonach die USA im Irankrieg keine Strategie hätten, hatten Trump verärgert und schließlich zu der Ankündigung geführt, mindestens 5.000 US-Soldaten aus Deutschland abzuziehen. Der österreichische Bildungsminister Christoph Wiederkehr will die Volksschule verlängern. Das sagte er in der Pressestunde am Sonntag. Es bestehe bereits ein großes Interesse von Schulen daran, bei einem Pilotprojekt zur Verlängerung der Volksschulzeit auf 6 Jahre teilzunehmen, so Wiederkehr. Aktuell seien Kinder, Eltern und Lehrer schon in der 3. Klasse mit der Entscheidung zwischen Mittelschule oder Gymnasium konfrontiert. Das stelle eine unglaubliche Drucksituation dar. Eine längere Volksschulzeit bedeutet längeres gemeinsames Lernen, wodurch das Bildungssystem chancengerechter und leistungsstärker werde. Zudem wüssten Kinder mit 12 Jahren schon besser, wo ihre Stärken seien, als mit 10 Jahren. Das waren die Nachrichten im Kontrafunk. Redaktion Martina Binnig, Sprecher Carlo Kitzlinger.
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3: Im Februar 2010 gab der damalige Außenminister und FDP-Parteichef Guido Westerwelle der Zeitung Die Welt ein Interview, das in die bundesdeutsche Geschichte eingehen sollte. Deutschland hatte zu dieser Zeit mit den Nachwirkungen der Finanzkrise 2008 zu kämpfen. Die rasant ansteigende Staatsverschuldung entfachte damals eine breite Diskussion über die Grenzen des Sozialstaates. Der konkrete Auslöser für die Aufregung um Westerwelle war ein kurz davor veröffentlichtes Urteil des Bundesverfassungsgerichts, das die Berechnung der Hartz-IV-Regelsätze für Kinder für verfassungswidrig erklärte und die Politik aufforderte, Leistungen neu zu regeln und gegebenenfalls zu erhöhen. Dadurch entwickelte sich eine Grundsatzdebatte. Soll der Sozialstaat weiter ausgeweitet werden oder entstehen hier falsche Anreize? Westerwelle betonte zwar im Interview die Notwendigkeit des Sozialstaates und stellte auch staatliche Hilfe für Bedürftige nicht in Frage, aber diese Teile des Interviews gingen in der öffentlichen Wahrnehmung weitgehend verloren. Die ganze Aufmerksamkeit fokussierte sich auf einen einzigen Satz des FDP-Vorsitzenden, der danach immer wieder zitiert wurde. Wer dem Volk anstrengungslosen Wohlstand verspricht, der lädt zu spätrömischer Dekadenz ein. Die Reaktionen auf Westerwelles Dekadenzvorwurf waren danach von einer gewissen Schärfe geprägt. Die SPD sprach von sozialer Kälte und einer Diffamierung von Bedürftigen. Die Grünen monierten die abwertende Wortwahl und besonders die Linke kritisierte, dass Armut hier moralisch diskreditiert wird. Auch die deutsche Presse griff die Aussage Westerwelles flächendeckend auf. Leitmedien wie der Spiegel, die Süddeutsche oder die FAZ waren sich in ihrem Urteil einig. Hier wurden Sozialleistungsempfänger pauschal abgewertet, komplexe soziale Probleme populistisch vereinfacht und eine unhistorische Metapher, spätrömische Dekadenz, gebraucht. Westerwelle griff in seinem Interview im Eigentlichen aber nur ein klassisches ideengeschichtliches Motiv auf. Die Vorstellung, dass Gesellschaften, die Wohlstand ohne entsprechende Anstrengung erwarten, langfristig an Stabilität verlieren könnten, ist keineswegs neu. Sie gehört zu den klassischen Motiven politischer und kultureller Selbstdeutung. Der Begriff Dekadenz, abgeleitet vom lateinischen decadere, also verfallen oder herabsinken, verweist genau auf diese Idee eines schleichenden Niedergangs. Der Satz von der spätrömischen Dekadenz zielte darauf ab, vor dieser Entwicklung zu warnen. Dabei hatte der FDP-Chef unvorsichtigerweise nicht daran gedacht, dass in Deutschland eine besondere Sensibilität gegenüber Begriffen wie Verfall, Degeneration oder Dekadenz herrscht. Die Debatte um die spätrömische Dekadenz zeigte dabei sehr deutlich, wie stark der Begriff 2010 politisch aufgeladen war und bis heute ist. In Deutschland wird der Begriff dabei fast ausschließlich im rechten Spektrum verortet. Dekadenz wird nicht als Beschreibung eines Zustandes begriffen, sondern als Werturteil und entsprechend bestimmten politischen Lagern zugeordnet. So gelten Denker wie Friedrich Nietzsche oder Oswald Spengler hierzulande als kontaminiert und dürfen im Eigentlichen nur kritisch zitiert werden. Der Vorwurf der Dekadenz gilt als reaktionäre Rhetorik. Und tatsächlich gehört die Rede vom Verfall kultureller Standards zu einem Konservatismus, der sich die Verteidigung von Tradition und Moral auf die Fahnen geschrieben hat. Ein Blick in die Ideengeschichte zeigt jedoch, dass der Dekadenzbegriff sehr viel breiter verwendet wurde und wird, denn wir finden ihn nicht nur auf der politisch rechten Seite. Die kommunistische Kulturkritik hat etwa stets mit dem Dekadenzbegriff gearbeitet. Die Herabsetzung eines Künstlers als dekadent oder bürgerlich gehörte zum Standardrepertoire der sozialistischen Propaganda. Der Marxismus war mit seiner Prophezeiung des Unterganges des dekadenten Kapitalismus von Anfang an eine Theorie des Zerfalls, da nur mit der Zerstörung der Gegenwart durch eine gewaltsame Revolution das Neue geschaffen werden konnte. Auch wenn der reale Sozialismus historisch vollständig gescheitert ist, seine theoretischen Versatzstücke führen bei vielen Sonderschülern der Geschichte, so der Philosoph Peter Sloterdijk, nach wie vor ein reges Eigenleben. Der Topos des dekadenten Kapitalismus, der um jeden Preis abgeschafft werden muss, hat aktuell im reichen Europa und den USA noch viele Anhänger im linken Spektrum. Der massivste Dekadenzvorwurf hier gegen die westliche Welt wird heute aber durch den islamischen Fundamentalismus formuliert. In einer Anleitung zum Dschihad mit dem Titel »The Management of Savagery«, also »Die Verwaltung der Barbarei«, heißt es kurz und knapp: Der Westen hat nicht den Magen für einen langen Kampf. Der Islam greift zur Anklage des Sittenverfalls, um der materiellen Überlegenheit des Westens ideell etwas entgegenzuhalten. Im Zentrum der Kritik steht dabei die Verweiblichung der Männer. Sie ist das deutlichste Symbol für die Dekadenz des Westens. Ich ficke Frankreich wie eine Hure, so der französische Rapper Sniper, Ausdruck für die Vorstellung, dass Europa längst schutz- und wehrlos ist. Es besteht nur noch aus Frauen und Schwachen, an denen man seine Macht und die Wehrlosigkeit der Angegriffenen demonstrieren kann. Der Dekadenzvorwurf taucht also in unterschiedlichen religiösen, kulturkritischen oder politischen Kontexten auf, in denen gesellschaftlicher Wandel als Verlust von Ordnung, Moral oder Stabilität interpretiert wird. Dekadenz ist damit weniger eine präzise analytische Kategorie als vielmehr ein Kampfbegriff und Deutungsmuster. Eine bestimmte Art, die Gegenwart zu interpretieren. Die Klage über Verfall und Niedergang erweist sich dabei als zeitlich bemerkenswert stabil und vielseitig einsetzbar. Und genau hier stellt sich die zentrale Frage dieses Vortrags. Woher kommt diese Vorstellung? Und warum taucht sie in unterschiedlichen historischen Kontexten immer wieder auf? Von der Antike bis in die Gegenwart soll gezeigt werden, dass es sich beim Vorwurf der Dekadenz weniger um eine empirisch überprüfbare Diagnose handelt, als um ein wiederkehrendes Interpretationsschema, mit dem Gesellschaften ihre eigene Lage beschreiben und bewerten. Bereits in der griechischen Antike gibt es die Vorstellung von Verfall und Abstieg einer Gemeinschaft. Ein klassisches Beispiel dafür ist die Lehre der Weltzeitalter bei Hesiod, in seiner um 700 vor Christus datierten Schrift »Werke und Tage«. Sie beginnt mit dem Mythos von Prometheus und der Büchse der Pandora, bevor eine Beschreibung der Abfolge von Zeitaltern folgt, in denen die Menschheit und der Zustand des Gemeinwesens sich stetig verschlechtern. Hesiod charakterisiert die aufeinanderfolgenden Zeitalter anhand von Metallen, unterbrochen nur von einer heroischen Zeit, in der die großen Helden der Ilias und der Odyssee lebten. Am Anfang steht das goldene Zeitalter, in dem die Menschen, ähnlich wie im biblischen Paradies, ohne Arbeit und Leid friedlich miteinander leben. Im silbernen Zeitalter beginnt der moralische Niedergang. Im darauffolgenden bronzenen Zeitalter dominieren dann Krieg und Gewalt. Dieser Abstieg wird kurzzeitig unterbrochen vom bereits erwähnten heroischen Zeitalter, in dem die klassischen griechischen Helden Homers erscheinen. Hesiods eigene Gegenwart, das eiserne Zeitalter, erscheint schließlich als eine Epoche von Mühsal, Ungerechtigkeit und sozialer Zerrüttung. Der Abstieg und stetige Verfall ist bei Hesiod kosmisch-historisch gedacht. Die Menschheit entfernt sich im Laufe der Zeit immer weiter von einem ursprünglichen Idealzustand. Dekadenz meint hier die Vorstellung, dass Kulturen, Staaten oder ganze Zeitalter einen Prozess des Niedergangs durchlaufen. Eine ursprünglich harmonische und friedliche Gesellschaft degeneriert nach einer Phase der Stärke, Tugend und Ordnung allmählich moralisch, politisch und kulturell. Auch bei Platon findet sich eine ähnliche Theorie des Abstiegs. Sie ist aber stärker politisch ausgerichtet. In der Politeia, etwa um 375 vor Christus entstanden, beschreibt Platon die Entwicklung von Staatsformen als einen Prozess schrittweiser Degeneration. Jede Staatsform trägt innere Spannungen und Widersprüche in sich, die schließlich zu ihrem Übergang in eine weniger stabile Ordnung führen. Die Abfolge reicht von der Aristokratie als ideale Herrschaft über Timokratie und Oligarchie bis hin zur Demokratie, die Platon als ungeordnete Freiheit interpretiert, und schließlich zur Tyrannis als Endpunkt dieses Prozesses. An dieser Stelle lässt sich eine erste Verallgemeinerung formulieren. Viele Kulturen kennen die Vorstellung eines verlorenen Anfangs. Geschichte wird nicht als Fortschritt verstanden,

Niedergang. So sieht etwa Sallust im 1. Jahrhundert vor Christus den Beginn der Dekadenz in der Zerstörung Karthagos durch römische Truppen im Jahre 146 vor Christus. Solange Rom äußeren Bedrohungen ausgesetzt gewesen sei, hätten Disziplin und Gemeinsinn dominiert. Mit dem Wegfall dieser Bedrohung hätten jedoch Luxus, Ehrgeiz und innere Konflikte zugenommen. Hier zeigt sich ein weiteres zentrales Motiv. Ohne äußeren Druck neigen Gesellschaften dazu, in Selbstzufriedenheit zu verfallen. Reichtum und Sicherheit tragen dazu bei, dass moralische und politische Stabilität erodieren. Ohne einen starken Feind und die darauf beruhende Anspannung verfällt eine Gesellschaft durch Luxus und Machtgier. Reichtum führt zu Luxus, die Anstrengungslosigkeit zu moralischem Verfall und schließlich zu politischem Niedergang. Viele römische Autoren, wie etwa der durch seine Germania bekannte Tacitus, kritisieren in ihren Werken die moralische Korruption der Kaiserzeit. Insbesondere das Fehlen äußerer Bedrohungen, die früher Disziplin erzeugten, wird als Grund dafür angeführt, dass die nachfolgenden Generationen immer schlaffer und schwächer werden. Die Vorstellung, Luxus führt zur Dekadenz, gehört zu den zentralen Ideen der römischen Geschichts- und Moralkritik. Die römischen Kritiker waren der Überzeugung, dass Reichtum und Komfort die alten Werte zerstören und dadurch der Staat langfristig geschwächt wird. Auch hier begegnet uns das Ideal der frühen römischen Tugend, in der militärische und soziale Disziplin vorherrschten und die Römer als hart arbeitende Bauern und Soldaten vorgestellt werden. Diese antiken Ideen beeinflussten viele spätere Denker. Dekadenztheorien wurden zu einem wichtigen Muster der historischen Interpretation. Die menschliche Geschichte ist nichts anderes als ein wiederkehrender Zyklus von Aufstieg, Blüte und Verfall. Auffällig ist in dieser Geschichtsinterpretation ein wiederkehrendes Paradoxon. Die Klage über Dekadenz tritt häufig gerade in Phasen großer Macht und Stabilität auf. So wurde der Dekadenzvorwurf am lautesten in der Zeit formuliert, in der Rom zur Weltmacht aufstieg. Das legt nahe, dass es sich bei dieser Diagnose weniger um eine objektive Beschreibung als um eine Form der Gegenwartskritik handelt. Auch im christlichen Mittelalter gibt es eine Vorstellung von Dekadenz, wenngleich sie anders als in der Antike gedacht wird. Während die antiken Autoren Dekadenz meist über Luxus, fehlende Moral und darauf beruhender schlechter Politik erklären, wird sie im mittelalterlichen Christentum theologisch gedeutet, als Folge von Sünde und der Entfernung von Gott. Wie bei Hesiod im goldenen Zeitalter, der Niedergang erscheint als unmittelbare Folge des Sündenfalls. Durch ihn wurde die Welt grundsätzlich verdorben. Die Geschichte der Menschheit ist seitdem von Leid und moralischer Unvollkommenheit geprägt. Zugleich werden politische Krisen und der Zusammenbruch von großen Reichen häufig als Ausdruck göttlicher Strafe interpretiert. Hinzu kommt eine ausgeprägte apokalyptische Erwartung, insbesondere auf Grundlage der Offenbarung des Johannes. Die Welt bewegt sich auf ein Ende zu, das sowohl als Katastrophe als auch als Möglichkeit der Erlösung verstanden wird. Im Unterschied zu den zyklischen Modellen der Antike handelt es sich hier um eine lineare Geschichtsvorstellung. Dennoch bleibt die grundlegende Struktur vergleichbar. Die Idee eines ursprünglichen, besseren Zustands und die Wahrnehmung der Gegenwart als dessen Verlust. Die Ähnlichkeiten zwischen den antiken und christlichen Vorstellungen lassen sich dabei weniger durch direkte Übernahme als durch gemeinsame kulturelle Deutungsmuster erklären. Motive wie der Verlust eines idealen Zustands oder ein grundlegender Bruch in der Geschichte finden sich bereits im Mythen des alten Orients. So enthält die älteste schriftliche Überlieferung der Menschheit, das Gilgamesch-Epos, das auf die altbabylonische Zeit im 2. Jahrtausend vor Christus datiert wird, ebenfalls Motive wie die verlorene Unsterblichkeit, eine frühere, bessere Welt und wie die Bibel eine Art historischen Einschnitt durch menschliches Handeln. Das deutet darauf hin, dass die Vorstellung von Dekadenz ein tief verankertes kulturelles Deutungsmuster ist. Offenbar besteht ein wiederkehrendes Bedürfnis, die eigene Gegenwart im Vergleich zu einer idealisierten Vergangenheit als Phase des Verlustes oder des Abstiegs zu betrachten.

0: Von der Antike bis heute bleibt die Grundstruktur der Dekadenzvorstellung erstaunlich stabil. Die Idee eines verlorenen Anfangs und einer Gegenwart, die als Abstieg oder Verlusterfahrung interpretiert wird. Mit der Neuzeit verändert sich jedoch die Perspektive. Der Verfall von Gesellschaften wird nun zunehmend nicht mehr kosmisch oder theologisch gedeutet, sondern als ein historisches Problem verstanden. Nicht, dass Gesellschaften untergehen, wird thematisiert, sondern die Frage, warum sie es tun. Ab dem 17. und vor allem im 18. Jahrhundert beginnt man damit, den Niedergang von Gesellschaften systematischer zu analysieren. Dekadenz wird nun zunehmend zu einem Gegenstand historischer und, im weiteren Sinne, sozialwissenschaftlicher Untersuchung. Ein entscheidender Wendepunkt ist dabei das berühmte Werk des britischen Historikers Edward Gibbon, History of the Decline and Fall of the Roman Empire, das zwischen 1776 und 1789 in 6 Bänden erschienen ist und mit dem Fall Konstantinopels 1453 endet. Gibbon unternimmt in seiner Schrift den Versuch, den Untergang Roms nicht moralisch zu erklären, sondern historisch zu rekonstruieren. Dabei nennt er eine Vielzahl von Faktoren für den Niedergang Roms. Politische Instabilität, wirtschaftliche Probleme, Geburtenrückgang, militärische Schwächung und auch tiefgreifende religiöse Veränderungen. So sieht Gibbon letztendlich im Christentum den entscheidenden Faktor für den Untergang des Römischen Reiches, was für zeitgenössische Leser vollkommen neu und schockierend war. Entscheidend ist hier weniger die einzelne Ursache als die methodische Herangehensweise. Der Niedergang wird nicht mehr als unvermeidliches Schicksal oder göttliche Strafe verstanden, sondern als Ergebnis konkreter historischer Prozesse. Dekadenz erscheint erstmals als etwas, das analysiert, differenziert beschrieben und, zumindest theoretisch, auch erklärt werden kann. In diesem Sinne markiert Gibbon den Übergang von einer moralischen zu einer historisch-analytischen Betrachtung des Zerfalls von Staaten und Kulturen. Gibbon beschreibt aber nicht nur eine vergangene Epoche. Indem er den Untergang des Römischen Reichs analysiert, richtet sich sein Blick immer auch auf die eigene Gegenwart. Die Frage nach den Ursachen des römischen Niedergangs wird damit zugleich zu einer impliziten Frage nach der Stabilität der eigenen Gesellschaft. In diesem Sinne ist die Analyse von Dekadenz nie rein historisch. Sie ist immer auch eine Gegenwartsdiagnose und oft eine indirekte Warnung. Dieses Muster lässt sich durch die gesamte Ideengeschichte verfolgen. Wer über den Verfall vergangener Reiche schreibt, spricht in der Regel auch über die eigene Zeit, wie wir schon an den römischen Autoren sehen konnten. Gerade bei Gibbon wird ein typisches Merkmal von Dekadenztheorien besonders deutlich, das an dieser Stelle nochmals hervorgehoben werden soll. Sie entstehen nicht unbedingt in Zeiten tatsächlichen Niedergangs. England war im 18. Jahrhundert eine aufstrebende Großmacht. Dennoch erkennt Gibbon in seiner Analyse des Römischen Reiches Strukturen und Entwicklungen, die auch für seine eigene Gegenwart relevant erscheinen. Er beschreibt also nicht einfach den Untergang einer vergangenen Kultur, sondern formuliert zugleich eine implizite Warnung. Auch eine erfolgreiche und stabile Gesellschaft wie die englische kann langfristig Verfallsprozessen unterliegen. Damit zeigt sich, wie schon betont, ein zentrales Paradoxon der Dekadenzdiagnose. Sie tritt häufig gerade dann auf, wenn Gesellschaften besonders mächtig sind. An dieser Stelle sollen noch kurz die Überlegungen des französischen Aufklärers Jean-Jacques Rousseau zur Dekadenz eingeführt werden, denn sie gehören zu den einflussreichsten Beiträgen der Aufklärung, einer Zeit, in der auch Gibbons Schrift erschienen ist. Rousseau hatte seine zentralen Arbeiten bereits in den 1750er und 1760er Jahren veröffentlicht, also deutlich bevor Gibbon mit der Arbeit an seinem großen Werk zum Aufstieg und Fall des Römischen Reiches begann. Beide eint die Frage, wie eine hochentwickelte Zivilisation in einen Zustand des Abstiegs geraten kann. Im Zentrum von Rousseaus Denken steht dabei eine für seine Zeit ungewöhnliche Umkehrung des Fortschrittglaubens. Während viele seiner Zeitgenossen davon ausgingen, dass die Entwicklung von Wissenschaft, Kunst und Zivilisation den Menschen moralisch verbessere, vertritt Rousseau die umgekehrte These. Gerade diese Entwicklungen führen den Menschen in das Verderben. Ausgangspunkt für diese Idee ist seine bekannte Annahme, dass der Mensch im Naturzustand ursprünglich gut sei. Dieser natürliche Mensch lebt einfach, ist frei und folgt seinen grundlegenden Bedürfnissen, ohne vom sozialen Vergleich oder künstlichen Ansprüchen bestimmt zu sein. Erst mit der Entstehung von Gesellschaft, insbesondere durch die Einführung von Eigentum und die dadurch entstehende Ausbildung sozialer Hierarchien, beginnt ein Prozess der Entfremdung. Die Menschen treten nun in Konkurrenz zueinander, vergleichen sich, streben nach Anerkennung und entwickeln Eitelkeit sowie Neid. In diesem Zusammenhang entsteht das, was Rousseau als Amour propre bezeichnet, eine Form der Selbstliebe, die nicht mehr auf innerer Selbstgenügsamkeit beruht, sondern auf der Meinung anderer. Genau hier zeigt sich für ihn der eigentliche Verfallsprozess. Dekadenz ist bei Rousseau daher kein spätes Stadium einer ansonsten gelungenen Entwicklung, sondern eine unvermeidliche Begleiterscheinung der Zivilisation selbst. Fortschritt bedeutet für ihn nicht nur Gewinn an Wissen und technischen Fähigkeiten, sondern zugleich Verlust an Authentizität und moralischer Integrität. In seiner Abhandlung über die Wissenschaften und Künste argumentiert er, dass die Verfeinerung der Kultur mit einer Verfeinerung der Laster einhergeht. Höflichkeit ersetzt Aufrichtigkeit, äußerer Glanz verdeckt innere Leere und gesellschaftliche Rollen verdrängen die echte Persönlichkeit. Die Menschen werden zunehmend zu Schauspielern, die sich nach den Erwartungen anderer richten, anstatt ihrem eigenen Wesen zu folgen. In seiner Abhandlung über den Ursprung und die Grundlagen der Ungleichheit unter den Menschen, 1762 erschienen und in Frankreich sofort verboten, vertieft Rousseau diese Diagnose, indem er zeigt, wie soziale Ungleichheit strukturell zur moralischen Korruption beiträgt. Mit wachsender Ungleichheit verstärken sich Konkurrenz und Abhängigkeit, wodurch die Menschen ihre Freiheit verlieren und zugleich in ein Netz gegenseitiger Anerkennungskämpfe verstrickt werden. Dekadenz erscheint hier nicht als moralisches Versagen Einzelner, sondern als Ergebnis gesellschaftlicher Strukturen. Dennoch ruft Rousseau trotz dieser scharfen Kritik nicht einfach zu einer Rückkehr in den Naturzustand auf. Ein solcher Rückschritt ist für ihn weder möglich noch wünschenswert. Stattdessen sucht er nach politischen Formen, die die negativen Folgen der Zivilisation begrenzen können. In seinem späteren Werk »Du Contrat Social« vom Gesellschaftsvertrag entwirft er die Idee einer politischen Ordnung, die Freiheit und Gleichheit miteinander verbindet und in der der sogenannte Gemeinwille das Handeln bestimmt. Ziel ist es, eine Gesellschaft zu schaffen, in der die Menschen zwar zivilisiert leben, aber nicht in die moralische Dekadenz abgleiten, die aus übermäßiger Ungleichheit und sozialer Konkurrenz entsteht. Dekadenz begreift Rousseau folglich als einen tiefgreifenden, strukturell bedingten Prozess, der aus der inneren Entwicklung von Gesellschaft selbst hervorgeht. Sie zeigt sich in der Entfremdung des Menschen von seiner eigenen Natur, in der Dominanz von Eitelkeit und sozialem Vergleich, sowie in den Folgen wachsender Ungleichheit. Damit begründet Rousseau eine bis heute wirksame Tradition der Kulturkritik, die Fortschritt nicht nur als Gewinn, sondern immer auch als möglichen Verlust begreift. Er stellt damit einen Gegenpol zu einem optimistischen Fortschrittsglauben dar, der im 18. Jahrhundert weit verbreitet war. Auch Gibbon war ein Denker der Aufklärung, doch sein Zugang war ein historischer, nicht ein systematisch-philosophischer. In seiner Darstellung des römischen Niedergangs sucht er nach konkreten Ursachen und beschreibt einen komplexen Prozess, in dem politische, militärische, kulturelle und religiöse Faktoren ineinandergreifen. Ein indirekter Einfluss Rousseaus zeigt sich weniger in seinen konkreten Thesen als in der allgemeinen Sensibilität für die Ambivalenz von Zivilisation. Die Idee, dass Fortschritt nicht nur Gewinn, sondern auch Verlust bedeuten kann, war im geistigen Klima der Zeit präsent. Und Rousseau hatte wesentlich dazu beigetragen, sie vielleicht als erster umfassend zu formulieren. Gibbon greift diese Ambivalenz auf, ohne sie jedoch in eine moralphilosophische Grundthese zu überführen. Statt die Zivilisation als solche zu problematisieren, untersucht er die spezifischen historischen Bedingungen, unter denen das Römische Reich seine Stabilität verlor. Man könnte sagen, dass Rousseau und Gibbon weniger in einem direkten Einflussverhältnis stehen, als vielmehr zwei unterschiedliche Antworten auf eine gemeinsame Frage geben. Wie ist es möglich, dass menschliche Gesellschaften trotz oder gerade wegen ihres Fortschritts in Krisen und Niedergang geraten? Rousseau beantwortet diese Frage mit einer grundlegenden Kritik an der Zivilisation selbst, während Gibbon sie durch eine detaillierte historische Analyse eines konkreten Imperiums zu erklären versucht. In dieser Differenz zeigt sich zugleich die Breite der Aufklärung als eine Epoche, die sowohl optimistische Fortschrittserzählungen als auch tiefgreifende Zweifel an ihnen hervorbrachte. Im 19. und frühen 20. Jahrhundert wird die bei Gibbon angestoßene historische und systematische Ableitung des Abstiegs von Staaten weitergeführt. Allerdings in einer neuen Form. Nun entstehen umfassende Theorien über den Lebenszyklus ganzer Kulturen und Zivilisationen. Dekadenz wird dabei nicht mehr nur auf einzelne Staaten bezogen, sondern auf ganze Zivilisations- und Kulturräume. Ein besonders einflussreicher und radikaler Denker ist in diesem Zusammenhang der Philologe und Philosoph Friedrich Nietzsche. Bei ihm erhält der Begriff der Dekadenz eine deutlich andere Bedeutung als in vielen klassischen Verfallstheorien. Nietzsche versteht Dekadenz weniger als politischen oder ökonomischen Niedergang, sondern vielmehr als Symptom einer tiefer liegenden kulturellen und psychologischen Krise. Er beschreibt Dekadenz als seinen Zustand, in dem sich die grundlegenden Lebensinstinkte gegen das Leben selbst richten. Werte wie Stärke, Vitalität und Selbstbehauptung würden durch Moralvorstellungen ersetzt, die Schwäche, Leidensfähigkeit und Anpassung aufwerten. Insbesondere die christliche Moral gilt ihm als Ausdruck einer Sklavenmoral. Gleichzeitig diagnostiziert Nietzsche, dem Europa seiner Zeit eine Form von Dekadenz, die sich in Massengesellschaft, moralischem Egalitarismus und einer zunehmenden kulturellen Mittelmäßigkeit zeigt. Anders als viele konservative Kulturkritiker zieht er daraus jedoch keine Forderung nach einer Rückkehr zu früheren Zuständen. Für Nietzsche ist auch die Vergangenheit keineswegs frei von Dekadenz. Entscheidend ist vielmehr, dass für Nietzsche Dekadenz nicht nur Niedergang bedeutet, sondern auch eine Übergangsphase kennzeichnet. Sie schafft die Bedingungen für eine grundlegende Transformation von Werten. Er spricht in diesem Zusammenhang von einer Umwertung aller Werte und entwirft mit der Figur des später in die Nähe des Nationalsozialismus gerückten Übermenschen aus Also sprach Zarathustra die Vision eines kulturellen Neubeginns. Der Übermensch bezeichnet aber keinen überlegenen Menschen im biologisch-rassischen Sinne, sondern einen, der in der Lage ist, eigene Werte zu schaffen und sich von überlieferten moralischen Systemen zu lösen. Der Übermensch ist nicht trotz der Dekadenz denkbar, sondern gerade durch sie. Der Verfall wird bei Nietzsche zur Voraussetzung von Erneuerung. Während andere Denker im Niedergang vor allem eine Gefahr sehen, erkennt Nietzsche darin auch eine produktive Krise. Einen anderen, stärker historisch-strukturellen Zugang entwickelt im frühen 20. Jahrhundert der Kultur- und Geschichtsphilosoph Oswald Spengler. In seinem bekanntesten Werk »Der Untergang des Abendlandes« entwirft er eine umfassende Theorie von Kulturzyklen. Kulturen erscheinen bei Spengler als organische Gebilde, die einen festen Lebensverlauf haben. Von der Entstehung über Wachstum und Blüte bis hin zur Verfall und Auflösung. Während Nietzsche den Verfall bestehender Werte als Krise begreift, die auch neue Möglichkeiten eröffnet, hat Spengler wenige Jahrzehnte später eine deutlich pessimistischere Perspektive. In der Untergang des Abendlandes beschreibt er Kulturen nicht als offene Entwicklungen, sondern als geschlossene Lebenszyklen. Während Nietzsche in der Dekadenz die Chance für eine Neuschöpfung von Werten sieht, erscheint sie bei Spengler als Symptom einer bereits weit fortgeschrittenen Spätphase. Zentral ist dabei die Unterscheidung zwischen Kultur und Zivilisation. Während die Kulturphase von kreativer Entfaltung, religiöser Tiefe und künstlerischer Originalität geprägt ist, steht die Zivilisation für die Spätphase. Rationalisierung, Technisierung, Massengesellschaft und letztlich eine Art innerer Erschöpfung. Der Westen, so Spenglers Diagnose, habe diese Phase bereits erreicht. Damit verschiebt sich die Bedeutung von Dekadenz. Sie ist nun weniger eine Herausforderung, die überwunden werden kann, sondern ein Zeichen für einen historischen Prozess, der sich seinem Ende nähert. Spenglers Buch entstand nicht zufällig im Kontext der Umbrüche des frühen 20. Jahrhunderts. Der Erste Weltkrieg erschütterte den Fortschrittsoptimismus des 19. Jahrhunderts nachhaltig. Technischer Fortschritt und industrielle Entwicklung hatten nicht zu einer stabileren, sondern zu einer zerstörerischen Moderne geführt, in der die Maschinenwaffen, die industriellen Feldschlachten dominierten und die alten Monarchien und Systeme zerstörten. In dieser Situation gewinnt die Vorstellung an Plausibilität, dass auch hochentwickelte Zivilisationen in eine Phase des Niederganges eintreten können, beschleunigt durch Kriege ungeheurer Ausmaße mit Hekatomben von Toten. Der Begriff Dekadenz wurde im späten 19. Jahrhundert zu einem weit verbreiteten und zentralen Schlagwort in Politik, Wissenschaft und Kultur. Das hing stark mit den enormen Umbrüchen dieser Zeit zusammen. Eine rasante Industrialisierung und Urbanisierung, die Entstehung einer Massengesellschaft und neue wissenschaftliche Theorien veränderten das Weltbild vieler Menschen in dieser Zeit. Die Industrialisierung veränderte Europa im 19. Jahrhundert in einer nie dagewesenen radikalen Weise. Die Auflösung traditioneller Lebensformen, die rasche Verstädterung und die Massenarbeit in den Fabriken schufen neue soziale Konflikte. Parallel kam es zu einer großen Krise des Fortschrittsglaubens, der im frühen 19. Jahrhundert noch dominierte und in dem der Glaube daran, dass Wissenschaft und Technik automatisch zu einer besseren Welt führen würden, vorherrschte. Gegen Ende des Jahrhunderts wurde dieser Optimismus dann zunehmend in Frage gestellt und eine Wertekrise ausgerufen, die vielen aufgrund ihrer eigenen Erfahrungen plausibel erschien. Auf der anderen Seite gab es aber auch eine Art von Dekadenzbewegung, die Dekadenz als eine Lebensform bewusst annahm. In Literatur und Kunst sahen Autoren wie Oscar Wilde oder Charles Baudelaire Dekadenz nicht negativ, sondern als eine bewusste Distanz zur bürgerlichen Moral und Ausdruck einer ästhetischen Raffinesse. Dekadenz, man denke an den Dandy oder Flaneur, wurde zu einer Art Lebensstil in einer allgemeinen Stimmung kultureller Unsicherheit. Auffällig ist also, dass Dekadenzdiagnosen besonders häufig in Zeiten aufkommen, die selbst von tiefgreifenden Umbrüchen geprägt sind und dazu führen, dass die Gegenwart als problematisch erlebt wird und als erklärungsbedürftig erscheint. So wie im Römischen Reich der moralische Verfall zu Zeiten seiner größten Ausdehnung beklagt wurde, können wir hier für Europa festhalten, dass im späten 19. Jahrhundert, als Europa wirtschaftlich, technologisch und politisch zu weltweiter Dominanz gelangte, eine intensive Kulturkritik vorherrschte. Hohe Erwartungen, nostalgische Rückblicke auf eine vermeintlich bessere Vergangenheit, Angst vor tiefgreifenden Veränderungen und nicht zuletzt politische oder kulturelle Konflikte trugen dazu bei, dass die Gegenwart als Phase des Abstiegs interpretiert wurde. Vor diesem Hintergrund wird verständlich, warum der Dekadenzbegriff in unterschiedlichen ideologischen Traditionen auftaucht und von vielen Seiten als Metapher für eine unvollkommene Welt verwendet wird. So findet sich auch im sozialistischen Denken die Vorstellung einer dekadenten Gesellschaft, doch wird sie grundlegend anders erklärt als in konservativen Theorien. Bei Karl Marx und Friedrich Engels steht der Begriff der Dekadenz zwar nicht im Vordergrund, die dahinterliegende Idee ist jedoch klar erkennbar. Der Kapitalismus ist ein historisches System, das sich dynamisch entwickelt, dabei enorme Produktivkräfte freisetzt, zugleich aber innere Widersprüche hervorbringt, die ihn langfristig in eine Krise führen. Diese Krise äußert sich in verschiedenen sozialen und ökonomischen Phänomenen. Dazu zählen wachsende Ungleichheit, wiederkehrende wirtschaftliche Erschütterungen, die Entfremdung der Arbeit sowie politische Instabilität. Die Gesellschaft erscheint in dieser Perspektive als dekadent, nicht weil ihre Mitglieder moralisch schwächer geworden wären, sondern weil das zugrunde liegende Wirtschaftssystem seine historische Tragfähigkeit verliert und zunehmend seine eigenen Voraussetzungen untergräbt. Im marxistischen Denken wird dieser Prozess als Teil eines allgemeinen historischen Verlaufs verstanden. Neue Produktionsweisen entstehen, entfalten zunächst große Dynamik und steigern die Produktivität in bislang ungekanntem Ausmaß. Mit der Zeit treten jedoch strukturelle Spannungen hervor, die sich verschärfen und schließlich in Krisen münden. Diese Krisen sind keine bloßen Störungen, sondern Ausdruck tiefer liegender Widersprüche. Sie bereiten den Boden für einen grundlegenden gesellschaftlichen Umbruch, in dem eine neue Ordnung an die Stelle der alten tritt. Die Dekadenz der bürgerlichen Gesellschaft erscheint somit als Übergangsphase, als ein Moment, in dem das bestehende System an seine Grenzen stößt und seine Ablösung vorbereitet. Entscheidend ist hier die weltgeschichtliche Bedeutung des Proletariats, das als Heilsbringer und positive Kraft den dekadenten Kapitalisten als absterbende Klasse gegenübersteht. Eine besonders zugespitzte Form dieser Kritik findet sich bei Lenin. In seiner Schrift »Der Imperialismus als höchstes Stadium des Kapitalismus« beschreibt er den späten Kapitalismus mit drastischen Bildern als ein von Parasitismus und Fäulnis geprägtes System. Diese Metaphern sollen verdeutlichen, dass der Kapitalismus in seiner imperialistischen Phase nicht mehr produktiv expansiv wirkt, sondern zunehmend von innerem Zerfall gekennzeichnet ist. Vergleicht man diese Perspektive mit konservativen Dekadenzdiagnosen, so treten die Unterschiede deutlich hervor. Konservative Ansätze deuten Dekadenz in der Regel als moralischen und kulturellen Verfall, etwa als Verlust von Tradition, Disziplin oder sozialer Ordnung. Die Lösung wird entsprechend häufig in einer Rückbesinnung auf bewährte Werte angesehen. Demgegenüber verstehen sozialistische Theorien Dekadenz primär als strukturelle Krise eines ökonomischen Systems. Nicht moralische Schwäche, sondern die Widersprüche des Kapitalismus selbst stehen im Zentrum der Analyse. Entsprechend zielt die vorgeschlagene Lösung nicht auf Rückkehr, sondern auf Transformation, auf eine grundlegende Umgestaltung der gesellschaftlichen Verhältnisse, also Revolution. Trotz dieser Unterschiede weisen beide Denkweisen eine gemeinsame Struktur auf. Sie interpretieren ihre jeweilige Gegenwart als eine tiefgreifende Krise und sehen in ihr mehr als nur eine vorübergehende Störung. Vielmehr wird sie als Symptom eines umfassenderen Verfallsprozesses verstanden, der eine grundlegende Veränderung der bestehenden Ordnung notwendig macht. In diesem Sinne sind Dekadenztheorien häufig Diagnosen von Übergangszeiten. Sie deuten die Gegenwart als Endpunkt einer Entwicklung und zugleich als Vorzeichen eines kommenden Wandels. Zusammenfassend lässt sich sagen, dass konservative und sozialistische Theorien den Begriff der Dekadenz zwar unterschiedlich füllen, ihn jedoch ähnlich verwenden, als Deutungsmuster für Krisenerfahrungen und als Hinweis darauf, dass eine bestehende Ordnung ihre Stabilität verloren hat. Während konservative Ansätze den Verfall vor allem im moralisch-kulturellen Bereich verorten, begreifen sozialistische Theorien ihn als Ausdruck historischer und ökonomischer Dynamiken, die auf eine grundlegende Umwälzung der Gesellschaft hinauslaufen. Auch der Nationalsozialismus versteht sich in den 30er Jahren als revolutionäre Kraft und entwickelt eine eigene Vorstellung von Dekadenz, die sich deutlich von anderen historischen und philosophischen Deutungen unterscheidet. Während in der Antike oder in konservativen Theorien Dekadenz meist als moralischer oder kultureller Verfall verstanden wurde und im Marxismus als strukturelle Krise eines Wirtschaftssystems erscheint, radikalisiert der Nationalsozialismus den Begriff in eine biologistische Richtung. Für Hitler und andere Protagonisten des NS-Regimes bedeutet Dekadenz vor allem die Degeneration eines Volkes. Diese wird nicht primär moralisch oder sozial erklärt, sondern als Folge einer rassischen Vermischung sowie einer daraus resultierenden allgemeinen Schwächung des sogenannten Volkskörpers. Begriffe wie Entartung oder Degeneration werden dabei systematisch verwendet, um komplexe gesellschaftliche Entwicklungen auf wenige Faktoren zu reduzieren. Diese Vorstellung prägte auch die Kulturpolitik des Regimes. Moderne Kunstformen, etwa Expressionismus oder Avantgarde, wurden als Ausdruck einer angeblich kranken Gesellschaft interpretiert und öffentlich diffamiert, etwa in der berüchtigten Ausstellung »Entartete Kunst« von 1937. Kultur wird hier nicht mehr als eigenständiger Bereich verstanden, sondern als Symptom eines umfassenden gesellschaftlichen und biologischen Verfalls. Gleichzeitig richtet sich der Dekadenzvorwurf gezielt gegen bestimmte Gruppen, die als Träger dieses Verfalls konstruiert werden, insbesondere das Judentum. Der Begriff Dekadenz dient dann unmittelbar der Legitimation von Ausgrenzung und Verfolgung. Das Ziel muss die Reinhaltung des Volkskörpers sein, denn die tiefste Ursache der Degeneration des deutschen Volkes sei die biologische und kulturelle Vermischung sowie die daraus resultierende moralische Schwäche. Nach diesem ohne Anspruch auf Vollständigkeit gemachten Schnelldurchgang der abendländischen Dekadenzvorstellungen stellt sich die Frage nach dem Heute. Wie steht es mit unserer eigenen Gegenwart? Der Vorwurf der Dekadenz zieht sich aktuell quer durch alle politischen Lager, ist aber in Bezug auf unsere Gesellschaft das zentrale Deutungsmuster islamistischer Ideologien geworden, in denen der Westen als kulturell und religiös verdorben betrachtet wird. Hier wird der Dekadenzvorwurf am schärfsten erhoben und soll deshalb folgend in seiner Grundstruktur betrachtet werden. Terrorgruppen wie Al-Qaida oder der Islamische Staat greifen auf eine Verbindung religiöser Normen, politischer Ideologien und historischer Deutung zurück. Im Kern verstehen islamistische Fundamentalisten Dekadenz als Abweichung von einer göttlich gesetzten Ordnung. Der Maßstab ist dafür eine bestimmte Interpretation des Korans und der Sunna, aus der klare Regeln für Moral, Gesellschaft und das Geschlechterverhältnis abgeleitet werden. Alles, was von dieser Ordnung abweicht, erscheint nicht nur als falsch, sondern als Zeichen eines umfassenden moralischen Verfalls. Der Westen gilt in dieser Perspektive als exemplarisch für Dekadenz. Sexualität außerhalb der Ehe, Alkohol- und Drogenkonsum oder eine als unislamisch empfundene Medienkultur werden als Symptome einer Gesellschaft gedeutet, die ihre moralischen Grenzen längst verloren hat. Ein zentraler Aspekt ist die Rolle der Frau. Die Gleichberechtigung von Mann und Frau, sexuelle Selbstbestimmung und die Sichtbarkeit von Frauen im öffentlichen Raum werden von islamischen Gelehrten häufig als Kernsymptome westlicher Dekadenz hervorgehoben. Geschlechterrollen gelten bei ihnen als Fundament gesellschaftlicher Ordnung. Werden diese Rollen aufgehoben oder relativiert, wird das als Generalangriff auf Familie, Autorität und religiöse Normen insgesamt verstanden. Was der Islam am Westen dekadent findet, ist, zugespitzt, weniger seine Verweichlichung als seine Verweiblichung. Deswegen haben auch die weltweit veröffentlichten Bilder der US-Soldatin Lindy England mit nackten männlichen Gefangenen in Abu Ghraib in der islamischen Welt am meisten Hass geschürt. Nicht, dass Menschen gefoltert werden, war das Problem dieser Bilder, das machen auch die eigenen Regierungen, sondern dass der Westen es zulässt, dass Frauen das tun. Klare Geschlechterrollen sind in vielen traditionellen Weltbildern das stabilisierende Element sozialer Ordnung. Fragen von Kleidung, Sexualität und öffentlichem Verhalten lassen sich besonders leicht kontrollieren und symbolisch aufladen. So wird etwa der Grad der Verhüllung von Frauen als Indikator für moralische Integrität gedeutet, während sexuelle Freizügigkeit als Zeichen kulturellen Verfalls gilt. Aber neben der Geschlechterordnung richtet sich der Dekadenzvorwurf auch gegen Säkularismus, Individualismus und politische Freiheit. Die Trennung von Religion und Staat wird als Abkehr von der göttlichen Ordnung verstanden. Individuelle Selbstbestimmung als Auflösung verbindlicher Normen. Der Westen erscheint als eine Zivilisation, die zwar materiell erfolgreich ist, aber ihre moralische und spirituelle Grundlage verloren hat. So ist der Westen zwar äußerlich stark, aber innen eine zutiefst kranke Zivilisation. Der Dekadenzvorwurf erfüllt innerhalb der islamistischen Ideologie folglich mehrere Funktionen. Er dient zunächst der Legitimation politischer und auch gewaltsamer Handlungen, die als notwendiger Kampf gegen eine dekadente Welt dargestellt werden. Zugleich ermöglicht er die Mobilisierung von Anhängern, indem ein klares moralisches Gegensatzpaar konstruiert wird, hier die verdorbene Welt des Westens, dort die eigene, reine und gottgefällige Gemeinschaft. Der Begriff der Dekadenz schafft eine scharfe kulturelle Abgrenzung, die Identität stiftet und Komplexität reduziert. Und schließlich richtet sich der Vorwurf nicht nur auf einzelne Gesellschaften, sondern auf eine ganze Zivilisation, nämlich den Westen als solchen. Irritierenderweise können wir in manchen Punkten der islamischen Sicht auf die Dekadenz des Westens wohl auch teilweise zustimmen. Und das gilt nicht nur für Konservative, sondern insbesondere für linke und progressive Kräfte, die sich, wie aktuell zu beobachten, besonders leicht mit islamischen Gruppierungen in ihrer Ablehnung der westlichen Kultur vereinen. So klingen manche Tiraden Osama bin Ladens gegen den Westen wie eine Kopie linker Klagen gegen die Amoral und Widernatürlichkeit der westlichen Zivilisation. Im Kampf gegen die Dekadenz des Westens kommt es deshalb zu seltsamen Bündnissen im Namen des Antikapitalismus. Da der Arbeiter als Subjekt der Revolution verschwunden ist, muss der Kapitalismus zwingend an seiner Dekadenz zugrunde gehen. So zumindest die Hoffnung der Kritiker, die im Islam einen natürlichen Verbündeten sehen. Rekapitulieren wir gegen Ende nochmals die Hauptlinien der Argumentation für den Abstieg einer Gesellschaft. Der Zerfall einer strengen Ordnung und Form durch den Verlust der Anspannung führt auf längere Sicht zu einem inneren Verfall. Alle bis dato geltenden Unterschiede, Hierarchien und Werte werden aufgelöst oder lächerlich gemacht. Geburtenrückgang, Zerfall der Kernfamilie, Herrschaft der Unterhaltungsindustrie, Staatsverschuldung, ausufernde Alimentierung von privilegierten Teilen der Bevölkerung gehören mit zur Diagnose. Das Bewusstsein von Gemeinschaft verschwindet. Atomisierte und hedonistische Individuen treten an ihre Stelle. Niemand ist mehr bereit, das eigene zu verteidigen, solange, bis es von außen zerstört wird. Jeder Hörer kann, so er will, ihr mögliche Analogien zur Gegenwart in Deutschland ziehen, die sich in dieser Abfolge geradezu aufdrängen. Unabhängig davon, wie in den verschiedenen politischen Lagern der Begriff der Dekadenz verwendet wird, darf man ihn hierzulande wohl mit einem Mangel an Selbstbehauptung gleichsetzen. Die vorhandene Neigung in Deutschland als Volk, Nation oder Kultur in einer Art europäischem Superstaat oder einem identitätsfreien Weltverband aufzugehen, finden wir in den meisten westlichen Gesellschaften, wenngleich nicht in der reinen Form. Dieser Wunsch kann auch nicht als Folge der Verbrechen des Nationalsozialismus und einer Verliererkultur betrachtet werden. Länder wie Schweden, die nicht einmal Kolonien hatten, zeigen das eindrücklich. Die politische Korrektheit, nichts anderes als der Ausdruck eines kulturellen Selbsthasses, kommt aus den USA, als einer Siegernation des Zweiten Weltkrieges, die sich als Befreier versteht. Das Abendland ist mit seinem agonalen Charakter auf Kampf und Wettbewerb ausgerichtet. Der Zweifel und die eigene Selbstreflexion sind Grundprinzipien, die gesellschaftliche Dynamik, aber gleichzeitig auch eine Zerrissenheit erzeugen. Nun kennen auch andere Kulturen, wie gesehen, den Vorwurf des Verfalls, des Niederganges oder der Dekadenz. Es lässt sich aber ein entscheidender Unterschied zur heutigen westlichen Kultur festhalten. Die Selbstkritik nicht westlicher Kulturen bezieht sich in der Regel auf eine glorreiche und idealisierte Vergangenheit, die wiederhergestellt werden soll. Das goldene Zeitalter, das Kalifat. Nur der Westen oder, um präzise zu sein, seine derzeitigen politischen und medialen Eliten bezieht sich auf universale Maßstäbe, die für alle gelten sollen. An ihnen will man gemessen werden. Noch sind sie nicht erreicht und verlangen eine gesellschaftliche Mobilmachung, die alles erfasst, was bis dato Tradition, Erbe, Sicherheit und verbindliche Werte waren. Insbesondere Deutschland versucht sich gegenwärtig neu zu definieren, indem es jeden Anspruch auf Tradition und Selbstbehauptung verneint. Seine ganze Geschichte wird nur noch als ein mit Schuld behafteter Fehltritt begriffen, der wieder gut gemacht werden soll. Ob man solche Entwicklungen als Dekadenz bezeichnen soll, bleibt letztlich eine offene Frage und verweist genau auf die Problematik des Begriffes selbst. Aber gerade in der Gegenwart spitzen sich, so die Auffassung vieler Kritiker, die fatalen Fehlentscheidungen der politischen Führung und ihrer medialen Unterstützer in Deutschland zu. Missbrauch des Asylrechts, millionenfacher Zugang in die Sozialsysteme durch Menschen, die nie einen Beitrag geleistet haben, steigende Steuern und Abgaben, Wohnraumknappheit, Zunahme an Gewalt und Tribalismus, Entstehung von Clanstrukturen, eine hilflose Polizei und Justiz, Abschaltung funktionierender Kohle- und Atomkraftwerke, die höchsten Strompreise, instabile Netze, Zukauf teuren Atomstroms aus dem Ausland, Zerfall der Bildungseinrichtungen, Rückgang der schulischen Leistungen, Ausschluss abweichender Meinungen in Universitäten, Theatern und Verlagen. Man könnte diese Entwicklungen als Ausdruck einer dekadenten Gesellschaft interpretieren, die ihren eigenen Abstieg und Untergang, wenn nicht zelebriert, so doch sehenden Auges zulässt. An dieser Stelle darf man jedoch die angenehmen Seiten der Dekadenz nicht vergessen. Man lebt gut, kaum jemand verlangt einem etwas ab, die Folgen zeigen sich nur allmählich. Warner werden als Kulturpessimisten oder rückwärtsgewandte Konservative belächelt und bekämpft. Der Zustand der Dekadenz, und das mag ein Trost für die Älteren sein, kann lange andauern. Nicht allein die römische Geschichte zeigt, dass ein politisches Gebilde den von vielen Kritikern monierten dekadenten Zustand über lange Zeiträume aufrechterhalten kann. Aber die inhaltliche Unklarheit und die ubiquitäre Einsetzbarkeit des Dekadenzvorwurfs zeigt heute eines ganz deutlich. Es gibt keine verbindlichen Standards, auf die sich alle beziehen. Unsere Welt zerfällt in ein Kaleidoskop von unterschiedlichen Sichtweisen, die der jeweils anderen ihre Legitimation absprechen. Was dem einen die Dekadenz, ist dem anderen der Fortschritt. Was dem einen Zerfall ist dem anderen Neubeginn. Dekadenz ist so immer ein Wahrnehmungs- und Bewertungsbegriff, kein naturwissenschaftliches oder objektives Faktum, auch wenn wir das vielleicht nicht ganz unberechtigte Gefühl haben, in einer dekadenten Zeit zu leben. Aber das ist, wie gesehen, nichts Außergewöhnliches. Ein wesentlicher Grund, warum der Begriff Dekadenz so wirkmächtig ist, liegt wohl auch darin, dass er ein tief verankertes, fast intuitives Deutungsmuster anspricht. Den eigenen Lebenszyklus von Aufstieg, Blüte und Niedergang. Auch wenn Gesellschaften keine biologischen Organismen sind, die These des Abstiegs entspricht uns aller existenziellen Erfahrung von Jugend, Altern und Endlichkeit, ist also emotional anschlussfähig. Und jede Generation wirft der Nachfolgenden vor, dekadent zu sein. Die Klagen über den Verfall und den Abstieg der Gegenwart sind zeitlose Gemeinplätze. Aber verliert der Vorwurf der Dekadenz dadurch an Glaubwürdigkeit? Diese Frage ist nicht eindeutig zu beantworten. Décadence bedeutete im 17. Jahrhundert noch die militärische Schwäche eines Staates. Sein Gegenbegriff war Grandeur, in anderen Worten ausgedrückt die Fähigkeit zur Selbstachtung. Dazu gehört auch, ein Leben zu führen und Verhaltensweisen zu entwickeln, die diese Fähigkeit stärken. Ein Kollektiv, Nation, Staat ist ohne diese Selbstachtung nicht in der Lage, die Gegenwart aktiv im Hinblick auf die Zukunft zu gestalten. Der rumänische Philosoph und Schriftsteller Emil Cioran bringt unsere aktuelle Lage in einem Aphorismus abschließend auf den Punkt. Dekadenz ist, wenn wir nicht mehr fragen, was können wir tun, sondern nur noch danach fragen, was geschieht mit uns.
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